0: Mein Name ist Thomas Schwarz, ich bin 32 Jahre alt, bin im Polizeipräsidium Mainz angestellt und seit 5 Jahren bei der Polizei und seit 2 Jahren beim Kriminaldauerdienst. Polizeibeamter bedeutet für mich, Vorbild zu sein. Polizeibeamter bedeutet auch, in Ausnahmesituationen für die Bevölkerung eine Art Ruhepol und eine Art Verlässlichkeit darzustellen. Polizeibeamter bedeutet aber auch, Situationen und Ereignisse zu erleben, die wenige Menschen in ihrem Leben erleben können, dürfen oder vielleicht auch müssen.
1: Dominik, Thomas, kommt ihr mal?
2: Ja.
1: Wir haben aus dem Spätdienst noch eine Todesermittlungssache, die ihr fahren müsstet.
0: Das ist ein unfassbar erfüllendes Gefühl, immer wieder in den Dienst zu kommen, auf neue Zeuginnen, auf neue Beschuldigte, auf neue Tatorte zu treffen und dass kein einziger Einsatz, kein einziger Tag ist wie der vorherige, macht den Beruf für mich aus.
2: Mitteilungseingang. Die Vermieterin sorgt sich, weil die Hausverwaltung sie darüber in Kenntnis gesetzt hat, dass es aus der Wohnung, merkt man ja, schlecht riecht und dass die Dame auch länger nicht gesehen worden sei. Oh, Verwesungsgeruch wäre wahrzunehmen, Briefkasten würde überlaufen.
3: Aber.
2: Jenny, unsere Dienstgruppenleiterin, hat vom Spätdienst noch ein Ereignis übernommen. Das kommt immer mal vor, wenn einfach der Spätdienst zu viel zu tun hat. In dem speziellen Fall jetzt sind noch keine Angehörigen bekannt, die jetzt da plötzlich auftauchen könnten. Der Leichenfundort kann komplett abgeschlossen und versiegelt werden, so damit keine Veränderungen stattfinden, bis wir das aufnehmen. Dann kann man das schon mal machen, dass da mit 1-2 Stunden Verzug erst noch mal die Polizei zurückkommt und das dann aufnimmt.
3: Okay.
2: Du musst ja was schreiben, ne, wenn er abgeschleppt wird.
3: Du auch?
2: Nee, ich nicht. Ah. Ich habe nichts gesehen.
3: Schreiben beide. Wer schreibt?
2: Wer schreibt, der bleibt. Wir erleben das schon relativ häufig, dass Verstorbene erst viel später aufgefunden werden. Das heißt, sie haben also niemanden, der sich um sie kümmert oder der da regelmäßig Kontakt hat. Und das liegt aber auch wohl daran, dass wir fast, ja, nicht ganz 1 Million Einwohner betreuen, insbesondere nachts.
4: Und wenn jemand länger zurückgezogen lebt, dann hören die Leute auch auf, sich zu kümmern und Sorgen zu machen.
3: Hier sind wir richtig. Ich hab's erschnüffelt.
2: Der Geruch von einem verstorbenen Menschen, der schon länger liegt, der ist unverwechselbar. Wenn man dann in die Wohnung reingeht und hat niemanden mehr da, der einen einweist, man weiß, da liegt jetzt eine verstorbene Person und ich muss erst mal schauen, wo denn überhaupt. Insofern ist das schon so eigentlich einer der spannendsten Momente, die mir so unterkommen.
5: Hui.
2: Ach du lieber Gott.
3: Ah ja.
2: Ich mach mal die Tür ein bisschen auf. Da ist viel Getier unterwegs da drin im Bad.
3: Ja. Die Leiche befindet sich in einem kleinen Flur mit dem Kopf zu uns. Der Unterkörper liegt im Badezimmer. Und bereits jetzt auf den ersten Blick sieht man, dass der Kopf durch Madenbefall auch angegangen wurde und auch schon teilweise zerfressen wurde. Ich bewaffne mich mal mit der Kamera.
2: Ja, wie ist denn die Haustür? Ist die okay oder ist die irgendwie beschädigt?
3: Komplett unbeschädigt.
2: Also die Feuerwehr hatte ja gesagt, die kriegt sie nicht auf. Deswegen ja, sind die über den Balkon rein wahrscheinlich, ne?
3: Ja.
2: Oieiei. Erster Eindruck, Thomas.
3: Ja?
2: Beim Wäschemachen hat die den Schlag getroffen, die Frau. Da siehst du hier, guck mal da, die Wegkrabbelspuren hier, die ab, ja. von Maden, ne? Krass. Ja, aber die ist, oh, da müssen wir den Bestatter, das gibt's, wird nicht schön.
0: Wir können aufgrund der Insekten oder der Tiere, die eine Leiche befallen, grob abschätzen, wie lange sie schon ungefähr am Boden verstorben liegen dürfte. Bei der Person hier ist es so, dass es bereits fortgeschritten ist. Das bedeutet, dass Fliegen und Maden in einem, ja, zweiter Generation, dritter Generation bereits sich im Leichnam zu schaffen gemacht haben. Und dementsprechend dürfte sie sich schon einige Wochen am Boden liegend befinden.
3: Wann wurde sie zuletzt gesehen? Weil das sieht schon aus, als wäre es längere Zeit so, wie es ist.
2: Nichts bekannt.
3: Nicht bekannt. Haben wir einen Ausweis schon gefunden?
2: Nee, der fehlt.
3: Der fehlt noch?
2: Aber ich rufe mal die FZ an, wegen Bestatter.
3: Ja.
2: Das wird nicht so schön.
3: Okay, ich mache dann jetzt mal noch ein paar Bilder von ihr.
2: Ja.
3: Ohne groß was zu verändern, ja.
2: Der Dominik vom 1142, hallo.
3: Man denkt auf jeden Fall darüber nach, wie der Mensch gelebt haben könnte. Aber wir lernen eigentlich schon auch in unserer Polizeiausbildung, dass es so einen Grundsatz gibt, mitfühlen, aber nicht mitleiden. Dass wir auf jeden Fall natürlich versuchen, nicht emotionslos unsere Arbeit zu machen. Ich glaube, das verbindet auch das Team hier, dass es auf jeden Fall Einsätze gibt, die einen immer mitnehmen. Aber man muss auch versuchen, die Arbeit dann professionell zu erledigen. Und das bedeutet auch, dass man sich nicht zu tief auf diese emotionale Schiene begeben darf.
2: Tom, ich guck mal hier nach irgendwas mit Datum drauf, ne?
3: Ja.
2: Zeitung oder so.
3: Also ich fürchte, was Leichenschau angeht,
2: nee.
3: Werden wir nicht viel Glück haben.
2: Ja.
3: A, wegen der Situation hier und B, wegen Verwesungszustand. Mhm.
4: Unsere Leichenschau in dem Fall hier bleibt relativ oberflächlich mit Übersichtsaufnahmen, weil der Körper durch Fäulnis schon so weit destabilisiert ist, dass wir bei Versuchen, den zu entkleiden und zu drehen, natürlich auch neue Verletzungen hervorrufen, die es das nachher nicht leichter machen, in der Rechtsmedizin zuzuordnen, was von wann stammt.
2: Ja, ich habe hier eine Paketkarte vom 30.04.
3: Okay. Ja, ich guck mal dann gerade im Kühlschrank, ob ich da was finde. Mhm. Die Eier bis 29.04. Hier auch 25.04., 19.04.
0: Wir versuchen, aufgrund der Gesamtlage innerhalb der Wohnung, wie beispielsweise Kalendereinträge, Einkaufszettel, Schließzustände, Telefonliste, Briefe, die wir auffinden, zu rekonstruieren, welche Menschen im nahen Umfeld der Verstorbenen gestanden haben könnten. Und vor allen Dingen versuchen wir zu rekonstruieren, seit wann die Person eben nicht mehr lebt. Und gerade diese Arbeit, diese Ermittlungsarbeit in den Wohnungen und auch im Nachgang, in Gesprächen mit Angehörigen, die motiviert einen doch sehr, um dann eben auch dem Verstorbenen oder der Verstorbenen gerecht werden zu können.
2: Im Geldbeutel hinten ist kein Ausweis drin.
3: Okay. Ja, dann müssen wir mit der Gesundheitskarte leben.
2: Ja, die ist ja schon mal gut, auch für die Krankenkassenauskunft. Ne?
3: Und schon mal ein Lichtbild, das ist ja schon mal was.
2: Da geht oft einher, ne? Lang nicht aufgefunden. Und dann sieht die Wohnung auch so aus, weil sie halt sich auch nicht, weil sie die Leute dann keine Kontakte haben, ne? In der Regel.
3: Offenbar war die ziemlich alleine.
0: Die Wohnung bestätigt auch den Eindruck, dass die Frau alleine gelebt hat. Wir dürfen natürlich aber auch nicht den Fehler machen, dass wir uns unsere eigene Vorstellung von dem Leben als allgegenwärtig für alle Menschen für eine Idealvorstellung halten, sondern es darf natürlich auch jemand zurückgezogen leben. Und vielleicht hat diese Frau auch ganz bewusst diese Art von Leben gewählt. Und dann können wir als Polizei vielleicht auch eher unseren Frieden damit finden, dass es für sie in Ordnung gewesen ist, alleine, ohne jemandem zur Last zu fallen oder ohne groß Trauer zu erregen, verstorben ist.
2: Hallo.
5: Jetzt auch zu spät.
3: Hallo.
2: Hi. Hi. Hier hinten rein. Also wir haben schon mal, ich habe schon mal, soweit es geht, aus dem Weg geräumt. Das war aber nicht so einfach. Also ich glaube, es wird immer noch nicht so einfach. Ja, hier stand alles voll, das haben wir jetzt dahinter geräumt. Ne?
0: Es gibt hier jetzt keine Anzeichen auf einen Todeskampf. Wir haben öfter auch mal Hinweise darauf, dass die Verstorbenen sich eine längere Zeit in einem Todeskampf mit sich selbst befunden haben. Hier in dem Fall sieht es eher so aus, dass die Person einen Herzinfarkt beispielsweise erlitten haben könnte, in dessen Folge sie dann auch am Boden liegend verstorben ist. Nachdem der Leichnam abtransportiert wird, sind wir jetzt in der Verantwortung, was die Tatörtlichkeit und auch die Wohnung angeht, als Polizei. Das bedeutet, dass wir die Lichter innerhalb der Wohnung ausmachen, dass wir maximal ein Fenster in der Kippstellung belassen, dass eine Durchlüftung garantiert ist und nicht weitere Anrufe aufgrund des Geruchs kommen. Wir vergewissern uns, dass keine Brandgefahr oder andere Gefahren aufgrund von Lebensmitteln oder anderen Gegenständen in der Wohnung bestehen bleiben. Und dann verlassen wir die Tatörtlichkeit und versiegeln sie mit einem polizeilichen Siegel an der Wohnungseingangstür.
2: Also
5: das ist tatsächlich was ich jetzt dadurch kennengelernt habe, wo ich mir sage, ich lasse mich lieber verbrennen mal. Ich will nicht, dass da so viel Zeug rumkrabbelt an mir.
3: Oder es ist dir dann einfach egal. Ist nur blöd, wenn dich jemand findet, der dich kennt.
5: Ja. Das heißt, ja, das wärt ja ihr dann. Nee, dann muss ich gucken, dass ich über die Brücke nach Hessen komme noch.
3: Ich hab Dienst, so flüssiger.
5: Dann kommt eine KDD Wiesbaden. Die kennen mich.
3: Die holen uns dann.
2: Man grübelt auch immer, wie viele gibt es denn von den Personen und warum ist das so? Aber das sind Überlegungen, die oft zu keiner Lösung führen. Also es bleibt der Wunsch, nicht so zu sterben.

0: ganze Wild auf der Fahrbahn liegt oder auch wenn andere Gegenstände auf der Fahrbahn liegen, ist das schon immer eine zeitkritische Gefahr. Weil es könnte jeden Moment passieren, dass vielleicht dann ein Auto ausweichen möchte oder drüber fährt und dadurch die Kontrolle verliert und dann ein schwerer Unfall passiert.
1: Hoffentlich ist das Tier wenigstens diesmal tot. Nicht so wie beim letzten Mal.
2: Ja.
1: Ah, dass man es dann schießen musste, genau.
2: Hast du geschossen, oder?
1: Mhm. Immer ein bisschen blöd, gell? Aber gut.
2: Ja, klar.
3: Tiere haben bei mir im Leben einen sehr hohen Stellenwert. Ich selbst habe eine Hündin und sie gehört natürlich zur Familie. Von daher geht es einem schon nah, wenn man sieht, dass Tiere qualvoll teilweise auch verenden. Man muss auch teilweise das Tier auch noch erlösen. Einerseits fällt einem das natürlich schwer, wenn man das eigentlich nicht möchte. Aber andererseits weiß man, okay, wenn man das Tier erlöst hat, hat man auch was Gutes getan.
2: Ja, wo ist das Wild?
1: Bislang?
2: Ah, da. Hier ist es.
1: Okay, alles klar. Hast du gerade ein Ding für mich? Handschuh?
2: Ja. Schau nur immer gut nach hinten.
1: Ja.
0: In so einer Situation haben wir eine Grundanspannung. Aber wir versuchen natürlich trotzdem dann einfach die Gefahrenstelle schnell zu beseitigen. Weil ja eigentlich die eigentliche Gefahr ist, dass wir da jetzt gerade auf der Autobahn stehen. Und je schneller wir das dann erledigt haben, desto schneller sind wir wieder im sicheren Auto und fahren weiter.
2: Ja, sieht gut aus hinten, der Verkehr.
0: Ich habe das Auto auf der linken Spur schon von Weitem ankommen sehen. Und ich hatte das Gefühl, dass es halt nicht verlangsamt.
2: Hey! Achtung!
4: Hey! Hey, hey! Was ist los?
2: Hallo! Sie sehen uns doch
4: aber
2: hier stehen, oder?
4: Noch.
2: Dann machen Sie langsam, bitte.
4: Stehen bleiben!
0: In der Situation werden die Gefahren, die wir auf der Autobahn erleben, natürlich extrem präsent. Weil das ist mit die gefährlichste Situation, die wir erleben können. Sogar eigentlich die gefährlichste Situation, dass ein Fahrzeug uns nicht bemerkt und wir da gerade auf der Autobahn stehen.
1: Ich glaube, Sie haben die Sinnhaftigkeit von einem Blaulicht nicht verstanden. Kann das sein? Heute Alkohol getrunken? Nee. Sie fahren mal bitte rechts ran.
2: Komm, Stefan. Komm.
1: Stopp, stopp, stopp, stopp, stopp. Ich glaube, entweder ist der voll oder sonst irgendwas. Ja, hopp, wo hängt's? Ja, auf! Menschenskinder. Also, ich glaube, ich bin im Zirkus hier. Meine Fresse.
0: Dass er da so ranfährt und da unser Leben gefährdet, das macht uns natürlich wütend dann, wenn mit unserem Leben gespielt wird, aus einfach so einer Leichtfertigkeit.
2: Ziehen wir den mal runter.
1: Wir ziehen den runter. Ich tu ihn gerade noch markieren.
2: Okay.
1: Das Reh.
2: Sie warten bitte gerade, danach folgen Sie uns.
3: Wir ziehen den Fahrer raus und im Rahmen dieser Verkehrskontrolle wird natürlich geschaut, ob der erste Eindruck, den er uns gegenüber gemacht hat, sich auch verfestigt. Ob dieses apathische Verhalten, diese langsame Reaktion, ob das was mit seinem Körper zu tun hat, ob Betäubungsmittel oder Alkohol im Spiel sind.
2: Oh, ja, gut am Zittern.
1: Hä?
2: Ich bin gut am Zittern.
1: Ja. Also ganz ehrlich, ich hab sie nicht gesehen. Ja, wie nicht gesehen? Hier ist sie.
2: Ja.
1: Also Menschenskinder.
3: Wenn man Blaulicht sieht, sollte das einem schon das Gefühl geben, okay, es ist was passiert, vielleicht sollte ich mal eher Acht geben. Das ist aber, glaube ich, das Problem in der heutigen Gesellschaft, dass viele Leute sehr schnell von A nach B kommen wollen, eher diese Ellenbogen ausfahren und sagen, ich habe gar keine Zeit und achte auch dementsprechend nicht drauf, was jetzt um mich rum passiert.
1: So, bitte einmal Schlüssel rum. So, warum wir sie mitgenommen haben, dürfte Ihnen klar sein, oder?
5: Ja.
1: Ja. Bisschen beschissen, ne? Also, wenn Blaulicht und das Blaulicht war mit Sicherheit zu sehen gewesen.
5: Ja, ich dachte, dass sie vor einem Auto fahren und das fährt ihnen hinterher.
1: Ja, und da sind sie mit ordentlicher Geschwindigkeit angeknallt gekommen.
5: Ja, war ja unbegrenzt.
1: Ja, trotz allem. Wenn man blau sieht, im Zweifel immer ein bisschen langsamer machen, anstatt Gas zu geben. Ich bräuchte einmal Führerschein, Fahrzeugschein und Ausweis.
5: Führerschein habe ich jetzt nicht dabei, aber ich kann.
1: Das ist schon mal schlecht. Ist eine Ordnungswidrigkeit, muss ich zunächst belehren, dass sie betroffen an einem Ordnungswidrigkeitenverfahren sind. sich generell bei der Polizei nicht äußern müssen.
5: Ja, ich äußere mich nicht.
1: Sie brauchen sich zu ihrem Führerschein nicht zu äußern. Ist ja eine Ordnungswidrigkeit. Ja. Ich weiß nicht, was daran jetzt so lustig sein soll.
5: Ich dachte nicht.
0: Raban von Drusus 4070.
6: Drusus 4070.
0: Ja, wir müssen auch eine VK einschieben. Kennzeichen ist.
3: Wenn man ans Auto herangeht, ist es eine Mischung aus Wut. Man kann es ja nicht abstellen. Also persönlich denkt man, was fällt einem ein, so mit einem umzugehen. Aber auf der anderen Seite weiß man auch, okay, man muss trotzdem jetzt professionell sein und muss die Situation bestmöglichst regeln.
1: Heute Alkohol getrunken?
5: Nee, ich trinke keinen Alkohol.
1: Kein Alkohol? Auch keine Betäubungsmittel konsumiert? Auch nicht. Ich will trotzdem gerne einen Alkoholtest mit ihm machen.
5: Können Sie gerne.
1: Ja? Heißt, bitte einmal aussteigen und dann kommen Sie bitte einmal mit und dann machen wir kurz einen Test. Also das Ganze kann auch böse enden, gell? Knallt halt manchmal.
5: Ich war bei 140.
1: Ja, trotz allem. Und ich stand auf der Autobahn.
5: Ja, klar.
1: Ja, das ist halt scheiße. Das ist halt für mich ein beschissenes Gefühl, wenn man...
5: Ich bin ja gebremst, als ich gesehen habe, dass Sie da stehen.
1: Ja, aber Sie ich ja, sind dann angehalten...
5: Hätte ich vorher gesehen, hätte ich ja vorher gebremst. Ja. Das ist ja in Ordnung.
1: Gut.
5: Aber da müssen Sie mich auch mal ein bisschen verstehen.
3: Der Verkehrsteilnehmer wirkt im ersten Moment sehr uneinsichtig. Das macht es mir natürlich schwer, die Forderung, wie er sich künftig zu verhalten hat, angepasst dem Verkehrsteilnehmer mitzuteilen.
1: Bitte einmal die Hände während der Kontrolle einmal raus. Einmal gleich reinpusten, bis ich Stopp sage und dann schauen wir. Jawohl. Weiter. Stopp, jawohl. 0,0, das ist schon mal gut.
0: Wir haben seine Fahrtüchtigkeit kontrolliert, sind zu dem Schluss gekommen, dass er fahrtüchtig ist und bieten ihm deswegen keinen Drogentest an und werden ihn auch so weiterfahren lassen. Wegen des Führerscheins muss er 10 Euro Verwarnungsgeld bezahlen, was meiner Meinung nach ein relativ geringes Verwarnungsgeld ist im Vergleich zur Situation, die er hervorgerufen hat. Die Sache ist, dass uns rechtlich wenig vorliegt, um ihn wegen des späten Anhaltens zu belangen.
1: Das ist für Sie. Und ich weiß, ich glaube Ihnen auch, Sie hätten früher angehalten, wenn alles ist. Aber ich muss natürlich auch gucken, dass es mir gut geht und dass ich morgen heil nach Hause komme. Ja, und dann reagiere ich vielleicht auch mal ein bisschen lauter und ein bisschen extremer. Aber ich hoffe, Sie wissen, warum ich es gemacht habe. Ja? Gut, alles klar. Dann wünschen wir Ihnen noch einen schönen Abend oder eine ruhige Nacht. Machen Sie gut. Ciao, ciao.
2: Hammer. Ich kann mir vorstellen, dass es keinen Spaß macht, von der Polizei so angesprochen zu werden.
1: Nee.
2: Auf die Art. Aber weißt du, was auch keinen Spaß macht? Über den Haufen gefahren zu werden.
1: Nee, definitiv nein.
3: Nach der Verkehrskontrolle müssen wir noch zu dem Verkehrsunfallbeteiligten von dem Wildunfall. Er hat in dem Sinne alles richtig gemacht, dass er nach dem Verkehrsunfall die Örtlichkeit umgehend verlassen hat. Viele Unfallbeteiligten bleiben dann intuitiv einfach auf der Autobahn stehen, schätzen die Gefahr vielleicht nicht so sehr ein.
1: Na gut, also haben wir doch alles gewuppt.
2: Jo.
1: War doch okay.
2: Leben noch.
1: Ja, das ist das Wichtigste. Also erstmal wichtig, dass der Herr hier nicht verletzt ist. Wie gesagt, das kann auch ganz

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8: Wie sich das für eine gute Gruppe gehört, kennt natürlich niemand diesen Fahrer.
9: Ich glaube, da ist er. Ich glaube, er ist es.
8: Wenn es dann zu einem Unfall kommt, dann verliert eben meistens auch der Motorradfahrer.
10: Ich bin der Meinung, ich weiß, wer das war.
11: Wenn du heimkommst und deine Bude ist durchwühlt, dann ist das ein ganz anderes Gefühl, wenn du jemanden verdächtigst, den du kennst.
10: Hier habe ich einen Koffer mit einer Gasstreckschusswaffe.
11: Das heißt, er wusste auch, wo die liegt?
10: Ja, genau.
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11: Gefällt sie ihm nur gut oder hat er damit eine Anschlussstraftat vor? 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
12: Katja und ich sind auf Streife, als bekannt wird, dass es zu einer Vergewaltigung gekommen ist.
13: Ein bisschen aufpassen, wenn der ein Messer hat. 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

0: Notruf der Polizei, hallo.
1: Guten Tag. Ich wurde gerade unnötig aus dem Club geworfen.
0: Unnötig aus dem Club geworfen?
1: Genau. Und ich will einfach nur meine Jacke haben.
0: Und was soll die Polizei jetzt machen?
1: Ja, genau. Ich will, dass die Polizei kommt.
0: Und dann?
1: Und dass die meine Rechte verteidigt. Bitte kommen Sie einfach.
0: Das ist aber nichts Polizeiliches. Also...
1: Doch, bitte. Nee. Doch, nee. Bitte.
0: Kein Zentimeter. Es tut mir leid.
1: Gib mir noch 10 Sekunden. Und dann ist vorbei.
0: Hallo. Die Führungszentrale ist die sogenannte Notrufzentrale. Hier gehen die Notrufe zentralisiert ein. Unser großer Raum besteht aus Mainz, Kreuz nach Worms bis hin nach Kirn. Hier hat man größeren Blickraum, an sich auch Informationen zu kriegen, den Notruf anzunehmen und dann an die Kollegen weiterzuleiten. Denn hier fangen die Notrufe an und erst dann beginnt auch die Arbeit auf der Straße mit den Funkstreifenwagen. Merkur 1012, Ramann. Welche Stärken man am besten mitbringen sollte, ist natürlich, ja, ist ein großes Spektrum. Einmal natürlich die große Stressresistenz haben, aber auch dementsprechend entspannt zu bleiben. Das ist natürlich oftmals das Wichtigste. Der Notruf Polizei, hallo?
2: Hallo, meine Mutter, die rastet hier vollkommen aus.
0: Wo ist das Ganze denn?
2: Hilfe.
0: Okay, warum ist sie so drauf? Macht ihr das öfter?
2: Heute ist mein Geburtstag, also wir haben getrunken und dann...
0: Auch noch am Geburtstag.
2: Okay,
0: ich schicke jemanden.
2: Bitte beeilen.
0: Ja, ich schicke jemanden, okay?
2: Okay.
0: Tschüss. Wir arbeiten mit den Streifendiensten in dem Sinne zusammen, dass wir natürlich zuerst unseren Notruf hier einkriegen, versuchen, kurz und knackig die Informationen zu gewinnen. Wenn es eine größere Geschichte ist, direkt an die Kollegen weiterzugeben, dass die wiederum schon mal einen Streife schicken.
3: Der Max, P1.
0: Gute Max, der Daniel hier, servus. Hast du noch ein Fahrzeug für die
3: Meinst du, reicht ein Fahrzeug?
0: Ich denke schon.
3: Ja.
0: Ich denke schon erstmal. Alles klar. Die herausforderndsten Notrufe, die bei uns hier eingehen, sind natürlich die, wo Leute in der Notlage sind und auch Hilfe benötigen. Oftmals sind es auch die suizidalen Menschen, die hier kurz vorm Selbstmord sind. Da ist es immer wichtig, ja, auch ein bisschen mit Empathie dabei zu sein, sie zu motivieren. Und das ist das, was es dann auch oftmals dann hier auch ausmacht. Es soll sich natürlich auch nicht selbst dann tangieren, aber trotzdem, dass man einfach dann sich versucht, in die Rolle reinzufinden, um die Leute mitzunehmen, bis dann auch die Kollegen da sind und die Situation dann übernehmen. Merkur 2013, Ferrabern.

0: 2013, hört Weserstraße.
1: Ja, ein Kollege hat einen Notruf eingenommen.
2: Da geht es hier um die. Müsste euch ein Begriff sein.
1: Wird auf Instagram, TikTok, Telegram gemobbt.
2: Ist Borderlinerin und auf Heroin und hat in ihrem Account auf Telegram ihren Suizid angekündigt.
1: Laut Mitteilerin soll sich die
2: zu Hause aufhalten. Fahrt doch mal bitte in die und klingelt mal bei ihr.
0: Ja, ist uns ein Begriff. Wir fahren hin.
3: Zum Hundertsten.
4: Eine Stadt kann noch so groß oder klein sein. Man hat es oftmals mit denselben Personen zu tun. In diesem Fall ist uns die junge Dame hinreichend bekannt, die phasenweise täglich die Polizei beschäftigt, auch mit Suizidpostings, sodass wir die Sache immer sehr ernst nehmen, denn sie hat auch schon ein paar Versuche hinter sich gebracht. Da ist dann schon eine gewisse Brisanz und Eile geboten in solchen Fällen.
2: 2013, Verrabern. Cloud XP, auch vier Fälle, GEFKV, Ladendiebstahl, allgemeiner Verstoß mit Betäubungsmittel und leichtfertige Todesverursachung eines anderen durch Abgabe oder Verabreichung von BTM. Ebenfalls Hinweis bewaffnet und Freitod gefahren.
0: Den Freund, den sie da hat, mit dem zusammen setzt sie ja, so soll es ja heißen, die anderen, also ihre Opfer quasi unter Drogen und dann hat der Freund da Sex mit denen da. Das war doch damals auch die 14-Jährige, die sie da irgendwie hatten.
4: Auf alle Fälle dreht ihr dann manchmal richtig ab. Also da müssen wir schon vorsichtig sein.
0: In diesem speziellen Fall sind wir mit mehreren Streifen vor Ort gefahren, weil es da auch schon zu unangenehmen Einsätzen mit ihr kam. Also sie ist dann auch schon gegen Kollegen gegangen und deswegen ist es da immer besser, mit mehreren Kollegen hinzufahren.
4: Nee, irgendjemand anderes, weil sie gepostet hat.
5: Machen Sie mal auf!
4: Es geht hier darum, dass man möglichst schnell feststellt, ist die Dame da, braucht sie Hilfe. Deswegen müssen wir so schnell es geht in die Wohnung. Das hat obere Priorität.
0: Was machst du?
4: Ja, manchmal kann man es aufdrehen, dann kann man mal hingucken.
0: Ah, was? Wirklich? Krass.
4: Die Tricks der alten Schule.
0: Ja, geil. Pass auf, dass sie da nichts durchsteckt. Wenn...
4: Ja, die hat aber was hinten drauf.
0: Ah, okay.
4: Da hängt was. Sehen wir nichts.
0: Man spielt so im Kopf so die Szenarien durch, was sein könnte. Liegt sie da, kann nicht mehr aufmachen, reißt sie gleich die Tür auf und greift einen an.
4: Hinne geht sie auf.
0: Ah, nee, die schnappt dann wieder ein.
4: Bei einer gegenwärtigen Gefahr im Verzuge haben wir die Befugnis, in das Privateigentum einzutreten, die Unverletzlichkeit der Wohnung. Ein hohes Grundrecht steht da hinten an, wenn es um Leib oder Leben geht.
6: Von außen siehst du das gar nicht. Die Wohnung ist leer. Aber es ist halt die Frage, wenn sie in der Ecke liegen.
0: Ne? Also die hat sich ja schon mal ein paar Mal weggebeamt aus dem Leben. Also dass sie halt einfach gar nichts mehr kann, aber dass die...
6: Ich denke mal, das Fenster wird mal aufkriegen.
4: Ah, hat es ja gekippt, das?
6: Ja.
4: Ah ja, dann kriegen wir es hier auf. Unser Vorteil ist, dass die Kollegen sich Zugang über das Fenster verschaffen können. Es ist immer ein komisches Gefühl, weil man nicht weiß, was einem dahinter erwartet. Denn eventuell liegt sie ja da drin und hat sich vielleicht die Pulsadern geöffnet. So, dann mal gucken, ob sie das am Fenster beschädigungsfreier hinkriegen. Gute.
0: Gute.
4: Ja. Da fällt einem schon ein schöner Stein vom Herzen. Nur geht's dann direkt weiter. Da fängt man mal an, dann in der Wohnung zu gucken. Melde das natürlich dann schon mal an die Leitstelle, damit man die Fahndung aufs Stadtgebiet ausweiten kann oder vielleicht auch drüber hinaus.
2: Merkur 2013.
0: Die ist hier nicht in der Wohnung.
1: Habt ihr da sonst irgendwas gefunden?
2: Was darauf hindeuten kann, dass sie sich umbringen will?
0: Das ist hier so ein bisschen Messi-mäßig.
4: Hier sind wir auf jeden Fall.
0: Ja, sonst haben wir keine anderen Anlaufadressen, wo wir noch gucken könnten.
7: Schlüpft jetzt auch nicht hoch.
0: Ja, wenn die Nachricht da bei den Freunden nicht so sonderlich konkret war, dann rücken wir jetzt hier wieder ab.
2: Ja, neun.
4: Nachdem bekannt geworden ist, dass wir eine Handynummer von ihr haben, hat die Kriminalpolizei versucht, sie telefonisch zu erreichen. Es stellte sich heraus, dass die Dame in Frankfurt unterwegs ist. Ihr ging es gut, das war das Wichtigste. Und somit hat die Sache dann doch ein gutes Ende genommen. 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Ich wünsche ihr auch, dass er aus dieser Situation rauskommt, dass sie ihr Leben in den Griff bekommt und ja, ohne schlechte Gedanken leben kann und eine Perspektive nach vorne und in die Zukunft hat. Ja.

0: Pilot. Hi. Sicher das ED und dass die Tür nicht offen war? Ja. Wir machen das ja. Ciao. Melina?
1: Ja?
0: Ist ein Verdacht Einbruch in der...
1: Ja.
0: Ich bin mir noch nicht so ganz sicher, ob das Einbruch ist oder nicht. Das müssen wir uns aber angucken, weil das...
1: Ja.
0: Wie er das erzählt, das ist ein bisschen...
1: Passt dich?
0: Ich weiß es nicht. Er ist auch ein bisschen aufgeregt, der junge Mann. Wir haben die Mitteilung bekommen, dass bei einem jungen Mann eingebrochen wurde in seine Wohnung. Die Wohnung soll im Souterrain sein und angeblich wäre jemand durchs Badezimmerfenster eingestiegen. Das ist so eine Mitteilung, wo ja, tatsächlich alles noch offen ist. Hallo, Gilot ist mein Name.
1: Hallo.
0: So, jetzt sind wir mal gespannt. Gibt es mehr Licht oder war es das?
2: Hier.
0: Ah, gut.
1: Ja. Okay.
2: Diese Tür steht immer offen?
0: Ja, das ist der Hauseingang, ne?
2: Genau, das ist der Hauseingang. Am besten zeige ich Ihnen erstmal den Hof hinten, weil da ist diese Person rein.
1: Der Tatort an sich hat mir eher gesagt, da besteht Hintergrundwissen. Letztlich auch einfach, weil die Türen offen sind. Das kann man nicht wissen. Man geht nicht einfach so in einen so großen Hinterhof, in dem es so hellhörig ist und sehr viele Menschen leben.
2: Dieses Fenster habe ich manchmal offen, weil ich morgens dusche und dann muss die Feuchtigkeit abziehen. Hm. Werde ich nicht mehr machen.
0: Boah, das ist aber schon ganz schön schmal, gell?
2: Ich bin da schon durchgekommen, also man kommt durch, das weiß ich.
0: Mhm. In der Regel von außen nach innen oder vom Einstieg in die Wohnung rein, versuchen wir den Weg nachzugehen, den der Täter da gewählt hat, um dann entsprechend auch die Spuren zu suchen.
2: Dann bin ich hier in meinem Wohnzimmer und als erstes habe ich gesehen, dass diese Schubladen ungefähr so standen. Ich habe so zugemacht, weil im ersten Moment rechnet man ja nicht, dass hier jemand reingekommen ist.
0: Mhm.
2: Und hier habe ich einen Koffer verschlossen mit einer Gas-Schusswaffe. Ich bin der Meinung, ich weiß, wer das war. Ich glaube, die Person ist wegen dieser Waffe hier rein, weil der tut die gerne mal für gewisse Sachen verwenden.
0: Mhm.
2: Das ist eigentlich ein Freund von mir, bekannter Freund.
0: Ja.
2: Und diese Schreckschusswaffe, er wollte sie mir abkaufen.
0: Das heißt, er wusste auch, wo die liegt?
2: Ja, genau.
0: Erwerb und Besitz von Schreckschusswaffen ist frei ab 18 Jahren. Lediglich zum Tragen am Körper außerhalb der geschlossenen Wohnung oder im Auto ist der kleine Waffenschein erforderlich. Insofern ist das jetzt nicht wirklich an große Hürden gebunden, sich so ein Ding zu beschaffen. Die Frage ist natürlich, was will jemand damit? Gefällt sie ihm nur gut und er wollte schon immer eine haben oder hat er damit eine Anschlussstraftat vor? Dann wird es natürlich kritisch. Und für was verwendet er das gern?
2: Um Sachen zu überfallen, sage ich ganz ehrlich. Das ist mir jetzt auch scheißegal, ich kann mich am Arsch lecken.
0: Okay, vielleicht... Wenn wir uns da noch ein bisschen drüber unterhalten müssen, ne?
2: Ja, kein Problem. Da bin ich jetzt gerne bereit zu, also wie du mir, so ich dir, ne?
0: Alter, dann machen wir Folgendes. Dann suchen wir die Spuren entsprechend und machen ein paar Bildchen. Wenn du heimkommst und deine Bude ist durchwühlt und du glaubst, es war jemand Fremdes, dann ist das ein ganz anderes Gefühl, als wenn du jemanden verdächtigst, den du kennst, weil dann bleibt die Wut, dass er das gemacht hat. Von der die Person, die sie da verdächtigen, von der Größe her, wie ist denn die?
2: Etwas kleiner als ich.
0: Also, wenn sie durchkommen, passt er auf jeden Fall auch durch.
2: Ja.
0: Okay.
2: Ich würde Ihnen auch was Vertrauliches sagen.
0: Was geht's da?
2: Um meinen Überfall.
0: Wo der entsprechend beteiligt ist?
2: Ja.
0: Aber da würde ich empfehlen, dass man das vielleicht mal machen bei einer Vernehmung.
2: Das finde ich eh schon wach von mir aus.
1: Am Tatort war der junge Herr sehr redselig. Gerade in dem Fall versuchen wir, die Menschen direkt mit auf die Dienststelle zu nehmen, um eine Zeugenaussage zu bekommen. Wenn wir das nur durch Hörensagen aufnehmen, könnte er wieder zurücktreten von der Aussage. Verschriftet und selbst unterschrieben, das ist nochmal gerichtsverwertbarer.
0: Es gibt bekanntermaßen ganz viele Fälle, die einfach nicht gelöst werden können, weil die Beweislage es nicht hergibt. Und wenn nachträglich so ein Ding aufgeklärt wird durch einen Streit unter zwei Personen und der eine sagt, so, jetzt kriegt er einen reingewirkt, aus polizeilicher Sicht traumhaft.
3: Damals ging es um, was ist ein Raubüberfall oder was war das? Oder ein Einbruch?
2: Raubüberfall auf dem. Das war, ich glaube, vor 2 Jahren ungefähr. Ja, der hat mir das damals einfach erzählt. So.
0: Hat er damals erzählt, wie er es gemacht hat? Irgendwelche Details?
2: Nee, er hat nur gesagt, dass er mit einer Waffe, also er hat auch eine Waffe gesagt, da reingegangen ist. Ich schätze mal eine Pistole oder sowas. Mhm. Der junge Mann tut das meiner Meinung nach aus seiner Sucht heraus.
3: Was hat der junge Mann denn für Suchtprobleme?
2: Tabletten, also deswegen ist er wahrscheinlich auch bei seinem Freund jetzt reingegangen. Mhm.
1: Ich denke schon, dass er da den richtigen verdächtigt. Und ich glaube auch nicht, dass wenn jemand sowas schon macht, sonst nie aufgefallen ist polizeilich. Da muss schon eine kriminelle Karriere hinten dran stecken.
3: Brauchst du noch was, Dom?
0: Nee.
3: Okay. Dann bringe ich den gerade noch zur Tür. Naja, nach so einer Aussage denke ich nicht, dass die beiden noch mal befreundet sein werden. Generell, ich glaube, der Drops ist gelutscht. Aber das wünsche ich ihm auch, dass einfach seinen Weg geht, auch wenn er von manchen Freunden verraten wurde. Viel angegeben hat er ja jetzt aber auch nicht, gell?
0: Nee, aber ich kenne aber auch den Fall nicht mehr.
3: Boah, ist halt schwierig, so lange her, gell? Aber ich guck mal.
0: Ich weiß nicht, vielleicht hat der andere auch nur die Dicke gemacht mit der Geschichte Überfall.
3: Ja. Hab's gefunden.
0: Der Vorgang.
3: Beschuldigter unbekannt. Bald nicht mehr.
0: Stimmt. Überraschende Wendung ist genau das, was ein KDD so spannend macht. Was angefangen hat als etwas dubiose Mitteilung über einen Einbruchsdiebstahl, hat sich entwickelt zum tatsächlichen Einbruchsdiebstahl in eine Wohnung und Hinweis auf den Täter, der vielleicht zur Aufklärung von dem schweren Raub führt.

0: Spaß machen Sachen. Ich glaube, den muss ich kurz mal
1: gucken.
0: Mich triggern immer so dickere Audis.
2: Wir führen eine allgemeine Verkehrskontrolle durch, weil generell auch etwas höher motorisierte Audis, die, ich sag mal, triggern mich so ein bisschen dadurch, dass ich einmal eine Verkehrskontrolle hatte, bei dem die Insassen zumindest zwei rausgesprungen sind und geflüchtet sind bei der Anhaltesituation. Von daher ist das so ein bisschen abgespeichert.
1: Eine VK.
2: Dadurch, dass wir aktuell vermehrt das Phänomen der Geldautomatensprenger haben, die oft mit schnellen Autos unterwegs sind, ja, bin ich halt gerade in der Nachtzeit sehr sensibilisiert auf diese Fahrzeuge.
0: Hallo. Eine allgemeine Verkehrskontrolle. Können Sie mal den Motor ausstellen, bitte?
3: Ich habe keine Auto aus.
0: Jan?
1: Mhm.
0: Kofferraum.
1: Beim Thema Verkehrskontrollen ist für mich vor allen Dingen der erste Moment ausschlaggebend, wenn wir an ein Auto rantreten. Wir wissen ja nie, wer da drin sitzt.

0: der Fahrer noch Beifahrer oder Mitfahrer.
1: Ich mach mal hinten schon mal den Kofferraum auf. He? Guten Morgen.
2: Hi.
1: Sie können sich vorstellen, warum wir den Kofferraum aufmachen, nehme ich an.
2: Ja.
1: Bisschen ungeeignet, das Ganze. Ich möchte Sie ungern aus dem Kofferraum kratzen, ja, wenn es zum Unfall kommt.
0: Beim Rantreten an das Fahrzeug unterscheidet es sich insofern von normalen Verkehrskontrollen, dass Lena mir mitteilt, dass im Kofferraum jemand liegt. Gott sei Dank bewegt sich die Person noch.
3: Wem gehört denn das Fahrzeug?
2: Mir, das ist auf mich angemeldet.
1: Ehrlich, jetzt ein SQ5 und dann kann keiner zusammenlegen für ein Taxi.
3: Wo kommen Sie jetzt heute her, wenn ich fragen darf?
4: Wir wollten eigentlich in den Club gehen.
3: Mhm.
4: Hat nicht funktioniert.
3: Wie hat nicht funktioniert?
4: Wir haben uns nicht reingelassen.
2: Es waren zu viele Jungs.
4: Ja.
3: Okay.
5: Sie hatten heute einen miesen Tag gehabt.
1: Okay. Ja, wir wollen nicht, dass er noch mieser wird. Stellen Sie sich vor, da fährt einer hinten drauf, vollgesoffen. Wissen Sie, was da mit Ihnen passiert?
0: Zum einen geht das sehr hässlich aus für den, der hinten drin liegt. Zum anderen wird dann ein 70-Kilo-Körper von 50 auf 0 nach vorne beschleunigt. Und im schlimmsten Fall erschlägt der wortwörtlich die Mitfahrer.
3: Würden Sie einen freiwilligen Atemalkotest mitmachen?
5: Unser Kollege hat einfach nicht reingelassen, weil der irgendwie nicht dazu gepasst hätte.
2: Ja, wirklich.
1: Okay. Welche Clubs waren das?
2: Europalace waren wir erst.
1: Im Europalace ist nicht reingekommen. Entschuldigung, das ist erbärmlich.
2: Das war schon ein Zeichen.
1: Muss ich jetzt leider so sagen. Ja, wenn man ins Europalace nicht reinkommt, dann brauchen wir es eigentlich sonst nirgends mehr versuchen. Okay, und dann?
5: Ja, Red Kism, fast rein.
2: Ja, da waren wir alle
1: fast. Ja, okay, dann war es natürlich ein Scheißabend. Also zum.
2: Jetzt kommt das noch dazu.
1: Naja, ist ja nichts passiert. Solange der Fahrer tatsächlich nüchtern ist, ist alles gut.
3: Mehr. Sie müssen viel mehr pusten. Mehr. Noch, ja, jetzt reicht's. Müssen tiefer Luft holen nächstes Mal. Haben Sie nicht so Mühe hinten raus. Okay, perfekt. Alles klar, dann. Ich weiß jetzt nicht, wie Sie weiterverfahren wollen. Mit Ihrem Passagier zu viel. Aber so können Sie auf jeden Fall nicht weiterfahren. Einmal Papiere zurück. Alles in Ordnung, ja?
1: Okay. Dann, Sie wissen Bescheid, keiner mehr im Kofferraum.
2: Ja,
1: alles klar. Ja? Schönen Abend noch. Schönen Abend noch. Ciao.
3: Tschüss. Natürlich ist es eine Ordnungswidrigkeit und wir könnten die bezahlen lassen. In dem Fall kann man sowas aber auch mündlich verwahren, wenn derjenige die Tat zugibt. Und die Insassen wussten ja schon, dass sie was falsch gemacht haben und sind damit auch sehr sympathisch umgegangen. Und da haben Jan und ich dann davon abgesehen, da eine Ordnungswidrigkeit im Verfahren einzuleiten. Von daher, ja, schönen Abend noch, so nach dem Motto. Oh, guck mal hier, kleine Moped-Gang. Hat der eine überhaupt ein Rücklicht da links, der?
1: Keins, das funktioniert.
6: Mirko 1016, für Mirko 10.
3: Ob das wohl sein muss? Ich sag mal nee. Boah, stinkt es.
0: Interessant sind solche Gruppen für uns, weil ja vor allen Dingen junge Männer oftmals ein bisschen Imponiergehabe an den Tag legen. Auch uns ist klar, dass da meistens kein böser Hintergedanke dabei ist, aber es kommt dann leider doch mal zu gefährlichen Situationen im Straßenverkehr, weil die anderen Verkehrsteilnehmer eben nicht damit rechnen. Und ja, wenn es dann zu einem Unfall kommt, dann verliert eben meistens auch der Motorradfahrer.
3: Macht er nicht. Er ist an der roten Ampel sehr schnell losgefahren und er war ja offensichtlich in so einem Fluchtinstinkt. Und in dem Fall wäre es für ihn vielleicht gefährlicher gewesen, wenn wir ihm hinterher gefahren wären.
1: Bleib mal gerade hier. Vielleicht zeigt euren bescheuerten Kumpel, dass er aufhören soll, sich ins Grab zu bringen.
2: Ich kenne ihn nicht.
1: Klar, deswegen fahrt ihr alle hier zusammen.
3: Ist nicht dein Ernst.
1: Bei Ihnen wäre ein Rücklicht mal gut. Also so eins, das funktioniert. Kennen Sie den Hochbegabten? Wahrscheinlich auch nicht. Leute, ihr fahrt doch alle zusammen. Hört doch auf, dumm zu sein.
7: Wir haben die Kumpels von dem zufällig getroffen.
1: Wo sind die Kumpels von dem?
7: Weiß ich nicht.
1: Stehen die hier noch? Gehören? Kennen die den?
3: Ist euer Kumpel da gewesen?
7: Ich kenne den nicht. Da nehme ich keine Rücksicht. Der hat sich einfach bei uns angeschlossen.
8: Einfach angeschlossen, einfach nicht gekannt.
7: Ich kenne ihn wirklich nicht.
0: Wie sich das für eine gute Gruppe gehört, kennt natürlich niemand diesen Fahrer. Und man hat sich gerade eben erst zufällig zusammengefunden. Und ja, wir wissen dann selbstverständlich, dass wir verarscht werden. Aber gut, ich kann jetzt niemandem die Daumenschrauben anlegen und ihn dazu zwingen, mir jetzt den Namen zu verraten oder mir die Handynummer zu geben.
7: Der gehört nicht zu uns, eigentlich. Aha. Der ist auf der Straße.
1: Lena, wir haben ja das Kennzeichen. Und von euch bringt sich heute bitte keiner mehr ins Grab und macht hier so einen Scheiß. Okay? Sehr schön.
0: Wir reden jetzt von Ordnungswidrigkeiten. Da ist mir ganz wichtig, keine Verfolgung um jeden Preis. Dann habe ich, wenn es ganz blöd läuft, einen toten 16-Jährigen auf der Fahrbahn, nur weil ich mir mit dem eine Verfolgung geliefert habe. Weswegen ich bei sowas dann, gerade wenn ich wie hier das Kennzeichen habe, relativ frühzeitig so eine Verfolgung auch abbreche.
3: Also, dass er sich traut, wegzufahren, ich würde es mich nie trauen. Es ist so geil. Die Leute sind echt so bekloppt.
9: Na ja, gut, aber tatsächlich sind die Chancen, mit dem Motorrad da hinterher zu kommen, für uns gleich null.
3: Ja, aber allein schon auf die Idee zu kommen, zu flüchten.
9: Ich glaube, das ist eine Kurzschlusshandlung. Der denkt nur, oh Scheiße, die Bullen, und fährt. Da sitzen ja meistens noch halbe Kinder drauf. Da fahre ich so ungern dann wirklich auf Kante hinterher, weil dann. Ja, wir haben jetzt zwei Ordnungswidrigkeiten. Ja. Und, haben wir einen Treffer?
3: Ja. 66er Baujahr. Ich nehme an, es ist die
9: dann
3: Mutter.
9: Dann brauchen wir den Sohnemann, glaube ich.
3: Wir haben auf unseren dienstlichen Handys die Möglichkeit, Kennzeichenabfrage zu machen und den Halter rauszubekommen. In dem Fall ist die Halterin eine Dame, die auch in Mainz wohnt. Und letztendlich gibt die Mutter ja dem Sohn in dem Fall das Motorrad. Und wir hatten so ein bisschen die Hoffnung, wenn sie erfährt, dass ihr Sohn da Ordnungswidrigkeiten begeht oder vor der Polizei flüchtet, dass sie auch ihn mal so ein bisschen, ich sag mal, in die Mangel nimmt und mal fragt, was das soll. Und von daher haben Jan und ich uns dazu entschlossen, zur Halterin zu fahren.
8: Ah, wer ist denn das? Ja, warte mal. Lass mal hinterher fahren.
9: So, mal gucken, Mainz. Ob Mainz dabei ist. Ich glaube, da ist er. Ich glaube, er ist es.
8: Ja, der hat schon umgedreht. Ja. Oh mein Gott. Wenn er schlau ist, dann biegt er jetzt rechts ab und ist weg. Er ist wieder ganz an die Front gefahren.
9: Ist er?
8: Ja. Die bremsen uns jetzt aus. Das ist nicht sein Scheißernst. Ah, das sind so, also die sie nicht kennen.
9: Die stellen ihn doch gerade zu, oder?
8: Also er ist weg, die anderen sind noch da. Der erste ist schon über die Ampel gefahren.
9: Bin ich ja doch gewillt, noch mal bei Mutti zu klingeln.
8: Ja.
9: So aus Gefahren, Abwehrgründen.
8: Ja.
9: Weil bevor der hier weiterflüchtet, jedes Mal, wenn der einen Streifenwagen sieht.
0: Der Fahrer kann sich ja mit Sicherheit ausrechnen, dass es uns mal in erster Linie um ihn geht. Dementsprechend war es fast erwartbar, dass er die Chance nutzt und auch hier wieder nach Möglichkeit das Weite sucht. Dieses Mal konnten wir jetzt nicht feststellen, dass er verkehrswidrig gefahren wäre. Von daher sind wir immer noch auf dem gleichen Stand wie zuvor, sprich mit den Ordnungswidrigkeiten aus dem ersten Aufeinandertreffen.
9: Kommt jemand? Ah, guten Abend, entschuldigen Sie die späte Störung. Erstmal ist es nichts Schlimmes passiert. Also das Ding ist, jemand, der mit Ihrem Motorrad unterwegs ist, hat vorhin wild in Mainz die Reifen quietschen lassen. Und als wir dann mal sagen wollten, dass das vielleicht keine so clevere Idee ist, ist er oder sie dann über rote Ampel und wie vom der Tarantel gestochen abgehauen.
10: Ah, okay.
0: Jetzt tauchen nachts zwei Polizeibeamte auf und klingeln. Ja, ich würde da wahrscheinlich natürlich auch berufsbedingt erstmal das Schlechteste erwarten. Denn ich erinnere mich leider noch an die Überbringung meiner ersten Todesnachricht, nachdem wirklich beim Unfall jemand verstorben ist. Auch ein Motorradfahrer im Übrigen. Da waren keine Worte notwendig. Und deswegen ist es mir wichtig, immer erst mal Bescheid zu sagen, dass wir nicht mit den schlimmsten Nachrichten vor der Tür stehen.
9: Vielleicht rufen Sie ihn mal an. Für heute wäre es jetzt mal gut. Ja. Weil sonst nehme ich ihm den Führerschein weg. Ja. Das kann ich versprechen. Dann mache ich alles dafür, dass er kein Motorrad mehr fährt.
10: Alles
9: weil ich
10: klar.
9: Keine Lust habe, Ihnen irgendwann eine Todesnachricht zu überbringen und Ihnen zu sagen, er kommt nicht mehr nach Hause. Ja?
10: Ja, alles klar.
9: Dann jetzt einen schönen Restabend und
10: tschüss.
9: Schönen Feierabend.
10: Dankeschön.
0: Wir haben jetzt alles getan, was wir in dem Fall tun konnten, was auch den Aufwand, den wir betreiben sollten, anbelangt. Deswegen gehe ich da jetzt nicht frustriert raus oder persönlich angegriffen. Was aber wahrscheinlich auch daran liegt, dass es mir ja mehr darum ging, zu verhindern, dass sich ein junger Mensch vielleicht um das Leben fährt in Zukunft. Deswegen gehe ich hier durchaus zufrieden nach Hause.
11: Merkur.
10: Uhr an 2013.
11: 2013.
10: Sprecht bitte mal den 1017 an, der ist an einer Vergewaltigungssache am. Wir haben eine Täterbeschreibung und bräuchten da noch Unterstützung beim Absuchen des Tatortes.
11: Ja, der 2013 ist unterwegs.
12: Wir haben nur sehr dürftige Informationen über Funk erhalten, dass die Kollegen vom Altstadtrevier Unterstützung benötigen bei einer Absuche eines Tatorts nach einer Vergewaltigung.
10: Okay.
12: Ja, ja. Ja, das ja. Die Örtlichkeit ist für jedermann frei zugänglich. Das ist so ein historisches Gemäuer. Dadurch, dass das nicht unser Dienstgebiet ist, kennen wir uns da überhaupt nicht aus. Ja, da gibt's viel Grün, viele Unterschlüpfe und dann auch noch dunkel dazu. Also sehr unübersichtlich.
13: Hi.
14: Ja, vielen Dank erstmal für die Unterstützung. Das ist ja gerade ein Traum. Habt ihr den Sachverhaltgruppen mit?
11: Nee, wir haben gar nichts.
13: Gar nichts.
14: Okay, eine Dame kommt völlig aufgelöst, mit Verletzung im Gesicht und völlig unter Schock zu uns auf die Dienststelle und sagt, sie wird gerade vergewaltigt worden. Tatort wäre hier oben am an ihrem Zelt. Sie ist obdachlos. Mhm. Sie hat den Typ folgendermaßen beschrieben: also 1,80-1,90. Muskulös, schmal, männlich und Brille, schwarze Cargohose, das ist ja schon.
15: Also wir suchen jetzt nur den Typ oder hat sie noch irgendwas verloren irgendwie?
14: Wir suchen auch grundsätzlich immer noch den Tatort, weil sie hat gemeint, sie hat die oben gezeltet. Den haben wir noch nicht gefunden.
16: Somit haben wir dann einen konkreten Auftrag, sodass wir dann auch direkt mit der Suche nach dem Täter, dem Tatort und dem Zelt beginnen können.
11: Riesig hier oben.
15: Ja, da geht's ja nur nicht, da ist kein. Dachte, wenn ich so eine Mulde verzählt schon. Nuscht.
11: Nuscht.
15: Ei.
16: Das Ganze wirkt schon etwas spooky. Wir sind da mit Taschenlampen unterwegs, also wir werden sehr gut gesehen. Der Täter kann überall versteckt sein. Wenn er unter Druck gerät, kurz davor steht, entdeckt zu werden, ist es durchaus möglich, dass ein Täter dann auf uns losgeht.
15: Bisschen aufpassen, wenn der ein Messer hat. Der ist mal in die Hecke sitzt.
11: Mhm.
16: Da ich bereits Bekanntschaft mit einem Täter gemacht habe, der mit dem Messer auf mich losgegangen ist, war das schon eine sehr besondere Situation. Das schnürt einem auch leicht die Luft ab. Weil ich in eine solche Situation nicht noch mal geraten möchte, ist man da schon besonders vorsichtig. Man hat dann auch schon den Griff an die Waffe im Hinterkopf.
15: Guck, ob das Messer nicht irgendwo leid.
11: Ja.
15: Wenn es in die Hecke schmeißt, finden das eh keiner mehr.
11: Mm-mm. So, dann habt ihr ein Zelt gefunden. Nee, das wird hier so der einzige Schlafplatz wahrscheinlich sein.
17: Ja, ja, aber die Frau, die vergewaltigt wurde, hat gesagt, ihr Zelt stand hier.
11: Ist die irgendwie alkoholisiert oder was ist?
14: Also, ich habe die nur ganz kurz auf der Wache gesehen. Ich habe das Gefühl gehabt, die ist mega unter Schock.
17: Ich hab,
14: also, der Täter wurde angeknallt, das hat man auch gesehen, dass sie eine Verletzung gesucht hatte. Und die konnte am Anfang gar nichts sagen.
16: So wie ich denke, ist das natürlich ein ganz tiefer Eingriff in die Intimsphäre und eine ganz große Belastung für eine Frau, die erniedrigt wurde, sich da sehr hilflos vorkommt, was da auch natürlich zu schweren psychischen Schäden führen kann.
17: Also ich habe mit ihr gesprochen, die war so aufgeregt und am Zittern, dass sie gar nicht richtig reden konnte.
12: Opfer von sexualisierter Gewalt sollten sich so schnell wie möglich an irgendjemanden wenden. Das muss ja nicht direkt die Polizei sein. Vielleicht ist es tatsächlich auch erstmal ratsam, zu einem Arzt zu gehen, sich erstmal jemandem anzuvertrauen und dann gemeinsam den Weg zur Polizei zu finden.
14: Jo, ich glaube, wenn ihr noch nichts mehr habt, dann.
15: Jo.
14: Mal vielen Dank für die Unter.
11: Kein Ding.
14: Falls wir da noch Erkenntnisse kriegen sollten, dann fordern wir euch wieder
11: an. Ja, alles.
15: Kein
11: alles
15: Thema.
11: Gut. Ich gebe euch mal das Mega-Ding wieder.
16: Im Nachhinein hat sich ja dann herausgestellt, dass wir an der falschen Örtlichkeit waren, weil die Dame sich dann erst einen Tag später daran erinnern konnte, dass Tatort eigentlich ganz woanders gewesen ist. Und am nächsten Tag konnte man dann auch das Zelt auffinden. Man wird andere Obdachlose befragen können, wem dieses Zelt gehört, sodass es durchaus wahrscheinlich ist, dass die Person ermittelt werden kann. Die Frau wird nach der Vernehmung ja auch betreut. Und ich kann da wirklich nur jedem empfehlen, diese Hilfe auch anzunehmen. Denn allein ist sowas wahrscheinlich gar nicht zu bewältigen.

0: Von einer unserer Dienststellen haben wir Mitteilungen bekommen, dass nach besorgten Anrufen von Anwohnern eine Tür von einem Nachbarn dort geöffnet wurde und der Nachbar letztendlich verstorben in seiner Wohnung aufgefunden wurde. Da die Umstände unklar sind, wie es zu seinem Ableben kam, sind wir jetzt angefordert worden, um dort eine Todesermittlungssache aufzunehmen.
1: Boah, nicht, dass das wieder so eine Hütte ist, ohne Licht und ohne alles, ne?
2: Gut, dass ich die Taschenlampe dabei habe.
1: Mhm. Gut, dass ich Batterien gewechselt habe. Weißt du noch, die letzte?
2: Ja.
1: Boah, ey.
2: Da hätte ich auch gerne die riesige Taschenlampe dabei gehabt.
1: Das war auch Stranger Things.
3: Prägende Situationen gibt es in unserem Dienst sehr oft. Sei es ein Kindstod, den ich bearbeitet habe. Allein an einen Neugeborenen die Leichenschau durchzuführen, wenn die trauernden Eltern nebendran stehen, ist schon mal eine andere Situation wie bei einem älteren Menschen, der schon sehr viel erlebt und gelebt hat.
1: Ui, da kommt aber raus, der Geruch. Das ist er allein im Haus?
4: Ja.
1: Das heißt, allein. Da ist auch sonst niemand da? Wohnt sonst niemand? Okay. Die Kolleginnen der Schutzpolizei waren die ersten Einsatzkräfte am Ort. Und auf der Straße vor dem Haus kommt einem direkt ein ganz starker Verwesungsgeruch in die Nase. Der ist so intensiv, dass im Prinzip direkt klar ist, was wir gleich zu sehen kriegen. Jetzt wegen Strom. Ach, was ein Glück.
4: Ja, ich bin so eine Katze.
1: Ja. Ja,
4: also hier,
1: aber hier riecht ja fast gar nichts hier drin.
4: Nee, das Fenster war auch die ganze Zeit offen.
1: Ach du lieber Gott, ja, ja.
0: Der Leichnam liegt im Obergeschoss, im Bad, und zwar ja, neben der Toilette. Und lässt mich direkt vermuten, dass da unter Umständen ja, ein Toilettengang vorausgegangen ist, weil auch wenn der Deckel jetzt zu ist von der Toilette, ja, Toilettenpapier auf dem Boden ausgerollt ist. Eine Situation, die wir relativ häufig sehen.
2: Oh ja, ist nicht mehr viel da.
1: Nee, außer kleine
2: Sabbeltier. Wie dünn.
1: Ja. Nee, dann sagen wir dem Bestatter Bescheid dann gleich, dass der was erstes okay und nicht schwer und eigentlich ist der Weg ja auch frei, das kriegen die gut hin. Also dann könnt ihr nämlich auch direkt abdüsen, dann brauchen wir euch hier nicht festhalten, ne? Ja.
4: Die Tür war verschlossen.
2: Ja.
1: Das heißt, richtig abgeschlossen?
4: Ja. Mhm.
1: Okay.
4: Das sind schön. Die neuen Schlüssel.
1: Okay. Ja, das ist auch immer wichtig. Das wollen die K1 immer wissen, wie die
3: Tür war. Ein Arzt oder
1: ja.
3: So war nicht da. Also Todesbescheinigung
4: nee.
3: Haben wir keine.
4: Nee, gar nichts.
3: Ja.
1: Okay. Ein Perso, ist da schon was gefunden worden? Auch nicht. Ah, da gucken wir
4: mal.
1: Ja,
4: wenn wir
1: auf ja, wenn wir auf den Bestatter warten, gucken wir.
2: Okay. Ruhigen Dienst euch und vielleicht
1: euch,
2: bis später.
1: Ja. Dann machen wir ihn zuerst. Ja. Oben.
3: Ja.
1: Aber das viel kann man da nicht
3: ich
1: machen. Der ist schon ganz am Auflösen, das Gewebe.
3: Aber identifiziert.
1: Weißt du was? Das ist der Geruch, weil er oben liegt. Wenn hier unten die Tür auf ist, zieht die Luft von unten hoch, oben durchs Badezimmerfenster, dann zieht es auf die Straße. Weil
3: ja,
1: hier drin riecht nichts, aber draußen. Ne?
3: Ich habe es draußen in der Einfahrt schon gerochen.
1: Ja, da sind halt ziemlich viele Maden drauf. Gell?
3: Ja, deswegen weiß ich nicht, wie wenn wir ziehen, ob wir noch mehr kaputt machen. Über die Jahre entwickelt man eigentlich schon gewisse Erfahrungen. Es ist dann nicht mehr so unangenehm, so einen stark verwesten Leichnam zu sehen. Wir sind öfter damit befasst, dass Menschen alleine sterben, auch alleine zu Hause und sich niemand dafür interessiert und wir sie dann dementsprechend finden.
1: Soll ich mal erstmal übersichten?
2: Was soll ich machen?
1: Ja, kannst du machen. Pass mal auf. Ich glaube, da ist auch viel mehr, muss da nicht sein. Jetzt da machen wir mehr kaputt.
3: Ja. Ja. Und noch das Fenster. Das war schon so, gell?
1: Mhm.
0: Bei der Inaugenscheinnahme von dem Leichnam haben wir festgestellt, dass jetzt hier sogar der Schädelknochen teilweise schon frei liegt. Also der Madenbefall ist so stark, dass die Körperhülle so weit aufgebrochen ist, dass also letztendlich der Knochen da vom Gewebe schon befreit ist und auch das Gewebe teilweise in flüssige Form übergegangen ist und da unter dem Leichnam fließt. Und das ist also auch das, was am Ende so stark riecht.
2: Sollen wir noch hoch?
1: Ja, nicht, dass wir irgendwie noch was nicht sehen.
2: Ja.
0: Ich muss mal ein bisschen was machen. Ja. Puh, schon die ganzen Mücken hier.
5: Oh.
0: Die Katze gekratzt. Das ist nur Speicher.
5: Ah, Speicher.
0: Naja.
5: Ja.
6: Vor Ort möchten wir herausfinden, ob es Hinweise darauf gibt, wann die Person verstorben ist. Zum Beispiel ein abgerissener Kalender oder die aufgeschlagene Fernsehzeitschrift. Hemmungen hat man an sich jetzt nicht, die privaten Unterlagen von einem Verstorbenen zu durchsuchen. Ich suche lieber einen Ordner mehr ab und finde jemanden und einen Angehörigen, als einen zu wenig.
0: Das ist immer die spannende Frage, wo ist der Ausweis? Wo würde ich das denn hinlegen? Immer in Reichweite. Melina?
5: Dom?
0: Ausweis.
5: Hast du?
0: Mhm.
5: Sehr gut. Auf jeden Fall nichts nach Angehörigen.
0: Aber das müssen die Kollegen wahrscheinlich am Ende übers Standesamt
5: ermitteln.
0: Filme und Katzen hat er gern.
5: Filme, Katzen und ein paar Bücher.
0: Ja, Katzen, die sind schon, die findest du überall wieder, ne?
5: Mhm.
0: Man macht sich eigentlich immer Gedanken über das Leben, was hier vergangen ist. Und bei Todesfällen kümmern wir uns auch immer ums Haustier, wenn es eins gibt. Das heißt also, die Katzen oder Hunde oder was die Leute haben, das wird ins Tierheim gebracht, damit man sich da weiter kümmert. Anhand von den ganzen Katzenbildern und Figuren in der Wohnung gehe ich einfach davon aus, dass das so ein bisschen Lebensmittelpunkt vielleicht auch war, die Katze. Weil Angehörige gibt es scheinbar keine, zumindest soweit wir jetzt wissen. Und das ist ja nichts Neues, dass Menschen auch ein Haustier haben und das einfach als Familienmitglied in ihr Herz einschließen. Guck mal, wer da ist.
5: Ja. Sollen wir dir noch ein bisschen Futter hinstellen?
0: Na, magst du mal herkommen? Nee. Bei der Katze hier, denke ich, die war gut versorgt. Die hat überall Futternäpfchen stehen, hat eine Katzenklappe, die kann rein und raus. Und ich selbst habe ja auch zwei Katzen und weiß, dass die sich auch gerne mal in der Nachbarschaft füttern lassen. Wir haben natürlich auch Fälle, in denen die Haustiere nicht mehr versorgt werden, wenn sie nicht rauskommen. Und das haben wir auch schon gehabt, dass Tiere dann auch verstorben waren, wenn es zu lange gedauert hat. Es gibt natürlich auch die Fälle, in denen ein Haustier in seiner Not ums Überleben an den Leichnam rangeht. Also die Kollegen werden sich weiter kümmern und ich hoffe, dass sie auch dann vielleicht ein neues Plätzchen findet, wo es ihr gut geht. Guten Abend, beziehungsweise gute Morgen. Da müssen wir rein. Ganz leicht, aber ist schon ein bisschen weiter fortgeschritten. Der Leichnam geht jetzt erstmal in die Halle des Bestatters und meine Prognose wäre, dass die Sachbearbeiter aus den Kommissariaten, die das übernehmen am nächsten Tag, den Leichnam in die Rechtsmedizin verbringen lassen. Allein aus dem Grund, dass eine abschließende Identifizierung zweifelsfrei stattfinden muss. Und das ist bei einem Leichnam ohne Gesicht relativ schwierig. Da wird also in der Rechtsmedizin gesucht nach Zahnstatus, nach OP-Narben, nach Knochenbrüchen, was vielleicht durch ärztliche Aufzeichnungen bekannt wird. Aber auch, um noch Hinweise auf die Todesursache zu finden. Weil letztendlich können wir an so einem Leichnam von außen wenig sagen, ob Verletzungen vorliegen, die von außen beigefügt wurden. Macht's gut,
5: danke euch.
0: Ciao.
5: Ciao, schlaft gut.
0: Schlaft gut. Melina, wir haben die geweckt.
5: Ja, aber sie können ja jetzt weiter schlafen, hoffentlich.
0: Diese Todesermittlung war jetzt für mich keine besondere. Aber für mich ist jede einzelne Todesermittlung trotzdem einzigartig, weil die Umstände, der Leichnam, der Leichenfundort, die sind alle einzigartig. Und einfach auch diese Chance zu haben, den Einblick zu nehmen und dann sich ein Bild zu machen von dem Mensch, von seinem Leben und letztendlich rauszufinden, was ist ihm jetzt widerfahren, was ist passiert. Ich glaube, das wird nie langweilig. Okay.

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5: Einem Mann wurden 30 Euro aus der Hand gerissen. Der Beschuldigte will das Geld nun nicht zurückgeben.
6: Hallo, gerade mal stehen bleiben, bitte.
7: Wir versuchen erstmal die Parteien zu trennen. Sonst schaukeln sich Äußerungen auf, dann wird's aggressiv. Da ist man dann erstmal auf alles gefasst.
8: Ich wollte zusammenschlagen. Da habe ich lieber gedacht, ich rufe die Polizei.
9: Das ist eine gute Idee.
10: Ein Hund kann jederzeit als Waffe eingesetzt werden. Und man ist ja schon in erhöhter Alarmbereitschaft.
11: Die hat ganz laut geschrien nach Hilfe, als würden die ganze Zeit beißen.
10: Wenn jemand so laut schreit, ist man davon auszugehen, dass da schwere Not ist.
12: Die Hunde bellen, ja.
13: Über die Notrufzentrale ist die Mitteilung eingegangen, dass auf einem Schrottplatz Personen versuchen, einen Rolltor hochzuschieben.
12: Da kommt irgendeiner.
13: Es ist ja auch nachts, also jeder, der da rumläuft, kommt als Täter auch in Frage.
14: Ich hätte jetzt fast behauptet, da wäre jemand gelaufen, gerade dahin auf dem Bahngleise durch die Wärmebildkamera.

0: Wir haben die Mitteilung bekommen, dass in dem Zuständigkeitsbereich von einer unserer Dienststellen ein Raubüberfall auf einer Tankstelle stattgefunden hat. In der Meldung hieß es Überfall mit Schusswaffe. Da heißt es für uns immer relativ schnell anzufahren. Überfall mit Waffe, Raubgut, Geld und Zigaretten. Eine Person flüchtig, fußläufig in Richtung Bahnhof. Männliche Person, schwarz angezogen, schwarze Mütze, vermutlich keine Maske, 1,80 groß, schlank, pistolenähnlichen Gegenstand in der Hand gehalten.
1: Grundsätzlich müssen wir uns bei so einer Einsatzmeldung darauf einstellen, dass der Täter mit einer scharfen Schusswaffe bewaffnet sein könnte. Und dementsprechend schreiben wir Eigensicherung sehr groß und versuchen, noch wachsamer anzufahren, als wir es in der Regel schon machen würden. Weil grundsätzlich Schusswaffen natürlich mit das Gefährlichste sind, was uns im Einsatz erwarten könnte.
2: Geht dann wieder rein, entwendet 15 Stangen Marlboro Rot und LM Rot, 450 Euro Bargeld. Die Waffe, ähnliche Beschaffenheit wie die Dienstwaffe.
0: Hoffentlich war es kein Kollege.
3: Aber 15 Stangen kannst du halt auch nicht schnell loswerden, wenn du Gefahr läufst, dass wir dich kriegen. Also.
0: Bei der Ankunft wirkt die Tankstelle ja fast verlassen. Der Tommy und ich teilen uns wie immer auf. Einer spricht mit den Leuten, einer schaut nach Spuren und verschafft sich einen Überblick. Und dann ergänzen wir uns gegenseitig. Guten Abend, Gilot von der Kripo, hallo. Sind Sie der Betroffene, Herr?
4: Ja, ja.
3: Mein Name ist Schwarz, wie die Farbe.
4: Guten.
3: Wie geht's Ihnen?
4: Gut, ganz gut.
3: Alles okay?
4: Ja.
3: Ein bisschen aufgeregt.
4: Ja.
3: Sollen wir draußen bleiben, eine frische Luft, oder sollen wir reingehen? Ja,
4: können auch reingehen. Ja.
0: Der Kassierer, der überfallen wurde, der scheint das erstmal gut verkraftet zu haben, wobei das noch nichts heißen muss, je nachdem, wie das sich in ihm weiterentwickelt.
5: Der Mitarbeiter schließt die Tankstelle zu, macht Licht aus. Hier raus, dann hier lang mal läuft in diese Richtung und wird dann von dem Herrn in Empfang genommen. Ja. Dieser Herr hier, schwarze Wollmütze, OP-Maske, hält eine schwarze Schusswaffe vor und fordert ihn auf, wir gehen jetzt zurück. Mitarbeiter gehorcht. Ja. Ja.
0: Zunächst ist es für uns wichtig, dass wir einen kompletten Überblick über die Tat bekommen, um entsprechend hinterher dann Spuren suchen zu können. Das funktioniert am besten, wenn man weiß, wo der Täter war. Also das Wissen, wo er Spuren hätte hinterlassen können.
4: Erst waren wir hier gewesen, dann hat er gesagt, sind das auch Zigaretten? Die kamen heute erst, eine Lieferung, hat er gesagt, mach auf. Dann habe ich die zwei Kisten aufgemacht.
3: Sie haben die aufgemacht?
4: Ich habe die aufgemacht, ja. Und dann hat er gesagt, nee, die will er nicht. Oder was weiß ich. Und dann hat er gesagt, wo sind denn die anderen Zigaretten? Habe ich gesagt, ja vorne. Und dann ist er hin und dann hat er alles leer, also LM und Marlboro, die großen, aus dem Dings sich geben lassen, in einer Tüte rein.
3: War die Tüte von hier oder hat er die dabei gehabt?
4: Die hat er dabei.
3: Wie sahen die aus?
4: Eine Einkaufstasche. Ja, wie man sie beim Real kriegt. So eine große halt.
3: Hat man das schon durchgegeben bestimmt, gell? Mit dem Beutel? Dass er vielleicht mit so einem Plastikbeutel unterwegs ist?
6: Wohin ist er denn weggegangen? Weißt du das?
4: In die Richtung, Richtung Bahnhof.
3: Ja, danke.
1: Nach so einer Einsatzmeldung ist es wichtig, dass wir als Polizei alle Fluchtwege versuchen abzudecken. Wir haben gleichzeitig viele uniformierte Kräfte in Streifenwagen draußen unterwegs. Wir haben den Helikopter, der Feld- und Waldbereiche abdecken kann. Und wir versuchen die Fahndung jetzt noch eine Zeit lang aufrechtzuerhalten, um bestmöglich noch einen Täter stellen zu können.
4: Hier aus der Theke. Also er hat hier gestanden halt und hat gesagt, gib mir da die Schachtel. Ja. Und hier unten haben wir dann die Marlboro gestanden gehabt.
0: Aber so wirklich selber jetzt irgendwas groß bewegt hat er nicht, ja?
4: Gar nicht.
0: Okay.
5: Und dann ca. 450 Euro
4: Bar. Zwei Kassen, jeweils 250 Euro Wechselgeld.
0: Ja.
4: Ja.
3: Okay. Angefasst haben alles nur Sie.
4: Ja.
3: Er hat nie, zu keinem Zeitpunkt hat er irgendwas angefasst.
4: Nee.
3: Hat er Sie angefasst irgendwo?
4: Nee.
0: Auch nicht. Okay. Ah, nee, dann ist nämlich so, dann beschränken wir uns nämlich auf die Videos. Ich weiß nicht, wer die sichern kann, ob Sie das sind oder?
4: Die Chefin macht das.
0: Die Chefin, okay. Ja. Aufgrund der Schilderung haben wir kaum Spuren zu erwarten, weil der Täter sich alles hat geben lassen von dem Kassierer. Das heißt, der Tommy übernimmt jetzt die Befragung von dem Kassierer und ich widme mich jetzt der Chefin, um mit der zusammen die Videoaufnahmen zu sichten, weil der Täter drauf zu sehen ist. kann ich, aber man sieht, der guckt doch nicht in die Kamera, gell?
6: Nee, aber ich habe ihn einmal vorne drauf gehabt, eben bei der Kollegin.
0: Jetzt noch mal gerade so das kleine bisschen zurück, wo er mal so groß wie möglich drauf ist, dann machst du da ein Bildchen von hinten. Das müsste ja eigentlich auch gehen. So, top. Die Videoaufnahmen, die wir heute zur Verfügung bekommen, die sind sehr, sehr gut. Also alles, was individuelle Merkmale sind, die auch bei der Fahndung, bei der Suche helfen können, die sind für mich erstmal wichtig jetzt.
3: Wie hat er denn mit Ihnen gesprochen?
4: Relativ ruhig. Er hat auch gesagt, ich will dir nichts tun und so weiter.
3: Okay. Hat er irgendwie einen auffälligen Gang gehabt?
4: Nee, eigentlich nicht. Der war auch relativ unvorsichtig. Der hat mir auch mal den Rücken zugedreht und ist dann vorne auch hingelaufen und so. Also war schon mal kurz davor, irgendwie versuchen, den zu überwältigen. Und dann habe ich mir gedacht, nee, komm, lass gehen.
3: Nein, das haben sie auch richtig gemacht, ja. Sie haben am Ende keinen Grund, da wegen Zigaretten sich da in Gefahr zu begeben, ja.
1: Das bedeutet für mich, dass der Kassierer alles richtig gemacht hat. Er hat nicht versucht, den Helden zu spielen, sondern er hat sich den Anweisungen des Täters gebeugt und hat unmittelbar, als dieser die Tatörtlichkeit verlassen hat, dann auch den Notruf abgesetzt. Und im Grunde hat er sich vorbildlich verhalten.
0: Hat er einen Bart oder sehe nur ich das?
6: Ich würde sagen, er hat einen Bart.
0: Also, ich mache mal noch eins. Ja, der ist aber richtig tiefenentspannt, gell?
6: Ja, total. Er hat die Ruhe weg, der Kerl.
3: Können Sie die Waffe beschreiben?
4: Es war auf jeden Fall eine Pistole, kein Revolver. Ich würde sagen, also es sah mir fast wie eine Gaswaffe aus. Aber ich wollte es nicht unbedingt drauf ankommen lassen.
3: Ja, also Sie kennen es ein bisschen aus,
4: ja? Ja, ich war bei der Bundeswehr eine lange
3: Zeit. Also eher Gaskartuschen?
4: Ja, gehe ich davon aus, ja. Aber die sehen halt doch alle mittlerweile relativ echt aus, die Gaswaffen.
3: Ja, also Farbe schwarz, logischerweise? Ja,
4: komplett schwarz.
1: Im Regelfall sind die Schreckschusswaffen und ihrem Aussehen nach derart gleich, dass es gerade auch in der Stresssituation für die meisten Bürgerinnen und Bürger fast unmöglich ist, das Ganze zu unterscheiden. Und gerade aufgrund dessen kann ich nur raten, dass man in diesen Situationen eben nicht eingreift, auch wenn es vielleicht der persönlichen Ehre etwas kränklich ist.

0: Ich glaube, dann lassen wir es auch mal dabei für
1: heute. Kann ich dann gehen, ja?
0: Also wenn der Kollege von Ihnen nichts mehr wollte.
1: Er hat gesagt, ich soll das Handy laut lassen, falls Sie heute Nacht eine Festnahme oder was weiß ich.
0: Wenn das so wäre, dann würde man Sie auch erst morgen früh anrufen, weil wenn wir jemanden haben, dann geht er auch erstmal irgendwo in eine Zelle, bis da alles abgearbeitet ist.
1: Ja.
2: Bei einem Raubüberfall sind wir grundsätzlich in einem Verbrechenstatbestand. Verbrechenstatbestand ist nie unter einem Jahr bestraft. Sicherlich ist es entscheidend, wie der Täter wirkt und ob er die Waffe beispielsweise auch einsetzt. Wobei es hier das Vorhalten auch reicht. Das heißt, er hält die Waffe vor, um dem ganzen Raub Nachdruck zu verleihen. Und dementsprechend wären wir dann schon in dem bewaffneten Raubüberfall drin.
0: Ich lasse mal Kärtchen da von uns, falls heute Nacht noch was ist. Aber
1: ja.
0: Ich glaube, man soll auch lieber mal ein bisschen runterkommen, ja.
3: Ja, aber ich komme schon runter. Ich muss ja für morgen das Geld wieder auffüllen.
0: Ja, es ist ärgerlich. Ärgerlich, dass die Leute immer da sich das so einfach machen, während andere hart arbeiten.
3: Vielleicht kann ja die Polizei mein Auto nehmen und ihr lasst einfach ein Polizeiauto da stehen. Das würde mir schon reichen.
0: Ja, und das würden sie nicht erkennen.
3: Ich brauche noch eins mit Blaulicht da stehen. Ihr könnt meins nehmen.
0: Ja, ich frage gern mal.
3: Könnt ihr zivil in Streife gehen?
0: Wenigstens lachen sie. Die Beute ist da noch nicht einmal. Das, was so schmerzt wahrscheinlich, sondern die Schicksale, die zurückbleiben, die jetzt Opfer geworden sind und auch in dem Bewusstsein da ja, ihre Last zu tragen haben.
1: Perfekt.
3: Ich danke euch.
0: Alle, machen Sie es gut, gell?
3: Gute Schicht noch.
2: Alles Gute, ciao.
0: Aber jetzt mal ehrlich. Die Chefin, die jetzt eigentlich nur dazugekommen ist, die war sehr, sehr aufgeregt, gell?
2: Wegen ihrem Mitarbeiter oder wegen der Tatsache, dass was in ihrer Tankstelle so passiert
0: ist? Ich weiß es nicht. In 3,5 Stunden geht es da schon wieder los. Dann machen die schon wieder auf, ne? What if I told you this wouldn't be
4: easy? Would you stay? Die Möglichkeit besteht, dass das ein örtlicher Täter ist, der hier irgendwo im Umkreis vielleicht seine Wohnung hat. Und irgendjemand hat den dann schon mal gesehen. In der Kleidung, mit der Tüte. Er kennt ihn vielleicht vom Bild, auch mit Maskierung. Und insofern sind da schon gute Ermittlungsansätze da.

0: Jan Enders von den Entsorgungsbetrieben. Jan Enders, bitte.
1: Ja, hier ist neu angefangen.
0: Wo kommt der überhaupt her?
1: Ja, genau.
2: Von da?
1: Das ist der Franke.
0: Ja. Ah, aus dem Ding.
2: Also was hat man 60, davon, 60? Dass man jetzt diesen Mülleimer-Einsatz rausgenommen und...
0: Ich glaube, hier hat generell jemand randaliert, so wie das Fahrrad da liegt.
2: Rabban 16.
1: In der... Da hätte einer einem Herrn 3 Euro aus der Hand gerissen und will es jetzt nicht mehr zurückgeben. Der läuft jetzt Richtung Bahnhof.
2: Wir fahren.
0: Justus Maria. Du merkst auch gar nichts mehr.
2: Junge! Mich wahnsinnig.
0: Ja.
3: Auf dem Weg wird der Täter weiter beschrieben und es wird ständig der Standort durchgegeben und dass der Geschädigte und sein Freund hinterherlaufen, sodass wir den Täter bei der Annäherung sehr genau bestimmen können.
0: Da ist der.
2: Ja.
0: Ja, ich pack den gerade zu.
2: Hallo, gerade mal stehen bleiben, bitte. Guten Tag.
4: Ich hab sie angerufen. Ja. Der hat mir einfach 30 Euro aus der Hand gerippt, okay. Als ich sie eben meinem Kollegen geben wollte, weil ich ihm geschuldet habe. Ich will einfach mein Geld zurückhaben.
2: Wo haben Sie das Geld hingesteckt?
0: Gehen Sie mal gerade ein Stück darüber, bitte.
2: Wo haben Sie denn das Geld?
0: Ich komme gleich zu Ihnen, ja?
5: Keine Ahnung.
2: Keine Ahnung? Okay.
3: Sofern es die Situation irgendwie hergibt, versuchen wir natürlich erstmal grundsätzlich die Parteien zu trennen. Ja, sonst schaukeln sich Äußerungen immer so ein bisschen auf, dann wird's aggressiv, man kriegt dann nochmal Streit und dann entsteht ja die Gefahr einer erneuten Auseinandersetzung. Da ist man dann erstmal auf alles gefasst.
2: Haben Sie irgendwo einen Ausweis einstecken?
5: Was brauchst du?
2: Ausweis und dann am besten die 30 Euro.
5: Ich hab keinen Ausweis.
2: Irgendwas einstecken, wo Ihr Name draufsteht?
0: Gut, hör mir das gerade mal an, ihr kommt ja klar, oder? Du kommst klar mit ihm?
2: Ja.
0: Alles klar. Würden Sie mir kurz erzählen, was passiert?
4: Ich habe 30 Euro geschuldet, weil ich sie mal von ihm geliehen habe. Wollte ich ihm geben, läuft er an uns vorbei und nimmt uns weg.
2: Wo hat er die denn hingestellt?

0: Könnte 2x5, 2x10 Euro sein.
1: Okay. Ich will keine Probleme haben mit der Polizei.
2: Ich will auch keine Probleme. Aber jemand hat gesagt, sie haben einfach 30 Euro weggenommen. Fallen Sie mir nicht um.
1: Ich habe Respekt vor der Polizei.
2: Und ich habe genauso Respekt vor Ihnen. Aber wenn jemand sagt, sie haben 30 Euro weggenommen, dann muss ich mir das natürlich angucken.
1: Du machst deine Arbeit?
2: Genau.
1: Ja, und ich habe Respekt vor deiner Arbeit.
2: Ich mag meine Arbeit auch. Ich muss jetzt nur noch mal gleich noch mal gucken, dass nicht die 30 Euro sich noch irgendwo verstecken.
3: Die Kommunikation mit dem Beschuldigten ist nach wie vor ja sehr, sehr schwierig. Er geht auch nicht auf den Vorwurf so wirklich ein. Bin mir auch nicht sicher, ob er überhaupt versteht, was ich ihm vorwerfe. Und für mich stellt sich allerdings dann auch die Frage, ist er überhaupt in der Lage dazu, aufgrund seiner Ausfallerscheinungen, die offensichtlich alkoholbedingt sind, das so durchzuführen? Also der ist jetzt koordinativ nicht so schnell unterwegs, dass ich sage, der schnappt jetzt mal schnell nach Geldschein.
2: Ich brauche aber immer noch Ihre Adresse und Ihren Namen. Also Sie haben nichts, wo ein Ausweis drauf ist. Und das Geburtsdatum ist? Geburtsdatum. Puh, okay, das wird so nix.
0: Wo hat das hingesteckt?
4: Ich habe sogar die Vermutung, weil er mit der Hose so auf der Höhe gelaufen ist, dass er es sogar in die Eier gesteckt hat.
0: In die Eier, ich verstehe.
3: Also, es waren jetzt keine Bilderbuchzeugen, aber ich gehe jetzt grundsätzlich mal davon aus, sie werden ja auch entsprechend belehrt, dass sie die Wahrheit sagen. Ich stehe jetzt vor dem Problem, der Beschuldigte hat keinerlei Ausweispapiere bei sich und wir suchen natürlich Diebesgut. Jetzt sind wir mitten an der Straße. Das heißt, ich durchsuche den natürlich nicht bis ins Körperliche hinein mit Ausziehen. Das wäre pietätlos und würdelos in der Öffentlichkeit.
2: Dann müssen wir auf die Dienststelle und müssen mal gucken, wer Sie sind. Und dann können wir auch mal richtig gucken, ob da irgendwo das Geld noch ist.
0: Ja.
2: Dann kommen Sie gerade mal mit.
0: Wir nehmen den Herrn mit, weil wir auch nicht wissen, wer es ist, leider. Und dann durchsuchen wir noch mal auf der Dienststelle. Im Zweifelsfall kriegen Sie noch mal Post.
4: Alles klar.
0: Gut, dann.
4: Dankeschön.
0: Ja, gerne. Tschüss. Wir fahren geladen S2.
5: Ja, klar.
3: Vor allen Dingen möchte ich ja auch meinem Gegenüber gerecht werden. Das heißt, ich möchte dem ja auch erklären, was für Rechte hat er und was muss er erdulden. Das geht natürlich schwierig, wenn sowieso schon in der Sprache Probleme bestehen. Das kann ich lösen auf der Dienststelle mit Übersetzungen. Da haben wir Formulare, wo eben die Leute ihre Rechte nochmal nachlesen können. Und ich möchte auch nicht den Eindruck erwecken, dass wir einfach irgendwas mit jemandem machen und der gar nicht weiß, was gerade mit ihm passiert.
2: Also, wir suchen 30 Euro und im Idealfall einen Ausweis. Ich habe Jacke und Hosen außen schon durchsucht, aber ich glaube, wir müssen einmal so richtig.
4: Sie können einmal mit zu mir kommen.
0: Er ist nicht so gut zu Fuß.
2: Ja, muss aufpassen, er ist nicht mehr so gangsicher.
3: Während die Person durchsucht wird, durchsuchen Lena und ich den Rucksack, den er mitgeführt hat. Zum einen zur Identitätsfeststellung und das andere ist quasi eine Durchsuchung beim Verdächtigen. Das steht grundsätzlich unter Richtervorbehalt. Jetzt hier in Mainz zur Nachtzeit ist kein Richter erreichbar. Ich kann aber auch nicht bis zum nächsten Morgen warten.
2: Die müssen doch gesehen haben, wo der die Kohle hingesteckt hat.
0: Haben sie nicht, nein.
2: Wie schafft der es denn, in seinem Zustand, jemandem schnell Geld aus der Hand zu nehmen?
0: Oh. Das ist ja ganz nass. Ja, nee, eigentlich nicht, ne, so.
2: Ja, das ist auch so geil.
0: Oh. Ein Papier, das ist immer gut.
2: Ja, Lebenslauf. Aber Gott, der hat mir ja was völlig anderes gesagt, wie er heißt. Ein ganz abgefahrenes Ding. Und da sind wir doch.
0: Ja?
2: Oder? Guck mal.
0: Ja, das könnte mal eigentlich
2: sein,
0: oder?
2: Okay.
0: Sie hat auf jeden Fall noch diversen anderen Krabbel dabei. Ja. Ach, guck mal, ein Reisepass. Das ist auf jeden Fall ein anderer Herr. Ja.
4: Unterziehen der ersten Hose ist aus dem Hosenbein.
0: Okay.
4: 30 Euro.
2: Hervorragend.
0: Das ist natürlich perfekt.
2: Sehr schön.
0: Das ist auch ein anderer Herr. Der hat ganz viele Papiere von einem anderen Herrn dabei.
2: Ja.
0: Kommt mir ein bisschen spanisch vor.
2: Mhm.
6: Oft hat man es tatsächlich, dass beim Diebstahl mehrere entwendete Sachen dann aufgefunden werden und vielleicht auch noch ein entwendetes Portemonnaie. Also da hat man schon einiges immer mal dabei und wundert sich, wie oft die Leute dann doch irgendwo noch was anderes entwenden und klauen. Das hat die Situation natürlich noch mal etwas verschärft.
2: Die Polizei in Mainz, Enders mein Name. Guten Abend, entschuldigen Sie die späte

0: Störung. Aber wir haben hier gerade einen jungen Mann, der hat einen Rucksack, in dem unter anderem Ihr Reisepass drin ist. Okay, also der Rucksack und mit dem Pfand und dem Ganzen, also was ist alles von Ihnen? Also, aber Sie kennen den jungen Mann, oder wie? Alles klar. Dann kommen Sie morgen vorbei, dann hinterlegen wir Ihnen Ihre Sachen und dann können Sie die morgen abholen, ja?
1: Da der Herr, der zum Ausweis gehört, bei uns schon mal Anzeige erstattet hat, gibt es eine Telefonnummer in unserem System, sodass wir dann in der Nacht noch miteinander telefonieren können. Dabei stellt sich raus, dass der eigentliche Besitzer des Rucksacks duschen war und der Beschuldigte bei ihm in der Wohnung war, die zusammen getrunken haben und der dann den Rucksack mitgenommen hat und die Wohnung verlassen hat.
2: Das ist mein Geld, Alter.
0: Das ist ja noch nicht mal Ihr Rucksack.
2: Ja.
0: Der gehört ja auch nicht Ihnen.
2: Das ist mein Geld.
0: Nee.
3: Sie bleiben jetzt mal bitte.
0: Sie bleiben jetzt mal noch hier.
3: Setzen Sie sich noch mal.
0: Sie kriegen gleich noch einen Zettel, dann können Sie gehen.
2: Und ich nehme meine Sachen.
3: Ja, was Ihnen ist, können Sie mitnehmen.
0: Also, das ist ein Sicherstellungsprotokoll, das kriegen Sie mit. Sie sind Beschuldigter wegen Diebstahls und wegen Unterschlagung.
2: Nein, nein.
0: Ja, aber ich fürchte, wir sind da unterschiedlicher Meinung.
1: Er hatte ja das Geld bei sich. Und ich wüsste jetzt auch nicht, wie die Geschädigten da irgendwas konstruiert haben könnten, das dann irgendwie als Falschbehauptung aufzustellen. Da, wo das Geld war, hätten sie es ja auch gar nicht gesehen.
0: Er hat so ja immerhin geschafft, jemanden 30 Euro aus der Hand zu ziehen.
3: Ja, also offensichtlich hat er es doch geschafft. Es gibt Sachen, gell?
1: Nichtsdestotrotz wird das Geld natürlich sichergestellt. Und dann entscheidet in letzter Instanz ein Richter darüber, ob und wie das Geld wieder ausgehändigt wird. Aber wir händigen das natürlich an niemanden wieder aus. Das ist an Diebstahl geringwertiger Sache, sodass ich nicht davon ausgehe, dass dem Herrn größere Repressionen drohen.

0: 25 Grad, bin von Rabat kommen.
1: Oh, das ist ja mir.
0: Das war das dritte Mal. Dann hat die Frau vor dem Objekt, die zeigt ihm eine Wohnung. Der Wohnung geht wohl gerade hoch her. Schreierei, Hundegebell, etc.
2: Ja, klar.
3: Nachbarn, Passanten und Personen aus ganz anderen Straßen haben da angerufen. Also das muss schon ziemlich laut und heftig gewesen sein, sodass man sich da schon auf eine schlimmere Situation eingestellt hat. Wenn jemand so laut schreit, ist man davon auszugehen, dass da schwere Not ist im Moment.
2: Hallo.
3: So, guten Abend.
4: Ich habe Sie gerufen.
3: Ja.
4: Weil im ersten Stock ist jemand nach Hause gekommen und dann ging das Gebelle los. Und dann schrie eine Frau. Die Nachbarin unten drunter hat uns den Namen gesagt und sie vermutet, dass sie gebissen worden ist von den Hunden. Aber die geben auch überhaupt keine Ruhe. Und jetzt hört man von den Menschen aber gar nichts mehr, was ich eigentlich noch gruseliger finde.
2: Okay.
3: Können Sie uns das Haus?
4: Die Nachbarin ist aber auch hier am Fenster noch. Also die könnte sie bestimmt auch reinlassen.
3: Ja, ich sehe es. Ein Hund kann jederzeit von seinem Eigentümer als Waffe gegen die Polizei eingesetzt werden. Und man ist ja schon in erhöhter Alarmbereitschaft und hat vielleicht auch die Hand an der Schusswaffe, falls man an die Wohnung geht und da ein Hund auf einen gehetzt wird. Auch das hat es schon gegeben. Hallo.
5: Meine Tochter hat mich geweckt und hat gesagt,
6: die hat ganz laut geschrien,
5: das sind ältere Nachbarn.
6: Als würden die ganze Zeit beißen.
3: Die Dame ist allein.
5: Die wohnt allein. Die Dame ist allein und hat vier ganz schreckliche Köter, finde ich. Und eine andere Nachbarin ist schon reingegangen.
3: Ja.
5: Ich bin weggerannt, weil ich habe Angst vor Hunden.
3: Ja, okay, wir gehen mal gucken. Vielen Dank.
2: Ich habe generell keine Angst vor Hunden, aber trotzdem weiß ich nicht, was mich da für in dem speziellen Fall Hund erwarten würde. Das kann von dem kleinen kläffenden Wadenbeißer bis zu Kampfhunden gehen. Da muss man dann schon dementsprechend auf alles gefasst sein.
7: Ach, Sie kommen wegen des Geschreis?
3: Ja.
7: Wir sind schon zu zweit da, die Nachbarin von oben und auch hier von nebenan.
3: Okay, hallo. Sie sind die Wohnungsinhaberin hier?
5: Nein, die sitzt hier und...
7: Die Polizei ist auch da.
5: Was?
3: Als ich in die Wohnung gekommen bin, gesehen habe, um was für Hunde es sich da handelt, denkt man sich, ja, okay, Terrier halt, da ist alles zu erwarten. Aber es fällt einem natürlich auch ein Stein vom Herzen, dass einem da nicht irgend so ein riesen Kalb gegenübersteht mit gefletschten Zähnen.

0: Hallo.
1: Hallo.
0: Guten Abend. Oh, sind Gott, Sie gebissen shit. Worden?
2: Ja.
0: Brauchen Sie einen Rettungsdienst?
3: Wir kümmern uns drum. Die Tochter.
2: Ich weiß es noch
3: genau.
2: nicht.
3: Genau.
2: Ich bin erstmal im Moment so geschockt, ja, weil ich die Hunde ja öfter hier zur Aufsicht
1: ja.
2: habe. Und irgendwie war ein Spalt offen. Und es sind zwei Rüden. Und ich weiß ja auch, dass sie aufeinander gehen. Und es ist halt heute jetzt das erste Mal passiert und ich habe sie versucht, ja. auseinanderzuhalten.
4: Zweimal deinen Arm.
2: Und das ist die Folge.
0: Ja, das sollten wir aber zumindest klammern
3: genau.
0: lassen.
3: Die zwei Töchter kommen jetzt in den nächsten 10
1: ja.
3: Minuten.
1: Ja.
3: Und dann können sie auch die Mutter ins Krankenhaus fahren.
0: Ja, genau.
5: Ich war da schon ein bisschen erleichtert, dass ein kleiner Terrier war, der da kam und die anderen drei Hunde in einem anderen Zimmer weggesperrt waren. Die Gefahr war sozusagen gebannt. Ja, dann geht mein Tier Liebhaberherz noch mehr auf und ich kann den dann noch streicheln und dann ist dieser Einsatz für mich schön.
0: Alles klar. Wir können beruhigt fahren. Sie sind versorgt, sehe ich ja.
6: Sie können ja, wenn Sie wollen, auch noch mal in alle Zimmer gucken. Nicht, dass da irgendwo noch einer liegt und Sie dann ein schlechtes Bauchgefühl haben.
0: Nee, ich möchte auch nicht unbedingt die Bekanntschaft
2: ja,
0: mit den Hunden machen.
2: Ihm. Er macht
1: außer mit
3: ja, genau der. Ja, genau.
0: Alles klar, okay. Da wollen
3: dann
0: wir auch nicht länger stehen. Bleiben Sie gesund.
3: Tschüss.
0: Alles Gute. Tschüss.
1: Tschüss.
0: So konnte man doch, ich sag mal, recht amüsiert aus der Situation rausgehen. Die Entspannung, die man selbst erfahren konnte, war gar nicht so schlimm. Und auch den Anwohnern konnte man ein gutes Gefühl mit auf den Weg geben, dass sie alles richtig gemacht haben in so einer Situation, immer die Polizei zu rufen. Wir kommen lieber einmal zu viel als einmal zu spät. Die Hundis. Ja, die Terrier, das ist nicht,
5: ja, wir hatten
0: nicht
5: auch
0: ohne. Waren eine Wildwert.
5: Jack Russell Terrier.
0: Goldisch, aber die grinnt im Nacken.

0: aber ich muss nur dazwischen gehen. Mir kommt den einen Vogt mal im Verdacht Trunkenheit.
1: Stehen wir gut.
2: Okay.
0: Merkur 1016, wo ist denn Ihr Standort?
1: Gleich Laubenheimer Höhe.
0: Perfekt. Und Verdacht 316.
1: Jupp, jupp. Ja klar, gibt's was zum Kennzeichen?
0: Ja, Kennzeichen.
3: 316 steht in dem Fall dann für den Paragraphen 316 des Strafgesetzbuches und das stellt das Führen eines Kraftfahrzeuges unter Alkoholeinwirkung unter Strafe. Hier in dem Fall fuhr ein Verkehrsteilnehmer einem anderen hinterher und hat eine sehr auffällige Fahrweise gemeldet, also Schlangenlinien.
1: Ravan 1016.
2: Mann ey.
0: Ja, kurz 1016.
1: Ja, welche Richtung fährt er denn?
3: Bei so einer Meldung geht es natürlich für uns darum, das möglichst schnell zu überprüfen, ob es dann eben wirklich alkoholbedingtes Fehlverhalten ist oder ob man aufs Handy geguckt hat oder. Der Worst Case wäre dann eben alkohol- oder drogenbedingte Fahrweise, weil die eben dann ja, dauerhaft anhaltend wäre und eben dauerhaft eine Gefahr für die anderen Verkehrsteilnehmer darstellt.
0: Ja, der hält mittlerweile vor irgendeinem Anwesen, aber wir wissen die Nummer nicht.
1: Ja, klar. Ich glaube, ich weiß sogar, wo das ist.
0: Also der Mitteiler ist an dem anhaltenden Auto vorbeigefahren. Er kann also die genaue Hausnummer nicht nennen.
1: Ein Stück, da an der Kurve.
0: Das Auto muss aber auf der Straße parken.
1: Mach mal langsamer. Hier, ich dachte irgendwo hier. Nee. Ja, klar.
4: Was mir bei der Polizei zugutekommt, ist, dass ich mir sehr gut Fahrzeuge und die Kennzeichen in Kombination merken kann und mir auch oft merke tatsächlich, wo die Autos stehen. Von daher habe ich oft das Gefühl, dass ich genau weiß, okay, das Kennzeichen mit dem Fahrzeug müsste da und da stehen, weil ich es dann halt, glaube ich, abgespeichert hatte in meinem Kopf.
2: Hm. Oh, ja, oh.

0: Also warm ist er.
1: Ja.
0: Aber ohne weitere Hinweise, da ist auch das Licht eben angegangen. Ich ruf mal an.
1: Ja.
2: Jetzt haben wir eine sogenannte folgenlose Trunkenheitsfahrt. Also sprich, es ist kein Unfall passiert, Gott sei Dank. Aber das bedeutet, wir haben eben nur in Anführungszeichen diese Straftat Trunkenheit im Straßenverkehr oder den Verdacht darauf. Ohne weitere Hinweise, wer ist gefahren. Und zu dem Zweck telefoniere ich nochmal mit der Funkzentrale, um nach Möglichkeit mir genau diese Fragen beantworten zu lassen.
0: Wir leuchten das Auto ab. Aha. Okay. Also angeblich Schlangenlinien, aber wir wissen nicht, wer gefahren ist. Okay.
3: Zu dem Haus gibt es mehrere Eingänge. Und dann um diese Uhrzeit überall zu klingeln, auf gut Glück, ja, das ist natürlich nicht verhältnismäßig. Von daher hat der Jan da einen guten Trick angewendet und hat ein bisschen ins Auto geleuchtet. Und derjenige hat natürlich zufälligerweise auch noch mal aus dem Fenster geschaut und das gesehen.
0: Ei, alles klar. Dann schon mal vielen Dank. Ciao. Guten Abend.
4: Guten Abend.
0: Ich habe reingeleuchtet. Wir sind deswegen hier, weil uns gemeldet wurde von jemandem, der dem Auto hinterhergefahren ist, dass das auffällig gefahren sei.
4: Hm.
0: Grundsätzlich gilt natürlich, Sie müssten jetzt keine Angaben machen, mit denen Sie sich selbst belasten würden.
2: Bei uns gilt ja glücklicherweise, dass niemand sich selbst belasten muss. Das heißt, ich als in dem Fall jetzt Strafverfolgungsbehörde bin in der Beweispflicht. Mir fällt dann auf, dass die Person als erstes sich ein Fisherman's Friend Bonbon in den Mund schiebt.
0: War denn irgendwas bei der Fahrt?
4: Überhaupt nicht. Nein, wir haben eine Hochzeitsfeier gehabt. Ja. Wir waren unterwegs, ich habe auch was getrunken, definitiv. Nur Wein, kein Schnaps. Ich bin aber vorher mit dem Wagen gefahren und bin danach mit dem Taxi hier hingekommen.
0: Und wie ist das Auto hier hingekommen?
4: Ich bin vorher mit dem Wagen gefahren und dann mit dem Taxi gefahren.
0: Okay, gut, also das passt nicht, weil Ihr Auto ist noch knallerheiß.
4: Okay.
0: Vorne. Möchten Sie denn was dazu sagen? Sind Sie gefahren?
4: Nein.
0: Sie sind nicht gefahren. Okay. Und das Auto steht dann wie lange schon hier? Was würden Sie sagen?
4: Kann ich Ihnen nicht beantworten.
0: Können Sie nicht beantworten. Aber und wie ist Ihr Auto hierher gekommen? Weil irgendjemandem müssen Sie einen Schlüssel gegeben haben.
4: Das kann sein, kann ich Ihnen aber nicht beantworten. Weiß ich nicht.
2: Ja, auch auf mehrfaches Hin- und Herfragen geht er nicht richtig drauf ein. Er macht auch im Gespräch den Eindruck, als wäre er tatsächlich so betrunken, dass es zu einem großen Teil auch daran liegt. Die Aussprache ist relativ verwaschen. Also alles an diesen Aussagen, ja, stinkt. Und ja, das Bauchgefühl sagt auch, dass er das Fahrzeug gefahren ist.
0: Ich telefoniere mal kurz.
1: Ja, haben Sie einen Ausweis dabei?
0: Das wird dann wohl ein Fall für den Bereitschaftsstaatsanwalt. Guten Abend. Ich hoffe, ich habe Sie nicht schon geweckt. Und zwar habe ich folgende Problematik.
2: Also die Staatsanwaltschaft ist Herrin des Ermittlungsverfahrens, so wird das gerne ausgedrückt, sodass ich mich dazu entschließe, mit dem Bereitschaftsstaatsanwalt zu sprechen, ihm halt zu schildern, was wir an objektiver Lage haben. Gleichzeitig teile ich ihm mit, dass ich jetzt aus eigener Veranlassung keine Blutprobe anordnen würde, weil es mir zu wenig ist an objektiver Beweislast. Und diese Meinung teilt der Staatsanwalt dann in dem Gespräch mit mir auch.
0: Ich drück's mal so aus. Ich glaube, Sie haben gerade richtig Glück gehabt. Und auch ohne Alkoholtest, bei Ihrer Aussprache und was Sie gesagt haben mit dem Wein,
4: ja,
0: bin ich mir relativ sicher, dass Sie Ihren Führerschein los wären, wenn wir Sie noch fahrend gesehen hätten. Jetzt haben Sie das große Glück, dass der Staatsanwalt das genauso sieht wie wir, dass es nicht reicht, um Sie jetzt zur Blutprobe mitzunehmen.
4: Sie können glauben, was Sie wollen. Ich kann glauben, was ich will, und dann hat sich die Sache erledigt.
0: Ja.
4: Aber ich sage Ihnen das so, ich nehme das aber auf jeden Fall auf, was Sie gesagt haben. Und ich danke Ihnen.
0: Sie brauchen mir nicht zu danken, Sie haben einfach nur Glück gehabt. Das hat nichts damit zu tun, was ich gemacht habe oder nicht. Sie haben einfach nur ein Schweineglück gehabt. Und nehmen Sie das mit und vielleicht denken Sie morgen noch mal drüber nach, wenn Sie ausgeschlafen haben.
4: Tue ich zu 100%.
0: Einen schönen Abend noch.
4: Ihnen auch.
1: Wie der gerochen hat.
0: Der hat so verwaschen gesprochen.
1: Ja. Fuck. Warum ist der Zeuge weitergefahren? Das ärgert mich in solchen Fällen immer so.
2: Im Zweifel für den Angeklagten. Das ist ein sehr gutes Grundprinzip. Aber hier bedeutet es, dass jetzt jemand seinen Führerschein behält, der wahrscheinlich nicht zum letzten Mal besoffen gefahren ist. Und die Gefahren, die damit einhergehen, das fuchst mich dann doch, dass ich dem jetzt nicht den Führerschein und den Schlüssel abnehmen konnte, weil ich einfach Angst davor habe, dass der das wieder macht.

0: Über die Notrufzentrale ist die Mitteilung eingegangen, dass auf einem Schrottplatz Personen versuchen, einen Rolltor hochzuschieben. Die Eigentümerin würde das wohl über Videoüberwachung beobachten können.
1: Das sind die. Geradeaus drüber?
0: Nee, links.
2: Wir stehen hier vor dem Rolltor. Ich habe gerade drei Personen gegenüberliegend auf ein Dach klettern sehen.
3: Beim letzten Mal vor ein paar Jahren sind die auch auf ein Dach geklettert und kamen dann raus bei dem Firmengelände. Da hat der Hund dann auch aufgestöbert. Also wäre es nicht schlecht, wenn von den eingesetzten Fahrzeugen einer an den Poste bezieht.
4: Der 1142 kommt mit Wärmebildkamera, die können wir auch nehmen.
2: Ja, klar.
0: Bei so einer Mitteilung ist natürlich eine große Chance da, dass wir Täter noch irgendwo aufgreifen. Insofern ist die Anfahrt ganz wichtig, ja, dass sie aus verschiedenen Richtungen stattfindet, dass man rechts und links guckt, dass man auf Personen achtet, die einem entgegenlaufen, die sich komisch verhalten. Es ist ja auch nachts eine Zeit, wo so viele Personen nicht mehr unterwegs sind. Also jeder, der da rumläuft, kommt potenziell erstmal als Täter auch in Frage.
1: Da kommt irgendeiner gelaufen. Mal den mal abgrätschen. Hi, Kriminalpolizei, bleiben Sie kurz mal stehen, bitte. Ja. Wo kommen Sie denn gerade her?
5: Vom.
1: Darf ich mal den Ausweis sehen gerade, bitte?
5: Ich habe jetzt nur meinen Spendeausweis dabei. Meinen Ausweis
1: alles
5: nicht.
1: Gut. Sie gehen arbeiten oder wo gehen Sie hin?
5: Ich gehe jetzt nach Hause.
1: Nach Hause?
5: Ich war mit Leuten unterwegs, ein bisschen feiern.
1: Okay. Dankeschön. Das ist was?
5: Dass ich aus dem Knast herausgekommen bin, am 1. Da stehen auch mal meine Daten drauf und so.
1: Warum waren Sie im Gefängnis, wenn ich fragen darf?
5: Wegen Schwarzfahren.
1: Okay, konnten Sie quasi die Ersatzstrafe nicht bezahlen?
5: Genau.
1: Okay. Darf ich einmal in den Rucksack schauen?
5: Ja.
1: Dann machen Sie einmal bitte kurz auf. Es kam ja wohl zu einem Einbruch gerade um die Ecke, deswegen habe ich Sie angehalten. Ich kenne Sie nicht, das hatte nichts mit Ihnen zu tun. Davon wissen Sie aber nichts, nehme ich an?
5: Nein, gar nichts.
6: Aufgrund seines Verhaltens schien das für mich auch alles schlüssig. Er hat dann auch seine Personalien angegeben und auch freiwillig mir gegenüber geäußert, dass er bereits eine Gefängnisstrafe abgesessen hat. Aufgrund der Gesamtumstände und auch einer Durchsicht seines mitgeführten Rucksacks schied er für mich für diese Tat eindeutig aus.
2: Wir stehen hier vor dem Anwesen. Da haben wir jetzt irgendwelche Geräusche gehört. Zur Kenntnis, hier kommt man aber auch hoch auf die Bahngleise.
0: Ich hätte jetzt fast behauptet, da wäre jemand gelaufen, gerade dahin auf dem Bahngleise, durch die Wärmebildkamera.
1: Ja?
0: Warte mal.
2: Ich würde mit meinem Team mal reingehen auf den Hof.
3: Dann warten Sie kurz, bis der 1014 und der runter ist.
0: Der Gedanke war, mit der Wärmebildtechnik auf so einem großen, weitläufigen Gelände in absoluter Dunkelheit vielleicht die Täter irgendwo sehen zu können, wenn sie sich verborgen halten oder wenn sie irgendwo auf der Flucht sind. Also ich selbst kenne das eben aus der Jagd, mit der Wärmebildkamera nachts im Wald wild zu beobachten, dann sieht man alles.
4: Sind da hinten dran die Bahngleise? Kann man die einsehen von da oben? Bahngleise? Ich glaube, da sind gerade drei gelaufen.
0: Ein Schrottplatz ist hochinteressant für Diebe, die es darauf abgesehen haben, Metall zu stehlen. Metallpreise sind hoch, eben insbesondere Kupfer. Also Kupfer aus alten Kabeln und was auch immer, das hat einen richtig, richtig hohen Wert.
7: Ich habe mal gebrüllt, aber
0: ja.
7: Die haben nur reagiert, also ich fände es ganz gemütlich.
0: Da ist aber niemand mehr.
7: Nee, die sind weg, also die sind nicht mehr auf dem Gelände.
0: Ich habe die eben von da oben, habe ich die über die Wand drüber sehen können auf der Bahngleise, in die Richtung darunter. Vermute ich, das ist natürlich schon weit weg gewesen. Ne? Wir können ja mal
1: fahren.
0: Ja, lass mal langfahren.
1: Fahren.
0: Achso, du hast die Karre da. Das.
1: Ich hab mich gesorgt um dich. Also hab ich dich noch nie so schnell laufen sehen.
0: Nachdem wir der Meinung waren, dass hier die Täter jetzt nicht mehr direkt im Objekt sind, sondern bereits flüchtig, versuchen wir zu überlegen, welcher Fluchtweg sich anbietet. Und das fahren wir entsprechend systematisch ab, auch wiederholt, um doch noch eine Chance zu haben, da an die Täter ranzukommen.
2: Fahrbahn, Merkur 2011. 2011. Ja, hier haben wir auch ein Fahrzeug festgestellt mit einem französischen Kennzeichen. Wir haben mit einem XT kommen von der Person, die hier im Fahrzeug sitzt.
0: Da ist jemand bei der Hunde.
1: Die Hunde bellen, ja. Kann natürlich auch wegen uns kommen.
3: Es ist am 31. März 22 in Wormsee behandelt worden wegen besonders schwerer Fall des Diebstahls.
2: Das passt jetzt auch irgendwie.
1: Ja, das passt auch irgendwie, sehe ich auch so.
6: Durch die Funkstreifenwagenbesatzung der Neustadt konnten die beiden Personen in dem französischen Fahrzeug einer Personenkontrolle unterzogen werden. Ich denke, der Verdachtsmoment hat sich daraus ergeben, dass sie zu dem genannten Tatzeitpunkt unmittelbar in der Nähe der Tatörtlichkeit in dem Fahrzeug festgestellt werden konnten.
1: Sprechen die Französisch aus?
8: Ja, kannst du Französisch.
1: Qu'est-ce que tu fais ici?
9: Ah, bonsoir.
1: Bonsoir. Qu'est-ce que tu fais ici?
9: Dormir.
1: Dormir ici?
9: Oui.
1: À la voiture? Tu habites où?
9: En France.
1: Tu veux aller en France?
9: Oui.
1: Et tu viens d'où?
9: Roumanie.
1: Okay. Also, Sie kommen aus Rumänien und sagen, Sie haben hier geschlafen und wollen heute Nacht oder morgen früh weiterfahren nach Frankreich.
6: Die beiden Insassen machen einen grundsätzlich kooperativen, aber trotzdem relativ verschlossenen Eindruck. Sie antworten nur auf gezielte Fragen mit kurzen Antworten, was vielleicht auch der sprachlichen Barriere geschuldet sein könnte. Mein Bauchgefühl sagt mir jedoch, dass beide was mit der Tat zu tun haben könnten.
1: Weiß man denn, wie die aussahen auf dem Video? Nee, ne?
8: Nee.
1: Das wäre halt ganz gut, wenn die sagt, hier schwarzer Jogger oder so.
8: Can I take a picture?
1: Ist der durchsucht neben mir, ja, oder?
9: Nee.
1: Der nicht?
9: Nee.
1: Okay, wollen wir das mal gerade machen? Wenn der die ganze Zeit so neben mir steht?
0: Die Kollegen von der Schutzpolizei haben zusammen mit der Eigentümerin von dem Schrottplatz die Videoaufnahmen eingesehen, haben das auch abfotografiert. Und da kann man natürlich auch direkt sagen, hier, das ist der Täter. Und in dem Moment, wenn der merkt, er wird jetzt identifiziert, muss man auch noch mal erhöhte Vorsicht walten lassen, weil genau dann kommt es auch gerne noch mal zum Fluchtversuch, wenn er merkt, jetzt geht es ihm an den Kragen.
1: Ouvrir la voiture. Gut, wir sehen aber eigentlich alles auch da rein, oder?
0: Ja, da liegt auch nur Schrott drin.
1: Ja, Schrott wird ja auch passen.
0: Nee, also.
1: Da ist ja die Frage, ob das Einbruchswerkzeug ist oder halt Werkzeug. Also alles zusammen passt halt irgendwie schon, gell? So die Beutel auch, dann die Bolzenschneider, direkt nebendran gepennt.
4: Haben Sie einen Bolzenschneider oder was?
1: 5 bis 8 Stück oder so. Da ist einer und da ist die ganze Tasche voll.
4: Vielleicht handeln Sie mit Bolzenschneider.
1: Nobles Geschäft.
4: Ist da was am Tor, Gerd? Ist da was am Tor, was wir aufnehmen müssen?
7: Nee, keine Spur.
4: Gar nichts.
7: Die haben nur versucht, das hochzuschieben.
4: Okay. Ja, scheiße, wir waren eine Minute zu spät wahrscheinlich.
6: Mein Informationsstand ist, dass es keine Einbruchsspuren auf dem Gelände gab. Dementsprechend ist davon auszugehen, dass die Täter über das Gelände vielleicht gestiegen sind, aber es zu keiner Tat kam, der wir dieses Werkzeug jetzt zuordnen könnten.
8: Ja, okay. Nee, der passt nicht.
1: Der passt nicht?
8: Nee.
4: Also beide passen nicht?
8: Gar nicht gesehen. Nee.
0: Fotos von der Videoaufzeichnung sind natürlich in dem Fall dann praktisch, weil man einen direkten optischen Abgleich vornehmen kann, direkt vor Ort. Letztendlich kann man sie dann identifizieren oder auch wie in dem Fall jetzt hier ausschließen und feststellen, dass sie keine Tatbeteiligung haben, was den konkreten Einbruchversuch da angeht.
4: Ja, aber wir können Ihnen ja schon wieder nichts nachweisen. Wir haben ja keinen Anhaltsverdacht und Anfangsverdacht, wenn du so willst. Ja. Nur weil sie jetzt hier stehen und passen nicht auf die Videoaufzeichnung.
1: Tja, man muss auch verlieren können.
4: Schwein gehabt.
1: Bilder haben wir.
4: Ja. Personal steht fest, Bilder haben
6: wir. Wir müssen uns natürlich auch als Polizeibeamte am Ende an eine gewisse Verhältnismäßigkeit halten. Und in dem Fall, aufgrund der mangelnden Beweislage eines Einbruchs, mussten wir die beiden dann eben auch so ziehen lassen.
1: Okay. Hallo. Bonne nuit.
9: Merci.
1: Das ist Französisch für aus der Maßnahme entlassen.
6: In dem konkreten Fall hier fuchst mich auf jeden Fall etwas, weil mein Bauchgefühl mir gesagt hat, dass die beiden was damit zu tun haben. Aufgrund der Gesamtumstände muss ich aber dann am Ende auch dem Ethos des Polizeibeamten folgen und muss Verhältnismäßigkeit und Gesetz so durchsetzen, dass alles auch sauber aus polizeilicher Sicht läuft.
1: Ja, am Ende war es einfach nur eine Unte, die wir gemacht haben.
4: Ja.
1: Eine Französisch-Unte, hast du das gehört?
4: Ja, ich bin ganz erstaunt, dass du Französisch sprichst.
1: Moi, je parle français. Perfekt.
4: Das macht dich mir aber nicht sympathischer.
1: Warum?
4: Oh, Frankreich ist nicht so meine Richtung. Ich bin zwar französische Abstammung, aber...
1: Dominique Gillot.
4: Das Ding ist geil.
0: Ja, der Einsatz, der endet so ein klein bisschen wehmütig, weil natürlich der Jagdinstinkt da schon durchkommt, wenn es heißt Täter auf der Flucht. Und wir sind schnell vor Ort und haben auch noch die Wärmebildkamera und genügend Kollegen, um da gut zu fahnden. Aber das ist einfach Schicksal. Man kann nicht jeden kriegen, aber wir können alles versuchen zumindest.

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0: Wir starten in die Woche mit dem aktuellen Bericht. Einen schönen guten Abend. Probleme vergessen, Nervenkitzel oder der Traum vom schnellen Geld. Das sind einige der Gründe für Glücksspiel. Das kann gefährlich werden und im Saarland gibt es bei der Bekämpfung von illegalem Glücksspiel Probleme. Am Unabhängigkeitstag der Ukraine sind auch in Saarbrücken Menschen auf die Straße gegangen, um für Frieden zu demonstrieren. Und auch ohne Sehkraft kann man sich in der Welt zurechtfinden. Seit 100 Jahren unterstützt der Blinden- und Sehbehindertenverband Saar dabei. Glücksspiel aktiviert das Belohnungssystem im Gehirn, ähnlich wie Drogen. Gewinne und selbst knappe Niederlagen schütten massenhaft das Glückshormon Dopamin aus, weshalb viele Spieler immer mehr davon wollen. Laut der Landesfachstelle Glücksspielsucht zeigen im Saarland rund 15.000 Menschen ein riskantes Verhalten oder sie sind bereits süchtig. Gleichzeitig steht das Saarland bei der Bekämpfung von illegalem Glücksspiel vor großen Herausforderungen. Julia Kaster berichtet.
1: Vor einem Jahr gab es in Nassweiler an der deutsch-französischen Grenze die letzte Großrazzia gegen illegales Glücksspiel im Saarland. Mehrere Spielhallen, Gaststätten, Geschäftsräume und Privatwohnungen waren durchsucht worden. Insgesamt wurden allein im vergangenen Jahr mehr als 70 Ermittlungsverfahren wegen illegalen Glücksspiels eingeleitet. Nur 3 wurden rechtskräftig abgeschlossen. Das geht aus der Antwort der Landesregierung auf eine Anfrage der CDU-Fraktion hervor. Die fordert nun eine systematische Zusammenarbeit von Polizei, Steuerfahndung und kommunalen Ordnungsbehörden.
2: Wenn jeder für sich allein vorgeht, wird das nicht den durchschlagenden Effekt haben. Umgekehrt, wenn man koordiniert vorgeht, wenn man auch mit ausreichender Ausstattung vorgeht, wenn man abgestimmt vorgeht, dann hat man eine Chance, dort das illegale Glücksspiel auch zurückzudrängen. Aber man muss das auch in der Fläche machen, in der gesamten Fläche des Landes, nicht nur in einigen wenigen Kommunen.
1: Laut Landesregierung gibt es viele Gründe, die die Verfolgung von illegalem Glücksspiel erschweren. So habe etwa die Polizei oft nicht ausreichend Personal und es fehlten die technischen Möglichkeiten, um Spielautomaten auszuwerten. Bei illegalen Online-Anbietern im Ausland seien die Ermittlungen mühselig. Die SPD-Fraktion gibt zwar Verbesserungsbedarf zu, betont aber bereits mehr Stellen bei der Polizei geschaffen zu haben und verweist auf ein Pilotprojekt gegen illegales Glücksspiel in 4 saarländischen Kommunen, in Klein-Blittersdorf, Saarbrücken, Großrosseln und St. Wendel.
3: Deshalb sagen wir, dass wir über das Pilotprojekt am Ende eine Evaluation möchten, die darauf Rückschlüsse erlaubt, wo wir nochmal Schnittstellen vielleicht besser miteinander vernetzen und was wir da nochmal tun müssen. Aber es ist ja vor allem im Zusammenspiel mit der Kommune kein einfaches Vorhaben. Und deshalb werden wir weiterhin daran arbeiten, dass wir da auch, ich sag mal, verlässlichere Auskünfte nochmal bekommen, um dagegen auch besser vorgehen zu können.
1: Die AfD-Fraktion fordert wie die CDU eine bessere personelle und technische Ausstattung der Polizei. Vor dem Hintergrund der Suchtprävention müsse Glücksspiel aber generell kritisch hinterfragt werden.
4: Das ist also eine ganz, ganz schlimme Sucht. Und auf der anderen Seite haben wir die Unternehmer oder Verbände oder was auch immer, die durch Spielen Geld verdienen. Da geht es ja um Milliardenbeträge, ne? Und da muss der Staat, muss da enge Grenzen setzen. Und darf das nicht ausufern lassen.
1: Schätzungen von Wirtschaftsexperten zufolge verliert der deutsche Staat durch illegales Glücksspiel jährlich mindestens 1 Milliarde Euro an Steuern und Abgaben. Die Bekämpfung sichert also auch Staatseinnahmen.
0: Wenn nicht gerade gestreikt wird, sieht man sie in der Saarbrücker Innenstadt immer wieder, die neuen Saarbahnzüge. Allerdings noch nicht im regulären Betrieb, denn bevor sie Fahrgäste befördern dürfen, müssen sie erst verschiedene Testfahrten absolvieren. Die finden ab morgen auch auf der Köllertalstrecke zwischen Etzenhofen und Lebach statt. Laszlo Mura berichtet.
5: Einer der neuen Züge der Saarbahn. Im Innenstadtverkehr werden die Testfahrten schon mit Fahrgästen durchgeführt. Die Fahrten, die ab morgen auf der Köllertalstrecke stattfinden, werden noch ohne Passagiere laufen.
6: Diese Fahrzeuge zeichnen sich dadurch aus, dass sie sowohl auf dem Straßenbahnnetz nach Beo-Strapp fahren, als auch auf Eisenbahnstrecken fahren können. Und deswegen gibt es im Endeffekt 2 Zulassungsverfahren. Und aktuell haben wir eine Vorläufe-Inbetriebnahmegenehmigung nach Beo-Strapp für die Fahrzeuge. Das erlaubt uns, dass wir mit den Fahrzeugen schon im Fahrgastbetrieb in der Stadt fahren dürfen. Allerdings noch nicht auf den Eisenbahnstrecken, weil da die Zulassung noch aussteht.
5: Auf der Köllertalstrecke wird zum Beispiel getestet, ob das Fahrzeug auch automatisch abbremst, wenn ein Lokführer ein rotes Signal überfahren hat. Das ist Vorgabe.
6: In der Regel ist es so, dass wenn die Aufsichtsbehörde, und hier rede ich über das Eisenbahnbundesamt und die Landeseisenbahnaufsicht, die Unterlagen vollständig erhalten hat, haben die 6 Monate Zeit, die Unterlagen zu prüfen. Das heißt, wir rechnen damit, dass wir bis Ende des Jahres auch die Zulassung haben sollten.
5: Der Tarifkonflikt mit der GDL hat laut Saban keine Auswirkungen auf die Zulassungsverfahren. Die Gewerkschaft hat für morgen und übermorgen erneute Warnstreiks ohne genaue Uhrzeiten angekündigt. Laut Saban können sich die Fahrgäste mindestens auf das Ersatzkonzept mit Bussen und einigen Zügen verlassen.
0: Vor 35 Jahren hat sich die Ukraine von der Sowjetunion gelöst. Und seitdem gilt der 24. August als Nationalfeiertag. Der wurde heute in der ukrainischen Hauptstadt Kiew gefeiert, überschattet vom russischen Angriffskrieg. Präsident Selenskyj hat in seiner Rede an die Nation eine Kampfansage gegen Kremlchef Putin gemacht. Die Ukraine wolle unbedingt Frieden, sie sei aber nicht bereit, sich einfach zu ergeben. Auch in Saarbrücken haben am Nachmittag Menschen für Frieden und gegen Krieg demonstriert. Pasquale D'Angiolillo berichtet.
7: Gedenken an die Opfer. Nach über 4 Jahren Krieg in ihrer Heimat hoffen die Ukrainer im Saarland weiter auf gesellschaftlichen Zusammenhalt in Deutschland.
8: Man darf in der Zeit, auch wenn man müde ist, nicht die Menschlichkeit verlieren. Und vor allem immer dran denken, dass es den Leuten, die es gar nicht verschuldet haben und das auch nicht provoziert haben, in der Ukraine noch schlechter geht als uns. Und deswegen ist das auch eine Motivation, trotz aller Müdigkeit, die man erlebt, weiterzumachen.
7: Aber er sollte auch gefeiert werden, der Unabhängigkeitstag der Ukraine. Mit den Gedanken immer bei der Familie in der Heimat.
9: Ich habe meine Heimat sehr vermisst und ich mache mir immer viel Sorgen. Und ich versuche, meine Familie zu unterstützen, meine Freunde zu unterstützen in der Ukraine, die müssen bleiben. Und hier auch Menschen, die hier weiterleben müssen. Ja, ich versuche auch etwas zu tun.
7: 500 der Teilnehmerinnen und Teilnehmer zogen im Anschluss an die Kundgebung auf dem Saarbrücker Landwehrplatz durch die Innenstadt.
0: Wenn etwa riesige Rotorblätter, Generatoren für Windkraftanlagen oder Brückenteile von A nach B gebracht werden müssen, dann braucht man dafür einen Schwertransport. Ist gar nicht so einfach. Die riesigen Lkw mit tonnenschwerer Ladung müssen sicher durch den Verkehr begleitet werden. Bislang macht das im Saarland die Polizei, aber das soll sich ändern. Ab Herbst sollen private Dienstleister übernehmen. Gerade werden sie für diesen Job ausgebildet und Moritz Grenner war dabei.

0: Seminarbeginn für die 14 zukünftigen Transportbegleiterinnen und Begleiter. Heute steht eine Brückenexkursion direkt unter der A8 an. In 5 Wochen Weiterbildung lernen die Teilnehmerinnen und Teilnehmer in theoretischen und praktischen Seminaren, wie sie Schwertransporte ganz ohne Polizei begleiten können. Alle Autofahrer müssen sich dann an ihre Anweisungen halten, sonst drohen die gleichen Strafen wie bei den Beamtinnen und Beamten. Das Verkehrsministerium möchte mit der Initiative die Polizei entlasten.
1: Wenn größere Schadensereignisse sind, wenn größere Sportereignisse sind oder was auch immer, dann kann die Polizei nicht hinter einem Schwertransport herfahren. Dann müssen die dorthin, wo originäre Aufgaben zu erfüllen sind, der Gefahrenabwehr. Und deshalb kann man dann einfach die Polizei noch mehr entlasten für die Aufgaben, die dringender sind, als, ich sage jetzt einfach mal, hinter einem LKW Schwertransport herzufahren.
0: Das Saarland ist zusammen mit Bayern Vorreiter bei der Ausbildung der Transportbegleiterinnen und Begleiter. Die 14 Teilnehmerinnen und Teilnehmer kommen aus ganz Deutschland. Die Weiterbildung übernimmt die Gesellschaft für berufliche Ausbildung und Unternehmensberatung. Der Ort des heutigen Seminars ist kein Zufall. Die Autobahnbrücke über die Mosel hat Schäden durch den Schwerverkehr.
2: Es ist ganz wichtig, dass man eben als Transportbegleiter auch versteht, welche Auswirkungen haben denn schwere Verkehrslasten auf eine Brücke. Und wenn man dann Vorauflagen bekommt, man hat in Schrittgeschwindigkeit die Brücke zu überfahren oder eine bestimmte Fahrspur einzuhalten, dann ist es eben von besonderer Wichtigkeit, das zu verstehen, weil wenn man eben mit einem sehr schweren Transportfahrzeug über die Brücke fährt, hat das eben exponentielle Auswirkungen auf die Brückenbeanspruchung, als wenn man sozusagen mit einem normalen Fahrzeug rüberfahren würde. Und das zu verstehen, das ist, glaube ich, von immenser Wichtigkeit, um dann auch die Brücken weitestgehend zu schützen bei der Überfahrt mit schweren Verkehrslasten.
0: Für die Gruppe geht es zum Abschluss noch in die 607 Meter lange Autobahnbrücke. Dort können die Kursleiter die Schäden durch den Schwerlastverkehr direkt vor Ort zeigen. Alle angehenden Transportbegleiterinnen und Begleiter haben schon Vorerfahrung mit Schwertransporten, jedoch nicht mit den zusätzlichen Aufgaben von der Polizei.
3: Wir entwickeln uns ja allgemein immer weiter und es wird immer mehr Verkehr und deswegen ist es dann auch gut, wenn man sich selber halt auch weiterbildet, auch in jungen Jahren, um dann halt mit der Zeit mitgehen zu können.
0: Zusätzlich zur angestrebten Entlastung der Polizei sollen vor allem die Wirtschaft und Transportunternehmen von der Initiative profitieren, da Schwertransporte zukünftig flexibler und unabhängiger ablaufen sollen. Die ersten Transportbegleiterinnen und Begleiter werden ab dem 22. September einsatzbereit sein. Dann werden die Abschlussurkunden verliehen.
4: Vereinsport ist gut für die Laune und für die Gesundheit, aber in Duttweiler war das zuletzt schwierig. Die Halle der Turmschule war vor kurzem überraschend geschlossen worden, weil es Mängel beim Brandschutz gibt. Der Allgemeine Turnverein hatte bislang darin trainiert, aber jetzt hat er eine offizielle Ausweichmöglichkeit für sein Angebot. Am Wochenende wurde sie eingeweiht und Maximilian Friedrich war dabei.
5: Besser könnte die Stimmung beim Allgemeinen Turnverein Duttweiler, kurz ATVD, wohl kaum sein. Während die Kleinen draußen ihren Spaß haben, geht es für die Großen in die frisch sanierten Räume der sogenannten Jahnschenke. Bislang waren dort eine Gaststätte und ein kleiner Gymnastiksaal. Doch nach einer Sanierung in Höhe von 250.000 Euro hat der Verein jetzt unter anderem einen modernen Trainingssaal mit einem speziellen Schwingboden zur Verfügung.
6: Es ist ein Schwingboden mit Parkettdeckschicht. Also genau das, was Tanzvereine brauchen und genau das, was wir als Sportvereine, als Sportgruppen, Kampfsportgruppen brauchen. Weil er ist rutschfest, also man hat genau den richtigen Grip und er federt nach.
5: Auch der Rest des Gebäudes ist auf dem neuesten Stand. Neben modernen Umkleiden gibt es auch einen zweiten kleineren Trainingsraum. Das Gebäude will der Verein auch extern vermieten, unter anderem für Seminare an Wochenenden, um Einnahmen zu generieren. Das Geld für die Sanierung hatte der ATVD zur Verfügung, nachdem er einen Teil dieses Grundstücks für den Bau eines Seniorenzentrums verkauft hat. Den Rest des Geländes will der Verein Stück für Stück umgestalten und nutzen.
7: Die Vision für diesen Platz ist eigentlich des gesamten Vorstandes, dass dieser Platz wiederbelebt wird und auch wieder bespielt wird von Kindern. Wir haben so viele Gruppen, die wir gerne auf diesen Platz auch wieder mit einbinden würden. Das Ganze findet momentan halt viel in den Hallen statt, aber auch in der Sommerzeit haben wir jetzt wieder das große oder die große Möglichkeit, halt auch im Außenbereich halt diese Gruppen auf den Platz zu bekommen.
5: Der ATV Duttweiler hat unterschiedliche Abteilungen. Vom Kinderturnen bis zum japanischen Kampfsport Kendo. Alle Kurse würden gut nachgefragt.
7: Unser Hauptproblem ist es tatsächlich, Übungsleiter zu bekommen. Wir haben momentan eine sehr gute Basis, sagen wir mal so. Wir haben 700 Mitglieder, die wir versorgen können. Wir könnten natürlich nach oben hin weit offen, aber anhand der Übungsleiter, die uns fehlen, sind uns da die Hände gebunden.
5: Der kalten Jahreszeit sieht der ATV Duttweiler gelassen entgegen. Denn der Ausfall der Halle an der Turmschule kann nun durch die Halle an der Jahnschenke voll aufgefangen werden.
4: Wer in den vergangenen Tagen in der Saarbrücker Innenstadt unterwegs war, hat's vielleicht schon gesehen. Zwischen Rathaus und St. Hörner Markt. In der Herbergsgasse, Ecke Kaltenbachstraße, gibt es an einer Hauswand ein neues Kunstwerk. Das Wandgemälde ist Teil eines länderübergreifenden Projekts. Es soll kulturelle Zusammenarbeit über die Grenzen hinaus fördern. Welche Städte noch bei dem Projekt mitgemacht haben und wer das Bild mit den großen Blumen in Saarbrücken gemalt hat, dazu gleich mehr im aktuellen Bericht. Nach den Nachrichten mit Eva Mieves.
8: Guten Abend. Zahlreiche Restaurants geben den seit Januar reduzierten Mehrwertsteuersatz auf 7% nicht an ihre Gäste weiter. Der Geschäftsführer des Deutschen Hotel- und Gaststättenverbands im Saarland, Horath, sagte dem SR, vielen fehle dafür der finanzielle Spielraum. Eine bundesweite Erhebung des Verbands zeigt, dass knapp 3/4 der befragten Betriebe ihre Preise seit der Mehrwertsteuersenkung nicht verändert haben. Auf saarländischen Campingplätzen übernachten immer mehr Menschen. Nach Angaben des Wirtschaftsministeriums lag das Plus Ende Juni im Vergleich zum Vorjahreszeitraum bei durchschnittlich 3,5%. Der Campingplatz in Losheim hatte sogar 20% mehr Übernachtungen. Laut Tourismuszentrale ist das Campingangebot im Saarland durch Tiny-Häuser oder Wohnmobilstellplätze vielfältiger geworden. Oft fehle aber noch eine Möglichkeit zur Online-Buchung.
9: Der Fraktionsvorsitzende der AfD im Landtag Dörr hat sich für den Verbleib Deutschlands im Schengen-Raum ausgesprochen und sich damit gegen die Linie der Bundespartei gestellt. AfD-Bundesvorsitzende Weidel hatte im ZDF-Sommerinterview angekündigt, dass die AfD, sollte sie in Regierungsverantwortung kommen, den Ausstieg aus dem Schengen- und Euroraum durchsetzen werde. Laut Dörr müsse der Schengen-Raum nur richtig funktionieren.
10: Ich war damals bei der Grenzöffnung dabei, das war ein Feiertag, aber das geht natürlich nur, wenn die Außengrenzen geschlossen sind. Alles andere ist ja Illusion.
9: Auch den Euro möchte Dörr als Währung behalten. Es sei allerdings wichtig, ihn wettbewerbsfähiger zu machen.
8: Im Wald bei Schmelz sucht die Polizei mit einem Großaufgebot nach einem vermissten Jogger. Auch viele Freiwillige beteiligen sich an der Suche. Von dem 55-Jährigen fehlt seit gestern Mittag jede Spur. In Hamburg gibt es künftig eine Esther-Bejarano-Straße. Das hat der Kultursenator der Stadt Broda mitgeteilt. Die Senatskommission habe beschlossen, die Bergius-Straße nach der Aktivistin, Musikerin und NS-Verfolgten umzubenennen. Esther-Bejarano stehe für den Einsatz für Freiheit und Menschenwürde und für den Mut, Unterdrückung entgegenzutreten. Die gebürtige Saarlouierin Bejarano war 2021 in Hamburg gestorben.
11: Im Saarland ist die Zahl der Kinobesucher im ersten Halbjahr 2026 deutlich gestiegen. Das zeigen Daten der Filmförderungsanstalt FFA. Von Januar bis Juni wurden in den saarländischen Kinos über 390.000 Tickets verkauft. Ein Plus von rund 20% im Vergleich zum Vorjahreszeitraum. Auch bundesweit werden steigende Besucherzahlen gemeldet. Laut der Filmförderungsanstalt konnten deutsche Filme beim Kartenverkauf zwar stark zulegen, ausländische Produktionen, etwa aus den USA, waren beim Publikum aber weiterhin beliebter. Filmfans in Hamburg zahlten bei einem Besuch mit durchschnittlich 11,15 Euro am meisten. Die Kinotickets im Saarland waren dagegen mit rund 9,50 Euro pro Besucher bundesweit am günstigsten.
8: Eine 63-Jährige aus Rheinland-Pfalz hat durch Online-Betrug etwa 250.000 Euro verloren. Wie die Polizei mitteilte, überwies die Frau aus Germersheim wiederholt Geld an eine angebliche Trading-Plattform im Internet. Als sie die Auszahlung ihres Guthabens einforderte, stellte sie fest, dass sie Opfer einer Betrugsmasche geworden war. Die Polizei warnte erneut vor vermeintlich hohen und schnellen Gewinnen auf Internet-Plattformen für Geldanlagen. Besonders bei unbekannten Anbietern sei Vorsicht geboten. Das war der Nachrichtenüberblick. Um 9:45 bringen wir Sie bei SR Info gerne noch mal auf den neuesten Stand. Und hier geht's noch mal weiter mit Julia.
12: Vielen Dank, Eva. Wer im Handwerk nach der Gesellenzeit die Meisterprüfung ablegt, macht ein Meisterstück. Es ist sowas wie die praktische Visitenkarte, mit der zukünftige Meister oder Meisterinnen zeigen, was sie drauf haben. Monatelang haben sie gesägt, geschliffen oder getüftelt. Und die besten Stücke sind jetzt in der Sparkassenfiliale am Saarbrücker Neumarkt zu sehen. Heute Abend wird die Ausstellung eröffnet und Herbert Mangold hat sich vorab umgeschaut.
13: Die Meister können was. Eine Eckbank im Baumformat. Ein aufklappbarer Wandsekretär. Manche der Meisterleistungen erkennt man erst auf den zweiten Blick. Zum Beispiel ein raffinierter Schubladenauszug aus Holz. Viel Arbeit, Zeit und Engagement stecken in den Objekten.
14: Es ist alles Esche, Vollholz. Und der Korpus ist palisanderfoniert.
13: Ein Meister gibt nicht so schnell auf, gerade dann nicht, wenn es bei einem Teil mal schwierig wird.
14: Das ist ja unmöglich, an der Kreise gut zu schneiden. Dann hast du einfach das Problem, dass ich das, wenn du alles zusammen verleimst, verziehen kann. Das mache ich so nicht.
13: Rund 150 Stunden stecken in seinem Meisterstück.
14: Ich hatte die Werkstatt Gott sei Dank für mich alleine. Also ich habe da von morgens bis abends dran gearbeitet, dass es so schnell wie möglich fertig wird.
13: Nach dem Abitur war für den 24-Jährigen aus Dörsdorf klar, studieren ist nicht sein Ding. Er möchte etwas mit den Händen machen. Schon als Kind hat er angefangen, mit Holz zu arbeiten. Schreiner zu werden war für ihn schon immer ein Traum. Jetzt hat er es mit der Prüfung geschafft.
14: Ich kann meiner Kreativität freien Lauf lassen, natürlich auf Kundenwunsch. Und gerade mit den Kunden zusammenarbeiten und etwas Schönes zu schaffen, das ist was Wundervolles.
13: Janosch Bautz hat den Meisterbrief in der Tasche und bereits eine eigene Möbelschreinerei gegründet.
14: Fenstermontage kommt für mich nicht in Frage. Für mich ist ganz klar Möbelbau und auch noch Innenausbau, das sind meine Leidenschaft. Da kommt wirklich die Kreativität auch zum Tragen.
13: Die Ausstellung der Meisterstücke der Handwerkskammer in der Sparkassenfiliale am Neumarkt nutzt Bautz deshalb auch, um sich inspirieren zu lassen und neue Ideen zu sammeln. Ein runder Tisch verbirgt in seinem Inneren Erweiterungsplatten. Ein Sideboard lässt die alte Tradition der versteckten Bar wieder aufleben. Und auch ein Vollholzbett mit eingebautem Regal ist ein Hingucker der Ausstellung. Doch noch wichtiger ist für Janosch Bautz, in seiner eigenen Werkstatt Ideen umzusetzen, um ein Unikat zu schaffen.
14: Der Hocker gerade ist jetzt japanisch beeinflusst. Das sieht man hier auch noch mal gerade durch die gebogenen Holzteile, die damit eingehen. Und diese Teile sich wie Yin und Yang jeweils zu dritt ergänzen.
13: Janosch Bautz hat es jedenfalls nicht bereut, Schreinermeister geworden zu sein.
12: Vier Städte, eine gemeinsame Kunstidee. Luxemburg, Metz, Saarbrücken und Trier sollen durch das Projekt Quattro Walls kulturell miteinander verbunden werden. Durch urbane Kunst an Häuserfassaden. In Trier und Metz sind die ersten beiden großformatigen Kunstwerke bereits entstanden und jetzt ist auch die dritte fertig. Auf einer Hausfassade in Saarbrücken, ganz in der Nähe des St. Johanner Markts. Manuel Mager war bei der Einweihung mit dabei.
15: Es ist nicht zu übersehen, das Kunstwerk von Joel Rollinger. Mit Hilfe eines Hubsteigers hat der Luxemburger die Hausfassade am St. Johanner Markt mit Blumen bemalt. Eine Woche hat er hier gearbeitet und die Menschen kennengelernt.
16: Die Leute sind so nett hier und ich habe auch von so vielen Leuten was zu trinken angeboten bekommen, was zu essen. Und also alles super Erfahrungen, die ich hier gemacht habe.
15: Das Kunstwerk ist Teil des Projekts Quattro Walls, eine Initiative des Städtenetzwerks Quattropol, um in Trier, Metz, Luxemburg und Saarbrücken jeweils eine Wand in der Innenstadt zu gestalten. Die Wände in Trier und Metz wurden schon präsentiert, Saarbrücken hat jetzt nachgezogen. In Luxemburg wird im September ein Saarbrücker Künstler die Wand gestalten, denn das grenzüberschreitende Projekt hat eine Besonderheit.
17: Das war auch von Anfang an ganz klar, dass ein Künstler wird nicht in seiner eigenen Stadt malen, sondern in einer anderen Stadt. Und so haben wir diese Zusammenarbeit und grenzüberschreitende Reise.
13: Auch für den Künstler ist das ein besonderes Projekt.
16: Ich fand den Austausch zwischen verschiedenen Künstlern und verschiedenen Städten so interessant und auch die Diversität von Künstlern mit ihren Kunststilen, die hier ausgewählt wurden. Und deshalb hat mich das Projekt eigentlich auch richtig gereizt und auch, weil die Künstler freie Hand hatten und nicht

0: malen sollten, was irgendwie vorgeschrieben wurde.
1: Die Kunst von Joel Rollinger, konsequent, stringent und auch verspielt. Für die 10 Meter hohe und 5,5 Meter breite Wand hat der studierte Architekt bewusst ein Naturmotiv gewählt.
0: Ich fand einfach, das funktioniert gut, weil es ein Motiv ist, das von nah betrachtet werden kann und auch von weiter weg. Und es wirkt nicht so zu erdrückend.
1: Kultur kann verbinden, auch über Landesgrenzen hinaus. Das Ergebnis ist jetzt sichtbar am St. Johanner Markt in Saarbrücken.
2: 15 Jahre lang war Daniel Hager an der Spitze der Hager Group. 2023 hat er die Unternehmensführung abgegeben und Platz gemacht für eine externe Managerin. Seit 3 Jahren führt Sabine Busse den Elektrotechnikkonzern aus Blieskastel. Keine einfache Zeit. Die Konjunktur schwächelt, Fachkräfte sind knapp und die Branche steht vor großen Veränderungen. Sarah Sasu hat mit Sabine Busse über diese Herausforderungen gesprochen.
3: Sabine Busse. Sie trägt die Verantwortung für den Konzern, dessen Geschichte Oswald und Hermann Hager vor mehr als 70 Jahren in Ensheim begonnen haben. Heute hat Hager rund 13.000 Mitarbeitende weltweit. Allein im Stammwerk in Blieskastel sind es 2.000. Sabine Busse pflegt trotzdem gern persönliche Kontakte.
4: Mitarbeiter sind das, was uns auszeichnet bei Hager. Wenn wir zufriedene, gute Mitarbeiter haben, dann sind auch unsere Kunden zufrieden.
3: Vor allem Energieverteilersysteme, wie sie in Gebäuden vorkommen, werden in Blieskastel hergestellt. Das Werk ist in vielen Bereichen automatisiert und innerhalb des Konzerns eines der modernsten. Neue Ideen und Produkte stehen auf Sabine Busses Agenda ganz oben. Eine neue Entwicklung, eine bidirektionale Wallbox, mit der man ein E-Auto laden, aber auch die Energie aus dem Auto fürs Gebäude nutzen kann.
5: Für mich sind Innovationen etwas, was natürlich fundamental für die Zukunft eines Unternehmens sind. Und das sehen wir hier bei Hager. Wir investieren ungefähr 6% unseres Umsatzes in Innovation mit einer Tendenz nach oben.
3: Ausbildung, das Thema steht in Zeiten des Fachkräftemangels ebenso auf ihrer Prioritätenliste. Ausgebildet wird nach Bedarf und der ist auch bei Hager hoch. Dass Sabine Busse das im Blick hat, erkennen die Mitarbeiter an.
6: Die Azubis werden das über das ganze Jahr, über die ganze Ausbildung, werden die schon im Durchlauf so dahin geführt, dass man später nach der Ausbildung genau weiß, wo sie eingesetzt werden. Und das ist halt durch die Planung von der Frau Busse schon grundlegend gesichert.
3: Sie selbst hat mehr als 20 Jahre im Ausland gearbeitet, für Energie- und Technologiekonzerne in Führungspositionen. In Paris, Zürich, Tokio, jetzt dann Blieskastel. Wenn sie nicht gerade einen der 23 Hager-Standorte in der Welt besucht. Ihren Weg an die Spitze des Hager-Vorstands und das als erste und einzige Frau hat der 49-Jährigen vor allem eine Eigenschaft geebnet, sagt sie.
5: Erstmal eine Offenheit für ganz, ganz viel Arbeit. Also ich denke, ich habe mein ganzes Leben lang mehr gearbeitet als viele andere Menschen, egal ob Männer oder Frauen. Diese Bereitschaft muss da sein. Und dann eben tatsächlich auch eine gewisse Resilienz gegenüber, ja, manchmal vielleicht Themen oder Ereignissen, die jetzt nicht so positiv sind, aber dieses Steh-auf-Männchen-Qualität, die ist sehr wichtig.
3: Das Familienunternehmen Hager aus Blieskastel. Zum ersten Mal wurde die Zukunft mit Sabine Busse einem Nicht-Familienmitglied anvertraut.
2: Sehen zu können, das ist für die meisten von uns selbstverständlich, bis es plötzlich nicht mehr geht. Wie findet man sich dann zurecht? Wie bleibt man selbstständig? Genau dafür ist der Blinden- und Sehbehindertenverein SAH da. Seit 100 Jahren unterstützt er Menschen, die nicht oder nur eingeschränkt sehen können. Herbert Mangold hat sich mit Vereinsmitgliedern getroffen.
7: Selbstständig zu bleiben und seinen eigenen Weg gehen zu können, das wollen die Mitglieder des Blinden- und Sehbehindertenvereins SAH. Vor 100 Jahren war die Gefahr, blind zu werden, größer als heute. Häufig hatten schlechte Arbeitsbedingungen und Krankheiten, die heute gut behandelbar sind, den Verlust der Sehkraft zur Folge.
8: Es gab oft auch Erblindete einfach durch Entzündungen, durch Tumorgeschichten oder grüner Star, Augenhochdruck, wo dann einfach auch der Sehnerv geschädigt wurde, wo die auch schon im Kindesalter dann manchmal nichts mehr gesehen haben. Oder halt Unfälle, einfach irgendwas ins Auge rein, Entzündung und dann hat man das Auge verloren.
7: Tasten, Hören, Fühlen, das Klicken mit den Fingern und das Raumecho helfen bei der Orientierung. Archivaufnahmen von der Zentrum

0: Die Farbe von meinem Oberteil und von meinem Rock, und ich möchte gern wissen, ob die Kombi zusammenpasst.
1: Ja, ich sehe Ihr Oberteil.
0: Ja, und dann sehen Sie jetzt.
1: Da sind verschiedene Blautöne und Rot.
2: Auf manchen Internetseiten kann sich Elfriede Stöhr mit einer elektronischen Blindenschriftzeile zurechtfinden. Doch die moderne Technik kommt an Grenzen, etwa bei digitalen Bedienfeldern, denn einfache Drehknöpfe sind für blinde Menschen besser zu handhaben. Um es Betroffenen einfacher zu machen, mit dem Verein in Kontakt zu treten, hat der BSV sein Logo verändert. Der Blindenstock weicht einem Auge.
3: Oft erleben wir das bei Informationsständen, dass Menschen vorbeikommen und sagen, ich gucke jetzt gerade für einen Freund, der ist betroffen. Und man merkt aber so im Inneren, sie sind eigentlich selber betroffen, aber es ist bei ihnen noch nicht in der Akzeptanz.
2: Rund 300 Mitglieder hat der BSV Saar. Die Zahlen seien seit Jahren konstant, da immer wieder Menschen dazustoßen, die im Alter blind oder sehbehindert werden.
4: Kakao kann gesund sein, zumindest dann, wenn er nicht mit viel Zucker gemischt aus dem Supermarktregal kommt. Um den ursprünglichen Kakao, der gut für die Gefäße ist und Mineralstoffe liefert, ging es am Wochenende in Ballerfang. Dort gab es eine Kakaozeremonie unter freiem Himmel inklusive Tanz und Live-Musik. In Städten wie Berlin oder Hamburg längst bekannt, im Saarland aber noch ziemlich neu. Was steckt dahinter? Das wollte Lisa Betzholz-Weber wissen und war bei den Soul Summer Nights dabei.
5: Es ist ein besonderes Event an diesem Abend im Wallerfanger Schwimmbad. Die Besucher kommen nicht zum Schwimmen, sondern zum Kakao trinken und entspannen. Die Soul Summer Nights, organisiert von Madeleine Kelkel, Pascal und Eva Kühl.
6: Herzlich willkommen!
7: Es geht ja darum, dass man beim Event sich fallen lassen kann, sich wohlfühlt und dass jeder auch Möglichkeiten hat, so viel mitzumachen, wie er will. Ne, auch beim Kakaotrinken muss man den leer trinken, nee, muss man nicht. Oder muss man mittanzen, nee, muss man nicht. Also, dass man immer wieder auch die Freiheit hat, den Abend gerade als Neuling vielleicht auch so zu gestalten, dass man sich einfach mal rantastet an das Thema.
5: Das erste Kakao-Event dieser Art fand im vergangenen Jahr im Sommer statt. Seitdem ist es gewachsen. Die Idee kam Madeleine 2022, als sie in Montenegro war.
7: Ich habe dort Kakao-Ritual mit Tanzen zusammen kennengelernt und mir hat das ganz, ganz viel bedeutet. Und irgendwie ist diese Idee in mir gereift, dass wir das auch im Saarland brauchen.
5: Und damit lag sie offenbar richtig. 130 Menschen haben sich angemeldet. Zuerst gibt es eine Begrüßung und ein gemeinsames musikalisches Einstimmen und Lockern. Dann startet Madeleine mit dem Kakao-Ritual.
8: Du darfst einmal ganz bewusst auch dich mit diesem Urvertrauen, mit dieser Erdenergie aufladen.
5: Und spätestens dann wird klar, das hier ist kein normaler Kakao.
7: Dort ist kein Zucker drin. Wenn man mal die Packung im Supermarkt umdreht, ist überall ganz viel Industriezucker drin. Und von dem Kakao, den wir hier haben, sprechen wir von der reinsten Sorte. 100% Kakao. Und der ist sehr gesund tatsächlich. Also der hat mit am meisten Magnesium als Lebensmittel, über 300 Nähr- und Wirkstoffe. Also allein den schon zu trinken, um sich gesundheitlich aufzuladen, ist eine gute Sache.
5: Kakao hat eine lange Tradition in Mittel- und Südamerika. Schon die Mayas und Azteken kannten solche Rituale. Neben vielen gesundheitlichen Vorzügen hat Kakao auch etwas Spirituelles. Auch das soll an diesem Abend transportiert werden. Es geht um Entschleunigung, Ankommen und Achtsamkeit.
6: Ich habe das Gefühl, die Menschen denken nicht mehr so viel nach. Die wirken dann alle auch so mehr in ihrem Körper durchs Tanzen. Und weniger verkopft vielleicht auch.
9: Schon eine Erdung. Ja. Man sieht das auch dann, wenn so ein Event vorbei ist und es geht so in den Ausklang, da sind die ganz, ja, ganz ruhig.
5: Mit Kakao, Musik und Tanz entsteht hier eine ganz eigene Atmosphäre, bei der die Teilnehmer nicht nur abschalten können, sondern auch ein Alltagsgetränk von einer neuen Seite kennenlernen dürfen.
4: Und bei uns geht es weiter mit dem Sport und den hat heute Leonie Holz.
10: Hallo zusammen. Der große Preis des Saarlandes wurde gestern in St. Wendel ausgetragen. Für die Springreiter ist es die prestigeträchtigste Prüfung der Saison hier in der Region. Der Titel ist also begehrt. Deswegen war das Starterfeld mit 33 Teilnehmern auch stark besetzt. Stefan Hauch.
11: Für das Zwei-Sterne-S-Springen wird ein anspruchsvoller Parcours gebaut. 12 Hindernisse mit 15 Sprüngen, jedes Hindernis 1,45 Meter hoch. Am Start sind auch Berufsreiter aus ganz Deutschland und natürlich die Besten aus der Region. Im ersten Umlauf ist das Ziel ein fehlerfreier Ritt.

0: um sich für das finale Stechen zu qualifizieren. Das gelingt nur 7 Startern. Also noch einmal Umbau fürs große Finale. Jetzt stehen 8 Hindernisse, die in maximal 58 Sekunden übersprungen werden müssen im Parcours. Niklas Betz vom RFV Limbach ist mit Million Dollar Baby dabei. Die beiden sind schnell, machen aber einen Fehler. Das bedeutet am Ende Platz 3 für Niklas Betz und seine 14-jährige Stute. Auch der zweite Platz bleibt in der Region. Anushka Spenrath vom RV Tolix ist unterwegs mit Lucy Electric. Die 13-jährige Schimmelstute ist aufmerksam und sehr schnell. Das sieht nicht immer schön oder elegant aus, ist aber sehr effektiv. Die beiden bleiben fehlerfrei und mit 44 Sekunden deutlich unter der maximal erlaubten Zeit von 58 Sekunden. Anushka Spenrath war die zweite von 7 Startern in dieser Finalrunde. Nach ihr reiten dann 3 Konkurrenten mit jeweils einem Abwurf und dann kommt mit Christoph Brüse ein weiterer Profi. Er startet für das Sportpferdezentrum Köln und hat für dieses Finale Benjamin gesattelt. Christoph Brüse hat als vorletzter Starter den Vorteil, sich an den Zeiten der anderen orientieren zu können und daran sein eigenes Tempo festzulegen. 360 Meter und genau dosiertes Risiko ergeben am Ende 0 Fehler in 40,6 Sekunden. Das ist der Sieg. Der große Preis des Saarlandes geht in diesem Jahr an Christoph Brüse und Benjamin.
1: Das war für ein nationales Turnier ein sehr, sehr schönes Turnier, ein sehr ordentlicher großer Preis. Die richtige Anzahl an Nullern, 7 Nuller bei 32 oder 33 Startern. Also es hat alles gepasst und es war ein angemessener Preis vom Saarland.
0: Die Zuschauer auf dem Gestüt Velvet erlebten dann noch eine ganz besondere Ehrung. Karl-Heinz Groß, langjähriger Funktionär des Nationalen Pferdesportverbandes, erhielt die erstmals verliehene goldene Ehrennadel.
2: Die St. Louis Royals verstärken ihren Kader für die neue Saison weiter. Die lettische Jugendnationalspielerin Mila Luskina wechselt aus Riga nach St. Louis. Hier soll sie nun Schritt für Schritt an das Niveau der ersten Bundesliga herangeführt werden, teilte der Verein mit. Und dabei sei ein wichtiger Bestandteil dieses Entwicklungskonzeptes die Zusammenarbeit mit dem Kooperationsverein SG St. Louis Dillingen. Dort soll Luskina zusätzliche Spielzeit erhalten und auch für die vor kurzem gegründete SG Saar Mosel in der Nachwuchsbundesliga WNBL auflaufen. Am vergangenen Wochenende sind die Fußballerinnen in die neue Regionalliga-Saison gestartet. Die Spielerinnen des 1. FC Saarbrücken konnten sich über einen 2:1 Auswärtssieg beim 1. FFC Niederkirchen freuen. Die Frauen der SV Elversberg kamen in Andernach nicht über ein 1:1 Unentschieden hinaus. Und für den 1. FC Regelsberg startet die Liga erst kommenden Sonntag wegen der deutschen Ü32-Meisterschaft, die sie gestern ja erneut gewonnen haben. Das haben wir Ihnen ja auch dann schon berichtet gestern. Sonst. Das war's vom Sport. Und geht zurück zu dir, Julia.
3: Vielen Dank, Leonie. Und das war ja ein ziemlich trüber Start in diese Woche. Ob der Sommer in dieser Woche noch mal vorbeischaut im Saarland, das weiß Michael Friemel. Jetzt gibt's noch die Wetteraussichten. Und wir sehen uns dann gerne morgen Abend wieder zum aktuellen Bericht. Bis dahin, einen schönen Abend. Bis morgen. Tschüss.
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1: Guten Abend. Diese Szenen sorgen weiterhin für Aufregung und Diskussionen. Polizei auf Pferden beim Pokalspiel zwischen Waldhof Mannheim und dem FCK am Freitag. Fans stürmten den Platz und schossen mit Feuerwerkskörpern. Mehr als 30 Polizisten und viele Stadionbesucher wurden verletzt. Was muss passieren, um sowas zu verhindern? Und ganz konkret unsere Frage heute auch an Sie zu Hause. Sollen die Vereine die Kosten für Polizeieinsätze bei Fußballspielen übernehmen? Stimmen Sie in den nächsten Minuten noch mit ab über diesen QR-Code bei Mein SWR. Erstmal Reaktionen auf das Randale-Spiel von Henrik Dickert und Michael Jung.
2: Heute Nachmittag, 15 Uhr. Trainingsplatz auf dem Betzenberg in Kaiserslautern. Die Stimmung bei den FCK-Spielern? Fröhlich. Fokussiert auf die nächste sportliche Herausforderung. Die Ausschreitungen in Mannheim am Samstag und der richtige Umgang damit? Heute vor allem bei den Fans das Thema.
3: Ich würde sagen, dass durch die sozialen Medien Wochen vorher schon die Stimmung angeheizt wird und es immer weiter eskaliert.
4: Ich fand es einfach asozial. Es ist für mich eine asoziale Reaktion, Raketen einfach in ein Publikum zu schießen, egal wer da sitzt. Es ist egal, es sind Menschen. Und die sollte man nicht gefährden.
5: Strafen müssen her, natürlich, wenn es wieder den Verein trifft. Der kann ja auch jetzt nicht allzu viel machen. Aber ich denke, es müssten Sicherheitsmaßnahmen verstärkt werden. Mir ist es vollkommen unverständlich, wie so viele Raketen und Pyro ins Stadion kommen konnten.
2: Jörg Rodenbüsch ist auch dafür, Gewalttäter zu bestrafen. Der Gründer des sozialpädagogischen Fanprojekts beim FCK warnt aber davor, alle Fans pauschal zu verurteilen.
6: Es waren ja nicht nur junge Menschen im Stadion, die eskaliert haben. Es waren auch junge Menschen im Stadion, die das erlebt haben und mit Sicherheit nicht alle glücklich waren in dem Moment, dass wir die auch ansprechen werden und sagen werden, was hat das mit euch gemacht? Und applaudiert der Sache nicht, sondern was sind eure Sorgen, die ihr mitgenommen habt? Das macht vieles und es ist so dominant in der Gewalt, in den Bildern, dass man unglaublich viel Nacharbeit haben wird, aber das ist ja unser Job.
2: Sicher ist, die Eskalation von Mannheim wird Folgen haben. Experten rechnen mit einer hohen Geldstrafe, einem Teilausschluss der Fans oder sogar einer Disqualifikation im Pokal.
7: Die Vereine müssen einfach in die Pflicht und die Verantwortung genommen werden, auf finanzieller Art, um sich an den Kosten, insbesondere bei Hochrisikospielen, zu beteiligen. Also bei einem Spiel 1400 Einsatzkräfte, das ist ein Wort. Und das kostet den Steuerzahler halt sehr, sehr viel Geld. Und da ist die Frage, muss der Steuerzahler das alles alleine tragen oder müssen die Vereine damit in die Verantwortung genommen werden?
2: Es ist ein Drama. Zuerst für alle Menschen, die am Samstag verletzt wurden, aber auch für die zigtausenden Fans, die Gewalt ablehnen.
6: Wenn Pyrotechnik gezündet wird, dann ist das Gewalt im Fußball. Das ist es per se erstmal nicht. Das ist eine Ordnungswidrigkeit. So wie es am Wochenende eingesetzt wurde, ist es ein Mittel der Gewalt. Da sollten sich alle Institutionen zusammensetzen und gucken, was ist passiert, dass es in dieser Dimension ausgeartet ist, unabhängig von der offensichtlichen Gewaltbereitschaft von beiden Szenen.
2: Ein Derby, das 3 Stunden gedauert hat und dessen Nachspielzeit noch lange nicht vorbei ist.
1: Ja, die Frage klang eben im Beitrag schon an und Sie können auch weiter dazu bei uns abstimmen auf Mein SWR. Sollen die Vereine die Kosten für Polizeieinsätze bei Fußballspielen übernehmen? Das Ergebnis nennen wir Ihnen in wenigen Minuten. Genau zu dieser Frage ist Frank Bräutigam aus der SWR-Rechtsredaktion zugeschaltet. Frank, bisher stellt nur ein Bundesland, nämlich Bremen, die Kosten für Polizeieinsätze dem Bundesligisten SV Werder in Rechnung. Warum dürfen die das?
8: Der erste Grund ist, Bremen hatte dazu ein spezielles Gesetz gemacht. Nach dem darf man die Mehrkosten für sogenannte Hochrisikospiele den Vereinen aufbürden. Also nicht alle Polizeikosten, sondern die Mehrkosten bei so speziellen Spielen. Das Gesetz, das hatte so ein paar Kriterien aufgestellt. Mehr als 5000 Zuschauer, gewinnorientierte Veranstaltungen, die typischerweise auch mal zu Gewalt neigen. Und Grund 2 ist, genau dieses Gesetz, das hat das Bundesverfassungsgericht hier in Karlsruhe ausdrücklich gebilligt. Es hat gesagt, die Vereine setzen mit diesen Spielen den Anlass für die Kosten und die machen insgesamt auch eine Menge Gewinn. Also dieses Bremer Modell, das hat das Bundesverfassungsgericht rechtlich ausdrücklich gebilligt.
1: Wenn das Bundesverfassungsgericht sagt, das dürfen sie, warum tun es dann nicht die anderen Länder?
8: Also juristische Gründe wie lange Jahre, die gelten auf keinen Fall mehr. Das ist ja geklärt. Es müssen also politische sein. Ich will nicht spekulieren. Es scheint eine gewisse Hemmschwelle gegenüber den Vereinen zu geben. Das Gericht hat aber auch gesagt, das darf auch nicht dazu führen, dass die Vereine quasi erdrosselt werden. Also gewisse Grenzen gibt es auch zu deren Schutz. Man könnte das mit zwei Modellen machen. Entweder die Deutsche Fußballliga macht einen zentralen Topf, aus dem diese Kosten dann genommen werden. Oder jedes einzelne Bundesland, zum Beispiel Rheinland-Pfalz, würde ein spezielles Gesetz so wie Bremen machen.
1: Ein Argument der Bundesliga ist ja, dann müssten aber auch Schützenfeste und CSDs oder andere Großveranstalter ebenfalls zahlen. Ist da was dran oder gibt es Unterschiede?
8: Da gibt es Unterschiede. Man kann das nicht alles in einen Topf werfen, wenn ich diese Kriterien noch mal hochhole. Mehr als 5.000 Leute, so ist ja das Bremer Gesetz, da fällt ein kleines Schützenfest schon mal raus. Gewinnorientiert, eine Demonstration fällt da schon mal raus. Und Veranstaltungen, die tendenziell zu Gewalt auch mal neigen, so ein Großfestival wie Rock am Ring, fällt dann auch schon mal raus. Also es ist zulässig, das speziell auf solche fußballerischen Hochrisikospiele zuzuschneiden. Und die Frage ist, ob man diese Möglichkeiten politisch auch anwenden möchte.
1: Sagt Frank Bräutigam aus der SWR-Rechtsredaktion. Vielen Dank. Ja, und wie sehen Sie das? Sollen die Vereine die Kosten für Polizeieinsätze bei Fußballspielen übernehmen, haben wir gefragt. Schauen wir das auf das Ergebnis unserer Umfrage. Das ist eindeutig, würde ich sagen. 97% sagen ja, die Vereine sollen die Kosten übernehmen. Nur 2% sagen nein, die Vereine sollen nicht zahlen. 1% ist es egal. Also ganz klares Ergebnis unter mehr als 4.300 Zuschauerinnen und Zuschauern, die mitgemacht haben. Vielen Dank dafür. Das ist keine repräsentative Studie, aber doch ein deutliches Stimmungsbild. Sie konnten uns auch schreiben, warum Sie das so sehen. Und da hat uns Gundula Unkrich aus Hochstetten geschrieben. Wer Millionen für Spieler ausgeben kann, soll auch Polizeieinsätze selber bezahlen. Und wir haben auch eine Stimme von Bernd Konrad bekommen aus Kaiserslautern. Er sagt, die Vereine, die nicht in der Lage sind, ihre gewaltbereiten Fans aus dem Stadion zu verbannen, sollen für die Kosten aufkommen. Ja, nur wenige sehen es anders. Aber wir haben die Stimme von Klaus-Dieter Vögler aus Langen. Er sagt, nein, dabei keinen Veranstaltungen Polizeieinsätze bezahlt werden. Ja, vielen Dank für dieses Stimmungsbild, das ja sehr deutlich und eindeutig war. Danke. Ja, sicher auch ein Thema, das auch die rheinland-pfälzische Landesregierung noch beschäftigen wird. Diese Woche ist sie 100 Tage im Amt. Hier das erste Gruppenfoto von Ministerpräsident Schnieder mit seinem Kabinett vom 18. Mai, dem Tag der Vereidigung. Eine schwarz-rote Landesregierung gab es bis dahin noch nicht in Rheinland-Pfalz. Und einen Ministerpräsidenten von der CDU seit 35 Jahren nicht mehr. Heute zog die Landesregierung eine Bilanz ihrer ersten 100 Tage. Mehr von Dagmar Grimminger und Wolfgang Heinz.
9: Seit 18. Mai ist Gordon Schnieder Ministerpräsident. Die Regierung sei voller Tatendrang. Schwarz-Rot arbeite vertrauensvoll zusammen, sagt er in Ingelheim bei seiner 100-Tage-Bilanz. Aber
10: vieles braucht Zeit. Einige unserer großen Vorhaben sind mit erheblichen finanziellen Auswirkungen verbunden. Für die Einführung von A13 für Grundschullehrkräfte, die Abschaffung der Straßenausbaubeiträge und die kostenfreie Schulbuchausleihe laufen die notwendigen Abstimmungen und Vorbereitungen für die schrittweise Umsetzung.
9: Erste Weichen für Veränderungen seien gestellt. Rückblick, Beispiel Bildung. Die neue CDU-Ministerin will die private Handynutzung an Schulen bis Klasse 10 verbieten, ab Februar. Und seit 1. August gilt der Rechtsanspruch auf Ganztagsförderung. Noch aber sind nicht alle Probleme gelöst, wie zum Beispiel die der Karolinerburger Realschule Plus in Ludwigshafen. Wichtig für die Wirtschaft in vielen verschiedenen Bereichen, bürokratische Hindernisse abbauen, sagt Ahnen.
11: Berichts- und Dokumentationspflichten sind etwas, was die Unternehmen sehr stark belastet. Das bekommen wir auch immer wieder rückgespiegelt. Und deswegen ist ein zentraler Punkt, hier wirklich sehr genau hinzuschauen. Was ist noch notwendig?
9: Und für die Bürger soll es einfacher werden, mit Behörden zu kommunizieren. Mehr online, Stichwort Staatsmodernisierung. Dass aber die Straßenausbaubeiträge nicht sofort abgeschafft wurden, ist ein Kritikpunkt der AfD-Opposition.
12: Wir wissen, dass auf die Bürger vor Ort in den Kommunen hier Zehntausende Euro zukommen können. Bei eben Straßenbau und Straßensanierung, das ist einfach aus der Zeit gefallen. Andere Bundesländer haben die längst abgeschafft und in 100 Tagen hätten die sofort fallen müssen. Es war ein zentrales Wahlkampfversprechen der CDU, das ist nicht erfüllt worden.
9: Die CDU habe 35 Jahre Zeit gehabt, sich auf einen Regierungswechsel vorzubereiten, sagt die Grünen-Opposition. Für ihre Fraktionsvorsitzende ist die Bilanz insgesamt zu wenig.
13: 100 Tage politische Siesta war unser Eindruck. Und während in ganz Rheinland-Pfalz alle unter der Hitze, unter Waldbränden geächtzt haben, unter Trockenheit und Dürre, war die Landesregierung eigentlich nicht da. Und wir hoffen deswegen, dass die nächsten 100 Tage jetzt mehr Aktion kommt und dass die Landesregierung sich zusammenrauft und auf einen höheren Gang schaltet.
9: Pläne, das wird heute auf der Pressekonferenz betont, hat die Regierung einige. Zum Beispiel die Migrationspolitik neu aufzustellen.
10: Ein erster konkreter Schritt bei der Neugestaltung war die Aufforderung an die Ausländerbehörden, die von der Bundesregierung geschaffenen erweiterten Abschiebemöglichkeiten nach Afghanistan konsequent zu nutzen. Noch in diesem Jahr wird das Innenministerium mit der ADD die Planungen zur Bündelung von Ausländerbehörden und einer Zentralstelle für Rückführungsfragen konkretisieren.
9: Was die Regierung noch als nächstes angeht, wird sich zeigen. Heute und morgen zieht sie sich erstmal in Ingelheim zu einer Klausur zurück.
1: 100 Tage Schwarz-Rot in Rheinland-Pfalz. Darüber sprechen wir noch mit dem Politikwissenschaftler Professor Karl Rudolf Korte. Ich grüße Sie.
14: Ja, hallo.
1: Ja, wie hat die Landesregierung aus CDU und SPD denn aus Ihrer Sicht die ersten 100 Tage bestritten?
14: Na, als Bürgerinnen und Bürger nimmt man das durchaus wahr, diese 100 Tage. Aber sie ist ja erstmal gekennzeichnet durch Ferien, durch sitzungsfreie Tage des Landtages, sodass sich noch nicht so viel bewegt hat. Aber das Klima einer ruhigen Sachlichkeit in der Zusammenarbeit, das spürt man schon.
1: CDU und SPD bilden im Moment ja auch nicht nur die Landes-, sondern auch die Bundesregierung. Und deren Zustimmungswerte nehmen immer mehr ab. Ist Schwarz-Rot in Berlin ja eine Belastung für Schwarz-Rot in Mainz?
14: Das ist eine Belastung, so wie wir das insgesamt wahrnehmen. Die Verdrossenheit gegenüber der Politik ist ja ausgeprägt, vor allen Dingen auch ausgeprägt gegenüber dem, was sich in Berlin, in der GroKo dort tut. Eine große Koalition ist immer ein Stillhalteabkommen über ein Minenfeld. Das spürt man natürlich. Andererseits ist es auch ungerecht, das, was sich in Berlin tut. Es sind ja auch viele Gesetze in Vorbereitung zur Veränderung, zur Modernisierung. Es erfährt nicht die Wahrnehmung, die normalerweise vermutlich auch fairer wäre, um das insgesamt einzuordnen. Also das ist kein Rückenwind für keinen der beiden Parteien, die in Mainz gerade regieren. Je besser es ihnen gelingt, sich davon abzukoppeln, umso besser werden auch die Wahrnehmungswerte.
1: Ja, dazu passt, dass beide Regierungsparteien an Zustimmung im Land verloren haben. Gleichzeitig steigen die Zustimmungswerte für die AfD, auch hier im Land. Das hat der letzte Rheinland-Pfalz-Trend vergangene Woche auch noch mal gezeigt. Warum gelingt es CDU und SPD denn nicht, diesen Trend zu stoppen?
14: Na, bislang ist noch nicht so viel übersetzt worden von dem, was man vorhat. Aber in Verwaltungshandeln es zu übersetzen, dauert auch eine Weile. Man braucht also vorzeigbare Projekte, Inseln des Gelingens, die man auch zeigen kann. Und dann muss sich zu der Wahrnehmung auch etwas ändern, wenn man die Realität betrachtet. Denn vieles ist auch überzeichnet, sodass wir doch beim Gelingen oft mit dabei sind, ohne es aber richtig wahrzunehmen. Das ist eine zunehmende Auseinandersetzung, die vor allen Dingen durch digitale Medien vorangetrieben wird, dass Wahrnehmung und Fakten immer weiter auseinandergehen. Insofern kann man zwar gute Politik machen, aber man muss sie auch so vermitteln, dass sie am Ende übersetzbar bleibt.
1: Die Einschätzung von Professor Karl Rudolf Korte. Herzlichen Dank.
14: Gerne.
1: Das Gespräch haben wir am Nachmittag geführt. Und jetzt Nachrichten im Überblick. Das Deutsche Rote Kreuz in Alzey hat heute Besuch bekommen. Anke, mehr dazu von dir.
15: Der Präsident des Deutschen Roten Kreuzes, Hermann Gröhe, kam heute zum DRK in Alzey. Auf seiner Informationsreise ging es vor allem um moderne Rettungskonzepte. Unter dem Eindruck der Brände in den vergangenen Wochen ging es auch um die Aufklärung aus der Luft. Mithilfe von kleinen Flugzeugen können sich die Einsatzkräfte ein Bild von einer Schadenslage machen, ohne sich selbst zu gefährden. Ausdrücklich gelobt hat Gröhe den Einsatz der Ehrenamtlichen. Bei einem Feuerwehreinsatz dabei sein, und zwar virtuell über eine VR-Brille, die computergenerierte 3D-Welten erlebbar macht, das testet aktuell die Mainzer Berufsfeuerwehr. Die Brille soll in verschiedenen Bereichen eingesetzt werden. Brille auf und man ist mitten in einem Löscheinsatz oder fährt mit einer Drehleiter mit. Mithilfe einer Filmproduktionsfirma hat die Mainzer Berufsfeuerwehr verschiedene Szenen ihres Feuerwehralltags ins Bild gesetzt. Die VR-Brille gibt einem das Gefühl, live dabei zu sein. Eingesetzt werden soll sie in Zukunft bei der Aus- und Fortbildung und bei Berufsinformationsmessen. In Koblenz haben sich etwa 100 Menschen zu einer Kundgebung für die Ukraine versammelt. Anlass war der heutige ukrainische Unabhängigkeitstag. Angesichts des russischen Angriffskrieges forderten die Teilnehmenden ein sofortiges Ende der Kampfhandlungen in der Ukraine. Außerdem sei es wichtig, dass die EU ihre Landsleute weiterhin unterstütze, sagten die ukrainischen Teilnehmer. Vor 35 Jahren hatte die Ukraine die Unabhängigkeit von der Sowjetunion erlangt. Seitdem ist der 24. August Nationalfeiertag.
16: Der große Hitzesommer, der ist erstmal vorbei, aber er beschäftigt weiterhin die, die besonders gelitten haben, etwa in Krankenhäusern. Natürlich Patientinnen und Patienten, aber auch für das medizinische Personal war die Hitze belastend und auch anstrengend. Der Ärzteverband Marburger Bund, Nordrhein-Westfalen und Rheinland-Pfalz hat dazu eine Umfrage gemacht, die das bestätigt und morgen veröffentlicht wird. Pascal Lasserre war am St. Marien-Krankenhaus in Ludwigshafen und hat sich dort angeschaut, wie dort mit Hitze umgegangen wird.
17: Hallo! Hallo! Wunderschönen guten Morgen!
18: Visite im St. Marien-Krankenhaus in Ludwigshafen. Beim täglichen Besuch checken Ärzte und Krankenpfleger, wie es ihren Patienten geht. Hier in der Abteilung Innere Medizin liegen Menschen mit Stoffwechselkrankheiten, Magen-Darm-Beschwerden oder auch Herz-Kreislauf-Problemen. Heute Mittag ist es relativ ruhig und vor allem angenehm kühl. Anders als zu den großen Hitzewellen. Als draußen die Temperaturen die 40-Grad-Marke knackten, war es auch innen über 30 Grad warm. Ein Problem für das Krankenhauspersonal.
19: Unsere Arbeit ist körperlich ziemlich anstrengend. Man braucht hohe Konzentration. Und da sind viele Pflegekräfte wirklich an ihre Belastungsgrenze gekommen.
18: Für die Patienten war ein Mittel der Kühlung Infusionen aus dem Kühlschrank. Gekühlte Flüssigkeit in die Venen, um so die Patienten von innen zu kühlen. Denn in der Abteilung liegen auch viele ältere oder schwerkranke Patienten.
19: Viele Patienten können ja nicht eigenständig trinken, brauchen die Unterstützung der Pflegekräfte, die dann ständig schauen müssen. Trinken die Patienten ausreichend, haben sie ausreichend Flüssigkeitszufuhr.
18: OP-Säle oder Intensivstationen sind bereits mit einer Klimaanlage ausgestattet. Viele Patientenzimmer allerdings nicht. Fast alle Kliniken haben das Problem. Chefärztin Tanja Kübacher berichtet, dass die Hitze extra viel Arbeit machte.
20: Wir waren halt in Sorge, dass wir unsere Patienten gut versorgen können und sind deshalb auch in unserer Freizeit hier am Wochenende auch in der Klinik gewesen und haben gemeinsam im Team dazu beigetragen, dass es den Patienten hoffentlich etwas besser geht.
18: Im St. Marien-Krankenhaus sind Planungen für Klimaanlagen in Patientenzimmern angelaufen. Die Landesregierung hat die Ludwigshafener außerdem zum Modellkrankenhaus für Hitzemaßnahmen gemacht. Sehr zur Freude der Krankenhausleitung.
21: Das Modellprojekt bezieht sich darauf, dass in die einzelnen Patientenzimmer, so wie man es kennt, eine klimatechnische Versorgung eingebaut wird, sodass jedes Zimmer extra versorgt wird, genauso wie die Stützpunkte.
18: Im Sommer 2028 soll der Ausbau fertig sein und die lang erhoffte Kühle bringen.
16: Und wir machen jetzt noch mal weiter mit Kurznachrichten. Anke.
15: Eine 63-jährige Frau hat durch Online-Betrug 250.000 Euro verloren. Laut Polizei hatte die Frau aus Germersheim wiederholt Geld an eine angebliche Trading-Plattform überwiesen. Als die Frau ihr Geld ausgezahlt haben wollte, stellte sie fest, dass sie Opfer einer Betrugsmasche geworden war. Die Polizei warnt erneut vor schnellen Gewinnen.

0: beim Online-Trading, besonders bei unbekannten Anbietern. Weil sie einen Betrug verhindert hat, erhielt eine aufmerksame Sparkassenmitarbeiterin aus Dietz an der Lahn den Preis für Zivilcourage der Polizei. An ihrem Schalter wollte ein nervöser Kunde 50.000 Euro abheben. Sie sprach ihn an und erfuhr, dass er das Geld als Kautionszahlung für seine vermeintlich in einen Unfall verwickelte Tochter brauche. Die Frau verständigte die Polizei und verhinderte so den Betrug. Nach dem schweren Verkehrsunfall im Westerwald am Wochenende schwebt laut Polizei ein weiterer der Insassen in Lebensgefahr. In dem Kleinwagen, der in der Nacht zum Sonntag gegen einen Baum prallte, saßen vier junge Männer zwischen 16 und 18 Jahren. Einer davon starb noch am Unfallort. Die drei anderen wurden schwer verletzt in Krankenhäuser gebracht. Warum der Wagen bei Hartenfels von der Fahrbahn abkam, soll jetzt ein Unfallgutachten klären. Im Streit um den gemeinsamen Hund hat das Landgericht Koblenz einem getrennten Paar auferlegt, das Tier zu ersteigern. Die früheren nicht verheirateten Partner seien völlig zerstritten, weshalb auch eine wechselweise Unterbringung des Hundes aus Tierwohlgründen nicht möglich sei. So komme nur eine Versteigerung zwischen den Partnern in Frage.
1: Heute startet der Frauenfußball in Rheinland-Pfalz in eine neue Ära. Denn die Fußballerinnen von Mainz 05 bestreiten in diesen Minuten ihr erstes Spiel in der Bundesliga. Gleich schalten wir live an den Bruchweg. Dass Frauenfußball so beliebt und anerkannt ist, das war aber nicht immer so. Der Deutsche Fußballbund, der fand das erst gar nicht gut, dass Frauen Fußball spielen, und untersagte bis 1970 den Vereinen, Frauenmannschaften zu gründen. Aber die Entwicklung ließ sich nicht aufhalten, auch dank Pionierinnen wie Bärbel Wohleben, die sich von Vorurteilen nicht abhalten ließen und Vorbild waren für viele Mädchen und Frauen. Jan Ebling über die Geschichte des Frauenfußballs in Rheinland-Pfalz.
2: Nach meiner Meinung ist der Fußballsport keine Sportart, der für Damen geeignet ist.
3: Ich kann mir das nicht vorstellen, dass irgendwie sich der Damenfußball noch weiterentwickelt. Bei uns in Deutschland stimmt nicht.
4: Von wegen. Zum Glück haben sich die fußballverrückten Mädchen und Frauen nicht abhalten lassen von dem Geschwätz. Die rheinland-pfälzischen Fußballerinnen sind sogar wahre Pionierinnen. Bereiten Anfang der 70er Jahre den Weg für den Frauenfußball in ganz Deutschland. Man muss bedenken, der DFB hat seinen Verein bis 1970 Frauenfußball verboten.
5: Sich am Ball richtig zu bewegen, um dem Mann mal zu zeigen, dass wir nicht minderwertig sind, ja.
4: Der SC Bad Neuenahr hat als einer der ersten 1969 eine Frauenfußballabteilung gegründet. Die Rheinländerinnen wurden sogar 1970 zur ersten inoffiziellen Weltmeisterschaft nach Italien eingeladen. In Vereinsfarben und nicht im Deutschlandtrikot. Der DFB ist noch lange nicht so weit.
6: Ja, ich habe damals gedacht, das ist so eine Modewelle der Damen. Nach Maxi kommt Mini.
4: Sowas müssen sich auch die Fußballerinnen der TuS Wörstadt jahrelang anhören. Der Verein aus Rheinhessen wird in Mainz erster deutscher Meister in der Geschichte des Frauenfußballs. Und Kapitänin Bärbel Wohleben schießt in dem Spiel das erste Tor des Monats einer Frau.
7: Weil es zum ersten Mal eine Dame ist, haben wir natürlich die Blumen.
8: Vielen herzlichen Dank.
7: Ich weiß gar nicht, sind das die Farben Ihres Vereins?
8: Nein, wir haben rot-weiß.
7: Rot hätten wir doch rote nehmen müssen.
4: Das erste offizielle Länderspiel einer deutschen Frauennationalmannschaft findet 1982 in Koblenz statt. Der rheinland-pfälzische Frauenfußball hat viel getan für den Sport. Und er hat viele Weltklasse-Spielerinnen hervorgebracht, wie Heidi Mohr, TuS Niederkirchen, Deutschlands Spielerin des Jahrhunderts. Wie Celia Dazic, lebende Legende des SC Bad Neuenahr, Europas Fußballerin des Jahres 2015. Oder Jule Brandt, Nationalspielerin aus Germersheim. In Dudenhofen ist sogar das Stadion nach ihr benannt.
9: Es ist sehr schön, hier hat alles angefangen. Und jetzt das ist das Stadion, in dem ich auch meine ersten Trainingseinheiten hatte.
4: Und jetzt schlagen die Spielerinnen von Mainz 05 ein neues Kapitel im Frauenfußball auf. Rheinland-Pfalz hat wieder eine Mannschaft in der Frauen-Bundesliga.
1: Ja, und gerade läuft noch ihr Bundesliga-Debüt gegen Werder Bremen.

0: 12 neue Spielerinnen hat die Mannschaft für diese Saison verpflichtet. Bereits am Nachmittag strömten die Fans in das Mainzer Bruchweg-Stadion, um das Team um Trainer Takashi Yamashita anzufeuern. Die Anhänger konnten sich kurz vor Anpfiff noch mit Trikots und anderen Fanartikeln eindecken. Oder bei einem kühlen Getränk vor dem Stadion dem ersten Bundesligaspiel entgegenfiebern. Ja, und in wenigen Minuten wird das Spiel wohl zu Ende gehen. Live zugeschaltet vom Bruchwegstadion ist meine Kollegin Jasmina Gard. Wie sieht's denn aus kurz vor Schluss?
1: Ja, die Mainzerinnen liegen hier 1:2 zurück. Die Nachspielzeit läuft gerade, müsste wahrscheinlich auch jeden Moment vorbei sein. Aber unabhängig vom Ausgang können die Mainzerinnen richtig stolz sein auf ihren ersten Bundesliga-Auftritt. Bremen natürlich dominanter hier als etablierter Bundesligist, aber die Mainzerinnen haben um jeden Ball gekämpft. Da war jetzt gerade der Schlusspfiff, also das 1:2 ist amtlich. Aber wie gesagt, die Mainzerinnen haben das top gemacht, haben um jeden Ball gekämpft, waren vielleicht so, ja, wir sind hier vielleicht die Außenseiterinnen, aber wir schenken euch gar nichts hier und wir haben richtig Bock auf Bundesliga. Das hat man gemerkt. Und ja, das erste Bundesligator hat ausgerechnet Saskia Matthijs geschossen, die von Werder Bremen diesen Sommer an den Bruchweg kam, als eine von vielen Neuzugängen. Aber wie gesagt, ein Auftritt, der Hoffnung macht.
0: Wie viel Unterstützung hat die Mannschaft denn von den Fans bekommen?
1: Ja, 2500 Fans haben den Weg heute hier in den Bruchweg auf sich genommen. Die wollten sich dieses Highlight hier nicht entgehen lassen und haben die Mannschaft auch ordentlich gefeiert vorm Spiel mit Konfetti und allem drum und dran. Und auch jetzt nach dem Abpfiff hat man nur Applaus gehört. Also ist was ganz Besonderes hier. Bundesliga-Luft im Bruchweg, das haben die Fans auch 15 Jahre nicht mehr erlebt. Da war nämlich das letzte Bundesligaspiel der Männer hier vor dem Umzug. Und ja, so werden sie jetzt auch ihre Frauen die kommende Saison unterstützen. Und diese Unterstützung werden sie auch brauchen, denn das wird eine richtig schwere Saison hier in der Bundesliga.
0: Ja, vielen Dank, Jasmina Gard. Und über diese Spiele werden wir ja auch hier im SWR ganz ausführlich berichten. Danke für die Live-Eindrücke. Und jetzt haben wir noch die Wetteraussichten für Sie mit Carsten Schwanke. Und nach der Tagesschau um 20.15 Uhr geht's mit Lecker aufs Land in die Pfalz heute.
2: Und um 21.45 Uhr zur gewohnten Zeit gibt's dann die Spätnachrichten mit Tim Kirschsieper.
0: Von uns einen schönen Abend. Tschüss.
2: Tschüss.
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14: Ein explosives Wochenende liegt hinter uns. Herzlich willkommen zu SWR aktuell.
15: Mit uns durch die Woche. Schönen guten Abend.
14: Michael Saunders hat gleich die Kurznachrichten. Ja, welche Konsequenzen ziehen Bilder wie dieses hier nach sich? Gewalt, Ausschreitungen, Pyrotechnik und das alles am Rande eines Fußballspiels. Am Freitagabend ist es beim DFB-Pokalspiel zwischen Waldhof Mannheim und dem 1. FC Kaiserslautern zu diesen schlimmen Szenen gekommen. Und die Empörung war danach von allen Seiten groß. Politik, Vereine und vor allem auch die allermeisten Fans verurteilen das, was da passiert ist. Sie sagen, der Fußball wird missbraucht. Wie also damit umgehen? David Kopp und Sabrina Mann sind der Frage heute nachgegangen.
16: Diese Bilder vom Karl-Benz-Stadion in Mannheim haben am Freitagabend die Fußballwelt schockiert. Massive Ausschreitungen mit Unmengen von verbotener Pyrotechnik. Thomas Mohr von der Polizeigewerkschaft kritisiert, dass diese schon vor dem Spiel von Ultras im Stadion deponiert wird.
17: Dass es hier auch von seitens der Verantwortlichen des Karl-Benz-Stadions etwas zu locker gehandhabt wird, dass die halt auch unter der Woche in das Stadion Zutritt haben und da natürlich auch irgendwelche Depots im eigenen Block oder ums Stadion angelegt haben.
16: Der SV

0: Althoff wollte sich heute nicht äußern. Anders die Stadt Mannheim. Der zuständige Fachbereichsleiter für Sicherheit und Ordnung war beim Pokalspiel auch im Stadion und verteidigt das Sicherheitskonzept.
1: Alle Akteure haben ihre Rolle eingenommen und dann eben im Ausmaß, wie es noch möglich war, die Sicherheit aller zu gewährleisten. Und da das Spiel ja zu Ende gespielt wurde, scheint es ja dann doch zum Erfolg geführt zu haben.
0: Das sehen nicht alle so. Es gab Kritik aus dem Gemeinderat, diese Einschätzung sei beschönigend. Wenn Absperrungen überwunden und Menschen verletzt würden, könne man nicht das Sicherheitskonzept loben. Auch der Fanclub Pro Waldhof äußerte sich kritisch, vor allem zum Einsatz von Schlagstöcken und Pfefferspray durch die Polizei.
2: Da hätte man aus unserer Sicht nicht in die Blöcke reingehen müssen, sondern einfach den Platz absichern. Stattdessen hat man eben noch viele Leute gerade durch den Einsatz von Pfefferspray und durch Schlagstöcke eben noch verletzt. Und das ist auch die Tatsache, dass eben auch von Seiten der Fans eine heftige Gegenwehr war, was wahrscheinlich auch zu vielen Verletzten oder einigen Verletzten auf Seiten der Polizei noch geführt hat.
0: In der Stadt machen sich Fußballfans auch heute noch Gedanken über die Ereignisse.
3: Was ich richtig scheiße fand, ist mit den Pferden aufs Feld, weil was sollen die Pferde da machen? Die sind umkesselt, da werden Pyros geschossen auf die Pferde.
4: Dass trotzdem die Pyrotechnik mit ins Stadion trotzdem reingebracht werden konnte, dass das geändert werden kann, dass der Einlass dann vielleicht 2 Stunden länger dauert, aber mehr durchsucht wird.
0: Die Sicherheitsmaßnahmen in und um die Stadien sind teuer. Viele halten es für ungerecht, dass die Allgemeinheit zahlt, so auch die Polizeigewerkschaft.
5: Knapp 1 Million. Schätzen wir, hat dieser Einsatz nur an Polizeikräfte gekostet. Und deshalb ganz klar unsere Forderung, die Vereine müssen sich an den Kosten beteiligen.
0: Baden-Württemberg geht mit der Stadionallianz bisher einen anderen Weg. Nimmt die Gewalt beim Fußball aber weiter zu, könnte sich das irgendwann ändern.
6: Vereine, Verbände, Fanprojekte, Kommunen und Polizei sollen übrigens bei dieser Stadienallianz eng zusammenarbeiten und so für mehr Sicherheit bei Fußballspielen sorgen. Über den richtigen Umgang mit Pyrotechnik und Gewalt im Stadion konnte ich heute vor der Sendung mit dem Sportwissenschaftler und Fanforscher Harald Lange sprechen. Hallo Herr Lange, wie ist denn Ihre Sicht? Kann man verhindern oder zumindest erschweren, dass Pyrotechnik ins Stadion kommt?
7: Man kann es nicht verhindern, man kann es erschweren. Die Geschichte der letzten 15 Jahre zeigt recht eindrucksvoll, dass immer dann, wenn man es komplett verhindern will, noch mehr Pyrotechnik ins Stadion geschmuggelt wird. Die Vereine sind da hoffnungslos überfordert. Eine komplette Kontrolle ist schlichtweg nicht möglich. Wir müssen damit leben, dass immer wieder Pyrotechnik reingeschmuggelt wird, auch in großem Umfang. Wir kriegen das Thema so nicht in den Griff.
6: Wie würden wir es denn in den Griff kriegen aus Ihrer Sicht?
7: Der naheliegende Zugang wäre eine Selbstkontrolle und Selbstverantwortung über die Fans, über die Fanszenen. Das hat die Vergangenheit auch gezeigt, dass die, sagen wir mal, die Redelsführer unter den Fans, die Fangruppierungen, die aktiven Fanszenen durchaus Steuerungspotenzial haben und das Ganze auch regulieren können, wenn man sie denn lässt. Und dem Ganzen steht gegenüber dieser restriktive Kurs des DFB mit drakonischen Strafen seit vielen, vielen Jahren, die auch höchstrichterlich inzwischen genehmigt sind und akzeptiert sind, aber die in der Praxis im Hinblick auf Prävention absolut nichts bewirken.
6: Pyrotechnik ist das eine. Wenn es dann ganz eskaliert, sehen wir Platzstürme und Schlägereien mit Polizisten und so weiter. Kann man denn die Menschen, die dann so weit gehen, charakterisieren?
7: Das sind natürlich Grenzüberschreiter, die sowas machen. Das Spielfeld ist heilig, da rennt man nicht drauf und da rennt man schon gar nicht drauf, um Polizisten oder andere Fans zu verprügeln. Das sind Menschen, die es nicht begriffen haben, das sind Unbelehrbare und genau um die müssen wir uns kümmern. Und den besten Zugriff auf diese unbelehrbaren, dämlichen Köpfe hat eben die Fanszene an sich. Die wissen, wer das ist, die wissen, wer da neben ihnen steht und plötzlich losrennt. Und die haben auch den ersten Zugriff, wenn es darum geht, aufzuzeigen und zu sagen, hör mal zu, mach das nicht, ich halte dich fest, ich halte dich zurück, wir wollen so etwas nicht. Das ist ein Teil von Kultur, das ist ein Teil von Fankultur und den müssen wir ausbauen, da müssen wir mit der Prävention ansetzen. Versuche mit Tausenden von Polizisten dagegen zu halten, birgt einfach nur noch mehr Eskalationspotenzial, ist zwar gut gemeint und theoretisch vielleicht auch erfolgreich, aber in der Praxis zeigt sich immer wieder, dass solches gegenseitiges Aufrüsten nur zu mehr Misstrauen, zu Vertrauensverlust führt und das Problem nicht gelöst wird.
6: Harald Lange, ganz herzlichen Dank fürs Gespräch.
7: Besten Dank, gerne.

0: Und auch hier geht's heiß her. So oder so ähnlich hat es in diesem Sommer ja wochenlang auf den Feldern in Baden-Württemberg ausgesehen. Die Sonne brennt erbarmungslos auf Erde und Pflanzen. Selbst mit Bewässerung haben die Landwirte Mühe, ihre Kulturen zu schützen. Und entsprechend fällt auch die Erntebilanz, die der Landesbauernverband heute vorgestellt hat, aus. Es gibt zum Beispiel weniger Mais, weniger Kartoffeln, weniger Zuckerrüben. Und es gibt ein weiteres großes Problem. Der Wassermangel führt auch dazu, dass die Futtermittel langsam knapp werden. Die Landwirte fordern Sofortmaßnahmen, vor allem beim Thema Wasser. Zum Beispiel, dass die Landwirtschaft Vorrang vor der Industrie bekommt, die ebenfalls viel Wasser verbraucht. Jakob Sachs und Marleen Beisheim.
1: 25 Kilo pro Sack. Füllen Sie ab. Es ist Kartoffelerntezeit auf dem Hof von Familie Escher in Remseck. Doch die bisherige Bilanz? Ernüchternd.
2: Dieses Jahr sind es halt, wie man sieht, nicht so arg viele, die auch sehr unterschiedlich groß sind. Also wir haben zu tun mit solchen Kartoffeln, die einigermaßen gut ausgebildet sind, aber eben auch mit solchen, mit denen wir einfach nichts anfangen können. Die bleiben auf dem Acker liegen. Und daher haben wir schon mit enormen Ertragsausfällen zu tun.
1: Nicht nur bei den Kartoffeln läuft es schlecht. In der heutigen Erntebilanz des Landesbauernverband wird klar, landwirtschaftliche Betriebe kämpfen mit Einbußen bei Mais, Zuckerrübe und dem Futtermittelanbau. Einzig die deutlich frühere Ernte der Wintergerste verlief gut.
3: Gerade wir Bauern in Baden-Württemberg haben extrem mit der noch andauernden Trockenheit und der Hitze zu kämpfen. Das ist schmerzhaft und das in Verbindung mit niedrigen Preisen. Das bringt die Betriebe in Liquiditätsschwierigkeiten, Finanzierungsengpässe.
1: Dadurch fehlt auch Geld für Investitionen. Große Bewässerungsbecken wie bei Landwirt Thomas Schmoll im Landkreis Heilbronn sind nur schwer zu finanzieren. Über Rohrleitungen sind seine Äcker mit dem Wasserspeicher verbunden. Das sichert die Ernte in trockenen und heißen Sommern wie in diesem Jahr.
4: Wir müssen für unseren Betrieb, dürfen wir sehr zufrieden sein. Die Bewässerung hat uns hier doch einen auskömmlichen Ertrag und eine auskömmliche, sehr gute Qualität ermöglicht.
1: Für zukünftige Ernten wird auch entscheidend sein, ob es ausreichend Grundwasser gibt. An zahlreichen Messstellen in Baden-Württemberg sind die Grundwasserstände derzeit schon niedrig. Außerdem wird die Bildung von neuem Grundwasser in den nächsten Jahrzehnten voraussichtlich zurückgehen. Umso mehr stellt sich die Frage, wer in Zukunft noch Wasser entnehmen darf.
3: Für mich gilt folgende Priorisierung. An erster Stelle Trinkwasser, an zweiter Stelle Wasser für die Beregnung landwirtschaftlicher Kulturen, weil wir erzeugen Lebensmittel, die Mittel zum Leben, und danach kommt dann Industrie und andere Bereiche.
1: Die unsichere Verfügbarkeit von Wasser ist neben den hohen Investitionskosten ein Grund, warum Landwirtin Sarah Escher-Gauss bisher keine Bewässerungsanlage baut. Aus den in diesem Jahr geernteten, zu kleinen und beschädigten Kartoffeln wird Tierfutter. Übrig bleiben deutlich weniger Speisekartoffeln als in den letzten Jahren.
0: Die Ministerialdirektorin des Landwirtschaftsministeriums ist jetzt bei uns. Isabel Kling, schön, dass Sie da sind.
5: Guten Abend.
0: Herr Ruckwied, die Forderung war ja sehr klar. Erst die Landwirtschaft, dann die Industrie. Was sagen Sie dazu?
5: Also in Zeiten wie diesen müssen wir uns darüber unterhalten. Wir müssen uns überlegen, was uns wichtig ist. Und am Ende produzieren die Landwirte unsere Lebensmittel. Deshalb wollen wir ja auch die Ernährungssouveränität in die Landesverfassung aufnehmen. Und wenn es zu einer Priorisierung kommt, dann müssen wir das tun, was dem Menschen am nächsten dient. Und es ist tatsächlich Lebensmittel produzieren.
0: Was wollen Sie noch tun, um den Landwirten dazu zu verhelfen, genügend Wasser zu haben?
5: Wir müssen uns darüber unterhalten, wie wir mit der Situation Wasser umgehen. Das heißt, in Zeiten, wo es Wasser gibt, im Winter oder bei Starkregen, lassen wir, glaube ich, viel zu viel Wasser entkommen. Da müssen wir uns Gedanken machen, wie wir das sinnvoll sammeln. Wir müssen aber auch in solchen Zeiten uns überlegen, wofür wir Wasser einsetzen. Und dann ist es halt mal nicht der geliebte Sportplatz, der bewässert wird, sondern dann müssen wir über Lebensmittel sprechen, aber dann natürlich auch über Wirtschaft und Industrie. Da müssen wir einfach Abstriche machen, müssen intelligente Lösungen finden. Deshalb fördern wir zum Beispiel über unser Agrarinvestitionsförderprogramm Möglichkeiten zur Bewässerung. Aber wenn wir uns Gedanken machen, wir haben im Moment 3% der Fläche, die wir bewässern für die Landwirtschaft. Aber bei 200.000 Hektar Weizen wird es da schon schwierig. Deshalb brauchen wir ein Gesamtkonzept. Das eine ist, wie bewässern wir? Welche Arten bauen wir aber künftig an? Welche Pflanzen bauen wir künftig an? Das sind alles Gedanken, die wir uns machen. Und das ist, glaube ich, auch sehr wichtig.
0: Sie haben das Thema Wassersammeln angesprochen. Es gibt ja Landwirte, die machen das in Eigenregie, Rückhaltebecken anlegen und so weiter. Müssen Sie da nicht mehr fördern?
5: Wir fördern. Wir haben die Förderung dieses Jahr von 20% auf 30% erhöht. Aber trotzdem müssen wir uns Gedanken machen, wie kommt das Wasser da rein? Wie können wir Wasser da speichern? Und deshalb braucht es Gesamtkonzepte. Wir fördern auch Verbände, was das Thema Wasserspeicher angeht. Aber ich glaube, das ist noch nicht ausgereizt. Wir haben ein tolles Projekt mit dem Naturpark Südschwarzwald, wo wir beispielsweise Wasser von Starkregen versuchen, jetzt zu sammeln. Ich glaube, das haben wir in letzter Zeit noch zu wenig gemacht. Das sind gute Ansätze da, aber da werden wir noch in die Tiefe gehen müssen. Es gibt im Koalitionsvertrag die sogenannte Umweltmilliarde. Da muss klar in das Thema Wasser, Wasserspeicher, Wasserförderung Geld reinfließen, aber eben auch in die Landwirtschaft.
0: Danke Ihnen ganz herzlich fürs Gespräch. Und wir kommen von den Problemen der Landwirtschaft jetzt zu Kriminalität an ganz bestimmten Orten. Damit beginnen jetzt die Kurznachrichten mit Michael Saunders.
6: In den baden-württembergischen Freibädern sind im vergangenen Jahr knapp 950 Straftaten erfasst worden und damit 4,2% mehr als 2024. Das hat das Innenministerium in Stuttgart mitgeteilt als Antwort auf eine Anfrage der AfD im Landtag. Einen besonders starken Anstieg von Kriminalität gab es in Hallenbädern. Fast 1360 Fälle bedeuteten einen Zuwachs von 28%. Das Innenministerium führt das im Wesentlichen auf Betrugsdelikte zurück. Der Stuttgarter Autohersteller Porsche verkauft seine Beratungstochter MHP an das indische IT-Unternehmen Tata Consultancy Services.
7: Porsche will sich laut eigenen Angaben mit dem Verkauf verschlanken und auf das Kerngeschäft konzentrieren. MHP soll aber weiterhin ein wichtiger Partner für die Digitalisierung von Porsche bleiben. Außerdem bleibe MHP als eigenständige Marke erhalten. Das Unternehmen mit Sitz in Ludwigsburg beschäftigt mehr als 4.500 Mitarbeitende und berät Kunden in der Automobilindustrie. Die Wettbewerbsbehörden müssen der vollständigen Übernahme noch zustimmen. Der Abschluss des Geschäfts wird in den kommenden Monaten erwartet.
6: Forschern aus Freiburg ist es erstmals gelungen, durchsichtige Solarmodule für die Massenproduktion zu fertigen. Die Wissenschaftler der Universität Freiburg und des Fraunhofer Instituts für solare Energiesysteme sprechen von einem Durchbruch, denn die Module halten Licht ab, erzeugen zeitgleich Strom und können als Fensterscheiben eingesetzt werden. Einsatzgebiete sehen die Forscher in Autodächern, Gewächshäusern und Fassadenelementen. Und jetzt weitere Meldungen aus Baden-Württemberg, kurz für Sie zusammengefasst.
7: Die Exporte der baden-württembergischen Wirtschaft sind im ersten Halbjahr um fast 4% gestiegen. Besonders gut lief es für die Metallindustrie. 46% mehr konnte hier im Vergleich zum Vorjahreszeitraum exportiert werden. Für die Autoindustrie, den Maschinenbau und auch die Pharmabranche lief das internationale Geschäft schleppender. Alle drei Kernindustrien haben weniger exportiert. Außerdem haben sich die Ausfuhren in die USA und nach China verringert. Dafür wurde deutlich mehr in das Vereinigte Königreich und die Schweiz exportiert, so das Statistische Landesamt. Nach dem Einbruch in das Schmuckmuseum in Pforzheim am vergangenen Wochenende ist heute gegen drei Tatverdächtige Haftbefehl erlassen worden. Die drei Männer im Alter zwischen 29 und 39 Jahren hatten in der Nacht zum Sonntag eine Scheibe des Museums eingeschlagen und waren dabei von einem Zeugen gesehen worden. Die Polizei nahm die Täter auf frischer Tat fest, noch bevor sie etwas erbeuten konnten. Ein vierter Tatbeteiligter konnte fliehen. Das Museum bleibt bis auf Weiteres geschlossen. Wie schädlich sind nicht-heimische Schildkrötenarten für das Ökosystem im Südwesten? Das will eine aktuelle Studie der Universität Freiburg und des Senckenberg-Instituts Dresden in Südbaden untersuchen. Am Flückiger See in Freiburg haben die Wissenschaftler die Eindringlinge vermessen und Blutproben entnommen. Viele der nichtheimischen Schildkrötenarten werden ausgesetzt, vermehren sich und überstehen teilweise die kalten Winter. Die Ergebnisse der Studie werden im nächsten Jahr erwartet.
0: Ukrainerinnen und Ukrainer begehen heute den Tag der Unabhängigkeit ihres Landes. Vor 35 Jahren erklärte das ukrainische Parlament die Autonomie von der Sowjetunion. Das wird auch in Freiburg auf dem Platz der Alten Synagoge gefeiert, ausgerichtet von der Deutsch-Ukrainischen Gesellschaft. Damit will sie ein starkes Zeichen für Demokratie, Freiheit und Zusammenhalt setzen. Mit einer Schweigeminute und Reden wurde der Opfer des Krieges gedacht. Rund 250 Menschen haben an der Veranstaltung teilgenommen. Der inzwischen seit mehr als 4 Jahren andauernde Krieg soll nicht in Vergessenheit geraten. Charlotte Schönberger ist in Freiburg. Wie viel Solidarität ist denn heute Abend bei den Feierlichkeiten zu spüren?
8: Es ist sehr viel Solidarität zu spüren. Es sind zwischenzeitlich rund 300 Freiburgerinnen und Freiburger hier gewesen. Sie zeigen ihre Anteilnahme an der Situation in der Ukraine, indem sie stehen bleiben, ihr Interesse an diesem Unabhängigkeitstag, der so wichtig ist für die Menschen, die aus dem Land geflohen sind vor dem Krieg. Und es ist so eine Art Familienfest hier geworden. Hier tanzen Kinder, es gibt verschiedene kulturelle Beiträge, es gibt schöne Handwerkskunst aus der Ukraine, zum Beispiel verschiedene Stickereien, Mikrostickereien, die sehr aufwendig sind. Und all das ist Teil der Ukraine. Und das ist der Vorsitzende der Deutsch-Ukrainischen Gesellschaft sehr wichtig. Sie ist jetzt bei mir. Hallo. Warum haben Sie sich dafür entschieden, auch hier ein Kulturangebot zu machen?
9: Weil das Kultur ist das Wichtigste. Durch Kultur können die Menschen unser Volk kennenlernen. Und das Ukraine ist ein singendes Volk. Wir singen, wenn uns gut geht. Wir singen, wenn uns schlecht geht. Und deswegen kann man das besser kennenlernen.
8: Vielen Dank. Ja, das ist die Botschaft des heutigen Tages, die Unabhängigkeit des Landes der Ukraine zu feiern.
0: Danke, Charlotte. Ja, und für die Ukrainerinnen und Ukrainer, die hier bei uns in Baden-Württemberg sind, ist die schwierige Aufgabe, Teil der Gesellschaft zu werden. 190.000 leben mittlerweile bei uns und mit der wichtigste Schritt ist natürlich der in den Arbeitsmarkt. Herausforderungen dabei zum einen die Sprachschwierigkeiten, aber auch die Umorientierung im Job. Denn häufig können die Menschen ja nicht im selben Bereich arbeiten wie zu Hause. Wassili Petrov zum Beispiel war in seiner Heimat Besitzer eines Restaurants. Nun hilft er in Freiburg bedürftigen Familien im Haushalt. Dorothea Dörner hat ihn begleitet.
10: Ich sorge wegen die Küche. Ja. Deine Küche wird wie neu.
11: Wassili Petrov arbeitet als Haushaltshilfe für Menschen, die es alleine nicht mehr schaffen. Marina Weber hat seit 12 Jahren multiple Sklerose. Alle 2 Wochen kommt Wassili Petrov bei ihrer Familie in Umkirch vorbei.
10: Ich mache alles wie für mich selbst. Bei mir zu Hause, ich mache alles und für meine Kunden auch.
11: Der 45-jährige Ukrainer ist seit 1,5 Jahren bei einem Sozialdienst beschäftigt und betreut mehrere Haushalte. 2022 kam er mit seiner Familie nach Freiburg. 8 Monate später hatte er den ersten Job als Eisverkäufer. Die größte Hürde, die deutsche Sprache.
10: Ich war im Zug und habe deutsche Sprache gehört, als von Lautsprecher jemand hat gesagt, ich war erschreckt. Ah, wie kann ich da kommunizieren ohne Sprache?
11: In der Agentur für Arbeit im Bereich Freiburg ist man sehr zufrieden mit den steigenden Zahlen von ukrainischen Beschäftigten.
12: Die sozialversicherungspflichtige Beschäftigung ist angestiegen und gleichzeitig seit Mitte 2024 geht die Zahl der Arbeitslosen kontinuierlich zurück. Und das trifft auch zu für die Zahl der Menschen, die von der Grundsicherung leben.
11: In den vergangenen Jahren sind immer mehr Menschen aus der Ukraine nach Baden-Württemberg gekommen. Im Jahr 2025 waren es rund 190.000. Gleichzeitig haben immer mehr von ihnen einen versicherungspflichtigen Job erhalten. Dieser Anteil wird jedes Jahr höher. Was zurückgegangen ist, ist die Förderung für Berufssprachkurse für Ukrainer. Hier möchte der Bund Geld einsparen. Einige wenige Städte wie Freiburg bieten weiterhin Kurse an, auf zum Teil eigene Kosten.
12: Sprachkenntnisse sind wichtig, aber auch die Arbeitskultur in Deutschland verstehen und zu akzeptieren. Dann hat man hervorragende Chancen, wird mit offenen Armen aufgenommen.
11: Wassili Petrov hat schnell die neue Sprache gelernt. Sein Traum in Deutschland, irgendwann ein eigenes Café eröffnen.
0: Sie kennen das inoffizielle Motto unseres Bundeslandes mit dem Schaffe und dem Häuslebauer. In dieser Woche beschäftigen wir uns bei SWR aktuell ganz ausführlich damit. Genauer gesagt damit, wie wir eigentlich in Zukunft Häusle aller Art bauen und dann auch darin leben wollen. Heute nehmen wir solche beschaulichen Höfe im Schwarzwald unter die Lupe, denn die sind teilweise mehrere Jahrhunderte alt und trotzdem kann man sich etwas von ihrer Bauweise abschauen. Ina Held hat sich mal zeigen lassen, wo wir heute wie früher für die Zukunft bauen.
7: Da hat sich Hadi Happle was vorgenommen. Der Architekt ist spezialisiert auf die Renovierung alter Schwarzwaldhöfe, wie dieser hier in Wolfach. Vor 200 Jahren gebaut und zwar sehr clever und simpel. Zum Beispiel die Balken.

0: ausgelegt. Aber es kommt halt auch kein Sonnenstrahl an die Fassade. Es ist alles verschattet. Der Hitzeschutz im Schwarzwaldhof ist vor 500, 600 Jahren schon gewesen, vor jedem Klimawandel.
1: Einfach gelöst im alten Schwarzwaldhaus auch die Belüftungstechnik. Es reicht ein kleines Schiebefenster.
0: Den äußeren auch. Und dann entsteht eine Sogwirkung. Das ist wie ein Schornstein durch diese stehende Luftschicht da drin. Man merkt es jetzt auch, es zieht die Wärme raus.
1: Ortswechsel in den Zollernalbkreis nach Lautlingen. Auch hier lässt sich von alten Handwerkern lernen. Bauhistoriker Stefan Blum hat bei der Renovierung eines Gasthauses von 1697 zum alten Baustoff Kalk geraten.
2: Es kommt darauf an, dass dieses Holz dauerhaft trocken bleibt. Und da kommt jetzt der Putz ins Spiel. Dieser Kalkputz zieht die Feuchtigkeit vom Holz weg, führt die Feuchtigkeit in die Fläche und hier kann sie dann gut abtrocknen.
1: Renoviert wurde hier ganz bewusst mit wenigen Naturmaterialien, Holz, Lehm, Ölfarbe. Teuer, aber dafür langlebig im Vergleich zu vielen neuen Produkten.
2: Die Baustoffindustrie hat im 20. Jahrhundert derart Fahrt aufgenommen, dass einfach der Markt überschwemmt wurde von One-Way-Baustoffen. Sie bauen das ein und so wie die Nutzungsdauer des Hauses vorbei ist, wissen sie aber nichts mehr damit anzufangen.
1: So sieht es auch Architekt Hadi Happle in Wolfach im Schwarzwald. Nachhaltig renovieren mit regionalen, altbekannten Baustoffen. Auch ein Rezept für den Klimawandel.
0: Wir sollten uns von dem Gedanken verabschieden, dass man gegen die Natur irgendwas machen muss. Mit Technik irgendwie gegen die Natur arbeitet, sondern eher mit der Natur.
1: In 2 Jahren wollen die neuen Besitzer des Hofs einziehen. In ein Haus, das dann problemlos wieder Wind und Wetter trotzen kann.
3: Wie kommuniziert man heutzutage in Unternehmen? E-Mail, Messenger-Dienste, also auf jeden Fall digital, da sind wir uns einig, oder? Nee, es geht auch anders. Rohrpost stammt aus den Zeiten, in denen noch Telegramme verschickt wurden, ist aber in manchen Bereichen immer noch täglich im Betrieb. Und der Weltmarktführer für Rohrpostsysteme, der kommt aus Baden-Württemberg, genauer gesagt aus Schwäbisch Gmünd im Ostalbkreis. Magdalena Gräfe.
4: Die Rohrpost. Sie erinnert an ein Überbleibsel aus längst vergangenen Zeiten. Dabei ist sie noch heute ein beliebtes und hochmodernes Transportsystem. Das Bundeswehrkrankenhaus Ulm ist stolz auf seine Rohrpost, die hunderte Male am Tag benutzt wird. Von der Notaufnahme brauchen die Blut- und Urinproben nur etwa 1 Minute, bis sie, etwas durchgeschüttelt, im Labor ankommen.
5: Rohrpost nimmt uns tatsächlich sehr, sehr viel ab. Gerade wenn wir nicht so ganz so gut besetzt sind, brauchen wir niemanden hochschicken ins Labor. Oder wenn es einfach schnell gehen muss, wenn wir kritische Patienten haben, kommt somit das Labor schneller oben an.
4: Das Familienunternehmen Aerocom in Schwäbisch Gmünd ist mit seinen 250 Mitarbeitern Weltmarktführer für Rohrpostsysteme. Von hier aus geht die Technik in fast 100 Länder weltweit. Marketingleiter Jürgen Wörle macht sich keine Sorgen.
6: Es ist natürlich eine Nische, die Rohrposttechnik, Transport über die Rohrpost. Also uns geht's gut, wir sind sehr zufrieden. Und ich bin auch überzeugt davon, dass weiterhin Material von A nach B transportiert wird mit der Rohrpost.
4: Auch im deutschen Kanzleramt werden Geheimdokumente bis heute per Rohrpost verschickt, zum Schutz vor Hacking und Spionage.
6: Man kann sich das ja vorstellen wie ein komplettes Netzwerk. Jeder kann an jeden schicken, also von einer Station kann ich jede andere Station erreichen. Ich gehe hin, wähle die jeweilige entsprechende Nummer und die Büchse findet dann auch schon automatisch ihr Ziel.
4: Während das Grundprinzip, Kapseln durch Luftdruck zu befördern, noch immer das gleiche ist wie vor 150 Jahren, ist das Drum und Dran heute Hightech. Inzwischen übernehmen Robotersysteme zum Beispiel das Be- und Entladen der Kapseln. Das Ende der Rohrpost ist also noch lange nicht in Sicht, denn es wird immer Dinge geben, die sich nicht per E-Mail verschicken lassen. Also Kapsel rein und ab die Post.
3: Die neuesten Nachrichten aus Baden-Württemberg bekommen Sie natürlich von uns nicht per Rohrpost, sondern nochmal live und in Farbe von Michael Saunders.
7: Ja, aus unserer großen Fernsehkapsel hier um 9:45. Jetzt aber erstmal das Wetter fürs Land und das kommt mit Carsten Schwanke.
3: Und nach der Tagesschau heißt es hier dann lecker aufs Land um 20:15 Uhr. Ihnen noch einen schönen Abend.
7: Ade.

Die Eisenbahn verband die entlegensten Winkel Europas. Alles schien möglich. Wir mussten es uns nur fest genug wünschen. Wie Kinder erfreuten wir uns am Rausch der Geschwindigkeit, mit dem uns die neue Technik beschenkte. Die Zukunft schien zum Greifen nah. Wie unsicher der Boden war, auf dem wir uns bewegten, ahnten wir nicht. Bis zum Sommer 1914.

0: Wetter den 1. August. An diesem 1. August suchte ich meinen Vater auf den Feldern. Kalakala, seit Stunden waren die Glocken zu hören. Wie anders die Glocken an diesem Tag klangen. Ich rief sie um Hilfe.
1: Papa!
2: Marina.
0: Mein Vater war Oberst der Kuban-Kosaken. Ein stolzer, harter Mann.
3: Überall in der Welt läuten Kirchenglocken den Krieg ein. Fünf Wochen zuvor, Sarajevo, die Hauptstadt von Bosnien. Am 28. Juni 1914 ist der österreichisch-ungarische Thronfolger Franz Ferdinand zu Besuch. Plötzlich fallen Schüsse. Franz Ferdinand und seine Frau Sophie werden auf offener Straße ermordet. Die Hintermänner der Tat stammen aus dem Nachbarland Serbien. Österreichs Generäle fordern Rache. Einen Krieg gegen den Terror. Serbien ruft das mächtige Russland um Hilfe an. Österreich setzt alle Hoffnung auf seinen Bündnispartner Deutschland.
4: Das unterschreiben wir dir nie.
5: Ich muss an die Front. Hört auf, mich wie ein Kind zu behandeln.
6: Du bist unser Kind.
4: Das Vaterland braucht dich noch nicht.
5: Jahrgang nicht, aber mich brauche es!
6: Karl spricht mit allem dagegen, was er kann.
4: Nimm doch Vernunft
6: an. Ich habe das Gefühl des Dankes, dass er so um ihn kämpft.
5: Es geht nicht um Vernunft, es geht um Taten. Endlich!
4: Peter, bitte.
7: Was wird aus dem Vaterland in 20 Jahren, wenn ihr alle tot seid?
3: Käthe Kollwitz ist Deutschlands bekannteste Künstlerin. Ihre Themen: soziales Elend, Krieg und Tod. Die überzeugte Sozialdemokratin lebt in Berlin. Ihr Sohn Peter ist 18 Jahre alt. Ihr Mann Karl ist Arzt. Das Deutsche Reich mit seiner rasant wachsenden Hauptstadt hat sich zu einer modernen Großmacht entwickelt. Die Macht im Lande haben der erzkonservative preußische Adel und das Militär. An ihrer Spitze steht Kaiser Wilhelm II., ein Herrscher, der die Welt mit einer Theaterbühne zu verwechseln scheint. Siegreiche Kriege gegen die Nachbarstaaten haben Deutschland geeint und in die Isolation getrieben. Das Land fühlt sich von feindlichen Mächten eingekreist. Einziger Verbündeter ist Österreich-Ungarn unter dem greisen Kaiser Franz Josef. Kaiser Wilhelm tritt an seiner Seite in den Krieg ein.
6: Druck und trostloses Gefühl. Gefühl der Unmöglichkeit, Peter hinzugeben.
7: Willst du nicht doch warten, bis du gerufen wirst?
5: Du hast mir einmal versprochen, dass ich niemals feige sein muss. Nie.
7: Was hat das mit Feigheit zu tun?
5: Alle gehen sie. Ich kann nicht zurückbleiben. Dieser Krieg, er wird alles ändern, alles besser machen. Verstehst du das nicht?
7: Man spricht umsonst, weil der stumm zuhörende Junge mit Macht sich gegen das eigene Innere durchsetzt.
3: In den ersten Augusttagen 1914 erklärt das Deutsche Reich Russland und Frankreich den Krieg. Zuerst will es gegen den Erbfeind Frankreich marschieren, quer durch das neutrale Belgien. Binnen 6 Wochen soll Paris besetzt sein. Erst dann will sich die Armee gegen das mit Frankreich verbündete Russland wenden. Ein gleichzeitiger Krieg an 2 Fronten soll vermieden werden.
0: Die Männer rühmten sich ihres Mutes, ihrer Todesverachtung. Sie zeigten keine Gefühle. Ich erinnerte mich an den alten Kriegsbrauch, von dem Vater mir erzählt hatte. Jones, die Frauen folgten den kämpfenden Kosaken und blieben nahe beim Heer. Warum sollte das jetzt anders sein?

0: Die 14-jährige Marina Jurlova stammt aus einem kleinen Dorf im Süden Russlands. Ihr Vater ist, wie alle Kuban-Kosaken, jederzeit kampfbereit. Die Kosaken stellen die Leibgarde des Zaren, verehren ihn als von Gott gesandten Herrscher. Unter Zar Nikolaus II. Üben Adel und Kirche, Armee und Geheimpolizei die uneingeschränkte Macht aus. Zugleich verzeichnet das Land das höchste Wirtschaftswachstum in ganz Europa. Die Arbeiterschaft wächst stetig. Doch vom Aufschwung profitieren nur wenige. Die Mehrheit des Volkes bleibt in bitterer Armut. Immer öfter brechen Revolten aus, bedrohen die Macht des Zaren. So erscheint der Krieg ein geeignetes Mittel, um die Macht der Monarchie zu sichern. Die Menschen aller Nationen sind überzeugt, angegriffen zu werden und ihr Vaterland verteidigen zu müssen. Russen, Franzosen, Österreicher, Deutsche.
1: Der Junge muss über sich selbst bestimmen. So haben wir ihn erzogen.
2: Das hast du zu verantworten. Nicht der Junge. Nicht der freie Wille.

0: Vor allem Schüler und Studenten aus dem Bürgertum melden sich freiwillig. Viele sind nicht einmal volljährig. Sie haben nur eine Sorge, rechtzeitig an die Front zu kommen, um an den glorreichen Siegen teilzuhaben. Für ihre Begeisterung gibt es ein neues deutsches Wort, Augusterlebnis.
1: Die vorherigen Jahre hatte ich Glück und ging frei, weil ich mir mit 15 mit der Kreissäge den Daumen durchgeschnitten hatte und das nicht gut verheilt war. Aber diesmal ging ich doch mit einigen Pangen zur Musterung und musste dann alles, was von mir verlangt wurde, will mich ja gehen lassen.
2: Na, welch Prachtexemplar von einem Krieger haben wir denn da?
3: Kasser, Karl. Schon 26 Jahre und letzten Jänner ausgemustert.
2: Ausgemustert? So, so. Willst du nicht für deinen Kaiser ein paar Serben verdreschen, guter Mann?
3: Ja, wenn es bei den Serben bleiben tät, die Russen...
2: Die Russen, die Serben, die Bosniaken, die brauchen immer alle eine Tracht Prügel. Hose runter.
3: Na, Herr Hochwohlgeboren, da unten ist alles in Ordnung. Aber schauen Sie mal da, ich kann ja keine Faust machen mit dem Daumen.
2: Ach so. Na, dann wirst du die Granaten mit der anderen Hand werfen müssen. Tauglich. Weiter.

0: es ihm, auf dem Feld der Ehre zu sterben. Das Feld zu Hause muss bestellt werden. Seit mehr als 6 Jahrzehnten beherrscht Kaiser Franz Josef Cassers Heimat. Die Doppelmonarchie Österreich-Ungarn ist ein Vielvölkerstaat aus 8 Nationen und 17 Ländern. Eine weltweit einzigartige kulturelle Vielfalt. Doch jetzt droht das Riesenreich zu zerfallen. Ausgerechnet der Krieg soll nun alle Völker noch einmal vereinen.
1: Nummer 2018.
2: Es wurden nun alle eingezogen, die früher untauglich waren. Bis rauf zum 42. Jahr.
1: Welche Nummer?
2: Ich musste zum galizischen Infanterieregiment Nummer 80. Das war mir nicht leicht, statt zu einem deutschen, zu einem polnischen Regiment zu müssen.
3: Ich weiß nicht, wer von euch hier Deutsch versteht, aber ich sag's nur einmal, ja? Knöpfe lassen sich annähen, aber die Schuhe sind wirklich wichtig. Ihr werdet eine Unmenge marschieren müssen. Bis Moskau ist ein weiter Weg. Mal schauen.
2: Obwohl ich wusste, dass es so viele traf, war mir doch so schwer ums Herz, wenn ich daran dachte, alles zu verlassen, was mir lieb und teuer war. Und fortgehen zu müssen ins Ungewisse.

0: Am 4. August erklärt Großbritannien, Frankreichs neuer Verbündeter, Deutschland den Krieg. Der Volkszorn der Briten entlädt sich in der Plünderung deutscher Geschäfte. Grund für die Empörung ist der Überfall Deutschlands auf das neutrale Belgien. 100.000 Mann werden nun in das kleine Land entsandt. Die Beteiligung Großbritanniens, der größten Macht der Erde mit ihren Kolonien auf allen Kontinenten, verwandelt den europäischen Konflikt in einen Weltkrieg.
1: Du wirst sehen. In ein paar Wochen bin ich wieder daheim. Ich grüße Paris von dir.
2: Wir küssen uns. Er dankt mir, ich danke ihm. Das plötzliche Gefühl, der Junge wird sterben.
3: Можно мне с вами?
4: Если ты этого хочешь, девочка.
3: До границы на фронт можно?
4: Все равно, когда мы приедем на фронт, война уже закончится. Ну, поехали!
3: Я не преувеличу, если я скажу, что я не испытывала...
5: Ich übertreibe nicht, wenn ich sage, dass ich weder Gewissensbisse noch Furcht empfand. Ich war Kosak. Mich trieb ein blinder Instinkt, den Männern in den Krieg zu folgen. Von dieser Flut mitgerissen zu werden, war für mich ein Abenteuer, wie ich es mir immer erträumt hatte.
0: Züge wie dieser rollen im Spätsommer 1914 durch ganz Europa. Seit Jahren haben sich die Militärs aller Seiten auf den Krieg vorbereitet. Die Errungenschaften des Fortschritts erlauben es zum ersten Mal, Millionen von Soldaten auf einen Schlag zu mobilisieren. Jede Nation glaubt an einen schnellen Sieg.
6: Macht Gertrud Miller von 14.
2: 4. August. Papa sagt, zwischen Frankreich und Deutschland ist der Krieg erklärt. Drei Regimenter sind heute aufgebrochen. Die Soldaten sind glücklich. Man hört schon die Kanonen.
7: Allez. Mange.
6: La bataille d'Altkirch est confirmée.
2: Der Kampf um Altkirch ist entschieden. Unsere Soldaten stürmten mit dem Bajonett voran. Die Kavallerie kam hinterher.
6: Les Alsaciens portent en triomphe les poteaux frontières.
2: Ein Sieg wie aus dem Bilderbuch.
0: Der 10-jährige Yves Congard wächst in Sedan im Norden Frankreichs auf. Sein Vater ist zu alt, um im Krieg zu kämpfen. Aber er erinnert sich noch gut an den letzten, die Katastrophe von 1870-71. Yves Heimatstadt spielte damals eine Schlüsselrolle. In Sedan hat Frankreich die entscheidende Schlacht gegen Deutschland verloren. Es musste nach der Niederlage seine beiden reichen Provinzen Elsass und Lothringen abtreten. Ein nationales Trauma. Mithilfe seiner Verbündeten Russland und Großbritannien will Frankreich dem deutschen Scheusal jetzt entschlossen entgegentreten.
2: Die große Schlacht hat noch nicht begonnen. Auf jedes deutsche Flugzeug antworten wir mit Kanonen. Wir haben bei Florentville einen Feind abgeschossen. Dennoch haben die deutschen Flieger heute unsere Stadt erreicht.

0: An der Ostfront tobt seit Tagen die Schlacht. Auf der ganzen, fast 400 Kilometer langen Linie wird wütend gekämpft. Wenn man ganz still ist und aufpasst, fühlt man den Erdboden leise zittern. Es ist ein unheimliches Gefühl.
1: Die Russen morden Frauen und Kinder in Ostpreußen. Eine, die dabei war, das auf dem Markt erzählt.
2: Du willst mich doch bloß erschrecken. Da falle ich nicht drauf rein.
1: Sie haben eine Frau an den Scheunentor genagelt. So.
3: Die Russen kommen doch nicht hierher. Oder?
4: Die 12-jährige Elfriede Kuhr wächst in Schneidemühl in der Provinz Posen auf. Sie lebt bei ihrer Großmutter und besucht die Schule in dem kleinen Städtchen. Schneidemühl liegt am östlichen Rand Deutschlands. Die russische Grenze ist nur wenige Kilometer entfernt. Wie viele Schulkinder in ganz Europa beginnt Elfriede am 1. August 1914 ein Kriegstagebuch zu schreiben.
5: Wie heißt es doch so schön im deutschen Dichterwort? Viel Feind, viel Ehr.
0: In der Schule haben die Lehrer gemeint, wir hätten die vaterländische Pflicht, nicht mehr fremde Wörter zu gebrauchen. Ich habe zuerst nicht gewusst, was sie damit meinen.
5: Beginnen wir mit dem Französischen. Eine Sprache, die sich wie ein Krebsgeschwür in unserem schönen Deutsch breit macht.
0: Jetzt ist mir klar, man darf nicht mehr Adieu sagen, weil es Französisch ist.
5: Es ist uns eine Ehre, leb wohl oder auf Wiedersehen zu sagen. Meinetwegen auch Grüß Gott. Wir haben eine kleine Blechkasse gekauft, in die wir 5 Pfennige legen wollen, wenn wir uns versprochen haben. Der Inhalt dieser Kriegssparkasse wird zum Einkauf von Strickwolle für unsere tapferen Soldaten verwendet.
0: Na, das kann ja interessant werden.
5: Fesselnd, Elfriede. Es heißt fesselnd.
4: Die deutschen Strategen rechnen nicht mit einem schnellen russischen Angriff. Aber schon Mitte August 1914 dringen 2 gewaltige Armeen scheinbar unaufhaltsam in Ostpreußen vor. Der Kriegsplan des Zaren ist ebenso simpel wie brutal. Millionen Soldaten sollen in Richtung Berlin vorstoßen. Das Deutsche Reich kämpft nun erbittert an der Westfront und der Ostfront.

0: Die Menschen werden unruhig. Ich habe gehört, dass schon einige Familien Schneidemühl verlassen haben. Wenige Kilometer vor der Stadt beginnt man damit, Schützengräben auszuheben.
1: Was machst du denn da, Elfriede?
2: Ich versuche nur eine Übersicht über unsere Vorräte zu bekommen, falls wir auch weg müssen.
3: Qu'est-ce qui se passe, Papa?
4: Les Allemands. Ils approchent.
3: Mais Papa, on a presque libéré l'Alsace. Les Boches ont fui comme des lapins. C'est écrit ici.
4: Arrête avec ça, Yves! La seule chose pour laquelle tu peux croire ce que disent les journaux, c'est la météo. Pas ce qui se passe à la guerre.
3: Mon père avait raison.
5: Leider hatte Papa recht. Die großen Geschütze begannen zu feuern. Und sogar die Maschinengewehre.
3: Tire des fusils et des mitrailleuses. Grand-père.
5: Opa, der sonst nur vom Krieg von 1870 spricht, fürchtet, dass die ganze Stadt in der Luft fliegt.
6: Der Krieg stößt einen ganzen Kontinent in den Abgrund. Er fegt über dicht besiedeltes Gebiet hinweg, verbreitet Angst und Schrecken. Franzosen, Belgier, Serben, Ostpreußen, galizische Juden. Sie alle fliehen vor den anrückenden Armeen und den todbringenden Granaten ins Ungewisse.
7: Unsere Mutter umarmt uns wie mit Flügeln. Doch nirgends Wasser, nur in den Hufspuren der Pferde. Mit einem Löffelchen schöpfen wir winzige Schlucke der matschigen Flüssigkeit.
8: Die Fliehenden rannten einander auf dem Bahnhof um wie in einem brennenden Theater. Güte, Menschlichkeit, alles weggefegt.
6: Der französische Kriegsplan zielt auf eine rasche Eroberung der verlorenen Gebiete Elsass und Lothringen. Stattdessen dringt die gewaltige deutsche Kriegsmaschinerie auf französischen Boden vor. 3 Wochen nach Kriegsbeginn nehmen deutsche Truppen Sedan ein.
5: Die Deutschen sind an der Tür von Monsieur Benoit. Sie suchen nach Soldaten. Sie erschießen seinen Hund.
3: Car ses aboiements pouvaient prévenir les Français de la
5: présence de l'armée allemande.
3: Les Allemands,
5: die Deutschen, des
3: Monstres,
5: des Unmenschen, des Mörder, Mörder und Brandstifter sind sie. Nie im Leben werde ich wieder so etwas Schreckliches erleben.
6: Kriegsgräuel haben den Vormarsch der Deutschen durch Frankreich und vor allem durch Belgien begleitet. Sie hatten einen kampflosen Durchzug erwartet, doch die Belgier verteidigen sich hartnäckig. Wir sind ein Land und keine Durchgangsstraße, lautet die Parole. Auch im Osten ist die Lage schwierig. Der Einmarsch der Russen in Ostpreußen löst große Ängste bei der deutschen Bevölkerung aus. Vor allem Kosaken sollen geplündert und gebrandschatzt haben. Der deutsche Generalstab wirft alle verfügbaren Reserven nach Osten.
9: Gott, der Herr hat unseren tapferen Soldaten die Hand geführt und ihre Waffen gesegnet. Die Russen sind zu Tausenden zerschmettert worden, mit Mann und Ross und Wagen.
0: Der Kaiser hat befohlen, dass nach so vielen Siegen die Schule ausfallen soll.
9: Das ist ein noch größerer Sieg als Sedan im Jahre 1870.
0: Die Nachricht kam so spät, dass wir noch Mathematik und Geografie hatten. Leider.
9: Denn es hat viel mehr Tote und mehr Gefangene gegeben als bei Sedan.
0: Jeden Tag so eine Schlacht. Wir müssen nie wieder in die Schule.
9: Kur.
6: Ende August 1914 gelingt es den deutschen Truppen, die nach Ostpreußen vorgedrungenen Russen bei Tannenberg vernichtend zu schlagen. 100.000 russische Soldaten geraten in Kriegsgefangenschaft. Der Versuch des Zaren, durch eine schnelle Offensive Deutschland von Osten her zu bezwingen, ist gescheitert. 30.000 Russen sterben in den masurischen Sümpfen.
2: Ich muss die ganze Zeit an die Russen in den Sümpfen denken. Stell dir vor, wie sie untergehen. Erst die Brust, dann die Schulter, dann das Kinn, dann der Mund und alles.
10: Elfriede, das ist unheimlich. Langsam macht der Krieg keinen Spaß mehr.
5: Wir wundern uns, dass wir noch am Leben sind. Alles fühlt sich unwirklich an. Sedan ist voller Deutscher. Ein Hauptmann Nemnik wohnt bei uns.
3: Kapitän Nemnik, wie schön.
11: Das ist mir persönlich ehrlich gesagt am liebsten.
12: Regarde, pour toi.
11: Hast du uns rausbekommen? Seit 3 Tagen nicht.
12: Dann eben nicht.
5: Heute Morgen ließ er 4 Hühner braten. Seine Ordonnanz frisst eines ganz allein.
11: Der Jahrgang 11.
12: Qu'est-ce que tu écris là?
3: Les devoirs de l'histoire.
6: 9 Wochen nach der Invasion Belgiens erobern die Deutschen Antwerpen. Geplant waren dafür 9 Tage. Der erbitterte belgische Widerstand war von deutscher Seite ebenso wenig erwartet worden wie die Kampfkraft der britischen Berufsarmee. In einer mehrtägigen Schlacht stoppen französische und britische Truppen den deutschen Vormarsch kurz vor Paris. Doch französische und britische Gegenangriffe bleiben ebenfalls stecken. Die Truppen sind erschöpft. Nur 3 Monate nach Kriegsbeginn sind mehr als 1 Million Soldaten gefallen.

0: Bei den Verhandlungen zum Versailler Friedensvertrag taucht das Industrierevier an der Saar zum ersten Mal auf der welthistorischen Bühne auf. Als Bassin de la Sarre, Saarbeckengebiet oder kurz Saargebiet. Bisher war die Region namenlos. Ein Teil gehörte zu Preußen, einer zu Bayern. Grenzsteine und Ortsnamen bei Neunkirchen erinnern noch daran.
1: Es war in etwa drei Viertel der Größe des heutigen Bundesland Saarland, die das Saargebiet definiert haben. Also um es in Zahlen zu sagen, etwa 1900 Quadratkilometer gegenüber 2500 von heute.
0: Die Kohlegruben des Saargebiets, so sieht es der Friedensvertrag vor, gehen für 15 Jahre an Frankreich als Wiedergutmachung für Kriegsschäden. Denn das Deutsche Reich mit Bayern und Preußen gilt als Verursacher des Ersten Weltkriegs. Verwaltet wird das Saargebiet vom neu gegründeten Völkerbund in Genf, dem Vorgänger der Vereinten Nationen. Er organisiert 1935 ein Referendum, bei dem rund 700.000 Wahlbeteiligte

0: Wahlberechtigte über ihre Zugehörigkeit zu Deutschland entscheiden. Bis dahin aber sind die Saarländer offiziell keine Deutschen mehr. Politischer Arm des Völkerbunds wird die sogenannte Regierungskommission mit Sitz in Saarbrücken. Ein international besetztes fünfköpfiges Gremium unter starkem französischen Einfluss.
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0: Wir starten in die Woche mit dem aktuellen Bericht. Einen schönen guten Abend. Probleme vergessen, Nervenkitzel oder der Traum vom schnellen Geld. Das sind einige der Gründe für Glücksspiel. Das kann gefährlich werden und im Saarland gibt es bei der Bekämpfung von illegalem Glücksspiel Probleme. Am Unabhängigkeitstag der Ukraine sind auch in Saarbrücken Menschen auf die Straße gegangen, um für Frieden zu demonstrieren. Und auch ohne Sehkraft kann man sich in der Welt zurechtfinden. Seit 100 Jahren unterstützt der Blinden- und Sehbehindertenverband Saar dabei. Glücksspiel aktiviert das Belohnungssystem im Gehirn, ähnlich wie Drogen. Gewinne und selbst knappe Niederlagen schütten massenhaft das Glückshormon Dopamin aus, weshalb viele Spieler immer mehr davon wollen. Laut der Landesfachstelle Glücksspielsucht zeigen im Saarland rund 15.000 Menschen ein riskantes Verhalten oder sie sind bereits süchtig. Gleichzeitig steht das Saarland bei der Bekämpfung von illegalem Glücksspiel vor großen Herausforderungen. Julia Kaster berichtet.
1: Vor einem Jahr gab es in Nassweiler an der deutsch-französischen Grenze die letzte Großrazzia gegen illegales Glücksspiel im Saarland. Mehrere Spielhallen, Gaststätten, Geschäftsräume und Privatwohnungen waren durchsucht worden. Insgesamt wurden allein im vergangenen Jahr mehr als 70 Ermittlungsverfahren wegen illegalen Glücksspiels eingeleitet. Nur drei wurden rechtskräftig abgeschlossen. Das geht aus der Antwort der Landesregierung auf eine Anfrage der CDU-Fraktion hervor. Die fordert nun eine systematische Zusammenarbeit von Polizei, Steuerfahndung und kommunalen Ordnungsbehörden.
2: Wenn jeder für sich allein vorgeht, wird das nicht den durchschlagenden Effekt haben. Umgekehrt, wenn man koordiniert vorgeht, wenn man auch mit ausreichender Ausstattung vorgeht, wenn man abgestimmt vorgeht, dann hat man eine Chance, dort das illegale Glücksspiel auch zurückzudrängen. Aber man muss das auch in der Fläche machen, in der gesamten Fläche des Landes, nicht nur in einigen wenigen Kommunen.
1: Laut Landesregierung gibt es viele Gründe, die die Verfolgung von illegalem Glücksspiel erschweren. So habe etwa die Polizei oft nicht ausreichend Personal und es fehlten die technischen Möglichkeiten, um Spielautomaten auszuwerten. Bei illegalen Online-Anbietern im Ausland seien die Ermittlungen mühselig. Die SPD-Fraktion gibt zwar Verbesserungsbedarf zu, betont aber bereits mehr Stellen bei der Polizei geschaffen zu haben und verweist auf ein Pilotprojekt gegen illegales Glücksspiel in vier saarländischen Kommunen, in Klein-Blittersdorf, Saarbrücken, Großrosseln und St. Wendel.
3: Deshalb sagen wir, dass wir über das Pilotprojekt am Ende eine Evaluation möchten, die darauf Rückschlüsse erlaubt, wo wir nochmal Schnittstellen vielleicht besser miteinander vernetzen und was wir da nochmal tun müssen. Aber es ist ja vor allem im Zusammenspiel mit der Kommune kein einfaches Vorhaben. Und deshalb werden wir weiterhin daran arbeiten, dass wir da auch, ich sag mal, verlässlichere Auskünfte nochmal bekommen, um dagegen auch besser vorgehen zu können.
1: Die AfD-Fraktion fordert wie die CDU eine bessere personelle und technische Ausstattung der Polizei. Vor dem Hintergrund der Suchtprävention müsse Glücksspiel aber generell kritisch hinterfragt werden.
4: Das ist also eine ganz, ganz schlimme Sucht. Und auf der anderen Seite haben wir die Unternehmer oder Verbände oder was auch immer, die durch Spielen Geld verdienen. Da geht es ja um Milliardenbeträge, ne? Und da muss der Staat, muss da enge Grenzen setzen. Und darf das nicht ausufern lassen.
1: Schätzungen von Wirtschaftsexperten zufolge verliert der deutsche Staat durch illegales Glücksspiel jährlich mindestens 1 Milliarde Euro an Steuern und Abgaben. Die Bekämpfung sichert also auch Staatseinnahmen.
0: Wenn nicht gerade gestreikt wird, sieht man sie in der Saarbrücker Innenstadt immer wieder, die neuen Saarbahnzüge. Allerdings noch nicht im regulären Betrieb, denn bevor sie Fahrgäste befördern dürfen, müssen sie erst

0: verschiedene Testfahrten absolvieren. Die finden ab morgen auch auf der Köllertalstrecke zwischen Etzenhofen und Lebach statt. Laszlo Mura berichtet.
1: Einer der neuen Züge der Saarbahn. Im Innenstadtverkehr werden die Testfahrten schon mit Fahrgästen durchgeführt. Die Fahrten, die ab morgen auf der Köllertalstrecke stattfinden, werden noch ohne Passagiere laufen.
2: Diese Fahrzeuge zeichnen sich dadurch aus, dass sie sowohl auf dem Straßenbahnnetz nach Beo-Strapp fahren, als auch auf Eisenbahnstrecken fahren können. Und deswegen gibt es im Endeffekt zwei Zulassungsverfahren. Und aktuell haben wir eine Vorläufe-Inbetriebnahmegenehmigung nach Beo-Strapp für die Fahrzeuge. Das erlaubt uns, dass wir mit den Fahrzeugen schon im Fahrgastbetrieb in der Stadt fahren dürfen. Allerdings noch nicht auf den Eisenbahnstrecken, weil da die Zulassung noch aussteht.
1: Auf der Köllertalstrecke wird zum Beispiel getestet, ob das Fahrzeug auch automatisch abbremst, wenn ein Lokführer ein rotes Signal überfahren hat. Das ist Vorgabe.
2: In der Regel ist es so, dass wenn die Aufsichtsbehörde, und hier rede ich über das Eisenbahnbundesamt und die Landeseisenbahnaufsicht, die Unterlagen vollständig erhalten hat, haben die 6 Monate Zeit, die Unterlagen zu prüfen. Das heißt, wir rechnen damit, dass wir bis Ende des Jahres auch die Zulassung haben sollten.
1: Der Tarifkonflikt mit der GDL hat laut Saarbahn keine Auswirkungen auf die Zulassungsverfahren. Die Gewerkschaft hat für morgen und übermorgen erneute Warnstreiks ohne genaue Uhrzeiten angekündigt. Laut Saarbahn können sich die Fahrgäste mindestens auf das Ersatzkonzept mit Bussen und einigen Zügen verlassen.
0: Vor 35 Jahren hat sich die Ukraine von der Sowjetunion gelöst. Und seitdem gilt der 24. August als Nationalfeiertag. Der wurde heute in der ukrainischen Hauptstadt Kiew gefeiert, überschattet vom russischen Angriffskrieg. Präsident Selenskyj hat in seiner Rede an die Nation eine Kampfansage gegen Kremlchef Putin gemacht. Die Ukraine wolle unbedingt Frieden, sie sei aber nicht bereit, sich einfach zu ergeben. Auch in Saarbrücken haben am Nachmittag Menschen für Frieden und gegen Krieg demonstriert. Pasquale D'Angiolillo berichtet.
3: Gedenken an die Opfer. Nach über 4 Jahren Krieg in ihrer Heimat hoffen die Ukrainer im Saarland weiter auf gesellschaftlichen Zusammenhalt in Deutschland.
4: Man darf in der Zeit, auch wenn man müde ist, nicht die Menschlichkeit verlieren. Und vor allem immer dran denken, dass es den Leuten, die es gar nicht verschuldet haben und das auch nicht provoziert haben, in der Ukraine noch schlechter geht als uns. Und deswegen ist das auch eine Motivation, trotz aller Müdigkeit, die man erlebt, weiterzumachen.
3: Aber er sollte auch gefeiert werden, der Unabhängigkeitstag der Ukraine. Mit den Gedanken immer bei der Familie in der Heimat.
5: Ich habe meine Heimat sehr vermisst und ich mache mir immer viel Sorgen. Und ich versuche, meine Familie unterstützen, meine Freunde unterstützen in der Ukraine, die müssen bleiben. Und hier auch Menschen, die hier weiterleben müssen. Ja, ich versuche auch etwas zu tun.
3: 500 der Teilnehmerinnen und Teilnehmer zogen im Anschluss an die Kundgebung auf dem Saarbrücker Landwehrplatz durch die Innenstadt.
0: Wenn etwa riesige Rotorblätter, Generatoren für Windkraftanlagen oder Brückenteile von A nach B gebracht werden müssen, dann braucht man dafür einen Schwertransport. Ist gar nicht so einfach. Die riesigen Lkw mit tonnenschwerer Ladung müssen sicher durch den Verkehr begleitet werden. Bislang macht das im Saarland die Polizei, aber das soll sich ändern. Ab Herbst sollen private Dienstleister übernehmen. Gerade werden sie für diesen Job ausgebildet und Moritz Grenner war dabei.
6: Seminarbeginn für die 14 zukünftigen Transportbegleiterinnen und Begleiter. Heute steht eine Brückenexkursion direkt unter der A8 an. In 5 Wochen Weiterbildung lernen die Teilnehmerinnen und Teilnehmer in theoretischen und praktischen Seminaren, wie sie Schwertransporte ganz ohne Polizei begleiten können. Alle Autofahrer müssen sich dann an ihre Anweisungen halten, sonst drohen die gleichen Strafen wie bei den Beamtinnen und Beamten. Das Verkehrsministerium möchte mit der Initiative die Polizei entlasten.
7: Wenn größere Schadensereignisse sind, wenn größere Sportereignisse sind oder was auch immer, dann kann die Polizei nicht hinter einem Schwertransport herfahren. Dann müssen die dorthin, wo originäre Aufgaben zu erfüllen sind, der Gefahrenabwehr. Und deshalb kann man dann einfach die Polizei noch mehr entlasten für die Aufgaben, die dringender sind, als, ich sage es einfach mal, hinter einem LKW Schwertransport herzufahren.
6: Das Saarland ist zusammen mit Bayern Vorreiter bei der Ausbildung der Transportbegleiterinnen und Begleiter. Die 14 Teilnehmerinnen und Teilnehmer kommen aus ganz Deutschland. Die Weiterbildung übernimmt die Gesellschaft für berufliche Ausbildung und Unternehmensberatung. Der Ort des heutigen Seminars ist kein Zufall. Die Autobahnbrücke über die Mosel hat Schäden durch den Schwerverkehr.
8: Es ist ganz wichtig, dass man eben als Transportbegleiter auch versteht, welche Auswirkungen haben denn schwere Verkehrslasten auf eine Brücke. Und wenn man dann Vorauflagen bekommt, man hat in Schrittgeschwindigkeit die Brücke zu überfahren oder eine bestimmte Fahrspur einzuhalten, dann ist es eben von besonderer Wichtigkeit, das zu verstehen, weil wenn man eben mit einem sehr schweren Transportfahrzeug über die Brücke fährt, hat das eben exponentielle Auswirkungen auf die Brückenbeanspruchung, als wenn man sozusagen mit einem normalen Fahrzeug rüberfahren würde. Und das zu verstehen, das ist, glaube ich, von immenser Wichtigkeit, um dann auch die Brücken weitestgehend zu schützen bei der Überfahrt mit schweren Verkehrslasten.
6: Für die Gruppe geht es zum Abschluss noch in die 607 Meter lange Autobahnbrücke. Dort können die Kursleiter die Schäden durch den Schwerlastverkehr direkt vor Ort zeigen. Alle angehenden Transportbegleiterinnen und Begleiter haben schon Vorerfahrung mit Schwertransporten, jedoch nicht mit den zusätzlichen Aufgaben von der Polizei.
9: Wir entwickeln uns ja allgemein immer weiter und es wird immer mehr Verkehr und deswegen ist es dann auch gut, wenn man sich selber halt auch weiterbildet, auch in jungen Jahren, um dann halt mit der Zeit mitgehen zu können.
6: Zusätzlich zur angestrebten Entlastung der Polizei sollen vor allem die Wirtschaft und Transportunternehmen von der Initiative profitieren, da Schwertransporte zukünftig flexibler und unabhängiger ablaufen sollen. Die ersten Transportbegleiterinnen und Begleiter werden ab dem 22. September einsatzbereit sein. Dann werden die Abschlussurkunden verliehen.
0: Vereinssport ist gut für die Laune und für die Gesundheit, aber in Duttweiler war das zuletzt schwierig. Die Halle der Turmschule war vor kurzem überraschend geschlossen worden, weil es Mängel beim Brandschutz gibt. Der Allgemeine Turnverein hatte bislang darin trainiert, aber jetzt hat er eine offizielle Ausweichmöglichkeit für sein Angebot. Am Wochenende wurde sie eingeweiht und Maximilian Friedrich war dabei.
3: Besser könnte die Stimmung beim Allgemeinen Turnverein Duttweiler, kurz ATVD, wohl kaum sein. Während die Kleinen draußen ihren Spaß haben, geht es für die Großen in die frisch sanierten Räume der sogenannten Jahnschenke. Bislang waren dort eine Gaststätte und ein kleiner Gymnastiksaal. Doch nach einer Sanierung in Höhe von 250.000 Euro hat der Verein jetzt unter anderem einen modernen Trainingssaal mit einem speziellen Schwingboden zur Verfügung.
10: Es ist ein Schwingboden mit Parkettdeckschicht. Also genau das, was Tanzvereine brauchen und genau das, was wir als Sportvereine, als Sportgruppen, Kampfsportgruppen brauchen. Weil er ist rutschfest, also man hat genau den richtigen Grip und er federt nach.
3: Auch der Rest des Gebäudes ist auf dem neuesten Stand. Neben modernen Umkleiden gibt es auch einen zweiten kleineren Trainingsraum. Das Gebäude will der Verein auch extern vermieten, unter anderem für Seminare an Wochenenden, um Einnahmen zu generieren. Das Geld für die Sanierung hatte der ATVD zur Verfügung, nachdem er einen Teil dieses Grundstücks für den Bau eines Seniorenzentrums verkauft hat. Den Rest des Geländes will der Verein Stück für Stück umgestalten und nutzen.
11: Die Vision für diesen Platz ist eigentlich des gesamten Vorstandes, dass dieser Platz wiederbelebt wird und auch wieder bespielt wird von Kindern. Wir haben so viele Gruppen, die wir gerne auf diesen Platz auch wieder mit einbinden würden. Das Ganze findet momentan halt viel in den Hallen statt, aber auch in der Sommerzeit haben wir jetzt wieder die große Möglichkeit, halt auch im Außenbereich halt diese Gruppen auf den Platz zu bekommen.
3: Der ATV Duttweiler hat unterschiedliche Abteilungen. Vom Kinderturnen bis zum japanischen Kampfsport Kendo. Alle Kurse würden gut nachgefragt.
11: Unser Hauptproblem ist es tatsächlich, Übungsleiter zu bekommen. Wir haben momentan eine sehr gute Basis, sagen wir mal so. Wir haben 700 Mitglieder, die wir versorgen können. Wir könnten natürlich nach oben hin weit offen, aber anhand der Übungsleiter, die uns fehlen, sind uns da die Hände gebunden.
3: Der kalten Jahreszeit sieht der ATV Duttweiler gelassen entgegen. Denn der Ausfall der Halle an der Turmschule kann nun durch die Halle an der Jahnschenke voll aufgefangen werden.
0: Wer in den vergangenen Tagen in der Saarbrücker Innenstadt unterwegs war, hat's vielleicht schon gesehen. Zwischen Rathaus und St. Hörner Markt. In der Herbergsgasse, Ecke Kaltenbachstraße, gibt es an einer Hauswand ein neues Kunstwerk. Das Wandgemälde ist Teil eines länderübergreifenden Projekts. Es soll kulturelle Zusammenarbeit über die Grenzen hinaus fördern. Welche Städte noch bei dem Projekt mitgemacht haben und wer das Bild mit den großen Blumen in Saarbrücken gemalt hat, dazu gleich mehr im aktuellen Bericht. Nach den Nachrichten mit Eva Miewes.
12: Guten Abend. Zahlreiche Restaurants geben den seit Januar reduzierten Mehrwertsteuersatz auf 7% nicht an ihre Gäste weiter. Der Geschäftsführer des Deutschen Hotel- und Gaststättenverbands im Saarland, Horath, sagte dem SR, vielen fehle dafür der finanzielle Spielraum. Eine bundesweite Erhebung des Verbands zeigt, dass knapp 3/4 der befragten Betriebe ihre Preise seit der Mehrwertsteuersenkung nicht verändert haben. Auf saarländischen Campingplätzen übernachten immer mehr Menschen. Nach Angaben des Wirtschaftsministeriums lag das Plus Ende Juni im Vergleich zum Vorjahreszeitraum bei durchschnittlich 3,5%. Der Campingplatz in Losheim hatte sogar 20% mehr Übernachtungen. Laut Tourismuszentrale ist das Campingangebot im Saarland durch Tiny-Häuser oder Wohnmobilstellplätze vielfältiger geworden. Oft fehle aber noch eine Möglichkeit zur Online-Buchung.
13: Der Fraktionsvorsitzende der AfD im Landtag Dörr hat sich für den Verbleib Deutschlands im Schengen-Raum ausgesprochen und sich damit gegen die Linie der Bundespartei gestellt. AfD-Bundesvorsitzende Weidel hatte im ZDF-Sommerinterview angekündigt, dass die AfD, sollte sie in Regierungsverantwortung kommen, den Ausstieg aus dem Schengen- und Euroraum durchsetzen werde. Laut Dörr müsse der Schengen-Raum nur richtig funktionieren.
14: Ich war damals bei der Grenzöffnung dabei, das war ein Feiertag, aber das geht natürlich nur, wenn die Außengrenzen geschlossen sind. Alles andere ist ja Illusion.
13: Auch den Euro möchte Dörr als Währung behalten. Es sei allerdings wichtig, ihn wettbewerbsfähiger zu machen.
12: Im Wald bei Schmelz sucht die Polizei mit einem Großaufgebot nach einem vermissten Jogger. Auch viele Freiwillige beteiligen sich an der Suche. Von dem 55-Jährigen fehlt seit gestern Mittag jede Spur. In Hamburg gibt es künftig eine Esther-Bejarano-Straße. Das hat der Kultursenator der Stadt Broda mitgeteilt. Die Senatskommission habe beschlossen, die Bergius-Straße nach der Aktivistin, Musikerin und NS-Verfolgten umzubenennen. Esther-Bejarano stehe für den Einsatz für Freiheit und Menschenwürde und für den Mut, Unterdrückung entgegenzutreten. Die gebürtige Saarlouierin Bejarano war 2021 in Hamburg gestorben.
1: Im Saarland ist die Zahl der Kinobesucher im ersten Halbjahr 2026 deutlich gestiegen. Das zeigen Daten der Filmförderungsanstalt FFA. Von Januar bis Juni wurden in den saarländischen Kinos über 390.000 Tickets verkauft. Ein Plus von rund 20% im Vergleich zum Vorjahreszeitraum. Auch bundesweit werden steigende Besucherzahlen gemeldet. Laut der Filmförderungsanstalt konnten deutsche Filme beim Kartenverkauf zwar stark zulegen, ausländische Produktionen, etwa aus den USA, waren beim Publikum aber weiterhin beliebter. Filmfans in Hamburg zahlten bei einem Besuch mit durchschnittlich 11,15 Euro am meisten. Die Kinotickets im Saarland waren dagegen mit rund 9,50 Euro pro Besucher bundesweit am günstigsten.
12: Eine 63-Jährige aus Rheinland-Pfalz hat durch Online-Betrug etwa 250.000 Euro verloren. Wie die Polizei mitteilte, überwies die Frau aus Germersheim wiederholt Geld an eine angebliche Trading-Plattform im Internet. Als sie die Auszahlung ihres Guthabens einforderte, stellte sie fest, dass sie Opfer einer Betrugsmasche geworden war. Die Polizei warnte erneut vor vermeintlich hohen und schnellen Gewinnen auf Internetplattformen für Geldanlagen. Besonders bei unbekannten Anbietern sei Vorsicht geboten. Das war der Nachrichtenüberblick. Um 21:45 bringen wir Sie bei SR Info gerne noch mal auf den neuesten Stand. Und hier geht's noch mal weiter mit Julia.
0: Vielen Dank, Eva. Wer im Handwerk nach der Gesellenzeit die Meisterprüfung ablegt, macht ein Meisterstück. Es ist sowas wie die praktische Visitenkarte, mit der zukünftige Meister oder Meisterinnen zeigen, was sie drauf haben. Monatelang haben sie gesägt, geschliffen oder getüftelt. Und die besten Stücke sind jetzt in der Sparkassenfiliale am Saarbrücker Neumarkt zu sehen. Heute Abend wird die Ausstellung eröffnet und Herbert Mangold hat sich vorab umgeschaut.
3: Die Meister können was. Eine Eckbank im Baumformat. Ein aufklappbarer Wandsekretär. Manche der Meisterleistungen erkennt man erst auf den zweiten Blick. Zum Beispiel ein raffinierter Schubladenauszug aus Holz. Viel Arbeit, Zeit und Engagement stecken in den Objekten.
15: Es ist alles Esche, Vollholz und der Korpus ist palisanderfoniert.
3: Ein Meister gibt nicht so schnell auf, gerade dann nicht, wenn es bei einem Teil mal schwierig wird.
15: Das ist ja unmöglich, an der Kreise gut zu schneiden. Dann hast du einfach das Problem, dass ich das, wenn du alles zusammen verleimst, verziehen kann. Das mache ich so nicht.
3: Rund 150 Stunden stecken in seinem Meisterstück.
15: Ich hatte die Werkstatt Gott sei Dank für mich alleine. Also ich habe da von morgens bis abends dran gearbeitet, dass es so schnell wie möglich fertig wird.
3: Nach dem Abitur war für den 24-Jährigen aus Dörsdorf klar, studieren ist nicht sein Ding. Er möchte etwas mit den Händen machen. Schon als Kind hat er angefangen, mit Holz zu arbeiten. Schreiner zu werden war für ihn schon immer ein Traum. Jetzt hat er es mit der Prüfung geschafft.
15: Ich kann meiner Kreativität freien Lauf lassen, natürlich auf Kundenwunsch. Und gerade mit den Kunden zusammenarbeiten und etwas Schönes zu schaffen, das ist was Wundervolles.
3: Janosch Bautz hat den Meisterbrief in der Tasche und bereits eine eigene Möbelschreinerei gegründet.
15: Fenstermontage kommt für mich nicht in Frage. Für mich ist ganz klar Möbelbau und auch noch Innenausbau, das sind meine Leidenschaft. Da kommt wirklich die Kreativität auch zum Tragen.
3: Die Ausstellung der Meisterstücke der Handwerkskammer in der Sparkassenfiliale am Neumarkt nutzt Bautz deshalb auch, um sich inspirieren zu lassen und neue Ideen zu sammeln. Ein runder Tisch verbirgt in seinem Inneren Erweiterungsplatten. Ein Sideboard lässt die alte Tradition der versteckten Bar wieder aufleben. Und auch ein Vollholzbett mit eingebautem Regal ist ein Hingucker der Ausstellung. Doch noch wichtiger ist für Janosch Bautz, in seiner eigenen Werkstatt Ideen umzusetzen, um ein Unikat zu schaffen.
15: Der Hocker gerade ist jetzt japanisch beeinflusst. Das sieht man hier auch noch mal gerade durch die gebogenen Holzteile, die damit eingehen. Und diese Teile sich wie Yin und Yang jeweils zu dritt ergänzen.
3: Janosch Bautz hat es jedenfalls nicht bereut, Schreinermeister geworden zu sein.
0: Vier Städte, eine gemeinsame Kunstidee. Luxemburg, Metz, Saarbrücken und Trier sollen durch das Projekt Quattro Walls kulturell miteinander verbunden werden. Durch urbane Kunst an Häuserfassaden. In Trier und Metz sind die ersten beiden großformatigen Kunstwerke bereits entstanden und jetzt ist auch die dritte fertig. Auf einer Hausfassade in Saarbrücken, ganz in der Nähe des St. Johanner Markts. Manuel Mager war bei der Einweihung mit dabei.
16: Es ist nicht zu übersehen, das Kunstwerk von Joel Rollinger. Mit Hilfe eines Hubsteigers hat der Luxemburger die Hausfassade am St. Johanner Markt mit Blumen bemalt. Eine Woche hat er hier gearbeitet und die Menschen kennengelernt.
17: Die Leute sind so nett hier und ich habe auch von so vielen Leuten was zu trinken angeboten bekommen, was zu essen. Und also alles super Erfahrungen, die ich hier gemacht habe.
16: Das Kunstwerk ist Teil des Projekts Quattro Walls, eine Initiative des Städtenetzwerks Quattropol, um in Trier, Metz, Luxemburg und Saarbrücken jeweils eine Wand in der Innenstadt zu gestalten. Die Wände in Trier und Metz wurden schon präsentiert, Saarbrücken hat jetzt nachgezogen. In Luxemburg wird im September ein Saarbrücker Künstler die Wand gestalten, denn das grenzüberschreitende Projekt hat eine Besonderheit.
18: Das war auch von Anfang an ganz klar, dass ein Künstler wird nicht in seiner eigenen Stadt malen, sondern in einer anderen Stadt. Und so haben wir diese Zusammenarbeit und grenzüberschreitende Reise.
16: Auch für den Künstler ist das ein besonderes Projekt.
17: Ich fand den Austausch zwischen verschiedenen Künstlern und verschiedenen Städten so interessant und auch die Diversität von Künstlern mit ihren Kunststilen, die hier ausgewählt wurden. Und deshalb hat mich das Projekt eigentlich auch richtig gereizt und auch weil die Künstler frei Hand hatten und nichts malen sollten, was irgendwie vorgeschrieben wurde.
16: Die Kunst von Joel Rollinger, konsequent, stringent und auch verspielt. Für die 10 Meter hohe und 5,5 Meter breite Wand hat der studierte Architekt bewusst ein Naturmotiv gewählt.
17: Ich fand einfach, das funktioniert gut, weil es ein Motiv ist, das von nah betrachtet werden kann und auch von weiter weg. Und es wirkt nicht so zu erdrückend.
16: Kultur kann verbinden, auch über Landesgrenzen hinaus. Das Ergebnis ist jetzt sichtbar am St. Johanner Markt in Saarbrücken.
0: 15 Jahre lang war Daniel Hager an der Spitze der Hager Group. 2023 hat er die Unternehmensführung abgegeben und Platz gemacht für eine externe Managerin. Seit 3 Jahren führt Sabine Busse den Elektrotechnikkonzern aus Blies-Kastel.

0: unzufrieden.
1: Vor allem Energieverteilersysteme, wie sie in Gebäuden vorkommen, werden in Pliescastel hergestellt. Das Werk ist in vielen Bereichen automatisiert und innerhalb des Konzerns eines der modernsten. Neue Ideen und Produkte stehen auf Sabine Busses Agenda ganz oben. Eine neue Entwicklung, eine bidirektionale Wallbox, mit der man ein E-Auto laden, aber auch die Energie aus dem Auto fürs Gebäude nutzen kann.
0: Für mich sind Innovationen etwas, was natürlich fundamental für die Zukunft eines Unternehmens sind. Und das sehen wir hier bei Hager. Wir investieren ungefähr 6% unseres Umsatzes in Innovation, mit einer Tendenz nach oben.
1: Ausbildung, das Thema steht in Zeiten des Fachkräftemangels ebenso auf Ihrer Prioritätenliste. Ausgebildet wird nach Bedarf und der ist auch bei Hager hoch. Dass Sabine Busse das im Blick hat, erkennen die Mitarbeiter an.
2: Die Azubis werden das über das ganze Jahr, über die ganze Ausbildung, werden die schon im Durchlauf so dahin geführt, dass man später nach der Ausbildung genau weiß, wo sie eingesetzt werden. Und das ist halt durch die Planung von der Frau Busse schon grundlegend gesichert.
1: Sie selbst hat mehr als 20 Jahre im Ausland gearbeitet, für Energie- und Technologiekonzerne in Führungspositionen. In Paris, Zürich, Tokio, jetzt dann Pliescastel. Wenn sie nicht gerade einen der 23 Hager-Standorte in der Welt besucht. Ihren Weg an die Spitze des Hager-Vorstands und das als erste und einzige Frau hat der 49-Jährigen vor allem eine Eigenschaft geebnet, sagt sie.
0: Erstmal eine Offenheit für ganz, ganz viel Arbeit. Also ich denke, ich habe mein ganzes Leben lang mehr gearbeitet als viele andere Menschen, egal ob Männer oder Frauen. Diese Bereitschaft muss da sein. Und dann eben tatsächlich auch eine gewisse Resilienz gegenüber, ja, manchmal vielleicht Themen oder Ereignissen, die jetzt nicht so positiv sind, aber dieses Stehaufmännchenqualität, die ist sehr wichtig.
1: Das Familienunternehmen Hager aus Pliescastel. Zum ersten Mal wurde die Zukunft mit Sabine Busse einem Nicht-Familienmitglied anvertraut.
3: Sehen zu können, das ist für die meisten von uns selbstverständlich, bis es plötzlich nicht mehr geht. Wie findet man sich dann zurecht? Wie bleibt man selbstständig? Genau dafür ist der Blinden- und Sehbehindertenverein SAH da. Seit 100 Jahren unterstützt er Menschen, die nicht oder nur eingeschränkt sehen können. Herbert Mangold hat sich mit Vereinsmitgliedern getroffen.
4: Selbstständig zu bleiben und seinen eigenen Weg gehen zu können, das wollen die Mitglieder des Blinden- und Sehbehindertenvereins SAH. Vor 100 Jahren war die Gefahr, blind zu werden, größer als heute. Häufig hatten schlechte Arbeitsbedingungen und Krankheiten, die heute gut behandelbar sind, den Verlust der Sehkraft zur Folge.
5: Es gab oft auch Erblindete einfach durch Entzündungen, durch Tumorgeschichten oder grüner Star, Augenhochdruck, wo dann einfach auch der Sehnerv geschädigt wurde, wo die auch schon im Kindesalter dann manchmal nichts mehr gesehen haben. Oder halt Unfälle, einfach irgendwas ins Auge rein, eine Entzündung und dann hat man das Auge verloren.
4: Tasten, Hören, Fühlen, das Klicken mit den Fingern und das Raumecho helfen bei der Orientierung. Archivaufnahmen von der Zentrumseinweihung vor 50 Jahren. Von Tonbändern wurden Texte aus Büchern und Zeitungen wiedergegeben. Wenn das Sehen fehlt, schärfen sich die anderen Sinne, etwa der Tastsinn.
6: Gerade wenn man das nicht sieht, ist es ja auch wichtig, die Dreidimensionalität ganz aufnehmen zu können. Was so groß ist, das kann man ja sonst gar nicht erfassen.
4: Unterstützung wird heute zunehmend digital. Über eine App kann Elfriede Stöhr sehende Ehrenamtliche anrufen, zum Beispiel, wenn es um ihre Kleidung geht.
6: Können Sie mir bitte sagen, die Farbe von meinem Oberteil und von meinem Rock? Und ich möchte gern wissen, ob die Kombi zusammenpasst.
7: Ja, ich sehe Ihr Oberteil.
6: Ja. Und dann sehen Sie jetzt?
7: Da sind verschiedene Blautöne und Rot.
4: Auf manchen Internetseiten kann sich Elfriede Stöhr mit einer elektronischen Blindenschriftzeile zurechtfinden. Doch die moderne Technik kommt an Grenzen, etwa bei digitalen Bedienfeldern, denn einfache Drehknöpfe sind für blinde Menschen besser zu handhaben. Um es Betroffenen einfacher zu machen, mit dem Verein in Kontakt zu treten, hat der BSV sein Logo verändert. Der Blindenstock weicht einem Auge.
8: Oft erleben wir das bei Informationsständen, dass Menschen vorbeikommen, sagen, ich gucke jetzt gerade für einen Freund, der ist betroffen. Und man merkt aber so im Inneren, sie sind eigentlich selber betroffen. Aber

0: Es ist bei ihnen noch nicht in der Akzeptanz.
1: Rund 300 Mitglieder hat der BSV Saar. Die Zahlen seien seit Jahren konstant, da immer wieder Menschen dazustoßen, die im Alter blind oder sehbehindert werden.
2: Kakao kann gesund sein, zumindest dann, wenn er nicht mit viel Zucker gemischt aus dem Supermarktregal kommt. Um den ursprünglichen Kakao, der gut für die Gefäße ist und Mineralstoffe liefert, ging es am Wochenende in Ballerfang. Dort gab es eine Kakaozeremonie unter freiem Himmel inklusive Tanz und Live-Musik. In Städten wie Berlin oder Hamburg längst bekannt, im Saarland aber noch ziemlich neu. Was steckt dahinter? Das wollte Lisa Betzholz-Weber wissen und war bei den Soul Summer Nights dabei.
3: Es ist ein besonderes Event an diesem Abend im Wallerfanger Schwimmbad. Die Besucher kommen nicht zum Schwimmen, sondern zum Kakao trinken und entspannen. Die Soul Summer Nights, organisiert von Madeleine Kelkel, Pascal und Eva Kühl.
4: Herzlich willkommen!
5: Es geht ja darum, dass man beim Event sich fallen lassen kann, sich wohlfühlt und dass jeder auch Möglichkeiten hat, so viel mitzumachen, wie er will. Ne, auch beim Kakaotrinken muss man den leer trinken, nee, muss man nicht. Oder muss man mittanzen, nee, muss man nicht. Also, dass man immer wieder auch die Freiheit hat, den Abend gerade als Neuling vielleicht auch so zu gestalten, dass man sich einfach mal rantastet an das Thema.
3: Das erste Kakao-Event dieser Art fand im vergangenen Jahr im Sommer statt. Seitdem ist es gewachsen. Die Idee kam Madeleine 2022, als sie in Montenegro war.
5: Ich habe dort Kakao-Ritual mit Tanz zusammen kennengelernt und mir hat das ganz, ganz viel bedeutet. Und irgendwie ist diese Idee in mir gereift, dass wir das auch im Saarland brauchen.
3: Und damit lag sie offenbar richtig. 130 Menschen haben sich angemeldet. Zuerst gibt es eine Begrüßung und ein gemeinsames musikalisches Einstimmen und Lockern. Dann startet Madeleine mit dem Kakao-Ritual.
6: Du darfst einmal ganz bewusst auch dich mit diesem Urvertrauen, mit dieser Erdenergie aufladen.
3: Und spätestens dann wird klar, das hier ist kein normaler Kakao.
5: Dort ist kein Zucker drin. Wenn man mal die Packung im Supermarkt umdreht, ist überall ganz viel Industriezucker drin. Und von dem Kakao, den wir hier haben, sprechen wir von der reinsten Sorte. 100% Kakao. Und der ist sehr gesund tatsächlich. Also der hat mit am meisten Magnesium als Lebensmittel, über 300 Nähr- und Wirkstoffe. Also allein den schon zu trinken, um sich gesundheitlich aufzuladen, ist eine gute Sache.
3: Kakao hat eine lange Tradition in Mittel- und Südamerika. Schon die Mayas und Azteken kannten solche Rituale. Neben vielen gesundheitlichen Vorzügen hat Kakao auch etwas Spirituelles. Auch das soll an diesem Abend transportiert werden. Es geht um Entschleunigung, Ankommen und Achtsamkeit.
4: Ich habe das Gefühl, die Menschen denken nicht mehr so viel nach. Die wirken dann alle auch so mehr in ihrem Körper durchs Tanzen. Und weniger verkopft vielleicht auch.
7: Schon eine Erdung. Ja. Man sieht es auch dann, wenn so ein Event vorbei ist und es geht so in den Ausklang, da sind die ganz, ja, ganz ruhig.
3: Mit Kakao, Musik und Tanz entsteht hier eine ganz eigene Atmosphäre, bei der die Teilnehmer nicht nur abschalten können, sondern auch ein Alltagsgetränk von einer neuen Seite kennenlernen dürfen.
2: Und bei uns geht es jetzt weiter mit dem Sport und den hat heute Leonie Holz.
8: Hallo zusammen. Der große Preis des Saarlandes wurde gestern in St. Wendel ausgetragen. Für die Springreiter ist es die prestigeträchtigste Prüfung der Saison hier in der Region. Der Titel ist also begehrt. Deswegen war das Starterfeld mit 33 Teilnehmern auch stark besetzt. Stefan Hauch.
9: Für das Zwei-Sterne-S-Springen wird ein anspruchsvoller Parcours gebaut. 12 Hindernisse mit 15 Sprüngen, jedes Hindernis 1,45 Meter hoch. Am Start sind auch Berufsreiter aus ganz Deutschland und natürlich die Besten aus der Region. Im ersten Umlauf ist das Ziel ein fehlerfreier Ritt, um sich für das finale Stechen zu qualifizieren. Das gelingt nur 7 Startern. Also noch einmal Umbau fürs große Finale. Jetzt stehen 8 Hindernisse, die in maximal 58 Sekunden übersprungen werden müssen im Parcours. Niklas Betz vom RFV Limbach ist mit Million Dollar Baby dabei. Die beiden sind schnell, machen aber einen Fehler. Das bedeutet am Ende Platz 3 für Niklas Betz und seine 14-jährige Stute. Auch der zweite Platz bleibt in der Region. Anushka Spenrath vom RV Tolix ist unterwegs mit Lucy Electric. Die 13-jährige Schimmelstute ist aufmerksam und sehr schnell. Das sieht nicht immer schön oder elegant aus, ist aber sehr effektiv. Die beiden bleiben fehlerfrei und mit 44 Sekunden deutlich unter der maximal erlaubten Zeit von 58 Sekunden. Anushka Spenrath war die zweite von 7 Startern in dieser Finalrunde. Nach ihr reiten dann 3 Konkurrenten mit jeweils einem Abwurf und dann kommt mit Christoph Brüse ein weiterer Profi. Er startet für das Sportpferdezentrum Köln und hat für dieses Finale Benjamin gesattelt. Christoph Brüse hat als vorletzter Starter den Vorteil, sich an den Zeiten der anderen orientieren zu können und daran sein eigenes Tempo festzulegen. 360 Meter und genau dosiertes Risiko ergeben am Ende 0 Fehler in 40,6 Sekunden. Das ist der Sieg. Der große Preis des Saarlandes geht in diesem Jahr an Christoph Brüse und Benjamin.
10: Das war für ein nationales Turnier ein sehr, sehr schönes Turnier, ein sehr ordentlicher großer Preis. Die richtige Anzahl an Nullern, 7 Nuller bei 32 oder 33 Startern. Also es hat alles gepasst und es war ein angemessener Preis vom Saarland.
9: Die Zuschauer auf dem Gestüt Velvet erlebten dann noch eine ganz besondere Ehrung. Karl-Heinz Groß, langjähriger Funktionär des Nationalen Pferdesportverbandes, erhielt die erstmals verliehene goldene Ehrennadel.
8: Die St. Louis Royals verstärken ihren Kader für die neue Saison weiter. Die lettische Jugendnationalspielerin Mila Luskina wechselt aus Riga nach St. Louis. Hier soll sie nun Schritt für Schritt an das Niveau der ersten Bundesliga herangeführt werden, teilte der Verein mit. Und dabei sei ein wichtiger Bestandteil dieses Entwicklungskonzeptes die Zusammenarbeit mit dem Kooperationsverein SG St. Louis Dillingen. Dort soll Luskina zusätzliche Spielzeit erhalten und auch für die vor kurzem gegründete SG Saar Mosel in der Nachwuchsbundesliga WNBL auflaufen. Am vergangenen Wochenende sind die Fußballerinnen in die neue Regionalliga-Saison gestartet. Die Spielerinnen des 1. FC Saarbrücken konnten sich über einen 2:1 Auswärtssieg beim 1. FFC Niederkirchen freuen. Die Frauen der SV Elversberg kamen in Andernach nicht über ein 1:1 Unentschieden hinaus. Und für den 1. FC Regelsberg startet die Liga erst kommenden Sonntag wegen der deutschen Ü32-Meisterschaft, die sie gestern ja erneut gewonnen haben. Das haben wir Ihnen ja auch dann schon berichtet gestern. Sonst. Das war's vom Sport. Und wir gehen zurück zu dir, Julia.
2: Vielen Dank, Leonie. Und das war ja ein ziemlich trüber Start in diese Woche. Ob der Sommer in dieser Woche noch mal vorbeischaut im Saarland, das weiß Michael Friemel. Jetzt gibt's noch die Wetteraussichten. Und wir sehen uns dann gerne morgen Abend wieder zum aktuellen Bericht. Bis dahin, einen schönen Abend. Bis morgen. Tschüss.
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0: was wie eine Allgäu-Idylle anmutet, ist tatsächlich gar nicht so weit weg. Wir waren für Sie in den Hochvogesen unterwegs und haben einen Kuhglockengießer besucht. Almauftrieb und freilaufende Kühe gibt es nämlich nicht nur in den Alpen, sondern auch im Munstertal. David Differdange lässt es jetzt läuten.
1: Dieses Läuten wirkt ein wenig, als sei es aus der Zeit gefallen, gehört aber für die Vogesenrinder von Landwirt Jean-Paul Daybach jedes Jahr im Mai dazu, beim Almauftrieb. Dass Kühe in den Vogesen immer noch oder besser wieder ihre ganz eigenen Glocken haben, das liegt an Daniel Eglister. Seit über 10 Jahren gießt er in seiner umfunktionierten Garage Kuhglocken. Trotz viel Erfahrung bleibt das immer auch eine Herausforderung.
2: Es gibt immer Überraschungen beim Gießen, das ist normal. Es könnte eine Unreinheit im Guss sein, die vielleicht einen Kanal verstopft.
1: Früher hat Daniel Eglister erst für eine Baufirma und dann für seine Heimatgemeinde Orot in den Hochvogesen gearbeitet. Nach der Pensionierung entschloss er sich, das alte Handwerk des Kuhglockengießens wiederzubeleben, was seit den 60er Jahren im Munstertal ausgestorben war. Heute ist er einer von 3 Kuhglockengießern in Frankreich und der einzige in der Region.
3: Ich sammle Glocken. Weil meine Frau aus einem ländlichen Umfeld kommt, hatte sie eine Kuhglocke. Die hatten ihre Eltern ihr geschenkt. Daraus hat sich unsere Sammelleidenschaft entwickelt. Danach haben wir in der Schweiz einen Kuhglockengießer besucht. Wir haben zugeschaut, Fotos gemacht, ein bisschen gefilmt und ich habe mir gesagt, wenn der das kann, kann ich das auch.
1: Über ein Jahr hat Daniel Eglister am Stil seiner Glocken getüftelt, denn sie unterscheiden sich vom Schweizer Vorbild.
2: Sie hat nicht die gleiche Form, sehen Sie?

0: Jede Glocke wird von Daniel Eglister individuell verziert. Die meisten Stempel hat er genau wie Werkzeug und Gussformen selbst hergestellt. Die Motive findet er auf Flohmärkten. Manche sind etwas ausgefallen.
1: Wir versuchen Schlüsselanhänger, Medaillen oder auch Knöpfe zu finden mit Blütenmotiven. Die Kuhglockengießer früher haben so auch Motive geprägt. Das waren keine Künstler. Sie haben Medaillen und Blumen verwendet.
0: Dann wird es ernst. Daniel Eglister bereitet Kupfer und Zinn vor. Das Material wird im Mini-Gasofen bei 1200 Grad geschmolzen. Dann heißt es, eine halbe Stunde warten. Kuhglocken werden immer noch eingesetzt, damit die Tiere nicht verloren gehen und man sie an Straßen rechtzeitig hört. Bei Tierschützern sind sie umstritten. Doch die Glocken von Daniel Eglister dienen vor allem der Traditionspflege und werden meist nur beim Almauftrieb verwendet.

0: wie die alten Glocken waren, mit dem schönen Klang.
1: Bevor die Glocken jedoch klingen können, folgt das eigentliche Highlight. Daniel Iglister bereitet sich auf den Guss vor. Vorsichtig gießt er die glühende Bronze in die Formen. Ein Rest geht in die Form der Klöppel. Nach kurzem Abkühlen ist der Moment der Wahrheit gekommen. Sind die Kuhglocken so, wie Daniel sie haben wollte?
2: C'est très bien.
3: Sieht sehr gut aus. Es macht mich stolz, diese Glocken gegossen zu haben, Erfolg zu haben nach jahrelanger Arbeit.
1: Ganz fertig sind die Kuhglocken aber noch nicht. Jedes Exemplar wird von Daniel Iglister abgeschliffen und poliert. Zwischen 60 und 450 Euro kosten die Glocken. Die überwiegende Zahl landet bei Touristen und Sammlern. Läuten hört man sie aber meist nur auf den Almen der Vogesen.
4: Wir machen tierisch weiter. Das Gästehaus, das wir Ihnen heute für Ferien bei Nachbarn vorstellen, ist nämlich ein Bauernhof. Dort stellen die Gastgeber aus Esel, Milch, Seife her. Die beiden können Sie dort genauso kennenlernen wie die Milchgeberinnen. Ein Urlaub auf dem Bauernhof, der einige Überraschungen bereithält. Welche genau, das zeigt uns Stefanie Prochnow.
5: 10 Esel leben bei Loch Clément und Robin van Haaren auf dem Bauernhof. Die beiden bauen Getreide an und beschlossen 2010, Eselinnen, die woanders schlecht behandelt worden waren, bei sich aufzunehmen, um aus ihrer Milch Seife herzustellen.
3: Wir waren die Ersten in Nordostfrankreich. Alle hielten uns für Verrückte, weil wir etwas total Innovatives machten, das niemand kannte. Das war anfangs schon recht schräg.
5: Vorreiter sind sie auch mit ihrem Konzept von Urlaub auf dem Bauernhof. An den Teichen neben ihrem Hof bei Foulcray vermieten Laure und Robin unter dem Namen Robinson 6 Hütten. Eine ist über einen 80 Meter langen Steg zugänglich. Auf die Idee kamen sie, weil Kunden nach Übernachtungsmöglichkeiten gefragt hatten und gleichzeitig der Nachbar seine Teiche verkaufen wollte. Geöffnet ist das ganze Jahr, außer im Januar. Die Übernachtung kostet zwischen 140 und 190 Euro inklusive Frühstück. Es gibt eine Heizung, Elektrizität, eine Trockentoilette und 5 Liter Wasserreserve. Duschen liegen in einer separaten Hütte.
6: Wir wollten es wie Robinson machen, Material benutzen, das wir um uns herum finden. Hier die Birke, um den Bettrahmen zu bauen. Die Regalbretter sind von einer Eiche, die wir fällen mussten, weil sie krank war. Es ist fast wie Recycling.
5: Das Frühstück bringt Laure morgens im Korb zu den Hütten oder in einem speziellen Fall zum Bootshaus. Denn eine der Hütten ist ausschließlich mit dem Ruderboot zu erreichen. Da müssen sich die Gäste ihr Essen erst einmal verdienen. Auf Bestellung bereitet Laure auch Picknickkörbe fürs Abendessen vor, mit Grillgut. Zum Frühstück gibt es Apfelsaft, Brot, Butter, Marmelade und Honig. Alles hergestellt von befreundeten Bauern aus der Umgebung. Doch vor der Idylle stand harte Arbeit. Denn Robin hat alles selbst gebaut. Dafür mussten die Teiche geleert, Pfähle eingeschlagen und die Plattformen errichtet werden. Das benötigte gut 3 Jahre und Einfallsreichtum.
3: Wir haben einen Traktorschlauch aufgeblasen und Platten draufgelegt, um das Baumaterial zu transportieren. Und statt zu rudern, haben wir ein Seil vom Steg bis zur Hütte gezogen, um uns dorthin zu ziehen.
5: Außer den Hütten gibt es auch noch eine Art Iglu-Jurte. Die Luxusvariante, ausgestattet mit Küchenzeile, Kühlschrank, Dusche und Klimaanlage. Die Terrasse lädt zum Entspannen ein. Die Gäste aus der Nähe von Straßburg, die gerade auschecken, sind immer noch ganz euphorisch.
6: Wir lieben die Natur und als wir ankamen, war am Wasser diese Ruhe.
3: Das stimmt.
6: Ich war hin und weg.
3: Diese Hütte in Form einer Jurte, wir waren angenehm überrascht.
6: Großartig. Man liegt auf dem Bett und schaut sich um und hat den Eindruck, auf einem Boot zu sein.
5: Vor der Heimfahrt noch ein Gang durch die kleine Boutique. Es gibt über 20 verschiedene Seifensorten. Mit Lavendel, Melisse, Salbei und vielen anderen Kräutern. Und natürlich alle auf Basis von Eselsmilch. Wenn die Eselin gerade ein Junges hat, dann darf das zuerst trinken. Gemolken wird danach per Hand. Eine Eselin gibt gut 1,5 Liter Milch am Tag. Das ist ein Gefühl, ein Moment, den wir ganz mit der Eselin verbringen. Ich schaue dann gleichzeitig, wie es ihr geht, nach den Hufen, ob ich irgendetwas machen muss. Man könnte auch mit Maschinen melken, aber uns ist der Kontakt wichtig. Die Milch wird in der Seifenherstellung zum Oliven-, Kokos- und Arganöl dazugegeben. Sie hat viele Vitamine und Fettsäuren und wirkt damit regenerierend bei trockener Haut. Anfangs brachten Robin und Laure die Milch zu einem Seifensieder. Seit 2018 machen sie alles selbst, ungefähr 1600 Stücke pro Woche. Die Herstellung haben sie sich über die Jahre erarbeitet. Hunderte von Versuchen, um eine gute Qualität und Härte zu erreichen. In ihren freien Augenblicken zieht es Robin und Laure runter an den Teich. Sie genießen, was sie geschaffen haben. Und Robin hat schon neue Pläne. Etwa eine Hütte mit Aussicht auf der höchsten Erhebung des Geländes.
3: Ich höre niemals auf. Madame hätte gern ein paar ruhige Momente.
6: Einen etwas gemäßigteren Rhythmus.
3: Wir sind eben zwei ganz unterschiedliche Charaktere, die sich gut ergänzen.
2: Was es sonst noch in ihrer Nähe zu entdecken gibt und was sie demnächst unternehmen könnten, das haben wir in unseren Tipps und Infos aus der Großregion zusammengefasst. Kurz und gut.
3: Das Biermuseum im lothringischen Stünne feiert dieses Jahr seinen 40. Geburtstag. Ehrenamtliche aus der Umgebung hatten mehrere 10.000 Objekte zum Thema Bier zusammengetragen. Im Museum gibt es viele interaktive Möglichkeiten, das Bierbrauen auszuprobieren und natürlich das Bier selbst zu probieren. Die Jubiläumsausstellung bleibt bis zum 1. Dezember. Das Biermuseum ist täglich geöffnet, der Eintritt kostet 3,50 Euro. Alle unter 18 kommen kostenlos hinein. Das Maison Schott in Nancy birgt ein Kleinod des Jugendstils. Die Veranda schmücken Fenster des Glasmalers Antoine Bertin aus dem Jahr 1900. Sie bestehen aus Klarglas und geätztem Glas, das in Blei gefasst ist. Zu sehen sind Orchideen und andere Pflanzen. Das Werk gilt als Vorläufer der Glasmalerei der Schule von Nancy. Eine Besichtigung muss übers Internet angefragt werden. Im Centre Pompidou Metz ist weiterhin die Ausstellung Unendlicher Sonntag des italienischen Künstlers Maurizio Cattelan zu sehen. Er ist bekannt für seine provokanten Werke. Schon im Foyer werden die Besucherinnen und Besucher von einem riesigen Stinkefinger empfangen. Das berühmteste Kunstwerk von Cattelan, eine Banane mit Klebeband, von der schon mehrere Exemplare aus dem Museum geklaut wurden. Die Ausstellung geht bis zum 2. Februar. Das Centre Pompidou Metz ist täglich außer Dienstags geöffnet. Der Eintritt kostet 14 Euro. Wir bleiben in Metz. Dort wird zurzeit die Krypta der Kathedrale umgestaltet. Die wertvollen Objekte, die sich dort befinden, sollen der Öffentlichkeit zugänglich gemacht werden. Wie diese Marienstatue aus Alabaster aus dem 15. Jahrhundert. Oder dieser Adlermantel aus dem 13. Jahrhundert, den Kaiser Friedrich II. Der Kathedrale geschenkt hatte. Er gilt als ältester deutscher Kaisermantel. Die Krypta wird ab September zugänglich sein.
7: In der Zurückgezogenheit hinter dicken Wehrmauern entsteht die kreative Atmosphäre, die Künstlerinnen und Künstler oft suchen, wenn sie sich auf ihr Projekt fokussieren wollen. Handyempfang gibt es hier unten unter der Erde auch nicht. Was zählt, ist die Musik.
1: Ein Musikstudio würde man hier nicht vermuten. Es gibt auch kein Schild oder einen Briefkasten. Für diese alte Wehrmauer hinter dem Straßburger Bahnhof scheint die Zeit stehen geblieben zu sein. Gebaut wurde sie von den Preußen nach ihrer Eroberung der Stadt im Krieg von 1870-71. Doch hinter den schweren Eisentüren spielt sich noch einiges ab. Im Downtown-Studio wird seit 20 Jahren Musik gemacht. Es ist eines der größten Tonstudios der Region und inzwischen eine lokale Berühmtheit. Toningenieur und Gründer Didier Oubre hat hier alles selbst eingerichtet. Die besondere Location hat zu seinem Erfolg beigetragen.
3: Mit den sozialen Netzwerken reicht die Musik alleine nicht mehr aus. Man braucht Bilder. Hier filmen sich die Musiker oft, denn das Dekor kann sich sehen lassen und es gibt genug Platz für alle. Manche Bands machen hier gar keine Aufnahmen, sondern kommen nur, um Videoclips zu drehen. Mit Playback.
1: Damit hatte Didier nicht gerechnet, als er sein Musikstudio hier eingerichtet hat. Ausschlaggebend für das Mieten der alten Festung waren damals ganz pragmatische Gründe.
3: Für ein Studio ist es wichtig, sichere Türen zu haben und auch einen guten Schallschutz, damit kein Ton raus oder reinkommt. Außerdem hat das Gebäude Parkplätze direkt vor der Tür. Mitten in der Stadt ist das eher selten. Doch das ist wichtig, weil die Bands ihr Equipment ausladen müssen. Der historische Aspekt war am Anfang nicht entscheidend. Ich kannte noch nicht mal die Geschichte der Festung, bevor ich einzog.
1: Insgesamt 300 Quadratmeter hat Didier Oubre in Aufnahmekabinen, Regie- und Lagerräume verwandelt. Wo früher Soldaten wachten, findet man heute Didiers Kollektion an Musikinstrumenten. Schlagzeuge statt Schießgewehre. Die alte Steintreppe wird nicht mehr gebraucht. Sie führte früher nach draußen auf die Festung. Doch den Zugang hat Didier aus Sicherheitsgründen zugemauert. Diese schmalen Wehrgänge um das Studio herum nutzt Didier dagegen immer noch.
3: Diese Laufgänge dienen heute wie damals zur Belüftung. Denn das Studio war früher ein Pulverlager. Frische Luft war stets nötig, damit das Pulver nicht feucht wurde. Und im Falle einer Explosion brauchte man einen Weg, um auftretende Gase abzuführen. Deswegen gibt es Luftschächte zwischen diesem Gang und dem Studio und von hier zur Straße.
1: Didier ist solche ungewöhnlichen Arbeitsräume fast schon gewöhnt. Sein früheres Studio befand sich in einer stillgelegten Fabrik. Als diese abgerissen wurde, suchte er 3 Jahre lang nach einem passenden Ersatz mit dem richtigen Arbeitsklima.
3: Das Gebäude ist aus Backstein und von Erde bedeckt. Im Sommer bleibt es kühl wie in einem Keller, sodass ich keine Klimaanlage brauche. Ein Glück, denn für ein Musikstudio müsste diese lautlos sein und das ist sehr teuer. Im Winter fällt die Temperatur nicht unter 14 Grad, auch wenn man 2 Wochen lang nicht heizt. Hier unten haben wir außerdem keinen Handyempfang. Wenn jemand telefonieren will, geht er raus und stört nicht die anderen.
1: Gewölbe mit Hall sind für Musikaufnahmen allerdings nicht gerade ideal. Didier verkleidete deswegen die Böden, Decken und Wände mit speziellen Akustikpaneelen. Die Besonderheit des Ortes wollte er dennoch beibehalten. Denn damit punktet er bei den Musikern. Die heutige Band Lumière aus Straßburg benannte sogar ihr erstes Album nach dem Studio Downtown Sessions.
3: Es ist immer eine Überraschung für Musiker, die zum ersten Mal hierher kommen. Wir sagen dann, komm, ich zeig dir mal was. Jedes Mal staunen die Leute über die Architektur, das Holz. Es klingt dadurch gedämpft, aber gleichzeitig klangvoller als in anderen Studios. Und man hat richtig viel Platz.
1: Jede Band, die hier zu Gast ist, darf sich im Gemäuer verewigen. Auch die Band Lumière darf sich ein Plätzchen in der Studio-Historie von Didier suchen.
3: Man könnte sagen, ich bin eine Art Museumswächter. Aber in einem Museum, in dem die Künstler noch aktiv sind. Hier wird Kunst gemacht. Es ist keine reine Ausstellung.
1: Das Downtown-Studio steckt eben voller Geschichte und schreibt weiter welche.
8: Dieses Automobil versprüht Charme, Schwung und Eleganz, die den französischen Autobauer Citroën so berühmt gemacht haben. Der Lothringer Kenny Aubry, der fährt diese historischen Karossen nicht nur leidenschaftlich gerne, er restauriert sie, schraubt dran herum und kleidet sich auch passend zur Epoche.
2: Wie
9: Mit dem Traction Avant begründete Citroën seinen Ruf als avantgardistischer Autobauer. In diesen Fahrzeugen saßen schon Präsidenten, hohe Militärs und Gangster. Aber nein, wir sind in keinem alten Spielfilm. Der 26-jährige Kenny Aubry aus dem lothringischen Belray ist einfach ein passionierter Autobastler. Und mit seinen restaurierten Wagen fährt er am liebsten selbst durch die Gegend, manchmal auch in den dazu passenden Klamotten.
3: Es macht mir Spaß, mit dem Auto zu fahren, das wir selbst restauriert haben. Es versetzt mich in die Rolle eines Soldaten von damals. Ich hätte gern in dieser Zeit gelebt. Das Leben war einfacher, die Menschen waren einfacher.
9: Sein seltenes Schmuckstück, mit dem er heute unterwegs ist, ein Citroën Traction 11BL von 1945. Davon gibt es nur noch 3 in Frankreich. In diesen fürs Militär vorgesehenen Autos saßen schon Charles de Gaulle, Winston Churchill und andere hohe Tiere. So zum Beispiel auch 1945 bei einer Reparationskonferenz der Alliierten in Paris.
3: Das ist die original französische Kleidung von 1944-45. Bei dieser Konferenz in Paris war jedes Auto einem bestimmten Land zugeteilt. Zum Beispiel hatte Australien ein Auto, England ein Auto. Und Soldaten, die wie ich gekleidet waren, haben die Staatsoberhäupter kutschiert.
9: Nach der kleinen Spritztour kehrt Kenny wieder in die Werkstatt und Garage seiner Familie zurück. Sein Opa und sein Vater warten schon.
10: Und Kenny, wie war's?
3: Fährt sich gut und zieht gut.
9: Hier drin befindet sich der ganze Stolz der Familie Aubry. 5 Autos der Citroën Traction-Serie. Das älteste, dieses hier, stammt aus dem Jahr 1937.
10: Wir haben uns sofort verliebt, als wir den ersten Citroën Traction restauriert haben. Dann wollten wir auch alle anderen Modelle haben. Es ist ein gutes Auto, zuverlässig, für seine Zeit ziemlich modern. Man kann es wie ein Auto von heute fahren, fast jeden Tag.
9: Etwa 2000 Stunden Arbeit stecken in der Restaurierung eines solchen Oldtimers.
10: Sein Motor ist schwergängig, er muss komplett neu gemacht werden.

0: Nachdem die Autos durch die Hände der Obris gegangen sind, sind sie nicht mehr wiederzuerkennen. Vorher sehen sie aus wie Blechruinen.
1: Wenn das Auto wirklich von Rost befallen ist und überall Löcher hat, dann wird es kompliziert mit der Restauration. Aber für jedes Problem gibt es eine Lösung.
0: Die Originalersatzteile sowie die Autos selbst findet die Familie übers Internet. Es ist ein teures und vor allem zeitaufwendiges Hobby.
2: Die Autos kaufen wir für 3.000 bis 6.000 Euro. Wir bauen sie auseinander und dann Einzelteil für Einzelteil wieder zusammen. Wir behalten die Autos dann für uns, denn den Preis könnte keiner bezahlen.
0: Jackie ist gelernter Automechaniker, genau wie sein Vater Michel. Ihr Know-how haben die beiden an Kenny weitergegeben. Ein anderes Gesprächsthema als Autos gibt es bei den dreien nicht. Und Opa Michel würzt die vielen gemeinsamen Arbeitsstunden mit seinen Scherzen.
2: Wir prügeln uns ständig. Hier fliegen die Fetzen. Nein, Quatsch. Wir verstehen uns gut.
1: Er macht ständig Witze.
2: Ja, er ist der Witzereißer hier.
0: So richtig in die Restauration der Oldtimer mit eingestiegen ist Kenny während der Corona-Pandemie. Inzwischen wünscht er sich, dass daraus mehr wird als nur ein Hobby.
1: Mein Ziel ist, meine Leidenschaft zum Beruf zu machen. Ich würde gerne solche Autos für andere Menschen warten, Bremsen wechseln, Ölwechsel machen, sie instand halten und vielleicht sogar komplett restaurieren. Das wäre schön.
0: Für heute werden die Schotten erstmal dicht gemacht. Zeit für Kenny, wieder in seine Alltagsrolle zu schlüpfen.
3: Jetzt machen wir noch eine kleine Zeitreise mit Ihnen. Und dafür geht's zu unseren Nachbarn ins Elsass. Auch sie haben eine Bergbauvergangenheit. Allerdings wurde im Elsass keine Kohle gefördert, sondern Kalisalz. Wieso die Gruben den Namen Amelie tragen und wie die elsässische Bergbauvergangenheit heute noch lebendig gehalten wird, hat unser Reporter David de Verdonche auf einer neuen Tour de Culture erfahren.
1: All diese guten Menschen sind verschwunden. Entweder wurden sie unter Tage getötet oder sie sind an Altersschwäche gestorben. Von all den Nummern, die Sie hier sehen, lebt niemand mehr. Das hier war die erste Generation an Bergleuten in diesem Schacht. Sie haben mir diesen Beruf beigebracht.
4: Rund 100 Jahre lang haben diese rötlichen Salzablagerungen das südliche Elsass geprägt. Es handelt sich um Kalisalz.
5: Heute stehen die Kalibergwerke im Elsass still, so wie hier in Wittelsheim. Wie es zum Abbau von Kalisalzen in der Region kam, wie der Alltag der Arbeiter aussah und welche Spuren der Bergbau hier hinterlassen hat, das schaue ich mir heute an.
4: Ich treffe Christine Dallen. Sie ist als Gemeinderätin zuständig für das Kulturerbe der Region. Sie erzählt mir, dass der regionale Abbau von Kalisalz auf die Initiative einer Frau zurückgeht.
6: Amélie Surcher war eine hartnäckige Frau mit starkem Charakter. Sie war Tochter von Textilindustriellen und bewirtschaftete einen Bauernhof hier in der Nähe. Der Boden war voller Steine und nicht sehr fruchtbar. Es wuchs wenig. Da hat sie gesagt, das kann nicht sein, das hat uns der liebe Gott nicht angetan. Unter dem kargen Boden muss etwas schlummern.
4: Amélie Surcher vermutete unter der Erde Erdöl, so wie es im Nordelsass gefördert wurde. Sie überzeugte Investoren von Bohrungen, bei denen Kalisalz entdeckt wurde. 1904 wurde der erste Schacht eröffnet und nach ihr Amélie Nummer 1 getauft. Nach und nach wuchs das Kali-Revier, das auch unter deutscher Kontrolle in den Weltkriegen florierte.
6: Diese Bohrungen haben die Gemeinden weiterentwickelt. Um die Werke und Schächte herum entstanden Städte mit Schulen und Ärzten, ein enges soziales Netz.
4: Heute befindet sich in Wittelsheim das Musée de la Mine, durch das mich der ehemalige Bergmann Pulli führt. Er zeigt mir zunächst, was hier genau gefördert wurde. Was sehe ich denn hier, diese roten und weißen Schichten?
1: So sahen unsere Salzschichten aus. In der roten Schicht steckt Kaliumchlorid. In so einem Block hier stecken davon 26%. Der Rest ist Natriumchlorid, also Kochsalz. Und darüber legen sie

0: wie Ment, Schiefer und unlösliche Stoffe, die man auf die Halden gekippt hat.
1: Das Kaliumchlorid wurde unter hohem Energieaufwand gelöst und fast ausschließlich als Dünger in der Landwirtschaft eingesetzt. Vom Elsass aus wurde es weltweit exportiert, vor allem in französische Kolonien. Pauli erklärt mir, dass er in Tiefen zwischen 400 und 1000 Metern gearbeitet hat. Dass im Elsass Kali vorkommt, liegt an den geologischen Beschaffenheiten des Oberrheingrabens. Pauli führt mich weiter in das Herzstück des Museums, die ehemalige Kaue, ein emotionaler Ort für ihn.
0: Als ich 1952 zum ersten Mal hierher kam, war das mein Haken. Hier habe ich mich zum ersten Mal umgezogen.
1: Pauli war damals 15 Jahre alt. Er musste zunächst Salzgestein verladen, das zuvor aus der Wand gesprengt wurde.
0: Also am Tag, bevor ich unter Tage bin, hatte ein Kerl dieses Gerät da 6 Stunden in den Händen.
2: Also es ist ein Bohrer. Ist das also
0: ein? Ja, genau, ein Bohrer.
2: Es ist unfassbar schwer. Ich finde das, also das zu halten, sich vorstellen, im Betrieb, unglaublich.
1: Ab den 60er Jahren wurde der Kaliabbau modernisiert. Doch im internationalen Wettbewerb war er zunehmend unrentabel. 2004 schloss das letzte Bergwerk. Zuletzt war das Kali-Revier wegen der umstrittenen Lagerung von Sondermüll in den Schlagzeilen. Auch deshalb will Christine Dallin den Wert der Industriekultur hervorheben. Sie zeigt mir die denkmalgeschützte Bergbaukirche Sainte-Barbe in Wittenheim mit Fresken des renommierten Künstlers Georges Devalière.
3: Es ist wichtig zu erklären, was dieses Kulturerbe alles ausmacht. Die Route de la Potasse verbindet Orte im ehemaligen Kali-Revier. Man kommt durch Bergbaustädte mit wunderschönen Siedlungen und Gärten. Die Gegend ist ein regelrechtes Freilichtmuseum.
1: Das Museum in Wittelsheim, die Kirche in Wittenheim und manche Industriestätten sind öffentlich zugänglich, als Teil der sogenannten Kali-Route.
2: Ich wusste vor meinem Besuch hier wirklich sehr, sehr wenig über den Kali-Bergbau im Elsass, bin aber total beeindruckt davon, wie viel noch zu sehen ist und in welcher Leidenschaft diese Geschichte auch erzählt wird. Und wer sich dafür interessiert, kann hier auf der Route de la Potasse wirklich eine Menge entdecken.
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0: Achtung Autofahrer, ich habe eine frische Verkehrsmeldung von der A1, die Strecke Trier Richtung Saarbrücken. Zwischen dem Saarbrücker Kreuz und Querschied liegen Gegenstände auf der Fahrbahn.
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0: Das kommt von Peter Schwarz. Grüß dich Peter, guten Morgen.
2: Guten Morgen Michael.
0: Das ist eine trübe Sache heute Morgen.
2: Ja, die Sonnenstrahlen können wir heute an einer Hand abzählen, glaube ich. Es ist ziemlich dicht bewölkt schon und Regen breitet sich von Frankreich aus. Der hält über den Vormittag und Mittag auch erstmal an, ohne größere Pausen. Mal regnet es schwächer, mal ein bisschen kräftiger. Am Nachmittag geht das Ganze dann Schauer über und dann kriegen die Wolken Richtung Abend auch mal ein paar Lücken. Dann kommt mal kurz die Sonne durch, aber mit Schauern geht es dann auch in die Nacht noch weiter. Gewitter wahrscheinlich eher nicht ganz ausschließen, können wir es auch nicht. Und es ist vergleichsweise frisch heute mit maximal 17 bis 21 mit ein bisschen mehr Sonne kriegen wir unten an der Saar und an der Mosel vielleicht noch 22 Grad.
0: Es wird noch mal wärmer diese Woche, gell?
2: Ja, da kommt noch mal richtig Warmluft, die ist auch nicht weit weg. Der Wind dreht auf Süd bis Südwest und schwupps, schon ist sie da. Morgen geht das schon los. Es ist aber eine schwüle Wärme. 24 bis 28 Grad morgen, die Höchstwerte am Mittwoch. Dazu häufiger Sonnenschein, ein paar Wolken sind dabei, aber nur ganz vereinzelt mal ein Schauer oder Gewitter. Ganz ähnlich der Wettercharakter am Donnerstag. Es wird aber noch wärmer und schwüler mit 26 bis 30 Grad. Das ist dann aber auch schon die Ein- bzw. Zweitagesfliege. Denn am Freitag, da folgt schon die Abkühlung mit häufigeren Schauern und Gewittern, geht es wieder runter auf die Werte, die wir etwa jetzt haben. So um knapp über 20 Grad geht es dann auch ins Wochenende.
0: Peter, ich danke dir. Hab einen schönen Tag und bis morgen. Tschüss.
2: Bis dann. Ciao.

Der wird jetzt schon seit Sonntag vermisst. 2 Tage. Ein Jogger in Schmelz. Vielleicht haben Sie davon gehört. Seitdem sucht die Polizei in und um Schmelz. Viele freiwillige Helfer haben sich auch daran beteiligt. Sind teilweise auch freiwillige Helfer auf Pferden unterwegs. Gestern alleine waren rund 160 Einsatzkräfte im Einsatz. Auch Spürhunde und so ein spezieller Mantrailer-Spürhund, der wirklich sehr spezialisiert ist auf die Suche nach vermissten Personen. Aber die Suche ist gestern Abend abgebrochen worden. Über Nacht jetzt nichts. Es gibt nichts Neues. Gestern wurde auch der Jogger nicht gefunden. Der Mann heißt Martin Jacobs, ist 55 Jahre alt. Der kennt diese Region auch, ist wohl in den Wald rund um das Heidebad joggen gewesen. Da verlässt er oft auch mal die Wander- und die Waldwege, weil er unterwegs ist. Aber wie gesagt, er kennt sich offenbar ganz gut aus. Wie sieht es jetzt aus heute? Wie geht es weiter? Naja, gerade jetzt sammeln sich die Kräfte der Polizei nochmal. Wir haben gerade eben mit der Polizei telefoniert. Die sagen, dann soll die Suche weitergehen. Es gibt auch eine Sammelstelle für freiwillige Helfer. Gestern zumindest war die beim Rewe in Schmelz, da hat man sie hinverlegt. Ob und wann genau sich da auch wieder freiwillige Helfer melden können, das bespricht die Polizei gerade und wird dann noch darüber informieren. Wenn Sie irgendwelche Hinweise haben, melden Sie sich bei der Polizei, wenn es um den Jogger in Schmelz geht. Und was die Polizei bittet, man möge nicht auf eigene Faust im Wald suchen, weil das schlicht und ergreifend die Polizeiarbeit stören kann. Bitte koordiniert alle zusammen. Und dann gucken, ob wir da irgendwann Erfolg vermelden können. Wir drücken die Daumen. Martin Jacobs, 55 Jahre alt, ein Jogger, der bei Schmelz unterwegs war, wird seit Sonntag vermisst. 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

0: halb acht.
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2: Dominik Holl ist im Studio. Guten Morgen.
3: Guten Morgen. Ermittlungsrückschlag. Nach dem tödlichen Bombenanschlag von Völklingen steht der bisherige Hauptverdächtige nicht mehr unter dringendem Tatverdacht. Wie die Staatsanwaltschaft dem SR mitteilte, wurde er aus der Untersuchungshaft entlassen. Gegen den Mann werde aber weiterhin ermittelt. Weiterer Drohnenfund für den Anschlagsversuch auf dem Flughafen Leipzig-Halle war möglicherweise eine zusätzliche Drohne vorgesehen. Medienberichten zufolge haben die Ermittler ein weiteres Fluggerät auf einem nahegelegenen Feld entdeckt. Außerdem wurde eine Substanz sichergestellt, bei der es sich um Sprengstoff handeln könnte. Wirtschaftskrieg gegen den Iran. Die USA wollen die Regierung in Teheran mit weiteren

0: Sanktionen unter Druck setzen. Dabei sollen Strafmaßnahmen auch gegen Länder und Institutionen verhängt werden, die mit dem Iran Geschäfte machen. Kabinettsklausur in Brandenburg. Heute und morgen kommt die Bundesregierung auf Schloss Neu-Hardenberg zusammen. Kanzler Merz will sich auf einen Fahrplan für die anstehenden Sozialreformen verständigen. Es geht außerdem um Hitzeschutz sowie die Stärkung der Wettbewerbsfähigkeit der deutschen Wirtschaft. Mehr Schutz für Theaterbeschäftigte. Das soll für Mitarbeiter gelten, die Missstände ansprechen. Das fordert die Bühnengewerkschaft GdBA. Hintergrund ist die DSR-Berichterstattung über Vorwürfe sexueller Übergriffe am saarländischen Staatstheater. Und Saarbahn testet neue Züge. Auf der Köllertalstrecke zwischen Etzenhofen und Lebach finden heute Probefahrten statt, allerdings noch ohne Passagiere. Die Tests sind notwendig, um die Schienenzulassung für die neuen Züge zu erhalten.
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2: Nass, trüb und grau, wann genau Regen fällt, kann man nicht so genau sagen, aber es wird immer mal wieder möglich sein, insbesondere an den Nachmittagsstunden kann es auch mal schauerartig verstärkt sein, wenn ein Gewitter unterwegs ist. Die Temperaturen 19 bis 21 Grad, vielleicht, wenn die Sonne durchkommt, auch mal bis 23 Grad, aber so viel Zeit wird die heute gar nicht haben. Morgen geht es mit den Temperaturen weiter nach oben, schwülwarme 28, Donnerstag bis zu 30 Grad.
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2: Fahren Sie bitte vorsichtig auf der A1 Trier Richtung Saarbrücken. Zwischen dem Kreuz Saarbrücken und Quierschied lagen heute Morgen schon Gegenstände auf der Fahrbahn. Weiß nicht, ob die noch da sind, aber besser mal vorsichtig ranfahren. Dann habe ich was von der A620, die Dauerbaustelle Salü Richtung Saarbrücken. Zwischen Völkling Ost und Gersweiler 6 Kilometer Stau, 30 Minuten die Verzögerung aktuell. Die neuesten Blitzer gesichtet von Ihnen stehen auf der A620, Saarbrücken Richtung Salü in Höhe Wattgassen, in Fuhrbach in der Seebachstraße und in Liesdorf in der Provinzialstraße.
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2: Das sind die ganz harten Hunde, die um diese Uhrzeit auch schon draußen sind und ins Freibad gehen, um eine Runde zu schwimmen, auch bei diesem Wetter hier. Und nicht nur, wenn es sommerlich warm und sonnig ist. Wir sind gleich im Freibad in Dillingen zu Gast mit unserem Humormobilreporter Freaky Jörn.
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2: Und Michael Friemel. Schönen Dienstag.

0: SR3 Saarlandwelle. Schönen guten Morgen. Heute ist der Bulli schon sehr früh hier vom Berg runtergeknattert und da saß ein Mann drin. Ich würde mal sagen, er war hoffentlich warm genug angezogen, aber vermutlich hat er nur die Badebuchs an, weil er hat sich auf den Weg ins Freibad gemacht. Freaky Jörn. Natürlich geht Freaky Jörn bei diesem Wetter an einem solchen Tag ins Freibad. Und wo ist er hingefahren? In welches der vielen Freibäder im Saarland? Nach Dillingen ist er gedüst. Guten Morgen, mein Lieber.
1: Einen wunderschönen guten Morgen, Michael. Jawohl, ich bin im Freibad in Dillingen. Mhm. Und ein wunderschöner Morgen ist das doch nicht, oder?
0: Ich wollte gerade sagen.
1: Also bei mir steht der Tom, das ist der Betriebsleiter vom Bad. Gemäue.
2: Schönen guten Morgen, Jörn. Schön, dass du da bist.
1: Was ist denn das doch für Wetter?
2: Kein gutes, ne? Ich denke, der Sommer ist vorbei erstmal.
1: Das ist die erste Frage, die ich dir eigentlich stellen wollte. Ist der Freibad-Sommer nun vorbei?
2: Der Freibad-Sommer macht gerade Pause.
1: Oh, der kommt also nochmal retour?
2: Ich bin fest davon überzeugt, dass wir Anfang September nochmal ein paar schöne Tage bekommen. Mit auch angenehmen Temperaturen.
1: Ich meine, du hast doch ja Erfahrung, ne? Du machst das jetzt schon seit wann?
2: Seit 40 Jahren.
1: Ach, dann weiß ich ja, wie der Sommer funktioniert. Das heißt, wir können uns optimistisch stimmen. Es könnte sein, dass

0: nicht nochmal in die Freibadbuchs darf.
1: Du darfst auf jeden Fall wieder in die Freibadbuchs, das ist versprochen.
0: Sag mal, die Hitzewelle, wie hast du die dann hier im Freibad Dillinge erlebt?
1: Es war für das Personal sehr, sehr anstrengend über die 6-7 Wochen, wo es jetzt so heiß war. Aber eine schöne Zeit. Endlich mal wieder Sommer.
0: War das Bad immer voll oder waren die Leute abgeschreckt von deiner ganz hohen Temperatur?
1: An den hohen Temperaturen war das Bad immer ausgelastet. Das war gar kein Problem. Wo nicht so viel Betrieb war, war es, wenn es dann mal runtergegangen ist auf 30 Grad.
0: Hä? Wie erklärt man das?
1: Ja, ich denke, dass ein geändertes Freizeitverhalten da schuld ist, dass in den Ferien dann auch bei geringeren Temperaturen einfach mal andere Aktivitäten im Vordergrund stehen wie früher im Freibad.
0: Wenn er das Bad jetzt richtig proppe voll hat, wie viele Leute sind hier?
1: 3000.
0: Wow, okay. Und bei 30 Grad, 35 Grad?
1: 800, 900.
0: Ach nee, so Unterschied, krass.
1: Sehr, sehr, sehr eingebrochen dann, ja.
0: Sag mal, wann packe ihr dann hier die Liege vom Freibad drin? Wann ist der Sommer im Freibad Dillinge vorbei?
1: Traditionell endet der Sommer im Freibad Mitte September hier in Dillingen.
0: Haben wir noch ein paar Wischel, ja?
1: Wir haben noch ein paar Tage, ja, vor uns, auf jeden Fall.
0: Es nieselt jetzt gerade hier in Dillingen, wir haben eine Wolke deck. Was sah die Wassertemperatur?
1: Momentan haben wir heute Morgen 20 Grad am Start.
0: Und in der Höchstzeite?
1: Waren wir bei 26 bis 27.
0: Das geht noch, oder? 20 Grad?
1: 20 Grad geht noch.
0: Ist das kalt oder?
1: Ja, und du darfst deine Badehose auspacken und mal testen.
0: Aha. Darauf habe ich gewartet.
2: Ich auch.
1: Ja, na je, auf geht's, ab geht's.
0: Also, Michael, ich gehe jetzt nur in die Umkleide, ziehe mich um und dann melde ich mich gleich nochmal, ne?
2: Sehr
0: das
2: gut.
0: Sieht schon so kalt aus.
2: Das sind mindestens 6 cm.
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0: SR3 Saarlandwelle, schönen guten Morgen. Gerade letzte Tage kam nochmal die Meldung, dass es im Saarland so viele Vereine gibt pro Einwohner wie sonst nirgends. Und wir Saarländerinnen und Saarländer, wir sind ja auch als Vereinsmenschen bekannt. Ne? Kaum einer, der in nur einem Verein Mitglied ist. 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

ganze Zeit, ob ich das überhaupt erzählen darf. Aber ich habe heute Morgen eine große Freude hier. Ich habe hier so ein Fernsehgerät hier im Studio hängen, ne? Und da kann man so durchschalten. Und ich habe einen Fernsehkanal entdeckt. Da sieht man drauf, was Jens Riewer macht, bevor er die Tagesschau moderiert. Kein Witz. Die ganze Zeit ist durchgeschaltet, das Studio von der Tagesschau. Und Jens Riewer hat heute Morgen Dienst im Morgenmagazin und der ist ja immer nur alle halbe Stunde dran. Aber die Kamera hier auf meinem Bildschirm ist so ein, offenbar so ein ARD-Fernseher, so ein ARD-internes Gerät. Das zeigt den Riewer die ganze Zeit über. Der ist jetzt in 5 Minuten ist er wieder dran. Ich weiß gar nicht, hätte ich das sagen dürfen? Ich weiß nicht, gerade zieht er sich die Buchse hoch. Also nicht, dass sie ganz unten gewesen wäre, aber er richtet sich nochmal. Geht bestimmt gleich auf Sendung. Das fand ich einen Spaß.

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1: Um 8 Uhr mit Lea Kielnecker. Guten Morgen. Und das sind heute unsere Themen. Tatverdächtiger nach Bombenexplosion in Völklingen aus U-Haft entlassen. Weiteres Fluggerät in der Nähe des Leipziger Flughafens gefunden. Und Bühnengewerkschaft will besseren Schutz für Beschäftigte am Saarländischen Staatstheater. Das Wetter erst zeitweise Regen, am Nachmittag wechselhaft mit Schauern und einzelnen Gewittern. Höchstwerte 19 bis 23 Grad. Der Tatverdächtige im Fall der tödlichen Bombenexplosion vom April diesen Jahres in Völklingen ist wieder auf freiem Fuß. Der 45-Jährige war 4 Tage nach der Explosion verhaftet worden. Wie die Behörde dem SR bestätigt hat, wurde er auf Antrag der Staatsanwaltschaft aus der U-Haft entlassen. Thomas Gerber.
2: Zwar werde gegen den mutmaßlichen Bombenbauer und Drogenlieferanten weiter auch wegen Mordes ermittelt, aber, so die Staatsanwaltschaft, aus dem anfänglich dringenden Tatverdacht sei nur noch ein einfacher geworden. Dies reiche auch angesichts von nunmehr 4 Monaten U-Haft für eine weitere Inhaftierung nicht mehr aus. So gebe es keine verwertbaren Erkenntnisse darüber, wie denn die als Drogenlieferung getarnte Paketbombe zum Tatort nahe der Eisenbahnunterführung und in die Hände des getöteten 32-Jährigen gelangen konnte. Auch ist offenbar weiterhin unklar, welcher Sprengstoff sich in dem Paket befand und ob mit den bei dem 45-Jährigen bei einer Hausdurchsuchung gefundenen Substanzen eine solche Bombe überhaupt hätte gebaut werden können. Die Untersuchungen des BKA zum verwendeten Sprengstoff sind noch immer nicht abgeschlossen.
1: In Saarbrücken haben gestern 500 Menschen anlässlich des ukrainischen Unabhängigkeitstages demonstriert. Dazu aufgerufen hatte der Verein Ukraine-Freunde Saar unter dem Motto »Freiheit braucht Zusammenhalt«. Im Fokus stand vor allem die weiterhin anhaltende Unterstützung aus Deutschland, dem Saarland und der Großregion. Statt einzelnen Kundgebungen gab es eine Bühnendiskussion im Dialogformat. Schwerpunkte waren etwa die 4,5 Jahre Krieg aus der Perspektive Europas, aber auch die Rolle und das Engagement der saarländischen Zivilgesellschaft, der saarländischen Kommunen und der gesamten Region. Anschließend gab es einen Demonstrationszug durch die Saarbrücker Innenstadt sowie musikalische Beiträge. Die Saarbahn testet ab heute ihre neuen Züge auf der Köllertalstrecke zwischen Etzenhofen und Lebach. Die Testfahrten sind notwendig, damit die Saarbahn die behördlichen Zulassungen für die neuen Züge bekommt. SR-Reporter Laszlo Mura.
3: Im Innenstadtverkehr werden die Testfahrten der Saarbahn schon länger mit Fahrgästen durchgeführt. Die Fahrten auf der Köllertalstrecke finden noch ohne Passagiere statt. Weil die Saarbahnzüge sowohl im Straßenbahnnetz als auch auf Eisenbahnstrecken fahren, müssen auch 2 verschiedene Zulassungen erteilt werden. Auf der Köllertalstrecke wird jetzt zum Beispiel getestet, ob der Zug auch automatisch abbremst, wenn ein Lokführer ein rotes Signal überfahren hat. Der Tarifkonflikt mit der GDL hat laut Saarbahn keine Auswirkungen auf die Zulassungsverfahren.
1: Die Gewerkschaft hat für heute und morgen weitere Warnstreiks angekündigt. Laut Saarbahn fahren dann als Ersatz wieder Busse und einige Züge. In Schmelz wird heute die Suche nach dem vermissten Jogger fortgesetzt. Das hat die Polizei dem SR mitgeteilt. Bereits gestern suchten zahlreiche Einsatzkräfte und Freiwillige nach dem vermissten Martin Jakobs. Er ist ca. 1,90 Meter groß, hat einen Bart und trägt eine blaue Jacke sowie eine kurze Hose. Die USA wollen mit dem sogenannten wirtschaftlichen D-Day den Iran in die Knie zwingen. US-Finanzminister Scott Bessent hat die Pläne jetzt konkretisiert. Ziel der neuen Sanktionen sei es, das Land wirtschaftlich zu isolieren und dem Regime seine Einnahmequellen zu nehmen. Anne Schneider berichtet.
4: Nach Angaben der US-Regierung kann künftig nahezu jede wirtschaftliche Zusammenarbeit mit dem Iran US-Sanktionen nach sich ziehen. Banken oder andere Finanzinstitute, die Geldwäsche oder Finanzgeschäfte für den Iran ermöglichen, könnten vom US-Dollar-System ausgeschlossen werden. Zudem sollen ab sofort mehr als 60 Unternehmen, Personen und Schiffe weltweit sanktioniert werden. Gleichzeitig erhöht US-Präsident Donald Trump den politischen Druck auf andere Staaten. Laut Bessent telefoniert er mit Staats- und Regierungschefs weltweit und fordert sie auf, ihre Beziehungen zum Iran einzuschränken oder zu beenden. Auch Drittstaaten, die weiterhin iranisches Öl kaufen oder transportieren, müssen mit US-Sanktionen rechnen. Auf Fragen nach chinesischen Banken und Unternehmen sagte Bessent, dass es keine Ausnahmen gebe. China nimmt nach Schätzungen rund 80% der iranischen Ölexporte ab.
1: In den USA kann ein Dekret von Präsident Trump für eine erschwerte Briefwahl vorerst in Kraft treten. Der oberste Gerichtshof hat eine vorläufige Blockade der Pläne aufgehoben, eine endgültige Entscheidung steht aber noch aus. Geplant ist, dass nur noch Bürger per Briefwahl abstimmen können, die auf sogenannten Staatsbürgerschaftslisten stehen. Diese werden von der Trump-Regierung zusammengestellt. Kritiker vermuten eine gezielte Benachteiligung demokratischer Wähler, die etwas häufiger per Post abstimmen als Republikaner. In den USA finden im November die wichtigen Zwischenwahlen zum US-Kongress statt. Der geplante Anschlag auf den Leipziger Flughafen sollte möglicherweise größer sein als bislang angenommen. Nach Informationen von WDR, NDR und Süddeutscher Zeitung haben die Behörden in der Zwischenzeit noch ein weiteres Fluggerät entdeckt und möglicherweise militärischen Sprengstoff. Für SR-Info Andreas Braun.
0: Eine dritte, bisher unbekannte Drohne wurde nach Angaben aus Sicherheitskreisen am frühen Abend des 14. August gefunden, und zwar auf einem Feld im Saale-Kreis in Sachsen-Anhalt in der Nähe des Leipziger Flughafens. Nach Informationen aus Sicherheitskreisen rückten an dem Tag Kriminaltechniker des Bundeskriminalamts sowie weitere Polizeikräfte dort an. Am Folgetag

0: Schönen guten Morgen, hier ist SR3 Saarlandwelle. Es ist 8.30 Uhr, 8:30.
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2: Mit Katharina Litz, Gemäuer. Der Typ, der nur der tödlich Bombe-Explosion in Völklinge im Gefängnis geguckt hat, ist wieder auf freiem Fuß. Zu viel ist noch unklar und es gäbe jetzt kein dringender Tatverdacht mehr gene, hat die Staatsanwaltschaft erklärt. Es wird aber weiterhin gene ermittelt. Anfang April ist bei der Bombe-Explosion ein 32-Jähriger gestorben und 4 weitere Männer sind schwer verletzt vor. Die Bombe war als Drogelieferung getarnt. In Schmelz suche sie auch heute weiter nach dem vermissten Jogger. Der 55-Jährige war am Sonntag im Wald laufen und ist nämlich heimgekommen. Gestern gab es schon eine große Suchaktion mit Polizei und viele freiwillige Helfer vor Ort. Heid soll weiter gesucht werden. Der vermisste Mann ist 1,90 groß und hatte Bart. Er hatte blaue Jacke an und eine kurze Hose. Die Saarbahn testet ab heid ihr neue Ziech auf der Köllertalstrecke zwischen Etzehofe und Lebach. Das müsse sie machen, damit sie die Zulassung für die neue Ziech kriegen. Auf der Köllertalstrecke wird jetzt zum Beispiel geguckt, ob der Zug auch automatisch bremst, wenn ein Lokführer ein rotes Signal überfahren tut. Mit dem Streik

0: rund um die Lokführer hat das Ganze aber nichts zu tun. Die Gewerkschaft hat für Heid und Moie wieder neue Streiks angekündigt. Laut Saarbahn fahre als Ersatz aber auch wieder Busse und ein paar andere Ziech.
1: Dankeschön, Katharina.
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1: Trüb und grau der Himmel. Heute im Laufe des Tages wird es immer mal wieder regnen, teils auch mal kräftiger, dann wieder weniger stark. Im Laufe des Nachmittags kann es kurzzeitig auch mal auflockern, vielleicht gegen Abend noch ein bisschen Sonnenschein geben. Aber es wird nicht wirklich warm. Die höchsten Werte heute 19 bis 21, vielleicht 22 Grad. Morgen geht es weiter nach oben mit den Temperaturen bis zu 28 Grad. Und am Donnerstag wird es richtig heiß, bis zu 30 Grad nochmal.
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1: Vorsicht auf der A620 Salü Richtung Saarbrücken, da haben wir die Dauerbaustelle. 20 Minuten dauert es heute Morgen länger zwischen Völklingen Ost und Gersweiler. Die neuesten Blitzer in St. Wendel in der August-Balthasar-Straße, auf der A620 in Saarbrücken Richtung Saarlouis Höhe Wattgassen und in Liesdorf in der Provinzialstraße. 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
1: Hallo, guten Morgen, hier ist der Michael Friemel. Ich wünsche Ihnen einen schönen Start in den Tag.
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0: SR3 Saarlandwelle. Schönen guten Morgen um 20 Minuten vor 9. Mensch, was waren wir im Sommer dankbar für die Abkühlung, die wir in den Freibädern bekommen haben. Jetzt ist es etwas frischer. Heute Morgen kriegen wir ohnehin Abkühlung von oben durch den Regen. Trotzdem ist Freaky Jörn, oder vielleicht gerade deswegen ist Freaky Jörn heute mal ins Freibad gefahren. Mit dem Gummimobil ins Freibad nach Dillingen. Eben stand er noch am Beckenrand. Er hat auch gesagt, er will irgendwie noch ins Wasser, sucht noch die passenden Badebuchs. Aber ich glaube, er hat noch ein paar andere Gewerke zu besuchen vorher.
1: Ei, hallo Michael, du hörst es. Ich bin jetzt gerade im Kasse heißt hier mit der Frau Wilhelms. Gemäue.
2: Moje.
0: Moje.
1: Wir haben das Schwimmbad jetzt schon ein bisschen auf. Es ist aber noch keiner da. Was ist denn los?
2: Naja, das Wetter, ne?
1: Ulrich, aber der Tom steht draußen vor der Tür und ich glaube, der sucht die Leute ins Schwimmbad zu locken.
2: Ja,
1: kommt
2: genau.
1: Jemand? Ulrich, ich gehe mal schnell hinaus. Kleiner Moment. Bis gleich, Frau Wilhelms. So. Ja, so. Michael, kleiner Moment. Tom, Gemäue, kommt jemand?
3: Ja, ja, klar.
1: Oh.
3: Natürlich, jetzt geht's los.
1: Gemäue. Ey, da kommen drei Leute. Gemäue, Hallöchen. Darf ich die ganz kurz stören? Ich bin die Jörn. Gemäue.
2: Moin, Jörn.
1: Sie gehen wirklich ins Freibad?
2: Ja, klar.
1: Es rennt und es ist kalt?
2: Es ist nicht kalt.
1: Wie oft machen Sie das?
2: Wir gehen fast täglich.
1: Wirklich? Ja. Sind Sie da von Dillinger?
2: Wetter, ja.
1: Okay, warum macht man das?
2: Einfach so, es macht Spaß und es ist gut für die Gesundheit, für die Kondition, für alles eigentlich.
1: Okay, dann würde ich sagen, ich hatte die Badehose schon an, ich gehe mit euch ins Becken und so, Michael, ich würde sagen, ich melde mich dann doch gleich noch einmal, weil die Dom müssen sich erstmal noch umziehen und jetzt kommen zuallererst mal die Badegäste dran. Bis gleich! Aber wie man das natürlich so macht, muss ich vorm Schwimmen gehen erstmal geduscht werden. Tom, das ist ziemlich kalt. Hat die Dusche doch auch 20 Grad?
4: Nee, die hat keine 20 Grad. Die soll ja abkühlen.
1: Oh nee. Okay, abgeduscht. Jetzt gehe ich schwimmen. Halt du mal das Mikrofon. Bis gleich. Ja?
4: Jawohl.
1: Tschüss, Michael.
0: Moment.
1: Oh,
0: was ist denn das für ein zartes Platschersche?
1: Das ist wirklich gar nicht so kalt. Also die Dusche war kälter. Michael, ich... Zieh mal ein paar Bahnen durch jetzt.
3: Ja, schwimm ein bisschen, dass du warm kriegst.
1: Du bist ja da, gell?
3: Ich bin da, ich bin da.
1: Ey, das ist voll angenehm.
0: Freaky Jörn paddelt sich durchs Freibad in Dillingen heute Morgen.

Achtung Autofahrer, B41, Höhe Saarbrücken, Ludwigsberg, da liegt eine Dachlatte, eine Holzlatte auf der Fahrbahn. Fahren Sie vorsichtig, B41, wenn es hochgeht zum Ludwigsberg, da momentan eine Dachlatte auf der Fahrbahn.

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1: 9 Uhr. Der deutsche Staat hat in der ersten Jahreshälfte wegen milliardenschwerer Investitionen rote Zahlen geschrieben. Nach Angaben des Statistischen Bundesamtes wurden 71,3 Milliarden Euro mehr ausgegeben als eingenommen. Das sind über 36 Milliarden mehr als vor einem Jahr. Bezogen auf die gesamte Wirtschaftsleistung lag das Defizit von Bund, Ländern, Kommunen und Sozialversicherung im ersten Halbjahr 2026 bei 3,1%. Der EU-Wachstums- und Stabilitätspakt sieht eine Obergrenze von 3% vor. Für den Anschlagsversuch auf dem Flughafen Leipzig-Halle war möglicherweise eine weitere Drohne vorgesehen. Am 4. August war zwischen ukrainischen Frachtmaschinen eine mit Sprengstoff bestückte Drohne entdeckt und unschädlich gemacht worden. Außerdem stieß eine Frachtmaschine in der Luft mit einem unbekannten Objekt zusammen. Über die neuen Erkenntnisse Andreas Braun.
2: Eine dritte, bisher unbekannte Drohne wurde nach Angaben aus Sicherheitskreisen am frühen Abend des 14. August gefunden, und zwar auf einem Feld im Saale-Kreis in Sachsen-Anhalt in der Nähe des Leipziger Flughafens. Nach Informationen aus Sicherheitskreisen rückten an dem Tag Kriminaltechniker des Bundeskriminalamts sowie weitere Polizeikräfte dort an. Am Folgetag sollen die Ermittler nach Recherchen von WDR, NDR und Süddeutscher Zeitung an der Fundstelle eine Substanz entdeckt haben. Dabei könnte es sich nach ersten Einschätzungen um rund 50 Gramm eines hochexplosiven militärischen Sprengstoffs gehandelt haben.
1: Nach der Sommerpause berät die Bundesregierung heute und morgen bei ihrer Kabinettsklausur in Brandenburg über ihre weiteren Vorhaben. Es geht unter anderem um die Frage, wie die deutsche Wirtschaft wettbewerbsfähiger werden kann. Zu den Gesprächen sind auch Wirtschaftsvertreter eingeladen. Nach aktuellen Angaben ist die deutsche Wirtschaft im zweiten Quartal dieses Jahres im Vergleich zum Jahresbeginn um 0,3% gewachsen. Das gehe vor allem auf die gute Exportentwicklung zurück. Die frühere deutsche Außenministerin Baerbock wird einem Medienbericht zufolge Professorin an der Columbia University in New York City. Zurzeit ist sie noch Präsidentin der UN-Generalversammlung. Ihre einjährige Amtszeit geht aber im September zu Ende. Giselle Ucker berichtet.
3: Baerbock soll Medienberichten zufolge ab Herbst an der renommierten Columbia University arbeiten. Als Professorin für Global Leadership wird sie demnach über internationale politische Führung lehren. Außerdem soll Baerbock auch Co-Chefin des entsprechenden Masterprogramms werden. Es richtet sich an Studierende mit mindestens 10 Jahren Berufserfahrung als Führungskraft und kann an der Elite-Uni innerhalb von 10 Monaten absolviert werden. Der zukünftige Posten von Annalena Baerbock ist wohl auf 3 Jahre als Vollzeitjob angelegt.
1: Bei der Aufklärung des tödlichen Bombenanschlags von Völklingen haben die Ermittler offenbar einen Rückschlag erlitten. Der zunächst verhaftete 45-Jährige, der den als Drogenpaket getarnten Sprengsatz geliefert haben soll, steht inzwischen nicht mehr in dringendem Tatverdacht. Wie die Staatsanwaltschaft dem SR mitteilte, wurde der Völklinger aus der Untersuchungshaft entlassen. Gegen den Mann werde aber weiter ermittelt. Bei der Detonation nahe einer Völklinger Fußgängerunterführung war Mitte April ein 32-Jähriger getötet worden. 4 weitere Männer wurden schwer verletzt. Auf der A8 zwischen Merzig und Saarlouis hatte es gestern Abend eine Verfolgungsfahrt gegeben. Nach Angaben der Polizei flüchtete ein Porsche-Fahrer vor einer Kontrolle. Er sei später im Stadtbereich von Saarlouis aufgegriffen worden. Laut Polizei war der Mann alkoholisiert. Außerdem bestehe der Verdacht, dass er Betäubungsmittel genommen hat. Das waren die Nachrichten mit Ute Mühlbauer. 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
4: Ja, da haben wir heute einen wolkenverhangenen und regnerischen Tag erwischt. Am Nachmittag geht es dann über zu einzelnen Schauern. Die Temperaturen 17 bis 22 Grad heute. Dann in der Nacht 15 bis 12 Grad. Da gibt es auch mal längere trockene Abschnitte, vereinzelt noch Schauer. Und morgen, der Mittwoch, dann deutlich freundlicher. Es ist oft locker bewölkt. Die Schauer- oder Gewitterneigung dann eher gering und deutlich wärmer. Bis zu 28 Grad erwarten wir für morgen.
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4: Vorsicht im Regionalverband Saarbrücken auf der B41 Idar-Oberstein Richtung Saarbrücken in Höhe Saarbrücken-Ludwigsberg. Gefahr durch eine Holzlatte auf der Fahrbahn. Dann haben wir A620 Saarlouis Richtung Saarbrücken zwischen Völklingen Ost und Saarbrücken Gersweiler. 6 Kilometer Stau an einer Dauerbaustelle. Da verzögert sich ihre Fahrt um ca. 20 Minuten. in der Ortsdurchfahrt Alsweiler auf der A62 Nonnweiler Richtung Pirmasens in Höhe Glan-Münchweiler. Da überall haben wir neue Blitzer. In St. Wendel in der August-Balthasar-Straße auch noch ein Blitzer. Und dann auf der A620 Saarbrücken Richtung Saarlouis in Höhe Wattgassen wird geblitzt. In Fuhrpach in der Seebachstraße und in Liesdorf in der Provinzialstraße. Ich wünsche Ihnen eine gute Fahrt. Wir haben es 9.05 Uhr.
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4: 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Schönen guten Morgen.
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0: Wir starten in die Woche mit dem aktuellen Bericht. Einen schönen guten Abend. Probleme vergessen, Nervenkitzel oder der Traum vom schnellen Geld. Das sind einige der Gründe für Glücksspiel. Das kann gefährlich werden und im Saarland gibt es bei der Bekämpfung von illegalem Glücksspiel Probleme. Am Unabhängigkeitstag der Ukraine sind auch in Saarbrücken Menschen auf die Straße gegangen, um für Frieden zu demonstrieren. Und auch ohne Sehkraft kann man sich in der Welt zurechtfinden. Seit 100 Jahren unterstützt der Blinden- und Sehbehindertenverband Saar dabei. Glücksspiel aktiviert das Belohnungssystem im Gehirn, ähnlich wie Drogen. Gewinne und selbst knappe Niederlagen schütten massenhaft das Glückshormon Dopamin aus, weshalb viele Spieler immer mehr davon wollen. Laut der Landesfachstelle Glücksspielsucht zeigen im Saarland rund 15.000 Menschen ein riskantes Verhalten oder sie sind bereits süchtig. Gleichzeitig steht das Saarland bei der Bekämpfung von illegalem Glücksspiel vor großen Herausforderungen. Julia Kaster berichtet.
1: Vor einem Jahr gab es in Nassweiler an der deutsch-französischen Grenze die letzte Großrazzia gegen illegales Glücksspiel im Saarland. Mehrere Spielhallen, Gaststätten, Geschäftsräume und Privatwohnungen waren durchsucht worden. Insgesamt wurden allein im vergangenen Jahr mehr als 70 Ermittlungsverfahren wegen illegalen Glücksspiels eingeleitet. Nur drei wurden rechtskräftig abgeschlossen. Das geht aus der Antwort der Landesregierung auf eine Anfrage der CDU-Fraktion hervor. Die fordert nun eine systematische Zusammenarbeit von Polizei, Steuerfahndung und kommunalen Ordnungsbehörden.
2: Wenn jeder für sich allein vorgeht, wird das nicht den durchschlagenden Effekt haben. Umgekehrt, wenn man koordiniert vorgeht, wenn man auch mit ausreichender Ausstattung vorgeht, wenn man abgestimmt vorgeht, dann hat man eine Chance, dort das illegale Glücksspiel auch zurückzudrängen. Aber man muss das auch in der Fläche machen, in der gesamten Fläche des Landes, nicht nur in einigen wenigen Kommunen.
1: Laut Landesregierung gibt es viele Gründe, die die Verfolgung von illegalem Glücksspiel erschweren. So habe etwa die Polizei oft nicht ausreichend Personal und es fehlten die technischen Möglichkeiten, um Spielautomaten auszuwerten. Bei illegalen Online-Anbietern im Ausland seien die Ermittlungen mühselig. Die SPD-Fraktion gibt zwar Verbesserungsbedarf zu, betont aber bereits mehr Stellen bei der Polizei geschaffen zu haben und verweist auf ein Pilotprojekt gegen illegales Glücksspiel in vier saarländischen Kommunen, in Kleinblittersdorf, Saarbrücken, Großrosseln und St. Wendel.
3: Deshalb sagen wir, dass wir über das Pilotprojekt am Ende eine Evaluation möchten, die darauf Rückschlüsse erlaubt, wo wir nochmal Schnittstellen vielleicht besser miteinander vernetzen und was wir da nochmal tun müssen. Aber es ist ja vor allem im Zusammenspiel mit der Kommune kein einfaches Vorhaben. Und deshalb werden wir weiterhin daran arbeiten, dass wir da auch, ich sag mal, verlässlichere Auskünfte nochmal bekommen, um dagegen auch besser vorgehen zu können.
1: Die AfD-Fraktion fordert wie die CDU eine bessere personelle und technische Ausstattung der Polizei. Vor dem Hintergrund der Suchtprävention müsse Glücksspiel aber generell kritisch hinterfragt werden.
4: Das ist also eine ganz, ganz schlimme Sucht. Und auf der anderen Seite haben wir die Unternehmer oder Verbände oder was auch immer, die durch Spielen Geld verdienen. Da geht es ja um Milliardenbeträge, ne? Und da muss der Staat, muss da enge Grenzen setzen. Und darf das nicht ausufern lassen.
1: Schätzungen von Wirtschaftsexperten zufolge verliert der deutsche Staat durch illegales Glücksspiel jährlich mindestens 1 Milliarde Euro an Steuern und Abgaben. Die Bekämpfung sichert also auch Staatseinnahmen.
0: Wenn nicht gerade gestreikt wird, sieht man sie in der Saarbrücker Innenstadt immer wieder, die neuen Saarbahnzüge. Allerdings noch nicht im regulären Betrieb, denn bevor sie Fahrgäste befördern dürfen, müssen sie erst verschiedene Testfahrten absolvieren. Die finden ab morgen auch auf der Köllertalstrecke zwischen Etzenhofen und Lebach statt. Laszlo Mura berichtet.
5: Einer der neuen Züge der Saarbahn. Im Innenstadtverkehr werden die Testfahrten schon mit Fahrgästen durchgeführt. Die Fahrten, die ab morgen auf der Köllertalstrecke stattfinden, werden noch ohne Passagiere laufen.
6: Diese Fahrzeuge zeichnen sich dadurch aus, dass sie sowohl auf dem Straßenbahnnetz nach Beo-Strapp fahren, als auch auf Eisenbahnstrecken fahren können. Und deswegen gibt es im Endeffekt zwei Zulassungsverfahren. Und aktuell haben wir eine Vorläufe-Inbetriebnahmegenehmigung nach Beo-Strapp für die Fahrzeuge. Das erlaubt uns, dass wir mit den Fahrzeugen schon im Fahrgastbetrieb in der Stadt fahren dürfen. Allerdings noch nicht auf den Eisenbahnstrecken, weil da die Zulassung noch aussteht.
5: Auf der Köllertalstrecke wird zum Beispiel getestet, ob das Fahrzeug auch automatisch abbremst, wenn ein Lokführer ein rotes Signal überfahren hat. Das ist Vorgabe.
6: In der Regel ist es so, dass wenn die Aufsichtsbehörde, und hier rede ich über das Eisenbahnbundesamt und die Landeseisenbahnaufsicht, die Unterlagen vollständig erhalten hat, haben die 6 Monate Zeit, die Unterlagen zu prüfen. Das heißt, wir rechnen damit, dass wir bis Ende des Jahres auch die Zulassung haben sollten.
5: Der Tarifkonflikt mit der GDL hat laut Saban keine Auswirkungen auf die Zulassungsverfahren. Die Gewerkschaft hat für morgen und übermorgen erneute Warnstreiks ohne genaue Uhrzeiten angekündigt. Laut Saban können sich die Fahrgäste mindestens auf das Ersatzkonzept mit Bussen und einigen Zügen verlassen.
0: Vor 35 Jahren hat sich die Ukraine von der Sowjetunion gelöst. Und seitdem gilt der 24. August als Nationalfeiertag. Der wurde heute in der ukrainischen Hauptstadt Kiew gefeiert, überschattet vom russischen Angriffskrieg. Präsident Selenskyj hat in seiner Rede an die Nation eine Kampfansage gegen Kreml-Chef Putin gemacht. Die Ukraine wolle unbedingt Frieden, sie sei aber nicht bereit, sich einfach zu ergeben. Auch in Saarbrücken haben am Nachmittag Menschen für Frieden und gegen Krieg demonstriert. Pasquale D'Angiolillo berichtet.
7: Gedenken an die Opfer. Nach über 4 Jahren Krieg in ihrer Heimat hoffen die Ukrainer im Saarland weiter auf gesellschaftlichen Zusammenhalt in Deutschland.
8: Man darf in der Zeit, auch wenn man müde ist, nicht die Menschlichkeit verlieren. Und vor allem immer dran denken, dass es den Leuten, die es gar nicht verschuldet haben und das auch nicht provoziert haben, in der Ukraine noch schlechter geht als uns. Und deswegen ist das auch eine Motivation, trotz aller Müdigkeit, die man erlebt, weiterzumachen.
7: Aber er sollte auch gefeiert werden, der Unabhängigkeitstag der Ukraine. Mit den Gedanken immer bei der Familie in der Heimat.
9: Ich habe meine Heimat sehr vermisst und ich mache mir immer viel Sorgen. Und ich versuche, meine Familie zu unterstützen, meine Freunde zu unterstützen in der Ukraine, die müssen bleiben. Und hier auch Menschen, die hier weiterleben müssen. Ja, ich versuche auch etwas zu tun.
7: 500 der Teilnehmerinnen und Teilnehmer zogen im Anschluss an die Kundgebung auf dem Saarbrücker Landwehrplatz durch die Innenstadt.
0: Wenn etwa riesige Rotorblätter, Generatoren für Windkraftanlagen oder Brückenteile von A nach B gebracht werden müssen, dann braucht man dafür einen Schwertransport. Ist gar nicht so einfach. Die riesigen Lkw mit tonnenschwerer Ladung müssen sicher durch den Verkehr begleitet werden. Bislang macht das im Saarland die Polizei, aber das soll sich ändern. Ab Herbst sollen private Dienstleister übernehmen. Gerade werden sie für diesen Job ausgebildet und Moritz Grenner war dabei.
10: Seminarbeginn für die 14 zukünftigen Transportbegleiterinnen und Begleiter. Heute steht eine Brückenexkursion direkt unter der A8 an. In 5 Wochen Weiterbildung lernen die Teilnehmerinnen und Teilnehmer in theoretischen und praktischen Seminaren, wie sie Schwertransporte ganz ohne Polizei begleiten können. Alle Autofahrer müssen sich dann an ihre Anweisungen halten, sonst drohen die gleichen Strafen wie bei den Beamtinnen und Beamten. Das Verkehrsministerium möchte mit der Initiative die Polizei entlasten.
11: Wenn größere Schadensereignisse sind, wenn größere Sportereignisse sind oder was auch immer, dann kann die Polizei nicht hinter einem Schwertransport herfahren. Dann müssen die dorthin, wo originäre Aufgaben zu erfüllen sind, der Gefahrenabwehr. Und deshalb kann man dann einfach die Polizei noch mehr entlasten für die Aufgaben, die dringender sind, als, ich sage es einfach mal, hinter einem Lkw Schwertransport herzufahren.
10: Das Saarland ist zusammen mit Bayern Vorreiter bei der Ausbildung der Transportbegleiterinnen und Begleiter. Die 14 Teilnehmerinnen und Teilnehmer kommen aus ganz Deutschland. Die Weiterbildung übernimmt die Gesellschaft für berufliche Ausbildung und Unternehmensberatung. Der Ort des heutigen Seminars ist kein Zufall. Die Autobahnbrücke über die Mosel hat Schäden durch den Schwerverkehr.
12: Es ist ganz wichtig, dass man eben als Transportbegleiter auch versteht, welche Auswirkungen haben denn schwere Verkehrslasten auf eine Brücke. Und wenn man dann Vorauflagen bekommt, man hat in Schrittgeschwindigkeit die Brücke zu überfahren oder eine bestimmte Fahrspur einzuhalten, dann ist es eben von besonderer Wichtigkeit, das zu verstehen, weil wenn man eben mit einem sehr schweren Transportfahrzeug über die Brücke fährt, hat das eben exponentielle Auswirkungen auf die Brückenbeanspruchung, als wenn man sozusagen mit einem normalen Fahrzeug rüberfahren würde. Und das zu verstehen, das ist, glaube ich, von immenser Wichtigkeit, um dann auch die Brücken weitestgehend zu schützen bei der Überfahrt mit schweren Verkehrslasten.
10: Für die Gruppe geht es zum Abschluss noch in die 607 Meter lange Autobahnbrücke. Dort können die Kursleiter die Schäden durch den Schwerlastverkehr direkt vor Ort zeigen. Alle angehenden Transportbegleiterinnen und Begleiter haben schon Vorerfahrung mit Schwertransporten, jedoch nicht mit den zusätzlichen Aufgaben von der Polizei.
13: Wir entwickeln uns ja allgemein immer weiter und es wird immer mehr Verkehr. Und deswegen ist es dann auch gut, wenn man sich selber halt auch weiterbildet, auch in jungen Jahren, um dann halt mit der Zeit mitgehen zu können.
10: Zusätzlich zur angestrebten Entlastung der Polizei sollen vor allem die Wirtschaft und Transportunternehmen von der Initiative profitieren, da Schwertransporte zukünftig flexibler und unabhängiger ablaufen sollen. Die ersten Transportbegleiterinnen und Begleiter werden ab dem 22. September einsatzbereit sein. Dann werden die Abschlussurkunden verliehen.
0: Vereinssport ist gut für die Laune und für die Gesundheit, aber in Duttweiler war das zuletzt schwierig. Die Halle der Turmschule war vor kurzem überraschend geschlossen worden, weil es Mängel beim Brandschutz gibt. Der Allgemeine Turnverein hatte bislang darin trainiert, aber jetzt hat er eine offizielle Ausweichmöglichkeit für sein Angebot. Am Wochenende wurde sie eingeweiht und Maximilian Friedrich war dabei.
7: Besser könnte die Stimmung beim Allgemeinen Turnverein Duttweiler, kurz ATVD, wohl kaum sein. Während die Kleinen draußen ihren Spaß haben, geht es für die Großen in die frisch sanierten Räume der sogenannten Jahnschenke. Bislang waren dort eine Gaststätte und ein kleiner Gymnastiksaal. Doch nach einer Sanierung in Höhe von 250.000 Euro hat der Verein jetzt unter anderem einen modernen Trainingssaal mit einem speziellen Schwingboden zur Verfügung.
14: Es ist ein Schwingboden mit Parkettdeckschicht. Also genau das, was Tanzvereine brauchen und genau das, was wir als Sportvereine, als Sportgruppen, Kampfsportgruppen brauchen. Weil er ist rutschfest, also man hat genau den richtigen Grip und er federt nach.
7: Auch der Rest des Gebäudes ist auf dem neuesten Stand. Neben modernen Umkleiden gibt es auch einen zweiten kleineren Trainingsraum. Das Gebäude will der Verein auch extern vermieten, unter anderem für Seminare an Wochenenden, um Einnahmen zu generieren. Das Geld für die Sanierung hatte der ATVD zur Verfügung, nachdem er einen Teil dieses Grundstücks für den Bau eines Seniorenzentrums verkauft hat. Den Rest des Geländes will der Verein Stück für Stück umgestalten und nutzen.
15: Die Vision für diesen Platz ist eigentlich des gesamten Vorstandes, dass dieser Platz wiederbelebt wird und auch wieder bespielt wird von Kindern. Wir haben so viele Gruppen, die wir gerne auf diesen Platz auch wieder mit einbinden würden. Das Ganze findet momentan halt viel in den Hallen statt, aber auch in der Sommerzeit haben wir jetzt wieder die große Möglichkeit, halt auch im Außenbereich halt diese Gruppen auf den Platz zu bekommen.
7: Der ATV Duttweiler hat unterschiedliche Abteilungen. Vom Kinderturnen bis zum japanischen Kampfsport Kendo. Alle Kurse würden gut nachgefragt.
15: Unser Hauptproblem ist es tatsächlich, Übungsleiter zu bekommen. Wir haben momentan eine sehr gute Basis, sagen wir mal so. Wir haben 700 Mitglieder, die wir versorgen können. Wir könnten natürlich nach oben hin weit offen, aber anhand der Übungsleiter, die uns fehlen, sind uns da die Hände gebunden.
7: Der kalten Jahreszeit sieht der ATV Duttweiler gelassen entgegen. Denn der Ausfall der Halle an der Turmschule kann nun durch die Halle an der Jahnschenke voll aufgefangen werden.
0: Wer in den vergangenen Tagen in der Saarbrücker Innenstadt unterwegs war, hat's vielleicht schon gesehen. Zwischen Rathaus und St. Hörner Markt. In der Herbergsgasse, Ecke Kaltenbachstraße, gibt es an einer Hauswand ein neues Kunstwerk. Das Wandgemälde ist Teil eines länderübergreifenden Projekts. Es soll kulturelle Zusammenarbeit über die Grenzen hinaus fördern. Welche Städte noch bei dem Projekt mitgemacht haben und wer das Bild mit den großen Blumen in Saarbrücken gemalt hat, dazu gleich mehr im aktuellen Bericht. Nach den Nachrichten mit Eva Mieves.
16: Guten Abend. Zahlreiche Restaurants geben den seit Januar reduzierten Mehrwertsteuersatz auf 7% nicht an ihre Gäste weiter. Der Geschäftsführer des Deutschen Hotel- und Gaststättenverbands im Saarland, Horath, sagte dem SR, vielen fehle dafür der finanzielle Spielraum. Eine bundesweite Erhebung des Verbands zeigt, dass knapp 3/4 der befragten Betriebe ihre Preise seit der Mehrwertsteuersenkung nicht verändert haben. Auf saarländischen Campingplätzen übernachten immer mehr Menschen. Nach Angaben des Wirtschaftsministeriums lag das Plus Ende Juni im Vergleich zum Vorjahreszeitraum bei durchschnittlich 3,5%. Der Campingplatz in Losheim hatte sogar 20% mehr Übernachtungen. Laut Tourismuszentrale ist das Campingangebot im Saarland durch Tiny-Häuser oder Wohnmobilstellplätze vielfältiger geworden. Oft fehle aber noch eine Möglichkeit zur Online-Buchung.
17: Der Fraktionsvorsitzende der AfD

0: Im Wald bei Schmelz sucht die Polizei mit einem Großaufgebot nach einem vermissten Jogger. Auch viele Freiwillige beteiligen sich an der Suche. Von dem 55-Jährigen fehlt seit gestern Mittag jede Spur. In Hamburg gibt es künftig eine Esther-Bejarano-Straße. Das hat der Kultursenator der Stadt Broda mitgeteilt. Die Senatskommission habe beschlossen, die Bergius-Straße nach der Aktivistin, Musikerin und NS-Verfolgten umzubenennen. Esther-Bejarano stehe für den Einsatz für Freiheit und Menschenwürde und für den Mut, Unterdrückung entgegenzutreten. Die gebürtige Saarlouierin Bejarano war 2021 in Hamburg gestorben.
1: Im Saarland ist die Zahl der Kinobesucher im ersten Halbjahr 2026 deutlich gestiegen. Das zeigen Daten der Filmförderungsanstalt FFA. Von Januar bis Juni wurden in den saarländischen Kinos über 390.000 Tickets verkauft. Ein Plus von rund 20% im Vergleich zum Vorjahreszeitraum. Auch bundesweit werden steigende Besucherzahlen gemeldet. Laut der Filmförderungsanstalt konnten deutsche Filme beim Kartenverkauf zwar stark zulegen, ausländische Produktionen, etwa aus den USA, waren beim Publikum aber weiterhin beliebter. Filmfans in Hamburg zahlten bei einem Besuch mit durchschnittlich 11,15 Euro am meisten. Die Kinotickets im Saarland waren dagegen mit rund 9,50 Euro pro Besucher bundesweit am günstigsten.
0: Eine 63-Jährige aus Rheinland-Pfalz hat durch Online-Betrug etwa 250.000 Euro verloren. Wie die Polizei mitteilte, überwies die Frau aus Germersheim wiederholt Geld an eine angebliche Trading-Plattform im Internet. Als sie die Auszahlung ihres Guthabens einforderte, stellte sie fest, dass sie Opfer einer Betrugsmasche geworden war. Die Polizei warnte erneut vor vermeintlich hohen und schnellen Gewinnen auf Internet-Plattformen für Geldanlagen. Besonders bei unbekannten Anbietern sei Vorsicht geboten. Das war der Nachrichtenüberblick. Um 9:45 Uhr bringen wir Sie bei SR Info gerne noch mal auf den neuesten Stand. Und hier geht's noch mal weiter mit Julia.
2: Vielen Dank, Eva. Wer im Handwerk nach der Gesellenzeit die Meisterprüfung ablegt, macht ein Meisterstück. Es ist sowas wie die praktische Visitenkarte, mit der zukünftige Meister oder Meisterinnen zeigen, was sie drauf haben. Monatelang haben sie gesägt, geschliffen oder getüftelt. Und die besten Stücke sind jetzt in der Sparkassenfiliale am Saarbrücker Neumarkt zu sehen. Heute Abend wird die Ausstellung eröffnet und Herbert Mangold hat sich vorab umgeschaut.
3: Die Meister können was. Eine Eckbank im Baumformat. Ein aufklappbarer Wandsekretär. Manche der Meisterleistungen erkennt man erst auf den zweiten Blick. Zum Beispiel ein raffinierter Schubladenauszug aus Holz. Viel Arbeit, Zeit und Engagement stecken in den Objekten.
4: Es ist alles Esche, Vollholz. Und der Korpus ist palisanderfoniert.
3: Ein Meister gibt nicht so schnell auf, gerade dann nicht, wenn es bei einem Teil mal schwierig wird.
4: Das ist ja unmöglich, an der Kreise gut zu schneiden. Dann hast du einfach das Problem, dass ich das, wenn du alles zusammen verleimst, verziehen kann. Das mache ich so nicht.
3: Rund 150 Stunden stecken in seinem Meisterstück.
4: Ich hatte die Werkstatt Gott sei Dank für mich alleine. Also ich habe da von morgens bis abends dran gearbeitet, dass es auch schnell, so schnell wie möglich fertig wird.
3: Nach dem Abitur war für den 24-Jährigen aus Dörsdorf klar, studieren ist nicht sein Ding. Er möchte etwas mit den Händen machen. Schon als Kind hat er angefangen, mit Holz zu arbeiten. Schreiner zu werden war für ihn schon immer ein Traum. Jetzt hat er es mit der Prüfung geschafft.
4: Ich kann meiner Kreativität freien Lauf lassen, natürlich auf Kundenwunsch. Und gerade mit den Kunden zusammenarbeiten und etwas Schönes zu schaffen, das ist was Wundervolles.
3: Janosch Bautz hat den Meisterbrief in der Tasche und bereits eine eigene Möbelschreinerei gegründet.
4: Fenstermontage kommt für mich nicht in Frage. Für mich ist ganz klar Möbelbau und auch noch Innenausbau, das sind meine Leidenschaft. Da kommt wirklich die Kreativität auch zum Tragen.
3: Die Ausstellung der Meisterstücke der Handwerkskammer in der Sparkassenfiliale am Neumarkt nutzt Bautz deshalb auch, um sich inspirieren zu lassen und neue Ideen zu sammeln. Ein runder Tisch verbirgt in seinem Inneren Erweiterungsplatten. Ein Sideboard lässt die alte Tradition der versteckten Bar wieder aufleben. Und auch ein Vollholzbett mit eingebautem Regal ist ein Hingucker der Ausstellung. Doch noch wichtiger ist für Janosch Bautz, in seiner eigenen Werkstatt Ideen umzusetzen, um ein Unikat zu schaffen.
4: Der Hocker gerade ist jetzt japanisch beeinflusst. Das sieht man hier auch noch mal gerade durch die gebogenen Holzteile, die damit eingehen. Und diese Teile sich wie Yin und Yang jeweils zu dritt ergänzen.
3: Janosch Bautz hat es jedenfalls nicht bereut. Schreiner.

0: Meister geworden zu sein.
1: Vier Städte, eine gemeinsame Kunstidee. Luxemburg, Metz, Saarbrücken und Trier sollen durch das Projekt Quattro Walls kulturell miteinander verbunden werden. Durch urbane Kunst an Häuserfassaden. In Trier und Metz sind die ersten beiden großformatigen Kunstwerke bereits entstanden. Und jetzt ist auch die dritte fertig. Auf einer Hausfassade in Saarbrücken, ganz in der Nähe des St. Johanner Markts. Manuel Mager war bei der Einweihung mit dabei.
2: Es ist nicht zu übersehen, das Kunstwerk von Joel Rollinger. Mit Hilfe eines Hubsteigers hat der Luxemburger die Hausfassade am St. Johanner Markt mit Blumen bemalt. Eine Woche hat er hier gearbeitet und die Menschen kennengelernt.
3: Die Leute sind so nett hier und ich habe auch von so vielen Leuten was zu trinken angeboten bekommen, was zu essen. Und also alles super Erfahrungen, die ich hier gemacht habe.
2: Das Kunstwerk ist Teil des Projekts Quattro Walls, eine Initiative des Städtenetzwerks Quattropol, um in Trier, Metz, Luxemburg und Saarbrücken jeweils eine Wand in der Innenstadt zu gestalten. Die Wände in Trier und Metz wurden schon präsentiert, Saarbrücken hat jetzt nachgezogen. In Luxemburg wird im September ein Saarbrücker Künstler die Wand gestalten, denn das grenzüberschreitende Projekt hat eine Besonderheit.
4: Das war auch von Anfang an ganz klar, dass ein Künstler wird nicht in seiner eigenen Stadt malen, sondern in einer anderen Stadt. Und so haben wir diese Zusammenarbeit und grenzüberschreitende Reise.
2: Auch für den Künstler ist das ein besonderes Projekt.
3: Ich fand den Austausch zwischen verschiedenen Künstlern und verschiedenen Städten so interessant und auch die Diversität von Künstlern mit ihren Kunststilen, die hier ausgewählt wurden. Und deshalb hat mich das Projekt eigentlich auch richtig gereizt und auch weil die Künstler frei Hand hatten und nichts malen sollten, was irgendwie vorgeschrieben wurde.
2: Die Kunst von Joel Rollinger? Konsequent, stringent und auch verspielt. Für die 10 Meter hohe und 5,5 Meter breite Wand hat der studierte Architekt bewusst ein Naturmotiv gewählt.
3: Ich fand einfach, das funktioniert gut, weil es ein Motiv ist, das von nah betrachtet werden kann und auch von weiter weg. Und es wirkt nicht so zu erdrückend.
2: Kultur kann verbinden, auch über Landesgrenzen hinaus. Das Ergebnis ist jetzt sichtbar am St. Johanner Markt in Saarbrücken.
1: 15 Jahre lang war Daniel Hager an der Spitze der Hager Group. 2023 hat er die Unternehmensführung abgegeben und Platz gemacht für eine externe Managerin. Seit 3 Jahren führt Sabine Busse den Elektrotechnikkonzern aus Blieskastel. Keine einfache Zeit. Die Konjunktur schwächelt, Fachkräfte sind knapp und die Branche steht vor großen Veränderungen. Sarah Sasu hat mit Sabine Busse über diese Herausforderungen gesprochen.
5: Sabine Busse. Sie trägt die Verantwortung für den Konzern, dessen Geschichte Oswald und Hermann Hager vor mehr als 70 Jahren in Ensheim begonnen haben. Heute hat Hager rund 13.000 Mitarbeitende weltweit. Allein im Stammwerk in Blieskastel sind es 2.000. Sabine Busse pflegt trotzdem gern persönliche Kontakte.
6: Mitarbeiter sind das, was uns auszeichnet bei Hager. Wenn wir zufriedene, gute Mitarbeiter haben, dann sind auch unsere Kunden zufrieden.
5: Vor allem Energieverteilersysteme, wie sie in Gebäuden vorkommen, werden in Blieskastel hergestellt. Das Werk ist in vielen Bereichen automatisiert und innerhalb des Konzerns eines der modernsten. Neue Ideen und Produkte stehen auf Sabine Busses Agenda ganz oben. Eine neue Entwicklung, eine bidirektionale Wallbox, mit der man ein E-Auto laden, aber auch die Energie aus dem Auto fürs Gebäude nutzen kann.
7: Für mich sind Innovationen etwas, was natürlich fundamental für die Zukunft eines Unternehmens sind. Und das sehen wir hier bei Hager. Wir investieren ungefähr 6% unseres Umsatzes in Innovation, mit einer Tendenz nach oben.
5: Ausbildung, das Thema steht in Zeiten des Fachkräftemangels ebenso auf ihrer Prioritätenliste. Ausgebildet wird nach Bedarf und der ist auch bei Hager hoch. Dass Sabine Busse das im Blick hat, erkennen die Mitarbeiter an.
8: Die Azubis werden das über das ganze Jahr, über die ganze Ausbildung, werden die schon im Durchlauf so dahin geführt, dass man später nach der Ausbildung genau weiß, wo sie eingesetzt werden. Und das ist halt durch die Planung von der Frau Busse schon grundlegend gesichert.
5: Sie selbst hat mehr als 20 Jahre im Ausland gearbeitet, für Energie- und Technologiekonzerne in Führungspositionen. In Paris, Zürich, Tokio, jetzt dann Wieskastel. Wenn sie nicht gerade einen der 23 Haager-Standorte in der Welt besucht. Ihren Weg an die Spitze des Haager-Vorstands und das als erste und einzige Frau hat der 49-Jährigen vor allem eine Eigenschaft geebnet, sagt sie.
7: Erstmal eine Offenheit für ganz, ganz viel Arbeit. Also ich denke, ich habe mein ganzes Leben lang mehr gearbeitet als viele andere Menschen, egal ob Männer oder Frauen. Diese Bereitschaft muss da sein. Und dann eben tatsächlich auch eine gewisse Resilienz gegenüber, ja, manchmal vielleicht Themen oder Ereignissen, die jetzt nicht so positiv sind, aber dieses Stehaufmännchenqualität, die ist sehr wichtig.
5: Das Familienunternehmen Haager aus Blieskastel. Zum ersten Mal wurde die Zukunft mit Sabine Busse einem Nicht-Familienmitglied anvertraut.
1: Sehen zu können, das ist für die meisten von uns selbstverständlich, bis es plötzlich nicht mehr geht. Wie findet man sich dann zurecht? Wie bleibt man selbstständig? Genau dafür ist der Blinden- und Sehbehindertenverein SAH da. Seit 100 Jahren unterstützt er Menschen, die nicht oder nur eingeschränkt sehen können. Herbert Mangold hat sich mit Vereinsmitgliedern getroffen.
9: Selbstständig zu bleiben und seinen eigenen Weg gehen zu können, das wollen die Mitglieder des Blinden- und Sehbehindertenvereins SAH. Vor 100 Jahren war die Gefahr, blind zu werden, größer als heute. Häufig hatten schlechte Arbeitsbedingungen und Krankheiten, die heute gut behandelbar sind, den Verlust der Sehkraft zur Folge.
10: Es gab oft auch Erblindete einfach durch Entzündungen, durch Tumorgeschichten oder grüner Star, Augenhochdruck, wo dann einfach auch der Sehnerv geschädigt wurde, wo die auch schon im Kindesalter dann manchmal nichts mehr gesehen haben. Oder halt Unfälle, einfach irgendwas ins Auge rein, eine Entzündung und dann hat man das Auge verloren.
9: Tasten, Hören, Fühlen, das Klicken mit den Fingern und das Raumecho helfen bei der Orientierung. Archivaufnahmen von der Zentrumseinweihung vor 50 Jahren, von Tonbändern wurden Texte aus Büchern und Zeitungen wiedergegeben. Wenn das Sehen fehlt, schärfen sich die anderen Sinne, etwa der Tastsinn.
11: Gerade wenn man das nicht sieht, ist es ja auch wichtig, die Dreidimensionalität ganz aufnehmen zu können. Was so groß ist, das kann man ja sonst gar nicht erfassen.
9: Unterstützung wird heute zunehmend digital. Über eine App kann Elfriede Stöhr sehende Ehrenamtliche anrufen, zum Beispiel, wenn es um ihre Kleidung geht.
11: Können Sie mir bitte sagen, die Farbe von meinem Oberteil und von meinem Rock? Und ich möchte gern wissen, ob die Kombi zusammenpasst.
12: Ja, ich sehe Ihr Oberteil.
11: Ja. Und dann sehen Sie jetzt?
12: Da sind verschiedene Blautöne und Rot.
9: Auf manchen Internetseiten kann sich Elfriede Stöhr mit einer elektronischen Blindenschriftzeile zurechtfinden. Doch die moderne Technik kommt an Grenzen, etwa bei digitalen Bedienfeldern, denn einfache Drehknöpfe sind für blinde Menschen besser zu handhaben. Um es Betroffenen einfacher zu machen, mit dem Verein in Kontakt zu treten, hat der BSV sein Logo verändert. Der Blindenstock weicht einem Auge.
13: Oft erleben wir das bei Informationsständen, dass Menschen vorbeikommen und sagen, ich gucke jetzt gerade für einen Freund, der ist betroffen. Und man merkt aber so im Inneren, sie sind eigentlich selber betroffen, aber es ist bei ihnen noch nicht in der Akzeptanz.
9: Rund 300 Mitglieder hat der BSV SAH. Die Zahlen seien seit Jahren konstant, da immer wieder Menschen dazustoßen, die im Alter blind oder sehbehindert werden.
1: Kakao kann gesund sein, zumindest dann, wenn er nicht mit viel Zucker gemischt aus dem Supermarktregal kommt. Um den ursprünglichen Kakao, der gut für die Gefäße ist und Mineralstoffe liefert, ging es am Wochenende in Ballerfang. Dort gab es eine Kakaozeremonie unter freiem Himmel inklusive Tanz und Live-Musik. In Städten wie Berlin oder Hamburg längst bekannt, im Saarland aber noch ziemlich neu. Was steckt dahinter? Das wollte Lisa Betzholz-Weber wissen und war bei den Soul Summer Nights dabei.
14: Es ist ein besonderes Event an diesem Abend im Wallerfanger Schwimmbad. Die Besucher kommen nicht zum Schwimmen, sondern zum Kakao trinken und entspannen. Die Soul Summer Nights, organisiert von Madeleine Kelkel, Pascal und Eva Kühl.
15: Herzlich willkommen!
16: Es geht ja darum, dass man beim Event sich fallen lassen kann, sich wohlfühlt und
15: dass jeder auch Möglichkeiten hat, so viel mitzumachen, wie er will. Ne, auch beim Kakaotrinken muss man den leer trinken, nee, muss man nicht. Oder muss man mittanzen, nee, muss man nicht. Also, dass man immer wieder auch die Freiheit hat, den Abend gerade als Neuling vielleicht auch so zu gestalten, dass man sich einfach mal rantastet an das Thema.
14: Das erste Kakao-Event dieser Art fand im vergangenen Jahr im Sommer statt. Seitdem ist es gewachsen. Die Idee kam Madeleine 2022, als sie in Montenegro war.
15: Ich habe dort Kakao-Ritual mit Tanzen zusammen kennengelernt und mir hat das ganz, ganz viel bedeutet. Und irgendwie ist diese Idee in mir gereift, dass wir das auch im Saarland brauchen.
14: Und damit lag sie offenbar richtig. 130 Menschen haben sich angemeldet. Zuerst gibt es eine Begrüßung und ein gemeinsames musikalisches Einstimmen und Lockern. Dann startet Madeleine mit dem Kakao-Ritual.
16: Du darfst einmal ganz bewusst auch dich mit diesem Urvertrauen, mit dieser Erdenergie aufladen.
14: Und spätestens dann wird klar, das hier ist kein normaler Kakao.
15: Dort ist kein Zucker drin. Wenn man mal die Packung im Supermarkt umdreht, ist überall ganz viel Industriezucker drin. Und von dem Kakao, den wir hier haben, sprechen wir von der reinsten Sorte. 100% Kakao. Und der ist sehr gesund tatsächlich. Also der hat mit am meisten Magnesium als Lebensmittel, über 300 Nähr- und Wirkstoffe. Also allein den schon zu trinken, um sich gesundheitlich aufzuladen, ist eine gute Sache.
14: Kakao hat eine lange Tradition in Mittel- und Südamerika. Schon die Mayas und Azteken kannten solche Rituale. Neben vielen gesundheitlichen Vorzügen hat Kakao auch etwas Spirituelles. Auch das soll an diesem Abend transportiert werden. Es geht um Entschleunigung, Ankommen und Achtsamkeit.
6: Ich habe das Gefühl, die Menschen denken nicht mehr so viel nach. Die wirken dann alle auch so mehr in ihrem Körper durchs Tanzen. Und weniger verkopft vielleicht auch.
17: Schon eine Erdung. Ja. Man sieht es auch dann, wenn so ein Event vorbei ist und es geht so in den Ausklang, da sind die ganz, ja, ganz ruhig.
14: Mit Kakao, Musik und Tanz entsteht hier eine ganz eigene Atmosphäre, bei der die Teilnehmer nicht nur abschalten können, sondern auch ein Alltagsgetränk von einer neuen Seite kennenlernen dürfen.
1: Und bei uns geht es jetzt weiter mit dem Sport und den hat heute Leonie Holz.
18: Hallo zusammen. Der große Preis des Saarlandes wurde gestern in St. Wendel ausgetragen. Für die Springreiter ist es die prestigeträchtigste Prüfung der Saison hier in der Region. Der Titel ist also begehrt. Deswegen war das Starterfeld mit 33 Teilnehmern auch stark besetzt. Stefan Hauch.
19: Für das Zwei-Sterne-S-Springen wird ein anspruchsvoller Parcours gebaut. 12 Hindernisse mit 15 Sprüngen, jedes Hindernis 1,45 Meter hoch. Am Start sind auch Berufsreiter aus ganz Deutschland und natürlich die Besten aus der Region. Im ersten Umlauf ist das Ziel ein fehlerfreier Ritt, um sich für das finale Stechen zu qualifizieren. Das gelingt nur 7 Startern. Also noch einmal Umbau fürs große Finale. Jetzt stehen 8 Hindernisse, die in maximal 58 Sekunden übersprungen werden müssen im Parcours. Niklas Betz vom RFV Limbach ist mit Million Dollar Baby dabei. Die beiden sind schnell, machen aber einen Fehler. Das bedeutet am Ende Platz 3 für Niklas Betz und seine 14-jährige Stute. Auch der zweite Platz bleibt in der Region. Anushka Spenrath vom RV Tolix ist unterwegs mit Lucy Electric. Die 13-jährige Schimmelstute ist aufmerksam und sehr schnell. Das sieht nicht immer schön oder elegant aus, ist aber sehr effektiv. Die beiden bleiben fehlerfrei und mit 44 Sekunden deutlich unter der maximal erlaubten Zeit von 58 Sekunden. Anushka Spenrath war die zweite von 7 Startern in dieser Finalrunde. Nach ihr reiten dann 3 Konkurrenten mit jeweils einem Abwurf und dann kommt mit Christoph Brüse ein weiterer Profi. Er startet für das Sportpferdezentrum Köln und hat für dieses Finale Benjamin gesattelt. Christoph Brüse hat als vorletzter Starter den Vorteil, sich an den Zeiten der anderen orientieren zu können und daran sein eigenes Tempo festzulegen. 360 Meter und genau dosiertes Risiko ergeben am Ende 0 Fehler in 40,6 Sekunden. Das ist der Sieg. Der große Preis des Saarlandes geht in diesem Jahr an Christoph Brüse und Benjamin.
20: Das war für ein nationales Turnier ein sehr, sehr schönes Turnier, ein sehr ordentlicher großer Preis. Die richtige Anzahl an Nullern, 7 Nuller bei 32 oder 33 Startern. Also es hat alles gepasst und es war ein angemessener Preis vom Saarland.
19: Die Zuschauer auf dem Gestüt Velvet erlebten dann noch eine ganz besondere Ehrung. Karl-Heinz Groß, langjähriger Funktionär des Nationalen Pferdesportverbandes, erhielt die erstmals verliehene goldene Ehrennadel.
18: Die St. Louis Royals verstärken ihren Kader für die neue Saison weiter. Die lettische Jugendnationalspielerin Mila Luskina wechselt aus Riga nach St. Louis. Hier soll sie nun Schritt für Schritt an das Niveau der ersten Bundesliga herangeführt werden, teilte der Verein mit. Und dabei sei ein wichtiger Bestandteil dieses Entwicklungskonzeptes die Zusammenarbeit mit dem Kooperationsverein SG St. Louis Dillingen. Dort soll Luskina zusätzliche Spielzeit erhalten und auch für die vor kurzem gegründete SG Saar Mosel in der Nachwuchsbundesliga WNBL auflaufen. Am vergangenen Wochenende sind die Fußballerinnen in die neue Regionalliga-Saison gestartet. Die Spielerinnen des 1. FC Saarbrücken konnten sich über einen 2:1 Auswärtssieg beim 1. FFC Niederkirchen freuen. Die Frauen der SV Elversberg kamen in Andernach nicht über ein 1:1 Unentschieden hinaus. Und für den 1. FC Regelsberg startet die Liga erst kommenden Sonntag wegen der deutschen Ü32-Meisterschaft, die sie gestern ja erneut gewonnen haben. Das haben wir Ihnen ja auch dann schon berichtet gestern. Und das war's vom Sport. Und wir gehen zurück zu dir, Julia.
1: Vielen Dank, Leonie. Und das war ja ein ziemlich trüber Start in diese Woche. Ob der Sommer in dieser Woche noch mal vorbeischaut im Saarland, das weiß Michael Friemel. Jetzt gibt's noch die Wetteraussichten. Und wir sehen uns dann gerne morgen Abend wieder zum aktuellen Bericht. Bis dahin, einen schönen Abend. Bis morgen. Tschüss.
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23: Da sind wir wieder mit Brisant. Starten wir mit dem, was viele von uns heute beschäftigt. Der Sommerurlaub ist Geschichte, die Schule hat fast überall begonnen und die entspannten Nachmittage im Café, die werden auch weniger. Ja, der Sommer ist noch nicht einmal vorbei und schon macht sich bei einigen die Sommer-Endzeitstimmung breit. Aber woran liegt das? Warum ist das so?
24: Ja, der Autor dieses Beitrages weiß, es kommen noch warme Sommertage. Für Strand und Meer, gut für die Seele. Wenn wir aber ehrlich sind, es liegt schon ein wenig Herbststimmung in der Luft. Die Ernte auf den Feldern geht auch zu Ende. Im Erzgebirge gab's schon vor Tagen ersten Nachtfrost. Und tatsächlich, die Menschen spüren schon die wechselnde Jahreszeit, auch in München.
25: Wir brauchen bloß aus dem Fenster schauen und dann kommt der meistens um den 20. August ganz klar in der Früh 8 Grad und die ersten Blätter werden braun.
26: Ich finde es schön, dass es jetzt nachts wieder kühler ist. Da kann man wieder viel besser schlafen in der Früh, ist echt angenehm.
27: In der Tat freue ich mich auch auf den Herbst, wenn es wieder so ein bisschen kuscheligere Zeit wird. Also von daher, man spürt schon, dass der Übergang stattfindet.
28: Ich merke, es wird schon so. Ja, Gott sei Dank. Unser Garten schaut aus wie eine Steppe und das hasse ich.
24: Auch Wetterexperten können bestätigen, dass sich um den 1. September, also dem meteorologischen Herbst, unsere Gefühlslage ändert.
29: Das spüren wir hauptsächlich jetzt durch die verkürzte Tageslänge und die verlängerten Nachtstunden. Uns sind ja immerhin seit Mitte Juni schon fast 2 Stunden Sonnenlicht genommen worden. Und das langsam merken wir. Außerdem setzt sich die Natur sozusagen ein bisschen zur Ruhe. Fast alle Vögel haben jetzt aufgehört zu zwitschern. Und das alles natürlich führt dazu, dass wir uns so ein bisschen auf den Herbst vorbereiten können.
24: Auch wenn der Sommer für viele nicht lang genug war und er mancherorts auch nicht immer seine Sonnenseite gezeigt hat, die meisten sind wohl zufrieden.
30: Schön war der Sommer.
2: Ich wohne freiwillig im Norden. Ich mag es nicht so heiß. Ich finde es großartig jetzt.
3: Es ist halt immer dieses Extreme. Entweder ist es super heiß mit 36 Grad oder ist es eben so wie heute schon eher kalt, schon fast Herbstwetter. Und ich, ja, eine gute Mischung aus allem. Und wir wollen mal nicht meckern.
24: Und das Beste kommt ja zum Schluss. Wir haben unsere Omas gesagt, freut euch auf einen schönen Altweibersommer. Das finden auch die Münchner.
4: Weil ich das einfach schön finde, wenn es nicht mehr so heiß ist, wenn man es hinaussitzen kann, wenn man keine Angst haben muss vor dem Sonnenbrand.
5: Wenn man im Wald spazieren geht, das ist toll. Der Duft, das ist traumhaft. Und die bunten Blätter. Ja.
7: Ich freue mich auf die Kürbissuppen.
8: Oh, die Gemüsesaison geht dann wieder los. Kein Salat mehr.
24: Bis dahin nutzen wir doch jede mögliche Minute dieses ausklingenden Sommers. Bis es wieder heißt, einkuscheln auf der Couch.
1: Und wir blicken jetzt auf die Ukraine. Dort wird heute der 35. Jahrestag der Unabhängigkeit gefeiert, mitten im Krieg. Ja, seit Beginn der russischen Invasion vor 4,5 Jahren sind Schätzungen zufolge mindestens 100.000 ukrainische Soldaten und 15.000 Zivilisten getötet worden. Präsident Volodymyr Zelensky gedenkt der Opfer heute mit einer Kranzniederlegung. Anschließend wurde es still in der Hauptstadt Kiew. Schweigeminute für die Opfer. Ja, zum Unabhängigkeitstag sind zahlreiche Staatsgäste wie Europaratspräsident Costa und Großbritanniens Premier Burnham in die Ukraine gereist, auch um ihre Solidarität mit dem Land zu bekunden. Und in einer Videobotschaft bekräftigte Zelensky den Widerstandswillen der Ukrainer und forderte vom Westen neue harte Sanktionen gegen Moskau. Unterdessen gehen die russischen Luftangriffe auf das Land auch am Unabhängigkeitstag unvermindert weiter. In Odessa wurden 5 Menschen verletzt, nachdem Drohnen offenbar gezielt auf 2 Baumärkte abgefeuert worden waren. Die Kriegsführung wird immer menschenfeindlicher. Solche Netze werden über ukrainische Straßen gespannt, um Menschen zu schützen, da Drohnenpiloten offenbar gezielt Zivilisten ins Visier nehmen. Ja, die Angst der Ukrainer ist allgegenwärtig. Und unsere Reporterin Rebecca Barth hat Bilder geschickt, die kaum zu ertragen sind.
10: Cherson im Süden der Ukraine. Russische Soldaten gehen hier seit Jahren auf Menschenjagd. Ich will diese Stadt heute besuchen, einen der gefährlichsten Orte in der Ukraine. Ich mache mich fertig, habe mir extra ein grünes Hemd gekauft zur besseren Tarnung.
11: So versuchen wir halbwegs unauffällig durch diese Stadt heute zu fahren. Und ich bin ein bisschen nervös, muss ich sagen.
10: Zum Glück bin ich nicht allein. Andreas Tölke nimmt mich mit. Seit 3 Jahren bringt er Hilfsgüter in die Stadt und Menschen in Sicherheit. Heute ist es besonders gefährlich, deshalb hat er eine spezielle Schutzpistole dabei.
12: Und wenn es losgeht, dann geht ein Netz auf. Das heißt, du hast halt, du kannst auf die Drohne zielen und dann wird die von dem Netz eingefangen.
10: Netzpistole, Drohnendetektor, Schutzweste. Ich bin startklar. Fischernetze über den Straßen sollen die Drohnen abhalten. Aus Erfahrung weiß ich, 100% schützen die auch nicht. Ein unangenehmes Gefühl.
12: Also, Ritual ist Netzbetreiber draufgehen. Mhm. Hast du eine deutsche SIM-Karte?
11: Ja.
12: Ausmachen. Du wirst geortet. Gerade als Deutsche, als Ausländer, es sind 2 Franzosen und 1 Engländerin hier getötet worden.
10: Draußen sein bedeutet in Cherson Lebensgefahr. Etwa 60.000 Menschen sind noch hier. Unglaublich.
11: Also hier, es gibt noch Leben in dieser Stadt.
12: Da vorne ist ein Markt.
10: Das habe ich mir anders vorgestellt. Jeder Bus, jedes Auto, ein Ziel für russische Drohnenpiloten. Andreas stellt mir Ihor vor. Sein ukrainisches Team rettet Menschen aus den gefährlichsten Gegenden der Stadt. Er zeigt mir Videos von Einsätzen. Die Menschen kamen von der Arbeit. Das war ein Drohnenangriff.
13: Attacke Drohne.
10: Terror gegen unschuldige Zivilisten. Diese Frau ist verblutet. Hier hat das Netz Leben gerettet. Eine Drohne hat sich verfangen. Die Menschen hier sagen mir, russische Soldaten nutzen die Stadt als Trainingsgelände.
12: Wir haben eine Kamera dabei. Wenn du dich hier bewegst und eine Drohne hat dich im Visier, sitzt der Pilot auf der anderen Seite vom Fluss und verfolgt dich. Der sieht dich, der sieht, wie du wegrennst.
11: Der sieht auch, dass du Zivilist bist.
12: Natürlich.
10: Was die Menschen hier jeden Tag durchmachen, erlebe plötzlich auch ich. Dann der Einschlag.
11: Ist was getroffen?
10: Glück gehabt, diese Drohne konnte abgewehrt werden. Prüfen, ob noch irgendwo explosive Teile rumliegen. Ich bleibe lieber auf Abstand. Leben im Krieg. Andreas sagt, viele Menschen bleiben, um die Stadt am Leben zu halten.
12: Aber die dann hier auch bleiben wollen, weil sie, das ist, ja, jetzt geht's wieder los. Das ist aber, das ist, nee, ist Ukraine.
11: Ah, das ist
12: Ukraine. Das ist Abwehrflak, alles gut.
11: Aber die wehren jetzt eine Drohne ab? Wahrscheinlich? Die nächste Drohne also im Anmarsch, im Anflug.
10: Viele können und wollen das alles nicht mehr ertragen. Andreas bringt auch sie hier raus. Sehr viele Drohnen. Die Russen zielen auf Zivilisten und Autos. Mehrere Geschäfte wurden schon niedergebrannt, die Schule vollständig zerstört. Viktoria und ihre 10-jährige Tochter Jelisaweta verlassen ihre Heimat nur widerwillig. Ich kann nicht mehr. Sie sind erschöpft vom Leben im Krieg. Cherson ist für sie unbewohnbar geworden. Die Russen bringen junge Drohnenpiloten nach Cherson und üben an uns. Das ist alles, was von ihrem Leben übrig geblieben ist. Für sie geht es in eine ungewisse Zukunft.
23: Jetzt zu ihm. Er gehörte zu den reichsten Deutschen mit einem geschätzten Vermögen von fast 40 Milliarden Euro. Klaus-Michael Kühne war Logistikunternehmer und einer der einflussreichsten Wirtschaftsbosse und Investoren weltweit. Er ist im Alter von 89 Jahren gestorben. Ein Mann, der viel bewirkt hat, der auch oft Retter in der Not war und seiner Geburtsstadt Hamburg viel ermöglicht hat.
6: Er hat Millionen an die Elbphilharmonie gespendet, den Hamburger Sportverein jahrelang finanziell unterstützt und will Hamburg eine neue Oper schenken. Der Logistikunternehmer Klaus-Michael Kühne hat die Hansestadt über Jahrzehnte geprägt. HSV-Fans wird er besonders in Erinnerung bleiben. Er steckt viele Millionen in den Verein. Nach kurzem Erfolg steigt der Club 2018 dann dennoch ab.
9: Grundsätzlich bin ich nicht abgeneigt. Ich möchte weiterhin den HSV unterstützen, aber es muss auch ein klares Konzept da sein. Und deshalb kann man da kurzfristig nicht mit etwas rechnen.
6: Sein letztes Riesenprojekt. Kühne will Hamburg eine neue Oper schenken. Von 330 Millionen Euro war die Rede, mitten in der Hafencity. Kühne tanzt auf vielen Hochzeiten. Der Erfolg des Familienunternehmens Kühne und Nagel ermöglicht das. Gegründet 1890 von seinem Großvater August, steigt Klaus-Michael Kühne 1963 mit 26 Jahren ein. Wenige Jahre später ist er schon die prägende Figur des Logistikunternehmens.
13: Dass man sozusagen das Motto prägen kann, einen Brief nach Curaçao zu verladen, ist genauso einfach wie eine Zementfabrik ins Innere Afrikas oder Arabiens zu verladen.
6: 1969 verlegt Kühne und Nagel seinen Sitz in die Schweiz. Seiner Heimatstadt Hamburg bleibt er trotzdem treu. Er gründet unter anderem eine eigene Logistikuni. In der Finanzkrise hilft er, die angeschlagene Hamburger Reederei Hapag-Lloyd vor der Zerschlagung zu retten. Auch den eigenen Konzern führt Kühne durch Krisenzeiten, bringt ihn an die Börse und macht ihn zu einem der größten Logistiker weltweit.
9: So sind wir eben sehr stolz darauf, dass wir nicht nur 125 Jahre alt geworden sind, sondern dass wir eben hier immer eine Erfolgsstory gehabt haben.
6: Doch es gibt auch ein dunkles Kapitel in der Firmengeschichte. Kühnes Vater Alfred tritt bereits 1933 in die NSDAP ein. Kühne und Nagel galt als nationalsozialistischer Musterbetrieb. Durch den Transport des Hausrats ermordeter Juden profitierte das Unternehmen vom Holocaust. Bis zuletzt hat es keine richtige Aufarbeitung gegeben.
0: Wir sind der Meinung, dass wir nicht die einzigen Betroffenen waren, sondern dass es viele andere gab, dass das die allgemeinen Verhältnisse waren während des Dritten Reiches und dass man da uns nicht einseitig mit identifizieren sollte.
6: Den Bau der neuen Oper wird Klaus Michael Kühne nun nicht mehr miterleben. Den Menschen in Hamburg wird er als

0: als streitbarer Weltbürger in Erinnerung bleiben.
1: Nur 2 Autostunden von der Hauptstadt Rom entfernt liegt die kleine Gemeinde Amatrice. Vor 10 Jahren sah es in dem italienischen Ort noch so aus. Ja, mehrere Erdbeben erschütterten die Region und verwüsteten weite Teile des Ortes. Bei dem Hauptbeben mitten in der Nacht kamen damals fast 300 Menschen ums Leben. Und heute, 10 Jahre nach der Katastrophe, gedenken die Menschen der Opfer und die schmerzlichen Erinnerungen werden wieder wach.
2: Giorgio Cortellesi ist ein gefragter Mann in diesen Tagen. Medien aus aller Welt wollen seine Geschichte hören. Wir begleiten ihn in den ehemaligen historischen Ortskern von Amatrice, einen Ort, den es seit 10 Jahren eigentlich gar nicht mehr gibt. Alle Häuser, die ihr hier seht, waren entweder eingestürzt oder wurden abgerissen und neu aufgebaut. Allein in diesen beiden Häusern sind 21 Menschen gestorben. Es ist die Nacht auf den 24. August 2016. Um 3.36 Uhr morgens erschüttert ein Erdbeben Mittelitalien. Die Erschütterungen reißen Giorgio Cortellesi aus dem Schlaf und er gerät in Panik. Seine beiden Söhne übernachten bei den Großeltern in einem historischen Gebäude mitten in der Altstadt. Ich bin losgerannt. Es war stockfinster durch Staub, Gasgeruch über die eingestürzten Häuser. Manchmal haben wir unglaubliche Fähigkeiten. Das Adrenalin lässt dich Sachen machen, die eigentlich nicht menschenmöglich sind. Ich bin hingefallen. Sachen sind auf mich gestürzt, aber ich habe nichts gespürt. Der historische Ortskern von Amatrice wird bei dem Beben innerhalb weniger Sekunden fast vollständig zerstört. Und genau dort, in der Nähe des Kirchturms, befinden sich zu diesem Zeitpunkt die Söhne von Giorgio. Auf dem Weg dorthin sagte ich mir, wenn sie leben, werde ich mein Leben dieser Gegend widmen und versuchen, denen zu helfen, die nicht so viel Glück hatten. Wie durch ein Wunder überleben seine Söhne. Viele andere haben weniger Glück. 299 Menschen sterben. Die Anteilnahme im Land damals ist groß und auch die Versprechen für Hilfe. Wir versprechen hier und heute, dass wir niemanden alleine lassen. Keine Familie, keine Gemeinde, keine Ortsteile. Machen wir uns an die Arbeit. Doch heute, 10 Jahre später, sind Schätzungen zufolge gerade einmal 40% des Ortes wieder aufgebaut. Gründe für die Verzögerung gibt es viele. Bürokratie, die Corona-Pandemie und steigende Preise. Im Laufe der Jahre haben immer mehr Einwohner Amatrice dauerhaft verlassen. 10 Jahre sind vergangen und wir sind immer noch am Ausgangspunkt. Ich war 18 Stunden unter den Trümmern, habe mein Haus verloren, alles verloren und es ist immer noch so. Im Zentrum von Amatrice ist fast nichts wieder aufgebaut. Nach 10 Jahren, es ist alles verloren. Den Frust vieler Einwohner kann Cortellesi verstehen. Sein damaliges Versprechen hat er wahrgemacht. Seit 5 Jahren ist er Bürgermeister von Amatrice. Mein Traum ist, Amatrice wieder lebendig zu sehen, dass hier nicht mehr nur Journalisten und Bauarbeiter sind, sondern Menschen, die wieder hier leben. Inzwischen kommt der Wiederaufbau schneller voran. Knapp 500 Baustellen sind derzeit aktiv. Bevor es um die Zukunft geht, steht heute in Amatrice noch einmal die Vergangenheit im Mittelpunkt. Zur Stunde findet die offizielle Gedenkzeremonie für die Opfer statt.
1: In unserer Rubrik Herzschlag Heimat erzählen wir besondere Traditionen aus vielen Regionen Deutschlands. Und diesmal geht es nach Bayern. Ja, dort kommt eine besondere Art des Kraftsports her, die im Alpenraum eine lange Tradition hat und die hier zum Heimatgefühl einfach dazugehört. Fingerhakeln. Ja, angeblich wurden früher damit Streitigkeiten geschlichtet. Und worauf es dabei ankommt, man sollte sich nicht über den Tisch ziehen lassen.
3: Für Menschen, die nicht im alpenländischen Kulturkreis aufgewachsen sind, kann es auf den ersten Blick buchstäblich komisch wirken, das Fingerhakeln im Wettkampfmodus. Ein reißfestes Lederband, 2 Finger und die Urkraft der Tradition, das sind die Zutaten, die aus einem alten Brauch einen ernstzunehmenden sportlichen Wettkampf ganz im Hier und Heute machen, mit entsprechend strengen Regeln.
4: Es geht darum, dass die Gegner anständig am Tisch sitzen. Es darf kein Fuß auf dem Stuhl sein, er darf nicht beim Gegner unterm Tisch sein. Auf das achte halt und am Startzeichen darf keiner zu früh sein. Und wenn dann der gegnerische Finger am Strich vom anderen Gegner ist, ist der Kampf aus und dementsprechend der eine verloren, der andere gewonnen.
3: Bevor es hier bei der deutschen Meisterschaft im oberbayerischen Vilgertshofen so richtig zur Sache geht, müssen sich die Athleten natürlich erstmal in Wettkampfform bringen. Fingerhakeln ist nichts für zarte Gemüter.
5: Ja, ich muss mich aufwärmen, weil wenn ich unaufgewärmt oder dann aufgehe, dann ist die Haut gleich weg. Ich muss mich warm machen, ich muss wie Gymnastik oder sonst was, weil wenn ich kalt dann aufgehe, dann habe ich da gar keine Chance gegen keinen.
6: Wir trainieren natürlich, wir legen den Ring in der Regel in die hinterste Kuhle vom Mittelfinger rein, weil man den einfach am besten trainieren kann. Manche nehmen nur einen Ringfinger hin, die wohl zum Beispiel Verletzungen haben da. Und dann legt man den hinten rein, der Ring liegt drinnen, man macht die Faust zu und dann geht's los.
3: Am Wettkampftisch wird mit voller Kraft losgehakelt. Wer ein wenig nachgibt, hat schon verloren. Anders als im 16. Jahrhundert, als die Tradition wahrscheinlich begründet wurde, gibt es heute im Fingerhakeln verschiedene Alters- und Gewichtsklassen. Mit Blick auf die erfolgreichsten Athleten an diesem Wochenende lässt sich aber eines ganz sicher feststellen: Taktik und Erfahrung sind beim Fingerhakeln mit purer Kraft nicht zu schlagen.
1: Eigentlich eine echte Männerdomäne, Baseball. Nicht mehr, denn jetzt feiern die Frauen in den USA ein Comeback. Also endlich dürfen auch sie gegeneinander antreten auf Profiniveau in einer reinen Frauenliga. Und die hat eine ziemlich spannende Geschichte, denn schon im Zweiten Weltkrieg sorgten Baseballspielerinnen für volle Stadien und wurden später sogar zum Hollywood-Stoff mit Tom Hanks. Dazu kommen wir gleich. Erstmal zur neuen Baseball-Generation, die Geschichte schreiben will.
7: Baseball ist bislang Männersache, zumindest in den USA. Doch das könnte sich jetzt nachhaltig ändern. Amanda Gianelloni hat mit 4 Jahren das erste Mal den Schläger geschwungen. Jetzt geht sie mit den San Francisco Fireballs in einer neu gegründeten Liga auf lang ersehnte Titeljagd.
8: Ein Traum ist wahr geworden. Wir haben lange darauf gewartet, als Profis ausschließlich gegen Frauen zu spielen. Viele von uns haben bislang gegen Männer gespielt, weil das die einzige Möglichkeit war.
7: Trainiert wird in einer modernen Sportanlage vor den Toren von Springfield, Illinois. Alle 4 Teams der neuen Liga teilen sich ein Feld, so auch die Los Angeles Queens. Für deren Kapitänin Ashton Lansdell geht es um mehr als nur um Sport.
8: Es bedeutet für viele Menschen einfach alles. Für kleine Mädchen, die zu uns aufschauen, genauso wie für ältere Frauen, die sich vor Jahren in den Baseball verliebt haben und nie die Chance hatten, selbst zu spielen.
7: Ihre historischen Vorbilder mussten noch Röcke tragen und zur Benimmschule gehen. 9 Jahre lang füllten sie im Zweiten Weltkrieg eine Lücke, als die Männer an die Front geschickt wurden und deren Liga pausieren musste. Filmisch unsterblich gemacht durch Hollywood, mit Tom Hanks als mürrischer Trainer in der Hauptrolle.
9: Heulst du etwa?
10: Nein!
9: Heulst du? Du heulst ja! Hier wird nicht geheult! Heulen gibt's nicht im Baseball!
8: Das ist von allen hier der Lieblingsfilm. Wir können uns sehr gut damit identifizieren. Und es ist toll zu sehen, wie alles angefangen hat in den USA.
7: Alle Spiele der neuen Liga finden im selben Stadion statt. Jeder gegen jeden, 6 Wochen lang. L.A. gegen San Francisco ist ein Spitzenspiel, die Stimmung entsprechend gut. Viele Fans scheuen weder Kosten noch Mühen. Familie Neal ist extra aus Arizona angereist. Als Vater ist es einfach großartig zu sehen, dass meine Enkelinnen mit diesen Vorbildern aufwachsen. Menschen, die alles erreichen können, was sie sich vornehmen. Für Ashton könnte der Abend nicht besser laufen. Ihr erster Home Run der Saison bringt den Queens den verdienten Sieg nach zwischenzeitlichem Rückstand. Die Krönung einer guten Leistung. Bleibt nur noch eine Hoffnung.
8: Wir wollen, dass sich noch mehr Menschen für den Frauenbaseball begeistern. Deshalb möchten wir mehr Mannschaften gewinnen und ihm landesweit sowie weltweit zu mehr Bekanntheit verhelfen. Dafür sind wir hier.
7: Eine entscheidende Rolle dürften dabei die Fans spielen. Und die sind zumindest an diesem Abend voll auf ihre Kosten gekommen.
1: In Norwegen werden die Sorgen um König Haralds Gesundheit immer größer. Seit vergangenem Montag liegt er im Krankenhaus. Ja, das Königshaus hat jetzt bekannt gegeben, dass sich Haralds Zustand verschlechtert hat. Neben seiner Blutkrankheit leidet der König nun auch unter einer bakteriellen Infektion. Im Krankenhaus wird er mit Antibiotika behandelt. Nach Angaben des Palasts spricht er auf die Behandlung aber an. Und schon seit Jahren hat der 89-Jährige mit gesundheitlichen Problemen zu kämpfen. Und wir fragen jetzt nach bei unserem Korrespondenten Arne Bartram. Arne, wenn der Palast offiziell mitteilt, der Gesundheitszustand hat sich verschlechtert, wie ernst muss man das denn jetzt nehmen? Also wie schlimm steht es dann möglicherweise um König Harald?
11: Das müssen wir schon ernst nehmen, denn du hast es gesagt, er hat eben eine Blutkrankheit zusätzlich an eine Infektion und er ist eben auch schon 89 Jahre alt und auch nicht mehr der Fitteste, muss man ehrlich sagen. Er war ja zuletzt häufiger mal im Krankenhaus bzw. in diversen Krankenhäusern und da ist jetzt gerade die Sorge riesengroß. Immerhin am Nachmittag gab es noch mal ein Update aus dem Palast und da hieß es, der Zustand sei weiter stabil, habe sich zumindest nicht noch weiter verschlechtert.
1: Die ganze Familie soll ja am Wochenende den König im Krankenhaus besucht haben, also auch die sogenannte zweite Reihe, Prinzessin Märtha Luise und ihr Mann Durek Ferret. War das bei König Haralds anderen Krankenhausaufenthalten auch so oder ist das jetzt ein Grund mehr zur Besorgnis?
11: Also er hat auch schon immer wieder Besuch bekommen, wenn er im Krankenhaus war. Jetzt, heute war aber nochmal sein Sohn Håkon da und vor circa einer Stunde wurde auch Königin Sonja gesehen, wie sie ins Krankenhaus gefahren ist, um ihren Mann zu besuchen. Also da macht sich die Familie natürlich Sorgen, berechtigterweise, denn er ist eben schon alt und auch eben sehr angeschlagen und das merkt man auch, dass das ganze Land da sehr, sehr mitfühlt, auch mit der Königsfamilie und ganz viele Norweger wirklich auch in den sozialen Medien gerade dem König gute Besserung und der Familie viel Kraft wünschen.
1: Ja, die Agenturen schreiben ja heute auch, das ganze Land bange um den König. Also welche Bedeutung hat denn Harald für Norwegen und für die Monarchie?
11: Ich würde sagen, Harald ist gerade der ruhige Fels in der Brandung in ansonsten stürmischen Zeiten. Es gab zuletzt ja total viele Skandale rund um das Königshaus mit Mette-Marit, ihrer Kronprinzessin Mette-Marit, ihrer Freundschaft zum US-Sexualstraftäter Jeffrey Epstein, der Verurteilung ihres ältesten Sohnes aus einer früheren Beziehung zu einer Haftstrafe und ja, dann auch noch ihre Lungentransplantation. Also das sind im Moment wirklich stürmische Zeiten und das wäre wirklich jetzt eine Unzeit, wenn ausgerechnet jetzt es einen Thronwechsel geben müsste.
1: Danke für die Information, Arne Bartram für uns. Über den tatsächlichen angeschlagenen Gesundheitszustand von König Harald haben wir gerade gesprochen. Umso perfider ist es, wenn im Internet der Tod von Prominenten einfach erfunden wird und daraus sogar ein Geschäft gemacht wird. Ja, das Internet ist voll von Videos von Prominenten, in denen behauptet wird, dieser oder jener Star sei tot. Ja, auch von Sänger Vincent Groß gibt es solche Clips. Und wir hatten ihn heute im Interview, da wirkte er ja quicklebendig. Was ihn besonders ärgert, die Betrüger, die bringen ihn in Verruf und die verdienen damit sogar noch Geld.
12: Das gleicht schon einem Wunder. Vincent Groß feierte am Wochenende seinen 30. Geburtstag, obwohl er doch schon mehrfach für tot erklärt wurde. In makaberen Internetvideos wie diesem. Es soll den Anschein vermitteln, Schlagerkollegin Beatrice Egli würde am Sarg um den Sänger trauern.
13: Er machte seine Darmkrebsdiagnose öffentlich. Lange hielt er die Diagnose geheim. Doch dann entschied er sich bewusst dafür, an die Öffentlichkeit zu gehen.
12: Alles frei erfunden. Das Video soll wirken wie eine TV-Sendung moderiert von Günther Jauch. Wilde Collage an Fotos von Vincent Groß, eine Computerstimme und Klaviergeklimper. Zack, fertig ist das Fake-Video. YouTube ist voll von solchen Clips.
14: Mittlerweile ist es wirklich so, dass ich gefühlt dreimal in der Woche sterbe, neues Kind bekomme, sonst was. Und das geht einem schon auf den Sack, wenn ich ehrlich bin. Ich wusste im ersten Augenblick, als ich das gesehen habe, auch nicht, ob ich lachen oder heulen soll. Weil ich meine, die Leute erfinden irgendwelche willkürlichen Geschichten, die halt sehr schockierend sind. Und durch KI wird das immer besser und die Betrüger machen sich das zunutze und verdienen damit dann auch Geld.
12: Unter anderem durch Werbung, die vor den Videos läuft.
15: 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Ich frage für einen Freund, bist du noch frei?
12: Eigentlich ist das die aktuelle Single von Vincent Groß im Duett mit Tim Peters. Doch vor 6 Tagen gab es eine vermeintliche Überraschung für die Fans. Neues Lied und Baby News.
15: Willkommen, kleines Wunder, willkommen auf der Welt.
12: Eine Computerstimme gibt sich mehr schlecht als recht als Vincent Groß aus.
14: Es ist schon manchmal so, dass irgendwie entfernte Verwandte oder Kollegen dann irgendwie kommen und fragen, hey, ist alles gut bei ihm? Meistens, ne, ist das ja ein WhatsApp entfernt und dann ist das Ganze aufgelöst. Aber das zieht halt schon seine Kreise.
16: Mein Mann ist mit einer Spanierin durchgebrannt und meine BH-Größe hat sich seit Mauerfall um 2 Buchstaben verkleinert. 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
18: Jetzt seid ihr dran. 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
24: Bist du zufrieden?
25: Nee.
18: 30 Sekunden zum Anrichten.
25: Ich könnte mir vorstellen, dass die Zeit nicht reicht.
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27: Yeah. Ich bin sehr gespannt, wie es schmeckt.
15: 3, 2,
24: perfekt.
15: 1 und
18: die Zeit ist um.
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0: Guten Tag, liebe Zuschauer, herzlich willkommen bei Eisenbahnromantik. In dieser Sendung springen wir wieder zurück in das Jahr 2001. Damals waren wir in Österreich zu Gast und haben eine der schönsten Schmalspurbahnen des Landes besucht. Sie liegt in Niederösterreich, fährt auf 760 mm Spurweite und heißt Ibstalbahn.
1: Gemächlich schnauft sie, die Ibstalbahn, auf schmalen Gleisen durch eine wildromantische Landschaft, durch ein uraltes Siedlungsgebiet, der sogenannten Eisenwurzen.

0: Ihre Heimat ist der Südwesten Niederösterreichs. Etwa auf halbem Wege zwischen St. Pölten und Linz im Ötscherland, benannt nach dem 1893 Meter hohen Berg Ötscher. Von Waidhofen bis Lunz am See wird die Strecke von den österreichischen Bundesbahnen ÖBB betrieben. Ein Eisenbahnverein, die ÖGLB, kümmert sich um die Bergstrecke zwischen Lunz und Kienberg-Gaming. Hier beginnt unser Dampfabenteuer. Der Bahnhof in Kienberg-Gaming hat auch Anschluss an das normalspurige Streckennetz. Unser Ötscherland-Express verkehrt allerdings nicht auf so großem Fuße. Spurweite 760 mm, also bosnische Schmalspur. Seit 1889 wird sie in Österreich-Ungarn eingesetzt. Gleich zwei Dampfrösser ziehen die Museumsbahn. Vorne Lok Mollen. Sie ist die älteste betriebsfähige Schmalspur-Dampflok Österreichs, Baujahr 1890, ursprünglich auf der Steiertalbahn beheimatet. Dahinter U1, die meistproduzierte österreichische Schmalspur-Dampflok, gebaut 1898. Beide Lokomotiven stammen aus der Lokschmiede Kraus in Linz. Nach etwa 3 Kilometern dampfen wir an der Karthause Marienthron in Gaming vorbei. Sie gehört zu den bedeutendsten Kunstwerken der Gotik in Österreich und ist das größte Karthäuserkloster Mitteleuropas. 1332 legte der Habsburger Herzog Albrecht II. Den Grundstein für diesen Konvent. Bis zu ihrer Aufhebung im Jahre 1782 durch Kaiser Joseph II. Bildete die Karthause Gaming das geistige und wirtschaftliche Zentrum des alpinen Mostviertels, wie die Gegend auch genannt wird. Gotische und barocke Decken und Wandmalereien zieren die Klosterkirche. 1342 erhält sie die Weihe. Direkt daneben, verbunden durch einen Kreuzgang, wohnten die Priestermönche in diesen Häusern. Sie führten ein asketisches Leben. Hier fand der hauptsächliche Teil des Klosterlebens statt.
1: Es war ja der Kartäuserorden einer der strengsten Orden überhaupt. Er ist 1084 in Frankreich vom heiligen Bruno von Köln gegründet worden. Und da war das Wichtigste einmal das Schweigen, dass die da in völligem Stillschweigen in ihren Häusern lebten. Aber dafür hatten sie relativ große Häuser, die 90 Quadratmeter haben. Heutzutage wohnen Gamminger Familien in diesen Häusern. Und da war der Tagesplan der Mönche sehr streng eingeteilt. Die Mönche mussten immer um Mitternacht aufstehen und zum Gebet in der Kirche zusammenkommen. Da waren Messen, da waren gemeinsame Gebetszeiten, also Einsiedler in dem Sinn waren sie auch nicht.
0: Zum Ausgleich für ihre geistige Arbeit pflegte jeder Mönch seinen eigenen Garten im Hof der Zellenhäuser, rechts neben der Kirche. Kräftig arbeiten müssen die Maschinen bei einer Steigung von bis zu 31,5 Promille. Ein Scheiteltunnel war beim Bau zu teuer. So ist die Ibstalbahn heute auch als steilste unter den schmalen, bei den Reisenden sehr beliebt. Einer der Höhepunkte auf der Bergstrecke sind die beiden Stahlbrückenkonstruktionen, die ein wenig an den Wilden Westen erinnern. Der Hühnernestviadukt ist 94 Meter lang und 28 Meter hoch. Trestlework heißt diese Konstruktion, die ihren Ursprung in Amerika hat. Von den Einheimischen wird sie auch liebevoll Spinngewebsbrücken genannt. Die Brückenteile wurden in der Nähe von Prag gefertigt. "1988 wurde der öffentliche Verkehr auf dieser Strecke zwischen Kienberg-Gaming und Lunz eingestellt. 2 Jahre später, im Sommer 1990, nahm hier die Österreichische Gesellschaft für Lokalbahnen, ÖGLB, den Museumsbetrieb auf. Der Ötscherland-Express wird von der ÖGLB-eigenen Niederösterreichischen Lokalbahnenbetriebsgesellschaft, NÖLB, erfolgreich geführt.
2: Wir haben insofern keine Schwierigkeiten, vor allem auch in den kostenmäßig nicht. Bei uns arbeiten ausschließlich ehrenamtliche Mitarbeiter ohne Bezahlung in ihrer Freizeit. Und das ermöglicht uns mit den Einnahmen das Auskommen zu finden. Das heißt, die Anschaffungen zu tätigen, die für diese Bahn notwendig sind, die Reparaturen, die Aufarbeitungen.
0: Seit 1990 haben die Eisenbahnfreunde der ÖGLB rund 45.000 Arbeitsstunden in ihren Ötscherland-Express gesteckt. Die Museumsbahn dampft im Sommer an jedem Wochenende. Die Ibstalbahn, die unermüdlich das vielgewundene Tal durchfährt, sie ist so sicher und so friedlich und hat sich allezeit bewährt. So schrieb schon die Dichterin Kraus-Kassek. Auch der Volksmund übt sich in der Dichtkunst. Mit Sack und Pack nach Pfarrer.

Von nun an geht es mit einem Gefälle von bis zu 20 Promille hinab in Richtung Lunds am See. Ihrer atemberaubenden Streckenführung verdankt die Ybbstalbahn auch das Prädikat Kleine Semmeringbahn.

0: Eingesetzt wurden auf der Ibstalbahn fast alle in Österreich gebauten Schmalspur-Lokomotivbaureihen. Darüber hinaus haben nahezu alle von der Lokfabrik Kraus in Linz ab 1896 gebauten Schmalspur-Dampfloks ihre Probefahrt auf der Ibstalbahn gemacht. Die letzten Meter der 17,6 Kilometer langen Museumsbahnstrecke fährt der Ötscherland-Express durch das Örtchen Lunz. Rund 2000 Menschen leben hier. Mit Begeisterung begrüßten die Lunzer den ersten Bauzug im April 1898 in ihrer Gemeinde. Im selben Jahr wurde mit drei Dampflokomotiven die Belastungsprobe durchgeführt. Auch die technisch-polizeiliche Prüfung verlief problemlos. Das Protokoll vermerkt ein anstandsloses Resultat. Stolz präsentieren sich die Eisenbahner vor der U6. Das Foto entstand vermutlich 1898 bei der Auslieferung der Lok. Nach dem Zweiten Weltkrieg musste 598-01 in die US-Zone zur Steiertalbahn abgegeben werden. Nach dem Ende des Dampfbetriebes 1962 wurde die letzte Dampflok im Jahr 1966 verladen. 12 Jahre später der Verkehr auf der Bergstrecke eingestellt.
1: Im Jahre 1988 hat dann die ÖBB den normalen planmäßigen Betrieb zwischen Lunz und Kinberg-Gamming mangels Rentabilität eingestellt. Und im Jahre 1990 hat dann unser Verein, die Österreichische Gesellschaft für Lokalbahnen, diese Strecke in Pacht und Betreuung genommen. Und seit dem Jahre 1990 fahren wir unter der Bezeichnung Ötscherland Express im Sommer und fallweise auch im Winter einen Museumsbahnbetrieb.
0: Seitdem erfolgt die Betriebsführung, wie schon erwähnt, durch die vereinseigene niederösterreichische Lokalbahnenbetriebsgesellschaft, kurz NÖLB. Lunz am See ist aber nicht nur wegen der Ibstalbahn sehenswert. 1551 wurde hier das Ammonhaus erbaut. Es ist eines der schönsten Hammerherrenhäuser. Hammerherren, oder auch Schwarze Grafen genannt, besaßen Schmieden, die sich im 16. Jahrhundert durch eine neue Technik, den Wasserhammer, zu Hammerwerken wandelten und der Region Wohlstand brachten. Im Inneren des mit Sgraffito-Schmuck verzierten Renaissancebaus befindet sich noch eine Original-Rauchküche. Der Ruß an den Wänden ist mehr als 400 Jahre alt. Die ursprüngliche Einrichtung mit Zinn-, Messing- und Kupfergefäßen ist leider nicht mehr erhalten und wurde durch bäuerliche Gegenstände ersetzt.
2: Wir befinden uns hier in einer Original-Rauchküche. Auf offenem Feuer wurde gekocht. Alles auf Dreifußpfannen, damit das Gefäßgerät nicht direkt in der Glut im Feuer gestanden ist. Hier sehen Sie einen Original-Brotbackofen. Hier konnte man 70 Kilo Brot backen. Fichtenholz in dieser Länge geschlichtet, mit dieser Gabel angezündet, das Türl zugemacht und hier trat der Rauch aus, wurde immer in dieser Höhe gehalten. Hat einen Grund, man hat oben Fleisch und Wurstwaren aufgehängt.
0: Knapp 54 Kilometer lang ist die Strecke von Lunz nach Waidhofen. Mehr als 600.000 Personen fuhren im vergangenen Jahr auf diesem Abschnitt. Er wird von den ÖBB

0: betrieben, die sich lieber heute als morgen von dieser bzw. allen ihren Schmalspurbahnen trennen möchten. Noch 1998 war in einer Festschrift der ÖBB anlässlich des 100. Geburtstags der Ibstalbahn zu lesen: Die Schmalspurbahn durch das Ibstal ist heute eine Verkehrslinie, die der sicheren und zuverlässigen Beförderung von jährlich tausenden Fahrgästen dient. Doch davon will die Bahn heute nichts mehr wissen. Bis zum kommenden Jahreswechsel wird die Strecke von den ÖBB noch weiter betrieben. Die Zukunft ist ungewiss. Der Schafkäse-Express rauscht Waidhofen entgegen. Die Ibstalbahn wurde schon früh so genannt, damit ihr eben Schafskäse transportiert wurde. Doch vor allem Holz wurde noch bis in die 60er Jahre regelmäßig befördert.
1: Der Güterverkehr auf dieser Strecke war zu dieser Zeit sehr, sehr gut. Wir haben Güterzüge von Lons bis Waidhofen geführt mit 300 bis 450 Tonnen. Es ist eine wunderbare Auslastung der Güterzüge da gewesen. Wir haben zwei Güterzüge im Tag geführt.
0: Doch das ist längst Geschichte. Diese Strecke zwischen Hollenstein und Lunz am See wurde im Mai 1898 als zweites Teilstück eingeweiht. Die Höchstgeschwindigkeit damals betrug 29 km/h. Der Lokführer der Eröffnungsfahrt trug bezeichnenderweise den Namen Schneck. Damals wurde die Ibstalbahn gebaut, um die wirtschaftliche Abgeschiedenheit der Region zu überwinden. Noch 75 Jahre später zeigen die Ibstaler, wie sehr sie ihren Schafkäse-Express ins Herz geschlossen haben.
2: Ja, das war 1973. Ich bin kurz vorher, ein paar Monate vorher, zum Obmann des Waidhofener Filmclubs gewählt worden. Und darum haben sich die Eisenbahner, die Waidhofener, an mich gewendet, wie sie im Mai ihr 75-Jahr-Jubiläum der Ibstalbahn gefeiert haben. So, jetzt haben wir den eingelegt. Und da gab es also am Vortag der offiziellen Feier, am Samstag, eine Fahrt, die also offenbar der Technik gedient hat. Und da konnte jeder mitfahren, der gratis mitfahren, der also so gekleidet war, wie es um die Jahrhundertwende üblich war. Und das hat sich wie ein Lauffeuer in Waidhofen herumgesprochen und der Zug war sehr, sehr voll. Es war ein sehr schöner Tag, wie man es auch sieht. Und die Leute haben sich also sehr, sehr gefreut darüber.

Es war zum Beispiel ein Halt auf einer Narzissenwiese. Etwas, was es im normalen Fahrbetrieb nicht gibt. Der Zug hat also angehalten, es war Ende Mai, die Narzissen haben geblüht, die Leute sind ausgestiegen und haben die Blumen gebrockt. Und dann ist der Zug weitergefahren.

0: Es gab also einen weiteren Stopp mit Bauern, die also über die Bahn ein Fuhrwerk abgestellt haben mit Heu. Ne? Das hat man wegräumen müssen, da musste der Zug wieder stehen bleiben. Unter dem Heu war dann ein Bier versteckt, also es war eine grandiose Sache.
1: Noch heute schwärmen viele Ibstaler von dieser Fahrt. Für manche ist sie sogar die eigentliche Jubiläumsveranstaltung gewesen.

Im Sommer 1896 wurde das erste Teilstück der Ibstalbahn zwischen Hollenstein und Waidhofen eingeweiht. Nur 13 Monate benötigten die Arbeiter für die knapp 26 Kilometer lange Trasse. Für damalige Verhältnisse eine reife Leistung. So viel Dampf macht bekanntlich hungrig. Da darf die entsprechende Verpflegung natürlich nicht fehlen. Guten Appetit. Die Ibstalbahn fährt durch die Eisenwurzen. Seit dem Mittelalter ist dieses Gebiet im Südwesten Niederösterreichs geprägt durch die Nähe des steirischen Erzberges. Dort wurde Eisenerz gewonnen und über ein verzweigtes System von Transportwegen, den Eisenstraßen, in nördlicher Richtung zur Donau geschafft. Stahlrösser gab es damals freilich noch nicht. Aber Eisen bestimmte jahrhundertelang das Wohl des Ibstals.

0: Der Waldreichtum und die Wasserkraft waren die idealen Voraussetzungen für eine frühe Entwicklung der Erzverhüttung und Weiterverarbeitung zu allerlei Werkzeugen, Waffen und Gebrauchsgegenständen. Im ganzen Ibstal siedelten sich kleine Betriebe an, so auch in Opponitz. Das Sichelwerk Hammer am Bach. Seit Mitte des 13. Jahrhunderts gibt es hier Schmiedewerkstätten. Ein urkundlich lückenloser Nachweis der Schmiede Hammer am Bach gibt es seit 1620. Einen großen Aufschwung in der Sichelindustrie gab es mit Beginn des 17. Jahrhunderts durch die Einführung des Wasserhammers. Bis dahin kannte man nur das reine Faustschmieden. Nun wurde das Schmiedehandwerk durch die Wasserkraft erleichtert. Nicht zufällig entstand hier das Sichelwerk.
1: Es liegt an einem idealen Punkt, erstens zwischen Erzberg und Donau, wo einerseits vom Erzberg mit Pferdetransport die Rohware hergebracht wurde, die Zähne, andererseits das fertige Produkt an die Donau als Transportweg weiter transportiert wurde.
0: Ein Unterrichtsfilm, wahrscheinlich aus der Zeit vor dem Zweiten Weltkrieg, zeigt die Arbeitsabläufe im Sichelwerk. Nachdem die Sichel unter dem schweren Federhammer breitgeschlagen wurde, formt der Schmied das Blatt per Hand. Dann wird es unter dem mechanischen Hammer klein gehämmert, wodurch das Blatt zäh und gleichmäßig wird. Später wird es auf 700 Grad erhitzte Stück in einem Ölbad gehärtet, die Ölschicht wird entfernt, danach die Sichel geschliffen. Nun fehlt nur noch der Griff. Die ausgefeilte Schmiedekunst und jahrhundertealte Tradition führte dazu, dass die Opponitzer Sicheln auch exportiert wurden, bis nach Afrika, Südamerika, Malaysia und Russland. Ende des 19. Jahrhunderts war es um die Eisenindustrie nicht gut bestellt. Die Produktionsweise hatte sich geändert. Kohle wurde zur Eisengewinnung verwendet. Länder wie Österreich mit geringem Kohlevorkommen gerieten ins Hintertreffen. Der Bau der Ibstalbahn wurde gewissermaßen als Rettung und Konjunkturmotor betrachtet. Wenn die Ibstalbahn nicht in kürzester Zeit gebaut wird, können Sie überzeugt sein, dass das ganze Tal seinem Ruine entgegengeht und kein Bauer mehr dort sein wird. So der Abgeordnete Gottfried Jax im Jahre 1891. Noch heute könnte die Bahn ein Wirtschaftsfaktor sein, als Transportmittel und als Touristenattraktion. Doch das interessiert die ÖBB nicht. Kurz vor Waidhofen steht das Schaukraftwerk Schwellöd. Nach zweijähriger Bauzeit wurde das Kraftwerk im September 1923 eingeweiht. Es war bis Mitte der 90er Jahre in Betrieb. Heute dient es als Museumskraftwerk. Ursprünglich arbeiteten hier zwei Francis-Zwillingsturbinen mit je 414 PS. 1938 wurde eine stärkere Kaplan-Turbine eingebaut. Dadurch hatte sich die Leistung von 770 auf 850 Kilowatt erhöht. Pro Jahr konnten damit 4 Millionen Kilowattstunden erzeugt werden. Mitte der 90er Jahre genügte das nicht mehr und man baute ein neues Kraftwerk. Über das 200 Meter lange Schwarzbach-Viadukt kommen wir ans Ende unserer Reise, nach Waidhofen. 1895 wurde hier mit dem Bau der Ibstalbahn begonnen. Die Zählung der Streckenkilometer beginnt also hier. In einem Schuppen am Lokalbahnhof in Waidhofen ist eine Rarität verborgen. Die einzige betriebsfähige Original-Ibstal-Maschine YV2. 1896 wurde sie gebaut und fuhr bis 1962 auf dieser Strecke. Nach einem kurzen Ausflug auf der Waldviertelbahn kam sie auf den Lokfriedhof nach Obergrafendorf. Durch die große Euphorie anlässlich der 75-Jahr-Feier der Ibstalbahn gründete sich 1973 in Waidhofen der Club 598 Freunde der Ibstalbahn. Die Baureihe YV wurde bei den ÖBB 598 genannt. Der Club setzte sich zum Ziel, wenigstens eine Dampflok für die Ibstalbahn in betriebsfähigem Zustand zu erhalten und kaufte zwei Maschinen dieser Baureihe.
2: Also die Lokomotiven waren natürlich in einem sehr desolaten Zustand. Man muss dazu sagen, sie waren schrottreif und haben natürlich dort einen sehr geringen Wert dargestellt. Eine Lokomotive, dafür bezahlten wir 40.000 Schilling. Und die konnten wir dann mit den Transportkosten um etwas über 80.000, da für die damalige Zeit, 1973, war das natürlich auch viel Geld, konnten wir sie nach Waidhofen an der Ips hier überstellen.
0: Nachdem der Schuppen gebaut war, wurde in den Jahren 1974 bis 1979 eine der beiden Lokomotiven, die YV2, von den Eisenbahnfreunden vollkommen zerlegt, die einzelnen Teile restauriert und anschließend wieder zusammengebaut. Mehr als 7.000 Arbeitsstunden und rund 500.000 Schilling haben sie in ihr Dampfrost gesteckt. Bleibt anzumerken, der Club 598, Freunde der Ibstalbahn, ist ein privater Eisenbahnverein. Die Arbeit der Eisenbahnfans erfolgte also in ihrer Freizeit unentgeltlich. Unter Dampf steht die YV2 wieder seit September 1979. Bei einer amtlichen Probefahrt im Oktober desselben Jahres erreichte die Lok mit einer Probelast von 110 Tonnen eine Geschwindigkeit von 45 km/h. Danach zog sie regelmäßig Dampfsonderzüge auf der Ibstalbahn.
2: Man hat uns zuerst eigentlich sehr lukrative Preise gemacht, sodass wir dann tatsächlich Sonderfahrten durchführen konnten mit mitunter bis zu 300 Fahrgästen. Aber es ist dann im Laufe der Zeit immer der Preis seitens der ÖBB sehr stark erhöht worden. Und 1996 kam für uns das endgültige Aus, nachdem die Kosten für eine Fahrt, für einen Vollzahler bei 600 Schilling angelangt sind. Wir mussten damit eigentlich aus finanziellen Gründen unsere Arbeit einstellen.
0: Nach zweijähriger Pause fuhr die Lok dann auf der Bergstrecke der ÖGLB. Seit September 2000 blieb aber auch hier der Kessel kalt. Die Zusammenarbeit zwischen ÖGLB und Club 598 verlief nicht so, wie es sich die beiden Partner erhofft hatten. Der Kooperationsvertrag wurde nicht verlängert und die Waidhofener holten ihre YV2 wieder zurück. Eigentlich schade. So muss eine vollkommen intakte Dampflok ihr Dasein im Schuppen fristen. Auch ihr Schicksal steht, wie das der Strecke Lunds-Waidhofen, in den Sternen.
3: Nicht mehr in den Sternen steht die Zukunft der Ibstalbahn, denn die Politik meint es leider nicht gut mit ihr. Viele Kilometer Gleise dieser Schmalspurbahn wurden in den letzten Jahren herausgerissen. Allein als Museumsbahn fährt das Zügle noch auf der Bergstrecke zwischen Lunds am See und Kienberg-Garming. Dort auf dem letzten Drittel kann man die Ibstalbahn-Romantik noch genießen. Das, liebe Zuschauer, war Eisenbahnromantik. Ich danke für Ihr Interesse. Machen Sie es gut. Bis denn und tschüss.

0: und Hunderte von Felsformationen schmücken die Strecke entlang der Wieslauter, einem beschaulichen Tal, versteckt mitten im Pfälzerwald. Der Teufelstisch in Hinterweidenthal ist der erste markante Felsen. Schon zweimal sollte die Wieslauterbahn stillgelegt werden und einmal wurde sie tatsächlich stillgelegt. Doch auch da half der Protest der Bürger. Und so gab es eine Renaissance des bunten Talers. Befahren wird die 15 Kilometer lange Stichbahn mit modernen Dieseltriebwagen, aber auch mit einem ganz besonderen Oldtimer, dem Esslinger.
1: Das Fahrzeug ist ja 10 Jahre älter als ich und erfordert natürlich auch eine wesentlich gefühlvollere Behandlung als ein modernes Fahrzeug. Weil, ich sag mal, das Fahrzeug macht nur das, was ich will, verzeiht aber auch keinen Fehler, ja.
0: Über 50 Jahre hat er bereits auf dem Buckel, der Esslinger. Oder wie er offiziell heißt, VT-452. Wobei das VT für Verbrennungstriebwagen steht. Eine neue Haltestelle hat er bekommen, damit die Ausflügler noch bequemer das Dahner Felsenland erwandern können. Vom Moosbachtal aus gelangt man gut auf mehrere 200 Meter hohe Felsen.

Dan liegt mitten im Land der Roten Felsen. Und der Sage nach soll von dieser Stelle aus eine Jungfrau 70 Meter in die Tiefe gesprungen sein und überlebt haben. Außer dem roten Zug soll es hier im Pfälzer Wald einen ganz besonderen Vogel geben. Die Elvetritsche.

0: Jetzt wollen wir es aber wissen. Elvetritsche, gibt's die wirklich?
1: Aber sicher. Wie kann man nur so eine Frage stellen? Fragen Sie Ihren Pfälzer, der sagt Ihnen da und da.
0: Da und da. So, so. Elvetritsche. Ja, und wo kann man die sehen?
1: Natürlich kann man sie tagsüber nicht sehen, weil das sind Nachttiere und die sind etwas scheu. Wir Pfälzer wissen, wo sie sind. Und das ist schon gut so. Manch einer wollte sie mitnehmen, aber die Elvetritsche sind heimattreu. Die wollen hier bleiben. Die wollen nicht auswandern. Diese schöne Landschaft, deswegen fühlt sich ja hier der Pfälzer wohl und die Elvetritsche natürlich auch. Und der Buntentaler gehört eigentlich dazu. Wer hier zu uns ins Dahner Felsenland kommen will, die Elvetritsche erleben will oder andere Sachen, der kann auch mit dem Buntentaler direkt hier ins Dahner Felsenland fahren.

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2: Das war's, Larissa. Schluss mit deinen ganzen Lügen und Manipulationen.
3: Bitte.
2: Fass mich nie wieder an.
3: Kilian, ich liebe dich.
2: Zu echten Gefühlen bist du doch gar nicht fähig.
4: Ab jetzt ist das hier mein Bereich. Das da drüben, das wäre dann dein Bereich.
3: Sag mal, Erik.
4: Das Gestrichelte, das bleibt neutral. Jetzt darfst du sprechen.
3: Spinnst du jetzt?
5: Heute Morgen, da dachte ich, ich verliere dich. Für immer.
2: Aber du hast mich nicht aufgegeben. Und hättest du mich nicht geküsst, bei unserem Kuss wusste ich wieder, dass ich dich liebe.

0: Lieber Herr Pachmeier, es handelt sich nur um eine kleine Halfway-Hütte zwischen dem 9. und dem 10. Loch auf unserem Golfplatz. Ja, es ist uns klar, dass wir auch dafür eine Baugenehmigung brauchen. Aber es ist kein mehrstöckiges Wohnhaus. Natürlich dürfen Sie das Bauamt nicht übergehen. Gut. Denken Sie nach. Melden mich später.
1: Oh. Gibt's Stress mit Pachmeier Junior?
2: Ja, am Telefon ist er ja immer ein bisschen schwierig. Anders als bei einem leckeren Essen und gutem Wein. Auf Druck reagiert er allergisch. Besser, man schmiert ihn Honig um den Bart, dann kriegt man fast alles von ihm.
0: Ja, weiß ich selber.
2: Ich wollte nur helfen.

0: Ja, vielleicht ist es ja wirklich am besten, wenn ich mir einen neuen Job suche. Ich meine, jetzt, wo das mit dem Fitnesstrainer auch nicht mehr geht.
1: Kann ja einfach mal überlegen. Was würde dir denn Spaß machen?
0: Ja, im Rollstuhl bei Kellnern eher nicht, aber irgendwas wird sich schon finden.
1: Alles ist besser, als 24/7 zu Hause rumzuhängen.
0: Naja, aber ein bisschen Zeit würde ich gern schon noch mit dir verbringen.
1: Ich auch. Trotzdem muss ich auch noch ab und zu mal ein bisschen arbeiten. Also, was könntest du denn sonst noch machen?
0: Gute Frage.
1: Warte mal. Was hast du gerade gesagt?
0: Was habe ich gesagt? Dass du gerne öfter Sushi mitbringen kannst.
1: Schon vergessen? Du hattest gesagt, dass du gerne mit mir Zeit verbringen willst. Oder war das etwa nur so dahergesagt?
0: Natürlich nicht, aber wenn du die ganze Zeit arbeiten musst?
1: Ja eben, ich muss arbeiten. Jetzt umso mehr, wo Vincent weg ist.
0: Ah, das heißt, ihr braucht eine neue Gestützleitung.
1: Was? Ich habe jetzt eher an so einen Hiwi gedacht, aber...
0: Auf gar keinen Fall, mich für keinen Einstall, wirklich nicht.
1: Ah, ich dachte jetzt, deine Angst vor Fernstellungen überwunden.
0: Ja, aber man muss ja nicht übertreiben, oder?
1: Es gibt auch Sachen zu tun, wo du keinen direkten Kontakt mit den Pferden hast.
0: Zum Beispiel?
1: Ja, Zäune reparieren, Futter verteilen. Wir müssen auch mal wieder streichen.
0: Klingt ja mega verlockend.
1: Warum denn eigentlich so negativ? Du hast Arbeit an der frischen Luft, ist gesund und macht außerdem den Kopf frei. Bup. Außerdem würden wir dann ja auch zusammen Zeit verbringen.
0: Das ist doch ein gutes Argument.

0: Oh. Die sieht gar nicht gut aus.
1: Ja, das stimmt allerdings.
0: Sieht aus wie Wurzelfäule. Die ist nicht mehr zu retten.
1: Larissa und ich haben die hier eingepflanzt. Dass sie jetzt eingeht, ist irgendwie auch ein Symbol.
0: Ich glaube, ihr Pflanzen haben ein Gespür. Hermine geht es super. Die ist wieder aufgepäppelt, wie unsere Liebe. Dafür war sie auch immer so.

0: Hey. Ich dachte, du hast Frühschicht.
1: Ja, habe ich auch, aber Paula ist krank geworden. Ich muss für sie einspringen.
2: Okay. Ich mach gleich weg.

0: Ich habe kurz einen Moment, wenn du reden möchtest.
1: Ich bin Werner begegnet.
0: Okay.
1: Ja, er hat Probleme. Nichts Tragisches. Stress mit dem Landrat. Sein Konfrontationskurs kommt bei Guido Pachmeier nicht so gut an.
0: Und hast du ihm das gesagt?
1: Ja, ich habe versucht, ihm zu helfen, aber er hat mich abblitzen lassen. Ich weiß, dass Werner nicht mein Opa ist. Aber trotzdem hat es sich immer so angefühlt. Und bis jetzt konnte ich das ganz gut wegschieben. Aber als er plötzlich vor mir stand, da kam alles wieder hoch. Die ganzen schönen Abende, die wir zusammen hatten, unsere guten Gespräche, die Schachpartien, wie gut wir zusammengearbeitet haben. Wie konnte ich so blöd sein und ihn so hintergehen?
2: Janik! Was machst du da?
3: Kilian hat mich gebeten, seine letzten Sachen zu holen.
2: Traut er sich jetzt nicht, selbst herzukommen?
3: Hast du darauf gehofft? Zum Glück hat er endlich kapiert, was für ein Biest du bist. Larissa, sag mir einfach, welches seine Kartons sind, dann bist du mich los.
2: Keine Ahnung, wir haben die alle zusammengepackt. Ich glaube, hier sind nur seine Sachen drin.
3: Gut.
2: Den Rest muss ich noch aussortieren.
3: Dann tu das bitte zeitnah.
2: Fühlt sich gut an. Hoch auf dem moralischen Ross.
3: Larissa, ich bitte dich. Moral ist für dich ein Fremdwort, genauso wie Liebe.
2: Das ist unfair.
3: Du hast einfach jemanden gebraucht, um an dein Erbe zu kommen.
2: Das ist doch alles deine Schuld.
3: Meine.
2: Ja. Du hast versprochen, dass du mich liebst und dass du mich heiratest. Hast es dann aber nicht getan.
3: Weil ich meine Kinder nicht verlieren wollte.
2: Hättest du dein Versprechen gehalten, wäre alles ganz anders gekommen.
3: Du hättest dich nicht in Kilian verliebt und wir wären ein Paar.
2: Wir hätten von meinem Erbe leben können. Kinder haben. Du hast alles kaputt gemacht.
3: Larissa, du tust mir einfach nur leid.

0: Jetzt wartet doch mal 5 Minuten.
1: Ach so, brauchst du nur 5 Minuten? Sieht ja eher aus wie eine ganze Doktorarbeit, was du da machst.
0: Ja, Vorbereitung ist die halbe Miete.
1: Dir ist schon klar, dass das nicht die 5-Sterne-Suite, sondern nur der Stall ist? Also, wenn es dir nichts ausmacht, ich würde heute vielleicht gerne eventuell auch schon fertig werden mit der Arbeit.
0: Du hast doch gesagt, ich soll mich mit der Arbeit ablenken.
1: Ja? Mit der Arbeit? Nicht mit dem Grübeln, was du als nächstes abkleben sollst.
0: Ach so, das heißt, du brauchst nur einen Deppen, der alles tut, was du sagst?
1: Genau. Ohne viel nachzudenken.
0: Ich denke überhaupt nicht nach. Worüber auch? Im Ernst, das Arbeiten tut mir gut. Wirklich.
1: Das ist schön. Dann male ich erstmal ein bisschen da oben weiter, bis du dann fertig mit Abkleben bist.

0: Die Chardonnay-Lieferung ist da, da ist wieder genug in der Kühlung.
1: Ja, super, danke.
2: Katja.
0: Na, spielst du gegen dich selbst oder eine berühmte Partie nach?
2: Weiß ich noch nicht. Letztes Mal habe ich mit Adam gespielt. Ja.
0: Du vermisst deinen Enkel, der nicht dein Enkel ist.
2: Wir haben oft mit diesen Figuren gespielt. Sie haben schon meinem Großvater gehört.
0: Eine echt schöne Tradition, die er dir dabei gebracht hat.
2: Ja, wir und André. Da haben wir noch in der DDR gelebt. Hm. André hat einen Riesenaufwand betrieben, um dieses Schachspiel wiederzufinden.
0: Es war mal verschwunden?
2: Ich habe gehofft, es an meinen Enkel irgendwann weiterzugeben.
0: Sag mal, gibt es eigentlich irgendwelche Neuigkeiten vom echten Massimo, also seit Alexander zu Besuch war?
2: Ich glaube, es geht ihm weiter gut nach dem Koma. Ich bin heute Mittag Adam begegnet.
0: Ja, das war sicher nicht leicht.
2: Ich hatte gerade Pachmeier im Ohr. Auch nicht gerade leicht.
0: Das ist es mit dem Landrat ja nie.
2: Du und Adam, ihr habt euch immer gut mit ihm verstanden.
0: Ja. Werner, ich würde dir da auch wirklich gerne helfen, aber...
2: Ach, Katja, ich weiß. Ich muss momentan viel um die Ohren. Adam hat versucht, mir einen Ratschlag zu geben.
0: Ja, wahrscheinlich wollte er sich einschmeicheln.
2: Nein. Ich glaube, eher unterstützen. Er vermisst unsere Zusammenarbeit. Ich weiß, er ist ein Betrüger. Trotzdem, wir waren ein gutes Team. Beruflich wie privat.
0: Ich verstehe auch, dass du ihn vermisst. Du solltest aber trotzdem nach vorne schauen und dich auf den echten Massimo konzentrieren. Er ist dein Enkel.

0: Hoffentlich wächst Hermine hier wieder gut an.
1: Der Standort ist perfekt.
0: Fragt sich nur, warum Larissas Rose eingegangen ist.
1: Ja, sie war die falsche Rose am falschen Ort. Sie wurde nicht mit Liebe eingepflanzt. Hermine hat alles überlebt.
0: All unsere Krisen.
1: Und Larissas Intrigen.
0: Ich hätte diese Scheinehe niemals eingehen dürfen. Es tut mir leid, dass ich uns das alles angetan habe.
1: Jetzt ist es ja endlich vorbei.

0: Hi. Was suchst du da? Fritz? Oh Gott, alles okay bei dir?
1: Ja. Mein Beruf ist auch nicht ohne Risiko.
0: Aha. Und für wen riskierst du hier gerade dein Leben?
1: Herr Saalfeld sucht irgendwie eine Schachfigur, aber ich habe gar keine Zeit. Ich muss zur Rezeption zurück.
0: Ist das eine verklausulierte Bitte, dass ich die Suche für dich übernehme?
1: Würdest du das machen?
0: Naja, offensichtlich scheint es ja wichtig zu sein.

0: Ja, ich weiß auch nicht, aber total aufgeregt. Ich glaube, das Schachspiel ist irgendwie so ein Erbstück und der hängt total dran.
1: Okay, und er ist ganz sicher, dass er es das letzte Mal hier benutzt hat?
0: Ich habe keine Ahnung. Wahrscheinlich macht es auch Sinn, bei ihm in der Wohnung zu gucken, wenn wir sie nicht finden.
1: Wir?
0: Du. Wenn du Zeit hast.
1: Also eigentlich habe ich was anderes zu tun. Aber theoretisch bist du mein Vorgesetzter.
0: Ich habe das nie raushängen lassen.
2: Nein.
0: Ich habe das nie raushängen lassen.
1: Nein, hast du wirklich nicht. Alles gut. Okay, du kannst mir jetzt ganz offiziell eine Ansage machen, ja?
0: Okay, pass auf. Frau Jacobi, suchen Sie... Was? Was?
1: Du machst es super. Mach weiter.
0: Frau Jacobi, suchen Sie bitte den weißen König von Herrn Seifeld.
1: Ich habe aber eigentlich keine Zeit, ja? Ich muss in die CC Suite die Kamelien hinbringen.
0: Ich weiß, aber wir haben doch gerade gesagt...
1: Das war ein Scherz, Entschuldigung.
0: Ach so.
1: Ich mach's, das ist ja wichtiger.
0: Okay, gut, dann kann ich jetzt gehen.
1: Ja, kannst gehen.
0: Okay, okay. Danke.
1: Bitte.
0: So habe ich mir das nicht vorgestellt.
1: Okay. Wo fangen wir jetzt hier an?

0: Ah, warte, lass mich das auch machen.
1: Ein bisschen Belastung ist schon in Ordnung. Dafür habe ich die Orthese.
0: Okay. Gut, hole ich eben neue Farbe.
1: Alles klar.
2: Was machst du denn hier?
1: Hey, ich helfe Elias. Mama, nur leichte Arbeit.
2: Hast du es denn mit deiner neuen Physiotherapeutin abgesprochen?
1: Wozu? Profikarriere ist ja eh vorbei.
2: Ach, Leo.
1: Mama, Frau Wolters kann ich zaubern, ja?
2: Es tut mir einfach so leid.
1: Schon gut.
0: Hey, wird nicht gequatscht, wird gearbeitet. Hallo, Katja.
2: Hallo. Ja, Leo hat mir ja gerade erzählt, dass er dich hier ein bisschen unterstützt.
0: Hat er dir auch schon erzählt, warum? Mhm. Ja, wir versuchen einfach, das Beste daraus zu machen. So können wir möglichst viel Zeit zusammen verbringen.

0: Ja? Geht's besser?
1: Oh, entschuldige. Dr. Gerold? Ja? Verstehe. So machen wir's. Alles klar. Dankeschön. Auf Wiederhören.
0: Na, was sagt dein Anwalt?
1: Dass ich gar nicht so schlechte Karten habe. Wir behaupten, dass Kilian lügt, um sich zu rächen, weil unsere Ehe kaputt gegangen ist. Dann steht Aussage gegen Aussage. Und sie werden mir glauben und nicht ihm, der total wütend zur Polizei gerannt ist und irgendwelche Schauermärchen erzählt hat.
0: Ach, Larissa, das wünsche ich dir so sehr. Aber das wird nicht so einfach. Immerhin hast du deinen Mann willenlos gemacht. Das hat sogar Frau Sonnbichler gemerkt.
1: Ja, aber dafür gibt es doch überhaupt gar keine Beweise. Außer der Hypnose-Dog würde sich dann selbst anzeigen.
0: Nein, nein, auf den ist wirklich Verlass. Aber Fanny, Dr. Rudloff und Kilian, die werden alles vorbringen. Auch, dass du dich vergiftet hast und dass Frau Schätze dann in die Schuhe geschoben hast. Oder die Sache mit der Hypnose.
1: Das wissen doch nur wir. Die anderen vermuten das bloß. Meine Geschichte geht so. Kilian und ich, wir haben aus Liebe geheiratet. Wir waren total glücklich. Dann hatte er was mit seiner Ex-Freundin, Fanny Schätze, die sogar mit einem Messer auf mich losgegangen ist.
0: Larissa, die werden alles überprüfen. Auch warum ihr so plötzlich geheiratet habt.
1: Aber das hat das Familiengericht doch schon längst getan.
0: Aber damals wart ihr euch einig, du und Kilian.
1: Auf wessen Seite stehst du eigentlich? Du hast mir doch geraten, dass ich um Kilian und meine Firma kämpfen soll.
0: Larissa. Ich möchte bloß nicht, dass du dir was vormachst.
1: Kilian habe ich verloren. Das muss ich akzeptieren. Aber die Firma meiner Eltern, das ist alles, was ich noch habe. Die werde ich nicht aufgeben.
2: Du wirkst gestresst.
3: Ja, ich muss noch einkaufen gehen.
2: Warum hast du nichts gesagt? Dann hätte ich das für dich erledigen können.
3: Alles gut, ich war ja dran.
2: Magst du einen Tee?
3: Ja, richtig gern.
2: Blöder Tag.
3: Ja. Es war nicht nur Paula krank, sondern extrem viele Gäste hatten Sonderwünsche. Und ich habe den ganzen Tag damit verbracht, eine Schachfigur für Herrn Saalfeld zu finden.
2: Und, hast du sie gefunden?
3: Nee, eben nicht. Weder auf der Terrasse, wo er anscheinend das Spiel aufgebaut hat, noch bei sich zu Hause, noch auf dem Weg zu sich nach Hause.
2: War das so ein älteres Spiel aus Holz mit Wikingerfiguren?
3: Ja, voll. Kennst du das?
2: Ja, wir haben in letzter Zeit viel damit gespielt. Er hat's extra für mich rausgeholt.
3: Ach so, ja, das erklärt ja einiges.
2: Welche Figur fehlt denn?
3: Der Weiße König.
2: Es war das Spiel von seinem Großvater. Er hat ihm damals Schach beigebracht.
3: Ach so. Deswegen bedeutet es so viel für ihn.

0: Arbeiten ist ganz schön anstrengend, oder? Wenn man sowas nicht mehr gewöhnt ist.
1: Ja. Hast du Muskelkater?
2: Quatsch. Ich bin einfach nur ein bisschen K.O.
1: Dann ist ein Filmamt doch genau das Richtige. Du kannst ja schon mal was raussuchen und ich hol uns Getränke, Snacks. Hast du schon was gefunden? Action, Comedy. Schmerzen? Hast du dich heute am Knie verletzt?
2: Ach, ich hab's vielleicht ein bisschen verdreht, halb so wild.
1: Halb so wild und du nimmst Tabletten?
2: Eine. Außerdem sind die Entzündungshemd.
1: Vielleicht ist die Arbeit auf dem Gestüt doch nicht das Richtige für dich.
2: Nur weil ich mir einmal das Knie ein bisschen verdreht habe, machst du jetzt so ein Fass auf.
1: Vielleicht sollten wir ein bisschen mehr auf unser Knie aufpassen?
2: Ja, vielleicht kann es unserem Knie eh nicht schlimmer gehen. Ich wäre für einen Actionfilm, okay?

0: Also das riecht schon mal ganz gut.
1: Und wie ich mein Brüderchen kenne, schmeckt das auch so.
2: Ja, bloß keinen Druck aufbauen, was?
3: Ja, notfalls haben wir ja auch noch gekauft, einen Nachtisch.
0: Falls Fanny das Eis von Milano auf dem Rückweg nicht schon geschmolzen ist.
2: Hey, unterschätzt deine Schwester nicht. Sie hat extra die Kühltasche mitgenommen.
0: Ja.
3: Ich muss sagen, es ist schon ein bisschen ungewohnt, ihr beide wieder zusammen.
2: Ich verspreche euch, hoch und heilig. Ab jetzt mache ich Fanny so glücklich, wie ich nur kann.
0: Dass mir keine Beschwerden mehr kommen, ne?
3: Ja, sonst bekommst du es nämlich mit uns zu tun.
2: Keine Sorge.
1: Sag mal, muss das eigentlich so blubbern?
2: Ich habe alles im Griff.
1: Gut. Du hattest noch was von Salat gesagt.
2: Ja, den könntest du bitte aus dem Kühlschrank holen.
0: Also, wenn das so schmeckt, wie das riecht, dann kannst du hier öfter kochen.
2: Ist notiert.
3: Ja, Fanny hat mich vorhin was gefragt, ob ich etwas dagegen hätte, wenn du hier einziehst.
1: Das solltet ihr euch gut überlegen, mein Brüderchen schnarcht nämlich.
2: Ist er nicht reizend, mein Bruder?
3: Jedenfalls, du hast meinen Segen. Willst du mein neuer Mitbewohner sein?
2: Sehr, sehr gern.
3: Willkommen bei uns.
0: Ja. Sie kommt.

0: Du hast vermutlich den ganzen Tag noch nichts gegessen, hm?
1: Ja.
0: Dachte ich's mir. Teller, Besteck, bitte.
1: Ich war so kurz davor. Alles hätte gut werden können.
0: Ach, Larissa, komm her. Alles wird gut. Alles wird gut. Oh, soll ich dir beim Auspacken helfen?
1: Ach, nicht jetzt.
0: Hast du vielleicht zwei Weingläser, bitte?
1: Ja.
0: Ich habe uns einen sehr edlen Tropfen mitgebracht.
1: Danke.
0: Weißt du, ich sitze alleine zu Hause rum. Du sitzt alleine zu Hause rum. Wir können den Abend doch zusammen verbringen, hm? Oh. Kein Wort über Männer heute, hm? Einverstanden? Heute reden wir nur über Kunst, Kultur, Mode.
1: Ich bin wirklich froh, dass ich dich habe.
0: So, auf einen entspannten, wundervollen

Ich wusste es. Jetzt hast du einen weiteren Sohn und ich habe einen weiteren Enkel. Ich danke dir für die Nachricht. Ciao. Ja, nochmal. Willkommen in der Familie.

0: Wow.
1: Ja. Ich finde, auf dem Kaminsims fehlt noch ein Foto. So. Jetzt ist die Galerie komplett.

Ja, trotzdem vielen Dank für Ihre Zeit. Wiederhören.

0: Na, so nachdenklich.
1: Ich habe noch mal Pachmeier Junior angerufen, um die Sache mit der Hafi-Hütte auf unserem Golfplatz zu klären.
0: Und ohne Erfolg.
1: Das ist doch so ein sturer Bock.
2: Was darf ich Ihnen bringen?
0: Oh, gerne ein Cappuccino, Sabrina.
2: Sehr gerne.
0: Danke. Du überlegst aber nicht, ernsthaft diesen Betrüger anzurufen.
1: Vielleicht kann er mir bei der Sache mit Pachmeier helfen. Und dann mal zu mein schlechtes Gewissen.
2: Bist du dir sicher, dass das so eine gute Idee ist?
1: Vielleicht erreicht er ja was. Ich habe ja versucht, Druck aus der Sache zu nehmen und Pachmeier zu einem schönen Essen ins Fürsthof-Restaurant einzuladen. Aber da mir glatt Bestechung unterstellt.
0: Sagt genau der Richtige. Erinnerst du dich noch an die Trikotgeschichte mit Leo?
1: Ja.
0: Er sollte für Bichelheim spielen und hat ihn dann sogar noch zum Aufstieg verholfen.
1: Das scheint der feine Herr wohl vergessen zu haben.
0: Und du glaubst, Adam wäre der Geschickter?
1: Ja, ich glaube schon.
0: Ich glaube trotzdem nicht, dass es eine gute Idee ist, sich an ihn zu wenden. Das ist ja nicht nur eine geschäftliche Angelegenheit. Lass dich da nicht wieder einwickeln.
3: Du bist ja schon wach. Sag mal, warst du gar nicht im Bett oder hast du die ganze Nacht in der Küche verbracht?
4: Küche. Danke, dass du mich zugedeckt hast. Warst doch du, oder?
3: Ja, ich dachte, vielleicht ist dir einfach kalt. Du hast den König gefunden.
4: Woher weißt du das? Laptop.
3: Ja, das ist eigentlich nicht so meine Art, aber...
4: Du, ich bin froh, dass ich ihn gefunden habe. Auch noch ganz hier in der Nähe. Ich war gerade in Krauting, um Eure Majestät persönlich abzuholen.
3: Das ist ja ein kleiner Glückspilz.
4: Bist du auf dem Weg zum Fürstenhof?
3: Mhm.
4: Magst du Werner die Figur vielleicht mitnehmen?
3: Ja, super gerne. Der wird sich auf jeden Fall freuen.
4: Vielleicht kannst du mir sagen, dass du sie gefunden hast. Wenn er erfährt, dass sie von mir ist, dann nimmt er sie vielleicht nicht.
3: Oh, okay. Ja, mach ich.
4: Danke.
5: Viel Spaß bei der Wanderung.
6: Danke.
7: Moin, Stefan.
5: Grüß dich.
7: Kannst du mir noch die Liste geben mit den Gästen, die sich heute für eine Reitstunde eingetragen haben?
5: Na klar.
7: Danke dir.
5: Bitte.
7: Ah, eine müde, adrette Pony reiten und...
6: Morgen, Elias.
7: Guten Morgen.
6: Na, hilft Leo dir heute wieder am Gestüt?
7: Ich glaube nicht, dass diese Art von Arbeit das Richtige für ihn ist.
6: Wieso? Was meinst du damit?
7: Er hat wieder Schmerzen am Knie. Er hat's runtergespielt, aber er lag die ganze Nacht wach, hat sich im Bett hin und her gewälzt, trotz Schmerztablette. Er hat gesagt, er will mir heute wieder helfen, aber ich glaube einfach...
6: Du, der will dich nicht enttäuschen. Der weiß ja, wie viel Sorgen du dir machst.
7: Ja, es geht aber nicht um mich. Wenn das mit seinem Knie noch schlimmer wird, dann...
6: Hey, das war genau die richtige Entscheidung, dass du ihn damit rausgenommen hast. Sonst hängt er nur zu Hause rum und...
7: Grübelt.
6: Ja, oder zockt.
7: Ja, das auch. Ja, dass seine Fußballkarriere jetzt endgültig vorbei ist. So schwer.
6: Ja. Wir müssten irgendwas für ihn finden, was ihn wirklich ablenkt. Und was körperlich nicht so anstrengend ist.

0: Dass Larissa und ich die Ehe nur vorgetäuscht haben, ist zwar Betrug, aber ich muss nicht ins Gefängnis.
1: Ach, Gott sei Dank.
0: Ja, die Selbstanzeige wirkt sich strafmildernd aus. Und auch, dass ich Larissa das ganze Geld zurückgebe.
1: Und der Antrag auf Annullierung der Ehe?
0: Das ist anscheinend nur noch reine Formsache.
2: Das sind ja großartige Neuigkeiten. Ich weiß gar nicht, was ich sagen soll.
0: Ja, zum Beispiel, dass du mich liebst und dass du dich für mich freust.
2: Ich liebe dich und ich freue mich für dich.
0: Geht doch.
2: So, du musst jetzt aber in die Küche und ich bringe das Rad weg. Ja. Hey, stopp! Du hast was vergessen.
0: Stimmt.

0: Ja. Okay, aber da kann man wirklich nichts machen? Okay, aber Sie melden sich, sobald die Entscheidung feststeht, ja? Danke, Dr. Gerold.
1: Larissa. Oh, entschuldige, ich wollte dich nicht erschrecken.
0: Schon gut.
1: Hey. Bitte. Was ist los? Schlechte Nachrichten?
0: Kilians Anwältin hat einen Antrag gestellt, dass unsere Ehe annulliert wird.
1: Ja, das war zu erwarten.
0: Das Gericht wird dem wohl stattgeben. Die haben alle Konten von Mantke James angefroren. Das ist total unfair.
1: Das ganze Testament war unfair.
0: Meine Eltern haben mir nie etwas zugetraut, ohne einen Mann an meiner Seite.
1: Wir Frauen müssen immer noch mehr leisten als die Männer, damit wir ernst genommen werden. Schatz, ich glaube, du musst dich langsam an den Gedanken gewöhnen, dass du die Firma verloren hast.
0: Und dann bekommt Stefan alles, wovon ich geträumt habe, wofür ich so hart gekämpft habe. Und ich stehe dann da mit nichts?
2: Einen Assistenten?
3: Ja, weißt du, meine Aufgaben in der Geschäftsführung. Dazu mein Job als Sommeliere. Und dann habe ich auch noch mein Weingut.
2: Ja, das ist ein bisschen viel, aber eine neue Stelle zu schaffen, das ist im Moment schwierig.
3: Ja, aber es geht ja nicht um irgendwen. Es geht ja um Leo. Weißt du, er war jetzt noch mal bei dieser Kniespezialistin. Und die konnte ihm leider auch keine Hoffnung machen.
2: Oh, tut mir so leid.
3: Ja, ich will nicht, dass er in ein Loch fällt. Deswegen wäre eine neue Aufgabe wirklich wichtig.
2: Ja, natürlich. Leo hat ein abgebrochenes Sportstudium. Praktikum im Fitnessbereich. Das ist alles an Qualifikation. Ja, bitte?
4: Entschuldigung, störe ich?
2: Nein, nein. Kommen Sie rein, Frau Jacobi.
4: Ich wollte Ihnen den hier geben.
2: Mein König, ja. Himmel, Herrgott, nochmal, wo war der denn?
4: Der war auf der Terrasse, im Beet.
3: Aber hatten Herr Drechsler und Sie da nicht alles abgesucht?
4: Ja, also anscheinend haben wir es übersehen. Also die Figur lag da, verdeckt.
2: Ist so vollkommen egal, Hauptsache er ist wieder da. Danke Ihnen sehr, sehr herzlich.
4: Sehr gerne.
2: Ist noch etwas?
4: Nein. Tut mir leid. Schönen Tag noch.
2: Ja, Ihnen auch, Frau Jacobi. Und nochmal vielen Dank.
4: Gerne.
3: Also, nochmal wegen der Assistentenstelle. Ich hätte da vielleicht noch eine andere Idee.
5: Ich habe Hermine gekidnappt aus dem Gewächshaus. Sie ist jetzt unser Alibi.
6: Und du willst sie hier einpflanzen?
5: Ja. Und wenn uns jemand sieht, können wir behaupten, ich helfe dir bei der Arbeit. Mhm. Außerdem findet es Hermine hier an der frischen Luft viel angenehmer als im Gewächshaus. Hier kann sie wachsen und gedeihen, genau wie unsere Liebe.
6: Das ist eine schöne Idee.

Die andere Rose ist eingegangen, weil sie hier nie etwas zu suchen hatte. Das ist dein Platz, Hermine.

0: Also um den Vertrag kümmerst du dich.
1: Werner, da kannst du dich zu 100% auf mich verlassen.
0: Erik, noch etwas.
1: Ja?
0: Die Geschichte mit der Hafi-Station auf unserem Golfplatz. Ich wollte Pachmeier zu einem Essen einladen, um mit ihm in aller Ruhe das Ganze zu besprechen. Das hat er abgelehnt. Er hat mir Bestechung unterstellt.
1: Der Pachmeier? Na, der muss was sagen. Weil über sowas könnte ich mich aufregen.
0: Ja, aber da muss ich mich jetzt zurückhalten, weißt du.
1: Da kann ich mich doch drum kümmern.
0: Ja, das wäre meine Bitte. Bisher hat sich Adam um den Landrat gekümmert.
1: Was ich von Adam halte, das weißt du.
0: Ja, ja. Aber die beiden hatten einen sehr guten Draht zueinander. Das muss man ihnen lassen.
1: Ja, weil es beides Halunken sind, Werner. Und immer aus auf den eigenen Vorteil. Wirklich, an sowas kann ich leiden. Adam ist und bleibt ein skrupelloser Betrüger. Und ich bin froh, dass der aus unser beider Leben verschwunden ist. Kann man nur hoffen, dass der hier bald vom Fürstenhof reitet. So, und ich muss jetzt zufällig den Pachmeier treffen. Und den werde ich überzeugen.
0: Ja, mach das. Ja, Frau Jacobi, was gibt's denn?
2: Adam ist kein skrupelloser Betrüger. Wissen Sie eigentlich, wie schlecht es ihm damit geht, dass er Sie angelogen hat? Ich habe die Schachfigur nicht gefunden. Ich habe das nur behauptet, weil Adam mich darum gebeten hat. Er wusste, wie wichtig ihm dieses Schachspiel ist. Und deswegen hat er sich die halbe Nacht um die Ohren geschlagen, um den König im Internet zu finden. Er hatte einfach Angst, dass sie die Figur nicht annehmen, wenn sie von ihm kommt.

0: bist ja doch hier beim Arbeiten.
1: Hey, ja, warum nicht?
0: Elias meinte, du hättest Schmerzen.
1: Ach, halb so wild.
0: Wirklich?
1: Ja, wirklich. Mit der Orthese ist das kein Problem. Es ist einfach nur ein bisschen eng, deswegen mache ich sie ab, wenn ich Pause habe.
0: Ah, du hast jetzt gerade Pause? Du, dann lass uns doch kurz was Mittagessen gehen.
1: Ich muss gleich wieder in den Stall. Elias braucht noch Hilfe.
0: Sag mal, Leo, glaubst du wirklich, dass das der richtige Job für dich ist?
1: Ja, Elias hat doch recht. Ich kann nicht den ganzen Tag zu Hause sitzen und mir den Kopf machen.
0: Ja, natürlich hat er recht. Nur, ich find's ja auch toll, dass du nicht aufgibst. Ich glaub nur einfach, dass es aktuell nicht der richtige Job für dein Knie ist.
1: Was soll ich denn sonst machen?
0: Mir helfen zum Beispiel?
1: Mach ich doch. Ich meine, ich sollte heute Morgen den Abwasch machen, das habe ich auch getan.
0: Davon rede ich überhaupt nicht. Ich meine das Büro. Ich könnte da Hilfe gebrauchen. Gerade jetzt, wo Werner sich schonen muss und Adam nicht mehr hier ist. Ich habe ja auch noch das Weingut. Guck mal hier. Erik hat da mal einen Vertrag aufgesetzt. Ganz offiziell, damit du auch weißt, dass das nicht nur eine Schnapsidee deiner Mutter ist.
2: Mein Gott, nochmal.
3: Nein, nein, bin nur ich.
2: Nur ist gut.
3: Haben wir einen Termin mit dem Wirtschaftsprüfer?
2: Ja, der Wirtschaftsprüfer hat bereits gewisse Termine genannt und uns diese dann auch offeriert.
3: Oh. Ein neuer Vertrag für Katja Saarfeld?
2: Genau.
3: Warum?
2: Weil, nein, nein. Das war Werners Idee und dann schlussendlich dann auch ihre.
3: Und was steht da drin, was in dem alten Vertrag nicht drin stand?
2: Ist eigentlich alles gleich geblieben. Also bis auf die Vergütungsvereinbarung.
3: Wie bitte? Werner und Katja Saarfeld gönnen ihr eine Gehaltserhöhung? Das geht nicht. Das muss erst mal von Christoph und von mir bewilligt werden.
2: Gönnen tun sie sich in dem Fall gar nichts. Sie verzichtet eher auf Gehalt.
3: Aha.
2: Weil sie der Meinung war, ihre Aufgaben sind zu viel und sie bräuchte deshalb einen Assistenten. Und den würde sie wahnsinnig gerne aus eigener Tasche bezahlen, wenn sie...
3: Und wer soll bitte schön dieser Assistent sein, den sie so großzügig aus der eigenen Tasche bezahlt?
2: Ihr eigener Sohn, der Leo.
3: Ach du lieber Gott.
2: Ja, so habe ich auch reagiert.
3: Hm. Noch einer aus der Saalfeld, mich spucke.
2: Es sind viel zu viele.
3: Sie sagen's.
2: Falls Sie das mit dem Arbeitsvertrag nicht möchten, dann könnte...
3: Doch. Also entstehen uns ja keine Mehrkosten. Außerdem wird immer noch nach Anteilen entschieden und nicht nach Köpfen.
2: In einer perfekten Welt.
3: Sie sagen's.
1: Komm doch rein. Ich war gerade auf dem Weg zum Baumarkt.
4: Du machst dich nützlich hier.
1: Ja, ich mache den Garten gerade winterfest. Und dabei ist mir aufgefallen, dass am Schuppen noch eine kleine Reparatur passieren muss. Das ist das Mindeste, was ich tun kann. Ich bin den Sonnenbichler sehr dankbar, dass ich hier unterkommen darf. Kann ich dir was zu trinken anbieten?
4: Nein, danke.
1: Willst du dich setzen?
4: Danke.
1: Kann ich dir irgendwie mit Pachmeier Junior helfen?
4: Nein, ich möchte mich bei dir bedanken. Dafür. Du machst mir eine große Freude damit. Frau Jacobi hat ihn nicht gefunden. Du hast ihn im Internet bestellt. Sei nicht sauer auf sie, weil sie mir die Wahrheit gesagt hat. Ich bin ihr dankbar.
1: Ich dachte, du findest es schade, wenn dein Schachspiel unvollständig ist. Gerade, weil es von deinem Großvater stammt.
4: Ja, und weil wir beide damit so oft gespielt haben. Anfangs warst du ja kein Gegner. Aber dann fast auf Augenhöhe. Ich habe gesagt, dass ich dich nie mehr sehen will.
1: Was absolut verständlich ist.
4: Nein, nein, das stimmt nicht. Du fehlst mir.
1: Heißt das, dass du dir vorstellen kannst, mir zu verzeihen?
4: Adam, wenn du ab jetzt immer absolut zu mir ehrlich bist, ja.
1: Versprochen. Großes Ehrenwort.

0: Kilians Aussage läuft jetzt ein Verfahren gegen mich wegen Körperverletzung und Freiheitsberaubung.
1: Und wahrscheinlich auch wegen Betrugs. Aufgrund der Scheine hier. Du hast doch hoffentlich alles abgestritten.
0: Natürlich. Jetzt steht Aussage gegen Aussage.
2: Irgendwoher wusste er, dass die Schachfigur von mir stammt.
3: Es tut mir richtig leid.
4: Du willst, dass ich öfter in der WG schlafe, damit du mit Erik nicht alleine bist. Habe ich recht?
3: Du kannst dir nicht vorstellen, was er jetzt wieder gemacht hat.
4: Was hat
3: er? Er hat die Wohnung mit Tapes abgeklebt, in seinen und in meinen Bereich.
4: Und in dem Irrsinn soll ich leben, oder wie?
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0: In diesem gentechnischen Labor wird an einem alten Medizinertraum gearbeitet, nämlich einen Blutersatz zu haben, der für alle Menschen passt und der unbegrenzt verfügbar ist. Dr. Romy Kronstein-Wiedemann und ihr Team erforschen hier die Herstellung von künstlichem Blut.
1: Wir wollen nicht die Blutspende ersetzen, sondern wir wollen besonders Patienten versorgen, die derzeit kaum versorgbar sind, aufgrund dessen, dass sie seltene Blutgruppenkonstellationen haben und dadurch halt nur mit entsprechendem Blut auch versorgt werden können.
0: Doch Blut ist eine komplizierte Flüssigkeit, die sich nicht so einfach nachbauen lässt. In den 90er Jahren glaubte man schon, zumindest für den Sauerstofftransport, einen Ersatz gefunden zu haben. Die milchig-weiße chemische Verbindung Perfluorcarbon. Doch am Ende gab es zu viele Nebenwirkungen. Auch diverse Versuche, aus Rinder- oder Schweineblut einen Blutersatz für Menschen herzustellen, sind bislang noch nicht erfolgreich gewesen. Französische Forscher suchen das Kunstblut im Meer. Der gemeine Wattwurm hat ein Molekül in seinem Blut, das den Sauerstofftransport übernimmt, genauso wie das Hämoglobin beim Menschen, nur viel effektiver. Das für ein Ersatzblut zu nutzen, ist wahrscheinlich möglich, aber sehr kompliziert. Deshalb gehen die Dresdner Forscher einen anderen Weg.
1: Wir haben Knochenmark genommen, haben daraus spezielle Zellen isoliert, und zwar die Vorläuferzellen der roten Blutzellen.
0: Die isolierten Stammzellen aus dem Knochenmark sind also der Schlüssel, denn sie lassen von ganz allein Blutkörperchen entstehen. Allerdings sind sie selten, also bringen die Dresdner Wissenschaftler besondere Gene in die Stammzellen ein. Die sind auch bei Krebserkrankungen aktiv. Bei Krebs sorgen sie dafür, dass die Tumore wachsen. Hier ermöglichen sie eine endlose Zellteilung.
1: Solange wie die Krebsgene exprimiert bzw. vorhanden sind, können die Zellen kontinuierlich sich vermehren. Und wenn wir die Krebsgene wieder ausschalten, können die Zellen zu roten Blutzellen ausdifferenzieren.
0: Wann es aber soweit ist, dass man solche Mengen herstellen kann, dass damit Patienten versorgt werden können, lässt sich schwer abschätzen. Mit Sicherheit wird es noch Jahrzehnte dauern.
2: Essen Sie regelmäßig Reis?
3: Ja. Thai-Reis oder sowas?
2: Ja. Hauptsächlich weißen Reis.
3: Naturreis, ja. Weil ich auch bei Nudeln eher eigentlich auf Vollkorn stehe, weil ich gemerkt habe, dass mich ein bisschen länger einfach satt hält.
4: Einfach Basmati-Reis.
5: Rund 5 Kilogramm Reis isst jeder Deutsche durchschnittlich pro Jahr. Doch obwohl Reis generell als gesund gilt, weisen manche Sorten eine bedenkliche Belastung mit Schadstoffen auf. Insbesondere mit giftigem Arsen.
6: Wir haben in allen 21 Produkten Arsen gefunden, krebserregendes Arsen. In vielen Produkten nur in ganz kleinen Spuren, in manchen aber auch so hoch, dass wir abwerten müssen. Das ist natürlich ein beunruhigendes Ergebnis.
5: Ökotest hat 21 Reismarken mit verschiedenen Sorten unter die Lupe genommen, darunter Basmati-Reis, Parbold, Langkornreis sowie Vollkornreis. Das Ergebnis ist beunruhigend. In 12 Produkten wurde eine zu hohe Belastung mit Arsen nachgewiesen.
2: Echt?
3: Okay, nee, muss ich bis jetzt nicht.
7: Okay, das ist interessant.
5: Es ist besonders im Hinblick auf viele Markenprodukte überraschend. Die vermeintlich natürlichen Produkte fallen nämlich mit der Note ungenügend durch. Während Basmati-Reis meist durch geringe Schadstoffbelastung und gute Qualität überzeugen konnte, sieht das beim Vollkornreis ganz anders aus. Denn in der Schale des Korns stecken neben Vitaminen und Mineralien auch Giftstoffe wie Pestizide und anorganisches Arsen.
6: Das Arsen reichert sich beim Reis in der Schale an, in den äußeren Schichten des Reiskorns. Das hat zur Folge, dass bei diesem Produkt geschälter Reis weniger Arsen enthält als beispielsweise Vollkornreis.
5: Arsen in Reis lässt sich nicht vollständig vermeiden, denn es ist ein natürlicher Bestandteil der Erde, kommt in den Gesteinsschichten vor und gelangt über das Wasser in die Pflanze. Weil Reis auf unter Wasser stehenden Feldern angebaut wird, nimmt er über die Wurzeln besonders viel Arsen auf. Den Giftstoff, der krebserregend sein kann, entdeckte das Labor in 6 Vollkornreismarken sogar stark erhöht. Und grundsätzlich gilt:
6: Den Reis vorher waschen und eben auch mit der Wassermethode kochen. Das heißt, den Reis in viel Wasser kochen und das Wasser dann abschütten.
5: Dann darf Reis ganz unbedenklich ein- bis zweimal die Woche auf den Tisch.
4: Was passiert da eigentlich beim Abkochen? Wird da das Gift quasi rausgeschwemmt?
7: Ja, so ist es, ausgelaugt. Ja. Das Problem ist natürlich, dass ich dann alles auslauge. Oh. Dass auch die Mineralien da rauslauge, die Vitamine da rauslauge. Also da muss man natürlich irgendwo die Verhältnismäßigkeit auch mal sehen. Also man hat es ja im Alltag auch gehört, ein- bis zweimal die Woche Reis essen ist vollkommen okay. Und ich rate auch dazu, das Wasser nicht unbedingt wegzukippen. Wo ich zu rate, ist, den Reis vorher zu waschen. Das hat einfach auch einen Grund, was das Kochen an sich angeht.
4: Und warum das Wasser nicht wegkippen?
7: Das Wasser nicht wegkippen, ja. Sondern man kann ja 1:2-Regeln machen. Das heißt, der Reis saugt dann sozusagen das ganze Wasser auf, wenn ich es nachher auch nur wirklich sieden lasse. Und dann habe ich praktisch den Reis gar und habe auch wirklich alle Mineralien, alle Vitamine drin.
4: Vielleicht und ein bisschen Arsen, okay. Aber dann halt nur ein bis zweimal
7: die Woche. Ja.
4: Stichwort Vollkornreis.
7: Gerade der Vollkornreis, der Naturreis, kommt wirklich mit einer Menge an Ballaststoffen einher. Und es gibt eigentlich auch nichts Schlimmeres, als wenn ich ballaststoffarm mich ernähre. Okay. Da können auch Krankheiten kommen. Ja, also wie gesagt, wenn ich ja nur diese geringe Menge an Reis, sagen wir mal, verteilt esse, dann ist das kein großes Problem. Und es ist besser, die Ballaststoffmenge zu erhöhen, als zu niedrig zu essen.
4: Und man kann sich ja eben auch noch an den Testberichten orientieren. Es gibt eben auch, je nach Reissorte, Unterschiede, genau. Dass man dann den findet, wo möglichst wenig Belastung drin ist. Und es gibt hier, haben wir mal hingestellt, verschiedene andere Reissorten.
7: Ja.
4: Naturreis mit normalem Reis gemischt oder schwarzer Reis. Mhm. Ist das eine Alternative?
7: Gut, da ist jetzt auch Wildreis bei in der Linken, so eine Mischung aus Wildreis und Naturreis. Der Wildreis ist keine Reisart. Da haben wir dieses Arsen auch nur begrenzt drin. Ja, es ist eine Alternative, aber es schmeckt auch nicht so wie Reis. Es ist eher so eine Genuss. Nussaktion.
4: Und es ist nur teurer Reis.
7: Also. Ist ein teurer Reis. Ja. Der andere Reis finde ich allerdings auch ganz schön. Ja klar, könnte man jetzt sagen, da sind Farbstoffe drin, Anthocyane, die uns helfen. Aber übertreiben wir es mal nicht. Ja, also wir haben es hier mit dem Reis zu tun. Gemüse dazu ist viel wichtiger. Aber es ist einfach so, man muss auch wissen, Essen muss ja Spaß machen.
4: Stimmt.
7: Es muss abwechslungsreich sein. Und von daher finde ich solche Produkte einfach gut.
4: Abwechslung ist ein gutes Stichwort. Es gibt noch andere Beilagen, die auch körnig sind.
7: Genau.
4: Aber kein Reis und kein Arsen enthalten. Welche haben wir da?
7: Ja, unsere regionalen Produkte. Erst einmal haben wir hier die Polenta von Mais, ja, also Maisgrieß sozusagen. Wir haben hier Couscous, das Weizen, das kennt man ja aus so einem arabischen Bereich. Ja, früher haben wir auch so Graupeln, ne, und so weiter. Wir haben aber auch jetzt Quinoa. Da wird jetzt eine oder andere sagen, um Gottes Willen, das ist doch ganz weit her. Nein, Quinoa wird auch in Deutschland mittlerweile angebaut.
4: Okay.
7: Ja, und wir können Quinoa so aus deutschen Quellen schon beziehen. Das kommt jetzt immer mehr.
4: Ja, okay.
7: Das finde ich natürlich toll.
4: Muss ich darauf achten, wenn ich das nächste Mal Quinoa kaufe, dass es auch wirklich aus Deutschland kommt. Bin sehr gespannt, was ich da finde im Supermarkt. Und dann haben wir noch die Reiswaffeln hier hingelegt, weil die ja eigentlich als was sehr Gesundes gelten. Andererseits fragt man sich natürlich auch wieder, Stichwort Arsen, es gibt ja sogar Reiswaffeln für kleine Kinder.
7: Ja, bei Kindern bin ich dann schon wieder, da fange ich euch wieder an. Ne? Da sage ich, ja, ein bisschen aufpassen mit den Reiswaffeln. Sonst muss man sagen, Reiswaffeln ist ja gepuffter Reis. Das heißt, ich habe ein Reiskorn und habe so einen großen, also im Endeffekt von der Menge her, ist relativ wenig.
4: Mehr Luft dabei.
7: Ja.
4: Dann haben wir noch Reissirup, da steht drauf, fruktosearm.
7: Ja.
4: Bringt mir das jetzt was?
7: Ja gut, das ist jetzt eine Werbemarketingmaßnahme, weil Reissirup ist einfach fruktosearm, enthält halt nur Traubenzucker.
4: Mhm.
7: Es ist halt Zucker. Und Zucker mit Wasser haben wir halt Sirup und das ist es im Endeffekt. Also man hat vielleicht ein bisschen weniger Kalorien, aber damit kann man süßen. Was ich gut bin bei Reissirup ist, da kann ich eben Creme speisen mit süßen, Cocktails mit süßen, weil der Zucker kann sich ganz schnell auflösen. Der ist ja schon gelöst.
4: Mhm.
7: Ja, wenn ihr Zucker in sowas reingebt wie ein Creme, wie ein Quark. Ist
4: leichter zu verarbeiten.
8: Sitzen. Ja. Wie sitzt man überhaupt über längere Zeit? So fing es ja mit dem Yoga an, der richtige Meditationssitz und überhaupt, wie sitzt man längere Zeit richtig? Viele Schüler sagen zu mir, ich würde gerne mal Yoga machen, aber ich kann gar keinen Schneidersitz. Der klassische Schneidersitz ist nämlich gar nicht so günstig, denn der ist sehr, sehr belastend für die Knöchel. Also wenn wir hier so sitzen, ist immer Druck auf die Knöchel.
9: Ja.
8: Deswegen gibt es den sogenannten yogischen Schneidersitz. Der geht praktisch aus einer sitzenden Haltung, auch hier wieder aktiv sitzen, nicht so reinhängen mit dem runden Rücken, sondern mit geradem Rücken. Dann nehmen wir ein Bein und legen praktisch hier den Fuß unten an den Oberschenkel. So haben wir jetzt den Knöchel geschützt. Indem ich den Fuß hier ablege, ist der Knöchel geschützt. Und das andere Bein lege ich einfach locker davor. Jetzt kann sein, der eine oder andere sagt, das geht nicht. Dann einfach auf ein Kissen setzen. Wenn das Gesäß höher ist, dann kann man sozusagen besser die Knie ablegen. Oder auch sehr gut. Einfach nur das Knie auch ablegen.
9: Kommt auch nicht so viel Druck
8: genau. aufs Knie. Wer Probleme mit den Knien hat,
9: ja.
8: einfach ein Bein ausstrecken.
9: Ja.
8: Oder das Knie, das Probleme macht, ausstrecken. Das kann man immer machen. Oder einfach beide Beine ausstrecken und gerade sitzen. Allein dieses gerade Sitzen mhm. ist schon ein sehr, sehr gutes Training. Man ist den Bauch anspannt mhm. und letztlich einfach die Rückenstrecker werden trainiert. Und die ja. Oberschenkel sind immer, also die Beine sind immer aktiv. Entweder die Zehen ranziehen oder sie pointen.
0: Das Schröpfen zählt zu den ältesten und am weitesten verbreiteten Therapieverfahren der Welt. Allerdings ist bis heute umstritten, ob diese spezielle Schmerztherapie überhaupt etwas bringt. Dabei wurde schon in vielen antiken Hochkulturen Asiens geschröpft. Und bei uns boten die Bader seit dem Mittelalter das Blutsaugen an. Professor Benno Brinkhaus von der Charité in Berlin ist von der Wirksamkeit des Schröpfens überzeugt. Er wendet bei seinen Patienten sogar eine technische Weiterentwicklung an, die pulsierende Schröpftherapie.
10: Wir haben zwei Studien gemacht, in denen wir 40 Patienten mit Kniegelenksarthrose eingeschlossen haben und über 110 Patienten mit chronischen Rückenschmerzen. Und in beiden Studien zeigt sich, dass das pulsierende Schröpfen ein wirksames Verfahren ist. Das heißt, die Patienten haben nach dem Schröpfen, nach sechsmaligem Schröpfen, tatsächlich deutlich weniger Schmerzen.
0: Und so funktioniert es. Die Saugköpfe werden auf die schmerzenden Stellen gesetzt. Eine Vakuumpumpe erzeugt einen Unterdruck, fast so wie eine Melkmaschine im Rinderstall. Die Pumpe macht es möglich, dass man den Unterdruck genau auf die Schmerzgrenze der Patienten anpassen kann. Denn die liegt bei jedem woanders.
11: Unangenehm ist es gar nicht, weh tut es auch nicht. Es fühlt sich eigentlich an wie ein großer Druck, der vibriert. Und über die Zeit wird es langsam warm, also angenehm warm. Und es kribbelt ein bisschen.
0: Das Kribbeln kommt von der Vibrationsmassage der Schröpfköpfe. Die sorgt für eine bessere Durchblutung, einen aktiveren Stoffwechsel und Blockaden werden schonend gelöst. Der größte Vorteil für die Wissenschaftler ist es aber, dass sich Unterdruck und Vibrationsstärke erstmals exakt einstellen lassen. Damit ergeben sich viele neue Forschungsfelder.
10: Die Schröpfforschung, gerade die klinische Forschung, aber auch die experimentelle Forschung des Schröpfens, steht gerade erst am Anfang. Und in der Regel sind es immer noch relativ wenig Studien, die durchgeführt wurden. Aber ich denke, da Schröpfen eine gute zusätzliche Therapieoption bei Patienten mit Schmerzerkrankungen ist, könnte ich mir gut vorstellen, dass Schröpfen häufiger eingesetzt wird und dann auch hoffentlich häufiger untersucht wird.
0: Ein großer Vorteil gegenüber der Einnahme von Schmerzmedikamenten ist es, dass man keinerlei Nebenwirkungen zu befürchten hat. Das heißt, fast keine. Mit Blutergüssen an den geschröpften Stellen muss man schon rechnen. Die sind aber nach ein paar Tagen wieder verschwunden.
12: Eine Portion Nüsse schenkt uns eine halbe Stunde mehr an gesunder Lebenszeit, also die Zeitspanne, in der man gesund und ohne Gebrechen lebt. Forschende der University of Michigan haben knapp 6000 verschiedene Lebensmittel danach bewertet, wie sie sich auf diese Zeitspanne auswirken und welchen Einfluss sie auf die Umwelt haben. Ergebnis: Wenn wir nur 10% unserer täglichen Kalorien in Form von saisonalem Gemüse und Obst, Nüssen, Hülsenfrüchten oder auch regionalem Fisch zu uns nehmen anstelle von Fleisch, reduzieren wir unseren CO2-Fußabdruck um ein Drittel und schenken uns pro Tag ungefähr eine Dreiviertelstunde mehr gesunde Lebenszeit.
7: Es gibt einen ganz einfachen Tipp, und das machen wir hier im Prinzip auch. Je bunter ich koche, was im Gemüsebereich vor allen Dingen wichtig ist, je bunter ich koche, umso wertvoller ist es im Endeffekt. Farben sind die Indikatoren für Gesundheit.
12: Zu den Killern zählt Cola, mit der 12 Minuten an gesunder Lebenszeit futsch sind. Bei Pizza sind es immerhin noch knapp 10 Minuten und ein Hotdog kostet uns sogar mehr als eine halbe Stunde Lebenszeit pro Tag. Natürlich wirken sich auch andere Faktoren wie Bewegung auf unsere Lebenszeit aus.
13: Fenchelblüten zu Schmorgurken, sehr passend. Drüben haben wir noch ein paar Radieschen, da würde ich auch noch welche vermitteln.
14: Außerdem noch kleine scharfe Rettiche und bunte Blüten für die Deko.
13: Brauchen wir noch irgendwas? Ne. Können wir durchstarten.
14: Yalla. Und zwar in die richtige Richtung. Schmorgurken müssen zwingend von der Blüte zum Stiel hingeschält werden.
9: Stielansatz?
13: Die Bitterkeit geht immer vom Stiel aus. Und wenn du es andersrum schälst, dann ziehst du die Bitterkeit in die Schmorgurke. Also wir müssen die tatsächlich auch jeder einzelne probieren.
14: Von beiden Enden, wohlgemerkt.
13: Probier das mal. Schmeckt sehr gut nach Gurke, oder? Ein bisschen süßlich, ne?
9: Ja, ja, ja.
13: Und jetzt nehme ich mal die andere Seite. Und es schmeckt bitter, oder?
9: Ja, klar.
13: Das untere Ende können wir aber super nehmen. Deswegen schneide ich jetzt immer so weit ab, bis es nicht mehr bitter ist.
9: Das heißt, wenn 8 Leute Schmorgurke bestellen, sind 3 Köche satt danach.
13: Ja, und bitter.
14: Wer das Vorkosten überstanden hat, darf etwas Süßes anstellen. Karamell für die Gurken.
13: Ich schneide derweil schon mal Ingwer in Würfelchen und dann auch gleich Schalotten in Würfelchen.
14: Beides kommt in den Topf, wenn das Zuckerwasser braun wird.
13: Dann brauchen wir natürlich auch noch ein adäquates Stück Butter.
14: Vor dem Schmoren müssen die Gurken noch ihr Kerngehäuse abgeben und sich in Form bringen. Dann landen sie mit einer großzügigen Portion Senfkörner im Schmortopf.
13: Jetzt kommt noch ein bisschen Lorbeer und Piment dazu.
9: 10 Körner Piment, 3 Lorbeerblätter. 3,5.
13: So, mit ein bisschen Apfelessig ablöschen.
9: Gut.
13: Soll am Ende so ein bisschen süß-säuerlich sein.
9: Ja.
13: Und dann mache ich jetzt mal einen Deckel drauf. Und dann kann das hier so ein bisschen weich schmoren.
14: Die Beilagen sind so köstlich wie unaufwendig. Erstens Schmorzwiebeln.
13: Salz, Pfeffer gebe ich noch zu den Zwiebeln schon mal. Die werden jetzt so leicht bräunlich, aber ich möchte gar nicht zu viel Farbe geben. Dann gibt es noch ein bisschen Weißwein dazu. Und wenn der verkocht ist, dann ist es auch schon fertig.
14: Nummer 2, griechischer Joghurt mit Rettich und Radieschen.
13: Ja, so ist perfekt. Dann gehen wir mal mit Spritzer Apfelessig dran.
9: Nordisches Tzatziki.
13: Nordisches Tzatziki, genau. Mit Rettich und Radieschen. Bisschen Salz, Pfeffer.
14: Drittens, Bratköpfe.
9: Zeitlupe ab! Das ist ein wichtiger Ausbildungsinhalt, dass man das genau so spektakulär reingibt. Ich hoffe, ihr habt aufgepasst.
13: Aber immer weg vom Körper, ja. Zu dem anderen hin.
9: Ist der Zustand zufriedenstellend?
15: Das könnte noch besser sein.
13: Das schneiden wir raus.
14: In jedem Fall schneiden wir Fenchelgrün und verteilen es fair auf Gurken, Joghurt und Kartoffeln.
9: So, Hinrichtung, Anrichtung.
13: Anrichtung.
14: Gurken in die Mitte, Zwiebeln, Kartoffeln, Joghurt und Blüten drumherum.
9: Bon Appetit.
13: Guten Appetit.
16: Mal ein kleines Stück probieren, okay. Aber regelmäßig Meerrettich essen macht wahrscheinlich keiner, angesichts seiner Schärfe. Sollten wir aber vielleicht, denn Meerrettich ist sehr gesund. Bei welchen Beschwerden die scharfe Knolle alles helfen kann, finden wir jetzt raus. Wer erkennt die blasse Wurzel und weiß, warum sie gut für uns ist? Wissen Sie, was das ist?
17: Ingwer ist es. Ist es Rettich? Keine Ahnung.
18: Ja, das ist Steckrübe. Das riecht nach Kohlrabi.
17: Meerrettich.
18: Gut für Fisch, weiß ich, aber gesundheitlich weiß ich es nicht. Nee.
17: Vielleicht hat es so Antioxidanz oder antibakterielle Wirkung.
16: Stimmt, genau. Und in Kapselform ein anerkanntes pflanzliches Heilmittel, das bei Blasen- und Harnwegserkrankungen hilft. Darum ist auch NDR-Naturdoc Professor Michaelsen ein großer Fan der Wurzel.
19: Man nennt es das Penicillin der Bauern. Zum einen sind diese Schadstoffe im Meerrettich tatsächlich wirksam gegen Bakterien, übrigens auch gegen Viren. Diese Schadstoffe werden aber bevorzugt über die Niere ausgeschieden und lagern sich dann sozusagen in der Blasenschleimhaut bevorzugt bestimmte Zeit an. Und das zusammen ergibt dann diese gute Wirkung.
16: Diese Schafstoffe sind Senföle. Die wirken auch noch entzündungshemmend und schmerzlindernd. Aber erst, wenn sie auf das Pflanzenenzym Myrosinase treffen. Und der Meerrettich bringt beides mit, Öle und Enzyme. Sobald wir ihn schneiden oder reiben, setzen wir sie frei. Na, wenn das keine Vorlage für Küchenchef Thomas Sampel ist. Von dem gibt es heute eine Meerrettichsoße für Gegrilltes. Doch zuerst sein Einkaufstipp. Simpel mit Sampel, am besten am Stück.
20: Meerrettich würde ich immer ungewaschen und am Stück kaufen. Dann das Stück abschneiden, was ich benötige.
1: und den Rest in Küchenpapier einwickeln und in den Kühlschrank legen. Noch besser und noch länger hält er, wenn man ihn auf dem Balkon wieder in Erde einbuddelt.
16: Für die Grillsoße brauchen wir frische Tomaten und welche aus der Dose. Außerdem Paprika, Zwiebeln und Knoblauch. Und natürlich frisch geriebenen Meerrettich.
17: Aua, aua. Ich habe mir den Finger gerieben, du auch?
1: Volle Kanne.
17: Können wir dafür nicht einmal eine Küchenmaschine benutzen?
1: Meerrettich muss gerieben werden. In der Küchenmaschine wird der sehr bitter. Da musst du jetzt durch.
16: Neben Senfölen steckt im Meerrettich auch viel Kalium. Das ist wichtig für unser Herz und unsere Nerven. Nur Hitze verträgt Meerrettich nicht. Darum zuerst Zwiebeln und Knoblauch in den Topf. Dann Kreuzkümmel und Schwarzkümmel. Außerdem Paprikawürfel und frische Tomaten. Jetzt mit Birnensaft ablöschen. Ist alles weich gekocht, kommen die Dosentomaten dazu. Und dann der Meerrettich. Damit sein Vitamin C nicht zerstört wird, lassen wir die Soße danach nicht mehr kochen. Übrigens, wer keinen frischen Meerrettich mag, kann auch zu Tabletten, Tropfen oder Pulver greifen. Auch mit denen können wir Erkältungen vorbeugen und Schmerzen lindern. In den Mitteln wie in der Wurzel selbst sind es wieder die Senföle, die das schaffen.
19: Diese Schärfe, die regt ja den Stoffwechsel und die Durchblutung an. Und das passiert auch, wenn man einen Meerrettich-Wickel oder eine Auflage macht.
16: So einen Wickel oder zum Beispiel einen Hustensirup kann sich auch jeder selbst herstellen. Wie zeigt mir die Apothekerin und Heilkräuterexpertin Birgit Steinke. Mit dem Sirup geht's los. Für den brauchen wir noch einmal geriebenen Meerrettich. Ein ca. 5 cm langes Stück. Die scharfe Masse geben wir in ein Schraubglas. Jetzt 4 Esslöffel Honig dazu. Bei einer akuten Erkältung kann man davon bis zu 4 Teelöffel täglich einnehmen. Zur Vorbeugung reicht ein Teelöffel pro Tag. Mehr allerdings nicht, denn zu viel Meerrettich kann unsere Schleimhäute den Rachen und die Speiseröhre reizen.
21: Besonders vorsichtig sollten diejenigen sein, die eine Nierenerkrankung haben. Aber auch diejenigen, die eine Magenschleimhautentzündung haben oder Speiseröhrenprobleme haben.
16: Weiter mit einem Wickel gegen Schmerzen. Für den werden dünn geschnittene Meerrettichscheiben in so ein Täschchen gelegt. Ein dünnes Baumwolltuch ginge auch. Dann kommt das Ganze auf die schmerzende Körperstelle. Mein Handgelenk tut zwar gar nicht weh, aber ausprobieren möchte ich den Wickel trotzdem mal.
21: Die Senföle haben eben da eine wärmende Wirkung. Insofern wird er sehr gerne bei Muskelverspannungen eingesetzt, aber auch bei Erkrankungen des rheumatischen Formkreises, bei Entzündungen, bei Arthrose, bei Gelenkbeschwerden.
17: Also mein Handgelenk ist gut warm, aber länger als 10 Minuten wird mir das jetzt auch nicht gefallen, weil es doch ziemlich stark riecht.
16: Außerdem richtet Thomas schon an. Es gibt Gegrilltes mit unserer scharfen Meerrettichsoße. Na dann, guten Appetit.
22: Schmeckt sehr lecker. Sehr lecker.
16: Und so ein Meerrettich-Dip ist auch viel gesünder als jede Grillsoße aus dem Supermarkt. Unser Fazit? Meerrettich kann uns vor Erkältungen schützen, unsere Durchblutung ankurbeln und ist bei einer leichten Blasenentzündung so wirksam wie ein verschreibungspflichtiges Medikament.
23: Jana Müller aus Pfinsthal studiert Englisch und Theologie im 4. Semester. Bis Ende des Monats muss sie eine wichtige Hausarbeit abgeben. Doch vor kurzem gab es zu Hause Schildkrötennachwuchs. Für Jana eine willkommene Ablenkungsquelle. Denn der Käfig mit den 16 Schildkrötenbabys steht seitdem in ihrem Büro.
24: Und die machen natürlich auch Geräusche. Dann fällt mal eine auf den Rücken, dann muss man sie wieder umdrehen. Die müssen gefüttert werden. Was halt Tiere so für Arbeit machen. Und die sind natürlich auch ein großer Ablenkungspunkt.
23: Eine typische Situation für die 20-Jährige. Immer wieder lässt sie sich nur zu gerne von anderen Dingen ablenken, um die Arbeit fürs Studium weiter vor sich herzuschieben.
24: Vor allen Dingen, wenn ich gerade in einem Themenbereich bin, innerhalb der Hausarbeit, der mir nicht so liegt, wo ich wirklich länger auch recherchieren müsste, dass es da oft vorkommt.
23: Was ist Aufschieberitis? Unangenehme Aufgaben wie die Steuererklärung werden so lange wie möglich vor sich hergeschoben, bis schließlich die Abgabefrist droht. Oder der Aufgabenberg wächst. Anstelle aufzuräumen und die Wohnung mal wieder auszumisten, widmen sich Betroffene lieber deutlich angenehmeren Dingen. Bis am Ende die Arbeit gar nicht oder nur unter großer Kraftanstrengung bewältigt werden kann. Je öfter und je krasser etwas aufgeschoben wird, desto schwerwiegendere Folgen kann das sogenannte Prokrastinieren haben. Am Karlsruher Institut für Technologie wird das Phänomen der chronischen Aufschieberitis wissenschaftlich erforscht.
2: So eine Aufschieberitis tritt vor allem dann zutage, wenn man eine, sag ich mal, größere und längerfristige Aufgabe vor sich hat, ein Ziel verfolgt, das eher mittel- oder langfristig zu erreichen ist und wo man einige Zeit investieren muss und wo nun auf dem Zeitstrahl man sich selbst organisieren muss und die Zeit einteilen muss von Tag zu Tag oder von Stunde zu Stunde.
23: Warum schiebe ich Dinge auf? Jana Müller kennt ihre Neigung, schwierige Aufgaben aufzuschieben. Schon seit ihrer Schulzeit war das so. Sich in diesen Situationen trotzdem zum Lernen zu motivieren, das fällt ihr oft schwer.
24: Ich hatte jetzt gerade vor 2-3 Wochen eine Klausur zu schreiben und die war halt sehr mathematisch angehaucht. Es ist halt wirklich gar nicht mein Thema gewesen. Und da fiel es mir sehr, sehr schwer, mich darauf zu konzentrieren und auch aufs Lernen zu motivieren.
23: Stattdessen der Griff zum Handy, um sich schnell abzulenken. Oder Jana sucht sich andere Ersatzbeschäftigungen. Alles nur, um kurzfristig die Stimmung zu verbessern und schnell andere Erfolgserlebnisse zu haben.
2: Aber mittel- oder langfristig merke ich natürlich schon, wenn ich davon betroffen bin, dass mir das auch schadet, dass ich meine Ziele nicht erreiche, dass ich dadurch natürlich schon auch an mir selbst zweifle und Probleme bekomme.
23: So führt fortgesetztes Aufschieben zu viel Frust, weil die eigentlichen Ziele nicht erreicht werden. Was kann ich gegen Aufschieberitis tun? In einem Selbstlernkurs, den Wissenschaftler vom KIT Karlsruhe entwickelt haben, werden Strategien vermittelt, wie Aufgaben effizienter erledigt werden können. Das Motto: Abhaken statt Aufschieben.
3: Projekte dient nicht nur der Unterhaltung, sondern soll sie auch immer daran erinnern, dass sie an sich arbeiten, um eigene Projekte in Zukunft besser anzugehen.
23: So lernt Jana etwa, genug Zeit für ihre Aufgaben einzuplanen, feste Lernzeiten zu definieren und ihr Arbeitspensum in kleine Phasen einzuteilen. Sie hat den ersten Schritt geschafft, um ihre Aufschieberitis zu bekämpfen und sich einen Spaziergang mit ihrer Freundin verdient. Denn auch Pausen sind wichtig, um den Kopf frei zu bekommen und dann wieder besser lernen zu können.
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6: Tja, hier wächst das Grundnahrungsmittel für den größten Teil der Weltbevölkerung: Reis. Wir essen ihn meist nur als Beilage und es ist fast verschenkt, denn Reis kann auch der Hauptdarsteller sein. Er hat extrem viel zu bieten. Ich meine, allein die Sorten Basmati-Reis, Jasmin-Reis, Risotto-Reis, Sushi-Reis, Milchreis. Ein paar davon kochen wir gleich. Hier im ARD-WiFi-Spezial gibt es heute die besten Rezepte mit Reis aus unserer Studioküche. Schön, dass Sie bei uns sind. Eine Köchin kocht mit besonders große Begeisterung bei uns immer Reis, Jacqueline Amefala. Sie zelebrierte hier persische Reisgerichte. Eines ihrer Lieblingsgerichte gibt's jetzt.
25: Wie günstig, aber auch lecker vegetarisch sein kann, das zeigt Ihnen jetzt Jacqueline Amefala. Sie ist in unserer Küche. Es gibt ein persisches Reisgericht.
26: Genau, es gibt Olbolupolo. Das ist
0: persischer Kirschreis. Das macht man immer im Sommer, wenn die Kirschen kommen. Ist, glaube ich, der ganze Iran Kirschreis. Aber wie mache ich diesen persischen Kirschreis? Das fängt an mit den Kirschen. Ich habe hier Olivenöl reingetan und Zwiebeln. Und da werden gleich meine Kirschen reinkommen. Aber vorher kümmern wir uns noch ganz schnell um den Reis, weil der braucht tatsächlich Zeit.

0: Dann habe ich hier noch ein Tuch. Das mache ich um den Deckel, damit sich die Feuchtigkeit da drin fängt. So. So.
1: Und das sollten Sie zu Hause unbedingt mal ausprobieren. Wenn Sie so einmal Reis gekocht haben, Sie machen es nie wieder anders.
0: Ich habe mich schon bekehrt, ne?
1: Es ist so. Die ganze Feuchtigkeit aus dem Topf ist draußen und der Reis wird locker und wird knusprig.
0: Das ist richtig lecker.
1: Jetzt sehen wir erstmal was super Außergewöhnliches, so. Und zwar Zwiebeln in einem Topf mit Kirschen. Das ist
0: richtig.
1: Schon mal krass.
0: Das kommt jetzt.
1: Ja, aber das ist wirklich krass.
0: Kirschen, also man nimmt auch gerne Sauerkirschen dafür, es geht aber auch mit Süßkirschen.
1: Sind die Kirschen dann noch, die Kerne noch dran?
0: Nee, die sind rausgemacht.
1: Ja, vorher. Rausgemacht, ja.
0: Dann kommt da Zucker, aha, Salz und ordentlich Pfeffer. So.
1: Im Prinzip ist es ja so, dadurch, dass du ja auch saure Kirschen nimmst, ist es ja gar nicht so das Süße, was im Vordergrund steht.
0: Es geht
1: vielleicht
0: auch,
1: die Säure.
0: Auch mit Süßkirschen. Ganz
1: geht auch?
0: Ja, geht auch.
1: Kann man auch nehmen.
0: Also mit Sauerkirschen so ein bisschen ausdrucksvoller.
1: Aha.
0: So, das wird jetzt wie eine Art Kompott, nur eben ein herzhaftes Kompott. Ich lasse das hier jetzt einen Augenblick so vor sich hinziehen, dass die Kirschen schön weich werden, dass der Pfeffer und das Salz und das alles einziehen.
1: Mhm.
0: So, dann habe ich hier Mandeln. Diese Mandeln. So, ein bisschen Salz dazu, ein bisschen Kreuzkümmel, so, Wasser.
1: Was machst du jetzt?
0: Knete ich die so ein bisschen, bevor ich sie röste.
1: Ah, du aromatisierst die.
0: Ja, genau. So, dann kommen sie hier in die Pfanne, mache ich noch mal höher, warte, da ist es. Und lass sie so einen Augenblick vor sich hin rösten. Und wir haben, also das Essen ist wirklich ein super günstiges Essen. Wir haben Zucchini dabei, wir haben Zwiebellauch, Kirschen, alles, was jetzt gerade gibt. Ich mache auch noch Safran dazu. Das ist natürlich nicht ganz so günstig, aber es gibt kaum einen persischen Reis ohne Safran.
1: Mhm.
0: Und diese Menge Safran, das ist ja wirklich nicht sehr viel. Man sollte auch wirklich nicht zu viel nehmen, weil dann wird er bitter.
1: Okay.
0: Man sollte ihn unbedingt mörsern, damit er eben seine volle Kraft entwickelt. Ich mache immer ein bisschen Salz und Zucker drauf.
1: Also Safran kauft man ja generell in homöopathischen Dosen.
0: Und auch von diesen homöopathischen Dosen, wenn man jetzt ein Gramm kauft, das ist oft in so Grammdingern, dann braucht man maximal ein Fünftel.
1: Mhm. Was macht denn diesen Safran so besonders in den Gerichten?
0: Da gibt es einmal so eine unfassbar schöne Farbe. Das ist ein ganz wunderschönes Gelb. Es ist durch nichts zu ersetzen. Im Iran sagt man immer, es ist die Farbe der Sonne.
1: Ja.
0: Und dann hat er auch so einen ganz eigenen Duft.
1: So. Ja, ich finde es spannend, weil heutzutage kannst du ja alles ersetzen durch irgendwas. Und ich finde es gut, wenn man sagt, nee, es ist nicht zu ersetzen.
0: Ja, dann
1: lassen Sie es eher weg.
0: Richtig. So, ich mache das, damit nichts von diesem kostbaren Gewürz verloren geht, mörse ich das immer zwischen zwei
1: Backpapieren. Ja, das ist clever. Das ist wirklich gut.
0: So, und dann habe ich hier schon hingeschickt.
1: Also Safran kommt ja immer so in Fäden und die hast du jetzt noch mal zermörsert.
0: Ist auch immer besser, den in Fäden zu kaufen. Letztendlich hat man dann mehr Ertrag.
1: Wie die Farbe sich sofort geändert hat, ne?
0: Und es ist die Farbe der Sonne.
1: Ja,
0: das ist gar keine
1: stimmt.
0: Frage.
1: Mhm, auf jeden Fall.
0: So, meine Mandeln mache ich mal hier aufs Brett. Das reicht schon. Die sind gut geröstet. Nochmal Olivenöl in die Pfanne. Die Zucchini habe ich hier geschnitten. Ich habe sie ganz einfach geschnitten. Das Einzige, was vielleicht interessant ist, ist so, dass ich diesen Schwamm, dieses Kernige in der Mitte rausnehme.
1: Den Safran tust du dann nachträglich in den Reis?
0: Man kann ihn auch oben drüber tun und dämpfen, aber da ich jetzt 4 Portionen gleich auf den Teller kriegen will, mache ich das so rum. So, der Reis hat auch ein bisschen Kruste gekriegt, das, wo wir vorhin drüber geredet haben. Der kann aber auch deutlich länger noch auf dem Herd stehen. Je länger er steht, desto besser wird die Kruste. So, der Reis. Hier haben wir die Sauerkirschen mit Zwiebeln und Salz und so weiter. Mache ich das
1: auch. Also, das ist wirklich etwas, was ich so noch nie gegessen habe.
0: Ehrlich, das
1: ja,
0: ist nein,
1: also
0: ein absolutes Sommergericht.
1: Kirschen mit Zwiebeln. Also, ich kann ja schon mal ganz kurz, ja, ganz kurz ein bisschen kosten, oder?
0: Ja, nur zu. Mandeln. Und dann habe ich hier unser Gemüse.
1: Mmh.
0: Zucchini auch mit. Also, sie geben es echt her. Das ist das.
1: Säuerlich.
0: Kirschessen schlechthin, finde ich. Ich liebe auch süße Kirschen, also auch Kirschkompott und so. So, am Ende, damit man es auch schön sieht, mache ich hier noch mal.
1: Den Zucchini hast du auch so schön in Streifen geschnitten.
0: Ja, und dieses mittlere, weißt du, es ist ja immer so ein bisschen viel Kerngehäuse drin, gerade wenn sie größer werden.
1: Schmeckt das dann besser, oder?
0: Ja, es ist ein bisschen bissiger und das Innere ist so ein bisschen matschelig einfach.
1: Okay.
0: So, ich nehme den Ring ab und drehe das zu den Zuschauern, damit sie das richtig schön sehen können. Siehst du das Gelbe, das Rote, wie gehabt, da waren auch noch ein paar geröstete Mandeln, die hatten wir ja vorhin geröstet mit ein paar Gewürzen.
1: Nee, da fand ich den Trick ja besonders gut und das muss man wirklich noch mal erzählen.
0: Ja.
1: Wie du die Mandeln auch aromatisiert hast.
0: Das mache ich ganz oft. Ich nehme die Mandeln und mache ein paar Gewürze drauf und auf jeden Fall Salz. Und dann knete ich das so ein bisschen. Man kann auch ein ganz bisschen Eiweiß dazu packen. Dann klebt es noch besser, aber es geht eigentlich auch mit Wasser. Und dann röste ich die. Und dann ist das schon in der Schale, haftet dann schon Geschmack.
1: Ja, weil in der Pfanne kriegst du wahrscheinlich die ganzen Gewürze gar nicht auf die Mandeln drauf, oder?
0: Nee, man muss schon wirklich ein bisschen drücken, damit sie haften bleiben.
1: Ja. Und spannend auch, dass du den Safran, den du ja in Wasser aufgegossen hast, nachdem du den Safran gemörsert hast, das nimmst du ja wirklich nur als Schmankerl auf
0: den Reis. Na, das gibt auch Geschmack ab. Es gibt auch wirklich.
1: Aber du hast jetzt nicht den ganzen Reis eingefärbt.
0: Nee, nicht den ganzen.
1: Das machst du jetzt nur
0: einen Esslöffel davon. Ich möchte die Farbe haben.
1: Aha.
0: Und das macht man eigentlich immer. Guck doch mal. Das ist, wie gesagt, sagte ich vorhin schon, das ist die Farbe der Sonne, sagt man bei uns.
1: Ja, ich
0: und das
1: auch.
0: Ist wirklich unfassbar schön.
2: Tja, mit Safran die Farbe der Sonne auf den Teller zaubern. Ist das nicht schön? Um die Kruste, die der Reis unten da am Topfboden angesetzt hat, darum hat sich Jacqueline in ihrer Kindheit immer mit ihren Geschwistern gekabbelt. Jeder wollte mehr von dieser Kruste haben. Reisgerichte sind ja auch immer so ein Blick in Länderküchen. Reis in Italien, das ist vor allem der hier, Risotto. Herrlich cremig, würzig, mit ganz unterschiedlichen Zutaten drauf und drin. Allein, womit das Risotto abgelöscht wird, das macht ja einen riesigen Unterschied. Brühe geht immer. Aber es gibt auch köstliche Risotto mit Wein, mit Tomaten, mit einem Spritzer Zitronensaft oder so, wie Daniele Corona uns das jetzt zeigt. Johannes mag es erstmal gar nicht glauben.
3: Bei uns kommt heute Blutorange auf den Tisch. Sind ja sehr gesund, haben gerade Saison und unser Koch Daniele Corona kombiniert das Ganze. Bisschen ungewöhnlich, wie ich finde. Du findest es, glaube ich, gar nicht mit Risotto.
4: Ja? Nee, ungewöhnlich ist nicht. Also es gibt es oft auch in Sizilien. Schön Risotto mit Zitrusfrüchten. Und es ist mega lecker, gerade mit dem Vitamin. Also
3: es traut sich ja nicht jeder an Risotto ran. Aber du sagst, dein Risotto, das also, funktioniert immer.
4: Also ich habe heute ein ganz einfaches mitgenommen. Und zwar, heute schwitzen wir das ohne Öl, ohne Zwiebel, ohne gar nichts. Einfach nur Risotto schön in den Stieltopf schön anrösten, langsam, ja, ohne nichts. Und wir haben dann hier von den Blutorangen einfach den Saft. Den nehmen wir anstatt Wein zum Beispiel. Ja. Und das lassen wir einfach, benutzen wir halt zum Ablöschen. Das sehen wir hier ganz gut.
3: Also ein richtig schön roter Saft vor allem.
4: Genau, Blutorange. Ja. Da kann man eigentlich fast nichts falsch machen eigentlich. Ja. Man hat hier den Saft, köchelt schön vor sich hin. Wir geben noch ein bisschen Thymian mit rein und lassen das ein bisschen runter reduzieren. Dann wird es ein bisschen stärker im Geschmack und dann fangen wir an, mit der Brühe aufzugießen.
3: Ja.
4: Und das wird richtig lecker, ja.
3: Wir lassen das ein bisschen runter reduzieren, heißt ungefähr wie lange?
4: Also bis die Flüssigkeit vielleicht zwei Minuten. Minuten, dann ist es weg und dann fangen wir an. Weil umso reduzierter, umso mehr Zitrusgeschmack haben wir drin. Und nachher merkt man das genau. Also wenn man das nur mit dem einfach jetzt aufgießen würde, wird es mehr verfliegen, als wenn es runter reduziert. Also ist, und nachher geben wir noch ein bisschen von den Orangen noch frisch oben drauf. Das zeige ich euch nachher, das ist richtig lecker.
3: Und was wir auch verraten können, es gibt nicht nur das Blutorangen-Risotto, sondern es gibt noch Lachs-Tatar dazu. Ja. Also ganz, ganz feine Kombination von Daniele Corona.
4: Was jetzt ganz wichtig ist, man muss eine kochende Brühe haben.
3: Warum?
4: Weil man sonst gegen die, also das ist ja jetzt heiß. Würde man jetzt kalte Brühe reinmachen, müsste es wieder anfangen, die Temperatur zu erreichen. Also man darf es nicht abschrecken. Man muss immer warm und immer ein bisschen begießen.
3: Und woher weißt du, wie viel Flüssigkeit rein muss? Das machst du jetzt Pi mal Daumen?
4: Nein. Also beim Reis allgemein immer die zweieinhalbfache, dreifache Menge vorbereiten. Zum Risotto kochen. Man kann auch ein bisschen mehr, das schadet nichts. Und man sieht, jetzt ist es bedeckt. Und jetzt lässt man das ein bisschen runter und lässt es ganz langsam köcheln. Auch nicht viel rühren beim Risotto, ja? Weil die Stärke muss sich schön ausbreiten und nachher muss es eine schöne Creme geben. Also nicht rumrühren, sonst zerstört man auch den Reiskorn. Also einfach ganz langsam vor sich hin köcheln. Und so nach 15 Minuten, der Reis braucht so 25, bis er fertig ist, ungefähr. Nach 15 Minuten, wir haben jetzt hier den schönen Endiviensalat, schön Vitamin C, Bitterstoffe, sehr lecker, haben wir hier die Stiele. Oben sind ja die Blätter, unten ist der Strunk. Der Strunk ist ja ein bisschen bissfester. Den haben wir klein geschnitten, mischen ihn dann nach 15 Minuten in den letzten 5 bis 7 Minuten mit in das Risotto, damit er mitkocht und dann zart wird und den Geschmack abgibt. Ein bisschen bitter und süße. Und die Blätter hier benutzen wir als normalen Salat. Ja, und dazu haben wir frische rote Zwiebel, auch sehr lecker. Das ist ein ganz einfacher, leckerer Salat.
3: Also der Salat kommt am Ende auf das
4: als
3: Risotto.
4: Topping mit dem Lachs.
3: Verstehe.
4: Ja, und zwar auf jeden Fall auch ein bisschen vorher marinieren. Da kommt der Salat. Wir haben hier die Orangenfilets. Was natürlich nicht fehlen darf, ist Olivenöl.
3: Darf da gibt es auch keine Alternative bei dir.
4: Wir können ein bisschen, die Säure können wir mit ein bisschen Saft von der Orange und ein bisschen Limette. Salz, Pfeffer. Jetzt rühren wir ein bisschen rum und lassen ihn ziehen. Und nachher schmeckt er richtig lecker und dann tun wir ihn schön oben drauf. Fürs Lachs-Tatar habe ich einen frischen Lachs abgewaschen, abgetrocknet. Haben wir hier, ich habe hier schon was vorgeschnitten. Da kann man entscheiden, ob man ihn in Würfel schneidet oder ob man ihn durchhackt für einen Tatar.
3: Was würdest du empfehlen?
4: Ja, es ist beides okay.
3: Ich weiß gar nicht, was ich besser finde. Ich überlege
4: also
3: gerade.
4: Hacken ist die Gefahr, dass er schnell warm wird. Er darf nicht warm werden. Es muss immer alles kalt und schnell beim Tatar. Wenn man ihn nicht roh haben möchte, kann man ihn in den letzten 2 Minuten einfach ins Risotto geben und dann rumrühren. Könnte man machen. Aber so schmeckt es mir persönlich besser. Jetzt haben wir hier einen Lachs, ein bisschen Abrieb rein.
3: Das auch ist ja jetzt ganz spannend, weil was da passiert, ist im Grunde wie bei Ceviche.
4: Genau.
3: Kannst du kurz erklären, was Ceviche ist?
4: Ja, Ceviche ist aus Peru ein Gericht, oder Südamerika hat es oft, dass es halt mit der Säure der Fisch gegart wird. Also Säure ist ja auch eine Garmethode. Ja. Und dann geben wir hier ein bisschen Limettensaft rein. Auch Pfeffer und Salz. Ein bisschen Olivenöl, rumrühren, stehen lassen, fertig. Dann haben wir praktisch fast alles, um nachher das Gericht fertig zu machen. Ja, normalerweise kommt ins Risotto, kurz bevor es fertig ist, Herd aus, Parmesan, Butter, schlotzig machen, cremig.
3: Und du hast keinen Parmesan?
4: Nein, ich benutze bei Fischgerichten eigentlich nie Parmesan, Nudel oder Reis. Mache ich nicht, viele Italiener machen es nicht. Ich habe Mascarpone genommen, ersetzt die Butter. Ja?
3: Und, dann schön und dadurch hast du auch so ein bisschen eine Bindung.
4: Genau, habe ich so eine Cremigkeit. Ja? Und dann gehen wir jetzt gleich zum Anrichten. Wenn das so schön schlotzig ist, dass sich die Flüssigkeit nicht trennt vom Reis, ist es fertig. Ja? Bisschen bissfest muss der Reis sein. Also nicht ganz lätschig. Muss schon ein bisschen...
3: Also, dass sich die Flüssigkeit nicht trennt, das heißt, dass es hier am Rand, des Topf sich nicht absetzt.
4: Genau, das sieht aus wie eine Creme. Das ist wichtig, ja. Dann kommt Risotto auf dem flachen Teller. Meistens, also je nachdem, also wir essen auf dem flachen Teller in Italien. Meine Mutter hat es auch im Tiefen gemacht. Ja. Und dann wird unten geklopft. Dann sieht man genau, dass der Risotto schön ist.
3: Du klopfst, warum klopfst du?
4: Damit er flach ist.
3: Okay.
4: Weil wenn er jetzt richtig heiß wäre, ja, dann wäre das auch, wenn man jetzt so reinsticht und einen Mund, könnte man sich auch verbrennen. Aber so sieht man nämlich, dass der Reis jetzt perfekt ist.
3: Da kommt jetzt unser Salat drauf und auch das Lachs-Tatar.
2: Also, unten auf den Teller klopfen, dann muss das Risotto auseinanderlaufen. Dann ist es nämlich perfekt. Wieder was gelernt. Was für die Italiener das Risotto ist, für die Spanier die Paella. Gerade in den Regionen Valencia und Katalonien ist es so eine Art Nationalgericht. Wenn man am Sonntag in einem der Traditionslokale eine Paella essen will, dann sollte man Tage vorher einen Tisch reservieren. Die Plätze sind total begehrt. Allein die Optik ist ja schon toll, wenn diese großen Pfannen dann auf den Tisch kommen. Aber es ist eben auch dieser tiefe Geschmack, und der nur dann entstehen kann, wenn man diese Paella richtig ansetzt. Sören lässt heute den Spanier aus sich raus. El Cocinero, der Koch der Stunde, ist Sören Differente.
5: Differente,
2: anders.
5: Ja, genau.
2: Genau. Also der Ansatz einer Paella, also mal vorweg, man muss nicht so eine große Pfanne dafür haben, sondern...
5: Es ist schön, aber man braucht es nicht. Das sind wie viele Küchenutensilien. Die sind manchmal nur schön, manchmal auch nur schön anzusehen. Und man hat sie nie gebraucht.
2: Gut.
5: Das ist in der Küche leider so. Eine Paella-Pfanne gehört dazu.
2: Also genau. Man kann jede andere Gusseisen...
5: Es geht ja jetzt einfach einen flacheren Topf oder eine flachere Pfanne würde gehen. Wir haben uns jetzt hier für eine flache Kasserolle entschieden. So nennt man das in der Küche. Ich habe schon mal ein paar Hähnchenstreifen angebraten. Wir braten jetzt erstmal alle Sachen, die wir in die Paella heute machen wollen, einfach mal in etwas Olivenöl an.
2: Da durchaus Farbe nehmen, dein Hähnchen jetzt, ne?
5: Ja, Farbe mag ich, weil Farbe gibt Geschmack. Und jetzt geben wir unsere Chorizo-Wurst rein. Die darf nach meiner Meinung da drin nicht fehlen. Mhm. Und die braten wir jetzt auch an. Und in der Zwischenzeit schneide ich mal unsere Chilischote schon mal rein. Schon mal ein bisschen klein. Ich habe schon Paprika klein geschnitten, schon ein paar Zwiebeln klein geschnitten, Knoblauch.
2: Das heißt aber auch, das Fett, was die Chorizo jetzt rauslässt, ist auch wiederum Ansatzfett für den Rest der Sachen. Der Geschmack wird konserviert.
5: Genau, der Geschmack wird konserviert, damit

so von 25 bis 30 Minuten. Und bei der Paella ist ja das Wichtigste, dass wir im Prinzip diesen Rundkornreis haben, den wir auch fürs Risotto haben. Nur eine Paella im Gegensatz zu Risotto gibt man ja die Flüssigkeit nach und nach rein und rührt immer, dass man die ganze Cremigkeit bekommt. Macht man bei der Paella, rührt man auch ein bisschen. Aber es kommt ja schon alles mit rein. Man will ja auch ein bisschen, dass es einigermaßen Struktur sieht, wie man das hinten im Flatter.

0: am längsten garen muss und weil die auch lieber ein bisschen weicher hat, weil die auch natürlich die Schale hat. Man hätte sie natürlich jetzt auch noch gourmet-like schälen können, aber wer hat da zu Hause für Zeit und Lust? Und die Erbsen, ich mag immer, wenn die Erbsen ein bisschen Knack haben und die Oliven, die sind ja im Prinzip schon gegart, die kommen später hinzu. Und dann ist es wichtig, dass wir eine heiße Brühe oben drauf kippen, dass der Reis im Prinzip zügig und schnell garen kann und weiterkochen kann. Dann, wenn das alles heiß oben drauf kommt, dann geht der Garprozess auch schneller.
1: Und wenn ich jetzt kalt angießen würde, dann würde das alles nochmal...
0: Du fängst immer wieder von Null an.
1: Genau.
0: Bist immer wieder an der nächsten Ampel und musst immer wieder beschleunigen.
1: Schönes Bild. Jetzt erst kommt der Safran rein.
0: Genau, jetzt kommt der Safran rein. Wir geben ein bisschen Paprikapulver mit hinzu. Und dann lässt man das Ganze...
1: Von der Menge der Flüssigkeit... Wie ist da das Verhältnis ungefähr? Also es gibt ja die saftige Paella, die so ein bisschen schmatzig ist.
0: Die kann man ja immer noch mal, ich sag mal, langsam rantasten. Also ich würde jetzt sagen, ein Teil Reis, also von der Grammzahl her, und vier Teile erstmal Flüssigkeit, damit das schön quellen kann. Ja. Und aber wenn man das Ganze offen kocht, das Ganze, da geht ja auch was weg. Wenn man einen Deckel drauf macht, kann man natürlich weniger Flüssigkeit nehmen. Generell würde ich nie bei solchen Sachen Wasser nehmen. H2O hat niemals Geschmack.
1: Ja.
0: Immer eine schöne Brühe, eine Geflügelbrühe. Man kann auch eine Fischbrühe nehmen. Man kann auch Karkassen ausgekocht haben von Fisch oder so. Oder auch eine reine Gemüsebrühe.
1: Durch das Einkochen verdichtet sich dann.
0: Genau, durch Einkochen verdichtet sich. Man kann jetzt natürlich sagen, man gibt die Zitrone nur als Garnitur obendrauf. Aber ich bin immer ein Fan von ein bisschen Zitronenschale schon mal rein, damit wir schon mal so ein bisschen frische Aroma haben. Das Ganze lässt man dann jetzt einfach so kochen, vor sich hin. Das können wir jetzt leider nicht zeigen. Dann geht man her. Ich mache es jetzt zwar schon mal. Ich würde jetzt zu Hause noch ungefähr so 5 bis 10 Minuten warten, bis das schon ein bisschen so suppiger wird. Ein bisschen Glanz kriegt das Ganze, dass die Stärke sich von dem Reis rausgehoben hat. Und dann gibt man im Prinzip die ganzen Sachen wieder mit hinein. Ich bin vorsichtig. Und wenn nett, das ist orange. Orange und gelb ist wunderschön.
1: Nee, ich will keinen Fleck auf meinem Kleid haben.
0: Ich bin ganz vorsichtig.
1: Bin ich eigen.
0: Vorsichtig. So. Zur Not Gallseife, dann geht das wieder raus.
1: So. Schuster, bleib bei deinem Leisten.
0: Ich weiß, dass es mit Gallseife funktioniert.
1: Okay. Köche haben ja auch sehr spezielle Flecken auf ihren Kochjacken.
0: Und dann lässt man das Ganze einfach so vor sich her köcheln. Wir geben dann die Oliven noch mit hinzu.
1: Ja. Und da wird jetzt auch nicht mehr drin rumgerührt?
0: Man kann so ein bisschen schwenken das Ganze. Ich bin nicht für rumrühren, weil eine Paella, die darf auch ein bisschen ruhig und ein bisschen ansetzen, das Ganze.
1: Gott sei Dank sagst du es.
0: Ja, das darf es ruhig.
1: Oh, das ist
0: köstlich. Dann geben wir die Erbsen mit hinzu. Und das ist natürlich zum Schluss so leichter, angebratener Rundkornreis, sag ich mal, mit ein bisschen Krustentiergeschmack. Das gibt natürlich, das ist die klassische Paella, die natürlich auch oft auf so einem großen Gasgrill gemacht wird und dann einfach die

0: Pfanne mitten auf den Tisch kommt.
1: Sören, anders hackt die Petersilie, die im Grunde jetzt nur noch über die Paella drüber gestreut
0: wird. Genau, die
1: wird.
0: Kann über die Paella einfach drüber gestreut werden und so ein bisschen unten drunter gemacht werden. Dann ist die schon fertig. Hier ist unsere fertige, die braucht noch ein bisschen.
1: Ja.
0: Ich habe schon mal eine vorgemacht. Und dann kann man schon anrichten.
1: Oh, muss ganz bald mal wieder eine Paella kochen. Ich liebe das. Lustigerweise sind es ja oft Reisgerichte, die zu Lieblingsessen werden. Weil sie die perfekten Familiengerichte sind, wird Wir tauschen uns natürlich im Team auch immer über das Kochen und unsere Lieblingsrezepte aus. Und einer unserer Regisseure, Micha Schulze, hat immer wieder von einem ganz einfachen Reisgericht aus seiner Kindheit geschwärmt. Für ein Essen, das jetzt, Achtung, in einer Sofaecke geparkt wird. Da hat unsere Redaktionsköchin Andrea Safidi natürlich lange Ohren bekommen und gesagt, das koche ich euch mal nach.
2: Und jetzt gibt's Essen, und zwar ein Essen, das ich nicht nur noch nie gegessen habe, sondern von dem ich vor der Sendung noch nicht mal gehört hatte. Wir machen Tomatenreis. Schauen erstmal das Bild dazu an. Tomatenreis, schon auch Fleisch dabei, und zwar Tomatenreis à la Mama. Andrea Safidin ist bei uns, betreut ja in unserer Redaktion die Spitzenköche, greift da immer jede Menge Tipps ab und kocht dann aber ganz einfache Rezepte nach.

0: essen im Prinzip, was mit der Tomate dann auch nachher noch Säure bekommt.
1: Ja.
0: Und wenn die angeschwitzt sind, die schön alles in einem Topf. Man merkt, es setzt auch schon ein bisschen an. Das wird jetzt noch mehr werden, weil...

0: Stoffe, die uns nachher den guten Geschmack geben. Mhm. Wer möchte, der kann natürlich jetzt natürlich mit Chili reintun, wenn er es scharf möchte. Muss man mal gucken, wenn Kinder sind, ob das nicht zu scharf wird.
1: Genau.
0: Chili vorher immer mal probieren, man weiß ja nie, was drin ist.
1: Ja.
0: Und ich könnte aber genauso gut jetzt auch noch ein Brokkoli, wenn ich vom Wochenende eine Paprikaschote
1: Zucchini.
0: Habe. Zucchini. Ich könnte auch jetzt gerade, ich liebe ja frische Erbsen, die frischen Erbsen dazugeben. Mhm. Die garen ja in 3 Minuten, ist ja überhaupt kein Problem. Und zu dem Ganzen kommt jetzt eine passierte Tomate. Ja?
1: Man frische kann, Tomaten hast du da jetzt gar nicht drin?
0: Nein, das Originalrezept, ich wollte mich dran halten, ist tatsächlich mit so einer passierten Tomate. Mhm. Da kann man aber jetzt überlegen, nehme ich stückige Tomaten, wie dick will ich es haben, wie flüssig will ich es haben. Und dann kann man natürlich entscheiden, ob ich frische Tomaten nehme. Ich würde jetzt angesichts der Jahreszeit, würde ich tatsächlich jetzt noch 2, 3 frische Tomaten dazu
1: haben. Ne?
0: Aber dazu.
1: Ja.
0: Ich würde sie jetzt nicht ausschließlich nehmen. Mhm. Weil, weißt du, dann musst du sie abbrühen, hast du die Haut im Topf. Das ist auch nicht jedermanns Sache. Das ist zwar gesund, überall die Haut mit zu essen, aber es ist im Mund nicht so ein schönes Mundgefühl.
1: Mhm.
0: Das müsste jetzt, und das machen wir auch, 25 Minuten sowas garen. Und dann hinterher kommt nur noch Fleischbrühe drauf.
1: Mhm.
0: Und sobald die Fleischbrühe einmal aufgekocht hat, gebe ich den Reis rein. Und dann mache ich den Deckel zu und dann wickele ich ein Handtuch drum, das habe ich da vorne. Und dann kommt das da hinten in die Ecke und ist fertig.
1: Das war es jetzt sozusagen in Echtzeit. Du hast nichts mehr zu tun?
0: Ich habe noch einen Salat. Ich habe noch einen Salat, mach noch eine Salatsoße, wenn du wiederkommst. Einen schönen, einen meiner Lieblingssalate, Kopfsalat. Mhm. Und den gibt es dann so als Frisches dazu. Und dann haben wir noch ein paar Kräuter und dann ist gut. Kein Koriander.
1: Also was natürlich tatsächlich auffällt, ne? Sonst bei vielen anderen Köchen, Köchinnen, die hier dabei sind, da stehen hier noch 2 Pfannen und noch 3 Töpfe und so. Hier ist es wirklich nur der eine, der dann aber schwieriger sauber zu machen ist. Ne? Weil das kostet sich ja schon so ein bisschen an.
0: Nee, unten. Ist lustig. Du wirst es sehen, an der Topf, das löst sich alles vom Topfboden.
1: Mhm. Ja, also spätestens jetzt hast du mich.
0: Ja, also wenn du es dann gegessen hast und es schmeckt dir auch noch, dann. Mhm. Aber man kann es ja wirklich variieren, wie man will. Das ist eigentlich ein super Resteessen.
1: Und noch einmal kurz auf das Handtuch zurück, denn der Reis kommt dann erst irgendwann rein, dann muss es 25 Minuten quellen und dann packe ich ihn relativ bald ins Handtuch.
0: Und dann nur die Brühe wird einmal aufgekocht und dann kommt das schon ins Handtuch und dann weg. Und dann. Das ist das, man muss den Reis nicht kochen in dem Extratopf, sondern der quellt.
1: Und egal, wer wann nach Hause kommt, kriegt dann
0: das
1: warmes
0: Das gibt es abends. Das bleibt unfassbar lange warm. Ich habe das mal vorgekocht.
1: Getestet?
0: Das hat, ich glaube, 3 Stunden war das noch warm wie nach dem Kochen.
1: Und das Essen ist ja unter diesem Handtuch. Ne?
0: Ja, das packen wir jetzt auch aus.
1: Ja.
0: Und wenn ich ehrlich bin, habe ich das ein bisschen länger quellen lassen. Ich habe das jetzt noch nicht so oft gemacht. Das ist nicht mein Rezept. Ich will sicher gehen, dass der Reis wirklich nicht körnig ist.
1: Ja, das will ich auch. Sicher gehen.
0: Möchtest du auch, ja.
1: Genau, kommt mir entgegen. Aber das heißt, wie lange?
0: Wie lange? Also wir haben im Rezept, glaube ich, eine Zeit von, nagel mich nicht fest, 30 Minuten.
1: Ja.
0: Ich würde es ein bisschen länger machen, aber es ist ja auch nicht schlimm. Es lässt sich ja mega gut vorbereiten und steht in der Ecke.
1: Wer es ein bisschen körniger mag, der macht es kürzer.
0: Heiß. Der Topf ist heiß, Fümer. Es ist wirklich noch heiß.
1: Ja.
0: Ja, und das ist echt super. Und das Fleisch ist jetzt super durch. Schweinefleisch wäre ja auch nicht schlecht, wenn das dann so ist.
1: Mhm.
0: Und dann geben wir das in die Mitte. Ich neige dazu, immer einen tiefen Teller zu nehmen, weil manchmal ist noch ein bisschen Flüssigkeit und dann geht das raus. Ich habe übrigens Schnittlauch. Ich finde, Schnittlauch passt super dazu.
1: Yeah.
0: Also das kann man Petersilie nehmen, aber ich finde, dieses Zwiebelige unterstützt das nochmal. Mhm. Das Tomatige, das ist super.
2: Staudensellerie, Frühlingszwiebel und grüne Paprika. Für uns ist das schlicht Gemüse, oder? Wären wir jetzt aber in den amerikanischen Südstaaten, würden die Einheimischen das scherzhaft als Holy Trinity, also heilige Dreifaltigkeit, bezeichnen. Das ist so eine Alleskönner-Mischung in der kreolischen Küche, bringt Würze, also auch in die Reisgerichte rein. Kevin von Holt setzt ein Jambalaya an. Das ist nicht weit weg von der Paella, aber doch wieder ganz eigen.
3: Es gibt eine Reispfanne, aber eine besondere. Jambalaya-Reispfanne, das ist kreolische Küche, kommt irgendwie aus den Staaten, oder?
4: Genau. Südstaaten ist quasi rübergekommen zu der Zeit, wo dann afrikanische und auch französische Einflüsse da waren. Das heißt, so ein bisschen Soul Food mitgebracht, so Louisiana. Und dazu gehört vor allen Dingen kein Rundkornreis wie bei der Paella, sondern ein Langkornreis, den wir da nutzen. Und natürlich die Dreifaltigkeit, diese grüne hier. Das ist grüne Paprika. Paprika, Staudensellerie und Frühlingszwiebeln. Das gehört rein. Und Hühnchenfleisch und wundervolle Garnelen.
3: Also es wird ein bisschen deftig heute, herzhaft. Ja. Und vor allem kochen wir das Ganze in Echtzeit. Ja?
4: Richtig,
3: also wir kochen das heute live in der Sendung.
4: Absolut.
3: Wir brauchen wie lange?
4: So circa 20 bis 30 Minuten braucht das Maximum. Wir starten mit ein bisschen Öl hier in der Pfanne. Und dann habe ich hier Hühnchenfleisch schon mal gewürfelt. Das kommt hier rein und wird angebraten.
3: So. Das ist so 2 cm groß geschnitten, oder?
4: Genau. Ja. Und dann habe ich hier eine wunderschöne

0: Und die bringt ja auch direkt so ein bisschen Schärfe mit, so ein bisschen Wumms fürs Gericht.
1: Genau, geräucherte Paprika, ja. Knoblauch drin, bisschen Chili, also alles, was man so ein bisschen für was Herzhaftes braucht. Ne?
0: Ich habe mich auch direkt vorbereitet, weil Kevin hat mir versprochen, wenn man nicht weiß, wie man Garnelen schält, heute lernt man es.
1: So ist es.
0: Es sind ein paar

0: Ja? So. Dann machen wir einfach ein paar Würfel raus.
1: Und die kommen jetzt schon rein, die Tomaten?
0: Nein, die schneide ich mir schon mal hier zurecht. Und jetzt kommt die Dreifaltigkeit dazu. Ja, also die wunderbaren Gemüsesorten.
1: So, Achtung. Das ist ja eh so ein super, super Reste-Essen, oder? Also im Grunde...
0: Absolut. Man hat immer noch mal was im Kühlschrank. Und ob das jetzt grüne Paprika oder gelbe ist, das ist jetzt nicht so wild. Aber auf jeden Fall sollte man einen ordentlichen Anteil an Gemüse drin haben. Mhm. Und diese Blätter, die man hier hat, von dem Staudensellerie, auf jeden Fall aufheben. Die kann man, gebe ich nachher noch mal on top. Richtig lecker. Was kommt als nächstes dazu? Die Tomaten.

0: Dann habe ich hier Tomatenmark.
1: Ja, kommt auch jetzt noch rein, okay.
0: Ja, du bist schon ein bisschen aufgeregt, ne?
1: Nee, ich überlege einfach, inwieweit du es noch würzen musst, weil diese Chorizo-Wurz, die ist ja, ja, die bringt ja von sich schon echt eine Schärfe mit. Die, genau, ist ja durchaus kräftig.
0: Das stimmt.
1: Ich merke, du bist zurückhaltend mit dem.
0: Ich bin zurückhaltend. Das Einzige, was noch kommt, ist Paprika. Das, ja, muss auf jeden Fall noch rein. Und natürlich ein bisschen Salz noch, aber auch nicht zu viel. Ja? Mhm. So, wie wir Köche immer so sagen.
1: Ja, ich habe das schon wieder gemerkt, nicht so viel und dann sind da wieder 2 Tonnen Salz drin.
0: Ein Lorbeerblatt. So. Ja. Wenn wir die Paprika reingegeben haben, dann nicht mehr zu viel Hitze geben, sonst verbrennt das Ganze. Und jetzt gießen wir das Ganze gleich auf mit etwas Gemüsebrühe.
1: Du hast jetzt um wie viele Stufen reduziert hier?
0: So. Gar nicht im Moment. Nicht.
1: Also
0: im Moment.
1: Ach, nur dadurch, nicht Hitze zugeben.
0: Genau, jetzt, ja, habe ich sie wieder ein bisschen abgelöscht, dann kommt die Hitze ein bisschen runter. Und jetzt geben wir den Reis rein, der gewaschen ist und, ja, wieder abgetrocknet. Den geben wir einfach rein und können dann die restliche Gemüsebrühe draufgeben. Sozusagen ein One-Pot-Gericht haben wir hier.
1: Ja, das ist so toll. Man muss so wenig sauber machen bei diesem Gericht. Du brauchst diesen einen Topf fertig. Das war's.
0: Das ist wirklich top. So, und das lassen wir jetzt einfach gemütlich ziehen, drehen so ein bisschen runter auf 7.
1: Ja.
0: Die Tomaten kommen später dazu und die Garnelen auch. Und da wollen wir jetzt mal ran. Ja?
1: So.
0: Schnappt ihr mal so eine Garnele.
1: Welche soll ich nehmen hier, den Kollegen?
0: Die schönste.
1: Jawohl, das ist eine sehr schöne Garnele.
0: Und jetzt einfach mit nachmachen. Du hast schon vorbereitet bei dir eine Schere und so ein kleines Tüchlein.
1: Ja.
0: Der Kopf guckt nach rechts, der Schwanz ist hier. Und wunderschön übrigens das Tier, also sehr, sehr schön. Und jetzt das Ganze einmal drehen.
1: Zu mir.
0: Den Kopf wegdrehen von dir, also, ja, einfach Schwanz halten, den Kopf drehen und ziehen. So, dann kommt im Grunde genommen schon mal so ein bisschen der Kopf weg. Und jetzt kannst du mit der Schere,
1: ja,
0: hier ansetzen und am Rückgrat schneidest du einfach hier so auf. Sieht man das ganz gut? So, bis hinten zum letzten Element. Und dann kannst du das ganz einfach runterschälen.
1: So, Moment. Es ist ja so, was wir natürlich dazu sagen müssen, jetzt gab es, gestern gab es den ganz frischen Ernährungsreport 2024 und da haben wahnsinnig, ja, viele Menschen gesagt, sie legen mehr Wert auf Regionalität, auf vegetarisch essen und es soll weniger weggeschmissen werden.
0: Ja.
1: Jetzt ist eine Garnele, ich formuliere es als Frage,
0: ja,
1: die ist ja nur bedingt regional, oder?
0: Es kommt drauf an. Also die ist super regional, weil kommt aus Deutschland, Bayern. Es gibt, ja, auch im Norden bestimmte Zuchten, also eine Zuchtgarnele. Und da haben wir in Deutschland mittlerweile wirklich ganz tolle Zuchten, wo wir eine gute Bioqualität nachhaltig erzeugen können. Also wenig Transport, wenig schlechte Bedingungen. Und das gilt halt, finde ich, für alles. Also man sollte gucken, dass man das Gemüse regional hat, das Fleisch. Am Ende habe ich hier noch eine kleine Chili-Soße und die kommt noch zum Schluss mit dazu. Einfach hier so ein bisschen draufgeben, dann beim Anrichten hat dann jeder so ein kleines Glückselement. Ja, also das ist Zufallsprinzip, wie viel Chili, ja, du dann,
1: oh Gott,
0: bekommst.
1: Oh Gott, oh Gott.
0: Und natürlich ein bisschen was Grünes noch. Also ein bisschen von den Grün der Frühlingszwiebel noch on top geben. Und man sieht jetzt die Garnelen hier richtig schön gegart. Ja. Am Ende oben drauf, dass die nur so durchziehen, aber nicht komplett trocken sind, sondern noch schön saftig.
1: Richtig schön geworden. Unsere Jambalaya-Reispfanne.
2: Tja, Reisküche ist Weltküche, definitiv. Ich meine, was würde bei uns in Deutschland für ein Reisgericht stehen? Milchreis vielleicht? Warum nicht, oder? Oder der gute alte Reissalat. Der stand ja früher auf jedem Partybuffet. Den erfinden wir jetzt neu. Frischer, abwechslungsreicher und ideal zum Mitnehmen. Reis

0: kann nämlich auch to go sein. Rainer Klutsch ist bei uns.
1: Hallo, Evelyn.
0: Das ist so ein sommerliches, leichtes Essen mit dem riesengroßen Vorteil, dass man das auch mitnehmen kann am nächsten Tag.
1: Ja, auf jeden Fall. Ein schöner Reissalat mit ordentlich Petersilie, Staudensellerie haben wir, also alles frische Sachen und rote Zwiebeln. Was ich jetzt gerade mache, ich schneide auch schon den Staudensellerie klein. Und den blanchieren wir mit den roten Zwiebeln gleich zusammen.
0: Ja.
1: Weil man kann es natürlich auch ein bisschen haltbarer machen, indem man es dann blanchiert. Dann fängt er nicht an zu gären, wenn man jetzt beabsichtigt, den einzupacken, in Glas einzuschichten und den vielleicht am nächsten Tag zu konsumieren oder zu essen, dann hält er sich auf jeden Fall länger. Wer den aber gleich essen möchte,
0: ja, der kann die Zwiebel auch roh lassen.
1: Die kannst du roh lassen, auf jeden Fall. Die Zwiebeln, da passiert gar nichts. Ja, also das hat immer so eine Sache, also wenn man es dann im Kartoffelsalat ist, es beispielsweise, der wird immer so schnell aufgrund auch von der Kartoffel, von der Stärke, so schnell mutschlig, also so sagen wir Schwaben im Mund, dann fängt er an, sauer zu werden. Ja, und von dem her, aber am selben Tag das zu konsumieren, braucht man es weder kühlen, es sei denn, man hat jetzt über 30 Grad, dann ist das okay, die Kühlung. Aber das hält sich. Und ich mag es dann auch eher, wenn es dann ein bisschen crunchig oder ein bisschen mehr frischer ist. Und deshalb blanchiere ich es nicht, aber wir machen es jetzt auf jeden Fall mal. Schau mal, jetzt nehme ich das so und kippe das einfach hier so rein.
0: Und du machst Sellerie mit den Zwiebeln zusammen?
1: Zusammen. Das kommt ja nachher auch.
0: Zusammen.
1: Die haben ungefähr dieselbe Konsistenz, dieselbe Stärke, deshalb sind die auch gleich durchblanchiert. So. Wir haben hier unseren Reis vorgekocht. Das ist ein Basmati-Reis. Den haben wir vorher gewaschen, um die überschüssige Stärke rauszukriegen. Und haben den jetzt im Verhältnis 1:1. Ausgekocht, den lassen wir dann immer dämpfen, so bis er dann so richtig schön.
0: Also Langkornreis sollte es sein, kein Rundkornreis.
1: Ja, auf jeden Fall. Also man kann jeden Langkornreis nehmen, weil ein Rundkornreis, das ist so ganz egal, ob es jetzt ein Milchreis oder ein Risotto-Reis ist, die stärken zu sehr aus und dann wird es zu pumpig, dann klebt es zu arg. Ja? Und das schmeckt dann nicht. Dann hat man halt immer keinen lockeren Reis, sondern einfach nur so einen geklebten Reis. Das lassen wir jetzt ganz kurz aussaften. So, unsere Eier, die haben wir auch schon hart gekocht, weil wir haben ja nicht nur unseren Reissalat mit Petersilie und einem Zitronendressing, sondern wir haben auch noch einen Thunfisch dabei, wir haben Tomaten, die frisch reingeschichtet werden und natürlich Eier. So, für unseren Reissalat nehmen wir noch frische Chilischoten, die haben wir entkernt, die Plazenta rausgeschnitten, die ganzen Kerne rausgeschnitten, damit es nicht zu scharf wird. Wir wollen eine leichte, also fruchtige Schärfe bekommen. Deshalb nehmen wir nur das reine Fruchtfleisch von der Chili. So.
0: Geht das mit deinem Finger?
1: Ja, ja, geht wunderbar. Man muss nur ein bisschen aufpassen.
0: Ja, ja, also wenn Sie sich wundern, warum er nur an einer Hand einen Handschuh hat, er hat sich böse geschnitten. Ein Kochmalheur sozusagen,
1: ja,
0: und das muss jetzt halt ordentlich verpflastert werden.
1: Ich habe mit dem Panda-Bär gekämpft.
0: Also, da ist die bessere Geschichte.
1: Ja, auf jeden Fall. Hat man mir auch nahegelegt, ich brauche eine bessere Geschichte.
0: Ah, ja, okay.
1: So, unseren Schnittlauch schneiden wir auch schon rein.
0: Petersilie ist das.
1: Petersilie, Entschuldigung, du hast recht.
0: Du wolltest mich nur testen, komm.
1: Ja, mit Sicherheit. So, den kann man sehr fein schneiden oder auch grob. Ich bin immer so von so Blattkräuter immer der Fan von grob, dass man auch noch das richtig spürt, wenn man es dann im Mund hat. Wir geben das einfach so hier hinein. So, und dann zu unserem Dressing. Das können wir nämlich auch schon ansetzen.
0: Oh ja, stimmt.
1: Da geben wir den Zitronensaft.
0: Also du rührst es nicht vorher draußen an, sondern du machst das alles in der Schüssel.
1: Das mache ich jetzt alles in der Schüssel.
0: Mhm. Wenn es eine kernige, also eine kernhaltige Zitrone ist, dann...
1: Die hole ich jetzt auch gleich raus. Ein Kern hat es nämlich reingedrückt. Natürlich kann man das auch mit der Zitronenpresse machen, gar keine Frage. Ich mache es aber immer ganz gern mit der Hand. So, Salz, Pfeffer. Und wer jetzt noch will, kann natürlich, ich halte es immer sehr, sehr... einfach, sehr simpel, auch jetzt nicht mit Essig, weil wir noch Thunfisch, Tomaten haben. Da kommen noch andere Säurevarianten noch mit da dazu. So, schauen wir. Und jetzt können wir das hier nämlich abgießen.
0: Mhm. Und vermutlich auch noch mal abschrecken dann mit kaltem Wasser, ne? Bevor es da reinkommt.
1: Das können wir machen.
0: Und dann wird das alles zusammengemischt und wir gucken gleich, wie man das schichtet.
1: Ja.
0: Okay, Rainer Klutsch hat dafür den Reis gekocht. Blanchierte Zwiebel und Sellerie, sagt er, das ist gut, wenn man ihn auch am nächsten Tag noch mitnehmen möchte.
1: Genau.
0: Und jetzt?
1: Da haben wir den mariniert, komplett, der hat jetzt richtig schön gezogen. Und jetzt, wenn man den schichten möchte, Innenglas zum Mitnehmen, ist ganz wichtig, dass man nicht die Zutaten wild miteinander vermengt, ja, weil sonst suppt es zu sehr. Und dadurch verliert alles so ein bisschen Konsistenz und Geschmack. Also von dem her, es sieht natürlich auch schön aus, wenn man den zuerst den Reis, also das, was saftig ist, unten hinlässt, ja, dann die Tomaten, also alles, was saftig ist, immer so Schicht für Schicht zum Trocknen hin. Und dann der Thunfisch und dann die Eier. Und dann bleibt der relativ lang an sich auch, ja, qualitativ und von der Haptik her gut in Form.
0: Nur für den Fall, dass Sie den Reissalat nicht gleich essen, bitte schnell abkühlen. Also kochen, nicht lang stehen lassen, sondern ab in den Kühlschrank. Reis enthält nämlich ganz oft ein Bakterium, dessen Sporen beim Kochen nicht abgetötet werden. Steht der Reis dann lange rum, dann könnten sich diese Sporen vermehren, was es nicht bekommt. Wie gesagt, das gilt nur für den Reis, der ein, zwei Tage später erst gegessen wird. Unsere Reisrezepte werden Ihnen so gut schmecken, dass nichts übrig bleibt. Oder um mit Helge Schneider zu sprechen, es gibt Rice Baby.
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1: Das Ding, das groovt wie am ersten Tag.
2: Siggi, ich hab was Neues.
1: Ach, ja, lass mal hören.

0: Hallo.
1: Wir machen Schlager, Mirko. Wir zaubern Sonne in die Herzen der Menschen. Wir bringen Licht ins Dunkle, nicht umgekehrt.
2: Das ist 20 Jahre her. Ich habe mich verändert.
1: Mirko, die Menschen lieben dich dafür, was du geschaffen hast. Deine Fans, die dir die ganze Zeit treu waren, die dir das hier ermöglichen. Willst du dir das im Stich lassen?

0: Oh Gott.
1: Das ist doch viel zu früh.
0: Ich rufe einen Krankenwagen.
2: Was machen wir denn jetzt? Ohne Britta schaffen wir das nie bis zum Chorwettbewerb.
3: Und dabei ist der Geburtstermin doch eigentlich erst in 5 Wochen.
2: Und ich habe gedacht, dieses Jahr holen wir uns endlich unseren Pokal zurück.
4: Ist die Stimmung? Also, zeig's ihnen. Hallo, du bist auch nicht jünger. Die Leute wollen den alten Local sehen. Das Ritterhaus.
5: Mit seinem Hit Bingo war er 13 Wochen auf Platz 1. Er war der Star der 90er. Bitte begrüßen Sie mit mir die goldene Stimme einer ganzen Generation, Mirko Martau.
6: Hey, hey, hey, liebe Freunde. Ich habe euch heute auch ein paar neue Songs mitgebracht.

0: Sigi, es tut mir so leid. Ich weiß auch nicht, was mit mir los war.
1: Du bist einfach ein bisschen überarbeitet, brauchst ein bisschen Ruhe. Gerade jetzt, wo wir dich wieder groß rausbringen wollen mit dem Remix. Aber das hier ist gar nicht gut für mich.
0: Was ist hier los?
1: Ich mach dir mal einen Vorschlag. Du fährst zu deiner Familie nach Hause, lässt dich schön umsorgen und ruhst dich aus.
0: Ich brauch keine Ruhe.
1: Doch, das brauchst du. Ich kümmere mich hier um den Remix. Hier, komm.
0: Nein.
1: Doch.
0: Nein, ich finde schon einen Weg.
2: Fahren Sie Richtung Süden?
3: Ja, steigen Sie ein. Sagen Sie, kenne ich Sie nicht von irgendwoher?
0: Nicht, dass ich wüsste.
3: Doch, doch, Sie sind doch dieser berühmte Schlagersänger.
0: Nein, nein, das bin ich nicht. Ich weiß, ich sehe ihm verdammt ähnlich, aber das bin ich nicht.
3: Warten Sie,

0: Hallo Mama.
1: Mirko, na das ist aber eine Überraschung. Komm her. Ja, lass dich drücken, mein Goldstück. Mirko, na das ist ja toll.
0: Was machst du denn hier? Dass du überhaupt hergefunden hast nach so langer Zeit?
2: Meine Wohnung wird gerade renoviert und ich dachte, ich nutze die Gelegenheit, um euch mal wieder zu besuchen.
0: Alt geworden ist er.
1: Also Borko.
0: Ein echter Mann fürchtet sich nicht vor der Wahrheit.
1: Wo willst du denn jetzt hin?
0: Trainieren. Kommst du mit?
1: Du und dein Boxen.
0: Überhaupt keine Körperspannung, der Junge.
2: Gibt's noch mein altes Zimmer?
1: Ja, aber natürlich.
2: Okay, dann. Bis gleich.
1: Bis gleich.

0: Na, kleiner Bruder. Komm her. So schön, dich zu sehen. Was machen die Bankgeschäfte? Wieder ein paar Kleinsparer über den Tisch gezogen?
1: Hallo, Mirko.
0: Sie müssen seine neue Freundin sein.
2: Seit fast 2 Jahren.
0: Tja, die Zeit, die vergeht wie im Flug. Wird's noch nicht langsam Zeit für die Familienplanung?
1: Das war jetzt ein bisschen indiskret.
0: Hey.
2: Hey.
0: Schwesterherz. Mama hat erzählt, du wohnst wieder hier.
3: Ja, ja, seit Christian. Naja, die Wohnung, die war halt einfach zu groß und zu.
0: Klar, verstehe. Meine Lieblingsnichte.
3: Du hast nur eine.
0: So groß geworden?
3: Ja.
0: Hast du keine Lust mehr auf Farben?
3: Sie spricht nicht mehr seit. Ja, dann willkommen zu Hause.

0: Alles in Ordnung?
1: Na klar. Aber es soll nicht in Ordnung sein.
0: Warum bist du wirklich hier?
1: Hab ich doch schon gesagt. Meine Wohnung wird renoviert und bis ich da wieder rein kann.
0: Ich sehe doch das, was nicht stimmt. Außerdem hast du deine Wohnung schon vor 2 Jahren renoviert. Na, was ist los? Mirko, ich bin deine Mama. Na komm her, mein Goldstück.
1: Ich bin kein Goldstück. Oder bin ich das für euch? Die Cashcow, die mit seiner Musik euren Schularten subventioniert.
0: Das machst du doch schon lange nicht mehr.
1: Ich weiß.
0: Was ist denn los, Mirko?
1: Ich weiß es auch nicht. Ich weiß einfach nicht mehr, was richtig ist. Ich habe mich irgendwie selbst verloren.
0: Du brauchst mal eine längere Pause, mein Schatz. Eine richtige Auszeit.
1: Es geht nicht. Ich brauche dringend Kohle.
0: Du bist pleite? Und die Tantiemen vom Bingo?
1: Bringen auch nicht mehr viel ein. Sag Papa nichts davon, ja?
0: Aber wieso denn?
1: Er ist so stolz und du weißt schon.
0: Aber er ist doch dein Vater.
1: Versprich's mir, ja?
0: Ja, ich versprech's.

0: Sorry, Leute, aber ohne Cola drin hat das alles keinen Sinn. Ich bin raus.
1: Er hat recht.
2: Jetzt wartet doch.
0: Tut mir leid.
2: Aber es gibt immer eine Lösung.
3: Und wie schaut die aus?
4: Vielleicht habe ich ja zu Hause eine rumsitzen.
5: Nee, das ist jetzt nicht dein Ernst.
4: Entschuldige, er hat immerhin 2 Semester klassische Musik studiert.
2: Mirko, ist da?
6: Echt? Geil!

0: Auf keinen Fall.
1: Du würdest deiner Mutter einen großen Gefallen tun. Und dem Chor auch. Weißt du, wir werden seit 5 Jahren von der Nachbargemeinde gedemütigt. Dabei waren wir früher jahrelang die Nummer 1.
0: Sei mir nicht böse, Mama, das ist nichts für mich.
1: Gibt auch eine kleine Aufwandsentschädigung.
0: Ja?
1: Ja. Wir genießen eine großzügige Kulturförderung von der Bürgermeisterin.
0: Aha. Und wie viel wäre das?
1: Ja, das wäre auf der 400-Euro-Basis.
0: Vergiss es.
1: Du willst doch nicht, dass Papa von deinem kleinen Geheimnis erfährt.
0: Du willst mich erpressen?
1: Rosa singt übrigens auch mit.
0: Ich kann mir nicht vorstellen, dass sie erfreut wäre, mich wiederzusehen.
1: Du denkst noch oft an sie, oder?
0: Blödsinn.
1: Ich wusste doch, dass man sich auf dich verlassen kann.
0: Ich hab gar nichts zugesagt.
1: Ich seh's doch an deinen Augen. Du bist dabei. Danke, danke. Du bist großartig, mein Sohn.
0: Ich bin nicht dabei. Mama!
2: Ja?
0: Ich bin's.
2: Was willst du denn?
0: Schwester Herz, damals, als du mit Nele schwanger warst.
2: Was kommt denn jetzt?
0: Da hattest du doch vorne im Hosenbund immer dieses Gummidings.
2: Ja, diese Knopferweiterung.
0: Ja, genau, die. Hast du die noch?
2: Ja.

siehst peinlich aus. Weißt du, das ist der Anzug des Erfolgs. Der erinnert mich an eine Zeit, in der alles möglich war. Eine Zeit voller Energie und Lebensfreude. So wie, du hattest doch damals dieses rote Kleid, weißt du noch? Das war der Hammer. Hast du doch für diese Preisverleihung gekauft, als du bei unserer Schule Forscht gewonnen hast. Ich forsche nicht mehr. Wenn ich irgendwas für dich tun kann, sagst du Bescheid, okay?

0: Hallo zusammen.
1: Hallo.
0: Seid ihr etwa alle? Hallo, Rosa.
2: Hallo.
0: Lange nicht gesehen.
2: Das kann man sagen.
0: Wie geht's dir?
3: Gut. Und dir?
0: Mhm.
3: Lang keine neuen Song mehr von dir gehört.
0: Das... Hab schon was in Arbeit.
1: Gut, jetzt lass uns anfangen. Es gibt viel zu tun.
0: Okay. Okay.
3: Danke.
0: Am Brunnen vor dem Tore, hoch auf dem gelben Wagen. Danke für diesen guten Morgen. Das ist eure Songauswahl?
3: Mirko, es geht hier nicht um Songs, sondern um Chormusik.
4: Das sehe ich auch so.
0: Und du bist?
4: Kennst du mich etwa nimmer?
0: Sollte ich?
4: Elke? Die fette Elke, hast du immer zu mir gesagt.
0: Die fette Elke.
5: Mirko! Hey! Ich pack's ja mal nicht!
0: Rainer, das Rainer.
6: Hey. Mann, das ist lange her.
5: Mann, ich freue mich total, dass du...
7: Wir alle freuen uns sehr, dass du da bist.
0: Okay. Gut, also, dann schauen wir mal, was ihr so drauf habt, okay?

0: Stopp, stopp, stopp.
1: Das war eine dumme Idee.
2: Ja, das denke ich mir auch schon länger.
1: Warum bist du dann hier?
2: Weil meine Mutter mich dazu genötigt hat. Und weil es in diesem scheiß Kaff keine anderen Freizeitmöglichkeiten gibt. Erst recht nicht in diesem Ding hier.
1: Verstehe. Dann sind zumindest wir beide uns einig, dass wir hier deplatziert sind. Es tut mir leid.
3: Mirko! Mirko, jetzt sparke doch Mirko!
4: Ja, so kennt man ihn. Wenn es kompliziert wird, haut er ab.
0: Das macht einfach keinen Sinn. Ihr seid viel zu wenig Leute, der Bass fehlt, der Tenor ist kaum vorhanden und die nötige Zeit bis zum Wettbewerb fehlt auch.
3: Wir können das schaffen.
5: Sigi,
1: gut, dass du anrufst.
5: Was macht der Remix? Hey!
6: Hey, hallo Mirko. Na? Wie ist es wieder zu Hause zu sein?
1: Super, echt gut.
6: So, pass auf, wir spielen mal vor, was wir schon haben. Ja?
1: Ja, na los. Und dann machen wir den alten Kracher zum zweiten Mal zu Gold.

0: Sag mal, spinnt ihr? Ich meine, ich komme da gar nicht mehr vor.
1: Ich bin da nur noch im Hintergrund. Was habt ihr mit meiner Stimme gemacht?
2: Nichts, wir haben ein paar Filter rübergelegt.
0: Filter? Wieso Filter? Sehe ich aus wie ein Kaffee? Ich brauche keine Filter!
3: Ich hätte da ohnehin noch ein paar Fragen zum Text.
1: Was?
3: Ja, Bingo, das ist doch dieses Renderspiel, wo man die Reihen voll kriegen muss, oder?
1: Ja, und?
4: Ich verstehe die Metapher nicht. Was hat das mit Liebe zu tun?
3: Das größte und tiefste Gefühl der Menschheitsgeschichte auf ein Glücksspiel zu reduzieren, das ist doch fake.
1: Aber das...
4: Also wenn wir ins Geschäft kommen wollen, dann müssen wir das auf jeden Fall ändern.
0: Aber der Song heißt so!
2: Was schlägst du denn vor?
4: Bam.
1: Bam?
3: Ich schlage Bam vor.
1: Was?
5: Bam.
1: Bam?
5: Klingt super. Gefällt mir. Willkommen. Bam. Ist cool. Finde ich gut. Was ist mit dir? Siehst du blass aus?

0: Das sieht mir ganz nach einem Erschöpfungszustand aus.
1: Du Blödsinn. Rockstars sind nicht erschöpft.
0: Rockstars?
1: Na klar.
0: Ich fürchte, da geht's schon los. Ja? Du glaubst, du bist ein Rockstar. Aber dein größter Hit ist ein Dance-Schlager. Und der ist 20 Jahre her. Und du singst immer noch Bingo, als ich dich sah. Also, ich weiß nicht, ich sehe da so eine gewisse Diskrepanz zwischen Selbst- und Fremdwahrnehmung.
1: Was?
0: Entgegen der landläufigen Meinung ist ein Erschöpfungszustand nicht nur ein Zeichen von Überarbeitung. Es geht vielmehr um eine latente Unzufriedenheit. Ja, eine Nicht-Identifikation mit dem eigenen Leben.
1: So ein Blödsinn. Ich liebe meinen Job. Ich liebe mein Leben und ich liebe diesen Song.
2: Mirko, dass du das jetzt sagst, das passt genau ins Bild. Ne? Klassische Verdrängung.
1: So ein Schwachsinn. Lass mich doch nicht kränker machen, als ich bin.
3: Vorsicht.
1: Nein, das ist alles Scheiße. Und noch was. Diese Sache hier, diese Fehldiagnose, die bleibt doch unter uns, oder? Ich meine, sowas spricht sich in einem Dorf wie diesem ziemlich schnell rum.
0: Du keine Sorge, das unterliegt natürlich der ärztlichen Schweigepflicht.

0: Was du brauchst, mein Junge, ist ein professionelles Training. Wenn ich eines weiß als ehemaliger Landesboxmeister, dann das. Du musst aufstehen, wenn du am Boden liegst. Sonst gehst du K.O.
1: Ich lieg nicht am Boden.
0: Hör mir zu, mein Junge. Wir sind deine Familie. Deine Show kannst du auf der Bühne abziehen. Aber hier in St. Maiwald ist das echte Leben. Hier bist du unser Sohn, der uns gefälligst die Wahrheit sagt, wenn es ihm schlecht geht.
1: Du hast mit dem Arzt gesprochen.
0: Hier im Dorf halten wir eben zusammen.
1: Das darf da gar nicht. Das unterliegt der ärztlichen Schweigepflicht.
0: Gegen Erschöpfung hilft nur eins: Aktion. Und jetzt zieh deinen verdammten Jogginganzug an. Los!

0: Das Boxen wird dir die Stärke geben, die du jetzt brauchst.
1: Boxen war noch nie so mein Ding, Papa. Papa
0: la Papp. Als ich damals in dieses wundervolle Land kam, da hatte ich nichts weiter als eine zerrissene Unterhose.
1: Und 3,50 Mark, ja, ich weiß, Papa, ich weiß.
0: Ich war am Boden. Aber dann wurde ich bayerischer Landesmeister. Und wenn ich kein Familienvater geworden wäre, dann wäre ich an die Bundesspitze der Mittelgewichtsklasse galoppiert. Und nichts hätte mich aufgehalten.
1: Ist klar.
0: So, und jetzt du.
1: Können wir nicht einfach joggen gehen? Oder walken? Sagen wir spazieren.
0: Du willst spazieren?
2: Komm, komm, komm!
0: Nur der Sport gibt uns die Kraft, den Instinkt und den Willen, unsere Dämonen zu besiegen.
1: Welche Dämonen denn?
0: Welche Dämonen denn? Ist das dein Ernst? Deine künstlerische Krise, deine finanzielle Pleite, deine...
1: Moment. Mama hat dir davon erzählt?
0: Nur wenn du deine Dämonen besiegst, wirst du auch...

0: und neue Aufgaben meistern, neue Erfolge erringen können. Zum Beispiel als Chorleiter.
1: Steckt ihr alle unter einer Decke? Ich sehe keine Dämonen. Mir geht's gut.
2: Wer zuerst beim Gipfel ist,

0: Cooler Schnauzer.
1: Was sich überhaupt nicht verändern?
2: Steht nicht jedem. Warum hast du denn da meinen Anzug an?
3: Es war meiner.
2: Was?
3: Ja, ich habe ihn mir in London gekauft. Campton Market. Oberstufenfahrt 98.
2: Das kann nicht sein. Das ist mein Anzug, mein Bingo-Anzug. Den habe ich im Video.
4: Wir wollen doch wohl jetzt nicht um den Anzug streiten.
2: Mama, hast du nicht immer so Bügeletiketten reingemacht?
0: Ja, das mache ich heute noch.
2: Na dann.
0: Im Wäschekorb.
2: Das kann nicht sein. Das ist mein Anzug des Erfolgs.
5: Du hast ihn dir gemobst. Für dein erstes Treffen mit deinem Manager. Und als Siege dich damit sah, wollte er unbedingt, dass du das Teil auch in dem Bingo-Video trägst.
2: Das habe ich irgendwie verdrängt.
6: Nimm meine Hand und folge mir in unsere bunte Utopie. Tu, was du willst.
2: Wow. Hätte gar nicht mehr auf dem Schirm, dass du auch gesungen hast.
5: Naja, zwei, drei Lieder.
2: Ich dachte, du hast nur Bass gespielt. Das ist gut. Das ist richtig gut.
1: Und klar ist das gut. Er war auch immer der bessere Sänger von euch.
0: Also ich würde mal sagen, die beiden waren gleich auf.
1: Ach, Blödsinn. Goran war der bessere Sänger und Mirko war halt
4: der bessere Entertainer. Er konnte die Menschen eben mitreißen und begeistern.
0: Apropos, hast du dir das mit dem Chor denn noch mal überlegt?
2: Das ist nichts für mich, Mama. Und jetzt, wo du Papa alles erzählt hast, hast du auch kein Druckmittel mehr gegen mich.
0: Also, dein Vater und ich, wir haben uns überlegt, wenn du weiterhin hier bei uns wohnst, solltest du etwas zu den Unkosten beitragen.
2: Ihr wollt Miete von mir haben?
4: Nennen wir es lieber eine kleine Nebenkostenbeteiligung.
0: Ja, da würde die Aufwandsentschädigung für die Chorleiterstelle sicherlich helfen.
2: Und sowas nennt sich meine Familie. Das Klavier funktioniert nicht. Ja, das. Hier fehlt eine Soundkarte oder so. Gibt's da nicht irgendwie. Hat der Organist hier.
0: Ich schau mal nach, ob ich was finde.
2: Hey. Sauer wegen damals, oder? Weil ich mich nicht auf eine Fernbeziehung einlassen wollte. Du denkst, ich war lieber mit den Groupies auf Tour als...
0: Passt nicht so. Du, sei mir nicht böse, aber du und ich in einem Chor, das wird nix.
2: Geh nicht. Bitte. Wir sind eh schon viel zu wenig gute Leute.
0: Na, tausch dir alte Kindheitserinnerungen aus.
2: Danke, Mama.
0: Gern.
2: Okay, wie wär's, wenn wir diese klassischen Volkslieder mal für einen Moment zur Seite legen?
7: Warum?

0: und ich schrei.
1: Als ich dich sah.
2: Elke?
1: Ja.
2: Was ist los?
1: Ich fühle mich heute nicht so gut. Mein Freund hat mit mir Schluss gemacht.
2: Aber das ist doch perfekt.
1: Wie bitte?
2: Ich meine, genau daraus ist Musik gemacht. Schmerz, Scheitern, Verzweiflung, Liebe, das ganze Zeugs. Alles, was echt ist, ist schön. Ihr müsst eure Gefühle in Musik verwandeln. Begreift den Gesang als Ventil. Alles, was ihr richtig tief fühlt, könnt ihr der Welt voller Inbrunst entgegensingen.
3: Aha. Und das, was du richtig tief fühlst, ist Bingo, ja?
2: Ja, das war's mal. Also, ob du es glaubst oder nicht, das waren mal echte Gefühle. Ist aber lange her. Nochmal?
4: Mirko?
5: Nimm es mir nicht übel, aber ich bin raus. Der Chor ist wirklich nichts für mich. Das bin ich nicht.
2: Aber du bist einer der Besten.
5: Tja, schade ums Talent. Aber es war noch nie mein Traum, in einem Chor zu singen.
6: Was war dein Traum?
2: Wie ist das eigentlich passiert?
3: Felix, er ist beim Kitesurfen an der Ostsee gegen eine Felswand geknallt.
2: Fuck.
3: So was könntest du mal besingen. Nicht immer nur die schöne, heile Welt.
6: Hm? Warte.
3: Was ist denn noch?
6: Wollen wir nicht vielleicht noch einen Kaffee trinken oder so?
2: Falls es hier in einem Kuhkaffee überhaupt geht.
3: Ich muss los, die Bar macht gleich auf.
2: Ach ja, Mama hat erzählt, du hast die alte Kneipe von deinem Vater übernommen.
3: Ja, wieso?
6: Nichts, ich dachte nur, die drei Stammgäste, die da immer am Tresen umhingen, sind inzwischen tot.
3: Es ist jedenfalls die einzige Möglichkeit, in diesem Kuhkaff, wie du es nennst, noch einen Kaffee zu bekommen. Also, Deal or no deal?

0: was war das denn?
1: Ist hier nicht irgendwo die Straße, die nach mir benannt wurde?
0: Das ist keine Straße, das ist ein kleiner Weg. Außerdem überlegen Sie im Gemeinderat gerade, das Ding umzubenennen.
1: Was? Die nicht ganz dicht?
2: Aber die können doch nicht einfach das...
0: Das Dorf floriert, hier wird gebaut ohne Ende. Die Zeiten ändern sich, die 90er sind vorbei.
2: Ja, aber ich lebe noch.
0: Ist alles in Ordnung?
2: Georg behauptet, ich hätte ein Erschöpfungssyndrom.
0: Komm mit, ich mach dir erstmal einen Tee.
2: Wow, Rosas Bistro. Nicht schlecht.
0: Es gefiel mir irgendwie besser als Dorfkrug.
2: Wow.
0: Ich fasse das jetzt mal als Kompliment auf.
2: Ja, ich meine, sowas funktioniert hier? Gibt's überhaupt ein Publikum dafür?
0: Mindestens einmal pro Woche Live-Musik. Der Laden ist jedes Mal gerappelt voll.
2: Und dein Job bei der Regionalzeitung?
0: Den habe ich aufgegeben. Ich hatte keine Lust mehr, über irgendwelche Schlagerstars zu berichten. Oder über Wege, die nach ihnen benannt worden sind.
2: Verstehe schon, in

0: Inzwischen berichten sie über dich.
1: Du hast doch immer gesagt, man muss nur an seine Träume glauben und der Rest ist Disziplin.
0: Das ist lange her. Da in der Ecke haben wir uns zum ersten Mal geküsst.
2: Ich weiß.

0: Ich muss zugeben, in der Version klingt der Song gar nicht mal so schlecht. Also, zumindest besser als das Original.
1: Das ist das Original.
0: Was?
1: Ich habe das Lied damals für dich geschrieben. Also bevor sie in mein Leben trat und Charted daraus gemacht hat.
0: Aber
1: du hast recht. Ich meine, für den Chorwettbewerb brauchen wir was anderes. Das ist verbrauchtes Lied. Es muss was Neues her. Was Wahrhaftiges, Universelles, was jeder nachfühlen kann.
0: Du bist jetzt echt voll motiviert, oder?
1: Klar. Wir werden diesen Chorwettbewerb gewinnen. Koran, wir brauchen dich für den Chor. Auch wenn ich es verdrängt habe, Mann, du kannst verdammt gut singen. Und wir brauchen dringend noch einen Bass.
2: Vergiss es.
1: Bitte, du hast eine unschlagbare, mächtige, volle, wunderschöne, tiefe Stimme. Wenn du im Chor nicht dabei bist, dann ist das, als ob dann
3: Was hast du auf einmal mit diesem Chor?
1: Ich will etwas Neues machen. Und ich will es gut machen.
3: Ich Banker, du Sänger. Alles klar?
1: Du hättest mindestens genauso erfolgreich werden können wie ich. Und das weißt du auch.
3: Tja. Da hatte unser Vater wohl andere Pläne mit mir.
1: Weil er dir einen Ausbildungsplatz verschafft hat? Jetzt verstehe ich. Du bist neidisch.
2: Blödsinn.
1: Doch. Du hättest eigentlich das Leben führen wollen, das ich führe.
3: Glaub mir, das will niemand.
2: Und jetzt geh bitte.

0: Und? Ist befreiend, so den ganzen Tag auf den Sack zu hauen?
1: Na los, trau dich! Gar nicht so schlecht. Aber du musst auf deine Beine achten. Du machst dich langsam, mein Junge. Aber das ist viel zu wenig Wumms dahinter. So eine starke Rechte hätte ich dir gar nicht zugetraut. Aber bitte, lass deinen Frust nur an deinem Vater aus.
0: Wie du von mir verlangt hast, ich bekämpfe meine Dämonen.
1: Finde ich gut. Für die bin ich gern der Stellvertreter.
0: Ich habe nicht von Stellvertreter gesprochen. Ist doch so. Du hast uns zu dem gemacht, was wir sind. Helena zum Beispiel. Die hockt nur im Schuhladen, weil irgendjemand das Ding von euch übernehmen musste. Goran hat seinen Ausbildungsplatz nur bekommen, weil du den Sparkassenchef vom Sport erkanntest. Und ich?
1: Was und du?
0: Ich bin nur in die Charts aufgestiegen, weil mein Papa beim Pinkel am Rasthof Sigi Hunkemöller kennengelernt hat.
1: Ja, aber so eine Gelegenheit muss man doch nutzen.
0: Ja, genau. Und 20 Jahre später bin ich das, was ich heute bin. Ein von Selbstzweifeln zerfressener Schlagerfuzzi, der in der Wiederholungsschleife gefangen ist.

0: Jetzt bin ich schuld?
1: Ja. Weil du für uns deine Boxkarriere an den Nagel gehängt hast, mussten wir für dich die Erfolge feiern, die du nie hattest.
0: Aber du wolltest doch Musik machen.
1: Ich wollte ein ernstzunehmender Musiker werden, Papa. Ich wollte nicht einfach nur um jeden Preis berühmt werden, verstehst du? Ich wollte Musik machen. Ich wollte die Menschen mit meiner Musik berühren.
0: Mich hast du berührt. Und Mama auch.
2: Kommt er dann? Marco, um Gottes Willen, was ist denn hier los?
1: Ich habe nur seine Trainingsanweisung befolgt.

0: Elena. Ich habe eine Frage. Führst du eigentlich ein glückliches Leben?
1: Wie bitte?
0: Führst du das Leben, das du gerne führen wolltest?
1: Wie? Du kommst hier an zum ersten Mal nach Jahren und glaubst du ernsthaft, mir diese Frage stellen zu dürfen?
0: Ich meine, der Schuhladen. Erfüllt er dich wirklich? Oder hältst du nur eine Erblast am Leben? Ist das das echte Leben, das du führen möchtest?
1: Mirko, mein Mann ist gestorben.
0: Ich weiß, aber...
1: Genau ein Jahr lag zwischen der Diagnose und seinem Tod. Und wo warst du da?
0: Ich...
1: Du warst auf einem Luxusschiff im Pazifik unterwegs und hast reiche Urlauber in den Schlaf gesungen. Und du hast dich kein einziges Mal gemeldet. Kein einziges Mal. Nele und ich, wir haben ihn hier gepflegt bis zum Schluss. Glaubst du wirklich, du hast das Recht, mit mir über das echte Leben zu sprechen?
0: Es tut mir leid.
1: Nicht jeder definiert sich über seinen Beruf, verstehst du? Manche Menschen haben auch echte Probleme.
0: Ich weiß, aber ich...
1: Ich habe Christian verloren. Den Mann, den ich über alles geliebt habe. Und er fehlt mir. Er fehlt mir jeden Tag. So sehr.

0: auf, Papa zu kritisieren. Der war nämlich immer für mich da.
1: Manchmal ist das Leben echt beschissen, oder? Vielleicht ist genau das der Ursprung. Der Kreativität. Leute, bei denen alles immer nur super läuft, haben vermutlich wenig zu erzählen.

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Es ist einfach nur wegen der Beschissenheit der Dinge. 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

0: Gibt's was Neues?
1: Die Fruchtbarkeitsanalyse war positiv. Ja, die Ärzte meinen, wir sollen es einfach weiter probieren.
0: Wird schon, mein Junge.

0: Ja?
1: Na endlich, Mirko. Ich habe 5-mal versucht, dich zu erreichen. Ich habe den Link zur neuen Remix-Version geschickt.
2: Ich brauche grünes Licht.
0: Mach, wie du denkst.
1: Wie?
3: Hast du meine Einladung zum Chorwettbewerb bekommen?
0: Hä? Wie, was? Dann sehen wir uns dort.
1: Chorwettbewerb? Ist der schwul geworden?

0: Du solltest dich ein bisschen schonen. Findest du nicht?
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0: Was willst du hier?
1: Weißt du, eigentlich gibt's nur zwei Optionen.
0: Da bin ich ja mal gespannt.
1: Entweder wir klammern uns an das, was wir waren, an unsere längst vergangenen Erfolge, oder wir konzentrieren uns auf unsere Möglichkeiten im Hier und Jetzt, auf die Zukunft.
0: Sprichst du von dir oder von mir?
1: Such's dir aus.

0: War doch gar nicht so schlecht.
1: Gefällt mir das Lied.
2: Ja, es war nicht schlecht, aber habt ihr gerade wirklich was gefühlt?
3: Jetzt sei halt mal nicht so streng. Wir geben uns alle Mühe.
0: Vielleicht können wir es nicht besser.
2: Doch, das könnt ihr. Ihr könnt es viel besser. Ecke. Ich sehe dir an, wie gern du wirklich singen willst, aber du tust es nicht. Tut mir übrigens leid, dass ich damals immer fette Elke gesagt habe.
4: Da warst du nicht der Einzige. Und bist es auch heute nicht.
2: Ja, aber dann nutzt diese Wut gegen so Vollidioten wie mich und sing es raus. Felix. Wie fühlt es sich an, auf so vieles verzichten zu müssen, was einmal das eigene Leben ausgemacht hat? Wie fühlt es sich an, im Rollstuhl zu sitzen, seit man 16 ist? Und das alles wegen eines beschissenen Unfalls, für den man nicht mal irgendjemand anderem die Schuld geben kann.
5: Beschissen?
2: Genau. Warum höre ich das alles nicht, wenn ihr singt? Warum lasst ihr das nicht raus? Rainer. Wie viele Leute kommen noch in deine Schreinerei, um deine Möbel zu kaufen?
6: Nicht so viele.
2: Was?
7: Nicht sehr viele.
2: Geht doch. Steht hier, ich brauch mehr. Okay? Nochmal.

0: Besser.
1: Sag mal, Rainer, hast du eigentlich noch dein altes Schlagzeug?
2: Ja, klar, das habe ich ja mit meinen eigenen Händen gebaut. 100% feinste Birke. Aber wieso?
1: Naja, vielleicht solltest du deinen Frust eher...
3: in einen abgefahrenen Beat verwandeln.
4: Oh, Rock'n'Roll!
3: Genau.
2: Dann hol ich's gleich mal her.
5: Georg, brauchst du wieder neue Schuhe?
6: Hast du die Nele gesehen?
5: Nee, warum?
6: Sie ist weg.
5: Wie?
6: Als wir heute Morgen ihre Praktikumsunterlagen ausgefüllt haben, da war sie noch da. Dann habe ich einen Hausbesuch gemacht und dann war sie auf einmal weg.
5: Ist irgendwas vorgefallen?
6: Nee, eigentlich nicht. Also,
5: Wie, was?
6: Sie spricht wieder.
5: Nele?
6: Ja, sie hat sich irgendwie über Selbstmörder informiert. Sie wollte ganz interessiert wissen, wie viele von meinen Patienten und so. Ja, du weißt schon.
5: Wir müssen sie finden.
7: Ja.
5: Papa, du musst uns helfen. Nele ist weg.
7: Was? Ich komme sofort. Wo bist du?
5: Beim Schulladen. Nele!
7: Nele!
5: Nele! Nele! Das kann doch nicht sein. Jetzt haben wir wirklich alles abgesucht. Wo ist sie denn?
7: Unsere Chorknaben haben doch gerade Probe. Die sollen uns gefälligst beim Suchen helfen.

0: Wow. Das war gut.
1: Das war super. Jetzt brauchen wir nur noch 2, 3 weitere Mitglieder, damit das Volumen stimmt.
0: Da!
1: Das ging aber schnell.
2: Nele, du singst. Es ist so wunderschön. Danke.
1: Es tut mir so leid, dass ich im letzten Jahr nicht für euch da war.
2: Schon gut. Dafür warst du es jetzt.
1: Ich würde so gern rückgängig machen, aber...
3: So, das war's jetzt mit der Gefühlsduselei. Wir müssen weitermachen, damit wir gewinnen.
2: Sie spricht.
3: Mama, wohin willst du? Wir brauchen noch 3 Stimmen. Erst dann ist der Chor komplett. Und Opa, du kannst doch sicherlich einen guten Bass singen, oder?

0: stopp, stopp, stopp, stopp. Ich habe eine Idee. Du, du, du und du. Ihr singt die Soli.
1: Was?
2: Ja. Auf keinen Fall.
3: Sehr gut.
0: Und dazu textet ihr eure Strophen selbst.
4: Was? Ich kann das nicht.
2: So was können wir doch überhaupt nicht.
0: Natürlich könnt ihr das. Jeder Mensch ist von Geburt an musikalisch und kreativ, also seid ihr es auch. Vielleicht habt ihr es vergessen. Aber wir können es uns zurückholen. Elke, sing darüber, wie es sich anfühlt, seit der ersten Klasse gemobbt zu werden. Felix, schreib darüber, wie es ist, nicht laufen zu können. Auf so vieles verzichten zu müssen. Papa, sing darüber, wie es ist, für die Familie auf die große Boxkarriere verzichtet zu haben. Schreib über deinen Schmerz und wandle ihn in Musikum. Wir alle wissen doch, was es heißt, ein Leben zu führen, das wir uns eigentlich irgendwie anders vorgestellt haben. Okay? Dann bis morgen.
1: Bis morgen.
5: Bis morgen.
0: Papa? Tut mir leid wegen, du weißt schon.
6: Macht nichts. Wie du schon gesagt hast, du hast nur meine Trainingsanweisung befolgt.
7: Ja, die Familie tut ihm gut.
6: Das hat er dir zu verdanken.
7: Ha?
6: Ich war wohl zu hart zu den Jungs. Hab ihnen zu viel abverlangt. Da ist so einiges zu Bruch gegangen.
7: Dafür war ich ja dann da, um die Scherben aufzusammeln.
6: Ja, du hast die Familie immer repariert. Ich habe es gar nicht so richtig gemerkt. Du hast dich immer so zurückgenommen, nie an dich gedacht.
7: Ich glaube, alles in allem sind wir ein ganz gutes Team.
6: Wir hatten noch ein gutes Leben, oder?
7: Noch ist es nicht vorbei. Also ehrlich gesagt, war ich ja nur noch deiner Mutter zuliebe im Chor. Wir waren echt mies. Aber jetzt?
0: Danke fürs Kompliment.
7: Ja, ich muss zugeben, du hast dir einen gewissen frischen Wind eingebracht.
8: Ich hol mal schnell neue Bohnen aus dem Keller.
0: Okay.

0: wäre schön.
1: Das ist das Lieblingslied meines Vaters. Das hat er mir als Kind immer vorgesungen. Das war eigentlich nicht für Zuschauer gedacht.
0: Ja, vielleicht solltest du öfters Dinge tun, die eigentlich nicht für Zuschauer gedacht sind.
1: Hm. Wenn du wüsstest, wie recht du hast. Wie konnte ich all die Jahre auf unsere Gespräche verzichten? Das ist mir echt ein Rätsel. Du hättest mitkommen sollen damals. Wäre ich vielleicht nicht so gegen die Wand gefahren.
0: Ich wollte aber hier bleiben. Ich wollte mir hier was Eigenes aufbauen und mich um meinen Vater kümmern. Das war meine Entscheidung. Ich war glücklich hier. Wir waren glücklich hier, oder?

0: Sag mal, was ich dich fragen wollte.
1: Was gibt's denn?
0: Kannst du nicht den Bass im Chor übernehmen? Für mich ist das irgendwie nix.
1: Nee, mach du das mal. Ich habe fast 20 Jahre nicht gesungen.
0: Und ich bin schuld?
1: Ich. Komm schon.
0: Back to the roots. Tu's für mich.
1: Du, in der Bank ist gerade voll die Hölle los und Manu braucht mich.
2: Meine beiden Söhne noch mal gemeinsam auf einer Bühne. Das wäre doch was.
1: Sei nicht böse, Papa. Aber das ist euer Ding.
0: Was ist denn da los?
3: Was ist los?
1: Nichts.
3: Alles gut.
4: Was soll das?
0: Geh mal jetzt nicht raus.
4: Warum?
0: Weil
1: ich dein Bruder bin und ich es dir sage.
5: Geht's weg von da!
6: Egal, das sind einfach alles nur so Beleidigungen und die sagen alle das Gleiche. Der heilige Chorwettbewerb hat nichts mit Kommerzialität zu tun und dass du in deren Augen alles mit deinem Image versaust.
7: Hör nicht auf die.
2: Tut mir leid, Mirko.
4: Nein, das braucht es nicht. Du hast mir nur die Türen geöffnet. Durchgegangen bin ich selber. Jeder ist für sein Leben selbst verantwortlich.

0: Wo bleibt ihr denn?
1: Entschuldigung.
0: Hey. Wo ist Papa?
1: Er meint, er hat sich irgendwas eingefangen.
0: Okay, dann sind wir jetzt komplett?
2: Ja, lass uns anfangen. Die Zeit rennt uns davon.
0: Also, ich habe lange nachgedacht. Und ich denke, es ist besser, wenn ihr da alleine hinfahrt.
3: Was? Das kannst du doch jetzt nicht bringen.
0: Die haben recht. Ach, ich meine, es ist Fakt, mit mir habt ihr keine Chance zu gewinnen.
2: Und das ist genau der Grund, warum das mit uns nie klappen wird. Weil du immer nur auf das hörst, was die anderen sagen.
3: Anstatt einfach mal was zu Ende zu bringen, was dir wirklich am Herzen liegt.
0: Es geht dir nicht nur um mich, Rosa. Ich ziehe euch alle in den Dreck. Aber, und das kann ich nicht zulassen. Ihr kriegt das hin. Ganz sicher. Ihr braucht mich nicht mehr. Macht sie platt. Viel Glück.
4: Mirko!
3: Natürlich brauchen wir dich.
5: Wir stehen voll und ganz hinter dir. Oder etwa nicht?
4: Entweder mit Mirko oder gar nicht.
3: Bitte. Nur durch dich bin ich überhaupt erst hier.

0: Ohne dich geht's nicht.
1: Mirko? Du weißt, dass ich ohne dich nicht hier wäre. Und glaub mir, ich würde, wenn ich könnte.

0: Papa ist tot.
1: Was?
2: Dein Vater hatte eine chronische Niereninsuffizienz. Der wusste, dass es passieren würde.
0: Aber das kann doch nicht. Ich meine...
2: Nur die meisten seiner Organe waren schon lange nicht mehr in Bestform.
0: Hast du davon gewusst?
3: Er wollte euch nicht damit belasten.

0: Ecke.
1: Ich... Wir wollten dir nur unser Beileid aussprechen. Und dir sagen, dass es natürlich völlig klar ist, dass wir unter diesen Umständen jetzt nicht zu dem Wettbewerb fahren.
0: Unser aller Trauer geht jetzt vor.
1: Ja.
2: Wartet. Ihr wisst, mein Vater, er war ein stolzer Mann. Er war stolz auf das, was er in seinem Leben erreicht hat. Und vor allem war er stolz auf das, was seine Kinder erreicht haben. Papa hat nichts mehr geliebt als seine Familie. Seine Frau, seine Kinder. Für uns hat er seine Boxkarriere geopfert. Er hat sich gemeinsam mit Mama reingehängt, damit aus uns was wird. Er hat immer alles gegeben. Und deshalb hätte er ganz bestimmt nicht gewollt, dass wir jetzt aufgeben und zu Boden gehen. Und jetzt holen wir uns diesen gottverdammten Pokal. Okay?
1: Ja.
3: Ja.
2: Ja.
4: Ja.
5: Ja.
4: Ja.
5: Ja. Ja.
6: Ich glaube, du hast da was vergessen.

0: Was ist denn los?
1: Wir haben einen neuen Bass.

0: Voran!
1: Voran. Hätte ich beinahe vergessen. Papas Strophe.
2: Ich sehe Papas Strophe.

0: für Sie.
1: Na klar.
2: Aber ich kann kein Solo singen, ganz ohne Probe.
1: Natürlich kannst du das. Wer, wenn nicht du?
0: Zieh du ihn an.
1: Auf keinen Fall.
0: Das ist deine Armee.
1: Die steht auch viel besser. Komm schon.

0: Liebe Leute, wenn man so was Schönes hören darf, dann möchte ich wirklich sagen, vergelt's gut. Großartig. Ganz gut habt ihr es gemacht. Großartig. Ja, liebe Leute, das waren die Glockenbacher Lilien. Und zum Abschluss unserer Veranstaltung haben wir noch einen Chor. Habt ihr einen Namen auch?
1: Happy Together.
0: Happy Together. Unter der Leitung von unserem Mirko Martag.
2: Liebes Publikum, ich darf uns kurz vorstellen.
3: Wir wollen dich hier nicht hören.
4: Du hast hier nichts zu suchen. Wir spielen hier anständige Musik.
2: Das Lied, das wir heute für euch singen werden, heißt
5: Bingo.
4: Los nicht!
2: Das Lied heißt Steh auf. Okay. Papa würde sagen, mit jedem einzelnen Ton bekämpft ihr eure Dämonen.

0: ist ja großartig. Ja, so machen wir das, Herr van der Rey. Ja, ich freue mich auch.
1: Ja. Wann denkst du, wieder zurückzugehen?
2: James van der Sack.
3: Von MDM?
2: Ich habe die ganze Zeit versucht, dich zu erreichen. Unser Remix ist ein Hammer. Über 800.000 Klicks am ersten Tag. Wir sind ausgebucht bis in den nächsten Sommer, wenn wir wollen. Was sagst du?
4: Ich weiß nicht, ich denke, ich bin schon ausgebucht.
2: Wie?
1: Talentierte Musiker kann ich immer gebrauchen.
4: Ich könnte dir die Nummer von meinem Bruder geben.
1: Ich glaube, der ist erstmal den Eltern sein.
4: Also wenn das so ist, dann...
2: Ilka, was soll denn das? Der kann doch nicht...
5: Sei still. Sie ist die Frau, für die er Bingo geschrieben hat. Du hast dir viel zu verdanken.
2: Ah.
6: Und ich schrei Bingo! Bingo! Als ich dich sah!

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0: Herzlich willkommen, meine Damen und Herren. Hier ist wieder eine Stimmung heute bei uns. Schön, dass Sie dabei sind. Danke fürs Einschalten. Und wir haben immer tolle Gäste und heute einmal mehr. Paul Panzer ist bei uns. Paul, du warst ja eigentlich mal auf einem richtig guten Weg. Ne? Du hast ja einen ordentlichen Beruf gelernt, hast dann sogar studiert.
1: Was hast du denn studiert?
2: Musik und Medienpädagogik.
1: Sehr gut, ich denke über Kategorien nach.
0: Und gelernt hat er Schweißer.
2: Schweißer, ja.
1: Handwerk.
0: Ja, genau, da ist also ganz viel vielleicht heute hier unterzubringen.
2: Vielleicht.
0: Ja. So, ab Paul Kalypse, ne? Bist du unterwegs?
2: Ja.
0: Wie viele Termine noch?
2: Ich habe gerade erst angefangen, noch circa 220.
0: Boah, wirklich? Ja. So viel? Ja. Kannst du es schon richtig jetzt auswendig oder musst du ja vorher immer noch alles angucken?
2: Nee, jetzt kann ich es.
0: Jetzt sitzt es?
2: Ja.
0: Okay.
2: Aber es ist eh jeden Abend so ein bisschen ausprobieren und neu. Und ich vergesse ja auch Sachen und muss sie dann spontan füllen. Und das
0: hängt ja auch immer ein bisschen davon ab, wo man ist.
2: Richtig.
0: Na? Ja, genau so. Ja. Okay. Heute bist du hier.
2: Heute bin ich hier.
0: Ja, bei uns, bei Bernhard im Team.
2: Ich freue mich.
0: Und wir sind sehr gespannt.
2: Ja?
0: Viel Spaß, immer ein gern gesehener Gast bei uns. Paul Panzer, meine Damen und Herren, im Team mit Bernhard. Und was soll ich da eigentlich noch sagen?
2: Ne? Ich weiß nicht.
0: Was das ist immer so also du, es ist alles eigentlich über dich gesagt.
2: Alles?
0: Hm? Ich finde schon.
2: Ja. Ja, ich bin auch auf Tour.
0: Ja. Ich nehme an, ausschließlich in Lippstadt.
2: Hm? Ja, ja, natürlich.
0: Wie heißt dein Programm denn, Jürgen?
2: Ich habe drei Programme, denen ich abwechselnd. Meine Lesetour heißt Sex ist wie Mehl. Mhm. Ne? Alte Müllerweisheit, zu viel und der Sack platzt. Mhm. Und das Hallenprogramm heißt Voll Fett. Und dann habe ich noch ein Programm mit meiner Lieblingsschauspielkollegin. Mhm. Da geht es um Partnerschaftsdinge. Das heißt Je Östrogener, Testosteroner.
0: Aha. Und das ist die Kollegin?
2: Astrid Kurs.
0: Ja, die möchte doch schon gerne erwähnt werden.
2: Ja, natürlich. Ja.
0: Also schön, dass du trotzdem Zeit gefunden hast.
2: Immer.
0: Und viel Spaß mit Elton, Jürgen von der Lippe. Und was es nicht alles gibt, besonders bei unseren britischen Nachbarn, wussten Sie eigentlich, dass es in Großbritannien jetzt Fahrradkurse auf Rezept gibt, einfach damit die Menschen ein bisschen fitter werden?
2: Okay.
0: Ja, ich habe darüber nachgedacht, ob es nicht sinnvoller wäre, Fahrräder auf Rezept. Ja, aber gibt es vielleicht auch. So, wir gucken mal auf den Stand der Zuschauer. Wie haben sich die Zuschauerinnen und Zuschauer heute hier entschieden? Hinter Paul Panzer und Bernhard sitzen 59 Zuschauerinnen und Zuschauer. Hinter Jürgen von der Lippe und Elton 64. Das heißt, Team Elton darf die erste Kategorie auswählen. Und hier sind sie, die heutigen 12 Kategorien. Hier ist die Wand. 12 Kategorien, heute

0: Ja.
1: Ah.
2: Ja.
3: Erste Frage. Im Gegensatz zur Clementine gilt für die Sazuma, dass sie A. grünlich ist, weil sie dauerhaft bei niedrigen Temperaturen wächst, B. süßer ist, weil sie nicht mit der Bitterorange gekreuzt wurde, oder C. kürzer haltbar ist, da ihre dünne Schale luftdurchlässiger ist.
0: Ja? Ja, wir sind dran. Wir können ruhig.
3: Du bist ja.
2: Ja, also die, ich habe.
3: Du lebst auch sehr gesund, ne?
2: Ich?
3: Ja.
2: Das kann man gar nicht beschreiben, wie gesund ich lebe. Ich habe auf jeden Fall mal gelesen, dass die Satsuma, wir reden ja hier von Mandarinen, dass die Satsuma als süß gilt. Das habe ich gelesen. Das heißt ja nicht, dass sie nicht auch kürzer haltbar sein kann, aber grünlich, grün sind die alle, wenn die noch nicht ganz reif sind.
0: Richtig.
2: Also, ich würde jetzt, sagen wir mal, wenn keiner Einwände erhebt, würde ich auf B gehen.
3: Du sagst, die Satsuma ist ein anderer Name für die Mandarine?
2: Also Clementine, Satsuma sind also Mandarinen.
3: Ja, ja. Hm. Ja, ja, ja. Mhm.
2: Kommt da noch?
3: Nee.
0: Wir nehmen dann B.
2: Ja, ich finde.
3: Süßer, ja. Warum nicht?
4: Die Satsuma ist wie die Clementine eine Verwandte der Mandarine und stammt ursprünglich aus der südjapanischen Provinz Satsuma, wo sie Mikan genannt wird. Die nahezu kernlose Zitrusfrucht hat eine leicht abgeflachte Form und kräftige Schale. Sie benötigt weniger Wärme und ist früher reif als die Clementine. Außerdem ist ihr Geschmack süßer als der der Clementine. Denn während die Satsuma eine Kreuzung aus Mandarine und Orange ist, wurde die Clementine aus der Mandarine und der sauren Bitterorange gekreuzt.
3: Sehr gut. Erste Frage, erste richtige Antwort, die ersten 500 Euro.
5: Trick 17?
0: Müssen wir?
5: Ja. Ja. Wenn er da steht, ist das ein gutes Zeichen dafür, dass wir müssen.
3: Hallo.
5: Trick 17. Mhm.
3: Wer einen Erdbeerkaktus vermehren möchte, benötigt ein scharfes Messer, A. Orchideenerde und Streichhölzer, B. ein Blatt der Aloe Vera und geschmolzenes Bienenwachs oder C. einen Felsenkaktus und Haushaltsgummis.
5: Also grundsätzlich glaube ich, dass der Erdbeerkaktus vielleicht ein Kaktus ist, der so aufgepfropft wird auf eine andere Pflanze. Das heißt, ich kann mir, deshalb brauchst du auch ein scharfes Messer. Du nimmst den Erdbeerkaktus, dann schneidest du zum Beispiel in den Felsenkaktus eine Kerbe, machst da den Erdbeerkaktus rein und dann mit einem Haushaltsgummi fest, dass er drin ist. Und dann wächst er quasi wie so ein Schmarotzer, vielleicht ist ein Schmarotzerkaktus, wächst er dann auf dem Felsenkaktus.
0: Das könnte aber ja auch sein, dass man diese Orchideenerde braucht.
5: Mhm.
0: Und die Erdbeeren, damit, wenn man die da reinsteckt, nicht die Erdbeeren, also die Erdbeerkaktus, ja. Damit er nicht umfällt, steckt man den so rein und steckt den mit dem Streichholz rein. Und dann kann der durch die Kapillarwirkung des Holzes, des Streichholzes, das Wasser hochziehen und dann haben wir's.
5: Und warum Streichhölzer und nicht Zahnstocher? Weil beim Streichholz hast du ja noch Chemie.
0: Ich glaube, ich weiß es nicht. also es könnte das mit dem Gummi sein.
5: Ja.
0: Mit dieser Frau in dem Bienenwachs, das ist es nicht. Und
5: die Vera im Bienenwachs.
0: Ich würde, was mir ja gefällt, ist der Gedanke der Orchideenerde, weil das eine ganz spezielle Erde ist.
5: Das sagst du jetzt schon zum zweiten Mal.
0: Nein, habe ich erst einmal gesagt.
5: Ja, das ist das jetzt zum zweiten Mal gewesen. Das erste Mal hast du es gesagt und erklärt. Und jetzt hast du es schon wieder erwähnt. Also ist das zweimal.
0: Mögen dich viele Leute?
5: Nein.
0: Also du bist für C. Nimm das mal und dann habe ich danach wenigstens Ruhe.
5: Ich nehme C.
3: Wobei ich ja mal gehört habe, dass Vermehrung und Gummis nicht so gut zusammengeht.
4: Der Erdbeerkaktus ist eine Pflanze, die selbst kein Chlorophyll für die Photosynthese bildet und deshalb nur auf einer robusten Mutterpflanze überleben kann. Das Vermehren gelingt durch das sogenannte

0: Tropfen. Laut dem Botanischen Garten Berlin sind dafür ein sauberes, scharfes Messer, eine andere Kakteenart wie der Felsenkaktus und Haushaltsgummis notwendig. Der Erdbeerkaktus Pfröpfling wird dafür von seiner ursprünglichen Unterlage abgetrennt. Auch von der neuen Unterlage wird der Kopfteil entfernt, sodass die gleich großen nährstofftransportierenden Leitbündel der beiden Pflanzen im Anschluss bündig aufeinander gesetzt werden können. Damit die Kakteen binnen weniger Wochen miteinander verwachsen, werden sie mit Haushaltsgummis fixiert.
1: Das ist dein Bernhard, ne?
2: Ja. Auch für euch. Das rauskitzeln lassen. Ja.
1: Auch für euch 500 Euro.
3: So. Was hältst du von tierisch?
4: Das sind immer ganz komische Tiere, halte ich wenig von.
3: Ja, aber du wolltest ja auch nicht Obst und Gemüse. Und was war's? Ein Knaller.
4: Ja, wir können gerne tierisch nehmen.
3: Ja, dann heißt es, was würdest du denn wollen?
4: Ich würde Film nehmen.
3: Da habe ich nicht viel Ahnung. Also, da musst du dann Leistung bringen.
4: Film.
3: Ja, lass uns Film nehmen.
5: Wer den Abspann von Harry Potter und der Feuerkelch genau liest, erhält den Hinweis, dass A. bei den Dreharbeiten keine Drachen zu Schaden gekommen sind, B. die Figur des Halbriesen Hagrid in den meisten Szenen animiert ist oder C. alle bösen Zauberer auf Schurkenfiguren von Shakespeare beruhen. Aber komm, Jürgen, das hat was mit Zauberei zu tun.
3: Ja, also ich finde A witzig, weil das ja das karikiert, dass ja alle 5 Minuten sich jemand sorgt oder Hagrid, das.
4: Ja.
3: Hagrid, ja.
5: Hagrid?
3: Man sagt ja auch Sigrid und nicht Seigrid.
6: Sigrid ist ja wohl ein deutscher Name. Ist ein englischer Name.
3: Mögen dich viele Leute, hast du?
4: Das hat sich gerade geändert.
3: Aber es geht doch. Ich glaube, das C, das ist ja so eine Klugscheißerei, das mögen die Leute gar nicht so beim Film, wo sie sich gerade amüsiert haben. Ich würde zu A tendieren.
4: Ja, bin ich auch dafür. Ich habe zwar auch keine Ahnung, also ich habe den Abspann nicht gesehen, obwohl ich meistens auch sehr gerne warte in der Hoffnung, dass nach dem Abspann immer noch irgendwie was Lustiges.
3: So Outtakes.
4: Ja, irgendwas kommt. Deswegen, ich bleib auch gerne länger sitzen, aber dieser Hinweis, es ist ja immer, wie du auch sagst, keine Tiere sind zu Schaden gekommen, keine Kinder sind zu Schaden gekommen und vielleicht ist es echt ein Gag. In dem A.
0: In Harry Potter und der Feuerkelch, dem 4. Teil der Filmreihe, müssen Zauberer und Hexen im Rahmen eines magischen Turniers gegen verschiedene Drachen kämpfen. Für Harry Potter endet dies in einer Verfolgungsjagd in der Luft über der Zauberschule Hogwarts. Auch wenn der spektakuläre Kampf mithilfe visueller Effekte gedreht wurde, hielten es die Macher der Filme für nötig, im Abspann folgenden Hinweis zu geben. No dragons were harmed in the making of this movie. Auf Deutsch, kein Drache ist bei den Dreharbeiten zum Film zu Schaden gekommen.
1: Zweite richtige Antwort, 1.000 Euro.
4: Weil haben sie schon. Nehmen wir tierisch, bevor ihr das nehmt. Aber pass jetzt auf.
5: Wie schützen sich Wanderheuschrecken davor, in großen Schwärmen nicht von Artgenossen gefressen zu werden? A. Sie erzeugen mit ihren Flügeln ein hochfrequentes Summen. B. Sie produzieren denselben giftigen Duftstoff wie gegen Fressfeinde. Oder C. Sie fressen Senfrauke, um abstoßend zu schmecken.
4: Finde ich sehr lustig, dann musst du nur die Senfrauke ausrotten und damit bist du auch die großen Schwärme los.
2: Vor allem wird es die nicht überall geben. Das heißt, der ganze Schwarm muss sich erst Senfrauke besorgen, um dann...
4: Ja, vielleicht haben die das dabei in so kleinen Dosen. Ich habe keine Ahnung. Ja.
2: Und so Senfrauke-Häppchen.
4: Okay, also C schließen wir aus. Ich würde irgendwie auch B ausschließen. Das heißt, sie werden gebissen, produzieren den gelben Giftstoff.
2: Dann gibt es Zombie-Heuschrecken.
4: Ja, genau.
2: Und dann, ach so, ist vor am Programm, ne? Entschuldigung.
1: Mach das, ja, alles gut. Das nehmen wir für TikTok.
4: Ah, Moment, warte. Duftstoff.
2: Ja.
7: Ich war, dass die danach schmecken. Aber Duftstoff heißt ja, dass die danach riechen.
2: Ja,
7: so das ist völlig anderes.
6: A oder B, ich kann mich...
2: Aber wonach riechen sie denn dann?
6: Nach Fressfeind. Nach.
2: Ja, aber was, nach was genau?
5: Hm? Da haben wir nächsten Freitag eine Frage zu.
2: Deshalb sind wir hier. Wir schaffen Überleitung. Kommen wir mal.
7: Das google ich mal und tue dann so, als hätte ich keine Ahnung, wenn ich die Frage kriege.
2: Nimm A oder B.
7: Ja, das ist ja genau mein Ding. Ich bin,
5: was nehmen wir?
7: Ich bin irgendwie eher bei... Also wir nehmen B. Weil jetzt,
2: B?
7: B ist anders. Ist
2: und wehe, Sie fressen Senfrauke, dann drehe ich hier durch.
7: Ja, wir nehmen B. Vielleicht vibrieren.
0: 2023 untersuchten Forschende des Max-Planck-Instituts für chemische Ökologie in Jena mit einem Team aus China die Fähigkeit von Wanderheuschrecken, auch in großen Schwärmen Kannibalismus zu vermeiden. Dabei entdeckten sie, dass der bereits bekannte Duftstoff Phenylacetonitril, kurz PAN, nicht nur zur Abwehr von Fressfeinden eingesetzt wird. Bei Schwarmverhalten nutzen die Tiere das giftige Pheromon, um sich vor einem Angriff von Artgenossen zu schützen. Mit diesen Erkenntnissen könnten Heuschreckenplagen künftig besser bekämpft werden.
1: Herzlichen Dank. Ihr seid bei 1000 Euro. Weiter geht's.
6: Ja gut, jetzt sind Tiere weg. Was nehmen wir jetzt?
5: Ist ja kaum noch was da.
3: Ja. Also unter Wasser ist ja, ich habe ja ein perforiertes Trommelfell. Ich darf ja nicht tauchen. Also das ist nicht meins.
5: Oh. Ja.
3: Was mit Bildung?
6: Da habe ich irgendwas im Kopf, das ist nicht so meins. Aber, na, aber können wir gerne nehmen. Bildung. Ja.
5: In Bildungseinrichtungen dürfen urheberrechtlich geschützte Werke wie Filme oder Texte A. bis zu 15% ohne Zustimmung des Urhebers verwendet werden. B. erst nach Verlesen von § 60a Urheberrechtsgesetz genutzt werden. Oder C. frühestens 18 Monate nach Veröffentlichung eingesetzt werden.
6: Also B würde ich erstmal ausschließen, oder? Ich meine,
3: ja, das ist, glaube ich, ein Scherz. Obwohl, Deutschland, ne? A. Verstehe ich, würde ich auch nicht so richtig verstehen. Was heißt bis zu 15%?
6: Aber was, also Bildungseinrichtungen sind Schulen, Universitäten, Schulen, so.
3: Volksschulen, Volkshochschulen.
6: Und die lesen jetzt was weiß ich, Herr der Fliegen.
3: Mhm. Oder gucken den Film.
6: Oder gucken den Film.
3: Und dann dürfen die nur 15% des Films gucken?
6: Ja eben, das macht ja gar keinen Sinn.
3: Eben.
6: Und ich habe nie einen Lehrer vorher, der davor steht und gesagt, ich lese euch, bevor wir diesen Film gucken oder das Buch lesen, lese ich erstmal das Dingsbums vor.
3: Ich denke, es ist C. Lass uns, weil die überlegen immer so lange, dann lass uns C nehmen.
6: Dann lass uns mal, dann nehmen wir mal ganz schnell C, in der Hoffnung, dass es auch wichtig ist.
5: Gut, Antwort C.
0: 2018 trat das Urheberrechtswissensgesellschaftsgesetz in Kraft, das seitdem im Urheberrechtsgesetz neu regelt, wie Texte, Bilder oder Filme in Bildungseinrichtungen genutzt werden dürfen. Demnach ist es erlaubt, zur Veranschaulichung des Unterrichts oder für nicht kommerzielle wissenschaftliche Forschung auch urheberrechtlich geschützte Werke bis zu 15% ohne vorherige Zustimmung des Urhebers zu verwenden. So soll eine unkomplizierte Nutzung der Werke für Lehrkräfte sichergestellt werden. Für die Urheber der genutzten Werke ist zudem eine pauschale Vergütung vorgesehen.
3: Ja, wenn natürlich so eine wesentliche Information vorenthalten wird.
5: Ne? Komm jetzt nicht so.
3: Das ist ja.
5: Es bleibt erstmal bei 1000 Euro. Ihr könntet in Führung gehen.
2: Oder auch was ins Wasser gefallen ist.
7: Ja, es kann auch Wasser, unter Wasser kann auch ein Stein sein, wenn der sinkt. Was hättest du denn gerne?
2: Oh, das steht da nicht.
7: Dann
2: ja, dann nimm unter Wasser.
7: Ich wieder. Du sagst
2: ja, aber du hast, hier, du hast doch heute einen Lauf.
7: Unter
2: du hast,
7: Wasser.
2: Du hast doch
7: ja, aber nur wegen dir. Du bist mein Schuh. Also.
2: Mein linker Schuh.
5: Das hässlichste Tier 2013, der Blobfisch, verdankt sein Aussehen seiner A. Technik bei der Jagd auf Quallen, B. Anpassung an den hohen Wasserdruck seines Lebensraums oder C. Fähigkeit, sich in kleinste Felsspalten zu quetschen.
8: Ich glaube, danke Schuh. Ich glaube, das ist B, weil der lebt sehr tief.
2: Da bin und wenn ich der, bei, hochkommt, der hat knuppelt so eine, der auseinander. Hat eine Nase, der ja. ist, sieht aus wie so ein Aufnehmer, ja. der so ja. auf einem anderen Aufnehmer liegt.
8: Ja.
2: Und hat aber so eine komische Nase.
8: Ja, wie als hätte man den so.
5: Aufnehmer meinst du, so einen Wischlappen?
2: Voll. Ja, ja. Aber schon so dick. Trotzdem finde ich das gemein, überhaupt irgendein Tier hässlich zu nennen, weil das passt irgendwie nicht mehr in die Zeit von Diversität rein. Ne? Und Tiere sind ja
5: auch irgendwie Menschen.
8: Auch manchmal hässlich.
2: Ja. Bitte? Nein, ich sitze ja auch neben dir.
8: Ja, eben.
2: Mir macht das nichts. Es ist, wir nehmen... So.
8: Aber ich finde es toll, wie du dich an den hohen Wasserdruck angepasst hast.
2: Ja. Ja.
8: Fantastisch.
2: Vor allem von innen raus. Ja.
5: Überhaupt an den hohen Druck.
2: B.
5: Antwort B.
0: B. Der Blobfisch wurde 2013 mit der nicht ganz ernst gemeinten Auszeichnung hässlichstes Tier des Jahres geehrt. Dass er wie eine unförmige Masse als ein Fisch aussehende Tier ist aber nur an der Wasseroberfläche so bizarr anzusehen. Um dem hohen Wasserdruck seines Lebensraumes in 600 bis 2800 Meter Tiefe überhaupt standhalten zu können, besteht sein Körper aus einer glibbrigen Masse, die erst beim Aufstieg an die Wasseroberfläche ihre Form verliert.
5: €1.500.
8: Du.
4: Ich. Verbraucher.
8: Oh,
4: das sind wir doch alle.
8: Ja, schon.
5: In einem bundesweiten Marktcheck der Verbraucherzentralen von 2022 trugen nur 40% der untersuchten Lebensmittel den Nutri-Score. B enthielten 30% aller angeblich laktosefreien Produkte Laktose. Oder C waren 20% der Mehlsorten mit Schimmelpilzen belastet.
3: Also B und C könnten auf jeden Fall sein. A, was ist der Nutri-Score?
4: Das ist so dieses A, B, C, D, gesund, nicht gesund.
2: Ist das nicht nur bei Kaninchenfutter?
4: Nee. Hm?
8: Bei Kaninchen ist es, aber nicht beim Futter von
2: ja,
8: Kaninchen.
2: Richtig.
4: Das kann ich mir sogar vorstellen, weil das ist ja eine freiwillige Geschichte. Und wenn ein Lebensmittel eben nicht so gesund ist, würde ich ja nie im Leben mir da drauf pappen. Sondern das machen ja wirklich nur gesunde Lebensmittel, wo dann vitaminreich und oder sowas draufsteht.
3: Hat was.
4: Enthielten 30% aller angeblichen laktosefreien Produkte Laktose. Ich glaube, ey, wenn das so ist...
5: Bist du laktoseintolerant, Jürgen? Du hast ja sehr viele Sachen.
3: Ne? Nein, das...
4: Er hasst viele Sachen.
3: Ich bin laktosetolerant.
5: Okay.
4: Das Ding ist ja, ich glaube noch nicht.
5: Trinkst du normal, also wenn du jetzt Milch trinkst, normale Kuhmilch oder auch Hafermilch, Erbse, Mandel,
3: ich Soja? Ich trinke Hafermilch, Mandelmilch, also zu Müsli, weil es süßer ist.
5: Mhm. Okay.
3: Schimmelpilze, das ist, glaube ich, eine Falle. Ich glaube, du hast recht mit A.
4: Ja?
3: Ja, ich würde das.
4: Gut.
3: Ich trage das mit.
4: Dann nehmen wir A.
5: Tragt es zusammen, tragt es wie Männer.
0: Seit 2020 existiert in Deutschland der Nutri-Score, der Verbraucherinnen und Verbraucher helfen soll, mithilfe eines Ampelsystems die Nährwertqualität eines Produktes auf einen Blick einzuschätzen. Laut eines 2022 von den Verbraucherzentralen durchgeführten bundesweiten Marktchecks trugen aber nur 40% von insgesamt 1451 untersuchten Lebensmitteln den Nutri-Score. Am häufigsten waren Pizzas gekennzeichnet, am seltensten Cerealien und Milchprodukte.
5: Richtige Lösung, €1.500.
2: Ja.
8: Fragezeichen.
5: Die Überraschungskategorie. Beim sogenannten AKK-Konflikt zwischen Mainz und Wiesbaden geht es um A. die Zuständigkeit der Rheinsauberkeit, B. drei Wiesbadener Ortsbezirke, die namentlich zu Mainz gehören, oder C. den wahren Geburtsort von Annegret Kramp-Karrenbauer.
8: So, die Zuständigkeit der Rheinsauberkeit. Das heißt, auf der einen Seite haben wir Mainz, Wiesbaden, dazwischen ist der Rhein. Wer jetzt da, was könnte denn AKK bedeuten? keine Ahnung.
2: Aschaffenburg, Kaiserslautern, Karlsruhe.
8: Und das verdreckt den Rhein, um den sich dann Mainz und Wiesbaden streiten.
2: Keine Ahnung.
8: Drei Wiesbadener Ortsbezirke, die namentlich zu Mainz gehören. Also die gibt es ja. Es gibt drüben...
2: Drüben.
8: Ja, ich stehe jetzt gerade in Mainz auf der Bühne und dann ist das nämlich immer Thema. Und dann gibt es nämlich so lustige Sachen, dass man sagt, die kommen aus Wiesbaden, dann lacht man sich tot. Und dann heißt es, nee, aber der Ortsbezirk, der gehört eigentlich zu Mainz. Dafür gibt es aber Orte wie, ich glaube, Mainz-Kastell liegt auf der anderen Seite. Und dann sagt man, ach, aus Mainz-Kastell, Mainz, sehr gut. Und dann lachen alle, weil sie wissen, dass der gar nicht aus Mainz kommt, sondern aus Wiesbaden. Also solche Dinge gibt es da. Dieses Grundproblem gibt es bei B.
5: So leicht sind die Menschen dazu erheitert.
8: Ja, das funktioniert immer. Regionale Sachen funktionieren
2: ja,
8: immer.
2: Ja, ich bin
8: da. Wenn man sagt, Hamburg ist die schönste Stadt der Welt, hör es dir an.
2: Ich bin mit dem Bus gekommen.
8: Ja, ein paar haben auch überlegt. Hamburg, was ist das? Genau.
2: Ja. Der AKK-Konflikt.
8: So, den wahren Geburtstag von Annegret Kramp-Karrenbauer. Die ist definitiv im Saarland geboren, weil ich Leute kenne, die mit der entfernt verwandt sind. Die heißen Karrenbauer und Kramp und all sowas.
2: Ja. Du kennst Leute?
8: Ich kenne Leute, ja, ja.
5: Er weiß Sachen, ne?
8: Ja. Also wäre ich sehr bei B.
2: B.
8: B.
2: B. Ja. Bitte, B.
5: Die Menschen in Mainz und Wiesbaden langweilen sich sonst.
0: Amöneburg, Kastell und Kostheim gehörten seit 1816 zu Rheinhessen mit der Hauptstadt Mainz. Nach dem Zweiten Weltkrieg befanden sie sich wegen ihrer rechtsrheinischen Lage in der amerikanischen Besatzungszone, das linksrheinische Mainz in der französischen. Die mit AKK abgekürzten Ortsbezirke fielen unter die Verwaltung von Wiesbaden und somit nach Hessen statt Rheinland-Pfalz. Immer wieder kam es im sogenannten AKK-Konflikt ohne Erfolg zu versuchen, AKK wieder in Mainz einzugliedern. Die Sonderrolle ist auch an den Ortsschildern zu erkennen, auf denen sie dem Namen nach zu Mainz gehören.
5: Wenn ihr das nächste Mal da irgendwie spielt, könnt ihr jetzt noch mehr lustige Sachen sagen.
9: Berufe oder?
5: AKK und so.
9: Finde ich jetzt meist irgendwie so.
5: 2000 Euro.
9: Und was ist ein Ortsleben-Model?
5: Wir haben noch damals, was bin ich, Wien und Schlagzeilen.
9: Na, Wien also mal nicht.
2: Okay.
9: Damals, Gott ja, ich bin nicht mehr jung, aber was heißt schon damals? Wollen wir was bin ich nehmen?
2: Ja, können wir machen. Wir haben auch Publikumsjoker, oder? Haben wir noch?
5: Ja, klar.
2: Da ist ja noch einer, der das...
8: Ja.
5: Die Karman-Linie ist eine gedachte Grenze, die a. dazu genutzt wird, die Luftfahrt von der Raumfahrt zu unterscheiden, b. den Evolutionsübergang von Homo erectus zu Sapiens repräsentiert oder c. das menschliche Gesicht in zwei Hälften teilt. Die Karman-Linie.
2: Ja.
9: Also diese zwei Akzente deuten ja darauf hin, dass es kein deutscher Name ist, sondern, was weiß ich, ungarisch oder sowas. Mhm. Das nützt uns aber nichts. Luftfahrt von der Raumfahrt wäre ja Höhe, ne?
2: Ja, und ab einer bestimmten Linie, ab einer bestimmten Höhe gehört es zur Raumfahrt und da, alles darunter ist Luftfahrt.
9: Ja, das könnte ja ein alter Ungar entdeckt haben oder festgelegt. Evolutionsübergang von Homo erectus zu Sapiens.
2: Macht keinen Sinn für mich.
9: Nein, daran hätte ich wahrscheinlich auch mitgewirkt. Verläuft durch deinen Kopf. Menschliche Gesicht in zwei Hälften, das hätte man auch mal gehört.
2: Ja, aber das, also das halte ich noch ein bisschen für möglich, weil es wird ja immer, es wird irgendwie eine Linie gemacht. Und dann wird geguckt, ob ist die wirklich gleich, die linke und die rechte Gesichtshälfte.
9: Was sie ja nie ist, aber das ist ja das Schönheitsideal. An Symmetrie, daran sagt man, das ist das Kriterium für schön. So, was aber in Wirklichkeit ja langweilig ist.
2: Ja, aber ob man das Karman-Linie nennt, also für was bist du denn?
9: Gefühlsmäßig für A.
2: Ja.
8: Oh, Elton, jetzt sag mal, gemacht hast, du Spinkser.
2: Ich habe die beiden Herren da drüben beobachtet.
9: Und? Was? Und,
2: der eine von den beiden, der fliegt gerne durch die Gegend. Und als die Antwort kam, hat er sofort,

0: Auf A gezeigt?
1: Ja, aber da war auch Antwort B schon zu lesen. Deswegen so, aber B finde ich halt langweilig. Und
2: warst du so oft schon hier und dann passiert dir sowas?
3: Nein, nein, das ist nicht gut. Das ist nett. Das ist nett.
1: Aber da wir ja B und C tatsächlich auch eh ausschließen.
0: Also, ich tendiere ja, also sehr stark zu A.
1: Dann nehmen wir einfach mal A.
2: Vor da.
4: Die Kármán-Linie ist eine gedachte Grenze in einer Höhe von 100 Kilometern über dem Meeresspiegel. Der ungarisch-amerikanische Physiker Theodore von Kármán definierte die nach ihm benannte Grenze in den 1950er Jahren als die Höhe, in der die Atmosphäre nicht mehr genutzt werden kann, um einen aerodynamischen Auftrieb bei einem Flugobjekt durch Flügel und Propeller zu erzeugen. Diese Definition der atmosphärischen Grenze wurde von dem Internationalen Luftsportverband Fédération Aéronautique Internationale, kurz FAI, akzeptiert und wird heute dazu genutzt, die Luftfahrt von der Raumfahrt zu unterscheiden.
2: Sehr gut. Sogar den ungarischen Ursprung erkannt. 500 Euro dazu. Aber wenn du das kennst, Paul, dann heißt es ja, dass du offensichtlich wirklich einen Flugschein gemacht hast.
5: Ja, naja. Ja, das ärgert mich jetzt.
3: Damals Wien oder Schlagzeilen? Wir haben noch Publikum, Schlagzeilen oder Wien? Wir haben ein intelligentes Publikum, was wäre es mit Wien? Oder Schlagzeilen? Oder Wien?
5: Wien klingt schöner, aber...
2: Wien. Ja. Du guckst dir einfach den Elten an, wenn ich die Frage vorlese.
5: Den hab ich noch nie irgendwo hinzeigen sehen.
2: Wer in Wien bis zu 10 Jahre lang auf eine Kabane wartet, A, möchte eine bewohnbare Hütte im Freibad mieten, B, hofft auf einen Tribünenplatz in der spanischen Hofreitschule oder C, lässt sich eine Gondel des Prater Riesenrads nachbauen.
1: Jetzt habt ihr gar nicht geguckt.
3: Ja, wir machen sowas nicht. Wir lösen unsere Probleme selbst. Leider.
5: Also ich bin intuitiv bei B.
3: Ah.
5: Aber ich weiß es nicht.
3: Kabane, Kabine, ob das dieselbe Herkunft hat oder sowas?
5: Ja. Nee, das andere klingt auch so, eine bewohnbare Hütte im Freibad. Wer macht denn sowas?
3: Ja, stimmt, bewohnbar und im Freibad und eine Hütte und mieten und möchte und eine, nein. Lässt sich eine Gondel des Prater Riesenrads nachbauen?
5: Ja, das kann natürlich auch sein.
3: Aber wer will sich denn die nachbauen? Also dieses Problem gibt es doch überhaupt nicht. Also wer will das denn? Ich finde dein B, wenn du da...
5: Wenn du warte, dem, was?
3: Ich finde dein B total gut. Kabane und Liebe ist ja auch ein bekannter Roman, der in Wien spielt.
2: Oh, so weit hätte nicht mal ich mich abknapp.
3: Nehmen wir B?
5: Ja.
3: B, bitte. Wir nehmen B.
4: Wer in Wien zum Beispiel im Gänsehäufel auf der Warteliste für eine Kabane steht, hofft auf eines der 290 Sommerhäuschen im städtischen Strandbad. Die Miete für eine der 2x1,5 Quadratmeter großen Hütten ohne Strom- und Wasseranschluss beträgt hier derzeit 738 Euro pro Saison. Aufgrund der hohen Nachfrage beläuft sich die Wartezeit jedoch auf rund 10 Jahre. Der umgangssprachliche Ausdruck Kabane leitet sich vom französischen Wort Cabane für Hütte ab und bezeichnet in Österreich insbesondere Strandhütten.
2: Kennt man doch die Cabanas. Ja. Im spanischen Raum so diese...
5: Ich habe jetzt eine Hütte auf der spanischen... Hat er gewusst? Der Gedanke
2: war schon gut, er war nur falsch.
5: Es bleibt, hat das jemand gewusst?
3: Nee, keiner.
2: Ja.
3: Gut, nicht angesehen.
2: Es bleibt bei 2000 Euro. Ihr könnt in Führung gehen.
1: Ja.
2: Und ihr könnt noch mal wählen, damals für das Schlagzeilen. Und Publikum schlucken auch noch. Im bayerischen Freising kam es im Oktober 2023 zu einem Unfall eines Kleintransporters, der in einen Gartenzaun fuhr, weil A. dort eine in die Ferne führende Straße aufgemalt war. B. die Ladung des Wagens magnetisch auf den Zaun reagierte. Oder C, Fahrer und Beifahrer versuchten bei der Fahrt den Platz zu tauschen.
0: Also A gefällt.

0: Gefällt mir sehr gut. Das.
1: Ja, so B.
0: B ist erstmal so Mang, da müsste es sehr stark magnetisch sein.
1: Ja.
0: Und außerdem ist die Ladung ja hinten. Und der ist ja erstmal von vorne in den Gartenzaun.
1: Würde ich auch so verstehen. Ja.
0: Fahrer und Beifahrer versuchten zu tauschen. Ja. Also man kann sich alles Mögliche zwischen Fahrer und Beifahrer vorstellen, aber ne? Platz tauschen, wozu?
2: Wozu?
0: Wozu?
2: Wir fragen ja eh das Publikum, ne?
1: Wir müssen nicht den Publikumsjoker nehmen.
0: Wir müssen ja das nehmen, was dann...
1: Wir müssen das nehmen, was das Publikum...
0: Das heißt, wir sagen jetzt Publikumsjoker unter der Bedingung, dass er A sagt, so?
1: Ich würde es charmanter formulieren.
0: Noch charmanter?
1: Wir nehmen das Publikumsjoker und nur wenn es einer wirklich weiß, steht er auf. Wenn dann keiner aufsteht, dann kann ja einer aufstehen, der meint, das gehört zu haben. Und wenn dann keiner aufsteht, ich schließe mich den an und grüße nur jemanden.
0: Ja, das klingt
2: so gut. So, machen wir es?
0: Ja.
2: Okay, dann.
1: So, der scheint es also zu wissen. Es
2: steht schon
1: so schnell, wie er aufgefallen ist. Ja.
2: Hallo. Hallo, wie heißt du?
3: Mirek.
2: Woher kommst du, Mirek?
3: Bielefeld.
2: Ah, okay. Das ist nicht ganz so um die Ecke von Freising?
3: Nein.
2: Ja, aber du glaubst es gehört zu haben, gelesen zu haben?
3: Ja, glaube schon, aber ich schließe mich natürlich an und grüße Bielefeld.
2: Ja? Ah, ach so, du bist dann doch.
1: Aber dafür sehr schnell aufgestanden. Ja, hättest du noch ein bisschen warten müssen. Aber was haben wir denn gesagt?
3: Ah. Ach, wir haben A gesagt. Ja. Okay. Ich habe jetzt nicht gesehen, ob das sich auf
2: Schmuck beschreibt. Du bist alleine, du stehst gerade alleine, Mirek. Ja. Okay, Antwort A ist im Spiel. Ja.
4: In Freising kam es im Oktober 2023 zu einem kuriosen Unfall. Ein Kleintransporter fuhr in einen Gartenzaun, nachdem eine Polizeistreife das Signal zum Anhalten gegeben hatte. Weil der Fahrer keinen gültigen Führerschein besaß, versuchten Fahrer und Beifahrer während der laufenden Fahrt die Plätze zu tauschen. Dabei verloren die Männer die Kontrolle über das Fahrzeug, blieben, laut Polizeiangaben, aber unverletzt.
2: Mirek, es ist insofern nichts passiert, weil die beiden hätten es auch falsch gemacht. Daumen drücken fürs Finale. Es bleibt bei 2.000 Euro. Hier können noch mal 500 dazukommen. Kategorie ist allerdings damals.
1: Ja. Das ist okay. Das ist okay.
2: Isabelle Cousier gilt in Kanada als Pionierin des Skispringens, weil sie sich weigerte, A, mit Skistöcken zu springen, B, zur Sicherheit ein Sitzkissen in ihren Skianzug zu stecken oder C, während des Sprungs einen Mann ihre Hand halten zu lassen.
1: Ganz kurz, C ist so gedacht, wie es da steht, oder was? Dass die zusammenspringen und ein Mann... Was sagst du?
5: Ich bin auch...
1: Bei Isabel.
5: Ich bin auch bei der Frage. Während mit Skistöcken zu springen...
1: Also...
5: A ist am logischsten.
1: Das ist es geht ja um das Skispringen an sich.
5: Genau.
1: Da ist die Pionierin, da hat sie etwas verändert.
5: Genau.
1: Und früher sind die mit Skistöcken gesprungen.
5: Ja, aber vielleicht gab es ja auch irgendeine andere, vielleicht gab es ja das mit dem Mann handhalten bei den Frauen.
1: Aber dann wäre sie, weil das ja nur
5: für
1: die Frau gilt, einem Mann. Und das mit dem Sitzkissen ist ja Quatsch. Also ein Sitzkissen.
5: Ja, ich habe hier gelernt, hier ist eigentlich nichts Quatsch. Dann sagen wir, hier ist das Quatsch und gleich kommt da das Sitzkissen. Isabel Gott, hier hatte das Sitzkissen.
1: Kann nur A sein, oder?
5: Also wir sagen
1: A.
5: Auf der Basis des gesunden Menschenverstandes A. Glauben aber nicht wirklich daran.
1: Was?
4: Isabel Corsier war eine 1906 geborene kanadische Skispringerin. 1922 stellte sie im Alter von 16 Jahren mit einer Weite von 25,6 Metern auf der Schanze in ihrer kanadischen Heimat Revelstoke einen Weltrekord auf. Sie gilt als erste Frau, die aus eigener Kraft sprang. Damals wurden Frauen, die auf dem amerikanischen Kontinent an Skisprungwettbewerben teilnahmen, während des Sprungs von einem Mann an der Hand gehalten. Corsier

0: weigerte sich und gilt deshalb in Kanada als Pionierin des Sports.
1: Und ihr habt auch noch den Joker ungenutzt gelassen.
2: Hat das einer gewusst?
1: Aber ich denke mal, das hätte jemand gewusst?
2: Nein, nein, nein, nein, nein, nein, nein. Danke. Okay. Wir haben euch leider vergessen.
1: Damit gehen wir mit folgendem Zwischenstand ins Finale. Jürgen von der Lippe und Elton haben 2000 Euro auf dem Konto. Mhm. Paul Panzer und Bernhard haben ebenfalls 2000 Euro erspielt. Und so geht's jetzt ins Finale. Die Kategorie, aus der die heutige Masterfrage kommt, ist Inseln. Beide Teams haben gesetzt. Hier ist die heutige Masterfrage. Welche Inselgruppe besteht dem Namen nach aus amerikanischen, spanischen und britischen Inseln? A. Cayman-Inseln, B. Cook-Inseln oder C. Jungferninseln? Ihr habt 20 Sekunden. Ab jetzt.

0: Beide Teams haben ihre Antwort eingeloggt. Geld ist gesetzt. Team Elton. Jürgen von der Lippe und Elton haben gesetzt. Alles. Team Bernhard. Frau Kanzler und Bernhard haben gesetzt. Auch alles. Welche Antworten haben die Teams eingeloggt? Team Elton tippt auf Antwort B, die Cookinseln. Team Bernhard tippt auf C, die Jungferninseln. Die Kaimaninseln befinden sich in der westlichen Karibik. Die Cookinseln gehören zu Polynesien. Und die Jungferninseln, die liegen zwischen dem Atlantik und der Karibik. Und eine Inselgruppe bestehend dem Namen nach aus amerikanischen, spanischen und britischen Inseln, das sind die Virgin Islands. Antwort C ist richtig. Ja, €4.000 und das sind für jeden von euch 67,80 €. Nicht so schlecht. Glückwunsch, ja. Paul, für Erfolg auf Tour. Ja. Ab Paul Karl Lipse und natürlich auch für Jürgen von der Lippe. Lesungen, Bühnenprogramm, alles dabei. Na, geht ja besser mal auf die Website, da finden Sie alle Termine. Die Website, deine Website wegen der Termine für die Tour.
1: Ja, ja? Genau. Ja.
0: Gut, vielen Dank, dass ihr dabei seid. Danke an Bernhard und Elton. Tschüss.

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0: Gut so?
1: Naja, ein bisschen tiefer müssen Sie schon noch rein.
0: Wie Sie meinen, Herr Polizeirat.
1: Deswegen sind Sie mein Mann, Riedel, weil Sie einfach immer alles geben. Hm?
0: Ja, man sagt ja auch, nur die Harten kommen in den Garten, gell?
1: Hey? Ach so, ja.
0: Und solange meine Bandscheiben noch in Ordnung sind, gell?
1: Ja, dann können Sie von Glück reden. Was ist das denn?
0: Ah, das ist Beethoven, oder? Ja, ich hab's ja nicht so mit der Klassik. Also wissen Sie, wenn mein Nachbar am Wochenende so um 4, 5 Uhr nach Hause kommt, dann macht der zu Hause auch noch mal Party. Ja, ich mach da mal weiter. Oh, jetzt hab ich mich verrissen. Oh.

0: Hallo? Au, oh, das ist jetzt aber...
1: Rosen.
0: Was? Wollen Sie aufstehen? Ja, ich helfe Ihnen gerne. Was?
1: Rosen.
0: Ja, ja.
1: Rosen.
0: Rosen? Ist das sein Name? Hm? Hallo? Hallo? Ich meine, Sie können jetzt nicht... Also...

0: Mahlzeit.
1: Ja, Mahlzeit.
2: Herr Kiewitz.
1: Ah, Staller Hubert.
0: Haben Sie die Leiche gefunden?
1: Ja. Aber da war sie noch lebendig.
2: Das ist jetzt aber kein Geständnis, oder?
1: Wie?
0: Herr Kiewitz, wenn Ihnen da was unterlaufen ist, dann sagen Sie es lieber gleich.
2: Was machen Sie denn überhaupt da?
1: Ich wohne hier.
2: Hier?
0: Ja. Hübsch eingerichtet?
1: Nein, nicht hier drüben. Ja.
0: Drüben.
1: Plötzlich diese laute Musik.
2: Was denn für laute Musik?
1: Irre laute Musik. Und dann bin ich rüber.
0: Ach so, die Musik hat Sie genervt.
1: Ja, und dann das da. Grauenhaft. Ja.
0: Herr Kiewitz, ich hab da so einen Nachbarn. Ja? Wenn der Musik hört oder Fernseh schaut, das ist immer dermaßen laut. Also egal, was der tut, ob der manchmal bloß die Zeitung aufblättert. Und da kriege ich eine solche Wut, da könnte ich den direkt...
2: Machst aber nicht, Hansi.
1: Rosen.
3: Halt! Fingerabdrücke.
1: Ja, natürlich. Sagen Sie mal, sind das da Rosen?
3: Weiß nicht genau. Wenn man jahrelang überhaupt keine Blumen geschenkt kriegt.
2: Dann liegt es vielleicht daran, dass es keinen Grund gab, Blumen zu verschenken.
3: Oder daran, dass er ignorant ist.
2: Oder rücksichtsvoll, weil er nicht wollte, dass die Frau daran erinnert wird, dass sie welkt wie die Blumen.
3: Oder daran, dass er einfach ein Arsch ist.
2: Ja, oder das.
0: Herr Kiewitz, ich möchte jetzt nicht unken, aber ich finde es fast ein bisschen unfair.
1: Was?
0: Ja, das Auffinden einer Leiche. Oder in dem Fall quasi Leiche, das ist doch eher die Kernkompetenz von mir und vom Hupsi. Und wenn Ihnen die dann noch was quasi Fallentscheidendes ins Ohr flüstert.
1: Glauben Sie mir, Steiner, da hätte ich gerne drauf verzichten können. Ist das jetzt eine Rose oder nicht?
0: Ja, wenn man es genau nimmt, dann gehört die Spur jetzt eigentlich auch Ihnen.

0: Schnaller, ich schenke Ihnen den Hinweis, ja? Wenn Sie wollen, mache ich Ihnen auch noch ein Schleifchen drum. Okay? Okay, also.
1: Winterfest, ja, prinzipiell stark trübig, also. Ja, eindeutiger Rose. Dann lassen wir die Blume mal sprechen.
2: Hanna!
1: Was war das?
0: Ich hab nichts gehört, nichts.

Ah!

0: Schon blöd, wenn man völlig überflüssig ist, ne?
1: Weise Worte für deine Verhältnisse, aber nimm es nicht so schwer.
0: Nein, nein, jetzt gar nicht von mir, aber der Name vom Opfer steht am Klingelschild. Der Gierwitz weiß am Todeszeitpunkt. Die Tatwaffe liegt neben der Leiche, also danke für die Mitarbeit, Frau Doktor.
1: Weißt, wenn ich jetzt eine Zicke wäre, dann hätte ich dir nicht noch sagen, dass hier an der Terrassentür frische Einbruchspuren sind, die wahrscheinlich von einem Brecheisen stammen und dass der Täter nicht zur Haustür reingekommen ist.
0: Aber du bist ja keine Zicke.
1: Genau. Sag mal, was ist denn eigentlich mit dem Gierwitz los?
0: Ich weiß es nicht. Ich meine, der spinnt ja schon immer, aber heute irgendwie ganz besonders.
1: Geh, Hupsi, schau raus. Also aus medizinischer Sicht kann ich dir versichern, von allen Irren in eurem Revier ist dein Chef nur auf Platz 3.
0: Oh, jetzt hast du den Riedel vergessen.
1: Du hast mich schon verstanden.
2: Rosen, hat die geflüstert, die Leiche.
0: Na ja, das waren vielleicht ihre Lieblingsblumen. Ein letzter Wunsch für einen Grabschmuck.
2: Okay, Hupsi, so ein Schmarrn. Rosen, das ist der Schlüssel zur Lösung.
0: Und deswegen grabst du da den Himbeerbusch aus?
2: Irgendein Schatz, was weiß ich, ein Hinweis auf den Täter. Was, wieso Himbeer?
0: Komm, vergiss die blöde Stauden.
2: Ja, vielleicht kommt der Täter aus Rosenheim und sie ist bloß bis Rosen gekommen.
0: Und wer ins Heim geht, ist auch klar, wenn er so weiter ermittelt.
2: Ja, vielleicht hat er mich extra zu dem Himbeerbusch hingeführt.
0: Gewagte These da.
3: Herr Polizeirat, könnten Sie bitte kurz rüberkommen?
2: Was ist denn jetzt der Riedel da?
0: Ich weiß nicht. Riedel, erst ausziehen, dann duschen.
3: Okay.
4: Ja, Hubert Staller, ja, Sie sind ja beschäftigt, nicht wahr? Haus durchsuchen, Nachbarn vernehmen. Ich verlasse mich da auf Sie. Ich muss da mal wieder die Uniform rufen, nicht wahr, Riedel?
2: Rosen, Rosen.
0: Du, vielleicht hat er sich ja verhört und sie hat Dosen gesagt. Du musst jetzt in jede Dosen reinschauen.
2: Ja, was meinst du, was ich gerade gemacht habe?
0: Oder Hosen. Das wird natürlich den Täterkreis gewaltig einschränken.
2: Sag mal, wie lange willst du den Schmarrn noch erzählen?
0: Wahnsinn. Schau, da wären Rosen.
2: Ein Tresor?
0: Nein. Kein Tresor.
2: Ja, vielleicht ist ja der Maler der Mörder.
0: Wäre mal was Neues, weil sonst ist immer der Butler oder der Gärtner. Jetzt hätten wir mal einen Maler.
2: FJS? Hm? Sag mal, wieso riecht's bei älteren Semestern eigentlich immer so, wie es da riecht?
0: Wie riecht's denn?
2: Ja, irgendwie nach nassem Hund.
0: Puh, was weiß denn ich? Falsche Ernährung, ungünstiges Parfum, körperlicher Verfall, da kommt einiges zusammen.
2: Ja, oder es riecht tatsächlich nach Hund.
0: Pfui Teufel, wie kann man mit so einem Viech in einem Raum schlafen? Ja? Ja,
2: gerade wo der Hund so eine empfindliche Nase hat.
0: Ja, wahrscheinlich ist der schon lange im Hundehimmel.
2: Aus dem Napf ist vor kurzem noch gefressen worden.
0: Von wem? Von dir?
2: Okay, wenn so ein Viech verschieden ist, dann spüle ich doch den Napf hinterher ab und lass den nicht so verkrustet da umeinander stehen. Nein, nein, ich tippe eher auf eine Entführung.
0: Eine Hundeentführung.

0: sind wir für ein Tierversuchslaboratorium oder ein Züchter?
1: Welcher Züchter kreuzt eine Ratte mit einem Meerschweindel? Was ist mit Ihnen?
2: Ich bin der Nachbar. Ich wollte mich nicht einmischen, aber wollten Sie mich nicht befragen? Also mir ist nämlich was aufgefallen.
0: Sind wir schon mittendrin in der Befragung? Das merken Sie bloß nicht.
1: Genau. Also, Name?
2: Schreiber Franz Josef. Was ist denn los mit der Frau Fester? Der Notarztwagen hat sie ja gar nicht mitgenommen.
1: Ja, das ist die gute Nachricht. Ins Krankenhaus muss sie nicht mehr.
0: Malen Sie.
2: Warum wollen Sie jetzt das wissen?
1: Ja, weil wir von der Polizei sind, weil das unser Job ist.
0: Also, malen Sie. Vielleicht mit so einem Künstlerpseudonym, der FJS.
2: Ja, ein paar Beutel habe ich schon gemalt.
1: Mhm. Für die Frau Pfester haben Sie da ein Beutel gemalt?
2: Ja, warum?
0: Ja, vielleicht eins mit einer Rose?
2: Ein Blumenstrauß halt. Da, ja, kann schon sein, dass da eine Rose dabei war.
0: Sie geben das also zu?
2: Was gebe ich zu?
0: Ja, weil die Frau Pfester uns einen Hinweis gegeben hat auf ihren Mörder, also in dem Fall auf Sie.
2: Ich, ein Mörder? Ist die Henriette? Moment, was für ein Hinweis?
0: Rosen.
2: Rosen. Und das ist alles?
0: Ja, also für uns
1: langt's.
2: Ja, aber wenn sie noch was gesagt hat und wenn sie auf mich hinweisen wollt, warum sagt's dann nicht gleich der Franz oder der Schreiber oder der Nachbar?
1: Hat die Frau fest einen Hund gehabt?
2: Einen Hund, ja, seit ein paar Wochen.
1: Mhm. Wo ist der jetzt?
0: Ja, sonst haben Sie da nichts beizutragen, was da zur Lösung beiträgt von dem Fall.
2: Das ist ja das wollte ja ich die ganze Zeit schon sagen. Ich habe ein Auto losfahren sehen. Wir quietschen die Reifen.
1: Kennzeichen?
2: Weiß ich nicht, aber das war so ein dunkler Sportwagen, wie in der Mark fährt. Also der Sohn von der Henriette.
1: Wissen Sie, wo der wohnt?
2: Da kann ich nachschauen. Heißt das, ich bin jetzt nicht mehr der Hauptverdächtige.
0: Schön einen Einbruch inszenieren und dann kaltblütig die eigene Mutter der Schlange, da wie der Ödipus.
1: Na, schauen Sie, der Ödipus hat seinen Vater der Schlange, die Mutter hat er eher.
0: Das ist doch vollkommen wurscht. Ja? Was weißt du, was dem seine Mutter für ein Drachen war?
1: Vom Ödipus?
0: Nein, vom Pfester.
1: Aber deswegen, der schlagt das doch nicht gleich.
0: Entschuldige, wenn du die ganze Zeit getrinzt wirst und gegängelt, was du für ein Versager bist, dass das du zu nichts gebracht hast, ja, da kommt irgendwann einmal der Tag, wo es dir endgültig klappt. Haben Sie mit Ihrer Mutter gestritten?
3: Ja. Deswegen kommt die Polizei.
1: Die gute Nachricht, das war vermutlich der letzte Streit mit der Mutti.
4: Herr Pfester, wie war denn so das Verhältnis zu Ihrer Mutter?
3: Nicht das Allerbeste.
0: Ja, das Ergebnis haben wir ja jetzt vorliegen.
3: Wissen Sie, sie war rechthaberisch, egozentrisch. Spaß befreit. Ja,
0: und da haben Sie es gleich vom Leben befreit.
3: Was? Ich bin über meinen Schatten gesprungen. Ich hab mir gedacht, so ein gemeinsamer Urlaub. Vielleicht kann man sie mal in aller Ruhe aussprechen.
4: Mhm. Und?
3: Von der ersten Minuten an haben wir gestritten. Alles war wie früher. Und dann buch ich Depp auch noch ein Doppelzimmer.
4: Ja.
0: Da muss man nicht gleich das ganze Sägewerk platt machen.
1: Sie hätten ja den Urlaub einfach abbrechen können.
3: Aber nichts anderes habe ich gemacht. Am zweiten Tag habe ich es heimgefahren, vor der Tür abgesetzt und hab's weitergesucht.
4: Herr Pfester.
3: Pfester! Ich heiß Pfester mit Vogelsau. Wie verdammte Versager oder verdrottelte Vollidioten.
0: Der aufbrausende Typ ist ja eher nicht. Ne?
1: Eigentlich gar nicht.
3: Ich hab mit dem Tod meiner Mutter nichts zu tun.
4: Wo ist denn Ihr Hund?
3: Ich hab keinen Hund.
4: Nein, der von der Mutter.
3: Keine Ahnung. Bei mir jedenfalls nicht. Wissen Sie, ich bin allergisch gegen die Viecher. Mhm.
4: Sagt Ihnen das Wort Rosen was?
3: Nix. Blumen halt.
0: Ja. Ist das nicht vielleicht so eine Art Kosename, wie Ihre Mutter immer zu Ihnen gesagt hat?
3: Was Rosen? Was soll denn das für ein Kosename sein?
0: Ja, was weiß denn ich? Wie hat denn Ihre Mutter immer zu Ihnen gesagt?
3: Stinkmops.

0: mit Brecheisen über die Terrassentür gab es in letzter Zeit zweimal, allerdings ohne Personenschaden.
1: Und, haben wir da die Täter?
0: Nein, keine Spur.
1: Ja, das ist es, wenn man nicht alles selber macht.
0: Das stimmt ja jetzt nicht ganz. Also einen Fall haben Riedel und ich bearbeitet und den anderen laut Computernotiz die Kollegen Hubert und Staller.
2: Ja, dann da die Akte her.
0: Da gibt's keine Akte.
1: Ja, da braucht ja kein Mensch, ist alles da oben abgespeichert.
0: Aha. Wollt ihr nicht trotzdem noch mal Name, Adresse mitnehmen, also nur für den Fall?
2: Ja, obwohl ist ja oben alles abgespeichert, ne?
3: Ja, Schatz. Ja, ich kümmere mich drum. Ja. Hubert Staller, nichts zu tun?
2: Doch, also wir sind ja gerade an dem Fall fester dran und da war die Haustür offen und trotzdem ist ein Einbrecher über die Terrassentür rein. Ne?
3: Ja, und?
1: Ja, Verdacht auf Serientäter.
2: Also auf dummen Serientäter.
3: Ja, dann auf ihn mit Gebrüll, nicht wahr? Ja.
4: Von Wert, wenn meine Frau noch mal anruft, hm? Der Akku ist leer. Ich bin unterwegs, hm? In einer Mission, geheime Mission. Und haben Sie die Nummer von dem Klempner-Notdienst?
3: Also!
4: Wo waren wir stehen geblieben?
0: Klempner-Notdienst.
3: Ja.
1: Puh, der Kiewitz. Sich vor der eigenen Frau am Telefon verleugnen zu lassen, also dann dauert es nicht mehr lang, das war sie aus eigener Erfahrung. Wieso? So eine gesunde Distanz, das ist manchmal gar nicht so schlecht für eine Beziehung.
2: Probier's doch mal als Paartherapeut.
1: Was steht denn jetzt drin, da in der Akte?
2: Ach so, ja, warte mal. Opfer Monika Dreschle, 69 verwitwet, war zur Zeit des Einbruchs im Urlaub. Ja, das waren noch Bilder von den gestohlenen Gegenständen. Mein Gott, das ist ja Wahnsinn. 37 Seiten für so einen simplen Einbruch da.
1: Ja, und da siehst du mal den Unterschied zwischen einer Theoretikerin wie der Sonja und uns. Ja. Die ganze Zeit sich da mit Lappalien aufhalten. Das Wesentliche, das ist doch da oben drin gespeichert.
2: Also.
1: Also ich glaube nicht, dass ich da schon mal gewesen bin.
2: Heile waren wir da schon mal. Hansi, jetzt glaube ich, geht's los mit der Verkalkung. Musst aufpassen.
1: Hier wohnen Maya und Willi. Ja, da haben sich die zwei Bienchen ein hübsches Nest gebaut.
2: Na Wahnsinn. Denselben Witz hast du das letzte Mal auch schon gemacht.
5: Ah, die Herren von der Polizei noch einmal.
1: Ja, da sind wir wieder. Und der Willi auch daheim?
5: Genau das haben sie mich das letzte Mal auch gefragt. Ja, freilich. Ist der Willi auch da? Wir haben ihn gerade reingelassen. Ja, bitte.
2: Mein der blöden Kater.
5: Also, ich habe alles so gelassen, wie Sie es mir gesagt haben, damals. Weil Sie mussten ja so dringend weg und haben dann gesagt, Sie werden gleich nachher wieder vorbeikommen.
2: Ja, sehen Sie es und schon sind wir wieder da. Hä?
5: Ein Vierteljahr ist es aber bestimmt schon her.
1: Ja, aber im Alter kommt einem das eh alles viel kürzer vor.
5: Schmeckt der Kaffee, gell?
2: Ja.
5: Soll ich noch mal aufschenken?
2: Na, um Gottes Willen, ich hab's ein bisschen mit dem Herzen.
5: Der Willi mag Ma. Sie. Gell, Willi, du magst den Herrn Kommissar.
1: Bei dem Einbruch, da waren Sie damals im Haus, oder?
5: Na, Gott sei Dank nicht. Das habe ich erst gemerkt, als ich zurück aus dem Urlaub gekommen bin.
2: Ah, waren Sie im Urlaub? Wer hat das gewusst?
5: Gewusst, dass Sie wegfahren. Mhm. Ja, Mai, also Familie habe ich ja nimmer und der Briefkastenschlüssel war beim Nachbarn. Sie wissen schon, damit die Post nicht überquillt und jeder gleich sieht, dass ich nicht da bin. Aber ansonsten.
1: Wo sind Sie denn da hingefahren, wenn ich fragen darf?
5: La Palma.
2: Ah, Italien, schön.
5: Ach, hören Sie bloß auf mit schön. Schwarzer Strand, das hätten die mir auch früher sagen können, die Idioten.
1: Was für Idioten?
5: Na, die Deppen da vom Reisebüro.
1: Ah, welches Reisebüro?
5: Muss ich jetzt auch noch Werbung machen für die?
2: Ja.
5: Na gut. Lummerland.
2: Lummerland. Ja, für uns war es das dann, oder, Hansi?
1: Ja.
5: Moment. Da gebe ich Ihnen noch das Foto. Schauen Sie mal, vielleicht finden Sie ja meinen wunderschönen Nerz wieder.
1: Ja, da müssen wir mal die Flohmärkte
2: klappern.
1: Die Tür, die können Sie jetzt richten lassen.
2: Ja, ist freigegeben.

0: Wette. Ja, das Mordopfer und ihr Sohn, die haben über Lungerland gebucht.
1: Und was wetten wir?
0: Streifenwagen, Innenreinigung, Polsterscheiben mit allem Pipapo.
1: Dann nimmst du aber ein Brille Arbeit weg.
0: Du rufst jetzt mal die Sonja an und fragst, ob der Pfester und der Sohn, ob die über Lungerland gebucht haben.
2: Sonja?
0: Wir kümmern uns dann ums Diebesgut.
2: Sonja!
3: Servus miteinander.
4: Servus.
0: Und ihr seht, wie schaut's aus bei dir? Stichwort Hehlerware.
3: Warum habt ihr was dabei? Witz meinerseits, das Radl übrigens auch völlig in Ordnung, gell?
4: Ach so, da hat dir die Farbe nicht mehr gefallen, oder?
3: Nein, der Besitzer wünscht dir eine Umspritzaktion.
4: Du, was ganz besonders war da in letzter Zeit, wer da, der so einen Mantel verkaufen wollte?
3: Pelz. Kannst du total vergessen. Hat's den Markt total zusammengehauen wegen der Tierschützer. Du kannst maximal nur daheim erzählen.
4: Das heißt, es war keiner da? Oder?
3: Nein. Warum? Ist er geklaut worden, oder was?
4: Ja, steht er vor.
3: Ja, da seid ihr bei mir an der falschen Adresse, weil bei mir alles nur mit Quittung, reine Ehrensache.
0: Das ist ja cool. Was kostet denn das?
3: Das ist 1A Ware, leichter Kratzer, geradeaus für dich 650.
4: 650?
3: Ja, das ist ein Einzelstück. Normal 750.
4: Ja, Sonja?
3: Da verdiene ich eh nichts.
4: Was sagst du? Ja, puh, gut, da kann man dann nichts machen. Ne?
3: Was?
4: Er sieht, hast du Polsterschaum und Scheibenreiniger.
3: Lummerland.
4: Der Kollege wird's brauchen. Nix Lummerland. Reise selber organisiert.
0: Ja, du kannst froh sein, dass ich überhaupt jeder Spur nachgehe.
4: Du bist ein schlechter Verlierer, Hansi.
0: Ja, sind's halt Rosen.
3: Muss ich jetzt aber nicht verstehen, oder?
4: Nein.
3: Sag mal, was ist denn mit dir los schon wieder?
4: Keine Ahnung.
3: Auf Wiedersehen, habe ich gelernt.
5: Bist du heute ganz allein?
4: Naja, den Hansi, den hat der Ehrgeiz gepackt. Der macht Überstunden.
5: Und wo?
4: Ich weiß nicht, im Reisebüro oder im Blumengeschäft.
5: Reise, Blumen? Da steckt doch eine Frau dahinter.
4: Ich hoff's nicht. Also, für die Frau. Was machst denn du da?
5: Du bist da voller Haare.
4: Ach so, ja, die sind vom Willi.
5: Was für ein Willi?
4: Das ist ein Katz. Ich komm grad von so einer nervigen Katzenoma.
5: Ach, sei doch nicht so gemein. Im Alter ist so ein Tier oft der einzige Bezugspunkt. Du musst mal darauf achten, wie viele von den einsamen Herrschaften ein Haustier haben.
4: Du, beim Dimpflinger haben sie junge Katzen. Was anderes kann ich mir den Moped ausleihen?
5: Das kommt aber gerade frisch aus der Werkstatt.
4: Doch super.
5: Aber setz einen Helm auf.
4: Logisch.
6: Ich konnte den Willi doch nicht mitnehmen in den Urlaub. Das wäre ja viel zu viel Stress für ihn gewesen. Mhm. Wollt's ihn mal haben?
4: Ja, es muss nicht unbedingt.
6: Ja. Ja, und der reizende junge Mann von der Tierpension, ach, der war ja sowas von nett.
4: Ja, wahrscheinlich genau der Richtige für den Willi, hä, Willi?
6: Ja, da haben wir ganz lang miteinander geplaudert. Und dann hat er sich angeschaut, was für einen schönen Auslauf der Willi hat.
4: Mhm. Ja. Hm.
6: Ah ja, und Bilder habe ich ihm auch noch gezeigt. Ich hatte ja immer schon Katzen. Wollen Sie es mal sehen?
4: Ja, sagen Sie mal, die Geldkassette, steht die da immer?
6: Ja, schon. Das heißt, das ist jetzt eine neue, weil die davor, die ist ja geklaut worden, das wissen Sie.
4: Ja, ja, das ist schon klar. Die Adresse von der Tierpension braucht sie
6: noch. Ja, ich glaube, ich habe noch einen Prospekt. Habe ich den Prospekt noch.
4: Sonja?
7: Du, ich wollte nur sagen, dass ich in alten Akten was gefunden habe. Das Einbruchsopfer hat nämlich vor dem Urlaub sein Tier in ein Tierhotel gegeben. Und das heißt 8 Pfoten.
4: 8 Pfoten, schon klar. Servus.

0: redest denn du mit dem Roller von der Sabrina?
1: Ich war noch mal bei der Katzenoma. Ich weiß nicht, ob es ein Zufall ist, aber die hat ihr Viech in derselben Tierpension wie die Pfester.
0: Alles Verbrecher.
1: Ja, ja. Was? Wer?
0: Ja, die Blumenhändler. Ja. Die sind ja psychologisch dermaßen geschult, wenn du da neigest, ja, wenn sie schon mal da sind, dann nimmst du ein paar Blümchen mit für ihre Herzensdame.
1: Du hast doch gar keine Herzensdame.
0: Ja, das ist doch denen vollkommen wurscht. Lass sie Blumen sprechen, die Sprache der Liebe. Und schon schwupps bist du mit 50 Euro dabei.
1: Ja, hast du wenigstens was rausgekriegt.
0: Einmal 2 Euro, einmal 5 Euro. Was war jetzt mit der Katzennummer?
1: Steig ein.
2: Keine Fingerabdrücke an der Terrasse.

0: Straßentür. Keiner an der Tatwaffe. Und der Schlag mit dem Kerzenständer hat unvermeidbar zum Tod geführt. Das war's.
1: Ja, da kannst du ja eher eigentlich gar nicht gewesen sein.
2: Na, komm auf.
3: Danke, sehr freundlich, Stella.
1: Nein, ich meine bloß, also nicht, dass wir da jemals irgendeinen Zweifel gehabt hätten, oder?
4: Nein, da gab's gar keine Zweifel, gab's nicht.
3: Mhm. Und, irgendwelche Erkenntnisse? Ich meine, was mit den Rosen und dem Hund von der Frau?
4: Ja, also die Rosen stehen vorn bei der Sonja und zu dem Hund, da wird man gerade hinfahren.
1: Soll ich einmal hingehen jetzt, wenn sie ihre Frau ist?
3: Aufgelegt. Was hatten Sie gerade?
1: Ja, dass wir jetzt los wollten.
4: Zum Hund.
3: Zum Hund, ja. Worauf warten Sie da noch?
4: Meine alle Departments an die Arbeit. Hopp, hopp.
3: Riedel!
0: Den haben Sie doch vorhin rausgenommen wegen diesem Spezialauftrag.

0: Pfoten. Wieso eigentlich 8?
1: Ja, weil es 8 gibt auf die Tiere. Jetzt bin ich mal gespannt.
0: Auf was?
1: Ich war noch nie in so einem Tierhotel. So Vierbeinerzimmer, wie die eingerichtet sind.
0: Ja, kannst du gleich einen Mietvertrag unterschreiben, aber eigentlich sind wir wegen Mord da.
1: Wir sind wegen Mord da.
2: Was? Mord? Das ist ja schrecklich. Oh, Scheiße. Hoppala.
0: Ja, die kommt schon wieder.
2: Die arme Frau.
0: So, Sie haben die gekannt?
2: Nein, nur ihren Hund. Das ist ein ganz, ganz lieber.
0: Und Sie machen das da alles ganz allein?
2: Nein, das wäre ja viel zu viel. Wollen Sie mal probieren?
0: Na, das haben Sie vielleicht, ne?
2: Das kann man schon essen. Meine Viecher kriegen nichts Schlechtes. Ich koche nur Bio.
1: Wie viele Mäuse verkochen Sie da am Tag?
2: Das kommt ganz auf die Marktlage an. Zeit für die Raubtierfütterung. Wollen Sie mitkommen?
1: Ja.
2: Wissen Sie, eigentlich mag ich ja Katzen lieber. Aber so ein Hund bringt halt mehr pro Tag.

0: Ja, da ist er ja, der arme Waisenhund. Ja, magst du mitgehen mit uns?
1: Nein, der Hund mag nicht mitkommen mit uns. Der hat da seinen Urlaub gebucht und da freut er sich schon das ganze Jahr drauf.
0: Siehst du's? Weil der böse Onkel Hubert das nicht will, musst du hier bleiben.
1: Ganz genau.
0: Hast du das gehört?
1: Na ja, Papagei.
0: Na, was der gesagt hat?
1: Ja, hat er gesagt.
0: Mörder, hat der gesagt.
1: Mein Kollege ist sehr fantasievoll.
0: Was hast du gesagt? Mörder, hast du gesagt. Wer ist der Mörder? Wer ist der Mörder? Ja, brauchst keine Angst haben, ich bin bloß ein Polizist. Ja. Und sprich mit mir.
1: Und Sie haben gesagt, Sie arbeiten nicht allein da.
2: Nein, mein Sohn, der ist drüben im anderen Trakt.
1: Hansi, kommst du mal bitte? Okay, alles kurz. Eine Brille.
0: Aha, die Katzensuite.
3: Vorsicht, wenn's neu waren, machen Sie die Tür gleich wieder zu. Da haut man sonst ab.
1: Nein, wir wollen gar nicht neu.
0: Wir passen schon auf.
3: Sauber. Jetzt darf ich die Katze wieder reinholen.

0: kennt sich aber jemand aus.
1: Was?
0: Ja, mit dem Einfangen.
1: Ach so. Nein, nein, ich arbeite hier nicht. Ich besuche einen Ferdi.
2: Der Ferdi?
3: Was ist das für ein Viech?
0: Ja, Hund, Katze.
1: Freund.
4: Schlimm. Vorgestern war er noch putzmunter.
3: Wieso vorgestern?
4: Bei der Abholung halt. Auf Wunsch holen wir die Tiere auch beim Halter ab. Das kostet nur ein bisschen extra.
3: Und das machen dann immer Sie?
4: Ja, schon. Meine Mutter hat keinen Führerschein.
3: Und da kann man davon leben, von der Viecherhütterei?
4: Für meine Mutter und mich reicht's. Und der Denise ist ja...
1: Ich bin sehr günstig im Unterhalt.
0: Das ist praktisch. Quasi Traumfrau. Wieso heißt das eigentlich da 8 Pfoten? Ich meine, Vögel hüten sie ja auch.
4: Entschuldigung. Herr Senna, Sie wollen den Rocky wieder mitnehmen, gell?
1: Ja.
0: Falls Ihnen noch was einfällt, dass er dann.
5: Hansi, kommst du?
0: So, haben Sie ihn wieder, gell? Ja, tut mir leid, aber der ist polizeilich beschlagnahmt.
6: Was? Wieso denn?
0: Ja, weil es um Mord geht.
6: Um Gottes Willen.
0: Ja, da brauchst du keine Angst haben, das ist bloß ein Zeuge.
6: Rocky, Zeuge, wie soll denn das gehen? Ein Papagei kann doch gar keine Aussage machen.
0: Das lassen Sie mal meine Sorge sein.
6: Dürfen Sie das denn?
0: Ja, der Kollege schreibt Ihnen eine Quittung.
7: Was mache ich?
0: Papagei dankend erhalten.
7: Ja, ich hab bei dir.
8: Eine Rinderriedel. 6 Meter lang, paar Zentimeter tief. Das war alles. Aber erst setzen wir den Garten unter Wasser und dann fallen sie tagelang aus. Ich meine, das kann doch nicht so schwierig sein, so ein dämliches Wasserrohr zu besorgen.
9: Ja, nein, ich weiß, Herr Polizeirat, aber.
8: Das Wort aber steht ab sofort unter Strafe!
10: Das ist Mordopfer. Die Oma. Ja, schau. Ja, kennst du die? Nein, die kennst du nicht. Aber du hast vielleicht einmal gehört, in der Tierpension. Oma. Blöde Oma. Ja, da kriegst du die Nuss. Sag halt, blöde Oma. Hast du das einmal gehört? Jetzt red halt einmal mit mir. Und sie fix, red mit mir. Da kriegt man, ja, erst reden. Erst reden kriegt sie fix. Rosen, Rosen.
8: Sag mal, Robert, Ihr Kollege Staller hat einen Vogel.
11: Weiß ich schon lange, ja.
8: Und was soll das?
11: Ja, also er ist der Meinung, dass der Arschbrenner von der Tierpension der Mörder ist. Und er glaubt, dass der Papagei das weiß und wartet jetzt auf eine Aussage.
8: Von dem Papagei?
11: Ja, genau.
8: Ich weiß, das will was heißen. Aber das ist ja wohl mit Abstand der dümmste Plan, der je verbrochen wurde.
0: In Japan hat ein entflogener Papagei der Polizei seine ganze Adresse gesagt. Samt der Postleitzahl.
11: Ja, auf Japanisch.
0: Ja, aber der ist ja komplett verstockt und nuscheln tut er auch.
11: Kennen Sie zufällig irgendwen, der einen Hund hat?
0: Ungefähr so groß.
8: Nein!
11: Zweite Frage, könnte man eventuell bei Ihnen ins Haus rein? Also nur ins Erdgeschoss?
8: Ach!
11: Das war, glaube ich, eher nein. Sag mal, Sonja, wohnst du eigentlich im Erdgeschoss?
12: Nein, im zweiten. Wieso?
11: Ah, nur so.
13: Du, Sonja, ich wollte nur sagen, ich bin jetzt weg, den Sekundenkleber holen. Merci für den Tipp.
11: Ah, der Herr Riedl ist auch mal wieder da.
13: Ja, aber nicht mehr lang.
11: Wohnst du im Erdgeschoss?
13: Ja, wieso?
11: Hast du einen Hund?
13: Nein, wieso?
11: Weil du jetzt ins Tierheim gehst und dir einen besorgst.
0: Ja, aber nicht so einen Pinscher, sondern einen, der ein gescheites Halsband tragen kann.
13: Wieso?
11: Ja, frag nicht immer, wieso, mach's einfach.
13: Na ja, einfach machen. Das kenne ich schon.
14: Der, seien Sie sicher?
13: Ja, absolut.
14: Grundsätzlich ist es ja besser, wenn sich das Tier sein Herrchen aussucht. Ich bin mir aber nicht sicher, ob Sie ihm wirklich sympathisch sind. Wenn er es nicht eine Nummer kleiner wäre, besser für Sie?
13: Na, der ist genau richtig. Mit großen Tieren kenne ich mich aus, weil uns sind schon viele große Fische ins Netz gegangen.
4: Ja, mein Onkel hat eine Fischerei unten am See.
14: Na gut. Aber wenn sie überhaupt nicht klarkommen miteinander, dann geben sie ihn wieder zurück, okay?
4: Ach, das geht auch?
14: Bevor es ein Blutbad gibt. Späßle. Übrigens, sein Geschäft macht er jeden Tag pünktlich um 14 Uhr. Da kann er direkt die Uhr danach stellen.
0: Cyril, spielen wir es einmal durch. Ich mach dir den Arschbrenner. Mhm. Ah, da haben sie aber einen schönen Hund. Wie heißt denn der?
13: Ja, keine Ahnung.
11: Okay, Riedel, du musst wissen, wie dein Hund heißt.
13: Ja, aber das war wirklich nicht ausgemacht.
11: Ja, dann denkt er irgendeinen Namen aus.
13: Raimund.
0: Und? Wo soll die Reise hingehen?
13: In die Berge.
11: Oh, in die Berge. Das ist ein Schmarrn. Die Berge sind vor der Haustür. Da traut sich kein Einbrecher rein. Du musst dir irgendwas ausdenken, was weiter weg ist.
0: Dass der sich auf den Urlaub freut oder irgendwie, das kommt da gar nicht rüber, mit der schon da steht.
11: Ja, das glaubt kein Mensch, dass der immer so einen Hund gehabt hat.
13: Also, probieren wir's noch mal, oder?
11: Nein.
4: Ach, Riedel. Ist der Spezialauftrag endlich erledigt?
13: Ja, da bin ich dran.
4: Und warum sitzen Sie dann hier?
13: Hm? Ja, weil ich im Schauspieler nicht so gut bin. Die Kollegen Hubert und Staller haben auf jeden Fall nicht abgenommen, dass ich urlaubsreif bin. Ja, und das mit dem Hund, das war auch nicht so gut. Hm. Polizeirevier Wolfratshausen, Riedel, grüß Gott. Ja. Ja, Moment.
4: Ihre Frau wegen der Kiste im Garten.
13: Ja, mein Schatz.
0: Ein bisschen höher.
11: Ja, der ist nicht höher.
0: Ja, jetzt ein bisschen weiter rechts.
11: Jetzt, mhm. Ja, jetzt ist er scharf.
4: Oder? Was wird das hin?
2: Also die Einbruchsopfer und das Mordopfer, die haben ja während des Urlaubs ihre Tiere in die Tierpension Aschpfoten gegeben. Jetzt gehen wir davon aus, dass der Aschbrenner, der mit seiner Mutter zusammen diese Pension führt, dass der in Abwesenheit der Mieter in die Wohnung eingebrochen ist.
11: Ja, und die Frau Pfester ist wahrscheinlich zu früh aus dem Urlaub zurückgekommen, hat den Einbrecher überrascht und da...
13: Patsch!
11: Genau.
4: Und der Hund?
0: Ja, eine Falle. Wir präparieren die Wohnung vom Riedel. Ja, die Sonja sagt, ich fahre in Urlaub. Und dabei wartet sie mit dem Riedel auf den Einbrecher.
4: Ja, und der Hund?
0: Ja, der filmt alles in der Tierpension.
4: Gibt's eine Alternative?
0: Ja.
4: Stopp, ich zieh die Frage zurück.
0: Probier's noch mal, Hansi.
11: Jetzt ist es weg.
0: So, Riedel, Wohnungsschlüssel, zack, zack. Und dann Wertsachen, hast du da was anzubieten?
11: Pilze, Schmuck, nix, hä?
4: Fernseh vielleicht. Ah, und das Tablet, das man da hier sieht, letzte Woche für 350 Euro verkauft.
0: Was
4: aber eigentlich 500 Euro wert ist.
2: Ja, okay, dann haben wir's. Dann können wir los. Einmal noch zum Geldautomaten, dann zu mir.
0: Wieso?
2: Naja, ich kann an dem Aschbrenner nicht in Uniform die Tür aufmachen. Gib mir mal die Jacke.
4: Bitte sehr.
2: Danke.
0: Schlüssel?
4: Haut der Staller.
0: Gut.
11: Ja, 350 Euro haben Sie.
0: Machst du jetzt noch gute Luft für den Einbrecher, oder was?
2: Ja, stimmt's. Schmuck?
11: Schmuck. Ja, ich hab keinen Schmuck. Da, dann da rein, komm.
2: Ja. Das
11: ist eine gute Idee. So. Haben wir
2: alles? Schon noch. Jungs, Abmarsch.
11: Ja, gut, servus. Mhm.
2: Schon so oft indisch essen, dass ich gedacht habe, da muss ich auf jeden Fall mal hin. Aber wahrscheinlich hätte ich auch alles andere genommen, hab's mal ein bisschen Abstand von der Arbeit.
5: Ja, aber ist so gefährlich auch, so allein als Frau.
2: Da muss man sich eben vorbereiten. Ich nehme ja keine Wertgegenstände mit. Mein Handy lasse

0: hier, ich nehme so ein altes Ding mit und wenn die mir das klauen, dann...
1: Das ist mir eigentlich auch egal. Und Schmuck, sowas lasse ich alles hier. Von daher... Ach so, genau. Ich wollte Ihnen schon mal die Anzahlung geben.
2: Das wäre doch wirklich nicht nötig.
1: Doch, das ist mir schon ganz lieb und da habe ich auch ein besseres Gefühl,
0: wenn der Raimund mein Geld gleich verfrisst.
3: Raimund?
4: Das war die Idee vom Riedel.
5: Ja, da wird jetzt aber keiner einen Zusammenhang herstellen müssen.
3: Ja.
2: Apropos, was frisst du denn am liebsten?
1: Eigentlich alles, Hauptsache viel.
3: Kann man das dämliche Hecheln nicht mal leiser machen?
5: Hm? Ja, nein, das müssen wir schon alles live mitverfolgen. Da kann man nichts zurückspulen. Ja, wenn wir da was verpassen, dann...
3: Wie, das wird nicht aufgezeichnet?
4: Doch, doch, aber es wird quasi am Hund aufgezeichnet. Also die Kamera hat einen Chip.
5: Das Wichtigste notiere ich sowieso gleich mit.
3: Der Genialstaller, können Sie gleich mal Wuff notieren. Hm?

0: Was war das denn?
1: Was weiß ich. Schwache Blase wahrscheinlich.

0: Und?
1: Ja, um 6:30 ist Fütterung gewesen.
0: Das langt aber nicht für eine Verhaftung. Hansi, ich bin weg, wenn was ist, ruf an.
2: Kommst du von deinem Nebenjob?
0: Ja, sozusagen.
2: Lukrativ?
0: Was? Wieso?
2: Riedel, du hast eine Putzfrau.
0: Herrschaftszeiten. Die habe ich komplett vergessen.
2: Ja, wahrscheinlich genauso wie die Yacht am Starnberger See.
0: Hä? Ist so ein Schmarrn.
2: Also ich kann mir keinen leisten, der mir das ganze Zeugs hinterherräumt.
0: Mein Gott, die kommt einmal in der Woche, kostet 20 Euro. Und außerdem kann die das halt viel besser.
2: Aha, einmal in der Woche 20 Euro. Hast du das mal hochgerechnet? Das sind ja im Jahr über 1000 Euro.

0: Ja, gleich 10, das ist eine Fütterung.
1: Ja, fein. Ja, so ein feiner Hund. Und so ein naives Frauchen hast du, gell? Lass Bargeld und Schmuck einfach so rumliegen, gell? Das Frauchen bettelt ja direkt darum, dass man es von den Sachen befreit, gell? Und wir könnten einer hübschen Frau so einen Wunsch abschlagen, hä? Da muss man doch was machen. Da, gell?
2: Hat aber jetzt nicht die Kamera gefressen, oder?
0: Ja, das ist keine große Geschichte. Beim nächsten Gassi rückt er die wieder raus.
2: Und dann bist aber du derjenige welcher.
0: Auf geht's, hab sie Zugriff.
2: Sonja, wir fahren zur Tierpension und holen uns den Arschbrenner.
3: Okay.
4: Sonja? Ah, ihr habt's ihn. Wirklich? Ja, ja, ich komme aufs Revier. Servus.
2: Herr Sprenner, Sie sind verhaftet wegen Mordes an Henriette Pfester.

0: Hey, was soll denn das?
1: Das ist mein Tablet!
0: Gib das her, Bierscheibe auf! Au!
2: Sie haben nichts gegen mich in der Hand.
3: Ja, das wird sich bald ändern. Spätestens morgen.
2: Aber ich war das nicht.
4: Aha. Wer war's denn dann?
0: Hosen.
3: Hosen, logisch. Das kann ja bloß was Tätowiertes sein.
5: Entschuldige, ein Anker ist auch was Tätowiertes. Der geht mir schon langsam auf die Nerven. Wann macht denn der jetzt? Wie spät ist denn?
3: 7 nach.
5: Ah, jetzt. Und, ist besser mit der Allergie?
6: So gut wie weg. Geh weiter, Stinkkopf, jetzt gehen wir.
5: Was, das haben Sie?
7: Boah. Ja, also dann Riedel, was am Arsch.
8: Riedel von gar nichts! Gar nichts!

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0: Hier ist SR Info Osnabrücken. Schönen guten Tag. Für die Beamten im Saarland steht eine große Nachzahlung an. Rückwirkend ab dem Jahr 2023 bekommen sie mehr Geld. Zusätzlich ist eine höhere Besoldung ab kommendem Jahr vorgesehen. Hintergrund ist ein Urteil des Bundesverfassungsgerichts. Für das Land bedeutet das eine Mehrbelastung von mehr als 280 Millionen Euro. Wegen dieser hohen Summe muss ein Nachtragshaushalt beschlossen werden.
1: Nach einem Urteil des Bundesverfassungsgerichts vom vergangenen Jahr plant auch die saarländische Landesregierung, die Besoldung für Beamte anzupassen. Eine rückwirkende Nachzahlung ab 2023 für zum Beispiel Lehrer und Polizisten ist vorgesehen, ebenso wie eine Erhöhung der Besoldung von durchschnittlich 4% ab dem kommenden Jahr. Um die Mehrausgaben zu finanzieren, muss das Land auch neue Schulden aufnehmen und auf Rücklagen zurückgreifen. Die finanziellen Spielräume werden enger.
2: Man kann sagen, die gute Nachricht ist, wir kriegen das hin im Rahmen des Doppelhaushalts. Die weniger gute Nachricht, aber auch wichtige Nachricht ist, damit sind dann auch wirklich unsere Finanzspielräume erschöpft. Mehr geht nicht. Das ist auch ein wichtiges Signal mit Blick auf das schwebende Verfahren.
1: Denn es gibt noch Klagen gegen die Besoldung ab dem Jahr 2011. Das heißt, auf das Land könnten weitere Nachzahlungen zukommen. Der Nachtragshaushalt wird Ende Oktober im Landtag beraten und soll noch in diesem Jahr verabschiedet werden.
0: Die Generalbundesanwaltschaft hält die Revision im Fall des Urteils zu den tödlichen Schüssen auf Simon Bohr nach Angaben der Nebenklage für

0: begründet. Demnach sehe sie erhebliche Rechtsfehler bei der Beurteilung der Schuldfähigkeit, beim Mordmerkmal der Grausamkeit und den Rechtsfolgen. Die Rechtsanwältin der Witwe des Getöteten sprach von einem Teilerfolg. Die Entscheidung über eine Revision des Urteils liegt jetzt beim Bundesgerichtshof. Die Industrie- und Handelskammer des Saarlandes sorgt sich um das Wirtschaftswachstum. Das für dieses Jahr eigentlich erwartete leichte Wachstum stehe auf der Kippe. Eine IHK-Umfrage unter 300 Unternehmen ergab, dass vor allem Gießereien, Teile der Stahlindustrie und die Automobilzulieferer ihre aktuelle Lage negativ einschätzen. Leicht verbessert habe sich dagegen der Dienstleistungssektor.
1: Politische Entscheidungen und wie sie zustande kommen, sind im Saarland nicht gut nachvollziehbar. So das Urteil der gemeinnützigen Organisation Transparency International. In ihrem Lobby-Ranking kritisiert sie unter anderem, dass nicht erkennbar sei, welche Gruppen an Gesetzestexten mitgearbeitet haben. Positiv sei dagegen die eurogenaue Meldung der Nebeneinkünfte von Politikerinnen und Politikern im Saarland. Der Tatverdächtige im Fall der tödlichen Bombenexplosion in Völklingen im April diesen Jahres wurde aus der Untersuchungshaft entlassen. Das teilte die Staatsanwaltschaft auf SR-Anfrage mit. Zwar werde gegen den mutmaßlichen Bombenbauer und Drogenlieferanten weiter wegen Mordes ermittelt, allerdings bestehe kein dringender Tatverdacht mehr, sondern lediglich ein einfacher. Dies reiche nicht mehr für Untersuchungshaft aus. Der 45-Jährige war 4 Tage nach der Detonation verhaftet worden. In der Nähe von Hüttersdorf ist am Vormittag die Leiche des seit Sonntag vermissten Joggers gefunden worden. Der Mann lag in der Nähe eines Wehres in der Prims. Nach derzeitigem Stand geht die Polizei von einem Unfall aus. Die genaue Todesursache müsse durch eine Obduktion und kriminaltechnische Untersuchungen geklärt werden. Die Leiche wurde aus der Luft durch Drohnen der Polizei entdeckt.
0: Bei der Saarbahn wird seit wenigen Minuten wieder gestreikt. Das hat die Lokführergewerkschaft GDL dem SR mitgeteilt. Wann der Streik endet, ist noch nicht bekannt. Die Saarbahn fährt derzeit ohnehin das Ersatzkonzept mit Bussen und einigen Zügen. Eine Streikankündigung mit unbekannter Uhrzeit liegt auch für morgen vor. Zum Ferrer-Festival sind am vergangenen Wochenende über 20.000 Besucher in das Weltkulturerbe Völklinger Hütte gekommen. Das haben die Veranstalter bekannt gegeben. Beide Tage des neuen Techno-Events seien ausverkauft gewesen. Insgesamt gab es mehr als 60 DJs auf 5 Bühnen. Und zum Schluss noch der Blick aufs Wetter. Auch in der Nacht gibt es immer mal wieder Schauer und stellenweise bildet sich Nebel, Tiefstwerte bis 12 Grad. Morgen zunächst viele Wolken und Nebel. Im Laufe des Tages setzt sich die Sonne immer mehr durch. Bei Temperaturen von bis zu 28 Grad wird es außerdem ziemlich schwül. Das ist auch der Trend für die kommenden Tage. Es bleibt wechselhaft und schwül. Donnerstag und Freitag muss auch mit Gewittern gerechnet werden. In einer knappen Stunde melden wir uns zurück mit weiteren Nachrichten aus der Region. Bis dahin wünsche ich Ihnen einen schönen Nachmittag. Tschüss.
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5: Schauen Sie mal, leckere Tafeltrauben gibt es bei uns im Café oder Teegarten. Und solche leckeren Trauben kann es im nächsten Jahr auch bei Ihnen im Garten oder auf dem Balkon geben. Wir zeigen Ihnen heute, worauf Sie bei der Auswahl der Trauben achten sollten. Hallo und herzlich willkommen bei Café oder Tee an diesem Dienstag im Spätsommer und im Herbst. Da ist die Erntezeit im Garten und da können wir natürlich jetzt auch unsere Trauben ernten. Deswegen haben wir eine kompetente Fachkraft bei uns. Das ist Heike Bohmgarten, genau. Gartenbauingenieurin aus Rheinböllen, die ja mit dieser Traube, mit dieser Rebe eng verbunden ist. Ja. Jetzt ist die Erntezeit. Ja. Woran kann ich erkennen, Heike, dass die Trauben reif sind?
6: Ach, am besten, Jens, man kostet sie. Hat sie so eine schöne Süße, ja. Und löst sie sich?

0: leicht hier. Guck mal, wenn man einfach so dran fährst, fängt an runterzufallen. Dann
1: ja, löst sich leicht und schmeckt gut. Die muss man ganz sicher noch mal kontrollieren.
0: Köstlich, oder?
1: Wir haben die meisten Trauben schon befreit,
0: ja.
1: Haben noch symbolisch ein so ein Säckchen dran gelassen. Warum haben wir diese Säckchen dran gemacht?
0: Das Säckchen haben wir dran gemacht. Vorhin konnte man es wunderbar sehen, weil natürlich auch Wespen und Hornissen und anderen Insekten die Trauben wunderbar schmecken. Mhm. Das heißt, das Säckchen schützt die Tafeltraube davor, dass sie bei uns auf den Tisch kommt. Ja. Kannst du einfach abzotteln.
1: Genau.
0: Auf unseren Tisch kommt und nicht unbedingt in den Mund aller. Wir können ja ein paar hängen lassen für die Insekten.
1: Ja.
0: Aber einen Teil holen wir uns natürlich auch. Ich finde, man sollte immer so ein bisschen was auch für die Tierwelt übrig lassen. Aber perfekt.
1: Zeig einmal beispielhaft, wo setzt du den Rebschnitt an? Wir können es mal hier zeigen, dass alles sehen können.
0: Das ist doch sehr schön. Wenn man das hier mit der Schere langsam hier oben ansetzt, ja. Dann hat man einen längeren Stiel, trocknet dann nicht so schnell ein.
1: Ups. Ja. Hand drunter und dann vorsichtig reinlegen.
0: Wenn sie runterfällt,
1: ist schlecht,
0: das wär schlecht. Aber man sollte auch nicht alle auf einmal ernten, außer man macht was draus. Mhm. Man kocht sie ein. Die kann man ja wunderbar einkochen, Tafeltrauben, ja. Oder Most draus machen. Also erst ein nach dem anderen. Lieber früher anfangen. Und dann, wenn man merkt, jetzt, vielleicht sieht man das hier, jetzt fangen sie an, hier, so ein bisschen Fäule anzusetzen, dann runter von der Rebe und verarbeitet. Und
1: dann verarbeiten.
0: Oder gegessen.
1: Aber im Prinzip, nachdem sie reif sind, kann ich sie auch noch 2 Wochen hängen lassen.
0: Auf jeden Fall. Die reifen ja teilweise nach.
1: Okay.
0: Ja, man kann sie auch einzeln ernten. Es gibt Sorten wie zum Beispiel Musca Bleu, da kannst du einzelne ernten und der Rest reift einfach nach.
1: Wir haben noch ein paar weitere Sorten hier, nicht nur unsere eigene, sondern du hast uns noch ein paar Sorten mitgebracht, die wir uns probieren wollen oder die wir für uns mal austesten wollen. Warum ist jetzt eine gute Zeit, um Reben für den eigenen Garten auszusuchen?
0: Ja, weil man kann sie jetzt kosten.
1: Wenn man sie jetzt probieren kann, ne?
0: Ja, also wir haben ja Lake Mont, das ist ja unsere, die wir hier haben. Und
1: diese
0: die empfehle ich ja auch sehr. Ja, genau. Mhm. Guck mal, wie schön die aussieht. Die ist ja draußen gewachsen. Wir müssen ja immer davon ausgehen, dass was etwas in der Natur wächst, nicht perfekt ist. Deswegen haben wir hier auch eine, wie es aussehen kann, aber das macht nichts.
1: Wie würde man die jetzt verarbeiten, damit die weiteren Trauben keinen Schaden haben?
0: Also
1: du rufst das Faule raus?
0: Genau, das Faule einfach entfernen. Das ist eigentlich natürlich und besonders, Jens, dieses Jahr ganz wichtig, dass es natürlich hier auch passiert mit der Rosinenbildung durch die starke Sonneneinstrahlung. Mhm. Das heißt, die sind schon früh zu heiß geworden, aber der Rest sieht doch super schön aus, oder?
1: Sehr gut, ja. Lass uns probieren. Ich fange mal hier mit Muscatella Bleu an.
0: Ja, Muscatella Bleu.
1: Warum ist das eine gute Traube für den eigenen Garten?
0: Also ich liebe die ganz besonders. Ich habe die auch schon ewig. Die hat eine harte Schale. Mhm. Wenn du so drauf siehst, knackt es richtig. Mhm. Die harte Schale sorgt dafür, dass sie keine Pilzinfektion, keine Botrytis, keine Fäulnis bekommt. Und natürlich sorgt sie dafür, dass nicht so viele Tiere direkt drangehen. Mhm. Also die Amseln meiden die, die Wespen meiden die bis zum gewissen Reifestadium. Ab einem gewissen Reifenstadium, da geht es ab wie nichts.
1: Okay, alles klar.
0: Dann haben wir Nero.
1: Nero? Nee, New York Muscat.
0: Ah, ist das nicht Nero?
1: Nee, das ist New York Muscat.
0: Ah, der Nero, guck mal, das verwechselt man auch ein bisschen.
1: Was ist New York typisch ist für die?
0: Ja, New York empfehlen wir dann immer, wenn ein New York dabei steht, empfehle ich die immer, dass die absolut pilzresistent sind. Gell? Mhm. Das ist eine, ja wie unsere hier, ist eine Züchtung aus Amerika ungefähr 1900, ich weiß nicht mehr, so 72 muss es gewesen sein, als sie zu uns kam auf den Markt und sich total bewährt hat für den Hausgarten. Denn vorher gab es ja nur diese Tafeltrauben. Mhm. Und diese Tafeltrauben, diese Rebtrauben für den Weinproduktion, die hatte man dann im Garten, aber das war nicht so lecker. Aber dann kamen die Tafeltrauben aus Amerika, die resistenten, die man selber verwenden kann.
1: Wo gibt es denn eine Pilzanfälligkeit im Garten? Also warum sollte man die nehmen? In welchen Gärten bietet die sich an?
0: Also auf jeden Fall gibt es falschen Mehltau, echten Mehltau. Und das möchte man nicht haben, weil da sehen die Blätter
1: nicht
0: ja natürlich
1: aus.
0: Direkt eingekringelt aus. Mhm. Willst du Nero kosten? Nero
1: ja,
0: Nero ist ähnlich wie Musca Bleu.
1: Mhm. Noch ein bisschen härter von der Schale.
0: Ja, und ich finde auch, Musca Bleu ist für mich eine der unkompliziertesten. Sehr gut Nero.
1: Ein bisschen feiner.
0: Braucht länger.
1: Ja.
0: Nero ist eher so eine, die man Ende September vielleicht erntet, dass man mehr Süße ausreift.
1: Was sind für dich wichtige Auswahlkriterien, wenn du Reben aussuchst?
0: Der Geschmack. Mhm. Also für mich ist es der Geschmack. Was liebe ich? Das liebliche Süße? Wie bei unsere.
1: Ja, die ist wirklich die süßeste, muss man sagen.
0: Das ist so, da kann man gar nicht aufhören. Das natürlich,
2: also Geschmack ist A und O.
0: Ja, A und O, weil am Ende hat man ja nicht Mengen, sondern man produziert. Ja, man produziert einfach Lieblingsprodukte. Das heißt, die auf den Tisch kommen, auf den Teller kommen. Wenn du eine Menge produzierst, dann brauchst du ja eher schon einen Acker, gell? Aber obwohl, wir haben dieses Jahr echt viel.
1: Wir haben sehr, sehr viele. Und wir schauen uns mal an, wie das angefangen hat bei uns im Garten. Vor 18 Jahren ging das los. Und so sah das damals aus.
3: Wenn wir Tafeltraube kriegen, müssen wir das Pflanz auch optimal vorbereiten. Wir setzen die Pflanze rein. Achten drauf, dass die Veredelungsstelle keinen Erdkontakt hat, denn sonst geht die Veredelung durch. Und das heißt, die Edelsorte würde absterben. Ja, und wir hätten nur eine Wildsorte und nicht die schönen Trauben, die wir uns wünschen. Dann heißt es, Loch zubuddeln. Und ganz wichtig ist auch hier das Angießen. Dann befestigen wir die Traube hier in der Rinne, um sie später am Dach lang zu ziehen, damit wir ja, die Trauben sozusagen von oben ernten können, dass sie uns in den Mund wachsen.
1: Das war eine kleine Rebe und so sieht sie heute aus. Heike, die hat ja richtig zugelegt.
0: Die schön,
1: gell? In den 18 Jahren.
0: Richtig gewaltig. Ich finde, Reben sind ja auch schöne Pflanzen.
1: Also die Rebe hat sich verändert, du nicht.
0: Ich würde sagen, wir sind beide gereift, ja, und etwas rauer in der Rinde geworden.
1: Wie alt können sie werden?
0: Über 100 Jahre. Locker. Reben, sie können ganz alt werden, sind die Jahre gewechselt und können richtig alt werden. Das ist ja das Schöne dabei. Wir sehen ja in manchen Städten und Orten, sehen wir ja diese wunderschönen alten Häuser mit den uralten Reben dran, die sich um das Fenster ranken. Mhm. Das ist doch herrlich, oder?
1: Ja, also die haben lange Lebenszeit. Wir können uns mal anschauen, Reben werden gepflanzt im November am besten, ne?
0: Ja, also so. Wir gehen immer später ins Jahr. Ende November ist super. Aber wir können natürlich immer weiter ins Jahr gehen. Es kommt ja zu weniger Frost, haben wir gemerkt, in den letzten Vegetationsjahren. Und dann in Dezember, Januar rein. Dann, wenn es am meisten regnet, das lieben alle Pflanzen.
1: Und dann ist die Erziehung wichtig, die Erziehung natürlich. Der Rebe. Da haben wir mal eine Grafik für Sie, dass Sie einmal sehen können, wie so eine Rebe erzogen wird.
0: Der rote Streifen zeigt einfach den Leittrieb, den die Pflanze hochgezogen wird über zwei Stockwerke. Also der gelbe Strich zeigt dann die Seitentriebe, die man sieht, entlang des Balkons. Das nennt man dann als Gerüst. Darauf wachsen dann die Triebe, die später fruchttragend sind. Die grünen. Und somit hat man wirklich ein wunderbares Spalier, um selber zu ernten. So sieht man hier auch auf dem Balkon, auch hier möglich. Und das Schöne ist, wenn natürlich dir die Tafeltrauben direkt auf dem Balkon wachsen, weil dann hast du vielleicht das tolle Ergebnis, dass du aus dem Fenster greifst und deine Tafeltrauben direkt auf deinen Teller kommen.
1: Und die kleinen grünen Triebe, die wir gerade in der Grafik gesehen haben, das sind die, die ich dann jedes Jahr wieder zurückschneide. Ja. Und das sind auch die, wo dann jedes Jahr die Trauben wieder dran wachsen.
0: Genau. Man kann Zapfen machen oder Bogen. Das ist der Erziehungsschnitt.
1: Okay, alles klar. Wann ist die beste Zeit zum Schneiden?
0: Ja, also es ist ja unterschiedlich. Man sagt immer im zeitigen Frühjahr, das machen auch die, das wird der Weinbauer macht das ja auch, bevor der Austrieb kommt, dass die Pflanze nicht zu stark blutet. Also Abschluss Winter, zeitiger Frühjahr, wenn man das Februar. Auch noch so schön, Februar, so würde ich sagen, ja, ändert sich ja alles so ein bisschen. Manches treibt ganz früh.
1: Jetzt haben wir ein paar Reben hier stehen. Kann ich die auch auf dem Balkon im Kübel halten? Ja. Geht das bei den aktuellen Wetterbedingungen noch?
0: Der Kübel ist ja immer schon, nicht die Pflanze ist das Problem, der Kübel. Es braucht einen großen Kübel, der relativ hoch ist. Es ist ein Tiefwurzler, ein Pfahl, der bei den Pfahlwurzeln, eigentlich ein Rosentopf, hoch und konisch, dann kannst du das machen. Der Kübel sollte weiß sein, sonst erhitzt die Wurzel zu stark und dann kannst du das prima auf dem Balkon machen.
1: Na wunderbar. Dann danke ich dir für den Besuch heute bei uns, dass du uns verschiedene Rebsorten mitgebracht hast. Und ich danke dir vor allen Dingen auch, dass du vor 18 Jahren diese hier gepflanzt hast und dass wir jedes Jahr wieder davon profitieren können.
0: Das ist doch toll,
1: also,
0: oder?
1: Du hast es damals gut gemacht, deswegen ist die Rebe immer noch da.
0: Und noch ganz kurz, es ist die Pflanze der Zukunft, weil sie kommt mit den veränderten Klimabedingungen und der Hitze und wenig Wasser zurecht.
1: So, also Wein in den Garten.
0: Rein in den Garten.
1: Danke dir, liebe Heike, für den Besuch bei uns. Ja, schöne alte Reben, die passen auch gut zu alten Gemäuern. Und so ein altes Gemäuer, das zeigen wir Ihnen genau jetzt. Es ist aber nur von außen alt, denn von innen, da ist alles neu. In das alte Gemäuer wurde ein ganz neues Haus gebaut. Und wir hatten die Chance, in Güringen, das ist ein Ortsteil von Donaueschingen im Schwarzwald, mal hinter die alten Mauern zu schauen.
2: Das ist Oliver, ich bin Vera.
4: Ja, und herzlich willkommen. Wir möchten euch jetzt gerne unsere Scheune zeigen. Und in unserer Scheune ist ein Haus drin. Und wie das aussieht, das gucken wir uns jetzt mal an. Bitte kommt mit.

0: Das ist unser Wohnraum, der höchste Raum auch.
1: Hier vereint sich Wohnzimmer, Esszimmer, Küche. Und hier leben wir hauptsächlich. Das ist so, ne? Hier sind wir am meisten drin. Sitzen da, trinken Kaffee. Die Scheune, die kenne ich persönlich aus Kindheitszeit. Hier sind wir immer wieder dran vorbeigelaufen und irgendwie hatten wir aber auch das Gefühl, das ist ein schönes Gebäude. Und dann sind wir irgendwann auf die Idee gekommen, dass man ein Haus in das Haus, in die Scheune bauen kann. Und ich finde, das sieht man auch ganz gut.

0: Man könnte sich vorstellen, Haus im Haus heißt, wir haben eine große Schachtel, einen großen Karton und machen einfach einen kleinen Karton rein, ganz einfach. Das Problem ist aber, dass dieser große Karton Stäbe hat, Stangen, Balken.
1: Tragende Balken.
0: Tragende Balken, die man nicht rausnehmen kann, sonst fällt der ganze Karton zusammen. So, dass man einfach dann hergeht und diesen neuen Karton, den man da reinbaut, der muss quasi alle Stangen mit sich aufnehmen. Und das war die Kunst. Unten, Mitte und oben. Überall diese alten Balken mit zu integrieren in das neue Gebäude. Und wir haben den Ausbruch noch bekommen. Hier geht dann so ein Kubus, nennen wir das immer, raus. Dadurch kommt auch noch mal Licht rein. Wir wurden auch immer gefragt, sag mal, ist es nicht zu dunkel, ein Haus in die Scheune reinzubauen? Ja, das kann man so sagen. Aber durch die großen Fenster, die wir hier am Scheunentor haben, durch dieses große Fenster, glaube ich, ist es eigentlich wunderbar. Da hinten in der Ecke haben wir ja auch natürliches Licht.
1: Den Boden zu schleifen, das waren ja unheimlich viele Teerflecken waren hier. Das war eine ganz große Herausforderung. Das war mein Job. Und ich habe mich da wirklich auch da auf den Boden gesetzt und habe dann immer gebürstet. Und es war ganz schön, weil da, wo ich gebürstet habe, wurde es ja heller. Das heißt, man hat den Erfolg wunderbar gesehen. Und bin immer mit den Händen so nachgefahren. Ich fand das eine tolle Tätigkeit. Und auch so nah am Holz, so nah am Boden.

0: Jo, also das war der erste Stock, aber wir haben ja noch mehr. Deswegen gehen wir mal nach oben. Wir nutzen dazu unsere tolle Treppe. Was wir halt toll finden, ist, dass wir hier hochgehen und so runterschauen können. Ich hatte auch immer so den Traum, man hat eine Bibliothek direkt an der Treppe und das hat sich jetzt hier so verwirklicht. Da hinten kommt man jetzt schwieriger dran, da müssen wir halt eine Leiter holen. Aber es ist nicht so, dass wir da so oft jetzt Bücher rauspicken müssten.
1: Das sind alles gelesene Bücher.
0: Auch das. Und das ist jetzt unser Büro. Wir können ja vielleicht mal reingehen.
1: Ja, hier muss man sich jetzt ein bisschen ducken. Das ist mein Büro hauptsächlich. Ich bin Lehrerin und es ist toll. Mein Mann Journalist, aber dennoch hat er wahnsinnige handwerkliche Fähigkeiten. Schreibtisch, Sideboard, Schrank hat er selbst gebaut.
0: Und du hast die Wand gemacht?
1: Ich habe die Wand gemacht. Wir hatten es erst schwarz, ganz schwarz gestrichen. Ich hatte alles abgedeckt und dachte, Mann, ohne Erfahrung, ein schwarzer Raum, huiuiui. Und diese schwarze Farbe hatte Eisenteile und so kam da eine Flüssigkeit drauf, mit dem Schwamm so draufgeworfen. Dann hat sich das über mehrere Stunden so entwickelt, dass wir hier diese braunen Flecken haben, die dann sich wieder super ergänzen mit einer neuen Decke.
0: Das Fenster, das ist auch witzig. Man schaut witzigerweise auf die alte Mauer, da denkt ihr, das ist verrückt, kann es aufmachen. Und schaut raus, man ist also immer noch innen, man ist außerhalb des neuen Gebäudes, aber immer noch im alten Gebäude. Jetzt gehen wir noch ins Gästezimmer. Was ich euch zeigen möchte, ist die Besonderheit des Fensters. Viele Fenster bei uns gehen nach außen auf, da können wir natürlich Platz sparen innen und draußen stört es ja nicht, weil ja ein Dach drüber ist. Etwas skurril, man schaut auch wieder hier auf die alte Mauer, auf das alte Tragwerk, aber hier ist ein Originalfenster in der Mauer unten drin und man sieht die grüne Wiese. Also, das war der Zwischenschritt sozusagen, das Zwischenstockwerk, Zwischenebene und jetzt gehen wir in das letzte Stockwerk, was wir haben.
1: Und verlassen auch so ein bisschen das alte Teil, weil oben ist alles neu.
0: So, das ist jetzt quasi das zweite Stockwerk oder das oberste Stockwerk. Und wir gehen jetzt erstmal ins Badezimmer.

0: Wir sind selbst überrascht, es ist wieder blau. Aber blau, wir fanden das hier super frisch. Das ist ein großes Badezimmer, so ein großes Badezimmer hatten wir noch nie. Und auch da wieder die Latten, die Wandverkleidung, lange überlegt, wie machen wir das senkrecht, waagerecht, eng aneinander.
1: Diese Lattierung hatten wir immer wieder gesehen auf Scheunen hier in der Gegend. Also eine breite Latte oder ein breites Brett und dazwischen eine dünne Latte zum Fugenfüllen sozusagen. Das haben wir einfach kopiert. Ja.
0: Aber auch das war so ein Wandel. Wir hatten alte Fliesen hier gewählt.
1: Ein altes Waschbecken und ein altes Brett aus dem Gebälk und so weiter als Ablage.

Wir haben dort Glasziegel drinne eingebaut. Die waren natürlich vorher nicht da drinne. Wir hatten ursprünglich gedacht gehabt, da ein richtiges Fenster hinzubauen, aber das wäre einfach viel zu teuer, viel zu aufwendig. Und vor allem die Frage ist ja dann, wenn das Fenster dreckig ist, wie putzt man das? Man kommt ja nicht da draußen hin zum mal eben putzen. Dann gehen wir weiter in unser Ankleidezimmer sozusagen. Und dann geht es hier in unser Schlafzimmer.

0: Schöne ist, dass wir am Morgen aufwachen und gucken hier hoch. Vielleicht kann man auch noch sagen, dass das neue Gebäude ein eigenes funktionsfähiges Dach hat. Das heißt, selbst wenn das alte Dach der Scheune weg wäre, wegfliegen würde, dass trotzdem das neue Dach oben alles abhält.
1: Und hier das große Fenster wieder, das fanden wir super. Auch hier oben haben wir so viel Licht, das ist so ein heller Raum, was man von unten so gar nicht wahrnimmt. Die Frage ist immer, ist es nicht zu dunkel? Nein, es ist gar nicht dunkel hier. Ich erzähle euch noch mal was von den Lampen. Wir brauchen eine Lampe, die man in allen Räumen einsetzen kann. Also sowohl unten in allen Nassräumen, oben, die durchgehend halt wiederzuerkennen ist. Und in jedem Raum ist so ein Highlight. Das ist schön, das ist ein Geschenk, das ich meinem Mann gemacht habe. Wir haben dieses Foto der Scheune schon gemacht, als wir uns gerade kennengelernt haben. Dann hast du mir die schon gezeigt. Und also die Liebe dafür, für diese Scheune, die hat er mir damals schon näher bringen können.
0: Ein Highlight haben wir noch für euch da draußen. Man kann sagen, das Ganze, dieses oberste Stockwerk ist eine Art Penthouse. Dieses Penthouse ist kleiner als das Gebäude unten drunter, das neue Gebäude. Das heißt, wir haben einen 270-Grad-Rundumgang um dieses Penthouse, aber innerhalb der Scheune. Und das zeigen wir euch jetzt, indem wir einfach mal rausgehen. Das ist unsere Veranda.

0: Das ganze neue Gebäude wurde in einer sogenannten Holzständerbauweise gebaut. Kann man natürlich jetzt so nicht erkennen. Das hier ist eine Holzwand. Dahinter ist eine Lattenkonstruktion, dann kommt eine MDF-Platte, Wolle, Holzständer, OSB-Platten und dann noch eine Installationsebene. Das ganze Ding entspricht einem guten, hohen Energiestandard. Also so werden Holzhäuser heutzutage gebaut und so ist eben auch unser Haus gebaut worden.
1: Wenn ich von der Schule komme, bin ich total happy. Und gerade weil wir, glaube ich, so viel Eigenleistung gemacht haben und wissen, was wir hier entworfen haben.
0: Das war so am Anfang ein bisschen absurd und verrückt, alles das Ganze, aber man kann es machen. Auch wenn es noch so absurd ist oder noch so verrückt, ich denke, man muss einfach nur an sich glauben, an das Projekt, muss man eine Leidenschaft haben und vielleicht auch ein paar gute Leute, die das mitmachen.
2: 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Wir kochen heute mit Erbsen und Spitzenkoch Martin Gerlein ist bei uns aus Neupolz in der Südpfalz, der auch ein Fan von alten Häusern ist. Dir kommt das bekannt vor, so Haus in Haus.
3: Das ist, könnte direkt meine Problematik sein. Aber ja, ich glaube, da gab es kein Denkmalschutzelement. Ich habe so ein Denkmalschutzelement noch. Da ist es halt mit der Belichtung ein bisschen schwieriger. Ist ein langes Thema, aber es ist auch sehr schön, weil man Altes erhält und sich was Neues da reinbauen kann. Mhm. Macht alle Seiten damit zufrieden, aber es ist kompliziert.
2: Und du hast auch Haus im Haus gebaut?
3: Ich bin noch in der Planung. Okay. Da geht es eben auch um statische Sachen, wie er das geschrieben hat.
2: Genau. Kochen so ist einfacher.
3: Ja, wir machen heute mal einen netten Nudelsalat mit ein bisschen ein Kalbschnitzelchen dazu. Das ist wesentlich unkomplizierter und lässt sich leichter an. So, genau. Wir haben als Grundbasis eine besondere Nudel heute.
2: Ja, die ich noch gar nicht kenne.
3: Die Frigola. Ich habe die jetzt schon mal vorgekocht, damit wir uns das sparen. Das können wir so ein bisschen nachher erklären.
2: Frigola heißen die.
3: Genau. Das sind so runde Kügelchen. Und du siehst, da sind auch die dunklen Elemente dabei. Das kommt davon, dass ein Teil davon immer geröstet wird, am besten Fall auf Ton. Und dann entwickeln die halt eben auch einen besonderen Rauchgeschmack, der sich dann eben beim Kochen auch mit überträgt. Deshalb ist es eine sehr begehrte und sehr tolle Nudel, weil man auch alles mitmachen kann. Ich kann das wie heute bei uns als Salat, das habe ich jetzt einfach mal großzügig allein entschieden, dass ich einen Salat mache.
2: Sehr gut.
3: Wir hätten auch so ein warmes Ragout machen können, so ein bisschen wie ein Risotto oder so lauwarm essen. Das würde auch alles funktionieren. Das ist eine sehr, sehr schöne, wunderbare Nudel.
2: Der Salat würde natürlich auch mit anderen Nudelarten funktionieren.
3: Ja, funktioniert auch mit anderen Nudelarten. Das Tolle ist halt, weil wir uns ja im Prinzip auf die Erbsen so ein bisschen einlassen, da passt halt die Größe auch wieder gut. Das ist halt ein schönes Essverhalten. Dann hat man halt das gut zusammen.
2: Jetzt ist auch die Zeit für frische Erbsen, ne?
3: Ja, ich habe schon mal ein paar gepult. Das ist der Rest der Arbeit. Und das sind die Erbsen, wie wir sie haben. Fluch und Segen, sage ich immer. Es schmeckt sehr, sehr gut. Du hast eine schönere Frische, du hast einen schöneren Biss. Man kann natürlich auch ein TK-Produkt nehmen. Erfüllt das auch komplett.
2: Ich habe mich früher im Garten immer darauf gefreut, als mein Vater Erbsen angebaut hat im Garten. Nur natürlich ein paar wenige habe ich mich immer gefreut, wenn sie reif waren, weil man sie pulen konnte und man konnte im Garten sitzen und sie essen.
3: Direkt und konnten sie direkt essen.
2: Genau. Das habe ich sehr gern gemacht.
3: Und das war bestimmt früher auch so, dass dein Vater gesagt hat, du für zwei Schoten, die du isst, musst du auch zweimal die Hülse essen, damit du auch satt wirst. Na, und nicht nur die Erbsen isst.
2: Aber die kann man essen,
3: aber sie ist halt sehr, sehr strohig. Und wir sind jetzt schon so ein bisschen am Ende der Endezeit. Mhm. Da wird das halt schon sehr, sehr fest. So, ich habe dir eine kleine Sauteuse hingestellt.
2: Ja.
3: Wie immer kriegst du natürlich auch eine Aufgabe.
2: Ja.
3: Du darfst jetzt einfach nur die Erbsen so ein kleines bisschen rühren.
2: Ja.
3: Die dünsten wir jetzt.
2: Okay. Und, ohne Flüssigkeit, nur ein bisschen Rapsöl oder was?
3: Ein bisschen Öl rein, jetzt kommt ein kleines bisschen Flüssigkeit dazu. Dann machen wir ein bisschen weniger Dampf.
2: Ja.
3: Und die dünsten wir jetzt und ich mache mal beide in den Salat. Und dann können wir nachher eben auch an der Geschmacksprobe so ein bisschen feststellen, was sind denn die TK-Erbsen. Stellt man das noch fest, hat man das noch und dann können wir das wunderbar abholen.
2: Ach, du hast jetzt hier TK und
3: Frische? Nein, das sind nur die Frischen, die müssen wir dünsten.
2: Aber die TK sind schon angedünstet?
3: Die TK, die sind ja im Prinzip schon blanchiert, die müssen wir gar nicht mehr garen, die können wir direkt so nehmen, wie sie sind.
2: Okay, aber Erbsen kann man auch roh essen?
3: Erbsen kann man wunderbar roh essen. Deshalb ist es auch für so einen Salat eine gute Geschichte, weil wenn du den Garpunkt nicht erreichst, ist einfach nichts passiert. Ja, wenn sie doch ein bisschen knackiger sind, ist einfach gut. Dann kannst du diese trotzdem wunderbar roh essen. Das ist kein Problem. So, wir machen noch ein bisschen Zucchini. und Frühlingslauch mit in den Salat. Ja. Den müssen wir auch so ganz leicht anbraten. Da geht es aber auch darum, in erster Hinsicht, dass

0: so versucht, ein bisschen die Größe anzupassen. Ist halt dann vom Essgefühl her einfach schöner.
1: Gut.
0: So, für die Marinade nehmen wir einmal ein bisschen Mayonnaise.
1: Ja.
0: Das ist ja der Klassiker für einen Nudelsalat. Mhm. Wenn ich jetzt ein warmes Gericht machen würde, würde ich auf die Mayonnaise verzichten. Aber auf alle Fälle würde ich den Joghurt dazu nehmen.
1: Guck mal, ich würde jetzt mein Erbsenwasser ein bisschen runterschrauben und deine Zucchini-Temperatur ein bisschen hochschrauben.
0: Das machst du gerne, ja.
1: Ja, ich würde hier mal auf 10 gehen, bei mir nur so auf
0: 8. Genau, das kannst du sogar schon tiefer machen. Weil da haben wir das schon, da muss bloß noch das Wasser ein bisschen verkochen.
1: Genau, das fühlt sich schon ganz gut an hier.
0: Und dann machen wir einen Senf dazu, als klassische Würze für den Salat. Mhm. Salz, Pfeffer natürlich.
1: Aber ordentlich Salz.
0: Ordentlich Salz muss rein.
1: Weil?
0: Da kommt ja noch jede Menge Gemüse dazu. Es kommen noch die Nudeln dazu.
1: Und das ist alles nicht gewürzt.
0: All das ist im Prinzip ja wenig gewürzt. Und da brauchen wir eben als Grundlage schon auch eine stabile Würze. Die wir sehen nachher, wenn wir probieren. Ich werde das so sein, dass wir noch ein bisschen nachwürzen müssen.
1: Wir werden das sehr kritisch überprüfen mit dem Salz. Weil es kam mir wirklich viel vor jetzt.
0: Ja, was? Nein. Vertrau mir.
1: Ja, ich vertraue dir, wie immer.
0: So, ein bisschen Öl machen wir dazu. Und von der Zitrone.
1: Ja, damit sie ein bisschen Frische haben.
0: Abrieb, genau. Und wir brauchen natürlich auch einen Essig. Und den machen wir in Form von Zitronensaft dazu. Und dann müssen wir eigentlich nur noch die Sachen vermischen.
1: Ja.
0: Um eben den Nudelsalat zu machen. Ein bisschen Basilikum noch dazu zum Schluss.
1: Schnitzelchen wollen wir schon mal vorbereiten für Saltimbocca.
0: Genau, die bereiten wir schon vor. Und zwar gibt es da eine, ich muss gerade mal schnell die Steine rausmachen hier.
1: Zitronenkerne,
0: dass wir die nicht drin haben. Die Kerne. So, bei den Schnitzeln.
1: Komm, ich räume mal ein bisschen auf,
0: haben wir hier eine Kalzoberschale, also ein klassisches Kalbschnitzel. Hier, ich habe brachiales Werkzeug. Ich nehme das aber sehr, sehr gerne, weil ich eben damit immer erstens so schöne Löcher reinmache und die Löcher vergrößern dann die Oberfläche. Und da kriege ich dann halt eben auch mehr Gewürz dran.
1: Ja.
0: Dann schneide ich die einmal in der Mitte durch. Die werden ein bisschen gesalzen. Mhm. Jetzt sagst du auch wieder zu viel Salz. Nein, brauchen wir zum Braten. Dann kommt ein bisschen Parmaschinken drauf.
1: Der ja schon oder salzig ist.
0: Der ist auch salzig, ja, aber das Fleisch verträgt viel Salz. So, und dann wird eben noch ein Salbeiblättchen draufgesteckt.
1: Das muss ein frisches sein?
0: Das geht getrocknet definitiv nicht. Das geht nur frisch.
1: Okay.
0: Und das stechen wir jetzt oben anfangend nach unten und dann auf der anderen Seite wieder raus. So. Wichtig, damit sich so eine kleine Kuhle bildet. Das ist, wenn du jetzt siehst, das macht so eine kleine Wölbung.
1: Ja.
0: Und diese Wölbung habe ich ganz bewusst, damit ich eben wenn die Kräuter später brate, dass die nicht zu platt auf der Hitzeseite liegen, damit die nicht so schnell verbrennen und der Schinken nicht verbrennt, eben nur die Garung durch die andere Seite.
1: Wir werden die Schnitzelchen gleich in die Pfanne tun.
0: Ja.
1: Und dann sind wir wieder bei dir. Gut, und Sie zu Hause haben jetzt die Chance, den Samstagabend bei uns im SWR-Programm mitzugestalten. Denn Sie entscheiden mit, welcher Film um 20.15 Uhr bei uns am Samstag laufen wird. Bei der Wunschfilmaktion stehen wieder drei Filme zur Auswahl. Wir haben erstmal für Sie Die Flucht von Alcatraz, ein spannender Klassiker mit Clint Eastwood, den wir hier sehen, aus dem Jahr 1979. Oder vielleicht möchten Sie Den Rausch der Tiefe sehen. Da gibt es spektakuläre Bilder aus der Unterwasserwelt von 1988 und ebenfalls ein Klassiker, Love Story, eine wunderschöne, aber auch tragische Liebesgeschichte aus dem Jahr 1970. Sie können mitentscheiden, welcher dieser drei Filme am Samstag um 20.15 Uhr läuft. Da müssen Sie jetzt einfach den QR-Code scannen auf der rechten Seite oder meinswr.de auf Ihrem Smartphone, auf Ihrem Tablet eingeben und dann erscheint die entsprechende Seite und Sie können abstimmen und dann am Samstag mit ein bisschen Glück Ihren Lieblingsfilm sehen, wenn die meisten anderen Zuschauerinnen und Zuschauer auch dafür abgestimmt haben. Wir kümmern uns heute auch um Ihr Geld und um unerwünschte Abos und Verträge, die Sie vielleicht abgeschlossen haben, ohne dass Sie es gemerkt haben. Vielleicht im Internet mal unvorsichtig etwas angeklickt, ohne das genau zu lesen. Und schon wurde einem so ein Vertrag untergeschoben. Sonja Gettert ist bei uns. Herzlich willkommen.
2: Hallo.
1: Von der Verbraucherzentrale Rheinland-Pfalz, die genau vor dieser Masche waren, vor diesen untergeschobenen Verträgen. Du hast uns auch ein paar Beispiele mitgebracht. Was ist dein erstes Beispiel?
2: Ja, also was gerade im Moment wirklich eine große Welle ist, das sind die diese untergeschobenen Leistungen von Firmen, die so tun, als wären sie zum Beispiel die Deutsche Post oder auch die Schufa oder auch die Kindergeldstelle. Also überall dort, wo man Anträge oder Ähnliches für Dienstleistungen stellt, da schalten sich diese privaten

0: fetten Firmen dazwischen und zocken ab.
1: Und kassieren dann so ein bisschen die Zwischensumme, die es dazu holen gibt. Wir können uns das mal bei der Deutschen Post anschauen, wenn es um den Nachsendeantrag geht. Was passiert hier?
0: Genau. Also bei einer Internetrecherche nach einem Postnachsendeauftrag sind die ersten Treffer, die man findet, tatsächlich nicht wirklich die Post, sondern eben diese privaten Firmen, die sich da quasi vorgedrängelt haben bei der Suchmaschine. Wenn man dann auf die Seite geht, also man sieht farblich und von der Gestaltung her, kann man immer noch meinen, man sei auf der Seite der Deutschen Post mit dem schönen Briefkasten.
1: Ja.
0: Erst wenn man ganz genau hinguckt und einen Blick ins Impressum wirft, dann stellt man fest, man hat es hier nicht mit der Deutschen Post zu tun, sondern mit einer anderen Firma.
1: Ja. Welche Gebühren werden da verlangt, wenn ich auf so einer Seite lande?
0: Das sind in der Regel so rund 40 Euro, die aber ja zusätzlich noch mal zu dem, was der Postnachsendeauftrag tatsächlich kostet, hinzukommen.
1: Man kann aber natürlich auch die Post finden, wenn man diesen Nachsendeantrag stellen möchte. Wir zeigen auf der Internetseite, wo sich die Post versteckt hat.
0: Also da ist der Treffer eben, wie man sieht, weiter unten. Die Seite lautet deutschepost.de. Und wenn man dort dann draufklickt und ins Impressum schaut, da findet man dann eben auch die Deutsche Post AG. Das, was man dort ausfüllt, also die Eingabemasken, sind sehr ähnlich. Also es ist nicht wirklich mit mehr Arbeit verbunden, das Ganze direkt bei der Post zu machen.
1: Also der entscheidende Tipp ist eigentlich immer, mal nach dem Impressum zu schauen, damit man weiß, wo man unterwegs ist?
0: Genau. Dieser Tipp, der gilt eigentlich immer und grundsätzlich, wenn man im Internet unterwegs ist und auf einer Seite eine Eingabemaske ausfüllen soll. Aber bei dieser Masche eben ganz besonders.
1: Auch Verbraucher, die auf der Suche nach einem Kredit sind, werden im Internet oft getäuscht. Wie geht das da?
0: Ja, also auf diese Abzocker trifft man vor allem dann, wenn man im Internet nach einem schufa-freien Kredit sucht. Wenn man dann auf die Seite geht, meint man eben, also die Seiten sind so gestaltet, dass man meint, aha, hier kriege ich also einen Kredit vermittelt. Erst wenn man sich dann mal ganz genau das Kleingedruckte durchliest und sich damit beschäftigt, dann stellt man fest, hier soll kein Kredit vermittelt werden, sondern eine ganz andere Dienstleistung angeboten werden, nämlich zum Beispiel so eine Finanzsanierung, wo man gar nicht so richtig weiß, was steckt da eigentlich dahinter. Oft ist es dann so, dass sie einfach das Geld für einen beiseite legen. Also man muss selbst monatlich Geld einbezahlen. Davon wird ein Großteil abgeknapst für eigene Gebühren und dann spart man im Hintergrund was an. Also eine Dienstleistung, die eigentlich niemandem was bringt.
1: Wie kann ich verhindern, dass ich darauf reinfalle?
0: Ja, auch da eben ganz genau gucken, mit wem habe ich es denn hier zu tun und für was genau gebe ich da jetzt meine Daten an? Was für eine Dienstleistung wird mir da ganz genau angeboten? Und wenn man es eben nicht versteht, dann lieber die Finger weglassen.
1: Aber was kann ich denn tun, wenn ich Geld brauche, aber meine Hausbank sagt, nee, von uns kriegst du keinen Kredit?
0: Ja, da muss man wirklich ehrlich zu sich selbst sein. Wenn die Hausbank, die ja die eigenen finanziellen Verhältnisse am allerbesten kennt, schon sagt, nee, hier gibt es keinen Kredit, dann muss man wirklich überlegen, ob man sich nicht dann externe Hilfe holt, zum Beispiel bei einer Schuldnerberatung.
1: Weil man dann einfach nicht mehr kreditwürdig ist.
0: Richtig,
1: an der Stelle,
0: genau. Ne?
1: Wir wollen auch über Zeitschriftenabos sprechen. Auch da wird viel Unfug betrieben. Wie werden diese Abos den Kunden angedreht?
0: Ja, die Zeitschriftenabos sind ja eigentlich fast schon Klassiker, tragischerweise, muss man sagen. Die Vertriebsformen sind da unterschiedliche, also jetzt natürlich vermehrt übers Internet, aber nach wie vor auch ganz klassisch übers Telefon. Und oft ist es so, dass entweder über die Seite oder auch im Telefonat gar nicht wirklich klar wird, dass man jetzt hier ein kostenpflichtiges Abo abschließen soll, sondern erst, wenn es dann eben Forderungsschreiben gibt oder Abbuchungen vom Konto.
1: Ja, was, wenn ich in so eine Falle reingetappt bin? Was sollte ich dann machen?
0: Unbedingt sich zur Wehr setzen. Wir bieten da ja auch auf unseren Internetseiten der Verbraucherzentrale Musterbriefe an, wo man sich die Formulierung herholen kann. Und wenn man meint, Moment mal, ich wollte das doch so überhaupt nicht, mir war das gar nicht klar, dass ich jetzt hier einen Vertrag abschließen soll, dann zur Wehr setzen, das Ganze bestreiten, sicherheitshalber widerrufen und auch sicherheitshalber kündigen.
1: Man zahlt dann die Forderung erstmal nicht, wenn man sich zur Wehr setzt.
0: Genau.
1: Was ist, wenn dann nochmal eine Forderung kommt?
0: Ja, also da würde ich wirklich empfehlen, wenn man sich nicht darüber bewusst war, dass man hier was Kostenpflichtiges abgeschlossen haben soll, dann sollte man genauso hartnäckig bleiben wie die Firma, die da was von einem will. Also konsequent sagen, nein, ich habe so einen Vertrag nicht geschlossen, denn die Firma muss mir ja beweisen, dass und wann und wie da ein gültiger Vertragsschluss zustande gekommen
1: ist. Ist das denn ein gültiger Vertrag?
0: Naja, wenn ich gar nicht weiß, dass ich hier mich jetzt auf was einlasse, dann in der Regel nicht. Gerade im Internet ist es auch wichtig, die Firmen müssen die sogenannte Buttonlösung einhalten. Also die Schaltfläche, die zum Vertragsschluss führen soll, muss eindeutig beschriftet sein. Zum Beispiel mit jetzt kaufen oder jetzt kostenpflichtig bestellen, sodass da gar keine Missverständnisse eigentlich entstehen können.
1: Okay. Manchmal ist es so, dass die Kundinnen oder die Menschen, die abgezockt werden, auch ihre IBAN angegeben haben. dann ist das Abbuchen vom Konto natürlich einfach. Was können diese Menschen tun?
0: Das Gute ist, hat man die IBAN abgegeben und die Firma behauptet, es läge ein SEPA-Lastschriftmandat vor, dann kann man diese Abbuchungen mindestens 8 Wochen lang ohne Angabe von Gründen von seiner Bank wieder aufs eigene Konto zurückbuchen lassen. Mhm. Unter Umständen geht es sogar noch länger, bis zu 13 Monate. Und davon sollte man dann auf jeden Fall auch Gebrauch machen.
1: Was rätst du den Menschen, die aus Scham zahlen, weil sie einfach nicht zugeben wollen, dass sie dann Fehler gemacht haben?
0: Ich kann den Impuls nachvollziehen oder auch, dass man sagt, ich will einfach nur meine Ruhe haben und der Betrag ist ja gar nicht so hoch. Aber man muss sich eben bewusst sein, dass man damit halt die Masche auch befeuert und weiter vorantreibt. Und ich empfehle da wirklich, auch wenn es kleine Summen sind, lieber zur Wehr setzen, hartnäckig bleiben, anstatt da einfach Geld im Prinzip für nichts auszugeben.
1: Sonja Gretthardt, vielen Dank für diese Tipps, die du uns jetzt schon gegeben hast. Wir sprechen uns gegen 16:45 wieder. Dann geht es um die sogenannten Mini-Kredite. Sie kennen das zu Hause wahrscheinlich auch. Ne? Das sind dann diese Möglichkeiten Buy Now, Pay Later. Also kaufen Sie jetzt und bezahlen Sie es erst viel später. Sonja hat dazu auch die entsprechenden Tipps. Da kann man nämlich ganz schnell in eine Schuldenfalle geraten und wie wir uns da wehren können und worauf wir achten sollten. Das wird Sonja uns dann später noch erzählen in gut 30 Minuten. Wir wollen Ihnen heute aber auch eine schöne Geschichte rund um das Geld erzählen. Die spielt im Markgräfler Land in der Gemeinde Augen, da gab es einen unerwarteten Geldsegen.
2: Die Gemeinde Augen kann ihr Glück kaum fassen. 2,1 Millionen Euro von einem, der es gut meinte mit seinem Heimatdorf. Sie könnten hier jetzt aus dem Vollen schöpfen. Aber ganz so einfach ist es eben doch nicht.
3: Natürlich ist dieses Erbe zum einen Freude, aber zum anderen auch eine große Verantwortung, die wir da übertragen bekommen haben.
2: 2,1 Millionen Euro. Für eine Gemeinde wie Augen ein Vermögen. Mehr als sie innerhalb eines Jahres an Gewerbesteuer einnimmt. Hinterlassen von einem Mann, über den viele im Ort kaum etwas wussten.
4: Ich habe ihn leider nicht gekannt. Hätten gern natürlich kennengelernt, was das für ein Mensch gewesen ist oder war. Ja.
5: Ich glaube, ein netter Mann gewesen. Netter Mensch, der helfen möchte.
6: Ich habe es ja gelesen im Mitteilungsblättle. Und da stand ja eigentlich drin, dass das der Herr Neitzel gespendet hat, so ganz uneigennützig.
7: Er ist zu mir gekommen, zum Haareschneiden. Er war ein lieber Mensch, wink eigen, zurückgezogen, immer wie zerstreuter Professor.
2: Hans-Joachim Neitzel starb im Alter von 83 Jahren. Warum ausgerechnet die Gemeinde sein Vermögen bekommen sollte, schrieb der Physiker nicht auf. Aber es war sein letzter Wille. Nicole Dieringer war die erste Person, die das Testament in den Händen hielt. Die Leiterin des Ordnungsamtes hat den Nachlass des Verstorbenen in einem Ordner hier in seinem Wohnhaus entdeckt.
8: Und da war tatsächlich, ich meine, gleich auf der ersten Seite war das Testament drin. Und als wir natürlich dann gelesen haben, beziehungsweise ich damals noch alleine gelesen habe, dass die Gemeinde Augen als Alleinerbe eingesetzt ist, da hat man natürlich dann erstmal geschluckt und dann den Chef angerufen.
9: Die Überraschung war einfach riesig, ja, weil wir nichts mit ihm zu tun hatten in dem Sinn. Es gibt ja Bürger, die sind dann sehr aktiv im Dorf, in der Vereinsgemeinschaft, engagiert im Gemeinderat und er war halt gar nichts von dem. Ich vermute, dass er natürlich gewusst hat, dass Gemeinden grundsätzlich mit dem Geld verantwortungsvoll umgehen.
2: Ideen, wo das Geld hinfließen könnte, gibt es viele in Augen. Zum Beispiel die Grundschule, die gerade erweitert wird. Mit dem Erbe könnten Sie jetzt auch noch den Pausenhof verschönern.
3: Die Schülerinnen und Schüler haben sich zum Beispiel viel Pflanzen, viel Grün gewünscht, auch auf dem Pausenhof. Wir sind jetzt noch in der Pausenhofplanung drin und können da jetzt tatsächlich womöglich auch schöne Spielgeräte noch zusätzlich anschaffen.
2: Und überhaupt die Kinder in Augen. Die haben so ihre ganz eigenen Ideen, wie man das Geld nutzen könnte.
10: Fußball kaufen, eine Eisdiele. Ein Schulbus, wo alle reinpassen.
11: Ja, halt auch mal wieder ein paar Sandkasten hinmachen.
2: Begehrlichkeiten auch hier. Das historische Tanzhüsel. Seit vielen Jahren schlummert es im Dornröschenschlaf. Mit dem unerwarteten Erbe könnten sie es wiederbeleben.
3: Wir wollen den Raum gerne öffnen, öffentlich zugänglich machen für kleinere Veranstaltungen, Empfänge, womöglich auch Hochzeiten, kleine Weinproben.
2: Zwischen alten Balken und neuen Ideen wird klar, hier in Augen ist etwas ganz Besonderes passiert.
12: Ich finde, wenn Bürger einer Gemeinde so ein Vermächtnis hinterlässt, das rührt einem schon. Also macht einen ganz fassungslos eigentlich.
2: Hans-Joachim Neitzel hielt sich zu Lebzeiten im Hintergrund. Mit seinem letzten Willen schenkt er dem Dorf mehr als nur Geld. Er hinterlässt ihnen auch die Chance, gemeinsam die Zukunft zu gestalten.
1: Ja, eine wirklich schöne Geschichte aus Augen im Markgräfler Land. Und im Prinzip kann man sagen, ein ordentliches Trinkgeld für die Gemeinde. Trinkgeld, das geben die meisten von uns ja gerne, wenn wir im Restaurant gut

0: guten Service antreffen und freundliche Mitarbeiterinnen und Mitarbeiter. Und die meisten orientieren sich dann so an der Größenordnung von ungefähr 10%. Und wer mit der Karte bezahlt, der hat das in letzter Zeit immer häufiger gesehen, dass dann auch schon mal vorgeschlagen wird, was man geben sollte oder könnte. Das Kartenlesegerät zeigt dann drei Vorschläge an. 5%, 10% oder 15% kann man auswählen. Oder man kann auch darunter, gibt es noch ein Feld, einen freien Betrag eingeben. Oder man kann auch sich entscheiden, kein Trinkgeld zu geben. Verbraucherschützer kritisieren aber jetzt, dass diese Auswahl für kein Trinkgeld eigentlich gar nicht so richtig gut zu sehen ist im Vergleich zu den Zahlen, die da angeboten werden, und dass Kunden sich vielleicht unter Druck gesetzt fühlen könnten durch diese Auswahlmöglichkeit, die es da gibt. Wir möchten gerne von Ihnen wissen, wie Sie diese Vorauswahl für das Trinkgeld finden, wenn Sie mit Karte zahlen. Fühlen Sie sich dadurch unter Druck gesetzt? Nehmen Sie das gerne an, weil es eine Hilfe sein könnte? Oder sagen Sie, ach nee, ich zahle doch lieber mit Münzen, die ich noch habe, direkt bar das Trinkgeld aus. Also wie stehen Sie zu dieser Vorauswahl, zu dem Trinkgeld bei der Kartenzahlung? Finden Sie das gut oder sehen Sie das kritisch, weil Sie sich unter Druck gesetzt fühlen? 080-229-1545 ist unsere Telefonnummer. Oder gerne auch per Mail unter studio@kaffee-oder-tee.de. Wir freuen uns auf Ihre Meinung und sprechen uns um kurz nach 5. Jetzt kochen wir weiter mit Martin Gerlein aus Neupotz in der Südpfalz. Hast du auch schon diese modernen Geräte, wo man das so anklicken kann?
1: Wie findest du? Ich habe das als Funktion, das bietet ja der Hersteller immer mit an, aber ich habe es nicht wirklich aktiviert.
0: Also findest du es doof?
1: Ich finde es doof, weil ich bin ja persönlich auch mal Gast. Und es ist tatsächlich so, dass man ja gedrängt wird, ne? So in irgendeinem Raum zu geben. Und ich bin immer noch der Meinung, dass das Trinkgeld ist eine Anerkennung für den Service und eben auch für die Küche, dass die eine tolle Leistung gebracht haben.
0: Ich finde es gut, weil ich nicht rechnen muss. Und ich gebe ja gerne Trinkgeld. Und ich habe oft die Situation, dass ich sage, Mist, ich habe mich verrechnet, ich habe zu wenig gegeben.
1: Was?
0: Ja.
1: Dann ist das perfekt für dich.
0: Für mich ist gut.
1: Nein, du musst dir einfach immer einen Schein einstecken. Ja. Du musst immer, wenn du gehst,
0: immer einen 10er geben.
1: Immer einen 100-Euro-Schein. Ja.
0: Dann ist es nie zu wenig.
1: Dann ist es nie zu wenig. Du wirst dann immer verblüffte Augen sehen. So, wir haben hier unseren Salat. Ich habe jetzt mal alles zusammengemischt, nur noch nicht durchgearbeitet. Wir haben die zweierlei Erbsen da drin. Wir haben auch Bohnen da drin, damit wir so ein sämiges Element haben. Das Dressing, ich habe jetzt noch Basilikum und Petersilie mit dazu gemacht. Mhm. Es braten die Schnitzelchen, da können wir ein kleines bisschen mehr Temperatur machen. Schön auf der Schinkenseite, langsame Temperatur, haben wir gerade eben drüber auch schon gesprochen.
0: Auf der Salberseite.
1: So, auf der Salberseite, schön langsam, weil hier liegt sie ja nicht so perfekt auf. Also die Hitze geht nicht direkt alles ans Fleisch, sondern es geht sehr, sehr langsam. Und wenn wir es dann später drehen, dann findet im Prinzip von der anderen Seite der Garprozess statt. So, dann müssen noch unsere Nudeln rein.
0: Genau, wir haben hier die ganz kleine, wie heißt sie nochmal? Fregola?
1: Fregola, genau.
0: Fregola-Nudeln, ja.
1: Und es ist eine sehr, sehr aufwendig herzustellende Nudel ursprünglich, weil die nämlich früher eben so in der Hand gedreht wurden aus den Teigresten.
0: Ich finde sie aber schön, weil es nicht so nach einem typischen Nudelsalat aussehen.
1: Genau. Und was auch sehr toll ist, und da bin ich ja ein großer Fan davon, ich habe unglaublich viel Soßenaromatik mit auf meinem Löffel, weil die Nudel nicht so viel Raum einnimmt. Ja. Also wenn du die Spaghetti aufdrehst, dann hast du ja immer so einen Löffel voll Nudel. Genau. Und dann rutscht dir die Soße runter und das ganze Innenleben, und das hast du halt hier nicht. So, und du bist ja der Vorkoster. Ja. Ich traue mich nicht, weil ich habe es bestimmt versalzen. Probier du lieber mal. Wenn du dann umfällst, weiß ich, ich muss nochmal abspülen. Der Herr, was werden Sie noch dran machen? Ein bisschen Säure noch?
0: Nein, ist sehr gut, wie immer. Es ist sehr gut. Können wir anrichten, bitte, dass wir probieren können? Passt, also Nudelsalat.
1: Ein Löffel rein.
0: Bohnen, entsprechenden Kräutern dabei.
1: Genau.
0: Und den kleinen Fregola-Nudeln. Und dazu packen wir einen Saltimbocca.
1: Genau, dann nehmen wir jetzt eins von denen.
0: Das hast du jetzt hier in der Pfanne warm gehalten. Genau. Das war auch noch dein Tipp. Denn man kann es ganz gut im eigenen Saft warm halten.
1: So ist es.
0: Und es wird auch dann nicht zu trocken.
1: So ist es. Und man kann es eben, es wird langsam gegart und bleibt halt dann eben aromatisch und zart. Bisschen Parmesan noch oben
0: Fleisch
1: drauf.
0: Ein bisschen gebogen, hast du auch erklärt, ne? Dass die Fläche nicht ganz so groß ist, wo der Salbei dann gebraten wird.
1: Und dass eben die Kräuter nicht verbrennen während des Bratprozesses.
0: Sehr gut. Wir schauen mal kurz ins Internet unter kaffee-oder-tee.de. Kommen Sie gerne mit auf unsere Internetseite. So sieht es da aus. Da haben wir den Nudelsalat mit Erbsen und Mini-Salbei-Schnitzelchen. Und mit Parmesan. Da haben wir wie immer für Sie alles ordentlich aufgeschrieben, sodass Sie das in aller Ruhe nachkochen können. Dankeschön. Wir nehmen den. Genau, wir haben eine vegetarische Variante für die Sonja. Und dann können wir das Ganze jetzt probieren. Hast du die Temperatur vom Herd genommen, dass er nichts anbrennt?
1: Och, wir waren

0: Warte mal bis rauf. Natürlich.
1: Natürlich.
0: Natürlich.
1: Was wage ich es denn überhaupt, den Profi anzuzweifeln? Ne?
0: Immer wieder diese Fragen.
1: So, Sonja, wie ist denn dein Verhältnis zum Nudelsalat bislang?
2: Bislang sehr gut, ja? Möchte ich sagen. Ja, langjährig, besteht seit vielen Jahren.
1: Ja, oft auf Partys mitgebracht,
2: Nudelsalat. Auch, ja. Ja.
1: Ein Klassiker auch, eigentlich. Ne?
0: Ich finde es immer wieder toll, wenn man lange keinen Nudelsalat gemacht hat und dann mal wieder einen macht. Das ist so wie ein Fest.
1: Es ist wie so eine Erinnerung an die Jugend.
0: Ja, genau. Wo du dann denkst, oh, da habe ich mal wieder richtig Lust drauf.
2: Aber das ist mal ein ganz neuer, toller Geschmack.
1: Ja, und die Nudel steht nicht so im Vordergrund. Das ist wirklich gut hier. Es wird nicht so von der Pasta erschlagen, sondern es passt alles gut zusammen.
0: Ja.
1: Sehr gut, wir testen nochmal das Fleisch. Und obwohl du so viel Salz dran gemacht hast, ist es wirklich nicht so salzig.
0: Hast du gesagt, du musst nachher noch joggen gehen, ne? Ich wollte nur deinen Salzhaushalt, das wollte ich halt weiß so ausgeglichen halten.
1: Sehr lecker. Du kochst weiter für uns mit Erbsen. Was machst du gleich noch?
0: Genau, wir machen jetzt so ein Erbsenküchlein und machen so einen Kräutertomatenquark
1: dazu. Machen wir so gegen 5:30. Sonja bleibt auch noch bei uns. Wir werden später über die Schuldenfalle sprechen, in die Menschen durch Minikredite geraten können, so gegen 4:45. Ihr esst in Ruhe weiter. Ich komme auch gleich wieder zurück, wenn wir Schnitzelchen natürlich aufessen. Wir spielen eine Runde Quiz, haben 12 Felder vorbereitet, 11 Fragen und einen Joker. Und wir schauen mal, wer von den beiden Mitspielenden mehr erspielt am Ende. Herr Hans in Landau ist mit dabei. Hallo, Herr Hans.
3: Hallo, guten Tag.
1: Sie spielen gegen Herrn Giewald in Leutenbach. Hallo, Herr Giewald.
3: Hallo, guten Tag.
1: Leutenbach liegt wo?
3: Nördlich von Stuttgart, so alles 20 Kilometer nordöstlich von Stuttgart.
1: Haben wir eine grobe Vorstellung, super. Herr Hans, Sie dürfen anfangen.
3: Nehmen wir die 9.
1: Mit der 9, letzte Reihe, erstes Feld. Tennisspielerin Gussie Morin sorgte 1949 in Wimbledon für Aufsehen, weil sie fast nur Asse servierte, sich weigerte, vor dem König zu knixen oder im Minirock spielte.
3: Ich muss raten. Nehmen wir die 2.
1: Sich weigerte? B. Ja, bitte? Bitte?
3: B.
1: B, ja. Weigerte vor dem König zu knixen. Nein, es war der Minirock. Ja. Riesenskandal damals. Auch die Spitzenunterwäsche guckte so ein bisschen raus. Das wurde schwer diskutiert zu der damaligen Zeit. Herr Giewald.
3: Die Nummer 5, bitte schön.
1: 5 hat das hier. Mit welcher Farbe ist die Abbruchtaste an Geldautomaten gekennzeichnet? Mit Rot, mit Gelb oder mit Grün?
3: Mit Grün.
1: Mit Grün? Nein, Abbruch ist rot. Grün ist bestätigen, Abbruch ist vorbei. Herr Hans,
3: ja.
1: Was machen wir? Welche Nummer?
3: Die 2.
1: Die 2, jawohl, hier ist die 2. Welcher Dialekt in den USA gilt als eine Variante des Pfälzischen? Das Pennsylvania-Deutsch, das California-Deutsch oder das Arizona-Deutsch?
3: Das Pennsylvania-Deutsch.
1: Richtige Antwort, 61 Euro. Herr Giewald, Sie dürfen sich wieder ein Feld aussuchen.
3: Die 6, bitte.
1: Die 6 ist für 23 Euro diese Frage. Wer hatte mit dem Lied Junge, komm bald wieder einen Nummer-1-Hit in Deutschland? Freddie Quinn, Vico Toriani oder Peter Alexander?
3: Arg, Freddie Quinn.
1: Junge, komm bald wieder. 23 Euro dafür. Wir sind bei Herrn Hans.
3: Ja.
1: Was darf ich öffnen?
3: Nummer 1
1: ist noch da. Gegen welches Team verlor die Frauenmannschaft des FSV Mainz 05 gestern bei ihrem Bundesliga-Debüt? Gegen Werder Bremen, gegen den 1. FC Köln oder gegen Hoffenheim?
3: Hab ich leider nicht mitgekriegt, aber nehmen wir mal Hoffenheim.
1: Sie nehmen mal Hoffenheim, ist leider falsch. Werder Bremen war es. Ja. 2:0 geführt und dann haben die Mainzer noch das erste Bundesliga-Tor der Geschichte bei den Frauen geschossen, aber zum Unentschieden hat es nicht gereicht. Herr Giewald.
3: Ich nehme dann die Nummer 7.
1: Die kriegen Sie. Irgendwo lauert auch der Joker. Hier lauern 60 Euro. Was ist die berühmte Arena di Verona? Eine Formel-1-Rennstrecke, ein Fußballstadion oder ein antikes Amphitheater? Die Arena di Verona.
3: Ich würde sagen C.
1: Da sagen Sie was Richtiges, 60 Euro dafür. Prima, so sieht sie aus, die berühmte Arena. Wir sind bei Herrn Hans.
3: Der nimmt die 10.
1: Der nimmt die 10, liegt mit 61 Euro hinten. Jetzt kommt 15 dazu. Wer sich umgangssprachlich auf die Socken macht, dem ist auf der Toilette ein Malheur passiert, der zieht die Schuhe aus oder der bricht auf.
3: Der bricht auf.
1: Aber Antwort A gefällt mir schon durchaus auch gut.
3: Ja.
1: Herr Giewald.
3: Die die Nummer 11 dann.
1: Die Nummer 11. Ist da der Joker? Nee, ist er nicht. Spricht man über das Interieur eines Hauses, geht es um das Dach, um

0: Um die Innenräume oder um die Fassade?
1: Die Innenräume.
0: Die Innenräume, das Interieur, 25 Euro. Herr Hans, Sie haben 76, der Joker wird Ihnen jetzt gut tun.
1: Die 12.
0: Die 12. Und? Nicht der Joker, 15 Euro. Sie kriegen die günstigen Fragen nur, merken Sie, ne?
1: Ja.
0: Was ist eine gängige Beilage der deutschen Küche? Zuckerreis, Pfeffernudeln oder Salzkartoffeln?
1: Salzkartoffeln.
0: Salzkartoffeln, 15 Euro, jawohl. Herr Giewald, 348.
1: Die 8, bitte.
0: Die 8. Schon wieder nicht der Joker. Bekommt die Ware im Geschäft ein Preisschild? Wird sie belobigt, geehrt oder ausgezeichnet?
1: C, ausgezeichnet.
0: Ausgezeichnete Antwort von Ihnen. Sehr gut, 14 Euro dafür. Herr Hans, jetzt ist natürlich die schwerste Entscheidung des Tages. Ne? 3 oder 4, Joker oder nicht?
1: 4.
0: Es ist nicht der Joker. 28 ja, Euro. Ah. Wie heißt die Nudelsorte, mit der wir heute gekocht haben? Fregola, Girandole oder Farfalle?
1: Fregola.
0: Wir haben es so oft gesagt, Sie haben es sich natürlich gemerkt, weil Sie zugeschaut haben.
1: Ja.
0: Aber das fleißige Zuschauen wird nicht belohnt, denn Herr Giewald bekommt jetzt noch mal 50 Euro obendrauf.
1: Ja.
0: Und das heißt, dass Herr Giewald insgesamt 172 Euro hat und damit das Ganze hier gewinnt, Herr Giewald.
1: Ja,
0: Herr Hans, Sie kriegen unsere Kaffee- oder Teetasse.
1: Ja.
0: Danke Ihnen beiden fürs Mitmachen.
1: Ja, danke. Ich gratuliere meinen Partner.
0: Das ist sehr nett. Hat Freude gemacht mit Ihnen beiden. Schönen Tag Ihnen. Machen Sie es gut. Ciao, ciao. Wir schauen auf das, was nach 17 Uhr noch hier passiert bei Kaffee oder Tee. Dann kochen wir weiter mit Erbsen. Es gibt dann ein Erbsen-Paprika-Küchlein mit Tomaten-Kräuterquark. Wir zeigen Ihnen, wie Mini-Kredite nach dem Motto Buy Now, Pay Later, also Kauf jetzt, bezahl später, zur Schuldenfalle werden können. Und wir wollen uns gerne mit Ihnen unterhalten, und zwar über das Trinkgeld im Restaurant. Wenn Sie schon im Urlaub waren, dann haben Sie es vielleicht in Italien schon mal gesehen oder bei uns in Deutschland auch schon mal, dass einem das bei der Kartenzahlung so angeboten wird, ne? Ob man 5%, 10% oder 15% geben möchte. Man muss nur noch drauf tippen und die Taste, wo steht kein Trinkgeld, die ist nicht ganz so gut zu sehen. Und genau das kritisieren jetzt Verbraucherschützer. Finden Sie dieses System gut, dass einem vorgeschlagen wird, was man an Trinkgeld gibt? Oder sagen Sie, nee, da wird man doch als Kunde so unter Druck gesetzt, ich möchte das eigentlich nicht. Was halten Sie davon? Sagen Sie uns das unter 0180 229 1545. Wie finden Sie diesen Vorschlag beim Trinkgeld geben? Darüber sprechen wir nach den Nachrichten aus Mainz, aus Stuttgart und aus Saarbrücken. Bis gleich.
2: Hier ist SR Info aus Saarbrücken. Schönen guten Tag. Für die Beamten im Saarland steht eine große Nachzahlung an. Rückwirkend ab dem Jahr 2023 bekommen sie mehr Geld. Zusätzlich ist eine höhere Besoldung ab kommendem Jahr vorgesehen. Hintergrund ist ein Urteil des Bundesverfassungsgerichts. Für das Land bedeutet das eine Mehrbelastung von mehr als 280 Millionen Euro. Wegen dieser hohen Summe muss ein Nachtragshaushalt beschlossen werden.
3: Nach einem Urteil des Bundesverfassungsgerichts vom vergangenen Jahr plant auch die saarländische Landesregierung, die Besoldung für Beamte anzupassen. Eine rückwirkende Nachzahlung ab 2023 für zum Beispiel Lehrer und Polizisten ist vorgesehen, ebenso wie eine Erhöhung der Besoldung von durchschnittlich 4% ab dem kommenden Jahr. Um die Mehrausgaben zu finanzieren, muss das Land auch neue Schulden aufnehmen und auf Rücklagen zurückgreifen. Die finanziellen Spielräume werden enger.
4: Man kann sagen, die gute Nachricht ist, wir kriegen das hin im Rahmen des Doppelhaushalts. Die weniger gute Nachricht, aber auch wichtige Nachricht ist, damit sind dann auch wirklich unsere Finanzspielräume erschöpft. Mehr geht nicht. Das ist auch ein wichtiges Signal mit Blick auf das schwebende Verfahren.
3: Denn es gibt noch Klagen gegen die Besoldung ab dem Jahr 2011. Das heißt, auf das Land könnten weitere Nachzahlungen zukommen. Der Nachtragshaushalt wird Ende Oktober im Landtag beraten und soll noch in diesem Jahr verabschiedet werden.
2: Die Generalbundesanwaltschaft hält die Revision im Fall des Urteils zu den tödlichen Schüssen auf Simon Bohr nach Angaben der Nebenklage für begründet. Demnach sehe sie erhebliche Rechtsfehler bei der Beurteilung der Schuldfähigkeit, beim Mordmerkmal der Grausamkeit und den Rechtsfolgen. Die Rechtsanwältin der Witwe des Getöteten sprach von einem Teilerfolg. Die Entscheidung über eine Revision des Urteils liegt jetzt beim Bundesgerichtshof. Die Industrie- und Handelskammer des Saarlandes sorgt sich um das Wirtschaftswachstum. Das für dieses Jahr eigentlich erwartete leichte Wachstum stehe auf der Kippe. Eine IHK-Umfrage unter 300 Unternehmen ergab, dass vor allem Gießereien, Teile der Stahlindustrie und die Automobilzulieferer ihre aktuelle Lage

0: Nachfrage negativ einschätzen. Leicht verbessert habe sich dagegen der Dienstleistungssektor.
1: Politische Entscheidungen und wie sie zustande kommen, sind im Saarland nicht gut nachvollziehbar. So das Urteil der gemeinnützigen Organisation Transparency International. In ihrem Lobby-Ranking kritisiert sie unter anderem, dass nicht erkennbar sei, welche Gruppen an Gesetzestexten mitgearbeitet haben. Positiv sei dagegen die eurogenaue Meldung der Nebeneinkünfte von Politikerinnen und Politikern im Saarland. Der Tatverdächtige im Fall der tödlichen Bombenexplosion in Völklingen im April diesen Jahres wurde aus der Untersuchungshaft entlassen. Das teilte die Staatsanwaltschaft auf SR-Anfrage mit. Zwar werde gegen den mutmaßlichen Bombenbauer und Drogenlieferanten weiter wegen Mordes ermittelt, allerdings bestehe kein dringender Tatverdacht mehr, sondern lediglich ein einfacher. Dies reiche nicht mehr für Untersuchungshaft aus. Der 45-Jährige war 4 Tage nach der Detonation verhaftet worden. In der Nähe von Hüttersdorf ist am Vormittag die Leiche des seit Sonntag vermissten Joggers gefunden worden. Der Mann lag in der Nähe eines Wehres in der Prims. Nach derzeitigem Stand geht die Polizei von einem Unfall aus. Die genaue Todesursache müsse durch eine Obduktion und kriminaltechnische Untersuchungen geklärt werden. Die Leiche wurde aus der Luft durch Drohnen der Polizei entdeckt.
0: Das saarländische Finanzministerium warnt vor betrügerischen E-Mails im Namen der Steuerverwaltung. In den realistisch gefälschten Nachrichten gehe es um vermeintliche Steuererstattungen. Empfänger würden aufgefordert, über einen Link persönliche Daten mitzuteilen sowie das Online-Banking mit dem Online-Portal Elster zu verbinden. Das Ministerium betont, dass Elster für Steuererstattungen keine Verknüpfung mit dem Online-Banking verlangt. Zudem fordere die Steuerverwaltung niemals sensible Informationen wie Kontoverbindungen über E-Mail. Die Wetteraussichten. Auch in der Nacht gibt es immer mal wieder Schauer und stellenweise bildet sich Nebel, Tiefstwerte bis 12 Grad. Morgen zunächst viele Wolken und Nebel. Im Laufe des Tages setzt sich die Sonne immer mehr durch. Bei Temperaturen von bis zu 28 Grad wird es außerdem ziemlich schwül. Das ist auch der Trend für die kommenden Tage. Es bleibt wechselhaft und schwül. Donnerstag und Freitag muss auch mit Gewittern gerechnet werden. Um 18 Uhr haben wir die ausführliche SR-Info-Ausgabe für Sie mit Nachrichten aus dem Saarland, Deutschland und der Welt. Bis dahin, einen schönen Nachmittag.

0: Gucken Sie mal, wie lecker das aussieht. Das sind Erbsen-Paprika-Küchlein mit Tomaten-Kräuterquark. Das werden wir heute noch zubereiten, so gegen 17:30 ungefähr. Denn die Erbsen stehen heute bei uns im Mittelpunkt. Und deswegen werden wir später auch damit weiterkochen. Schön, dass Sie weiterhin bei uns sind. Wir wollen uns jetzt gerne mit Ihnen unterhalten. Und zwar über das Trinkgeld im Restaurant. Sie haben das wahrscheinlich auch schon erlebt, dass das mittlerweile nicht immer nur bar gezahlt wird, sondern dass bei der Kartenzahlung auch schon mal vorgeschlagen wird, wie viel Trinkgeld man eigentlich geben möchte. 5%, 10% oder vielleicht auch 15%. Und wir wollten von Ihnen gerne wissen, wie Sie diese Vorschläge auf dem EC-Lesegerät, EC-Kartenlesegerät finden. Wir haben Herrn Schmidt in Stuttgart am Telefon. Hallo, Herr Schmidt. Hallo, Herr Schmidt in Stuttgart. Wir gucken mal, dass wir Sie heiß schalten. Ich höre Sie noch nicht. Ich sehe schon, dass Sie reden, weil es schon Ausschläge gibt auf der Tonanzeige. Aber die Leitung ist nicht heiß gestellt. Jetzt haben wir Herrn Weber am Telefon. Hallo, Herr Weber.
1: Hallo, Herr Hübschen.
0: Ja, Herr Weber ist jetzt auf Rot gestellt und deswegen ist er da. Hallo, Herr Weber in Baden-Baden. Oder in Moosbach, genauer gesagt.
1: In Moosbach, ja.
0: In Moosbach, ja. Genau. Wie finden Sie das mit der Anzeige oder mit dem Vorschlag, wenn man da Trinkgeld geben soll?
1: Ja, ich habe vor anderthalb, zwei Jahren, wo das ganz neu war, waren wir essen. Und da war ich ganz überrascht. Ich fühlte mich richtig genötigt, da drauf zu drücken. Ich habe dann drauf gedrückt. Ich weiß nicht, waren es 10 oder 15%. Auf jeden Fall habe ich mich hinterher geärgert. Das war eine größere Summe, die ich normalerweise gegeben habe. Mhm. Und ich gebe eigentlich immer kein Trinkgeld. Und ich habe mir vorgenommen für die Zukunft, wenn ich das wieder angezeigt kriege, drücke ich auf kein Trinkgeld. Und dann nehme ich ein paar Münzen raus, gebe es in der Bedienung direkt. Mhm. Und so mache ich das in Zukunft.
0: Also Sie werden sich mit dem Bargeld wohler fühlen, als wenn Sie da irgendwo drauf drücken müssen.
1: Ich drücke hier, wenn ich mit Karte zahle, immer auf kein Trinkgeld. Habe ich mir ganz fest vorgenommen.
0: Ja. Oft ist es ja auch gar nicht möglich, dass man Trinkgeld gibt. Wenn man mit Karte zahlt, dann sagen die Bedienungen immer, Sie müssen das Trinkgeld bar geben. Und das ist dann sowieso Ihre Variante, also bar und nicht aufdrücken.
1: Genau, richtig. Ja. Ich frage immer, kann ich es mit der Karte drauf machen? Und wenn sie sagt, ja, dann runde ich auf 2, 3 oder 4 Euro, je nachdem.
0: Ja.
1: Und, aber wenn das so eingestellt ist, trinke
0: dann
1: ich
0: machen sie nicht mit.
1: Immer auf kein Trinkgeld.
0: Alles klar. Klare Haltung. Danke Ihnen für den Anruf. Alles Gute für Sie. Danke. Tschüss. Wir haben viele Mails bekommen zum Thema. Petra Fritz aus Lauschied schreibt, dass sie hat das schon erlebt. Ich war zuerst überrascht, habe dann 10% Trinkgeld gewählt. Ich finde, dass man es dem Personal bar geben sollte. Also gleicher Meinung, wie wir gerade gehört haben. Man weiß ja nicht, ob es die Angestellten sonst bekommen. Ich achte seitdem immer drauf und lege mir das Bargeld schon zurecht, schreibt sie uns. Jetzt haben wir Herrn Schmidt aus Stuttgart am Telefon. Hallo, Herr Schmidt.
2: Ja, hallo, Herr Hübschen.
0: Jetzt klappt es auch. Sie haben es gerade schon versucht, mit mir zu reden. Ne?
2: Richtig.
0: Schön, dass Sie da sind. Ja, wie ist Ihre Haltung zum Thema?
2: Ja, ich zahle schon mit Karte, geben aber auch das Geld immer vorher oder danach abgezählt und schon an Personal. Mhm. Dann bin ich sicher, dass es dort ankommt, weil ansonsten landet es ja beim Chef auf dem Konto. Und wie es der verteilt und ob er es verteilt, das weiß man ja alles gar nicht.
0: Das heißt, wenn Sie essen gehen, achten Sie schon immer darauf, dass Sie ein paar Groschen oder auch einen kleinen Schein noch in der Hosentasche haben, damit man das Ganze dann noch bezahlen kann.
2: Genau, je nachdem, wie groß die Runde ist, habe ich dann schon abgezählt, Trinkgeld in der Hosentasche.
0: Also auch der Bartyp. Alles klar, Herr Schmidt, danke Ihnen für den Anruf. Alles Gute für Sie. Tschüss. Ciao, ciao. Wir haben Gisela Binder aus Böblingen. Sie ist auch eher skeptisch. Diese Art und Weise lehne ich total ab. Ich fühle mich unter Druck gesetzt. Trinkgeld gebe ich gerne und ausreichend, wenn ich zufrieden war. Wenig oder kein Trinkgeld sollte dem Personal zu denken geben. Also sie möchte das auch lieber signalisieren durch das Geld, was sie dann da wirklich gibt. Wir haben Herrn Piekert in Boxberg. Hallo, Herr Piekert.
3: Hallo, Herr Hübschen. Hier ist Ernst Piekert aus Boxberg.
0: Guten Tag. Sind Sie der Erste heute in der Runde, der das positiv findet, wenn das vorgeschlagen wird?
3: Nein, also ich bezahle auch lieber bar, weil dann kann ich geben Trinkgeld. Je nachdem, wie ich bedient worden bin, kann ich aufrunden oder abrunden. Mhm. Und wenn es gut ist, gibt es mehr. Und wenn es nicht so gut ist oder die Bedienung nicht so freundlich ist, dann gibt es halt weniger. Mhm. Aber Vorschreibe, da hat es... Gefällt mir nicht.
0: Würden Sie sich denn unter Druck gesetzt fühlen, wenn Ihnen das so vorgeschlagen wird? Oder haben Sie ein dickes Fell und sagen, das ist Ihnen im Prinzip egal?
3: Nein, da fühle ich mich also schon vor.
0: Jetzt ist er weg, der Piekert. Aber wir haben Ihre Botschaft verstanden. Danke Ihnen für den Anruf. Alles Gute für Sie. Gerd Bachmann aus Ruppertsberg findet Vorschläge hilfreich, weil man da gleich weiß, wie viel Geld das ist, wie viel man da gibt. Wenn ich keines geben möchte, aus welchem Grund auch immer, kann ich ablehnen, schreibt er uns noch. Und Brunhilde Oeffinger aus Dettingen schildert uns die Perspektive der Servicekräfte. Ich bin selbst in der Gastronomie tätig und wir haben diese Funktion ausgeschaltet. Unser Gast soll selbst entscheiden, ob er Trinkgeld geben will und wie viel. Seit wir EC-Zahlung haben, ist das Trinkgeld jedoch rückläufig. Insofern ein guter Tipp, immer ein bisschen Bargeld mitnehmen, wenn man essen geht. Und die meisten, die sich zumindest hier bei uns an der Umfrage beteiligt haben, sehen es ähnlich wie Frau Lesch aus Rennchen. Ich persönlich finde diese Aufforderung zum Trinkgeld unangenehm. Für mich erzeugt das einen gewissen sozialen Druck. Ich möchte selbst entscheiden, ob und wie viel Trinkgeld ich gebe, ohne vorgegebene Prozentsätze und ohne Aufforderung. Ich denke, wir sind alle mündig genug, das selbst zu entscheiden. Also die Menschen, die bei uns angerufen haben und uns geschrieben haben, die meisten finden diese Art und Weise nicht gut. Vielen Dank, dass Sie sich beteiligt haben. Wer große Kunst erleben möchte, der muss nicht ins Museum, sondern der muss nach Mannheim. Und dort reicht es dann, beim Stadtrundgang die Augen aufzuhalten, denn Kunst gibt es dort an fast jeder Ecke. Riesige Wandgemälde, die die Besucher dort entdecken können.
4: Alles so schön bunt hier. Mannheim, die graue Industriestadt. Das ist Geschichte. Seit rund 10 Jahren regieren hier die Farben. Über 50 Murals, also Mauerkunstwerke, schmücken Häuserwände in verschiedenen Stadtteilen. Zum Beispiel am Hauptbahnhof. Hier starten Claudia Jelinek und Luisa Mentle zu einer Street-Art-Tour.
5: Ich finde es einfach spannend, weil das Kunst auf der Straße ist und es einfach schön aussieht und die Stadt auch ein bisschen bunter macht.
6: Okay, wir sind hier beim Bahnhof.
5: Genau.
6: Wollen erstmal zum Wasserturm.
4: Für die Kunstwerke an Hauswänden gibt es einen eigenen Stadtplan. Klassisch auf Papier oder digital über Smartphone. Claudia und Luisa haben ihre eigenen Fahrräder mitgebracht. Aber am Bahnhof kann man Räder auch ausleihen. In Mannheim gibt es immer mehr Fahrradstraßen. Eine davon führt zum Wahrzeichen der Stadt, dem Wasserturm. Hier können Claudia und Luisa kostenlos ihre Trinkflaschen auffüllen.

0: erfrischend. Sehr erfrischend.
1: Geil.
2: Und dann geht's los. Besonders viel Street Art gibt es in der Mannheimer Innenstadt, den sogenannten Quadraten. Hier entstand vor 12 Jahren auch das erste Wandkunstwerk, ein Blickfang, bis heute.
1: Ich finde, je länger man sich das anguckt, desto mehr entdeckt man auch einfach an dem Mural. Je näher man guckt, so die ganzen Details, und das finde ich super interessant.
2: Ganz viele Infos zu den Bildern gibt es jeweils per QR-Code auf Smartphone. Oder man tauscht sich aus mit anderen. Denn Claudia und Luisa sind heute nicht die Einzigen auf Street Art Tour.
3: Gucken Sie sich auch die Murals an.
4: Ja, die sollen wir heute auch anschauen. Spannend,
3: super,
4: oder?
3: Super, ne? Das ist echt Kunst, ne?
4: Ja.
3: Finde ich wirklich
4: so viele,
3: super.
4: Die schafft man gar nicht an einem Tag.
3: Nee, also mit dem Fahrrad ist eine gute Idee.
2: Spannende Bilder in der ganzen Stadt. Und immer wieder auch Stoff zum Nachdenken.
1: Man denkt so, ein buntes Bild, schön, aber wenn man sich halt genauer anguckt, was da auch steht, und ja, also das ist schon wirklich eindrucksvoll.
2: Die ganze Stadt ein Open-Air-Museum. Und einige der spannendsten Bilder liegen in Stadtteilen, die Touristen sonst nicht zu Gesicht bekommen. Die Neckarstadt West zum Beispiel. Lange galt sie als Problemviertel, jetzt beherbergt sie einige der coolsten Kunstwerke. Und mit ein bisschen Glück kann man sogar dabei sein, wenn ein neues Wandgemälde entsteht.
4: Schau mal, da ist ein Mural gemalt. Hallo.
5: Hi.
4: Sieht ja toll aus. Hast du es erst irgendwie mit Bleistift vorgezeichnet oder einfach gleich mit Farbe?
5: Einfach gleich mit Farbe.
4: Wow, cool.
2: Claudia und Luisa fragen Streetart-Künstlerin Lada Chizrova Löcher in den Bauch. Die sieht es gelassen.
5: Sie fragen immer etwas oder kommentieren, und ich mag das. Also ich mag diese Gespräche haben und Diskussionen.
2: Am Ende dürfen Claudia und Luisa sogar selbst zum Pinsel greifen.
1: Gar nicht so einfach. Es wird nicht gerade, ich hoffe, das ist okay.
2: So viele Eindrücke, so viele Radfahren. Jetzt ist mal Zeit für eine Pause. Die beiden entscheiden sich für ein neues Restaurant auf dem Wasser. Das heißt Tourist Trap, zu Deutsch Touristenfalle. Aber das Ganze ist nur ein Scherz. Das Essen ist gut und so bunt wie die Murals. Von ihrem Tag heute sind die beiden richtig angetan.
1: Es hat mir sehr, sehr gut gefallen. Ich finde es auch so ein schöner Sonntagsausflug, einfach so eine Beschäftigung. Man ist draußen an der Luft, man sieht tolle Sachen. Wenn man Glück hat, trifft man Künstlerinnen und Künstler, die gerade am Werk sind.
4: Ich finde, man hat die Möglichkeit, auch andere Ecken zu sehen von Mannheim, weil die Murals nicht unbedingt an den großen Sehenswürdigkeiten sind, sondern eben eher da, wo auch die Menschen leben.
2: Also, nochmal ordentlich stärken und dann geht's weiter. Per Fahrrad zu den Bildern, die Mannheim so bunt und besonders machen.
6: Ja, daran könnten sich andere Städte auch mal ein Beispiel nehmen, oder? Sieht schön aus da in Mannheim. Wir kümmern uns heute hier in Café oder Tee um Ihr Geld und wollen jetzt über eine Schuldenfalle sprechen, die in den letzten Jahren immer größer geworden ist. Es klingt nämlich erstmal verlockend. Buy now, pay later, also kauf jetzt und bezahl später. In 4 Wochen oder in 8 Wochen. Die Verbraucherzentralen warnen allerdings, dass das wirklich zu einer bösen Schuldenfalle werden kann. Sonja Gethardt ist weiterhin bei uns. Es klingt doch erstmal gut, oder? Ich muss nicht bezahlen, wenn ich das Geld habe. Kann ich es einfach auf dem Konto lassen, da ein bisschen Zinsen kassieren und dann erst später zahlen. Wenn ich es nicht habe, kann ich mir Dinge leisten, die ich mir sonst nicht leisten könnte. Klingt doch erstmal gut.
7: Also eigentlich ist es für beide erwähnten Zielgruppen eigentlich nicht das richtige Produkt. Diejenigen, die das Geld eigentlich haben, die sollten von solchen Angeboten gar keinen Gebrauch machen, weil diese Rechnung mit den Zinsen, auf dem Girokonto gibt es eigentlich keine Zinsen. Mhm. Und das für die paar Wochen auf dem Tagesgeldkonto ruhen zu lassen, das bringt eigentlich auch nicht viel. Denn man darf ja nicht außer Acht lassen, es handelt sich hierbei ja um einen Kredit. Das heißt, die Schufa erfährt davon letztendlich ja auch. Also wer sich ein Produkt kaufen möchte, sich dieses sofort leisten kann, sollte es auch sofort bezahlen. Und die andere Gruppe, die sich es eigentlich nicht leisten kann, die läuft halt eben Gefahr, sich dadurch zu überschulden.
6: Mhm. Also du bist kein Fan davon?
7: Ich bin kein Fan von Finanzierungen oder Kauf's jetzt, zahl später Angeboten, eben wegen diesem Überschuldungsrisiko. Der einzige Fall, wo die Nutzung von sowas mal ganz sinnvoll sein kann, ist wirklich, wenn ich einen Kauf gar nicht aufschieben kann und weiß, in einem Monat oder zum

0: Zahlungsziel ist meine finanzielle Situation viel besser als heute. Mhm. Also zum Beispiel, wenn gegen Ende des Monats meine Waschmaschine kaputt geht, ich muss für die ganze Familie waschen, dann kann ich davon mal Gebrauch machen. Aber man sollte das ähnlich nutzen wie ein Dispo-Kredit. Mhm. Also wirklich nur in einem Notfall und wenn man weiß, es wird besser.
1: Jetzt sind die Anbieter aber ja teilweise sehr geschickt. Wir können uns mal anschauen, wie einem das so untergejubelt wird auf den Internetseiten. Du hast uns da ein paar Fotos mitgebracht. Wie sieht das aus auf den Internetseiten?
0: Also es ist so, dass während eines Bestellprozesses an vielen verschiedenen Stellen man immer wieder auf diese Angebote hingewiesen wird. Mhm. Hier haben wir jetzt ein ganz klassisches Beispiel aus dem Online-Shop, wo auch schon diese Finanzierungsmöglichkeit eben schon voreingestellt ist. Also wo man das bewusst abwählen muss, wenn man davon keinen Gebrauch machen möchte. Und während des Bestellvorgangs taucht es immer wieder an unterschiedlichen Stellen auf. Wir sprechen da von sogenannten Dark Patterns, also dunkle Muster. Das bedeutet, durch die Gestaltung auf der Internetseite wird man schon so ein bisschen in die Richtung geschubst, man soll doch von diesem Angebot mal Gebrauch machen.
1: Wir haben gerade gesehen, Klarna und PayPal, das sind so die beiden, die das hauptsächlich anbieten, oder?
0: Das sind die Platzhirsche, ja. Wir haben aber auch noch andere Anbieter, die das mitunter dann zum Beispiel auch mit einer Kreditkarte koppeln. Also mit so einer Art Kontokorrentkredit, was da im Hintergrund läuft. Also es gibt da noch mehrere Anbieter, aber die zwei genannten sind da tatsächlich die Platzhirsche.
1: Was ist der Unterschied vom Zahl jetzt, Kauf jetzt, Zahl später zum Ratenkauf?
0: Bei dem einen haben wir quasi eine Stundung. Das heißt, der Kaufpreis wird ja eigentlich spätestens mit Erhalt der Ware fällig. Bei Now Pay Later haben wir aber das Moment, dass es nach hinten verschoben wird. Also das Zahlungsziel ist dann zum Beispiel erst in 3 Monaten. Während wir bei einem Finanzierungs- oder Ratenkauf eben den Kaufpreis auf mehrere Raten aufgesplittet haben und das zum Beispiel über einen Zeitraum von einem halben Jahr oder einem Jahr abstottet.
1: Und ich dann nicht auf einmal die ganze Summe zahlen muss, wie bei Now Pay Later. Genau. Was ist der Unterschied zum Kauf auf Rechnung?
0: Auch hier haben wir wieder beim klassischen Kauf auf Rechnung, wird die Rechnung ja fällig, sobald ich die Ware erhalten habe. Also Zug um Zug, Ware gegen Geld. Bei dem anderen ist das Zahlungsziel eben auch wieder nach hinten verschoben. Das heißt, da ist eine Lücke dazwischen. Der Kauf und der Bezahlvorgang sind voneinander entkoppelt.
1: Und es entsteht vielleicht auch ein bisschen extra Kosten für Zinsen und dergleichen. Ne? Wir schauen uns mal an, wie schnell man mit Kleinkrediten in die Schuldenfalle geraten kann. Wir erzählen Ihnen oder zeigen Ihnen die Geschichte eines Mannes, dem das passiert ist.
2: Es leuchtet. Es lockt. Und es ist so unheimlich leicht, bis sie zuschnappt. Die Schuldenfalle. So ging es auch Paul. Eigentlich heißt er anders. Aber er möchte nicht, dass man ihn erkennt. Denn Paul hat Schulden, eine mittlere vierstellige Summe. Nicht gerade wenig für einen Auszubildenden, aber er shoppt halt gerne, meistens Klamotten, viel zu viele und viel zu oft. Bezahlt mit Ratenkrediten, das geht schon, dachte Paul.
3: Ja, Shoppen ist für mich sehr wichtig, weil ich immer auf dem neuesten Stand sein will und immer gut aussehen will. Und ja, manchmal geht man über Grenzen und gibt das Geld aus, was man eigentlich gar nicht hat.
2: Dass er zu viel ausgibt, wusste Paul, sind ja nur ein paar Euro im Monat. Und wenn er die Rückzahlung nicht in den vereinbarten 30 Tagen schafft, wird der Kredit eben verlängert. Ist ja nur ein Klick, alles easy, bis er die Kontrolle verliert.
3: Also es war natürlich ein Maß an Briefen im Briefkasten. Ich habe meinen Briefkasten überhaupt nicht geöffnet und dann, wo ich es geöffnet habe, habe ich erstmal einen Schock bekommen. Und dann habe ich die Briefe erstmal geöffnet, waren auch ein paar gelbe dabei und ja. Dann ging's los.
2: Denn bei gelben Umschlägen wird es ernst. Die Anbieter der verführerischen Ratenkredite wurden ungeduldig. Sie wollten dann doch irgendwann mal ihr Geld und riefen die Gerichtsvollzieher, die mit den gelben Briefen. Paul zog die Reißleine, suchte sich Hilfe und Rat.
3: Die professionelle Hilfe hat mir geraten, eine außergerichtliche Schuldenbereinigung zu machen. Und wenn das nicht funktionieren würde, würde wahrscheinlich dann es in Insolvenz enden.
2: Soweit ist es nicht gekommen. Paul hat mit seinen Gläubigern einen Deal gemacht. Er wird seine Schulden zurückzahlen, in kleinen Häppchen. Es wird ein paar Jahre dauern, aber dann ist er raus aus der Schuldenfalle.
1: Es ist also wirklich leicht, in diese Verschuldung zu geraten. Trotzdem gibt es viele Menschen, die sagen, mir passiert das nicht, ich zahle das ja pünktlich zurück. Was raten Sie denen oder was rätst du denen?
0: Also besonders wichtig ist es dann natürlich, dass man das Ganze gut im Blick behält. Es ist immer ein Risiko, was man damit eingeht. Man muss da wirklich sehr selbstdiszipliniert auch sein, sich die Zahlungsziele auch alle notieren, sodass man wirklich weiß, dass das Budget dann, wenn es zur Abbuchung kommt oder wenn ich dann überweisen muss, dass mein Budget das dann auch wirklich hergibt.
1: Also einen Tilgungsplan im Prinzip machen.
0: Richtig.
1: Ne? Wann muss ich in der Regel zahlen? Was sind die Konditionen?
0: Ja, also diese Angebote sind ja in der Regel erstmal kostenlos. Aber wenn dann eben das Zahlungsziel verpasst wird, also wenn dann in 3 Monaten, wenn der Kaufpreis fällig ist, ich diesen nicht bezahlen kann und das verpasse, dann fallen eben Zinsen an. Und dann geht eine Maschinerie los und die Forderung eskaliert nahezu. Also es kann dann tatsächlich vorkommen, dass aus einer Forderung, die am Anfang 100 Euro Kaufpreisforderung war, wird dann innerhalb von wenigen Monaten durch Zinsen, Mahngebühren, Inkasso, Kosten, Vollstreckungskosten, scheint mal eine Summe von über 300 Euro.
1: Also die Gesamtkosten sind einfach unanständig, kann man sagen.
0: Es explodiert dann nahezu, ja.
1: Okay. Woran, wenn ich mehrere Einkäufe auf diese Art und Weise getätigt habe, woran merke ich, dass ich jetzt ein Problem habe?
0: Ja, also spätestens dann, wenn ich merke, dass erste Abbuchungen nicht durchgehen oder dass ich nicht in der Lage bin, wenn ich dann wieder zur Zahlung aufgefordert werde, das auch wirklich zu begleichen, dann sollte ich wirklich zusehen, dass ich da möglichst eine gute Ordnung reinbringe, möglichst schnell auch mit den Anbietern in Verhandlung gehen. Und wenn ich merke, ich schaffe das alleine nicht, dann würde ich mir wirklich auch schnell professionelle Hilfe suchen, zum Beispiel bei den Schuldnerberatungen.
1: Mhm. Ab November wird es ein neues Gesetz geben, welches die Verbraucher schützen soll.
0: Richtig.
1: Vor bestimmten Zahlungsoptionen. Was genau ist da vorgesehen?
0: Mhm. Also gerade diese Finanzierungsoptionen oder die Kaufs-jetzt-bezahl-später-Optionen, die vielen, oder bis jetzt fallen die nicht unter die Regeln zu Verbraucherkrediten, weil das eben solche Bagatellbeträge oft sind. Das ändert sich aber jetzt im November. Damit werden diese Kleinstkredite genauso behandelt wie größere Kredite. Das bedeutet, die Anbieter müssen wirklich prüfen, kann derjenige, der sich jetzt dafür interessiert, sich das auch tatsächlich leisten. Die Informationspflichten sind auch verschärft worden. Das heißt, es muss jetzt wirklich auch transparent gemacht werden, worauf man sich da einlässt. Und wie die Anbieter dann damit umgehen werden, das wird sich zeigen. Also es bleibt auf jeden Fall spannend.
1: Aber das klingt ja fast so, als wenn dieses Geschäftsmodell dann keine Zukunft mehr hat, wenn die prüfen müssen, ob jemand kreditwürdig ist.
0: Ja, also es wird dann, ich gehe davon aus, dass es dann zu weniger solchen Vertragsabschlüssen kommen wird. Denn natürlich ist eine Zielgruppe dieser Angebote, sind natürlich Menschen, die sich eigentlich nicht leisten könnten.
1: Sonja Gethardt, vielen Dank für den Besuch heute
0: Danke
1: bei uns.
0: Auch.
1: Danke, dass du uns ein bisschen was erzählt hast zu dieser neuen Schuldenfalle mit den Minikrediten. Und ich hoffe, dass unsere Zuschauerinnen und Zuschauer jetzt die Ohren gespitzt haben und demnächst wach sein werden, dass ihnen das auf keinen Fall passiert.
0: Das hoffe ich auch.
1: Dankeschön. Wir kochen heute mit Erbsen und das machen wir jetzt weiter. Martin Gerlen ist weiterhin bei uns. Wir sehen da keine Erbsen, das erkenne ich auch, sondern das ist Paprika. Es kommt eben auch Paprika ins Gericht.
4: Wir können ja nicht den ganzen Tag nur grün essen.
1: Es muss ja auch ein bisschen rot sein.
4: Ja,
1: ne?
4: Guck mal, hier Erbsen schon drin.
1: Du machst ja Küchlein mit Paprika und mit Erbsen.
4: Genau. Und die Erbsen haben wir jetzt auch wieder die TK-Variante genommen. Auch hier würden wieder frische geben, aber um so ein Brätling, so ein Küchlein herzustellen, ist das fast die bessere Wahl.
1: Wenn ich mir den fertigen Brätling anschaue, wir haben gerade ganz kurz das Foto vom fertigen Brätling gesehen, es erinnert mich so ein bisschen auch an die vegetarischen Burger,
4: genau.
1: die man machen kann. Und ganz oft steht er auch aus Erbsenprotein. Warum sind Erbsen dafür gut geeignet?
4: Es ist halt, in dem Fall sind es ja getrocknete Erbsenfasern. Die haben eine bessere Struktur. Hier hätten wir noch zu viel Wasseranteil. Du siehst ja, guck mal, das ist noch die eine oder andere Erbse durch. Das ist ein bisschen strukturierter. Und die Fasern, die kann man, wenn man sie einweicht, richtig gewürzt, dann bilden die auch so eine Fleischstruktur wieder nach.
1: Mhm.
4: Und das ist ja das, was man oft bei den vegetarischen oder veganen Burgern erreichen will. Man will ja trotzdem diese Optik des Fleisches herstellen.
1: Du hältst nichts davon,
4: nicht wirklich.
1: Von diesem Fleischimitat. Du sagst, wenn vegetarisch, gerne, aber dann zeige ich auch halt, dass es vegetarisch ist.
4: Genau, und ich kann doch sehen, dass es eine Erbse ist. Macht mir doch nichts aus. Das Brötchen wird ja nicht schlechter und nicht besser dadurch.
1: Das stimmt.
4: So.
1: Also, wir machen Erbsenküchlein
4: genau.
1: Mit Erbsen, mit Paprika und dazu machen wir einen Tomatenkräuterquark.
4: Genau. Und Die Erbsen habe ich jetzt auch ein bisschen weich gedünstet, weil wir müssen ja auch im Prinzip eine kleinere Struktur schaffen. Also wir müssen gucken, dass sie ein bisschen Bindung freigeben können.
1: Mhm.
4: Und jetzt könnten wir sie auch mixen mit dem Küchengerät. Ich habe gedacht, wir sind beide so stark, was soll das, brauchen wir doch nicht. Wir können noch mit der Hand richtig.
1: Ja.
4: Ne? Ich mache es dir einmal vor und dann... Also einfach so ein bisschen zerdrücken. Die müssen nicht richtig fein sein, sondern muss einfach aufgebrochen. Das ist genau das richtige Wort. Das mir nicht eingefallen ist.
1: Ja, für Worte bin ich ja zuständig.
4: Ja, das kannst du auch besonders gut. So, den Paprika habe ich in kleine Würfel geschnitten.
1: Du nimmst Spitzpaprika, du bist ja ein großer Freund von Spitzpaprika.
4: Ja.
1: Und immer wenn ich jetzt Paprika kaufe, denke ich eigentlich an dich und sage, ich nehme Spitzpaprika, weil, jetzt korrigiere mich, wenn ich was Falsches sage, weil bei der Spitzpaprika die Schale nicht so fest ist und deswegen ist die Spitzpaprika besser verdaulich.
4: Du bist super. Ja, ist genau so? Das ist es. Ich bin ein großer Freund von Paprika.

0: in die Masse. Das drückst du einfach mit unter.
1: Jawohl.
0: Dann spritzt das auch nicht so, nicht, dass wir dann noch einen Fleck kriegen auf deinem T-Shirt.
1: Beim schönen gelben Hemd.
0: Ja. Und wir machen jetzt noch Frühlingslauch dazu.
1: Das war ein ganz normales Mehl, was du genommen hast?
0: Ganz normales Mehl.
1: Ja. Wie lange muss das Gemüse... Guck, das ist aber sehr

0: Die Menge ist viel zu gering, als dass das stoppen könnte.
1: Okay.
0: Da passiert gar nichts. Das rührt man so jetzt unter. Und du siehst, da entsteht jetzt so ein flüssiger Brei. Ne?
1: Was für eine Konsistenz möchtest du haben? Dieser dicke Pfannkuchenteig?
0: Jetzt will ich es genau so haben. Das muss fast flüssig wirken.
1: Wie willst du denn daraus ein Küchlein formen?
0: Ja, lass mich doch mal. Sei doch geduldig. Ne? So, warum will ich das so haben? Wenn ich diese Flüssigkeit habe, dann kann ich die Menge an Ei abschätzen, die ich tatsächlich dazu brauche. Ich habe immer eine Rezeptangabe. Aber hast du M-Eier, hast du L-Eier? Also auch ein bisschen aufs Gefühl mit achten, wenn du kochst. Das ist jetzt genau die richtige Flüssigkeit. Das ist nicht
1: fest. Ich habe jetzt zwei Eier reingemacht.
0: Wenn es kleinere gewesen wären, hätte ich vielleicht drei reingemacht. Beim XXL-Ei hätte ich nur eins genommen. Also da muss ich einfach auch ein kleines bisschen eigenmächtig arbeiten muss hin. Und jetzt mache ich erst das Mehl dazu. Und das mache ich eben auch peu à peu dazu, weil es sind halt Flüssigkeitsgehalte, die ich nie hundertprozentig abschätzen kann. Okay. Und du siehst, guck mal.
1: Ja, es wird immer besser.
0: Jetzt ist es
1: gut.
0: Fast perfekt.
1: Muss der Teig ein bisschen ruhen?
0: Jetzt darf der Teig ein paar Minuten stehen. Also richtig ruhen muss er nicht. Das sind 2-3 Minuten einfach nur
1: zum Auswählen.
0: Genau.
1: Gut. Dann können wir ja gleich den Tomatenquark machen.
0: Genau.
1: Damit machen wir gleich weiter.
0: Ja.
1: Jetzt könnte ich dir eine Pause und dem Teig könnte ich auch eine Pause. Obwohl die Erbsen, die wir heute verwenden, zur regionalen Küche gehören, kommen sie nur selten aus regionalem Anbau. Denn die Ernte ist relativ aufwendig in Hochdorf-Assenheim in der Pfalz. Da gibt es allerdings noch einen Landwirt, der die Erbsen anbaut. Das ist der Landwirt Franz Lenz. Und er möchte seinen Kunden direkt Erbsen vom Feld schön knackig frisch anbieten.
2: Sie sind rund, grün und ein echtes Phänomen. Erbsen. In der Pfalz wächst die absolute Delikatesse heran, die Markerbsen. Damit die Erbsen so perfekt werden, braucht es die Expertise des Gemüsebauers und Agraringenieurs Franz Lenz. Und ein bisschen Magie im Boden. Erbsen sind nämlich Stickstofffixierer. Sie düngen sich quasi selbst, indem sie Stickstoff aus der Luft im Boden speichern.
3: Da oben sind noch die Blüte, da blüht sie noch. Und je weiter, dass ich runtergehe, werden sie dann fester. Da wäre jetzt eine gerade gut. Die könnten wir jetzt nehmen, die wäre jetzt optimal, die ist nicht zu weiß. Wenn ich jetzt noch 2 Tage warte, in 2 Tagen müsste ich schon, dann wird sie so aussehen wie die, zu hell. Die müssen wir schon wieder entsorgen, die will niemand haben. Die müssen so schön grün sein wie diese da. Und das ist Optimum.
2: Etwa 10 Wochen wachsen die Markerbsen, dann sind sie erntereif und werden an der Ranke in 2 bis 3 Etappen abgeerntet. Die Erbse ist eine der ältesten Kulturpflanzen der Menschheit, schon seit mehreren tausend Jahren. Und sie veränderte die Wissenschaft. Der Augustinermönch Gregor Johann Mendel züchtete über Jahre hinweg Tausende von Erbsen, um die Gesetze der Vererbung zu erforschen. Im Jahr 1866 veröffentlichte Mendel seine Arbeit. Er gilt heute als Vater der Genetik. Heute werden viele Erbsensorten und Züchtungen angebaut und von Mitte Mai bis in den November hinein geerntet. Frisch vom Feld sind die Markerbsen ein süßlich schmeckender und gesunder Snack.
3: Viele Leute geben ihre Kinder Erbsen statt Süßigkeiten. Und man muss es wirklich mal probieren.

0: Ich zu probieren. Ich glaube, das sind noch die wenigsten, die wirklich mal so eine Schote in der Hand gehabt haben, haben die das geöffnet und haben die wirklich mal direkt aus der Schote rausgegessen. Dann ist das ein anderes Produkt.
1: Frische Erbsen sind nur wenige Tage haltbar, also am besten gleich essen. Botanisch gesehen sind Erbsen Beeren. Die grünen Kugeln sind eigentlich Samen, die Hülsen sind Früchte. Erbsen sind rundum gesunde Kraftpakete. Sie bieten B-Vitamine, Vitamin C sowie Folsäure. Bei den Mineralstoffen sind es Calcium, Magnesium, Kalium, Eisen und Zink. Generell sind Erbsen, frisch, tiefgefroren, getrocknet und im Glas, ein guter Eiweißlieferant. Ob veganer Burger Patty, Würstchen, Nuggets oder Bolognese, Erbsen sind in vielen Ersatzprodukten verarbeitet und ein wichtiger Baustein bei veganer oder vegetarischer Ernährung. Und wer lieber selbst kocht, hat die Qual der Wahl. Erbsen-Curry, Erbsen-Risotto, Erbsen-Küchlein, Erbsen-Püree oder klassisch Erbsen-Eintopf. Extrem vielseitig und dazu super gesund. Die Erbse.
2: Guck mal hier, wir machen schön Erbsenküchlein. Da wird das letzte noch reingesetzt. Heute gibt es bei uns Erbsenküchlein mit Paprika.
3: Wunderbar.
2: Die ersten sind schon angebraten. So. Wir machen dazu noch einen Kräuter-Tomatenquark.
3: Ganz, ganz wichtig, wenn man solche angemachten Quarksachen macht, immer den Quark vorher verrühren, schon richtig verrühren, ein bisschen Salz dazu, auch eine Prise Zucker oder irgendwas dazu, bevor man die anderen festen Bestandteile reinmacht. Einfach einmal cremig rühren, das ist ganz wichtig, weil wenn alles andere drin ist, ist es natürlich dementsprechend schwieriger.
2: Ich wäre enttäuscht, wenn du dafür Magerquark nehmen würdest.
3: Was ist Magerquark?
2: Kennst du gar nicht.
3: Was ist Magerquark? Gibt das?
2: Also nimmst volle Fettstufe.
3: Ah, sicher. Ja. Es gibt nur eine Sache im Leben, für die ich Magerquark nehme. Um da mal ein bisschen abzuschweifen. Das ist Käsekuchen. Weil der funktioniert am besten mit Magerquark.
2: Ist es so?
3: Das ist so. Okay. Aber ansonsten immer hau rein. So, die braten schön.
2: Ja.
3: Halten auch schön zusammen.
2: Ja.
3: Schnittlauch haben wir.
2: Erstaunlich, ne, dass die so gut halten.
3: Ich meine, das hast du mir nicht getraut. Doch, ne?
2: Ich traue dir immer, das weißt du ja. Aber ich finde es trotzdem, wenn man sich die Masse anschaut, findet man es erstmal erstaunlich, dass es hält. Aber das Ei sorgt dafür, dass
3: Die Ungläubigkeit in deinen Augen, weißt du, mit dem Umgang mit Mehl, das habe ich sofort gemerkt.
2: Die Bewunderung. Das ist die Bewunderung in meinen Augen.
3: So, wir haben hier noch Tomaten klein geschnitten. Ich habe auch ein bisschen Tomatenmark mit reingemacht.
2: Ja.
3: Das muss aber nicht unbedingt sein. Also ich könnte auch mehr getrocknete Tomaten reinmachen. Und ganz wichtig bei den getrockneten Tomaten, wenn ich die Tomatenwürfel schneide, entsteht ja immer ein bisschen Sud. Ja. Die Tomate verliert ja Wasser. Das sammle ich in hier ein Töpfchen und da mache ich die getrockneten rein. Ich lasse praktisch die getrockneten Tomaten den Tomatensaft aus der frischen Tomate aufsaugen und das dann mache ich sie in den Quark.
2: Weil dann die getrocknete Tomate wieder so frisch ist wie die frische.
3: Und mit eigenem Saft, also im eigenen Saft wieder weich werden dürfen, Aroma aufnehmen. Und das ist toll. Und den Saft hat man ja sowieso. Bevor ich ihn wegschmeiße, nehme ich ihn halt für das.
2: Guck mal.
3: Ja, wieder was gelernt.
2: Sparfuchs.
3: So.
2: Und dann riecht ein bisschen angebrannt.
3: Nein.
2: Nein?
3: Nein. Du weißt nicht, wie das richtig riecht und was anbrennt.
2: So ein bisschen, es riecht so ein bisschen nach brauner Farbe.
3: Ich kann immer. Weißt du, was am schlimmsten angebrannt riecht? Ist unter uns. Das ist verbrannte Sahne.
2: Ist es so?
3: Ist mir jetzt passiert letzte Woche. Das ist unglaublich. Unglaublich. Nicht essbar.
2: Nicht essbar, natürlich nicht.
3: Nicht essbar.
2: Guck mal, Kräuterquark mit Tomaten, so. Gute Farbe.
3: Ja. Bisschen probieren. Bisschen Salz, weil das hast du ja gerne.
2: Ja, genau. Das hat ja vorhin auch gepasst.
3: Mhm. Pfeffer, kleines bisschen Chili.
2: Wieso bleibst du jetzt gelassen, wenn ich sage, es riecht angebrannt? Woran erkennst du, dass es nicht anbrennt?
3: Ich glaube, das ist ein Wunsch von dir. Du wünschst dir,
2: nein,
3: dass
2: ich wünsche es mir nicht. Nein.
3: Weil es riecht doch gar nicht verbrannt. Null. Guck mal, das ist wunderschöne Roststoffe. Das ist perfekt.
2: Das ist recht.
3: Und da, das finde ich das Tolle, siehst du, wie fest das geworden ist, wie gut das bindet. Und das traut man eben der ganzen Geschichte im ersten Moment von der Masse her gar nicht zu. Deshalb zuerst die Eier runterrühren und dann das.
2: Aber ganz kurz vor angebrannt.

0: Meilen weit entfernt.
1: Ja. Obwohl, seit ich dich kenne, traue ich mich ja auch bei den Kartoffeln, die richtig schön lange auf einer Seite zu lassen.
0: Genau, Augen zu und durch.
1: Ja, weil es sind ja Bratkartoffeln und keine Wendekartoffeln.
0: Genau, keine Wendekartoffeln. So, dann probieren wir mal.
1: Jetzt probieren wir mal, genau. Paprika, Erbsenküchlein.
0: Genau.
1: Die Erbsen ganz leicht angedrückt, mit genau. Mehl und mit Ei versehen, natürlich entsprechend gewürzt. Obendrauf kommt jetzt der Kräuter-Tomatenquark.
0: Das reicht ja für uns zum Probieren.
1: Dankeschön. Und dann haben wir Proteine, Vitamine.
0: Alles, was
1: alles
0: du brauchst.
1: Drin, oder? Ist das für dich eine Beilage oder ist das für dich ein Hauptgericht?
0: Das ist für mich eine Beilage.
1: Ja.
0: Weil es ist sehr, sehr gemüsehaltig. Also eigentlich eine sehr leichte Beilage.
1: Mhm.
0: Und deshalb finde ich das gerade im Sommer finde ich das schön. Wenn ich das jetzt als vegetarisches Gericht machen müsste, dann müsste ich noch irgend so eine Sättigungsstruktur dazu bringen.
1: Ja. Frisch, würzig, aber ich finde auch sättigend. Also ich könnte mir auch vorstellen, wenn ich davon 3 Stück esse, dann ist es auch ein Hauptgericht.
0: Dann müsste
1: auch,
0: Könnte
1: auch funktionieren.
0: Mhm.
1: Das ist wirklich sehr lecker. Ist das etwas, was man auch, nachdem man es ausgebacken hat, was man einfrieren könnte und gut in der nächsten Woche noch mal warm machen kann?
0: Das kann man sehr gut. Auch im Kühlschrank aufbewahren, mal für 2-3 Tage, überhaupt kein Problem.
1: Mhm.
0: Und dann einfach nur wieder bei niedriger Temperatur in der Pfanne wieder ein kleines bisschen anbraten. Vielleicht so mit einem Tropfen Wasser und dann auch wieder einen Deckel drauf machen, damit das durchziehen kann.
1: Mhm.
0: Und dann bleibt das auch so ein bisschen kross. Das soll ja außen trotzdem knusprig sein. Gut. Das ist sehr, sehr gut. Es ist halt einfach nur, was halt immer der Fall sein wird, ist bei diesen Massen leidet die Farbe, je länger ich den Teig vorbereitet habe. Das ist halt so. Aber das tut dem Ganzen eigentlich keinen Abbruch.
1: Aber durch Einfrieren bleibt die Farbe ja erstmal erhalten. Ne?
0: Genau.
1: Sehr gut, Martin, danke dir.
0: Sehr
1: für
0: gerne.
1: Dieses tolle Rezept, für den Besuch bei uns, für die 2 verschiedenen Rezepte zu den Erbsen. Ich wünsche dir eine gute Heimfahrt nach Neupatz und wir sehen uns wieder. Rezept für Sie, liebe Zuschauerinnen und Zuschauer, gibt es unter kaffee-oder-tee.de. Klicken Sie gerne rein, dann können Sie das Ganze nachkochen. Es ist nicht schwer und es ist super lecker. Wie findest du Fledermäuse?
0: Ja, wenn sie bei anderen fliegen, sehr nett.
1: Okay. Wir lernen jetzt einen Mann kennen, der von Fledermäusen fasziniert ist und sich für ihren Schutz einsetzt. Vor allem für den Schutz der Art graues Langohr. Diese Fledermausart, die lebt gerne in Kirchtürmen.
2: Es wird Abend im Hunsrück und damit Zeit für Christian Jungmann, Fledermäuse aufzuspüren. Sein Ziel, die Dachböden von alten Kirchen. Denn hier finden die grauen Langohren normalerweise noch optimale Bedingungen, um ihre Jungen großzuziehen.
3: Hallo.
2: Gemeinsam mit Pfarrer Timo Breuer hat Christian Jungmann immer wieder Fledermäuse entdeckt. Eine alte Kirche wie diese in Siesbach im Hunsrück energetisch zu sanieren, hilft zwar dem Klimaschutz, die grauen Langohren mögen es aber lieber unsaniert, denn dann kommen sie noch durch Ritzen und Spalten auf die Dachböden.
4: Das sind ausschließlich Weibchen, die dann ihre Jungen gebären. Es ist natürlich wichtig, dass sie da ungestört sind, dass also da oben kein Licht brennt zum Beispiel. Das ist auch ganz wichtig, dass es da oben nur das Tageslicht reinkommt und kein künstliches Licht. Und dann halt eben auch sonstige Störquellen von Menschen auch ausgeschlossen sind. Das Einzige, was die Fledermäuse witzigerweise nicht stört, sind die Kirchenglocken.
2: Um selbst auf die Dachböden zu kommen, muss sich Christian Jungmann oft auf abenteuerliche Wege begeben. Über eine wackelige Leiter schleicht er sich vorsichtig an, um keine Fledermaus zu verscheuchen. Vergangenes Jahr hat der Naturschützer hier noch 8 graue Langohren entdeckt. Und dieses Mal?
5: Wir haben jetzt tatsächlich ein graues Langohr gefunden. Natürlich weniger als letztes Jahr, aber das ist wahrscheinlich erst seit 2 Tagen jetzt warm. Die anderen werden bestimmt noch kommen, das ist die Vorhut.
2: Weiter geht's zur Kirche von Veitsroth bei Idar-Oberstein, eigentlich ein echtes Fledermausparadies. Doch auch hier zählt er in den vergangenen Jahren immer weniger. Der Naturschützer ist deshalb gespannt, was ihn an diesem Abend erwartet. In der Kirche von Veitsroth wird alle 2 bis 3 Wochen ein Gottesdienst gefeiert. Lange wussten sie in der evangelischen Gemeinde gar nicht, dass die treuesten Kirchgänger auf dem Dachboden wohnen. Die sind natürlich herzlich willkommen.
6: Für uns ist es als Kirchengemeinde ein gutes Gefühl, weil wir genau wissen, dass nicht nur hier unten in der Kirche Menschen beten, Gottesdienst feiern, sondern wir einen Stockwerk drüber im Dachstuhl eben auch etwas für den Erhalt der Schöpfung tun.

0: Immerhin ist der Dachboden der Veitsroter Kirche für Christian Jungmann leichter zu erreichen. Und in einer Ecke findet er an diesem Abend 12 Weibchen.
1: Da schlägt das Herz eines Fledermausschützers natürlich hoch. Wenn man sieht, dass die Bestände vom letzten Jahr noch mal gleich geblieben sind, natürlich wäre es schön gewesen, es wären noch 2 mehr. Aber wir sind damit sehr zufrieden, dass er stabil ist.
0: In den nächsten Wochen stehen für Christian Jungmann noch 10 weitere Kirchen auf dem Plan. Der Fledermausfreund hofft, dass er dann noch mehr grauen Langohren begegnet.
2: Und wir begegnen erstmal dem Fledermausfreund. Christian Jungmann, herzlich willkommen.
3: Ja, vielen Dank für die Einladung.
2: Schön, dass Sie da sind. Wie reagieren die Menschen, wenn sie Menschen neu kennenlernen und sagen, ja, ich bin der, der auf Kirchtürme klettert und Fledermäuse sucht?
3: Wenn ich auf Geburtstage eingeladen bin oder irgendwo hinkomme, ist immer das Thema, was machst du als Hobby? Und wenn dann kommt, ja, ich kümmere mich ehrenamtlich um Fledermäuse, dann haben die meisten immer irgendwelche Geschichten, die sie erzählen können oder dann Fragen, die ich beantworten kann, Geschichten gehört haben. Aber wenn ich dann so ein bisschen ins Erzählen komme und meine Begeisterung ist schon sehr früh entstanden. Also ich bin jetzt 40 und mit 16 habe ich meine erste Fledermaus im Winterschlaf gesehen. Und mein Nachbar, der mir die gezeigt hat, hat zu mir gesagt, das wäre ein kleines Maus. Gesehen, dass das kleine Mausohr nur in Österreich und Südeuropa vorkommt. Mhm. Und da war bei mir die Neugierde geweckt, weil es konnte ja nicht das kleine Mausohr sein.
2: War es dann das große Mausohr?
3: Es war auch nicht das große Mausohr. Mit meinem heutigen Wissen weiß ich, dass es eine Bartfledermaus war. Mhm. Die ist ungefähr so groß.
2: Das große Mausohr sehen. Und wir haben auch noch ein Foto, wie sie dann entspannt an der Wand hängen. Warum fühlen sich denn Fledermäuse ausgerechnet in Kirchtürmen so besonders wohl?
3: Ja, die bieten einigen Arten wie dem großen Mausohr oder dem grauen Langohr noch Rückzugsräume, wo sie ungestört bei einem gleichbleibenden Klima ihre Jungen großziehen können, in sogenannten Wochenstuben. Und da oben geht kaum einer hoch, außer vielleicht mal einmal im Jahr der Küster, der nach der Kirchturmuhr guckt oder wenn irgendwas präpariert werden muss. Aber übers Jahr hinweg geht da...
2: Die einen neuen Kirchturm von außen sehen. Erkennen Sie schon von außen, das könnte einer sein, wo sich eine Fledermausgruppe drin wohlfühlt?
3: Man schon sieht, wenn irgendwo ein Fenster aufsteht oder irgendwo eine Schindel fehlt oder irgendwo eine Spalte ist, wo Fledermäuse reinkommen können, kann man schon sagen, dass da ein Potenzial ist.
2: Wie reagieren dann Pfarrer? Oder?
3: Also bis jetzt immer sehr positiv. Also ich habe bis jetzt noch niemanden erlebt, der mir gesagt hat, hey, sie kommen nicht auf meinen Dachboden. Mhm. Und wenn ich dann die treuesten Kirchgänger, das sind ja dann in dem Fall die Fledermäuse, dort oben finde, waren bis jetzt immer noch alle Pfarrer oder Küster froh damit. Und wir vom NABU zeichnen auch dann die...
2: Was war Ihr bislang ungewöhnlichster Fund?
3: Mein ungewöhnlichster Fund? Auf dem Dachboden geht das tatsächlich nicht, weil die hängen ja dann oben an der Decke. Aber ich war zum Beispiel mal im Bacharer Steg am Rhein, ist eine Kirche, da waren damals um die 3... Also in meinen Haaren nicht,
2: ja.
3: Aber ansonsten kann es natürlich vorkommen. Wenn jetzt eine junge Fledermaus, die das erste Mal draußen unterwegs ist und jemand sehr lang

0: Zuschauer auch dafür abgestimmt haben. Wir kümmern uns heute auch um Ihr Geld und um unerwünschte Abos und Verträge, die Sie vielleicht abgeschlossen haben, ohne dass Sie es gemerkt haben. Vielleicht im Internet mal.
1: Beim ersten öffentlichen Training der SVE.
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3: Chinesen, aber gleichzeitig haben die Chinesen auch mit weniger Ressourcen aufgeholt.
4: Das Kabinett in Neu-Hardenberg über neue Strategien diskutieren.
5: Herr Markus Preis beobachtet die Klausur in Neustadt nach der Sommerpause. Wie realistisch ist das?
6: Ja, da ist natürlich auch immer viel Hoffnung dabei. Das ist so eine Art politische Selbstbeschwörung. Man sagt sich nochmal, wie gut man sich versteht und dass Bärbel Baas hier angeblich auch die Notiz mit dem CDU-CSU-Kulli macht. Aber alle wissen, das sind natürlich nicht die Probleme, die Deutschland jetzt wirklich hat. Man hat sich hier nochmal vor Augen geführt. Die Landtagswahlen im Osten, die werden Erschütterungen bringen, die auch in der Regierung wirken. Aber man hat sich vorgenommen, sozusagen Kurs zu halten und als Mindestziel dann im Herbst das umzusetzen, was man vor dem Sommer verabredet hat, nämlich eine Rentenreform, eine Steuerreform und eben die Reform bei Gesundheit und Pflege.
5: Der Kanzler hat sich ja auch zum Drohnenvorfall am Leipziger Flughafen geäußert. Was genau hat er dazu gesagt?
6: Ja, es geht um den Anschlag auf ukrainische Transportmaschinen am Leipziger Flughafen. Und Friedrich Merz ist da heute sehr, sehr deutlich geworden. Er hat von einem Angriff gesprochen. Er hat gesagt, dass Deutschland bedroht sei und dass die Angreifer eben auch Tote und Verletzte mittlerweile in Kauf nehmen würden. Er hat gesagt, die Angreifer würden einen Preis bezahlen müssen. Und er hat angekündigt, Zitat, in Kürze werde die Bundesregierung eine Zuordnung machen, da stecken könnten. Experten glauben, vieles deutet da Richtung Russland. Und wenn die Bundesregierung also in Kürze so eine Zuordnung macht, Ross und Reiter nennt.
5: Vorfall vor 3 Wochen noch schwerwiegender gewesen sein könnte als Beratung unter Berufung auf die Ermittler. Eine erste Drohne, explosive Substanz entdeckt worden. VW-Chef Blume will Europas größten Autokonzern grundlegend umbauen. Ziel sei es, die Strukturen zu verschlanken und die Kosten zu senken. Es geht um den Abbau tausender Stellen. Werksschließungen bezeichnete Blume als letzten 9 VW-Standorten, stellt der VW-Vorstand in den nächsten Tagen die geplanten Sparmaßnahmen vor und steht der Belegschaft Rede und Antwort. Den Auftakt machte Blume heute im
7: Volkswagen-Stammwerk in Wolfsburg. Die Stimmung hier immer noch angespannt nach der außerordentlichen Betriebsversammlung.
8: Es ist auf jeden Fall sehr emotional gewesen.
9: Ich hoffe, dass wir bei der nächsten Betriebsversammlung ein bisschen mehr erfahren dürfen.
7: Denn konkrete Details zum Personalabbau nennt der VW-Vorstandsvorsitzende Blume heute in Wolfsburg nicht. Vor der aufgebrachten Belegschaft betont er die Notwendigkeit von Einsparungen und zeigt sich offen für Gespräche. Werksschließungen sind immer die letzte und teuerste Lösung. Unser Ziel ist es, in den nächsten 6 bis 12 Monaten belastbare Perspektiven für alle Standorte zu schaffen. Werksschließungen will auch Niedersachsens Ministerpräsident Lies vermeiden. Gestern Abend im Werk Hannover berät er sich mit Betriebsrat und Vertrauenspersonen. Dass sich VW neu strukturieren muss, sei auch der Belegschaft klar, so die Betriebsratsvorsitzende. VW stehe vor großen Aufgaben.
10: Auf der einen Seite dieser schwierigen Lage in der Automobilindustrie nachzukommen, natürlich wettbewerbsfähige Produkte an unseren Standorten zu produzieren, aber auf der anderen Seite eben auch für jeden einzelnen Standort eine Zukunftsperspektive zu generieren.
7: Neben Wolfsburg wird es bis Montag an 8 weiteren VW-Standorten Versammlungen geben. Darunter auch in den Werken Emden, Hannover und Zwickau, die möglicherweise schließen müssen. VW muss grundsätzlich effizienter werden, sagen Experten.
11: Ohne wirksame Kosten- und Strukturverbesserungen wird dieser Konzern keine Zukunft haben. Und vor allem verliert Volkswagen ständig an Investitionskraft.
7: Nach NDR-Informationen plant das Land Niedersachsen gemeinsam mit den Arbeitnehmervertretern bei der kommenden Aufsichtsratssitzung eigene Konzepte vorzuschlagen.
5: Während bei VW in Deutschland um Sparmaßnahmen gerungen wird, produziert der Konzern

0: in China unter ganz anderen Bedingungen. Etwa 2 diesem Jahr für den chinesischen Markt heraus. Vor Ort entwickelt so lang wie in Deutschland. Die Ingenieursgehälter sind deutlich niedriger und den Großteil der Arbeit erledigen Roboter.
1: Hier rollt das neueste VW-Modell Made in China. Werbeaufnahmen, ein Plug-in-Hybrid, das neueste Fahrassistenzsystem inklusive. Die VW-Limousine in der Größe einer Familienkutsche kostet in China umgerechnet knapp 12.000 Euro. Der Kleinwagen Polo in Deutschland dagegen fast das Doppelte. Auf dem chinesischen Markt mit dem wohl härtesten Konkurrenz- und Preiskampf weltweit musste VW seine Produktion umstellen, hat die Kosten in neuen Werken nach eigenen Angaben halbiert. So wie hier in der Provinz Anhui mit einem eigenen Entwicklungszentrum nach chinesischem Vorbild. Das Herzstück vernetzter Autos, die Software, programmieren junge chinesische Softwareingenieure gleich neben den Teststationen. Fehler werden sofort zurückgemeldet. In nur 18 Monaten soll ein neuer Wagen marktreif sein, halb so lang wie bisher bei VW. Kurze Wege, ein Modell, das sich manche auch für Deutschland vorstellen kann. Oder gleich die ganze Entwicklung auslagern. In China sind Ingenieursgehälter bis zu 2/3 niedriger als in Deutschland.
2: Ich glaube, dass es tatsächlich eine Variante ist, chinesische Entwicklungsleistungen von Volkswagen einzusetzen, um tatsächlich günstig am Ende Fahrzeuge zu entwickeln, aber dann hier in Europa produzieren zu lassen.
1: Bislang nur eine Idee, die vielleicht Kosten spart, aber auch bedeuten würde, weniger Arbeitsplätze in Deutschland.
0: In der vergangenen Woche waren die Gespräche im Handelskonflikt zwischen den USA und Kanada gescheitert. Seitdem ist der Streit zwischen den Nachbarländern eskaliert. Die USA verhängten am Wochenende Zölle von 50% auf kanadische Waren. Heute hat Kanada Gegenzölle verkündet. Die Volkswirtschaften beider Länder sind eng miteinander verflochten. 72,5% aller kanadischen Exporte gehen in die Vereinigten Staaten. Umgekehrt machen die US-Ausfuhren nach Kanada rund 16% der gesamten Exporte aus.
3: Kanada und die USA. In Detroit nur durch einen Fluss getrennt. Autoteile werden hier oft 6-mal hin und her transportiert, bevor sie zusammengebaut werden. Die Gegenzölle auf amerikanische Produkte dürften beiden Seiten wehtun. Betroffen Industriegüter, aber auch etwa Kleidung, Käse, Toilettenpapier. Kanada muss reagieren und das tun wir heute angemessen, gezielt und strategisch. Ich kündige an, dass Kanada die amerikanischen Zölle erwidern wird, Dollar für Dollar, Zollsätze für Zollsätze. Die USA wollten die wichtigsten kanadischen Industrien zerstören, so Premierminister Carney. Er will sein Land unabhängiger machen von den USA, hat neue Handelspartner gefunden, auch in Europa, und gibt sich selbstbewusst. Die Haltung am Verhandlungstisch, dass Kanada nur eine Filiale der USA ist, die kanadische Wirtschaft benachteiligt wird im Vergleich zur amerikanischen, dass wir Bedingungen schaffen, die bedeuten, dass die kanadische Industrie langfristig mit ständigem Gegenwind zu kämpfen hat, das werden wir nicht akzeptieren. Die Kanadier stehen hinter ihrem Premierminister. Die Attacken von US-Präsident Trump schweißen das Land zusammen. Trump hat jetzt auf seinem Social-Media-Kanal damit gedroht, den Ontariosee in Lake America umzubenennen. Es ist beleidigend, dass der amerikanische Präsident uns immer wieder als 51. Staat bezeichnet. Wir waren immer Freunde, jetzt nicht mehr. Das wird allen wehtun. Sehr traurig. Neue Zölle, neue Eskalation. Und viele fragen, wie lange können die Kanadier diesen Handelskrieg durchhalten? Carney hat einen Trumpf in der Hand. Die meisten Amerikaner lehnen Trumps Zölle gegen Kanada ab.
0: Die Bundesregierung will eine Steuer auf zuckerhaltige Getränke einführen. Nun wurde bekannt, dass es Überlegungen gibt, eine solche Zuckersteuer auszuweiten, etwa auf Fruchtnektar, Smoothies, Haferdrinks und Getränke, die Süßstoffe enthalten. Betroffen wären dann auch zuckerfreie Limonaden. Aus Kreisen des Finanzministeriums heißt es, das Vorhaben befinde sich noch in einer frühen Phase und werde zunächst zwischen den Ressorts abgestimmt.
4: Auf Erfrischungsgetränke, aber auch auf Smoothies oder Haferdrinks.

0: Softdrinks könnte eine Zuckergetränkesteuer kommen. Das zeigen zumindest Eckpunkte des Finanzministeriums, die dem ARD-Hauptstadtstudio vorliegen. Das Ziel: weniger Zucker, mehr Gesundheit und mehr Einnahmen für den Staat. Verbraucherschützer würden solch eine mögliche Steuer begrüßen.
1: Es macht auch Sinn, auch Süßstoffe einzubeziehen, weil es ja darum geht, diese Süßprägung, dieses Übersüße an Geschmack, was in Getränken da ist, dass man das halt eben tatsächlich reduziert. Und darum geht es uns auch. Es geht nicht darum, Geld für den Finanzminister reinzuholen.
0: Nach den Eckpunkten, die wohl noch in einer frühen Phase der regierungsinternen Abstimmung sind, soll die Steuer gestaffelt sein. Für Getränke mit Süßstoff und solche mit einem Zuckergehalt von 4,5 bis 7 Gramm pro 100 Milliliter soll sie 26 Cent pro Liter betragen. Sie kann auf bis zu 38 Cent steigen. Die Ernährungsindustrie kritisiert die geplante Steuer.
2: Zu befürchten ist, dass wenn der Verbraucher sehr viel mehr bezahlen muss für Getränke, dass er dann ausweicht und dass er zu einer Kaufzurückhaltung kommt.
0: Grundsätzlich hatte sich die schwarz-rote Bundesregierung bereits auf eine Zuckerabgabe geeinigt. Wie sie konkret aussehen soll, das ist nach wie vor unklar.
3: Für viele Fans der Country Music war Dolly Parton eine Ikone und auch über die Grenzen ihres Genres hinaus eine gefeierte Künstlerin. Nun ist Dolly Parton im Alter von 80 Jahren gestorben, wie ihre Familie mitteilte. Weltweit bekannt wurde sie mit Hits wie Jolene oder 9 to 5. Und jetzt die Wettervorhersage für morgen Mittwoch, den 26. August.
4: Das Hoch über Skandinavien sorgt im Norden für trockenes und windiges Wetter, sonst wird es zunehmend schwül. Heute Nacht verlagert sich der Regen in der Mitte langsam nach Osten. Auch im Süden ziehen ein paar Schauer durch. Morgen ist es von der Nordsee bis zur Oder oft sonnig. In der Mitte gibt es viele Wolken und etwas Regen. Im Süden und Südwesten häufiger Sonne und nur einzelne Schauer. In der Nacht am Oberrhein noch 17, in der Eifel 9 Grad. Morgen Höchstwerte von 18 Grad im Erzgebirge bis 30 Grad im Südwesten. Am Donnerstag Sonne und Wolken bei bis zu 33 Grad. In der Westhälfte einzelne Schauer, gegen Abend auch Gewitter. Die können am Freitag teilweise unwetterartig ausfallen. Dann ist es auch im Osten schwül. Samstag landesweit wieder kühler.
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10: IKEA, Deutschlands Möbelhändler Nummer 1. Fast 1 Million Deutsche besuchen jedes Jahr einen von mehr als 60 IKEA-Standorten. Mit Neuheiten will der Möbelgigant punkten. In 20 Minuten soll der neue Packschrank ohne Werkzeug aufgebaut werden können. Geht das wirklich?
11: Jetzt hänge ich gerade. Zumindest weiß ich jetzt nicht, wie das da rein soll.
10: Mit versteckter Kamera checken wir IKEAs Möbelaufbauservice. Wie gut wird das funktionieren?
12: Es gab eine kurze Einweisung und jetzt scheint er loszulegen tatsächlich.
10: IKEA lockt mit niedrigen Preisen. Aber sind die Möbel wirklich günstiger als die der Konkurrenz?
13: Das ist überraschend.
10: Immer wieder werden giftige Substanzen in Möbeln entdeckt. Wie sieht es bei IKEA aus? Ein Labortest bringt Klarheit. Und wie hat sich die Qualität der IKEA-Möbel über die Jahre verändert?
14: Eine ganz klare Verschlechterung zu den alten Schränken.
10: Marktcheck checkt IKEA. Ein typisch deutscher Vorort. Unser Reporter will wissen, wo wird er hier wohl IKEA-Möbel finden? Immerhin sollen in 3/4 aller Haushalte welche stehen.
15: Guten Tag, wir machen einen IKEA-Check. Haben Sie was von IKEA zu Hause?
16: Ja.
15: Haben Sie was von IKEA zu Hause?
16: Ja, wir haben aber auch ganz viel im Auto, weil wir heute gerade was umtauschen wollen.
15: Ja, warum denn IKEA eigentlich?
16: Ist einfach. Gibt es überall zu kaufen. Ist einfach aufzubauen. Ist günstig.

0: Man kann einfach sich das ganz gut zusammenstellen. Preis ist auch immer fairer als woanders.
1: In einem Haushalt ist sogar so gut wie alles von IKEA. Unsere Stichprobe bestätigt, IKEA ist irgendwie fast überall. Damit das so bleibt, hat IKEA den Aufbau eines Klassikers vereinfacht, den Packschrank. Und mit ihm eine Sensation. Benötigte man früher für den Aufbau 2 Personen, Werkzeug und viel Zeit, soll es jetzt möglich sein, zumindest den Korpus ohne Werkzeug und allein in nur 20 Minuten aufzubauen. Kann IKEA dieses Versprechen einlösen? Und wie gut ist der Schrank verarbeitet? Unser erster Check, die Qualität. Für diesen Check brauchen wir richtig viel Platz. Den finden wir in der Turnhalle eines Sportvereins. Als Tester treten 4 Vereinsmitglieder an. Der Handballer Marcel Schiller, der Turner Thomas Giemser und die beiden Tennisspielerinnen Suliko Moldenauer und Sonja Kautz. Die 4 sollen gleich jeweils einen Packschrank alleine aufbauen.
2: Also, dass man den neuen Packs in 20 Minuten ganz alleine ohne Werkzeug aufbauen kann, das kann ich mir ehrlich gesagt gar nicht vorstellen.
3: Der Packschrank hat mich allein schon von der Optik her abgeschreckt, weil der so unsagbar viele Einzelteile hat.
4: Bisher habe ich einen Billy aufgebaut, der war relativ easy zum Aufbauen, so ein Packschrank jetzt eher weniger.
5: Ich finde es cool, wenn man den alleine aufbauen könnte in 20 Minuten, weil kann ja auch mal sein, dass man keine Hilfe hat.
1: Wir legen 4 Kartons mit dem neuen Packschrank bereit. Damit unsere Tester nicht beim Nachbarn spicken können, stellen wir Trennwände dazwischen. Werkzeug gibt es keins. Werden die Schränke wirklich in 20 Minuten stehen?
6: Auf die Plätze, fertig, los!

0: glaube, ich hatte es erst falsch rum, jetzt habe ich es richtig rumstehen.
1: Es ist ganz schön schwer. Also wenn man jetzt so ein bisschen kleiner und nicht unbedingt so motorisch geschickt ist, dann ist es nicht so einfach, das Ding aufzustellen.
2: Und schon ist Halbzeit. Während andere noch mit dem Schrankboden kämpfen, ist Thomas schon weiter.
3: Ich mach den Deckel oben drauf. Und das ist ein ganz schönes Gefummel, aber. Fertig.
4: Du bist fertig?
3: Ja, innerhalb von 20 Minuten.
4: Nach 16 Minuten, 16,5 Minuten.
3: Ja, kann man ja auch so, falls ob da noch was fehlen würde, aber ja. Jetzt müssen wir noch festschrauben und ausnivellieren, aber ich denke mal, das schenken wir uns.
2: Die anderen sind jedoch auch nach 20 Minuten noch nicht fertig.
5: Krieg den einen Schritt nicht hin und daran hapert es gerade, der Rest ist fertig. Und ich probiere es gerade rauszufinden.
4: Ist schwierig?
0: Ist ein bisschen tricky.
2: Schließlich sind auch die Nachzügler fertig. Das Ergebnis? Thomas hat es in 16,5 Minuten geschafft. Die anderen haben rund 30 Minuten gebraucht. Das Werbeversprechen von IKEA mit dem schnellen Aufbau gilt allerdings nur für den Korpus. Fehlt da nicht noch was?
5: Es sieht noch nicht ganz wie ein fertiger Schrank aus. Da fehlen natürlich noch die Zwischenböden, vielleicht eine Kleiderstange und natürlich auch die Türen.
2: Dafür bekommen die vier nun Zubehörteile von uns und Werkzeug. Denn nur der Korpus lässt sich ohne aufbauen.
5: Ja, der geht auch.

0: Nee, das wäre definitiv nicht mehr alleine möglich. Also ich glaube, zu zweit funktioniert es gut. Alleine, wie gesagt, wird es echt schwer.
1: Das Zubehör zu montieren dauert tatsächlich doppelt so lange wie den Korpus aufzubauen. Mehr als 40 Minuten.
2: Und dann finde ich es ziemlich frech von IKEA, dass sie sagen, so ein Schrank kann in 20 Minuten alleine aufgebaut werden. Das stimmt dann einfach nicht.
1: Das Werbeversprechen von IKEA. Eine Mogelpackung? Der Konzern antwortet uns auf Nachfrage.
3: Die neue, einfachere Aufbauweise des Packs animiert viele Menschen, die Zeit beim Aufbau

0: Aufbauen zu stoppen. Bei unserer PAX-Challenge im vergangenen Jahr hat der Gewinner den PAX in unter 4 Minuten zusammenbauen können.
1: Und wie gut ist der fertige Schrank qualitativ? Das soll für uns ein Experte bewerten. Tischlermeister Dirk Fischer.
2: Also die Rückwand halte ich für einen Schwachpunkt an dem Schrank. Man kann es auch jetzt sehr deutlich erkennen, ist sehr dünn, gibt nach. Ist für die Dichtigkeit vom Schrank natürlich ungünstig, wenn Kleider drin hängen, Staub und so weiter. Die Bänder wirken nicht ganz so stabil, was positiv ist. Sie haben einen Mechanismus, um eine Dämpfung ein- und auszuschalten. Das heißt, man sieht es mal bei dem Schrank, wenn ich den hier zufallen lasse, ohne Dämpfung. Und hier haben wir ein Band mit Dämpfung. So, also mein Fazit, man muss das im Verhältnis sehen vom Preis zu der Leistung. Für die Preisklasse ist es okay. Muss man einfach sagen.
1: Wie das bei anderen Möbeln ist, schauen wir uns später noch an. Niedrige Preise sind ein wichtiges Verkaufsargument des Möbelriesen. 2024 hat IKEA damit geworben, bei 2000 Produkten den Preis zu senken, also bei etwa 20% des Sortiments. Ist die Preisoffensive beim Kunden angekommen? Unser zweiter Check, der Preis. Gerne hätten wir bei IKEA gedreht. Das Unternehmen hat das aber abgelehnt. Deshalb fragen wir die Kunden neben der Filiale.
3: Wie finden Sie die Preise bei IKEA?
4: Also für bestimmte Produkte finde ich die super, weil sowas kriegt man selten woanders. Andere Sachen sind so oder so.
5: Man ist ja dann doch immer überrascht, dass es mehr ist, als man geplant hat. Aber mir ist jetzt nicht aufgefallen, dass günstiger gewesen wäre.
4: Teils, teils. Also es waren viele Sachen dabei, wo extrem günstig sind. Der Rest war einfach normal. Ja.
1: Die Preisentwicklung wollen wir genauer checken lassen. An der Hochschule Würzburg. Dort leitet Professor Carsten Kilian den Studiengang Marken- und Medienmanagement. Er vergleicht die Preise von 3 zufällig ausgewählten Möbelstücken. Kurz nach der Preissenkung und knapp 1,5 Jahre später.
6: Schauen wir uns als erstes die Malm-Kommode an. Die kostet aktuell 99,99 Euro. Hat 2024 119 Euro gekostet, ist also 19 Euro günstiger. Das ist ein Minus von 16%. Gehen wir weiter zum Billy-Bücherregal, aktuell 49,99 Euro. 2024 94,99 €, das heißt beachtliche 45 Euro günstiger geworden oder minus 47%. Und als drittes schauen wir uns das Latum-Bettgestell an, kostet aktuell 99 Euro und hat 2024 199 Euro gekostet, ist also 100 Euro günstiger geworden oder minus 50%.
1: Überraschung, alle 3 Produkte sind also seit der Preissenkung noch mal günstiger geworden. Doch wie sind die Preissenkungen einzuschätzen? Hat IKEA die Preise vielleicht vorab erhöht? Um das zu überprüfen, vergleichen wir die Preise mit einem älteren IKEA-Katalog aus dem Jahr 2020. Den gibt es noch in gedruckter Form. Die Malm-Kommode kostet heute 10 Euro mehr als noch 2020. Nächstes Beispiel. Das Billy-Regal hat 2020 59 Euro gekostet. Jetzt liegt der Preis bei 49,99 Euro, also sogar 15% günstiger. Das Latum-Bettgestell hat 2020 noch 99 Euro gekostet und kostet 5 Jahre später noch exakt genauso viel.
6: Interessant ist aber, wenn man die Inflation sich in den letzten 5 Jahren anschaut, dann reden wir von knapp 19% Inflation zusammen addiert. Und damit ist selbst die Malm-Kommode, die ja um 11% teurer geworden ist, faktisch in Relation zu der 19% Inflation tatsächlich weniger teurer geworden, die ist also faktisch günstiger geworden, wenn man real die Kaufkraft heute mit der Kaufkraft von vor 5 Jahren vergleicht.
1: Für IKEA-Kunden erstmal erfreulich. Doch wie sind die Preise von IKEA im Vergleich zur Konkurrenz? Wir checken 8 zufällig ausgewählte Produkte. Vom Raumtrenner über Kleiderbügel bis hin zum Klappstuhl mit ähnlichen Produkten der Konkurrenz. IKEA gegen Poco, Mömax und Roller. Wo zahlt man am wenigsten? Was schätzen die Passanten?
7: Günstigste ist vielleicht der Roller. Dann kommt gleich danach der Poco. Dann kommt Möma und dann die IKEA.
8: Echt, glaubst du, IKEA ist teurer als Mömax? Ich hätte Mömax teurer gesagt.
9: Ich würde jetzt sagen, das teuerste ist IKEA. Kaufe ich gerne ein.
10: Am günstigsten würde ich fast den Poco.
1: Wir rechnen zusammen. Am teuersten waren die Möbel bei Roller mit 115,14 Euro. Danach folgt mit 94,83 Euro Mömax. Etwas günstiger Poco mit 91,33 Euro. Und tatsächlich haben wir die Produkte bei IKEA am günstigsten bekommen. Für 83,35 Euro. Damit hätte in Stuttgart kaum einer gerechnet.
8: Ach, spannend.
11: Das ist überraschend.
8: Das finde ich auch überraschend, ja.
10: Ach, ganz ehrlich, ja.
1: Einige Zeit später haben wir die Zahlen nochmal gecheckt. Mittlerweile hat Poco die Preise gesenkt und ist am günstigsten. Dennoch ist IKEA immer noch auf Platz 2.
6: IKEA ist der größte Möbelhändler und damit haben sie natürlich diese Größeneffekte. Sie kaufen mehr ein, sie haben größere Stückzahlen und damit einfach niedrigere Kosten und können diese Kosten als Marktführer an ihre Kunden weitergeben.
1: Unser Fazit in Sachen Preis: IKEA hat seine Preise erhöht, um sie danach werbewirksam wieder zu senken. Inflationsbereinigt ist sogar vieles noch preiswerter geworden. Kunden können dort oft günstiger einkaufen als bei der Konkurrenz. Und wie fing alles an bei IKEA? Der Möbelkonzern ist über 80 Jahre alt, wurde 1943 in einem Dorf im Süden Schwedens gegründet von Ingvar Kamprad. Der Firmenname setzt sich zusammen aus den Anfangsbuchstaben Ingvar Kamprad aus Elmtarit in Agunarit, also dem Namen des Gründers, des Hofs und des Dorfes, aus dem er stammt. 1958 wird das erste Einrichtungshaus in Elmhult in Schweden eröffnet. Anfangs bot IKEA vor allem günstige Haushaltswaren an. 1974 eröffnet dann der erste deutsche IKEA-Markt im Münchner Vorort Eching. Das Erfolgsgeheimnis von IKEA: die Möbel waren günstiger als bei der Konkurrenz. Dafür verlangte IKEA von den Kunden, die Möbel selbst zu Hause zusammenzubauen, damals ein Novum. 1979 werden das legendäre Billigregal und das Sofa Klippan eingeführt. Übrigens, Badezimmerartikel sind bei IKEA nach schwedischen Seen oder Flüssen benannt. Gardinen bekommen immer Frauennamen. Und Sofas, Stühle oder Couchtische tragen schwedische Ortsnamen. In den 90ern expandiert IKEA in die ganze Welt. Heute kann man in mehr als 40 Ländern IKEA-Möbel kaufen. Fast 170.000 Menschen arbeiten für die Möbelhauskette. Gründer Ingvar Kamprad starb 2018 im Alter von 91 Jahren. 4 Jahre vorher war er vom Schwedischen Tagblatt zum besten schwedischen Unternehmer aller Zeiten gekürt worden. Ein Erfolgsrezept von IKEA: Spontankäufe. Viele Kunden kaufen in den Filialen mehr ein als ursprünglich geplant. Wir fragen vor einer Filiale nach.
12: Ja, die schönen Pflanzen sind noch dazugekommen.
13: Haben Sie einfach spontan angelacht?
12: Ja.
13: Was ist noch dazugekommen?
14: Kerzen. Mehr Licht.
13: Und was war der ursprüngliche Plan?
14: Mein Plan war, Servietten zu kaufen eigentlich.
15: Da kauft man immer noch was. Das können wir brauchen, das.
16: Das hat uns angelacht und dann war der Preis eigentlich auch recht günstig. Das sind jetzt 300 Euro und ja, dann ging es in den Einkaufswagen.
1: Wie schafft es IKEA, dass viele Kunden mehr kaufen als ursprünglich geplant? Unser nächster Check: das Marketing. 2500 Schritte sind nötig, um einmal durch die Filiale in Mannheim zu kommen. Das entspricht 1,6 Kilometer. Jede Menge Gelegenheiten für Impulskäufe.
6: Und da kommt natürlich dann etwas zum Tragen. Das ist nämlich diese IKEA-Tasche, über die ich kaum hinüberschauen kann, weil die ist riesengroß. Und dann tue ich eine Sache, zwei Sachen rein und die Tasche fühlt sich einfach wahnsinnig leer an und sagt, füll mich. Die Sachen kosten per se einzeln gar nicht viel, aber in der Summe, wenn dann 10, 12 Sachen da drin sind, die günstig sind, am Ende kostet es doch wieder richtig viel Geld.
1: Doch wie zukunftsfähig ist diese Strategie überhaupt noch? Vor der Pandemie hatte IKEA noch 97 Millionen Besucher jährlich, 2024 nur noch 79,5. Das Problem? Viele IKEA-Filialen sind aufgrund ihrer Größe in Industriegebieten außerhalb der Städte. IKEA geht daher mit der City-Initiative einen neuen Weg. Auf seinem YouTube-Kanal stellt IKEA das erste seiner neuen Planungsstudios vor. Mittlerweile gibt es 15 Standorte in Deutschland, meist mitten in der City und damit für alle erreichbar. Drehen dürfen wir auch dort nicht. In den Planungsstudios kann man keine Möbel mitnehmen, sondern nur Küchen oder Einrichtung planen und sich beraten lassen.
6: Wenn der Kunde nicht mehr zu mir kommt, dann muss ich zum Kunden kommen. Im Industriegebiet bin ich wirklich nur sichtbar, wenn ich dorthin fahre. In der Stadt, wenn ich shoppen gehe, einkaufen, Lebensmittel, Kleidung, sehe ich auch immer wieder IKEA. Und dementsprechend, ja, IKEA kommt näher an die Kunden ran. Die Kunden sind in den Innenstädten, also ist IKEA auch dort und kann so neue Zielgruppen erschließen und bestehende an sich binden.
1: Egal ob in der Stadt oder auf dem Land, IKEA wirbt seit Jahrzehnten massiv mit dem schwedischen Image. Auch in den Werbespots wird konsequent mit schwedischem Akzent gesprochen.
17: Was wäre, wenn selbst in der kleinsten Küche ganz große Dinge passieren können? Finde jetzt viele Ideen für deine Küche und dein Alltag wird dir besser schmecken. IKEA.
1: Was dabei die wenigsten wissen, der offizielle Firmensitz ist gar nicht in Schweden. Denn IKEA gehört inzwischen einer Stiftung, die ihren Sitz in den Niederlanden hat. Welche Wirkung hätte es, wenn der Werbespot mit niederländischem Akzent gesprochen wäre? Unsere

0: Ich glaube, das ist nicht der Originalton.
1: Falscher Akzent.
2: Muss wäre, wenn.
3: Nochmal?
1: Falscher Akzent. Holländisch.
3: Richtig. Wo kommt IKEA her?
0: Schweden.
3: Klang das schwedisch?
0: Eher holländisch irgendwie.
3: Und wirkt es irgendwie anders?
0: Ja, absolut.
4: Nun zeigen wir zum Vergleich den Original-Werbespot.
5: In 5 Sekunden können wir dir gar nicht zeigen, was in Küchen so alles passiert.
6: Das macht halt einfach einen ganz anderen Eindruck.
1: Ja, typisch IKEA. Schweden, IKEA gehören zusammen.
3: Und sonst? Was verbinden Sie mit Schweden?
7: Ja, ein schönes Land, viel Wasser, viel Natur.
8: Sympathisches Völkchen einfach, kennt man so.
4: Die schwedische Herkunft in der Werbung so hervorzuheben, sei ein kluger Schachzug, sagt Professor Carsten Kilian.
9: Da haben wir dieses Semester die Vorlesung.
10: Es ist nahezu genial. Solange Schweden positiv belegt ist als Land. Es ist ein skandinavisches Land, Norden, Natur, Reinheit, Wald, Bäume, die es dort gibt, nachhaltige Forstwirtschaft, all das verbinden wir sicherlich mit Schweden. Und die Marke bekommt dadurch einen wahnsinnigen Tiefgang, eine hohe Sympathie von uns und das führt zu wirtschaftlichem Erfolg.
4: IKEA teilt uns mit.
11: Die schwedische Kultur, Traditionen und Kulinarik sind bis heute ein fester Bestandteil von IKEA. Bis heute werden IKEA-Produkte in Älmhult, Schweden, entworfen und entwickelt.
4: Unser Fazit für das Marketing. IKEA setzt voll aufs schwedische Lebensgefühl. Das wirkt bei den Kunden. Mit langen Laufwegen und der großen Tasche werden Spontankäufe ausgelöst. Um die Marke präsenter zu machen, zieht IKEA mit Planungsstudios in die Innenstädte. Zurück zu unserem Qualitätscheck. Und zu Tischlermeister Dirk Fischer. Auf einer Online-Plattform haben wir uns gebrauchte Möbel und bei IKEA ihre aktuell erhältlichen Pendants besorgt. Die müssen der Experte und sein Sohn erstmal aufbauen. Wir wollen wissen, hat sich die Qualität der Möbel über die Jahre verändert? Los geht's mit dem Klassiker Kallax, vor 2014 als Modellreihe Expedit erhältlich. Außer dem Namen hat sich kaum etwas verändert. Das neue Kallax ist etwas kleiner, das spart Material. Ist bei der Verarbeitung etwas anders geworden?
12: Die Schubladen hat sich auch nichts verändert. Wir sehen hier, bewegen sich auf einem niedrigen Niveau. Ist aber wahrscheinlich auch dem Preis geschuldet. Ansonsten Griffe, Ausführung, genau identisch.
4: Und wie sieht es mit der Holzqualität aus? Sohn Michael, ebenfalls Tischlermeister, setzt die Säge an. Es zeigt sich, Holz ist gar nicht so viel drin.
12: Wir sehen beides mal Wabenverbundplatten. Außer der Materialstärke hat sich eigentlich nichts verändert.
4: Die geringere Materialstärke hat übrigens noch einen Nebeneffekt.
12: Alte Schraube, neue Schraube. Natürlich hat man auch Metall gespart.
4: Weiter mit der nächsten IKEA-Ikone, dem Billigregal. Links die zwei alten, mindestens 8 und 17 Jahre alt. Dem Experten fallen zunächst die unterschiedlich großen Bohrungen für die Regalböden auf. Die waren mit 5 mm bei den alten Regalen noch größer. Ein Problem für die Stabilität?
12: Ganz klar, die 5 mm Bohrung ist besser. Sie hat eine größere Oberfläche und dadurch auch mehr Stabilität.
4: Hier können die alten Regale punkten. Verändert hat sich auch die Montage der Rückwand. Bei den älteren Regalen wurde hier noch genagelt. Die Schlagdübel beim neuen Modell geben mehr Stabilität. Das gefällt dem Experten deutlich besser. Beim aktuellen Billy-Modell entdeckt Dirk Fischer dann aber noch ein ziemlich großes Manko. Die neue folierte Oberfläche verursacht einen starken optischen Mangel.
12: Diese Beschädigung an den Kanten resultiert daher bei einer direkten Ummantelung, drücken sich nachher die Späne der Spanplatte nach außen durch und dadurch kommt es zu diesen Fehlstellen.
4: Das Problem gab es bei den alten Regalen nicht.
12: Kantenanleimer, ganz klar besser. Also eine ganz klare Verschlechterung zu den alten Schränken.
4: IKEA antwortet uns auf Nachfrage, dass sich zwar bei weißen Billigregalen nichts verändert habe, aber
11: für andere Farben des Billy wurde das Holzfurnier im Jahr 2022 durch eine hochwertige Papierfolie ersetzt. Während Produkttests mit verschiedenen Generationen dieser Farben unterschiedliche Eindrücke

0: vermitteln können, versichern wir Ihnen, dass alle Versionen sorgfältig entwickelt und getestet wurden.
1: Am Ende heißt es trotzdem Gleichstand zwischen Neu und Alt bei Billy. Zum Schluss checken wir einen richtigen Oldtimer. Dieses Schrankelement für Regale aus der Reihe IWA hat etwa 35 Jahre auf dem Buckel. IWA gibt es immer noch, sieht heute aber deutlich anders aus, vor allem größer. Dirk Fischer inspiziert die Scharniere.
2: Vom Beschlag her haben wir hier ein Lappenband drin, was öffnbar ist, 180 Grad. Bei der neuen Variante haben wir ein Topfband verbaut. Topfband ist die modernere Variante und auch die bessere, weil es auch 3D verstellbar ist. Ich kann also nach allen Richtungen nachher die Front ausrichten.
1: Das Update bei den Scharnieren überzeugt Dirk Fischer. Hier ist neu besser. Am Ende haben die neuen Modelle bei unserem Experten leicht die Nase vorn. Außer beim IWA lässt IKEA aber Innovation vermissen. Wir blicken in die Vergangenheit. 1992 wurde bekannt, dass das Billigregal gesundheitsschädliches Formaldehyd absondert. IKEA reagiert damals und passt die Materialien an. Wie sieht es heute aus? Heidrun Hoffmann und ihr Team von Produktprüfern des Bremer Umweltinstituts untersuchen für uns Wohn- und Schlafzimmermöbel auf schädliche Emissionen. Zunächst nimmt das Team Proben von verschiedenen Holzwerkstoffen und den Bezügen. Getestet werden zwei Schränke aus den Modellreihen Pax und Klepstad, ein Freehitten-Eckbettsofa sowie das Boxspringbett Seeböwig.
3: Wir haben uns auf diese Möbel konzentriert, weil die besonders spannend sind vor dem Hintergrund, dass in einem Schlafzimmer gerade der Luftwechsel oftmals sehr niedrig ist, man sich sehr lange in diesen Räumen aufhält und man in der Regel auch relativ viele Möbel auf engem Raum hat. Und da diese Möbel eben flüchtige organische Verbindungen abgeben können, besteht dann eben das Risiko, dass die sich in diesem Raum anreichern.
1: Wir lassen auf das Lösungsmittel Dimethylformamid untersuchen. Es kann eine Gefahr für die Fortpflanzungsfähigkeit sein. Die Klebstoffe im Holz testen wir auf Aldehyde. Diese können unter anderem zu Schleimhautreizungen sowie Vergiftungen führen. In diesen Prüfkammern werden die Emissionen jetzt gemessen. Geben die Möbelstücke direkt nach dem Auspacken Schadstoffe ab. In 3 Tagen werden wir ein Ergebnis haben. Auch seine Matratzen preist IKEA an, von den härtesten Kritikern getestet. Inklusive Siegel von Stiftung Warentest. Die harten und dazu unabhängigen Tester sitzen hier in Berlin. Dort hat Sarah Vasconi den Überblick. Sie ist zuständig für die Matratzentests der Zeitschrift. Von denen gab es einige seit 2019. Die IKEA-Matratzen lagen bei ihren Tests mit einer durchschnittlichen Gesamtnote von 2,6 immer ziemlich genau im Mittelfeld. In den vergangenen Jahren zeigt der Trend aber nach oben.
4: Im Schnitt sind die IKEA-Matratzen besser geworden seit 2019. Wir hatten damals ein paar Geruchsprobleme, da scheint sich wirklich was gebessert zu haben. Und auch die Liegeeigenschaften sind besser geworden.
1: Und sie sind mit durchschnittlich knapp 200 Euro meist günstiger als die Konkurrenz.
4: Die IKEA-Matratzen sind eigentlich im Preiseinstieg, so im Anfang des Mittelsegmentes, und sind ziemlich gute Produkte für einen erschwinglichen Preis.
1: Und wie gut schneiden die Möbel im Labor ab? Nach 3 Tagen haben wir das Ergebnis. Dimethylformamid wurde bei keiner Probe gefunden. Aber alle Holzwerkstoffe sondern Formaldehyd ab. Beim Packschrank sowie dem Bett Seeböwig sind die Werte am höchsten. Und eine Spanplatte des Bettes emittiert besonders viel des Aldehyds Hexanal.
3: Wir haben eben einfach doch ein recht stark emittierendes Produkt, was eben für ein Schlafzimmer und für diese Anwendung deutlich besser sein könnte. Und man könnte eigentlich auch den Wunsch an IKEA richten, nicht nur Formaldehyd im Blick zu behalten, sondern auch die höheren Aldehyde.
1: IKEA teilt uns mit.
0: Verschiedene Produkttypen werden regelmäßig durch Emissionskammertests überprüft. IKEA hat zwar keine spezifische Vorgabe für die erhöhte Aldehydausprägung von Hexanal. Dennoch wird es als Teil der Gesamtemissionen flüchtiger organischer Verbindungen berücksichtigt.

0: Wir betrachten dies als eine natürliche Emission von Holzfasermaterial.
1: Ist das ein Problem nur kurz nach dem Aufbau oder auch langfristig? Das wollen wir genauer wissen, machen bei den verdächtigen Proben einen Langzeittest. Das Ergebnis nach 28 Tagen in den Prüfkammern: Entwarnung. Die Ausdünstungen von Formaldehyd und Hexanal sind nach den ersten Tagen signifikant zurückgegangen. Grenzwerte werden nicht überschritten.
2: Das ist ein gutes Zeichen. Das heißt, wenn der Schrank länger steht, dann wird im Laufe der Zeit die Emission immer niedriger.
1: Bei guter Belüftung nach der Montage besteht laut der Expertin somit keine Gefahr. Unser Fazit bei der Qualität. Das Versprechen des neuen Expressaufbaus hält IKEA nur teilweise ein. Die Möbelqualität ist insgesamt ordentlich, hat sich im Laufe der Jahre wenig verändert. Bei den Ausdünstungen gibt es im Labor Entwarnung. Normalerweise bauen IKEA-Kunden ihre neuen Möbel selbst auf. Müssen sie aber nicht. Denn über die Plattform TaskRabbit, einer Tochterfirma von IKEA, lässt sich beim Möbelkauf direkt eine Montage dazu buchen. Wie gut funktioniert das? Wir checken den Service bei IKEA. Unser Reporter hat zwar keinerlei handwerkliche Fähigkeiten, trotzdem will er sich bei TaskRabbit für die IKEA-Montage registrieren. Das geht erstaunlich einfach. Überprüft wird nur der Personalausweis.
3: Im Prinzip wäre ich jetzt startklar. Eine Überprüfung von meinen genauen Qualifikationen findet so nicht statt. Ich habe angegeben, dass ich Kleinunternehmer bin und dass ich einen Gewerbeschein besitze. Aber sehen wollte den niemand.
1: Wenn sich bei TaskRabbit grundsätzlich jeder anmelden kann, wie gut klappt dann so eine Möbelmontage? Im Internet finden wir neben vielen guten auch einige schlechte Bewertungen über den IKEA-Aufbauservice TaskRabbit.
4: Möbel kaputt, niemand zahlt. Vorsicht! Die Qualifikation der Tasker ist nicht gesichert.
5: Eine Katastrophe. Der Tasker hatte offenbar keine Erfahrung mit IKEA-Möbel.
4: Tasker total unprofessionell. Drama in 6 Stunden. Bin extrem enttäuscht und sauer.
1: TaskRabbit äußert sich auf Nachfrage nicht. Wir wollen den Aufbauservice checken und machen eine Stichprobe. Unsere Kollegin Sigrid spielt den Lockvogel. Sie hat ein Hemmnis-Tagesbett bestellt, dessen Aufbau als eher anspruchsvoll gilt. Für den Pauschalpreis von 89 Euro bucht sie außerdem einen Monteur für den Aufbau. Der wird ihr beim Online-Kauf über IKEA automatisch zugewiesen. Geliefert ist das Bett schon. Am Aufbauort platzieren wir jetzt versteckte Kameras. Im Stockwerk darüber hat unser Reporter alles genau im Blick. Der Monteur von TaskRabbit kommt pünktlich zum vereinbarten Termin. Und lässt sich von Sigrid erklären, wo das Sofa später stehen soll.
3: Es gab eine kurze Einweisung und jetzt scheint er loszulegen tatsächlich. Also er hält sich jetzt nicht chronologisch 1:1 an die Anleitung, aber wenn es am Ende funktioniert. Er ist jetzt knapp eine Dreiviertelstunde am Werkeln, dafür ist er schon ziemlich weit. Ich wäre noch nicht so weit, da bin ich ganz ehrlich. Er hatte jetzt gerade gesagt, dass man den Teppich nicht vor das Hemmnis legen soll, sondern das Hemmnis auf den Teppich stellen, weil sonst kann man das nicht gescheit rausziehen, dann klemmt es. Das ist auch in der Anleitung so beschrieben.
1: Nach gerade mal einer guten Stunde ist der Monteur von TaskRabbit fertig mit der Montage. Wir geben uns zu erkennen.
6: Hallo.
7: Hallo.
6: Hallo. Nicht erschrecken, wir sind von der ARD. Wir testen TaskRabbit tatsächlich.
7: Okay.
6: Und wir haben sie ein bisschen gefilmt beim Aufbau.
7: Okay.
6: Aber so wie es aussieht, haben sie bestanden. Das ging ja richtig schnell tatsächlich.
7: Ja.
6: Herzlichen Glückwunsch.
7: Dankeschön.
6: Ja, machen Sie das hauptberuflich?
7: Mache ich immer hauptberuflich, ja.
6: Okay.
7: Ich habe also jeden Tag also 1 Aufträge oder 2 Aufträge. Das kommt immer drauf an. ja, kleine oder große Aufträge, das ist so.
6: Verstehe. War ja. Das jetzt schwierig?
7: Also nicht schwierig, aber habe ich schon gesagt, also das braucht ungefähr also drei Stunden. Aber weil habe ich also viel aufgebaut, das brauche ich keine Anleitung. Natürlich habe ich viel aufgebaut, deswegen ein bisschen geht ein bisschen schnell.
1: Tatsächlich gibt TaskRabbit die durchschnittliche Aufbauzeit für das Hemmnis-Tagesbett mit 2 Stunden und 45 Minuten an. Unser Monteur hat damit in deutlich kürzerer Zeit gute Arbeit geleistet. Und was ist, wenn man mit einem Möbelstück nach dem Aufbau einfach nicht zufrieden ist? Bei IKEA können Kunden 365 Tage nach dem Kauf ihre Waren zurückgeben, wenn sie nicht ihren Vorstellungen entsprechen. Auch in Filialen, wo sie nicht gekauft wurden. Wie gut das funktioniert, wollen wir ausprobieren und packen einen ganzen Lieferwagen voll mit allen Möbeln aus unseren Checks. Erste Station, IKEA in Sindelfingen. Das aufgebaute Hemmnis-Tagesbett wird anstandslos zurückgenommen. Ein Packschrank aber nicht. Begründung, er sei auseinandergebaut worden. Auf Nachfrage teilt IKEA uns mit, man könne auch demontierte Möbelstücke zurückgeben. Komisch, auf der IKEA-Homepage wird das nicht wirklich klar. Wir fahren weiter nach Karlsruhe. Hier nimmt man unseren auseinandergebauten Schrank zurück. Beim Einrichtungshaus in Ludwigsburg wollen wir jetzt noch so ziemlich alles loswerden, was übrig ist. Und das klappt auch. Ein Kallax-Regal hatte einen Transportschaden. Hier kam man uns kulant mit einem Gutschein über den vollen Kaufpreis entgegen. Ebenso beim zerlegten Packschrank. Nicht schlecht. Zu den unterschiedlichen Testergebnissen in den Filialen antwortet IKEA.
0: Die Beurteilung und Abwicklung erfolgt in unseren Einrichtungshäusern individuell, basierend auf Zustand des Produkts und Rückgabeart. Unterschiedliche Rückgabeerfahrungen können daher im Einzelfall auftreten.
1: Unser Fazit beim Service: Die Montage über TaskRabbit birgt ein gewisses Risiko, läuft bei unserer Stichprobe aber sehr gut. Bei der Rückgabe gibt es trotz Werbeversprechen durchaus Unterschiede in verschiedenen Filialen. IKEA beschäftigt allein in Deutschland mehr als 20.000 Mitarbeiter. Ein großes Unternehmen, das Verantwortung trägt für seine Mitarbeiter und die Umwelt. Unser nächster Check, die Fairness. Bei unseren Recherchen stoßen wir auf den Fall von Ludwig Doblinger. Dem Betriebsrat aus Regensburg wurde 2024 plötzlich außerordentlich gekündigt. IKEA wirft ihm Spesen und sogar Arbeitszeitbetrug vor. Sabine Gatz ist die IKEA-Beauftragte bei der Gewerkschaft Verdi. Sie kennt den Fall gut und vermutet ein anderes Motiv hinter der Kündigung.
8: Also mit Sicherheit hat die Kündigung mit seinem Engagement als Betriebsrat, als europäischer Betriebsrat und Sprecher des Digitalisierungsausschusses, so nenne ich den jetzt mal, der heißt intern anders, zu tun und gleichermaßen aber auch damit, aus unserer Sicht, dass das IKEA-Haus in Regensburg ein starkes Streikhaus, ein sehr engagiertes Streikhaus in der letzten Tarifrunde war.
1: Ludwig Doblinger will sich uns gegenüber nicht äußern. Sein Fall beschäftigt mittlerweile in zweiter Instanz das Landesarbeitsgericht in München. In erster Instanz hatte Ludwig Doblinger noch gewonnen. Wir versuchen, mit anderen Betriebsräten zu sprechen. Aber kurz vor einem verabredeten Interview sagt man uns wieder ab. Zu groß sei die Angst vor Sanktionen, wenn man sich im derzeitigen Klima kritisch gegenüber der Unternehmensführung äußern würde. Doch unser Reporter bekommt interne Dokumente zugespielt. Sie enthalten neue Richtlinien zur Arbeit des Betriebsrats.
8: An dem Papier sieht man, wie die Linie des Unternehmens jetzt ist. Die Betriebsräte sollen eingeschränkt werden in ihren Handlungsmöglichkeiten. Es ist sanktionsorientiert.
1: Früher sei IKEA durchaus ein guter Arbeitgeber gewesen. Doch inzwischen habe sich der Wind in der Unternehmensführung gedreht.
8: Es ist eine Entwicklung, die eigentlich 2022 schon eingesetzt hat. Da hat die Unternehmensführung, die Unternehmensleitung in Deutschland gewechselt. Und seitdem ist erkennbar, dass eben genau die von mir eben beschriebene alte Kultur, gute sozialpartnerschaftliche Kultur, die IKEA gepflegt hat über Jahrzehnte, dass die halt Stück für Stück aufgelöst wird.
1: IKEA sieht das anders.
0: Für IKEA ist der partnerschaftliche Umgang zwischen Landesleitung und Betriebsräten Teil unserer Unternehmenskultur und eine Voraussetzung, um unsere gemeinsamen Ziele zu erreichen. Wir tolerieren keine Verstöße gegen Recht und Gesetz und unterscheiden bei einer Kündigungsentscheidung nicht zwischen Betriebsratsmitgliedern und Mitarbeitenden.
1: Und wie sieht es aus mit der Verantwortung für die Umwelt? Holz ist IKEAs wichtigster Rohstoff. Doch nur ein kleiner Teil davon kommt tatsächlich aus Schweden. Das mit Abstand meiste Rohholz, 29%, stammt aus Polen. Wir wollen wissen, wie nachhaltig ist die Holzwirtschaft dort und machen uns auf den Weg nach Osten. Der größte Teil des polnischen Walds gehört staatlichen Forstunternehmen. Beim Örtchen Barlinek dürfen wir in einer der Förstereien drehen. Der Förster bestätigt uns, dass Holz von hier zu IKEA geliefert wurde. Vor Ort zeigt er uns zunächst Arbeiten bei der Waldpflege. Es werden einzelne kranke Bäume gefällt. An einer anderen Stelle wird neu gepflanzt. Die alten Bäume waren dem Borkenkäfer zum Opfer gefallen. Soweit, so gut. Einige Kilometer weiter aber bietet sich uns dieses Bild. Eine riesige Fläche, auf der kein Baum mehr steht. Ein echter Kahlschlag. Allerdings, so der Förster, soll hier jetzt alles der Natur überlassen werden. Hier treffen wir Alexandra Viktor von Greenpeace Polen. Wie bewertet sie die gerodeten Flächen? Gut für die Natur?
9: Es ist definitiv besser, als sie mit neuen Monokulturen zu bepflanzen. Aber es ist immer noch ein Kahlschlag. Kahlschläge sind keine nachhaltige Weise, Wälder zu bewirtschaften, denn beispielsweise zerstört Kahlschlag den Boden. Und wie Sie sehen, sind keine Bäume übrig geblieben. Und alte Bäume sind für die Biodiversität sehr wichtig.
1: Laut der Aktivistin sei ein solches Vorgehen die Ausnahme. Denn in der Regel werden nach Kahlschlägen so schnell wie möglich Monokulturen neu gepflanzt. Und zwar im großen Stil. Das wird auf Satellitenbildern deutlich.
10: Wir sehen jetzt hier in Polen, etwa südlich der Warte, ziemlich geometrische Muster, gleichartig ausgerichtete kleine kurze Streifen in der Landschaft. Und das sind tatsächlich Flächen, auf denen Bäume verschwunden sind, in diesem Fall forstlich genutzt worden. Das sind Kahlflächen.
1: Pierre Ibisch ist Biologe und Experte für die Auswirkungen von Forstwirtschaft auf die Biodiversität von Wäldern.
10: Hier ist sehr intensiv die Fläche bearbeitet worden, flächig befahren worden, gepflügt worden, damit jetzt hier in Reihe und Glied neue Kiefern gepflanzt werden können.
1: IKEA betont, man lege großen Wert darauf, dass möglichst viel Holz aus Quellen stammt, die durch das Forest Stewardship Council, kurz FSC, zertifiziert sind. Den Standards der Organisation haben sich viele Unternehmen der Holzwirtschaft verpflichtet. Auch der Staatswalddistrikt Stettin, in dem Barlinek liegt. Aber wie nachhaltig sind die Richtlinien des FSC?
10: Das ist eigentlich noch nicht mal der Anspruch von FSC, nachhaltig zu sein. Inzwischen ist die Sprachregelung verantwortungsvoll. Und natürlich verstehen Verbraucherinnen und Verbraucher nicht, dass da eine große Vielfalt auch von Bewirtschaftungsweisen dahinter steht. Unter FSC können sowohl exotische Eukalyptusbäume in Brasilien angebaut werden oder eben auch intensive Plantagenwirtschaft in Brandenburg oder in Polen betrieben werden.
1: Hinzu kommt, die FSC-Richtlinien sind von Land zu Land unterschiedlich.
10: Also in Deutschland wäre es nicht möglich, unter FSC Kahlschläge durchzuführen. In Polen sind 4 Hektar große Kahlschläge erlaubt.
1: IKEA antwortet uns auf Nachfrage.
0: Das Wohlergehen der weltweiten Wälder ist für das IKEA-Geschäft von zentraler Bedeutung. IKEA verpflichtet sich, sicherzustellen, dass das Holz in unseren Produkten aus verantwortungsvoll bewirtschafteten Wäldern stammt.
1: Unser Fazit: In Sachen Fairness bemüht sich IKEA beim Umweltschutz, indem FSC-zertifiziertes Holz verwendet wird. Doch was dahinter steckt, ist für den Verbraucher nicht immer klar. Etliche Betriebsräte haben sich zuletzt mit IKEA vor Gericht gestritten. IKEA bietet überwiegend ordentliche Qualität. In puncto Schadstoffe könnte das Unternehmen noch besser werden. Mit seinem Marketing setzt IKEA voll auf das Schweden-Image und kommt damit bei den Kunden gut an. In den Filialen werden viele zu Spontankäufen verlockt. Der Service funktioniert in unserem Check gut. Die Rückgabebedingungen waren allerdings zum Teil schwer durchschaubar. Die Preise bei IKEA sind niedrig. Viele Produkte sind hier günstiger als bei der Konkurrenz. Marktcheck checkt IKEA.
11: Heute wird bei uns im Haushaltscheck gestrichen. Das ist eins der Heimwerkerprojekte, die sicherlich jeder schon mal in Angriff genommen hat. Wie oft haben Sie schon Ihre Wohnung selbst gestrichen?
12: Ach, einige Male.
11: Ja?
12: Einige Male.
11: Macht Ihnen das Spaß?
12: Nein.
11: Trotzdem stellen sich da ganz schön viele Fragen. Also, wie teuer muss das Werkzeug sein und was ist das Richtige? Kostenpunkt, Walze, Bügel?
13: Walze um die 10 Euro, Bügel um die 3 Euro.
11: Also 13 Euro. Und das ist aus dem Fachhandel?
13: Ja.
11: Welche Farbe kommt denn bitte an die Wand?
14: In einer virtuellen 3D-Welt finden wir das heraus.
11: Also das gefällt mir auch gut, beruhigt mich auch direkt schon ein bisschen. Und sind kleine Hilfsmittel, die der Handel anbietet, tatsächlich sinnvoll oder eher nervtötend?
15: Vielleicht muss man das wie so einen Filzstift erstmal so aufschütteln oder so.
14: Der Haushaltscheck mit Yvonne Willix. Ihr Thema heute: Wandfarbe für zu Hause. Preis, Qualität und Wirkung. Yvonne Willix hat ihren Haushaltscheckstand in einem Baumarkt in Neuss aufgebaut. Wie sind die Erfahrungen beim Streichen? Yvonne will es genau wissen. Dort, wo die Entscheidungen fallen.
11: Ja, wer von Ihnen traut sich denn, so eine rasante Farbe an die Wand zu bringen? Tja, Fragen über Fragen, ne? Wird mehr weiß gestrichen oder darf es auch mal ein Farbakzent sein? Wie oft wird überhaupt zur Farbrolle gegriffen? Wie viel Geld geben Sie dafür auf und wie viel Nerven kostet das Ganze? Will ich rausfinden und zwar von Ihnen.
16: Sie wollen nicht streicheln?
11: Streicheln auch nicht. Haben Sie schon mal Ihre Wohnung selbst gestrichen?
16: Ja, wer hat das nicht, ne?
11: Ja, wer hat das nicht? Und hat Ihnen das Spaß gemacht?
16: Das hat mir Spaß gemacht, ja.
11: War das ein schönes Erlebnis, die Küche zu streichen? Oder hatte
17: durchaus.
11: Das durchaus. Durchaus, warum? Ja,
17: also sowohl der Prozess selbst wie auch das Ergebnis sprechen natürlich dann für sich.
18: Mhm. Erst wenn du die weiße Farbe wieder an die Wand bringst, dann merkst du tatsächlich, dass es dann auch vielleicht Zeit geworden ist.
14: Doch vor dem Streichen müssen noch einige Entscheidungen getroffen werden.
11: Wenn Sie Farbe kaufen, worauf achten Sie da?
19: Wenn das steht auf der Verpackung, zweimal, dass man reicht, das zu streichen.
20: Farben, die dann tatsächlich nur einmal gestrichen werden müssen, die eine hohe Deckkraft haben.
21: Die sollten schnellstmöglich trocknen, wenig spritzen.
22: Dass man nicht mehrmals streichen muss halt.
23: Aber sonst schaue ich natürlich nicht, dass ich dreimal streichen muss.
11: Und jetzt die Frage, die uns Heimwerker alle umtreibt. Und was nervt am meisten am Streichen?
24: Wenn eine Farbe nicht hält.
17: Abkleben. Abkleben, die, ne? Klassiker, die Details einfach. Ne?
25: Vorbereitung, die ganze Prävention.
26: Die Vorarbeit meiner Meinung nach dauert am längsten.
20: Das Abkleben und das Auslegen vorher, also die Vorbereitung.
11: Haben Sie den Mut zur Farbe oder sind Sie eher der Klassische, bei uns ist eher alles weiß?
24: Nee, wir sind farbenfroh.
11: Ja? Benutzen Sie denn auch abgetönte Farben oder eher das klassische Weiß?
18: Besonderermaßen für meine Frau.
11: Ja?
18: Ja, weil sie ist da eher unsere bunte Seite und malträtiert mich jetzt schon mit Vorschlägen, wie demnächst irgendeine Wand auszusehen hat. Da habe ich schon Grauen vor.
11: Oh je, Angst vor Farbe. Aber wir können helfen. Ja, beim Thema Farbigkeit der Wandfarbe, ne, da entscheiden die meisten Leute einfach aus dem Bauch heraus. Dabei wirken Farben ja viel mehr auf unsere Psyche und auf unser Wohlbefinden, als wir denken. Und wie genau die wirken und was man da richtig und falsch machen kann, das werde ich jetzt rausfinden.
14: Und zwar in einem Studio an der Hochschule Düsseldorf. Hier simulieren wir verschiedene Raumfarben in einem identisch eingerichteten Wohnzimmer. Komplett virtuell. So ist man mittendrin statt nur dabei. Die grüne Fläche im Hintergrund wird digital entfernt und kann durch jedes beliebige Bild ersetzt werden. Wie in unserem Fall ein Wohnzimmer. Sensoren einer VR-Brille verfolgen die Kopfbewegung in Echtzeit. So bewegt sich die virtuelle Welt mit und das macht den Effekt so real. Wie Farben wirken.
11: Carsten Hohmann ist Farbpsychologe und erklärt mir die Wirkung von Farben.
2: Ich wollte nämlich nicht unbedingt, dass wir 5 unterschiedliche Räume streichen müssen, sondern ich wollte die Wirkung von Farben eben jetzt hier in einem virtuellen Studio mit Ihnen zusammen erarbeiten.
3: Und ich bin so gespannt, welche Farben wir heute alle so besprechen.
14: Wir starten mit der Farbe, die fast schon Standard ist: Weiß. Oft ist sie die erste Wahl, wenn es darum geht, Wände zu streichen. Und das hat mehrere Gründe.
2: In unseren Haushalten ist es oft weiß, ne? Also ja. Meistens weiß, oder? Ja. Warum ist das so?
3: Also weiß ist im Grunde eine Farbe, zu der wir uns gar nicht entscheiden müssen, weil sie so schön neutral ist. Mhm. Wir machen weiß gerne, weil da können wir dann jedes Bild draufhängen und das sieht immer irgendwie gut aus, meinen wir. Und es ist so schön neutral, dass wir uns sehr leicht dazu entscheiden können. Eine Entscheidung zur Farbe fällt uns schwer und deswegen haben wir so wenig Farbe im Haushalt.
2: Ja, weil wir so entscheidungsunfreudig sind. Ja. Und da kannst du auch nichts mit falsch machen, ne?
3: Das meinen wir alle, ja. Ja, okay. Farbpsychologisch machen wir damit eine ganze Menge falsch, aber erstmal ist das eine leichte Wahl.
2: Und wir gehen jetzt in das virtuelle Studio, weil ich möchte wissen, wie wirken denn Farben psychologisch auf mich und was gibt's für Grundregeln beim Streichen?
3: Gut.
14: Auf ins noch grüne Wohnzimmerstudio. Die Farbwechsel können die beiden auf einem Monitor beobachten. Vom Studio aus werden die verschiedenen Farben eingespielt.
3: Lass uns doch mal auf Rot gucken.
2: Oh Gott, ja, das ist mutig. Sagen Sie mal was Psychologisches dazu.
3: Rot musst du wollen.
2: Ja.
3: Also Rot ist tatsächlich eine Farbe, die richtig viel mit uns macht. Die riecht auf, die heizt den Blutdruck an. Man hat Versuche gegeben, man hat so die schweren Jungs, so Schwerverbrecher, in Zellen gesteckt. Einmal in eine rote und einmal in so eine rosane. Mhm. In der rosanen waren die handzahm, total lieb. In der roten sind die fast ausgerastet. Es gibt Rottöne, wenn wir so an Weinrot denken. Mhm. Oder also an alle kräftigen Rottöne, die so gesättigt sind. Da sprechen wir von Rottönen. Menschen, die das streichen, die wissen, wo sie stehen im Leben. Die stehen mit beiden Beinen am Boden. Da steckt so ein bisschen sich seiner Selbstbewusstsein, also Selbstbewusstsein dahinter. Mhm. Wenn wir in dieses Feuerrot gehen, dann steckt da ganz viel Dynamik drin, ganz viel Power, ganz viel Energie. Also Rot haben wir in Farbkonzepten allenfalls eingesetzt in einer Linie, in einem etwas breiteren Balken oder mal einen Teil einer Wand. Selbst ganze Wände habe ich ganz selten bis gar nicht gemacht.
2: Spannend ist, selbst solch krasse Farben können richtig dosiert schöne Akzente setzen. Diese ganz satten dunklen Farben, wie jetzt Schwarz oder auch ein ganz, ganz dunkles Petrol oder sowas, das seh ich öfter mal, wenn ich zum Beispiel in Großbritannien unterwegs bin. Ja. Die machen ja auch ganz dunkle rote Farben und so weiter, so satte Töne. Was machen die mit einem?
3: Also dieses Schwarz, jetzt haben wir hier Gott sei Dank noch ein paar Dinge drin stehen, die das ein bisschen aufmildern, aber wenn wir es nur schwarz hätten, das ist so wie, als würden wir in den schwarzen, dunklen Keller gehen. Mhm. Auch da fängt unser Herz an zu pochen, unser Nervensystem meldet sich und sagt, wow, da springt gleich eine Spinne aus der Ecke. Dieses Schwarz könnten wir viel geschickter machen, indem wir denen einen deutlichen Blau, einen deutlichen Grünanteil geben, weil das direkt dann auch das Nervensystem gleichzeitig wieder beruhigt. Wir könnten ihm mehr Kontrast geben, indem wir nicht die ganzen Wände schwarz machen, sondern nur Teile.
2: Das heißt also, so ein krasses, komplettes Schwarz, im Grunde genommen nichts als Wohlfühlatmosphäre.
3: Richtig, wir müssen es deutlich auseinanderhalten. Mhm. Wenn wir über Design sprechen, finde ich Schwarz ein tolles Designelement. Wenn es so Restaurants gibt mit schwarzen Decken und so, wo ich kurz bin, dann finde ich das toll. Zum Wohnen, also farbpsychologisch betrachtet, ist Schwarz keine gute Wahl, weil wir eben dauerhaft unter Alarm stehen und eigentlich flüchten wollen.
14: Schwarz hat also eine sehr starke Wirkung. Es kann Eleganz, aber auch Trauer oder Distanz ausdrücken. Ganz anders Blaugrün oder Türkis. Diese Farben stehen für Ruhe, Klarheit und natürliche Frische.
2: Also das ist, glaube ich, wirklich so eine der Farben, wo ich denke, boah, da könnte ich mich richtig gut wohlfühlen drin.
3: Blaugrün erinnert unser unbewusstes Denken ans tiefe türkise Meer, ans Urlaub, an Ballast abwerfen, an Loslassen. Einfach mal die Seele baumeln lassen. Also in diesem Raum findet man sehr, sehr schnell Ruhe und gleichzeitig wirkt es kühl genug für die heißen Sommer.
2: Ja.
3: Was im Winter übrigens bei minus 10 Grad nicht so gut ist.
14: Umstreichen je nach Jahreszeit empfiehlt der Experte dennoch nicht. Jetzt tauchen Yvonne und Carsten Hohmann noch tiefer in die Welt der Farben ein, mit einer VR-Brille.
2: So, sehr spannend mit dieser VR-Technik. Also wir befinden uns in einem Wohnzimmer, weiß gestrichen, aber die Decke ist blau.
3: Ja.
2: Warum?
3: Also das ist farbpsychologisch hoch sinnvoll, weil wir uns so quasi das gute Wetter in den Raum holen.
2: Das heißt, diese blaue Himmelatmosphäre, wenn ich richtig gute Laune kriege, sobald ich nur rausgucke, die kann ich, wenn ich eine leicht angebläute Decke habe, sag ich jetzt mal, erreichen.
3: Ja, es gibt eine Studie. In einem Krankenhaus in Wuppertal hat man farbige Wände und Decken gemacht. Mhm. Und da wurden 30% weniger Schmerz- und Schlafmittel verabreicht.
2: Hör doch auf. Nur dadurch,
3: Anwendung von Farbe.
2: Oh, das finde ich spannend. Also lass uns mal festhalten. Blaue Decken machen Sinn. Es

0: Es gibt eine Studie, dass tatsächlich Farbe zum Wohlbefinden beiträgt, weniger Schmerzmittel. Gut, das ist für uns alle gut zu wissen.
1: Wände in zarten Farbtönen verbessern unser Wohlbefinden. Rein weiße Räume wirken unterbewusst steril, kalt und geben wenig Geborgenheit.
0: Jetzt können wir noch mal die Farben wechseln, würde ich mal sagen.
2: Sand.
0: Ja. Sand.
2: Plötzlich kriegt alles ein bisschen mehr Kontrast.
0: Ja.
2: Es wirkt direkt wärmer und wohnlicher. Wir haben sofort eine ganz andere Atmosphäre. Zusammen mit dem blauen Himmel, vielleicht etwas, das uns an Sandstrand und Meer erinnert. Mhm. In jedem Fall aber kriegt das Auge jetzt Orientierung und das beruhigt direkt unser unbewusstes Denken. Das beruhigt alles in unserem Kopf und wir können hier viel besser sein als in einem weißen Raum. Gerade Menschen, die viel auch einen aufregenden Job haben, mhm, und so weiter, für die macht das total Sinn, zu Hause sich eine Höhle zu schaffen, in der sie sich richtig wohlfühlen. Und da helfen so Farben wie dieses Sand hier total.
0: Also das gefällt mir auch gut, beruhigt mich auch direkt schon ein bisschen. So, wir haben noch eine weitere Farbe.
2: Zack. Rosé haben wir gesagt.
0: Rosé. Oh, nee, das ist nichts für mich.
2: Auf der Wand in Körperfarbe, in gestrichen, ja, wirken Rosé-Töne auch total beruhigend, fördern das Familienleben, das Zusammenleben. Das ist eben die Farbe, die das Kind als erstes sieht, solange es die Augen noch zu hat.
0: Okay.
2: In den Armen der Mutter, vielleicht sogar im Bauch der Mutter. Das war die geborgenste Zeit, die wir in unserem ganzen Leben hatten.
0: Ach, wenn Sie mir dazu erklären, glaube ich das sofort. Wissen Sie, woran ich mich erinnere? Ich habe bei meinen Babys früher auch so ein rotes Tuch immer so über den Stubenwagen gelegt, ja, weil das eben auch so ein bisschen diese Uratmosphäre widerspiegeln,
2: genau,
0: sollte. Ne?
2: Dieses Rosé macht eben, dass wir uns total gelassen und wohlfühlen, mhm, beschützt und behaglich fühlen.
0: Cool. Ja, ist auch so. Man muss es ein bisschen länger auf sich wirken lassen tatsächlich. Dann ist es tatsächlich, ist es dann doch was für mich.
3: Tja, so viel Überraschendes steckt in einer simplen Wandfarbe.
1: Wandfarben wirken wie ein Filter für den ganzen Raum. Sie verändern, wie Möbel oder auch Bilder wahrgenommen werden. Die Wandfarbe bestimmt, ob Möbel im Raum herausstechen, ob alles eher warm, kühl, ruhig oder lebendig wirkt.
0: Ich glaube, was jetzt wirklich sehr deutlich geworden sind diese Grundregeln. Ne? Also Farbe kostet Mut. Da muss ich mich trauen und ich möchte wissen, welche Wirkung ich auf mich erzielen möchte. Mhm. So, wenn ich jetzt sage, ich brauche eine beruhigende Atmosphäre, dann würde ich auf gar keinen Fall Rot nehmen. Wenn ich jetzt sage, ich brauche irgendwie ein bisschen mehr Belebung, dann in der Küche beispielsweise, weil ich da eben auch agieren will und mich nicht ausruhen will, dann kann ich da auch mal einen roten Streifen setzen.
2: Zum Beispiel. Ja. Mhm.
0: Und wir streichen alle weiß, sind wir irre?
2: Ja.
0: Das machen wir in Zukunft nicht mehr. Leute, Mut zur Farbe. Und also ich bin davon überzeugt, dass es einem wirklich besser gehen kann. Guck mal, wie gut ich aussehe in dieser Farbe auch. Guck doch mal.
2: Ja, ja.
0: Vielen Dank für diese tollen Informationen. Ich bin sehr motiviert, jetzt auch mal unsere Räume ein bisschen mit Farbe zu streichen, weil weiß ist
2: Körperverletzung.
0: Sagt er einfach so und jetzt brauche ich ihn nicht mehr. Was wir aber zum Streichen brauchen könnten, sind sogenannte Hilfsmittel, Gadgets, die das Streichen ein bisschen einfacher machen sollen, die sogar ein bisschen Zeit sparen und vielleicht sogar Geld sparen könnten. Ob diese Helferlein sinnvoll sind oder nicht, das werde ich jetzt rausfinden.
1: Und dafür hat Yvonnes Redaktion kurzerhand ein Wohnzimmer leergeräumt. Hilfsmittel im Check.
0: Also, ihr wart fleißig, meine Lieben.
4: Ja.
0: Ihr habt ein paar Sachen ausgesucht, die man so braucht, wenn man streichen möchte.
4: Genau.
0: Ne? Bevor irgendwas losgeht, muss man abkleben, genau, das weiß ich, und abdecken. Und da habt ihr jetzt auch unterschiedliche Sachen.
4: Haben wir auch noch einen kleinen Hack quasi. Das ist ja eine Folie, die direkt selber klebt. Also da musst du nicht mehr selber abkleben und Folie dran, sondern das ist beides in einem.
1: 11,99 Euro kostet diese Kombination aus Abdeckfolie und Malerband.
5: Das ist nämlich eigentlich ganz cool. Das hat nämlich hier oben so ein Kreppband integriert und dann kann man das hier rüberziehen und immer festbappen, wo man das dann eben an der Wand haben muss, um das abzudecken.
0: Ja, Kira, wir gucken zu. Das sieht schon mal ganz gut,
5: ja,
0: aus.
5: Ja, ihr sagt mir dann, wo ich es nicht ordentlich mache, ne?
6: Also das kann man jetzt schon ausziehen.
5: Genau.
1: In Kombination mit dem Malervlies scheint dieses Gadget eine echte Erleichterung zu sein.
0: Das finde ich jetzt auf den ersten Blick ganz sinnvoll, ehrlich, ja, gesagt. Es ist allerdings was für dieses Fiselitsche auf der Fußleiste oder so an den Fensterbänken, ja, oder so.
1: Aber auch das muss ja gemacht werden. Nächster Check, ein Farbrührer, damit die Farbe aus dem Eimer streichfertig und gleichmäßig kommt.
6: Das kannst du hier einfach auf eine Bohrmaschine oder ein Akkuschrauber drauf und dann... Und das jetzt ordentlich durchgequirlt hier.
3: Für 9,49 Euro hat meine Redaktion 3 Stück im Internet bestellt. Doch viel passiert nicht im Eimer.
4: Okay.
6: Ja, ich rühre jetzt trotzdem rum, da hätte ich das Ding auch gar nicht gebraucht. Also ob ich jetzt so rühre oder das Ding läuft.
0: Ja, und vor allen Dingen ist das ein kleiner Farbeimer, ne? Weil wie soll das in einem großen Farbeimer funktionieren?
1: Der Aufsatz im subjektiven Redaktionscheck durchgefallen. Ob der Farbroller mit Tank für 21,36 Euro überzeugt? Hier kommt die Farbe vor dem Streichen in die Rolle. Aber wie?
0: Habt ihr eine Lösung für die Frage, die mir im Kopf ist, nämlich?
6: Wie kommt die Farbe da rein?
0: Ja. Wie kommt die Farbe da rein? Ja.
4: Also wir haben mal einen Trichter mitgebracht, den könnten wir vielleicht versuchen, damit zu benutzen.
3: Bevor es losgeht, lieber rein in die Schutzanzüge.
6: Nee, stopp. Ja, guck jetzt.
4: Mama, bisschen Verschwendung.
0: Muss man die jetzt ganz voll machen, die Rolle? Funktioniert die auch, wenn da nur wenig drin ist? Oder muss das bis ganz oben voll sein? Oder sind dann die ersten Male, wo ich streiche, sowieso wie der erste Pfannkuchen für Nöppes? Und ich kann das eh noch mal von neu machen.
6: Ja, ich frage mich vor allem, wann dann hier mal die Farbe durchkommt. Weil die ist ja jetzt schon hier drin.
0: Ja.
6: Hier unten, kommt also so bis hierhin. Und bis jetzt ist ja hier außen nichts.
4: Ja, genau, durchs Drücken gegen die Wand wahrscheinlich.
0: Ja, durch den Druck wird das passieren.
6: Ja, okay. So. Also die ist ja jetzt halt auch schwer, muss man ja auch mal sagen, ne? Weil da jetzt Farbe drin ist. Ja, das dauert jetzt, glaube ich, bis die Farbe hier durch ist, ne? Vielleicht muss man das wie so einen Filzstift erstmal so aufschütteln oder so. Also, boah, das biegt sich hier auch voll durch, wenn ich da jetzt wirklich mit Druck arbeite. Das ist halt alles Plastik. Also so streichen wir übermorgen noch.
0: Das geht ja gar nicht.
1: Das Ergebnis kann sich nicht sehen lassen.
6: Hier ist immer noch super viel drin. Und das ist ja voll die Verschwendung. Die kriege ich ja nie wieder raus. Die muss ich komplett eigentlich in Wasser reintunken und dann alles rauswaschen. Aber dann habe ich halt auch super viel Farbe verschwendet, ne?
3: Auch der Farbroller mit Tank ist bei uns durchgefallen.
1: Nächstes Hilfsmittel, ein Eckenroller oder Kantenstreicher für 8,99 Euro online gekauft.
5: Jetzt sind wir hier eben also an den Kanten, die wollen wir natürlich möglichst schön machen. Wir haben hier also die Rolle und eben so ein Stopper quasi.
0: Das wäre tatsächlich eine echte Erleichterung.
1: Also los, Farbe auftragen und ab in die nicht abgeklebte Ecke.
5: Also das schabt schon mal ordentlich über die Wand.
0: Das mit diesem Geratsche macht mich fertig.
4: Mhm. Ja. Dann macht er die Wand komplett kaputt. Mhm.
0: Kann ja wohl nicht angehen.
3: Es wäre zu schön gewesen. Leider auch nicht praktikabel.
1: Letztes Werkzeug im Check. Ein Reinigungsspachtel für 7,49 Euro, um Farbe von der Walze zu bekommen.
6: Das, was wir bei den anderen Gadgets verschwendet haben an Farbe, haben wir jetzt wieder reingefüllt. Das finde ich jetzt eigentlich ganz
4: praktisch.
6: Gut. Das geht bestimmt auch irgendwie ohne. Ne?
5: Aber ja, gerade eben für den Farbsparen ist das natürlich super, weil sonst hättest du es jetzt einfach unter den Wasserhahn gehalten und dann wäre es alles weg.
6: Ja, genau.
4: Alles im Abfluss.
6: Ja.
3: Wie ein absoluter Profi die Tools bewertet, das schaue ich mir später noch an. Aber vorher.
0: So, und während meine Redaktion das jetzt hier fertig macht, gucke ich mir an, worauf es wirklich ankommt bei Pinsel, Rollen und Co.
3: Dazu hole ich mir Unterstützung aus dem Fachhandel bei Torben Töpfer.
0: Mich interessiert der Hobbyhandwerker, ne? Der jetzt mal eine Wand streichen muss. Ja. Was braucht der für eine Rolle? Wie muss das Equipment sein?
7: Würde ich sagen, gehen wir am besten mal an die Wand, gucken uns das mal an.
0: Sie sind mein Mann, Sie können mir das erklären.
7: Sehr gerne. Gern. Natürlich.
0: Streichen Sie selber gerne?
7: Oh, mal mehr, mal weniger.
0: Ich bin schon fast gedacht hier, ne?
7: Ja.
3: Vertrauen wir ihm trotzdem mal. Erster Stopp, Walzenregal.
1: Wichtig zu wissen.
7: Haben wir Raufaser oder einen glatten Untergrund?
0: Wir haben einen glatten Untergrund.
7: Sehr schön.
0: Genau.
7: Da würde ich Ihnen halt empfehlen, eine Kurzflorwalze zu nehmen.
0: Ja.
7: Das wäre eine Mikrofaserwalze. Die hat, wie Sie sehen, eine geringe Florhöhe. Füllen wir dann, dass die Farbe so drauf geht und schön mattes Finish ergibt.
3: Und also das wäre jetzt für eine glatte Wand optimal. Wenn ich jetzt

0: aber Raufaser, Rauputz oder sonst was hätte, welche müsste ich dann nehmen?
1: Eine Walze mit ein bisschen mehr Flor. Mhm. Das hat zur Folge, dass ich mehr Material auftragen kann und auch ein bisschen schneller vielleicht arbeiten kann.
2: Der Faktor Zeit ist beim Heimwerken nicht zu unterschätzen. Man will ja auch schnell Ergebnisse sehen.
0: Wo ist da so der Unterschied zu dem, was ich im Baumarkt kaufen kann oder was ich ja auch im Discounter angeboten kriege als Aktionsware, wo man dann so ganze Sets oder sowas kriegt?
1: Dass sie langlebig ist, dass sie für den, wenn ich den richtigen Untergrund ausgewählt habe oder die richtige Walze für den richtigen Untergrund ausgewählt habe, dass sie halt wirklich ein Top-Ergebnis liefert und dass die Walze nicht permanent am Flusen ist.
0: Kostenpunkt, Walze, Bügel?
1: Walze um die 10 Euro, Bügel um die 3 Euro.
0: Also 13 Euro. Und das ist aus dem Fachhandel?
1: Ja, kann man investieren. Und man hat auch was davon, eine längere Zeit davon. Weil im Endeffekt, wenn ich die Walze und den Bügel wie andere Sachen auch pflege und reinige, kann ich da Jahrzehnte was von haben.
3: Für schwer zugängliche Stellen und Ecken bietet sich eine kleinere Rolle, das sogenannte Mäuschen, an.
0: Und kostet dann ungefähr mit dem Bügel zusammen?
1: Die liegt roundabout bei 1 Euro, der Bügel um die 2 Euro. Also das wäre dann Bügel und Walze roundabout bei 3 Euro.
0: Also ich bin auf jeden Fall deswegen überrascht, weil ich dachte, das wäre viel teurer. Ich habe gedacht, man müsste 40 Euro oder so für so eine Walze ausgeben.
1: Das hören wir ganz oft von den Privatpersonen gerade. Ja. Ich gehe in den Fachhandel, oh, ist es eine Apotheke? Nee, also im Endeffekt haben wir faire Preise.
3: Fazit: Gut muss nicht immer teuer sein. Hier ein paar Tipps. Langlebige, hochwertige Werkzeuge wählen. Auf flusenfreie Rollen achten. Equipment nach Gebrauch immer gründlich reinigen.
2: Aber etwas fehlt noch. Die Farbe selber. Und die Auswahl ist riesig.
0: Also, welche Fragen muss ich stellen in Bezug auf Farbe?
1: Also erstmal, welchen Untergrund habe ich und wie viel Geld möchte ich in die Hand nehmen?
0: Ich möchte auf jeden Fall Zeit und Nerven sparen. Mhm. Also ich möchte nicht eine Farbe haben, wo ich total oft drüber weißeln muss.
1: Also einmal deckend.
0: Gerne, wenn es einmal decken würde, fänd ich schon richtig gut.
1: Die wichtige Information der Farbe, sie sollte mindestens die Deckkraftklasse 1 haben. Ja, es gibt viele Deckkraftklassen 1, das ist dann halt ein bisschen schwierig. Macht den Preis dann im Endeffekt aus. Wie viel Titandioxid hat die Farbe? Was kann die Farbe? Zum Beispiel die Nassabriebklasse ist dann die Scheuerbeständigkeit der Farbe. Welche Klassifizierung hat die? Und da spiegelt sich das dann im Preis wieder. Wenn ich als Beispiel Deckkraftklasse 1 habe und Nassabriebklasse 1, habe ich das Höchste, was ich an der Innenwandfarbe haben kann. Und habe im besten Fall auch eine spritzfreie Farbe und eine sehr ergiebige.
2: Okay, das klingt kompliziert. Ist es aber gar nicht. Was genau das bedeutet, Deckkraftklasse 1 und Nassabriebklasse 1, überprüfe ich gleich mit einer preisgekrönten Malerin.
0: Also Farbe wird im Liter verkauft, ne?
1: Ja, bei uns,
0: Nicht nach Gewicht, sondern
1: im Liter.
0: Im Liter. So. Und wie viel Quadratmeter kann ich mit einem Liter Farbe streichen?
1: Ist immer unabhängig oder immer abhängig von der Qualität und von der Farbe, die Sie nehmen.
0: Ja.
1: Aber bei einem Premium-Produkt sind Sie circa bei 7 Quadratmeter pro Liter.
0: Und dann kostet mich der Liter?
1: Sind wir bei roundabout 5 Euro.
0: 5 Euro pro Liter. Okay, das hört sich ja schon gut an. Das ist die Premium-Qualität.
1: Premium-Qualität bei uns in der Eigenmarke, richtig. Ja. Und da sind wir bei 5 Euro circa im Liter.
0: Das ist jetzt auch nicht so teuer, wie ich dachte.
2: Mit den Infos auf zur Maler- und Lackiererinnung in Düsseldorf, voll beladen mit unterschiedlichen Farben und Walzen.
3: Hier trifft Yvonne die 24-jährige Maler- und Lackiererin Anna Hüllner. Bei den Euroskills, der Europameisterschaft der Berufe, hat die ambitionierte Malerin 2025 die Silbermedaille gewonnen.
0: Und ich greife mir heute von deiner Expertise so viel ab, wie es geht. Und zwar einmal in Sachen Farbe. Also was sind überhaupt die unterschiedlichen Farben? Das ist ja eine wahnsinnige Vielfalt, die man da im Baumarkt kriegt oder auch im Internet. Und dann eben auch das Werkzeug, weil beides gehört ja zusammen. Ne?
4: Genau.
3: Und nun zum Equipment-Check.
0: So, und jetzt habe ich ganz unterschiedliche Rollen eingekauft. Ne?
4: Ja.
0: Und zum Beispiel sowas hier.
3: Ein Set aus dem Discounter für günstige 2 Euro.
0: Das sieht ja erstmal aus.
4: Man sieht es ja, es ist eher wie so ein Wattepausch anstatt wie Härchen, die dann auch wirklich die Farbe aufnehmen können und greifen und schön verteilen. Sondern es ist eher wie ein Schwamm, der dann da drüber reibt oder wischt und dann halt auch die ganzen Fusseln hier verliert.
0: Dann hier so eine Rolle, die fühlt sich schon anders an, die ist schon viel schwerer. Hm.
3: Und gleich auch deutlich teurer. Eine Walze aus dem Internet für 10,99 Euro.
4: Ja? Hm. Wenn du die einmal relativ urteilt. Stabil, ne? Und auch von den Fasern her, merkt man jetzt, dass die nicht so dicht wie ein Schwamm zusammen ist, sondern man hat hier kleine Härchen. Also die könnte man durchaus auch zum Streichen verwenden.
3: Für einen Euro mehr gibt es eine Rolle aus dem Baumarkt. Was sagt die Fachfrau dazu?
4: Also man merkt, hier ist so ein kurzhaariger Flor drauf, aber so feine Härchen auch.
0: Und ich denke, schön dicht, ne? Also genau, ich kann, wenn ich dicht, hier so durchgehe.
4: Da sieht man nicht die Kunststoffwalze unten rausblitzen. Genau. Sondern ich würde sagen, die nimmt die Farbe gut auf, verteilt sie aber auch gut.
0: Ja.
3: Für 11,27 Euro hat Yvonne noch Bügel und Walze aus dem Fachhandel mitgebracht.
0: So, jetzt habe ich aus dem Fachhandel diese Rolle bekommen als, als Universalrolle. Kannst du die einmal beurteilen? Hier steht ja sogar mal was drauf, das ist die gleiche. Da steht drauf, für Dispersionsinnenfarben, Einsatz auf glatten Untergründen, sehr gutes Oberflächenfinish.
4: Ja, das bedeutet ja, die nimmt die Farbe gut auf, verteilt sie gut und dann haben wir eine wunderschöne glatte Oberfläche. Ne? Und ich merke auch, das ist ein dichter Flor, also da kommt man auch nicht hier drunter.
0: Ja, und der ist noch mal ein bisschen höher. Ne?
4: Mhm, ist höher, das heißt, man kann auch viel Farbe damit aufnehmen und dann gut an die Wand bringen.
0: Guck mal, und es passiert so nichts.
2: Erste Erkenntnis, ob Baumarkt oder Fachhandel, man muss ein bisschen was investieren in gutes Zubehör, sonst wird das nichts mit dem Heimwerken.
3: Dann hat Anna noch einen wertvollen Tipp für Yvonne. Einfach vor dem Streichen die Rolle über ein Klebeband ziehen, das entfernt die Fusseln. Jetzt wird die Deckkraftklasse gecheckt. Um zu beurteilen, wie gut eine Farbe deckt, wird ähnlich wie bei einer DIN-Normprüfung ein dunkler Balken mit weißer Farbe überstrichen. Alle drei Farben im subjektiven Check sind mit der Deckkraftklasse 1 ausgezeichnet. Eine günstige Wohnraumfarbe aus dem Baumarkt für 3,80 Euro pro Liter, eine mittelpreisige aus dem Fachhandel für 4,58 Euro pro Liter und eine teure aus dem Internet, bei Social Media beworben, für 36 Euro der Liter.
0: Die Aufgabe der Farbe, die wir uns jetzt gleich angucken, ist, dass wir schauen, dass wir dieses Stück hier, was wir abgeklebt haben, überstreichen. Und wir testen die Deckkraft und gucken dann, ob dieser graue Streifen nachher auch tatsächlich weg ist.
4: Verschwindet.
3: Zum Streichen nehmen die beiden die Rollen aus dem Fachhandel. Die haben überzeugt. Yvonne und Anna beginnen mit der preisgünstigsten Farbe aus dem Baumarkt.
2: Umrühren, in die Farbwanne einfüllen und losrollen. Mit dem Mäuschen, weil unsere Fläche ja recht klein ist.
4: Hier wird es noch mal so ein bisschen abgestriffen, ne? Und dann rauf da. So. Jetzt könntest du mal die nächste Hälfte machen. Wenn du dann fertig bist, gehen wir gerade noch einmal, also nicht, wenn es trocken ist, sondern einmal mit der leeren Farbwalze drüber, damit einfach die Struktur ein bisschen geklettet wird.
0: Okay, das ist dann das Finishing sozusagen.
4: Genau, das ist das Finishing. Okay. Und das kann man auch gut zu Hause beachten.
0: Ja. Ja. So, und jetzt hast du keine Farbe mehr drauf, sondern du würdest jetzt einfach nur noch mal, damit die Oberfläche geglättet ist.
4: Das sehen wir jetzt auch hier gleich, das verdichtet sich alles gleich ein bisschen.
0: Ah, das ist aber noch mal ein guter Trick für zu Hause. Guck mal, wie schön. Oh, findest du das auch schön noch?
4: Ja, das ist super.
0: Das ist toll, oder?
2: Richtig toll ist das Ergebnis auf den ersten Blick allerdings nicht.
4: Ja, also ich hätte jetzt gesagt Deckkraft Klasse 1. Lässt zu wünschen übrig, oder?
0: Habe ich jetzt, mehr von erwartet, ehrlich gesagt.
4: Eigentlich muss man ja dann auch davon ausgehen, dass das besser wird als das.
3: Die finale Beurteilung findet 24 Stunden später statt, wenn die Farbe getrocknet ist. Nun im Test die mittelpreisige Farbe aus dem Fachhandel.
0: Würdest du jetzt so vom ersten Fühlen einen Unterschied merken zur ersten Farbe, zur sehr günstigen?
4: Ja, die lässt sich schon sehr schön cremig verstreichen. Also ich glaube, die hat ein bisschen mehr Festigkeit als die andere. Werden wir jetzt sehen, ob das auch so sich abzeichnet.
0: Ja, genau, ob das eben auch was bringt, ne, auf der Wand.
4: Gehen wir rauf.
0: Du.
4: Alles klar.
0: Oh ja.
4: Aha.
0: Oh, guck dir das mal an.
4: Na, ich würde sagen, im Vergleich zur ersten Farbe macht die schon mehr her und deckt auch mehr ab als jetzt das Ergebnis vorher.
0: Fluffiger.
4: Fluffig.
3: Im Vergleich zur ersten Farbe deckt die aus dem Fachhandel besser.
2: Nun nun zum gehypten und sehr teuren Produkt, das auf Social Media stark beworben wird. Ich war neugierig. Ist der viel höhere Preis gerechtfertigt?
4: Zack. Oho. Okay, dann versuche ich das auch mal. So.
0: Verstreichen lässt sie sich ja in der Tat total gut.
4: Sieht schon mega. Auch finde ich besser als jetzt die zweite Farbe.
0: Hör mal, die fluppt ja hier so weit von, die geht ja quasi von alleine von der Rolle offen.
4: Obwohl sie eigentlich so zäh ist, ne?
0: Ja, aber was haben die denn damit
4: gemacht? Das
0: ist richtig irre. Bis jetzt so auf den ersten Strich, in Anführungsstrichen, finde ich, die teure Farbe hat sich ganz schön gut geschlagen.
3: Die drei Farben sind an der Wand. Jetzt heißt es abwarten.
0: So, und wir zwei können jetzt mal ein bisschen Zeit verstreichen lassen, Wortwitz, weil das Ganze muss trocknen, damit wir es wirklich beurteilen können. Heißt, wir gehen Käffchen trinken, oder?
4: Alles klar, mach mal so.
2: Nach dem Kaffee ist vor der Recherche. Immer wieder stoße ich auf Artikel, die sich mit Giften in Wandfarbe, meist Dispersionsfarbe, beschäftigen. Mein Eindruck, da steckt einiges drin, was nicht gut ist. Wissen Kunden das? Und was ist ihnen wichtig?
5: Das ist ja schon auch wichtig, ne? Dass man dann in der Wohnung dann keine giftigen Dämpfe hat oder so.
6: Was auch wichtig ist, ja, umweltfreundlich.
2: Zeit für Antworten. Ich schalte mich per Video mit Katja Becken vom Umweltbundesamt in Dessau zusammen. Von ihr möchte ich wissen, was es mit den Farben auf sich hat.
0: Es gibt ja wirklich ganz viele unterschiedliche Farben zu kaufen und einige kommen dann mit einem Siegel daher, zum Beispiel mit dem blauen Engel. Heißt das, dass es ungesunde Farben oder ungesündere Farben im Baumarkt zu kaufen gibt?
7: Ja, tatsächlich ist das so. Sie finden im Markt Farben, die beispielsweise Allergene enthalten. Aber es ist halt so, dass die Vielzahl an Additiven, Chemikalien, die Farben zugesetzt sein können, sehr groß ist.
0: Ja, Entschuldigung, ich muss da mal direkt nachfragen, weil Sie geben mir doch recht, dass das für uns Verbraucher eine sehr unbefriedigende Antwort ist.
7: Ja, Sie haben recht, es ist vielleicht unbefriedigend für den Verbraucher, die Verbraucherin. Sie hat aber die Möglichkeit, er hat die Möglichkeit, mit einem Label wie dem Blauen Engel hier eine gute Wahl zu treffen und auch Produkte zu wählen, in denen halt solche Stoffe dann einfach nicht enthalten sind.
0: Dass das einzige Label im Grunde genommen der Blaue Engel ist, finde ich unbefriedigend, dass der Gesetzgeber nicht stärker auf die Hersteller einwirken kann. Warum kann er das nicht?
7: Der Gesetzgeber ist da vielleicht immer ein bisschen hinterher, weil ja auch die Wissenschaft und die Bewertung der Stoffe einige Jahre in Anspruch nimmt. Dann müssen Hersteller noch umstellen. Das kostet Geld, das braucht Zeit. Und drum gerade sind solche Umweltzeichen wie der Blaue Engel so wichtig, weil sie halt einen Teil der Produkte am Markt auszeichnen, die diesen Schritt schon früher gegangen sind.
3: Der Blaue Engel gilt als eines der wichtigsten Umweltzeichen Deutschlands. Auch bei Wandfarbe, die idealerweise nicht nur emissionsarm, sondern auch gesundheitsverträglich ist. Wer zu diesen Farben greift, soll mögliche Gesundheitsrisiken auf ein Minimum reduzieren können.
0: Der Blaue Engel, wenn der vergeben wird auf einem Produkt, ist das Produkt dann automatisch teurer als ein anderes?
7: Wir haben immer mal wieder auch im Markt geguckt und nicht generell festgestellt, dass die Produkte teurer sind.
3: Das bestätigt unser Einkauf. Die günstigste Farbe hat auch den Blauen Engel.
0: Vielen Dank erstmal für die ganzen tollen Informationen. Ich kann nur sagen, wer wirklich auf Nummer sicher gehen möchte in Sachen Gesundheit, Allergieauslösung und so weiter, der hat im Moment nur die Chance, in Anführungsstrichen nur auf den Blauen Engel zu achten, weil das ein unabhängiges Prüfzeichen ist, was genau das anzeigt. Alle anderen müssen sich entweder mit technischen Datenblättern auseinandersetzen oder nach dem Streichen gut lüften.
3: Vor 24 Stunden haben Malerin Anna Hüllner und Yvonne drei Testwände einmal mit Wandfarben aus unterschiedlichen Preisklassen gestrichen. Jetzt geht es an die Bewertung. Im Rennen die günstige Farbe aus dem Baumarkt. Die mittelpreisige aus dem Fachhandel. Und der Social-Media-Liebling aus dem Onlinehandel.
2: Ich finde, das optische Ergebnis ist recht eindeutig.
0: Was ich so bemerkenswert finde, wir haben ja jeweils die Deckkraft Klasse 1 genommen. Also es gibt eine EU-Norm, richtig?
4: Genau.
0: Nach der wird ja diese Klassifizierung gemacht.
4: Ja, Aber die Range dazwischen ist halt auch noch mal anders. Ne? Man kann die Deckkraft Klasse 1 dann auch deklarieren, wenn sie irgendwie in der Note eine

0: Ein weiterer Indikator für eine gute Farbe ist die sogenannte Nassabriebklasse. Diese beschreibt, wie widerstandsfähig eine Wandfarbe, zum Beispiel beim Abwischen mit einem nassen Lappen, ist, wenn man kleinere Verschmutzungen im Alltag beseitigen möchte.
1: Ich habe gelernt, das wird auch von 1 bis 5 deklariert. 1 ist auch hier das Beste.
2: Scheuerbeständig.
1: Und was genau sagt das aus?
2: Das sagt aus, wenn wir jetzt mit dem nassen Schwamm drüber rubbeln und drüber scheuern, ne? Nicht nur einmal wischen, sondern wirklich ein bisschen reiben, dass nichts von der Farbe wieder abkommt.
1: So, jetzt probieren wir das mal aus.
0: Zuerst wird die günstige Farbe aus dem Baumarkt dem Nassabriebtest unterzogen. Laut Hersteller hat die Farbe die Klasse 3 von 5. Das Ergebnis passt, auch höchstens eine 3.
1: Also sie ist waschbeständig, sie ist nicht scheuerbeständig. Das bedeutet eigentlich aus meiner Sicht in meinem Leben, ich kann die nicht im Badezimmer benutzen, die Farbe, und ich kann die auch nicht in der Küche benutzen. Genau. Weil da muss ich ja wohl mal ab und zu.
2: Überall, wo man halt irgendwie mal was gerne noch abschrubben oder abwaschen
1: eigentlich
2: würde.
1: Eigentlich kann ich die nirgendwo benutzen, weil ich meine, ich habe ja ein Leben mit Kindern, ne? Und die laufen irgendwie rum und die machen mal so, und dann will ich ja nicht jedes Mal neu streichen, sondern ich will ja einmal ganz kurz mit dem Schwämmchen da drüber gehen. Hm. Wusste ich auch nicht.
0: Die zweite Testfarbe aus dem Fachhandel hat wie empfohlen die Nassabriebklasse 1. Da sollte eigentlich nichts passieren.
1: Hat auch mehr Farbe abgegeben, als du dachtest, ne?
2: Also, da kommt schon ein bisschen mit, ne? Für das, die eine Nassabriebklasse 1 hat, die würde ich eher auf die 2 abstufen, weil stark scheuerbeständig ist sie in dem Fall ja auch nicht, wenn wieder was mit runterkommt.
1: Also, ich frage mich ja wirklich, für wen eigentlich diese DIN-Normen sind. Also doch nicht als Orientierung für uns Verbraucher. Vergessen Sie das mit den DIN-Normen. Ganz ehrlich, das ist nur für Hersteller, damit die ihre Farben verkaufen können. Das hat ja nichts damit zu tun, wie die Farbe tatsächlich performt. Es regt mich schon wieder total auf.
3: So hält denn jetzt die teure Farbe, was sie verspricht?
1: Ja, die Farbe macht, was sie soll.
2: Würde ich auch sagen.
1: Also tatsächlich ist es ja ein Produkt, was ganz viel über Social Media, hauptsächlich über Social Media vertrieben wird. Und anscheinend haben die ihre Hausaufgaben gemacht. Das ist natürlich ein Wahnsinnsgeld, was ich dafür ausgeben muss, ne?
2: Ja.
1: Also da weiß ich nicht, ob man dann nicht lieber doch zweimal mit dem mittelpreisigen streicht.
0: Die günstige Farbe aus dem Baumarkt hat sowohl bei der Deckkraft als auch bei dem Nassabriebtest am schlechtesten abgeschnitten. Die mittelpreisige aus dem Fachhandel konnte bei der Deckkraft überzeugen, nicht aber bei der Nassabriebklasse. Die teure Farbe von Social Media hat überzeugt. Minuspunkte gibt es für den hohen Preis.
1: Was habe ich am Regal noch für eine Möglichkeit, rauszufinden, ob das eine gute oder eine weniger gut deckende Farbe ist?
2: Wir haben noch das Gewicht, können wir vergleichen. Wenn jetzt das hier 12,5 Liter sind, das hier sind 10, ist natürlich nicht ganz vergleichbar. Aber wir können testen, wie schwer ist denn das Ganze. Stellen hier fest, das ist schon mal viel schwerer als der Eimer da vorne, ne? Und dann lässt sich sagen, da ist bestimmt mehr Wasseranteil drin, weniger schwere Bindemittel, die das Ganze dann auch besser verstreichbar machen lassen.
1: Hier, weißt du, da sind nur 2,5 Liter drin und der ist schon
2: heavy. Genau.
1: Das heißt, ich kann in den Baumarkt gehen und kann dann einfach mal gucken, so welcher Eimer ist schwerer. Das ist auch schon so ein Hinweis darauf.
2: Ein Hinweis.
3: Wow, viele tolle Tipps für uns Verbraucher. Hier nochmal alle Wandfarbenkaufempfehlungen zusammengefasst.
0: Achten Sie auf die Deckkraftklasse 1, je nach Raum, der gestrichen werden soll. Außerdem danach auch die Nassabriebklasse bedenken. Im stationären Handel den Eimer hochnehmen und das Gewicht mit anderen Marken vergleichen. Meist gilt, je leichter, desto mehr Wasser.
1: So, jetzt habe ich hier schon total viel gelernt, aber ich habe auch schon was gemacht mit meiner Redaktion zusammen. Und zwar haben wir eine Wand gestrichen mit unterschiedlichen Hilfsmitteln.
2: Okay.
1: Und wenn ich den Profi schon mal da habe, dann muss ich Sie natürlich noch bitten, mitzukommen, um sich das Ergebnis einmal anzugucken und einzuordnen.
3: Meine Redaktion hat in einer Testwohnung verschiedene Gadgets ausprobiert, unter möglichst realen Heimwerkerbedingungen. Alle Gadgets versprechen, das Streichen einfacher und das Ergebnis besser zu machen.
0: Hilfsmittel im Check. Die Auflösung.
3: Jetzt sitze ich mit Anna zusammen, um ihr unsere Erfahrungen zu zeigen. Was hält der Profi von den Hilfsmitteln?
0: Als erstes die selbstklebende Rolle.

0: ist schon eine Erleichterung, ne? Hier mit dem Abreißer, dass die Folie direkt abgerissen wird, würde ich schon auch so verwenden.
1: Kommt quasi auch aus dem Profibereich. Ihr habt auch sowas in der Art.
0: Ja, also wir benutzen auch die Folie mit dem Tape direkt. Mhm. Und das habe ich jetzt selber noch nie verwendet, aber würde ich auf jeden Fall so mit auf die Baustelle nehmen.
1: Ah, dann kriegt man Daumen nach oben.
0: Top.
1: Top.
2: Daumen hoch für die Abdeckrolle. Wie sieht es mit dem Farbmischeraufsatz aus? Aus Profisicht sinnvoll oder Schnickschnack?
1: Habt ihr im Profibereich nicht auch so eine Rührer?
0: Also wir haben große Rührgeräte für Spachtelmassen, aber für so einen kleinen Eimer nimmt man dann schon eher das Rührholz. Mhm. Ich denke, wenn jetzt der Aufsatz mit der Rührfläche größer wäre, würde es vielleicht was nützen, aber da es nur so klein ist. Mhm. Ja.
1: Das ist ja auch noch wieder dreckig, da muss man wieder sauber machen.
0: Ja, also kann man schon machen, ne? Aber mit Rührholz geht auch.
2: Rühren muss sein, aber so ein Aufsatz ist nicht nötig. Der Farbroller mit Tank stieß bei der Redaktion nicht gerade auf Gegenliebe. Und wie fällt Annas Urteil aus?
0: Das wird ganz schön fleckig, ne? Und kommt halt auch nicht gleichmäßig dann raus. Hier mit dem Absatz ist halt auch so semi-optimal, weil man dann eben immer diesen Umbruch hat und das dann auch sieht an der Wand. Ja, ich finde dann auch, dass eigentlich so eine normale Walze, natürlich muss man dann immer wieder eintauchen, aber du hast dann einfach die Gleichmäßigkeit und dann nochmal abstreifen und dann kriegt man einfach schön die Farbe an die Wand und nicht fleckig oder irgendwie, dass die zu viel, zu wenig rauskommt. Man kann es selber regulieren.
2: Auch Annas Fazit für den Farbroller mit Tank fällt nicht positiv aus. Überzeugt der Eckenroller den Profi mehr als den Laien? Der sollte dafür sorgen, dass man die Ecken nicht mehr abkleben muss und keine Farbe auf die angrenzende Wand kommt. Anna ist skeptisch.
0: Hier haben wir ja den Abstandshalter, aber man sieht ja auch, dass hier die Walze gar nicht wirklich in die Ecke kommt. Weil hier haben wir ja dann noch mal einen guten halben Zentimeter Platz. Und dann kann man auch einfach richtig vorher die schöne Kante abkleben. Oder halt einfach so ein Butterfly nennt sich das bei uns, hat man bestimmt schon mal gesehen, zum Tapetenabreißen, so ein großer Spachtel. Unten an der Kante entlangfahren oder an der Seite und dann mit der Walze entgegenfahren.
2: Da zeigt sich, was den Profi vom Laien unterscheidet. Daumen runter für den Eckenroller. Als letztes noch den Reinigungsspachtel, der die Redaktion überzeugt hat, da er hilft, Farbe zu sparen.
1: Habt ihr sowas auch im Profibereich?
0: Also ich verwende da halt immer den normalen Spachtel. Der ist halt jetzt nicht gerundet so für die Walze, sondern einfach gerade. Aber damit kannst du auch die Farbe abschaben und wieder so ein bisschen in den Eimer zurückfüllen. Aber das würde ich, also macht ja einiges leichter, dann finde ich schon cool. Finde ich eine coole Sache, auch gerade für den Pinsel. Dann muss man nicht so lange auswaschen, weil das ist ja auch immer dann so ein bisschen nervenaufreibend. Passt und man spart auch ein bisschen Farbe dann noch.
2: Beim Reinigungsspachtel sind sich Profi und Redaktion einig. Daumen hoch. Nur zwei der getesteten Gadgets konnten wirklich überzeugen.
3: Unser Haushaltscheck zeigt, bei der Farbe sollte man sich nicht nur auf die Deckkraftklassifizierung verlassen, sondern auch die Nassabriebklasse beachten. Farben haben einen großen Einfluss auf unser Gemüt. Probieren Sie ruhig mal was aus. Und mit dem richtigen Werkzeug spart man Zeit, Geld und Nerven.
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Guten Abend und willkommen zur Spätausgabe von SR Info. Heute mit diesen Themen. Mehr Geld für Landesbeamte. Besoldung im Saarland wird rückwirkend angehoben. Schwerer Tornado in Südfrankreich. Im Dorf Pomar sind knapp 40 Menschen verletzt worden. Neue Ausstellung in

0: Püttlingen. Galerie zeigt bislang wenig bekannte Fotos von Marilyn Monroe. Fast 300 Millionen Euro. So viel zusätzliches Geld muss das Saarland für seine Beamten einplanen. Lehrkräfte, Polizisten, Richter und auch Pensionäre sollen rückwirkend mehr Geld bekommen. Zusätzlich ist eine höhere Besoldung ab kommendem Jahr vorgesehen. Das alles muss das Land jetzt über einen Nachtragshaushalt finanzieren.
1: Das Saarland muss 282 Millionen Euro zusätzlich für seine Beamten ausgeben. Grund ist ein Urteil des Bundesverfassungsgerichts, wonach die Besoldung angepasst werden muss. Neben rückwirkenden Nachzahlungen ab 2023 für zum Beispiel Lehrkräfte und Polizisten ist auch eine Erhöhung der Besoldung vorgesehen von durchschnittlich 4% ab dem kommenden Jahr. Um die Mehrausgaben zu finanzieren, muss das Saarland neue Schulden aufnehmen und auf Rücklagen zurückgreifen.
2: Damit sind dann auch wirklich unsere Finanzspielräume erschöpft. Mehr geht nicht. Das ist auch ein wichtiges Signal mit Blick auf das schwebende Verfahren.
1: Damit meint der Finanzminister weitere laufende Klagen gegen die Besoldung ab dem Jahr 2011. Das heißt, auf das Land könnten weitere Nachzahlungen zukommen. In welcher Höhe ist noch unklar. Die rechtlichen Verschuldungsmöglichkeiten des Landes seien bereits jetzt ausgereizt. Die Erhöhungen für die aktiven Beamten und Pensionäre kosten das Land 282 Millionen Euro. Hinzu kommt ein Minus bei den Steuereinnahmen von 166 Millionen Euro, weil die Wirtschaft schlechter läuft als angenommen. Dadurch wird ein Nachtragshaushalt nötig, der insgesamt eine Mehrbelastung von rund 462 Millionen Euro ausweist, zu einem großen Teil finanziert mit neuen Schulden.
3: Zur Wahrheit gehört damit auch, dass Sie die politischen Spielräume für künftige Haushalte deutlich verkleinern werden. Das muss man auch für alle Projekte und Überlegungen, die jetzt noch anstehen und die man sich vielleicht auch angesichts eines nahenden Wahlkampftermins so vorstellt, mit einkalkulieren.
1: Ende Oktober soll der Nachtragshaushalt im Landtag beraten und noch in diesem Jahr verabschiedet werden. Ein Teil des Geldes könnte ab Anfang kommenden Jahres fließen.
0: Seit Sonntag haben Einsatzkräfte und Freiwillige in Schmelz nach einem vermissten Jogger gesucht. Nun herrscht traurige Gewissheit. Der 55-Jährige ist tot. Seine Leiche wurde am Vormittag in der Nähe von Hüttersdorf gefunden.
4: Es war relativ schnell klar, dass es sich bei der gefundenen Leiche um den vermissten 55-Jährigen aus Schmelz handelte. Die Angaben zur Kleidung stimmten überein und der Mann war einigen Einsatzkräften persönlich bekannt. Eine Drohnenstaffel der Polizei fand die Leiche in der Nähe eines Wehres in der Prims.
5: Die Kollegen sind auch schon teilweise vor Ort. Die übernehmen jetzt die weiteren Ermittlungen zur Todesursache. Im Moment können wir da noch nicht sicher von einem Unfallgeschehen ausgehen. Es ist aber so, wie die Situation ist, wahrscheinlich, dass es hier zu einem Unfall gekommen ist und die Person beim Laufen in die Prims gefallen ist.
4: Möglicherweise hatte der Mann, der als erfahrener Geländeläufer galt, an dem Wehr die Prims überquert. Viele Bürger aus Schmelz hatten sich an der Suche beteiligt. Laut Polizei engagierten sich zwischen 60 und 70 Personen.
5: Wir haben dafür mit Unterstützung der Feuerwehr eine Koordinierungsstelle, eine Kräftesammelstelle eingerichtet. Dort sind diese freiwilligen Helfer auch koordiniert worden, dass wir wissen, wer ist in welchem Suchbereich unterwegs und dass nicht kreuz und quer uns dort in den Füßen rumgelaufen wird.
4: An der Suche waren neben der Polizei mehrere Feuerwehren aus umliegenden Orten sowie andere Rettungskräfte beteiligt.
0: Die Bundesanwaltschaft hält die Revision im Fall des Urteils zu den tödlichen Schüssen auf Simon Bohr nach Angaben der Nebenklage für begründet. Demnach sehe sie erhebliche Rechtsfehler bei der Beurteilung der Schuldfähigkeit, beim Mordmerkmal der Grausamkeit und den Rechtsfolgen. Die Rechtsanwältin der Witwe des Getöteten sprach von einem Teilerfolg. Die Entscheidung über eine Revision des Urteils liegt jetzt beim Bundesgerichtshof.
6: Politische Entscheidungen und wie sie zustande kommen, sind im Saarland nicht gut nachvollziehbar. So das Urteil der gemeinnützigen Organisation Transparency International. In ihrem Lobby-Ranking kritisiert sie unter anderem, dass nicht erkennbar sei, welche Gruppen an Gesetzestexten mitgearbeitet haben. Positiv sei dagegen die eurogenaue Meldung der Nebeneinkünfte von Politikerinnen und Politikern im Saarland. Sulzbach hat sein 80-jähriges Stadtjubiläum mit einem Nostalgiemarkt rund um das Salzbrunnen-Ensemble gefeiert. Dabei konnten die Besucher traditionelles Handwerk erleben

0: Einblicke in die Stadtgeschichte gewinnen. Gleichzeitig blickt die Stadt nach vorn. Die Innenstadt soll grüner und attraktiver werden. Noch bis zum Jahresende wird das Jubiläum mit weiteren Veranstaltungen gefeiert.
1: Die Bundesregierung trifft sich heute und morgen auf Schloss Neu-Hardenberg zur ersten Kabinettsklausur nach der Sommerpause. Inhaltlich geht es vor allem um die geplanten Reformen, die der Kanzler jetzt zügig umsetzen möchte. CDU und SPD betonten beide gleichermaßen, dass die Stimmung unter den Koalitionären gut sei.
2: Etwas Idylle. Im Schloss Neu-Hardenberg, gut 70 Kilometer von Berlin, soll Kanzler Merz und seinem Kabinett helfen, nach dem Sommer wieder zu starten. Manche hier sind mit neuen Aufgaben dabei, wie Verkehrsminister Bilger oder Kanzleramtschefin Wagen. Die Stimmung der Regierung?
3: Die wird gleich noch besser, glaube ich.
2: Das Schloss soll Ort für eine Arbeitsklausur sein. Sie wollen?
4: Mit einem Schwung wieder rauskommen und vor allen Dingen die Wirtschaft ankurbeln, Arbeitsplätze sichern.
2: Eine einheitliche Linie will die Regierung finden, zum Beispiel bei der Einkommensteuerreform oder wie man der schwächelnden Wirtschaft helfen kann. Der Kanzler unter Druck, er will mehr Tempo.
5: Dazu gehört schließlich, dass wir auch die richtigen Prioritäten setzen, dass wir die Geschwindigkeit erhöhen, dass wir Entscheidungen treffen, dass wir ja parlamentarisch auch diskutieren, debattieren, wo notwendig streiten, aber am Ende des Tages Entscheidungen treffen.
2: Ein Konfliktthema, die Rentenreform. Eigentlich hatte man sich schon auf das Ende der abschlagsfreien Rente nach 45 Beitragsjahren geeinigt. Vor allem von ostdeutschen Ministerpräsidenten gibt es Widerstand. Die Arbeitsministerin warnt,
6: dass es am Ende zu keiner Reform kommt. Und das eint uns zumindest auch bei den Parteien, dass wir sagen, wir brauchen eine Rentenreform.
2: Wie die genau aussehen könnte, am Ende noch offen. Das Kabinett tauscht sich auch mit der Wirtschaft aus, verspricht Bürokratie abzubauen. Beim Thema künstlicher Intelligenz wolle man zumindest aufholen, erklärt Digitalminister Wildberger.
7: Natürlich sind die Amerikaner enteilt und die Chinesen, aber gleichzeitig haben die Chinesen auch mit weniger Ressourcen aufgeholt. Warum soll das Europa und Deutschland nicht auch gelingen?
2: Bis morgen Mittag will das Kabinett in Neu-Hardenberg über neue Strategien diskutieren.
1: Der gescheiterte Drohnenangriff auf den Leipziger Flughafen war wohl größer als bisher gedacht. Nach Recherchen von NDR, WDR und Süddeutscher Zeitung wurde einige Tage nach dem Vorfall auf einem Feld in der Nähe eine dritte Drohne gefunden. Dabei auch ein Stoff, bei dem es sich um hochexplosiven Sprengstoff handeln könnte. Die Bundesanwaltschaft wollte sich dazu nicht äußern. Die geplante Zuckersteuer soll offenbar deutlich weiter gefasst werden als bisher vorgesehen. Das geht aus einem Eckpunktepapier des Finanzministeriums hervor. So könnten neben zuckerhaltigen Erfrischungsgetränken auch Fruchtnektare, Smoothies und pflanzliche Milchalternativen besteuert werden. Auch Getränke mit Süßungsmitteln könnten darunter fallen. Die Abgabe soll frühestens nächstes Jahr kommen. Ziel ist es, den Zuckerkonsum zu senken und so ernährungsbedingten Krankheiten vorzubeugen. Fast 40 Verletzte und hunderte beschädigte Häuser. Ein Tornado hat gestern Nachmittag in Südfrankreich schwere Schäden hinterlassen. Tausende Haushalte waren zwischenzeitlich ohne Strom. Besonders hart traf es das Dorf Pomar in der Nähe der Stadt Carcassonne.
8: Malika hatte Glück. Sie wurde nur leicht am Kopf verletzt. Ihr Haus hat es schlimmer erwischt. Insgesamt hat der Tornado rund 300 Gebäude im Dorf beschädigt. Das Haus meines Sohnes ist unbewohnbar, obwohl er es erst vor 3 Monaten gekauft hat. Also, nun ja, es ist eine Katastrophe. Es gibt Menschen, denen es noch schlechter geht als mir, aber trotzdem, es ist schmerzhaft. Der Bürgermeister spricht von einem Luftangriff der Natur. Ein Großteil der Gebäude sei beschädigt. Es sei ein Wunder, dass es keine Toten gegeben habe. Ich als Bürgermeister bin sehr erleichtert, denn es hätte 20 oder 30 Tote geben können. Es gab Menschen, die sich in ihren Häusern in Sicherheit bringen wollten, als diese einstürzten und die gerettet wurden. Auch in anderen Teilen Südfrankreichs gab es gestern Nachmittag Unwetter. Dort blieb es aber bei Straßensperrungen, Zugverspätungen und Flugausfällen.
1: Der Handelsstreit zwischen den USA und Kanada eskaliert. Nachdem die Gespräche in der vergangenen Woche gescheitert waren, verhängten die USA Zölle von 50% auf kanadische Waren. Kanada reagierte heute mit Gegenzöllen. Die Volkswirtschaften beider Länder sind eng miteinander verflochten.
9: Kanada und die USA. In Detroit nur durch einen Fluss getrennt. Autoteile werden hier oft 6-mal hin und her transportiert, bevor sie zusammengebaut werden. Die Gegenzölle auf amerikanische Produkte dürften beiden Seiten wehtun. Betroffen Industriegüter, aber auch etwa Kleidung, Käse, Toilettenpapier. Kanada muss reagieren und das tun wir heute angemessen, gezielt und strategisch. Ich kündige an, dass Kanada die amerikanischen Zölle erwidern wird, Dollar für Dollar, Zollsätze für Zollsätze. Die USA wollten die wichtigsten kanadischen Industrien zerstören, so Premierminister Carney. Er will sein Land unabhängiger machen von den USA, hat neue Handelspartner gefunden, auch in Europa, und gibt sich selbstbewusst. Die Haltung am Verhandlungstisch, dass Kanada nur eine Filiale der USA ist, die kanadische Wirtschaft benachteiligt wird im Vergleich zur amerikanischen, dass wir Bedingungen schaffen, die bedeuten, dass die kanadische Industrie langfristig mit ständigem Gegenwind zu kämpfen hat, das werden wir nicht akzeptieren. Die Kanadier stehen hinter ihrem Premierminister. Die Attacken von US-Präsident Trump schweißen das Land zusammen. Trump hat jetzt auf seinem Social-Media-Kanal damit gedroht, den Ontariosee in Lake America umzubenennen. Es ist beleidigend, dass der amerikanische Präsident uns immer wieder als 51. Staat bezeichnet. Wir waren immer Freunde, jetzt nicht mehr. Das wird allen wehtun. Sehr traurig. Neue Zölle, neue Eskalation. Und viele fragen, wie lange können die Kanadier diesen Handelskrieg durchhalten? Carney hat einen Trumpf in der Hand. Die meisten Amerikaner lehnen Trumps Zölle gegen Kanada ab.
1: Die Country-Sängerin Dolly Parton ist tot. Laut ihrer Familie starb sie zu Hause im US-Bundesstaat Tennessee. Sie wurde 80 Jahre alt. Welthits wie Jolene oder 9 to 5 machten sie unvergessen. Neben der Musik engagierte sie sich auch für Bildung, Tierschutz und Medizinforschung. Marilyn Monroe gilt als eine der berühmtesten Ikonen Hollywoods. In diesem Jahr wäre sie 100 Jahre alt geworden. Das nehmen Galerien auf der ganzen Welt zum Anlass, sich mit der Schauspielerin zu beschäftigen. Eine dieser Ausstellungen ist gerade in Püttlingen zu sehen.
10: Marilyn Monroe, Schauspielerin, Sängerin, Pop-Ikone. So wie man sie selten gesehen hat. In der Galerie Schwan in Püttlingen hängen Bilder, die der Fotograf Alan Grant wenige Wochen vor ihrem Tod in ihrem Haus machen durfte. Später inspirierten diese Bilder Künstler zu Pop-Art-Werken wie dem weltbekannten Marilyn-Triptychon von James Francis Gill. Einige dieser Fotos und ein Interview mit Monroe erschienen im in den USA bekannten Life Magazine.
11: Zwei Tage später ist Marilyn Monroe verstorben. Daraufhin wurden die ganzen anderen Fotos, die eben noch nicht veröffentlicht wurden, ins Archiv gegeben, ins Alan Grant Archiv. Und seitdem über 6 Jahrzehnte waren sie der Öffentlichkeit nicht zugänglich.
10: Michael Schwan hat die Ausstellung um Pop-Art-Werke von Künstlern wie Andy Warhol und James Francis Gill ergänzt. Alan Grants Fotografien stammen aus der amerikanischen Sammlung Marilyn, The Lost Last Photos and Interview. Mit Marilyn 100 holt die Galerie Schwan Hollywood-Flair ins Saarland. Weltweit widmen bedeutende Galerien und Museen der Ikone Ausstellungen zum 100. Geburtstag. London, Paris, New York. Und jetzt Püttlingen.
1: Und wir schauen noch aufs Wetter. Auch in der Nacht gibt es immer mal wieder Schauer und stellenweise Nebel, Tiefstwerte bis 12 Grad. Morgen zunächst viele Wolken und Nebel. Im Laufe des Tages setzt sich die Sonne immer mehr durch und es wird ziemlich schwül. Es bleibt erst mal wechselhaft und schwül. Donnerstag und Freitag sind auch Gewitter möglich. Damit verabschieden wir uns für heute. Morgen sind wir wie gewohnt ab 16 Uhr für Sie da. Ich wünsche Ihnen noch einen schönen Abend. Tschüss.
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0: Nein. Nein, nein, Schatzilein. Schatzilein, ich werde nicht zu spät zu diesem Kindergartenfest kommen. Ja, in einer Stunde. Ja, ich weiß. Ja. Was vorbereitet? Hallo, ich habe überhaupt nichts vorbereitet. Was soll ich mit den Kindern machen? Spiele spielen. Schatzilein. Schatzilein, ich bin Bürgermeister und kein Tritratralala. Ich werde eine Rede halten, das muss reichen. Nein, die Rede habe ich auch nicht vorbereitet, die schüttel ich mir aus dem Ärmel. Ja, die Kinder verstanden sowieso nichts von Kommunalpolitik. Genau. Ja, ja, Schatzilein. Ja, ja, Freilich, Schatzilein. Ja, mein Schmetterling. Tirili. Ja. Steigt mir doch in das. Tschüss. Ich mach doch keine Spiele. Sackhüpfen mit dem Bürgermeister. Ja, so weit kommt's noch. Bloß weil wir demnächst wieder Wahlen sind, soll ich im Sack hüpfen. Nix da. Ich mache eine kleine Ansprache, dann gehe ich in mein Rathaus, dann in meine Ruhe. Eine Rede reden ist Geschäft genug. Was schwätzt man jetzt mit denen? Nicht? Was soll ich da für eine Rede halten? Ganz einfach. Kindgerechte Rede. Ich sage, meine sehr verehrten Damen und Herren Kinder, es freut mich, dass Sie, die zukünftige Zukunft unserer Stadt, mich heute hier erleben dürfen. Über 18 Nationen sind hier kindgerecht zusammengepfercht. Um gemeinsam auf die städtische Leistungsgesellschaft und die Arbeitslosigkeit vorbereitet zu werden. Ja, auch ich habe einmal klein angefangen hier in diesem Kindergarten unter der Schwester Clara, die nun schon seit über 10 Jahren im Himmel den kleinen Engelein mit ihrem Kochlöffel den Arsch versohlt. So wie sie es einst auch hier auf Erden mit mir gemacht hat. Ja, an mir, meine sehr verehrten Damen und Herren Kinder, können Sie sehen, dass man es mit Charisma, Fleiß und Tugendhaftigkeit zum Oberhaupt dieser Stadt bringen kann. Das wird nur wenigen von Ihnen gelingen, so wie mir, wenn überhaupt. Aber egal, was aus Ihnen werden wird, als zukünftige Steuerzahler möchte ich Sie heute schon daran erinnern, dass Sie an Ihre Rente denken und jeden Cent Ihres Taschengeldes in eine Sparsau stecken. Nicht, dass Sie am Ende ohne Zähne in einem Schlafsack in unserer Fußgängerzone liegen und auf einer Panflöte leise rieselt der Schnee spielen. Hier, was ist denn das? Hallo, wer ist denn da draußen? Hallo? Hört verrückt.
1: Einsteigen, Herr Bürgermeister, der Karrenfahrer, der Flecke da!
0: Sag mal, bist du total umgeschnappt?
1: Nein, ich bin der Götterbote Herpes.
0: Hermes heißt der, du Bachel. Hermes und nicht Herpes.
1: Weiß egal, aber es sei ein Herpes-Geschäft, sagt Ihre Frau. Sie von Eppes zu überzeugen, heben Sie mal.
0: Wie, was ich meine, Frau?
1: Sie sollen, ich soll Sie bewegen, also, zum Umdenken bewegen, gut. Zum Einlenken bewegen.
0: Alles hör auf mit dem Blödsinn.

0: Nimm. Alles. Ich will wissen, was meine Frau will.
1: Sie hat mir angerufen und hat gesagt, ich soll mit Ihnen spielen üben, weil Sie von Kindern so viel Ahnung haben wie ein Hefeteig vom Autofahren.
0: Also, Hannes, ob du es glaubst oder nicht, auch ich war einmal ein Kind.
1: Glaube ich nicht.
0: Ich war sogar ein schönes Kind.
1: Aber wann wurde sie verwechselt?
0: Ich wurde überhaupt nicht verwechselt.
1: Na, stimmt es also doch, was der Pfarrer immer sagt?
0: So, was sagt er?
1: Dass je länger es her ist, umso schöner war es früher mal.
0: Ich war ein schönes Kind. Was da?
1: Waren Sie auch da bei uns im Kindergarten?
0: Nicht nur das, mein lieber Hannes. Ich war die Hoffnung einer ganzen Generation. Mir hat man ja schon als Kind angesehen, dass aus mir etwas Großes wird.
1: Ja, ja, so ist in Ihrem Schuppenschnuller sei ein zu großes Loch gewesen. Auch beim Spielen sei jetzt ein bisschen langsam gewesen.
0: Ich war nicht langsam, ich war besonnen.
1: Aber der Gemeinderat Schlotterbeck, der ja auch mit Ihnen im Kindergarten war, sagt, Sie seien ein bisschen ein zurückgebliebener Arschnachhänger gewesen.
0: Ich habe eben erst gedacht und bin dann erst aktiv geworden.
1: Heute geht es auch umgekehrt.
0: Noch ein Wort und du fliegst raus.
1: Und Sie werden nämlich zum Bürgermeister gewählt, weil Sie nicht spielen können.
0: Natürlich kann ich spielen. Skat, Binugel, Geigel.
1: Nein, ich meine im Kindergarten spielen, nicht am Stammtisch. Im Kindergarten, da müsst ihr mit Bauglätzle, Heißle bauen, Hopfseil hopfen, alle Vögel fliegen hoch, spielen.
0: Alle Vögel fliegen hoch, das hat mir noch nie Spaß gemacht.
1: Ja klar, bis Ihren alter Kondor zum Fliegen braucht, da hätten Sie ja granatenmäßig Anlauf nehmen müssen. Ne? Ja.
0: Dafür war ich aber beim Kommando Bimberle. Unschlagbar.
1: Ja, ah. Bimberle. Damals ist es noch gegangen.
0: Ja, das ist so was spielen die Kinder ja heutzutage gar nicht mehr. Gell? Die sind ja bloß nur digital unterwegs. Die kommen ja schon mit dem Handy in der Hand auf die Welt. Ne? Und dann gehen sie sofort ins Internet und gucken sich ihre eigene Geburt auf YouTube an.
1: Deshalb sollten Sie doch mit den Kindern wie das normale Spielen üben. Und heute Mittag im Kindergarten, da könnten Sie doch große Bimberle sein.
0: Nix da. Ich kann doch nicht in den Kindergarten, um zu spielen. Diese Smartphone-Krabbler, die wählen mich sowieso nicht.
1: Ja, aber dann Ihre Mütter und Väter?
0: Ah, du glaubst doch nicht im Ernst, dass mich die Eltern wählen, bloß weil ich mit ihren Kindern Backe-Backe-Kuchen spiele.
1: Ja, freilich. Freilich, klar. Denn wenn Sie mit den Kindern spielen, dann meinen die Eltern, sie lieben die Kinder.
0: Ja, diese Eltern sollen ihre Kinder zuerst mal selber lieben, gell? Weil fürs alle Vögel fliegen hoch, werde ich vom Steuerzahler nicht bezahlt.
1: Ja, mir ist ja egal, aber so ist dann jeder Mann steckt ein Kind. Und ihr denkt, auch Sie wären ein richtiger Mann.
0: Natürlich bin ich ein richtiger Mann. Ich bin ein Mann wie aus dem Bilderbuch. Was ist
1: das? Bin der Rennfahrer Biber.
0: Hör auf mit dem Quatsch. Hör auf mit dem Quatsch. Hannes, du sollst aufhören.
1: Hier gibt es keinen Hannes, hier gibt es nur noch den Biberle.
0: Guck doch mal, wie denn, du hast selber so Welle. Stopp! Fahrzeugkontrolle. Papiere, Führerschein, Fahrzeugpapiere, Geburtsurkunde.
2: Bitte schön.
0: Das ist kein Führerschein, das ist ein Einkaufszettel.
2: Bitte schön.
0: Das Auto ist ja gar nicht zugelassen. Bitte schön. Laut Geburtsurkunde kommen Sie erst in 2 Monaten auf die Welt.
2: Krieg ich jetzt dafür Punkte? Der Wachmeister Reuler gibt dem Hämmerle vom Standesamt immer Punkte, wenn der den anhält.
0: Aber natürlich, Hannes, kriegst du von mir Punkte. Oh, oh. 50 Punkte in Flensburg.
2: 60.
0: Selbstverständlich auch 60, Hannes. Ja. So, und jetzt aussteigen, das Auto ist beschlagnahmt. Her mit dem linken Hand.
2: Mein Auto, wenn Sie mir das wegnehmen, dann hol ich meinen Freund. Er hat letzte Woche einen Elefant umpumpt.
0: So. Ja, dann hol doch deinen Feind. Ja. Dann hol ich meinen Schwager, der ist Doktor. Und der operiert dich so lange, bis du hebisch.
2: Dann hol ich alle Hunde aus der ganzen Gegend.

0: Sag mal, und die beißen ihre Schwagerin den Hintern, und da kann der Herr Doktor ohne Arschhelm laufen. So.
1: Dann hol ich eine Rakete und schieß die Hunde auf den Mond.
0: Jetzt wird's blöd.
1: Du hast doch wieder angefangen. Jetzt kommt das Ding dahin.
0: Dann geh ich mein Haus holen. Dann lass ich mein Haus holen, wenn sie mir das wegnehmen. Dann sag ich's der Schwester Clara.
1: Ist mir egal, bis die vom Himmel der Hund ist, bin ich schon lang fort.
0: Aber die sieht vom Himmel aus alles. Und dann kommt die mit ihrer Engelschar. Und dann werfen die sie in die Hölle. Und dann kommen sie auf den Grill und die machen Schießlag aus.
1: Schießlag, du Bachel. Schießlag. Außerdem bin ich ungenießbar. Wer in mich hineinbeißt, der kriegt den Pickel auf die Nase. Und jetzt geht das Ding dann daher.
0: Gegen den Meier!
1: Und was ist jetzt? Du hast doch mit mir spielen üben wollen.
0: Ja, das hat doch schon ganz gut geklappt.
1: Mensch?
0: Ha ja, klar, im Kindergarten dürfen sie den Kindern nichts wegnehmen. Sie müssen kreativ mit denen spielen.
1: Ich will mit denen gar nicht spielen.
0: Müssen sie aber, sagt ihr Frau, sonst werden sie nicht mehr gewählt und dann müssen sie in der Garage übernachten.
1: Hannes, ich mach mich doch nicht zum Affe.
0: Ja, sie sagen doch immer, sie wollen für alle da sein. Und heute Mittag könnten sie auch mal zeigen, dass sie für die Kinder da sind.
1: Ich war schon immer für die Kinder da. Oh. Wir hatten vor vielen Jahren diesen alten Schuppen abreißen lassen und diesen wunderschönen neuen Kindergarten bauen lassen. Und vor ein paar Monaten habe ich diesen Kindergarten neu renovieren lassen.
0: Lassen. Sie sind immer alles bloß machen lassen. Sie sollen selber mal was mit den Kindern machen und nicht immer alles bloß machen lassen.
1: Seit Jahren mache ich in der Vorweihnachtszeit für die Seuche der Niklaus.
0: Die Kinder haben ja bis zum Heiligabend immer Albträume.
1: Was? Wieso denn das?
0: Ja, weil sie von der Psychologie des Kindes keinen blassen Dunst haben, sagt der Pfarrer. Vielleicht haben sie sogar Angst vor den Mäulen.
1: Du musst ja vor dir auch Angst haben. Ja. Du bist doch der größte Kindskopf.
0: Der Kindskopf auf die Wahrheit sagt doch, dass die Obrigkeit nicht mag.
1: Ach, und ich mag nicht in der Sandkasten einhocken und Sandkuchen essen. Wenn überhaupt, dann halte ich eine Rede für dich.
0: Der Schriedinger Bürgermeister, der geht immer regelmäßig in der Schriedinger Kindergarten.
1: Ja, natürlich. Weil der Herr Schafsegel der Schwester Lorenzo hinterher steigt, ne? Und ihr Sand in die Augen streut.
0: Aber er singt auch Kinderlieder mit denen.
1: Was?
0: Ja.
1: Das kann ich viel besser mit der.
0: Das singt jeder, der nicht singen kann.
1: Gut so, jetzt pass mal auf. Alle meine Entchen schwimmen auf dem See, Köpfchen in das Wasser, Schwänzchen in die Höhe.
0: Das Letzte glaubt Ihnen sowieso keiner. Ich meine, das hat ja nicht schlecht ausgesehen, aber eigentlich erinnert es mich mehr so an eine Plastik-Quietschente.
1: Also, hör mal auf. Ja,
0: freilich, Sie müssen doch Entchen spielen. Sie müssen Entchen in ein Entchen sich hineinversetzen. Sie müssen ein Entchen sein. Das bringt Wählerstimmen ein.
1: Aua.
0: Na ja.
1: Mensch.
0: Na ja, wir gehen jetzt. Hm? Wir gehen jetzt in der Kindergarten und da spielen Sie den Erbteil von Entenhausen.
1: Oh, ja. Ja, aber Hannes, da bräuchte ich ja ein Entenkostüm.
0: Das ist eine Kostüm. Aber ich habe Ihnen Entenfüße mitgebracht.
1: Entenfüße, da ist ja schon mal was.
0: Ich hätte Ihnen ja auch einen Fuchsschwanz dabei, falls
1: Sie...
0: Fuchs, du hast die Gans gestohlen.
1: Hannes, wir bleiben bei der Ente.
0: Ente, bitteschön. Entenfüße.
1: Entenfüße, gut.
0: Und kein Fuchs. Gut, kein Fuchsschwanz. Also, jetzt zeige ich Ihnen, wie man das macht.
1: Aha.
0: Da müssen Sie nämlich die Arme so, also das sind die Flügel,
1: ja, ja, ja.
0: Und den Hintern so.
1: Aha. Ja. Und, sehr gut.
0: Und dann.
1: Ja, das machst schon du.
0: Ja.
1: Also, alles.
0: Hm?
1: Ich bin bereit.
0: Und los geht's. Alle meine Entchen schwimmen auf dem See.
1: Schwimmen auf dem See,
0: Köpfchen in das Wasser, Schwänzchen in die Höhe.
1: Schwänzchen in die Höhe.
0: Das können Sie heute Abend auch mit Ihrer Frau spielen. Und der große Erpel, der schwimmt auch noch mit.
1: Der schwimmt auch noch mit.
0: Langsam sind die Flügel, langsam auch der Schritt.
1: Langsam auch im Schritt.
2: Ging der Bürgermeister, schwimme hinterher,
1: schwimme hinterher.
2: Vorne schwimmt der Hannes, danach kommt lang nichts mehr.
1: Danach kommt lang nichts mehr. Ja, halt mal, Hannes, wie hast du das gerade gemeint? Da kommt nichts mehr. Hannes, Hannes, wie du das gemeint hast, für die Wiese.
2: Das ist mein knallrotes Gummiboot. In meinem Gummiboot ess ich mein Vesperbrot. In meinem knallroten Gummiboot schau ich ins Abendrot. Hab keine Not, das ist mein knallrotes Gummiboot.
1: Sag mal, was machst du denn in meinem Büro?
0: Hoi, Herr Bürgermeister, heute ganz privat. Na ja, klar, Sie haben ja schon Urlaub, gell?
1: Das geht überhaupt nicht so. Pack deinen Krimpel zusammen und verschwind.
0: Gott nicht, weil mein neue Amtsbotenstube ist zu klein für mein Gummiboot. Und ich muss schon wissen, ob das dicht ist. Weil wenn dem nicht so wäre, dann täte ich im Urlaub eventuell ins Wasser fallen.
1: Dein Urlaub wird auf jeden Fall ins Wasser fallen. Ich hab dir schon vor Wochen gesagt, dass du keinen Urlaub kriegst, weil ich in Urlaub fahre.
0: Wir könnten da zusammen in Urlaub gegangen. Wenn die Fiesen aushängen, hätte es für uns im Gummiboot für beide Platz.
1: Wir zwei zusammen in Urlaub fahren? Hannes, das kannst du dir aus dem Kopf schlagen. Außerdem habe ich schon meine Koffer gepackt und fahre morgen mit meiner Frau wie immer nach Italien, während du daheim vorschriftsmäßig Dienst machst. Basta.
0: Am Sonntag im Grauen des Morgens haben sie aber gesagt, dass er sich das mit meinem Urlaub noch mal durch den Kopf gehen lassen will.
1: Was? Das soll ich gesagt haben?
0: Ja.
1: Hannes, da hast du was falsch verstanden.
0: Na gut. Zugeben, ganz deutlich haben sie nicht mehr geschwätzt, aber... aber verhört habe ich mich nicht.
1: Also, Hannes, ich weiß beim besten Willen nicht, von was du schwätzt. Augenommen weiß ich überhaupt nichts mehr.
0: Ich habe ja gleich gesagt, sie sollen sich vom Schriedinger Bürgermeister nicht einladen lassen.
1: Also, Hannes, ich weiß nicht, wann ich das letzte Mal so besoffen war.
0: Jetzt denken Sie doch einmal nach. Seit wann sind Sie von einem einzigen Bier besoffen?
1: Was? Willst du damit sagen, dass ich am Samstagabend im Schriedinger Festzelt bloß euer Bier kitten?
0: Ja, weil ich habe ja entsprechende Anweisungen Ihrer Frau auf Sie aufpasst.
1: Aber Hannes, als ich am Sonntagmorgen in deinem Schubkarren von meinem Haus zu mir gekommen bin, da habe ich eine Schnapsflasche in der Hand gehabt und zwei Gläser in der Tasche.
0: Ja, ja, das hat Ihnen alles der Schriedinger Bürgermeister zustecken lassen. Es wurde nämlich ein Attentätätchen auf Sie verübt.
1: Ein Attentätätchen?
0: Ja.
1: Was ist denn das?
0: Das ist ein Attentat in Form von einem Tätertät. Ne? Im Schriedinger Festzelt wurde eine Frau neben sie gesetzt und sie sind nach der ersten paar Schluck Bier gleich in den Tiefen ihres Ausschnitts auf Grund gelaufen.
1: Hör auf! So was würde ich nie machen!
0: Man musste sie ja regelrecht von dieser Dame entklammern. Sie haben ja ihre bürgermeisterlichen Gliedmaßen dermaßen um die Umärmstädter geschlungen, dass der Wachtmeister Reuli und ich all unsere Kräfte aufwenden mussten, um die Dame aus ihrer Umklammerung zu befreien.
1: Ach, um alles. Das ist jetzt bloß, um mich zu verschrecken.
0: Die Fotos liegen beim Tagblatt. Hm? Der Redakteur getraut sich, die aber nicht zu veröffentlichen, weil ich nämlich dem seine Geliebte kenne und zu ihm gesagt habe, dass ich im Falle der Veröffentlichung gerne mal mit seiner Frau drüber schwätze.
1: Oh, Hannes, du bist mein Retter. Sag mal, wann kann ich denn das wieder gut machen?
0: Am besten gleich Bombe ziehen mal eine Weile.
1: Ach so, ja, freilich. So. Hannes. Hannes, erzähl, was ist passiert?
0: Na ja, so wie es aussieht, hat Ihnen der Schriedinger Bürgermeister da was ins Bier schütten lassen, worauf sich Ihr Verstand umfassend im Ausschnitt von der Rosi verneigte.
1: Um Gottes Willen, Hannes, die Rosi!
0: Herrgott,
1: ich weiß das alles gar nicht mehr. Und überhaupt, wieso hat mir der Schriedinger was ins Bier schütten lassen?
0: Aus Rache.
1: Wieso Rache?
0: weil ihn Sie ja gottserbärmlich blamierten.
1: Ich? Wann?
0: Beim diesjährigen Open-Air-Klassik-Konzert, da hinter Sie eine Ansprache gesprochen.
1: Ja,

0: und?
1: Ja, und da haben Sie gesagt, dass große kulturelle Ereignisse nur in unserer Stadt stattfinden, weil man im benachbarten Schriedingen eher zur leichteren Unterhaltung stände.
0: Ja, das stimmt ja auch.
1: Ja, weiter haben Sie gesagt, das sei ja auch nicht verwunderlich, da der Schriedinger Bürgermeister kulturell gesehen nicht sehr gut zu Fuß sei. Seine literarischen Kenntnisse ließen auch zu wünschen übrig. So habe er kürzlich auf die Frage, kennen Sie Ibsen, geantwortet, wie macht man das?
0: Naja, das war der Knaller. Ja. Die Leute hätten sich ja Bogen verlachen.
1: Und der Schriedinger hat so einen knallroten Kopf gekriegt. Und spätestens da hätte ich an ihrer Stelle aufgehört. Aber neue Sinn, dann noch mal einen draufsetzen müssen. Und gesagt, auch musikalisch sei er nicht gut zu Fuß. So kenne er den Unterschied zwischen Herrn Stumpfes Zieh- und Zupfkapelle und der Sixtinischen Kapelle nicht. Worauf der Schriedinger empört aufsprung ist und schrie, das ist eine Unterstellung, die verbiete ich mir. Außerdem habe ich die Sixtinische Kapelle noch nie gehört.
0: Habe ich ja so recht auch wieder nicht gehört. Oh. Mir ist aber auch nicht so arg recht, Hennes. Herrgott, normal, aber auch. Hä? Oh, du, Hennes, mir ist ganz elend.
1: Sie sind doch auch viel zu warm angezogen. Denn Sie doch den Kittel raten.
0: Hennes, ist gar nicht. Es ist zu furchtbar.
1: Denn Sie, wenn ich den Kapuz runter. Oh. Sind Sie ja die Perik immer noch auf?
0: Ich krieg die einfach nicht runter.
1: Na, stimmt es also doch.
0: Ah, stimmt.
1: Das mit dem Pep.
0: Was für ein Pep?
1: Na, wisst ihr, die Perik hat Ihnen der Schriedinger Bürgermeister im Festzelt höchstpersönlich auf den Kopf gepeppt und hat geschrien, das ist der Powerpep, mit dem kann man zwei Planierraube zusammen peppen. Und der Wachmeister Reule und ich, mir konnte dies ums Verrecken nicht verhindern. Der Feind war übermächtig.
0: So ein hinterhältiger Scharfsingel.
1: Sieh, das war ein Gejohle in dem Schriedinger Festzelt. Man hat die Spatzelruder-Kastenschirte bekehrt.
0: Hannes, das wird er mir büßen, das kann ich dir sagen.
1: Herr Bürgermeister, er büßt schon. Auch ihn hat der Pepp aus bisher unergründlichen Gründen ereilt.
0: Oh. Was ist passiert? Erzähl.
1: Eine halbe Stunde, nachdem Sie unter Hühnergegacker und Schweinegegrunze aus dem Schriedinger Festzelt in so einem rollbaren Sautrogen ausgeschoben wurde, verschwand der Schriedinger Bürgermeister auf ministeriöse Weise.
0: Mysteriös, Hannes. Mysteriös. Und? Erzähl. Was war los mit ihm?
1: Man weiß es nicht.
0: Und was weißt du?
1: Der Schriedinger, der hat fluchtartig Urlaub nehmen müssen.
0: Aber wieso?
1: Weil die beiden Rächer zurückgerecht haben.
0: Was für Rächer? Was sind die da?
1: Die haben den unter einem Vorwand aus dem Schriedinger Festzelt gelotzt. Der eine hat einen Fisch gehoben und der andere, der hat ihm ein Brett vor der Kopf, Pepp, mit dem gleichen Pepp, der auch ihre Perücke hält.
0: Herr Hennes, ist das wahr? Der Schriedinger hat ein Brett vor dem Kopf.
1: Genau.
0: Das kann er jetzt als Pinnwand verwenden, gell? Hennes, dann werde ich einen Zettel auf sein Brett pinnen, wo Schafsegel draufsteht.
1: Obendrein haben die beiden Räger dem noch ein Brett quer über den Nacken den Hintern gepeppt und ihn dort mit an einem Lattenzaun festgenagelt. Oh.
0: Du sag mal, alles, wie hätten Sie die zwei Räger geschafft, diesen Blutsauger zu überwältigen?
1: Die haben mit der Nachricht, er solle zu Ihnen vors Zelt kommen, Sie wollen Abbitte leisten, da rausgelotst, so kam er im Triumph und endete am Lattenzaun.
0: Hannes, ich werde die beiden Rächer für die große Verdienstmedaille unserer Stadt vorschlagen.
1: Der Wachmeister Reule und ich werde die Medaille mit Würde tragen. Was?
0: Hannes, du warst der Rächer.
1: Der Wachmeister Reule und ich, ja.
0: Der Reule. Also, dass der Reule so zu mir steht, das hätte ich nie gedacht.
1: Und wie? Sie, der Herr Tannes, was die Schriedinger da mit unserem Bürgermeister machen, das ist doch ein, der ist doch, denkst du, ist der, ich komm schon drauf, ja, der hat ein Orang-Utan-Gorilla da ganz vorne, nein, ist doch eine Affenfront gegen unsere ganze Stadt.
0: Afro, Hannes. Afro. Nicht Affenfront.
1: Ja gut, wenn Sie besser wissen, was der gesagt hat.
0: Hannes, ich bin dir jedenfalls zu größtem Dank verpflichtet. Wenn ihr jetzt bloß noch wisst, wie ich die Perücke wieder wegkriege, Mensch. Kannst du dir vorstellen, wie meine Frau heute Morgen angeguckt hat? Kein Wort hat die mit mir geschwätzt.
1: Ich weiß, ich habe vorher mit ihr telefoniert. Übrigens, ich soll ihn nicht ausrichten. Und so wie es jetzt aussieht, will sie nicht mit Ihnen nach Italien in Urlaub fahren.
0: Na, wieso nicht?
1: Ja, weil Sie dort ja immer noch gegangen und die Leute dort gut kennen und... Ach, und das sei ja einfach zu peinlich da.
0: Oh, wo will sie denn noch?
1: Irgendwo noch, wo man sie nicht kennt.
0: Nicht so, ich will wie immer nach Italien fahren. Die Perücke muss einfach runter. Komm, zieh du mal dran, hä?
1: Herr Bürgermeister, sind Sie froh, dass Sie sie auf dem Kopf haben?
0: Wieso? Hannes, das sieht doch furchtbar aus.
1: Ja, aber das, was drunter ist, ist schlimmer.
0: Was willst du da damit sagen?
1: Die haben Ihnen nicht bloß die Perücke einfach so drauf beppt. Die haben vorher nur etwas auf den üppigen Freiraum ihres Kopfes gemalt.
0: Um Gottes Willen, Hannes, was?
1: Wenn wir sehr gut halten, den Farbstift, haben die Ihnen den Ausschnitt von der Rosi auf Glatze gemalt und den Namen Rosi dazu geschrieben.
0: So eine Sauerei. Hannes, ich muss die Perücke wegkriegen. Ich muss das sofort runter machen lassen. Ja. Wenn das meine Frau sieht. Hannes, ich muss sofort fort.
1: Genau, nach Titensee.
0: Ne? Wieso nach Titensee?
1: Der Eugen hat gemeint, mit dem Wasser dort kriegt man solche Gemälde, wie sie sie auf dem Kopf hin, am besten weg. Übrigens, der Schriedinger Bürgermeister, der weilt ganz in der Nähe. Der muss ja das, was ich auf den Ecke den Hintern geschrieben habe, bevor er das Brett noch beppt, dann auch wegkriege.
0: Ja, und wo ist der Schriedinger?
1: In Hintern zarten.
0: Hintern? Du, sag mal, Hannes, was hast denn du dem Schriedinger eigentlich auf seinen Hintern draufgeschrieben?
1: Hier spricht der Schriedinger.
0: Alles. Alles, das passt zu dem kulturlosen Scharfsegel, ja? Und jetzt ist ein Denkstar, wie hast du gesagt?
1: Hinternzarten, nicht weit vom Titensee.
0: Alles, das heißt anders. Das heißt Dings, das heißt Hinterzarten und Titisee.
1: Aber?
0: Naja.
1: Hat mit der Eugen angelogen.
0: Naja, ist auch egal. Und du meinst, dort kriegen die Perücke runter?
1: Ja, der Eugen hat gesagt, ich habe dort ganz speziell gezüchtete Kühe für so einen Pepp. Ah. Sie müssten dort ihren Mäckel bloß ein paar Tage lang in frischer Kuhmist reinstecken.
0: Ja, aber Hannes, wenn die Perücke runter ist, dann zieht doch meine Frau die Rosi auf meinen Kopf.
1: Neu, weil dann, wenn sie hund ist, muss sie ganz schnell ihren Kopf im Wasser vom Titensee baden, weil dann das sieht ihre Frau auch nicht.
0: Oh.
1: Neu, weil ich sitze doch mit ihrer Frau auf der anderen Seite des Sees. In meinem knallroten Gummiboot schauen wir ins Abendrot, bis das die Farbe abgeht.
0: Hannes, genau so machen wir das. Das ist eine prima Idee. Du gehst einfach mit in Urlaub und lenkst meine Frau so lange ab, bis sie wieder aussehe wie früher.
1: Genau.
0: Prima, Hannes. Ich stell sie vor der Bar Zimmer in die See.
1: Hey, Hanni, schon gemacht, wir können heute noch kommen.
0: Aber. Oh. Hey, ist ja prima, ne?
1: Schalt jetzt das Blöde, gerade in der Saison. Die haben bloß noch ein Doppelzimmer freigekriegt, aber ich bin ja genügsam.
0: So. Ja, und wo übernachtest du denn?
1: Bei Ihnen im Gräbele.
0: Was? Im Gräbele?
1: Ja, Ihre Frau hat gesagt, sie will sowieso nicht neben einem liegen, der aussieht wie der Großvater vom Pumuckl.
0: Alles!
2: Also, sag mal, wie sieht's denn aus? Frisch in deinen Hut?
1: Wenn Sie diese neue DVD 22 sehen, dann schmeißen auch Sie den Hut weg.
0: Wie kriege ich die?
1: Du bist ja am Steller.
0: Von wo?
1: Ab Mitte November.

0: da bei uns in der Meilesmühle und im Handel. Ach.
1: Mein Mann ist mit einer Spanierin durchgebrannt und meine BH-Größe hat sich seit Mauerfall um 2 Buchstaben verkleinert. 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
9: Alter, warum rastet hier keiner aus? Da ist gerade ein Wunder passiert. Ihr ist ein Bein nachgewachsen, wie bei einer Eidechse. Wieso flippt hier niemand aus? Das ist richtig geil. Ich hätte beinahe meinen Blindenstock weggeworfen, weil ich dachte, geil, ich bin der Nächste. Gott verteilt Wunder, ich möchte als Nächstes dran sein. Leg deine Hände in mein Gesicht, ich bin bereit. Ich bin mit Blindenstock hergekommen, aber ich fahre mit Auto nach Hause. Ich habe richtig Bock.
8: Nicole Jäger.
10: Nur um das zu verdeutlichen, ja. Ich stehe also in diesem Dixi-Klo. Hier ist die Tür. Hier ist die Spinne. Hier bin ich. Und hinter mir Mordor. Ja.
8: Und Pam Penko.
11: Unruhe bringe ich am liebsten rein im Straßenverkehr. Jetzt nicht hinterm Steuer, sondern ey, ich habe das mathematisch ausgerechnet. Parktickets sind günstiger als das Knöllchen am Ende. 100 pro. Zieht nichts. Ich nicht mal, ey, wenn ich kurz wo parke und ich sehe die Politesse schon, ich ziehe kein Parkticket, ich lasse Scheibenwischer an. Soll die Alte doch gucken, wo die das befestigt kriegt. Ist mir da egal. Pff, mach ich nicht. Testet das.

Abracadabra, Bitches. Richtig gut. Boah, ich bin immer gerne in Stuttgart. Das letzte Mal ist gar nicht so lange her. Ich war das letzte Mal vor ein paar Wochen hier in Stuttgart, weil hier ein Blindenfestival stattgefunden hat, wo ich auch aufgetreten bin. Da waren so 3000 Blinde. Und ich fand das so geil, dass das einfach in Stuttgart stattfindet, weil da kamen blinde Menschen aus ganz Deutschland nach Stuttgart und mussten irgendwie vom Bahnhof wegkommen. Mega geil. Ich wette, ursprünglich hat man mit 10.000 gerechnet. Ich kam gestern in Stuttgart an, die meisten Blinden waren immer noch da. Ich fand's richtig schön. Aber stimmt, ich habe die Krankheit jetzt auch nicht von Geburt an. Die fing mit 16 so langsam an. Das heißt, das war auch so eine sehr schleichende Krankheit. Das hat so ein paar Jahre gedauert. Das heißt, es ging sogar so weit, dass es noch ein bisschen mit in die Ausbildung bei mir reinging. Das heißt, ich habe eine Ausbildung angefangen und während der Ausbildung wurde meine Krankheit halt so schlimm, dass ich abbrechen musste. Und ich habe auch im Kindergarten gearbeitet. Ich liebe den Job. Ich finde das total toll. Kinder sind wirklich interessante Menschen, weil die finden halt alles einfach so super spannend. Das sind so super kleine, positive Menschen, die Spaß haben, die für alles dankbar sind. Das finde ich richtig toll, weil du kannst dir immer irgendwas Kreatives ausdenken und die freuen sich riesig. Und genau als ich in der Ausbildung war, wurde meine Krankheit so schlimm, dass ich abbrechen musste. Das war richtig blöd, wirklich. Ich habe einen Ausflug mit den Kindern gemacht, kam mit einer Gruppe chinesischer Touristen zurück. Das war die Hölle. Ich weiß noch, ich hatte so ein Gespräch mit meiner Sozialpädagogiklehrerin und der Leitung aus der Kita. Und die haben mir beide gesagt, Timur, das funktioniert so nicht. Du kannst keine Gefahren mehr sehen. Du kannst nicht mehr richtig auf die Kinder aufpassen. Du kannst die Kinder gar nicht mehr unterscheiden und sprichst sie mit

auf mein Handy gucken, wie willst du damit Kinder einfangen? So, wenn ich die einfangen will, dann sagt der Kluge in der Runde, nein, warte, der kann nur sehen, was sich bewegt. Und ich stehe da wie so ein T-Rex aus Jurassic Park. Wo seid ihr hin? Versucht die so mit Geräuschen zu orten. Was überhaupt nicht funktioniert. Und das war halt super schade, denn da habe ich halt meinen Job deswegen verloren. Ich musste dann leider abbrechen, was ich echt schade fand. Dabei hat mir der Job wirklich viel Spaß gemacht. Und das Geile ist, wenn du dann irgendwie erblindet bist und du verlierst deinen Job, dann werden dir eigentlich immer so zwei Sachen angeboten. Ist völlig egal, wofür du dich interessierst. Entweder wirst du Physiotherapeut oder arbeitest im Callcenter. Mehr darfst du nicht machen. Dafür gibt es dann extra Schulen, wo nur Menschen sind, die erst im Laufe ihres Lebens erblindet sind. Und weil ich dann erstmal so ein paar Jahre gebraucht habe, um das irgendwie zu verarbeiten, um auch drüber lachen zu können, habe ich dann mit Comedy angefangen und ich habe gemerkt, dass mir der Humor irgendwie sehr hilft. Ich habe so Witze drüber gemacht, das hat mir richtig geholfen und deswegen fühle ich mich seitdem auch viel besser. Da hat erst so angefangen, dass ich so die ersten bezahlten Auftritte bekommen habe und dann ist es auch öfter passiert, dass ich vor anderen behinderten Menschen aufgetreten bin und habe ich gemerkt, ich bin definitiv nicht verrückt, die haben alle einen Knall. So, weil die lachen alle darüber, jeder von denen nimmt das mit Humor. Da habe ich gemerkt, das ist total menschlich, so ein Problem einfach mit Humor zu verarbeiten. Da wird ständig darüber diskutiert, darf man jetzt drüber lachen oder nicht, und ich finde, diese Diskussion ist so unnötig, weil es gibt keine richtige Antwort darauf. Weil Humor ist unterschiedlich, Geschichten sind unterschiedlich. Als ich gerade erblindet bin, ich habe auch einen kurzen Moment gebraucht, um ein paar Jahre, bis ich gemerkt habe, okay, jetzt geht es mir gut, jetzt kann ich drüber lachen. Ne? Das heißt, ich hätte auch nicht sofort Witze drüber machen können. Aber nach ein paar Jahren ging das super. Und ich habe so viele Menschen getroffen, die das auch können. Deswegen die Diskussion ist unnötig, weil ich finde, wenn die betroffene Person auf die Bühne geht und Witze drüber macht, entscheidet sich die Person ja auch glücklich damit zu sein. Und ich finde, das ist so viel besser, als traurig zu Hause zu sitzen. Das ist viel geiler. Und deswegen vor anderen Betroffenen auftreten auch immer richtig witzig. So, ich hatte letztens zum Beispiel einen Auftritt in Nürnberg. Das war richtig geil, weil das war so ein Festival, wo auch nur Menschen mit Behinderung aufgetreten sind. Unterschiedliche Kunstformen und unterschiedliche Behinderungen. Und an dem Tag, an dem ich dran war, hatte ich so einen geteilten Abend mit einer Tänzerin, die auf einer Seite kein Bein mehr hatte. Die hat am Anfang mit Prothese getanzt und später ohne. Und für blinde Menschen im Publikum gab es Audiodeskription. Also so ein Typ, der uns einfach so Kopfhörer gegeben hat und uns dann mit Mikrofon erklärt hat, was sie da macht. Und abgesehen von mir waren da noch zwei Blinde, die das auch benutzt haben. Das heißt, wir waren die Einzigen, für die das wirklich witzig war. Weil er kannte den Tanz vorher nicht. Er wusste nicht, was sie machen wird. Das heißt, er musste improvisieren und er hat nicht immer verstanden, was sie da macht. Es gab zum Beispiel so einen Moment, wo das Licht ausgegangen ist. Es war komplett dunkel und da kam so ein Lichtkegel auf sie runter und sie war so auf dem Boden und hat sich so einen Spiegel ans Bein gehalten, damit das so aussieht, als hätte sie wieder zwei Beine. So hat er uns das aber nicht beschrieben. Uns hat er gesagt, plötzlich hat sie wieder zwei Beine. Und ich war richtig schockiert. Für so eine Millisekunde saß ich da, Alter, warum rastet hier keiner aus? Da ist gerade ein Wunder passiert. Ihr ist ein Bein nachgewachsen, wie bei einer Eidechse. Wieso flippt hier niemand aus? Das ist richtig geil. Ich hätte beinahe meinen Blindenstock weggeworfen, weil ich dachte, geil, ich bin der Nächste. Gott verteilt Wunder, ich möchte als Nächstes dran sein. Leg deine Hände in mein Gesicht, ich bin bereit. Ich bin mit Blindenstock hergekommen, aber ich fahre mit Auto nach Hause. Ich habe richtig Bock. Das Geile ist, er hat gemerkt, dass er irgendwie Blödsinn erzählt hat und wollte das dann noch so ein bisschen retten und meinte dann so, es könnte auch ein Spiegel sein. Also ein Teil von dir glaubt immer noch, dass das ein Wunder war. Also als wäre der Spiegel die Verschwörungstheorie gewesen. So, ja, ich weiß, wir alle wissen, dass Gott das war. Aber denk mal drüber nach, vielleicht war es auch Physik. Das war so lustig. Und da habe ich natürlich auch Witze drüber gemacht. Und alle haben sofort drüber gelacht. Das fand ich so schön. Das hat dann so, alle haben sich so verbunden gefühlt. Die haben sich bei mir bedankt und haben gesagt, es ist schön, dass du auch unsere Themen ansprichst. Das hat mich richtig gefreut einfach, dass das alle so mit Humor verarbeiten. Und deswegen, das ist nämlich das Traurige, als ich damals mit Comedy angefangen habe, da haben mir viele irgendwie immer gesagt, dass ich so meinen Job verloren habe. Und ich hatte so diese Traumvorstellung, boah, vielleicht mache ich Comedy hauptberuflich. Und da gab es echt einige Leute, die gesagt haben, nee, mach das nicht, wer soll dich denn buchen? Keiner möchte, dass ein Blinder durch ganz Deutschland fährt und das macht. Jetzt bin ich aus Köln hergefahren für einen bezahlten Auftritt. Was ich damit sagen möchte ist, lasst euch von anderen nicht einreden, was ihr könnt und was nicht. Das funktioniert auf jeden Fall. Deswegen, das mache ich jetzt mittlerweile hauptberuflich. Und das Geile ist, ich hätte damals nicht gedacht, dass ich auch so Fernsehauftritte und sowas hätte. Sowas wie hier, ich hätte das damals nie gedacht. Ich weiß noch, bei meinem ersten großen Fernsehauftritt, da habe ich einen Anruf bekommen und da saß ich mit meinem Vater im Auto. Der wird beim Autofahren immer richtig aggressiv. Na, also er ist gefahren, deswegen ist wichtig jetzt zu erwähnen.

Ich werde beim Autofahren richtig aggressiv und beleidigt andere Autofahrer. Aber der Typ am Telefon, der mich dafür buchen wollte, der hat mir das wie so eine gute Neuigkeit verkaufen wollen, dass ich bei dieser Fernsehaufzeichnung dabei bin. Und hat dann noch so gesagt, mit wem ich auftrete. So, ja, Timo, du bist dann dabei mit Atze Schröder und Kaya Jana und Ralf Schmitz. Und ich war so richtig schockiert. Ich so, boah, krass, bin ich dafür überhaupt bereit? Bin ich dafür witzig genug? Und währenddessen sitzt mein Vater so neben mir und brüllt rum, wie fährst du eigentlich, du Hurensohn? Und der Typ am Telefon, der hat das gehört. Er hat das mitbekommen, der hat sich so richtig Sorgen gemacht und fragte, sag mal, Timo, ist bei dir alles okay? Und ich wollte halt professionell rüberkommen, wie jemand, mit dem du gut zusammenarbeiten kannst. Ich sag so, ja, ja, alles gut, ich habe eine Fahrgemeinschaft mit anderen Behinderten. Und der mit Tourette fährt gerade, ist alles entspannt. Leute, ich hatte sehr viel Spaß bei euch, vielen Dank, habt noch einen schönen Abend.

Ah, Kinders, schön. Ey. Sag mal, wo wir hier zusammensitzen, ne? Jetzt sind ja viele, vielleicht kannst du mir einer beantworten. Hat einer von euch schon durchgedribbelt, wie das mit dem Erwachsensein funktioniert? Weiß da irgendjemand Näheres? Ich blick sie auf keinem Auge. Ich bin 41 geworden vor kurzem. Und meine Freunde meinen ständig so, pass auf, wenn das losgeht mit dem Erwachsensein, das fühlst du. Ich denke immer so, wo? Wo? Ja, weil mein Kopf fühlt sich an wie 16. Mein Körper ist irgendwas zwischen 40 und 50. Meine Blase ist 96. Ist das Erwachsensein? Und warum warnt einen da keiner vor? Kann man, wenn du als Frau erwachsen wirst, weißt du, die erzählen die ganze Zeit, wie du aussehen sollst, was du machen sollst, wie du dich benehmen sollst. Warum kommt denn keiner und warnt vor und sagt sowas wie, pass auf Mädel, du hast am Anfang so 3 Jahre brauchst du, um trocken zu werden. Ne? Dann hast du ungefähr 20 gute Jahre und dann fängst du wieder an auszulaufen wie so ein rollendes Fass. Kann da nicht jemand was sagen? Es nervt, alt werden nervt, ich weiß auch nicht. Mir passieren auch nur Dinge, die mir früher nicht passiert sind, ey. Und plötzlich musst du aufpassen, dann irgendwie, was du machst, weißt du, in meinem Alter, so wen du datest und wo, weil es geht dann ganz schnell, da stehst du irgendwie auf, gehst auf so ein Festival mit dem Typen, den du so geil findest, hast viel Spaß, fällst halbnackt besoffen aus dem Dixi-Klo. War nicht der Plan. Okay, es war ja nicht der Plan. So, ich war sogar vorbereitet. Ich bin seit 20 Jahren Festivalgängerin. Sind Festivalgänger hier? Hat doch so ein paar. Na, okay. Für alle, die noch nie auf dem Festival waren, kurz erklärt. Sehr viele Menschen, sehr viel Platz, sehr viel Alkohol, sehr viel Scheißwetter. So. Und ich war vorbereitet. Ja, ich kam da an in Rock und Gummistiefeln. Weil du kannst drauf gehen, wenn du auf dem Festival gehst, regnet's Kuhscheiße. So. Egal. Ich dahin mit meinem Crush, war auch alles cool, da haben wir getrunken. Und irgendwann passierte es dann. Wie immer, alle 20 Minuten. Wenn du oben was reinschüttest, muss es irgendwann unten wieder raus. So. Wenn ich dann irgendwie zu dem Typen, den ich so toll fand, ich so, hey, ich müsste mal für kleine Mädchen, so. Und er so ganz romantisch noch, so ist, ach, komm, ich komm mit und halte von außen die Tür zu. Oh, ja. Ist wirklich nett, weil falls ihr schon mal auf dem Dixi-Klo wart, die Dinger schließen nie. So, und ihr seid ja nicht die Einzigen, die da stehen. Da stehen ja noch 1200 andere und wollen auch auf das Klo, ja. So, und ich da jetzt rein in dieses Dixi-Klo und freute mich über die Gummistiefel, weil du gehst da rein, stehst knietief im Wasser und denkst als erstes, oh mein Gott, bitte lass es wirklich nur Wasser sein, bitte. Lass doch was sein. So. Und hat halt so einen Rock an. Und das ist übrigens ein Riesentipp für alle, die jetzt das erste Mal auf ein Festival gehen. Zieht einen Rock an. So, weil den kannst du hochziehen. Ja, keiner will in einem Dixi-Klo eine Hose runterziehen. Gerade als Frau. Also als Kerl hast du es ein bisschen einfacher. So als Frau musst du es ja runterziehen. So. Und dann ist das Problem, wenn du Mädels kennst, die Hose runterziehst und du klemmst sie dir zwischen die Knie. Alles cool. Aber was ist, wenn die rutscht und dann fällt die auf den Boden und dann musst du sie verbrennen. Weil die ziehst du doch nicht nochmal an. Hör mal, keiner, der hier sitzt, will irgendwas anfassen in einem Dixi-Klo. Wir lecken doch lieber alle an einer Petrischale mit Ebola, als in einem Dixi-Klo was anzufassen. So. Das finde ich auch süß. Mich gucken einige so an gerade so. Habt ihr schon mal Dixi-Klo gesehen? Ihr wisst, wovon ich spreche. Ihr wisst, Dixi-Klo, diese kleinen Häuschen, diese viereckigen Plastikhäuschen mit Dach drauf, die so eng sind, dass wenn ich da drin stehe, die Dinger aussehen, als hätte sie mir morgens angezogen. Dixi-Klo, okay? So, ich hasse die Teile, wirklich. So, und ich bin da jetzt halt so drin und hab diesen Rock an. Und wirklich, Mädels, Riesentipp. So, wenn ihr das so macht, Rock anziehen, ist nämlich geil. Den kannst du nämlich hochziehen, ja? Den kannst du hochraffeln und dann stopfst du ihn dir hier unten so unter dem BH. So, einmal komplett rum, hinten auch, das Ding hält. So, wenn das Höschen runterrutscht, kannst du wegkicken, scheißegal. So, aber das Ding, nee, das Ding hält, das ist super, weil jetzt bist du da drin und dann tust du ab dem Moment, wo alles sitzt, ja, so Rock sitzt, dann bist du ab hier halt splitterfasernackt, aber ist ja scheißegal, die sieht ja keiner. So, und dann tust du ab dem Moment als Frau, in meinem Fall, da, das, was halt alle Mädels jetzt auf öffentlichen Toiletten tun, schweben. Ja, aber da setzt du dich ja nicht drauf. Hör mal, da musst du dir hinterher mit einem Sparschäler die Haut abziehen, weißt du? Das ist auf gar keinen Fall, ey, auf gar keinen Fall. So, ich also, Rock hier, ne, ab hier nackt, so, keine Ahnung, und fang jetzt an, da so zu hovern. Und will gerade laufen lassen, sehe ich, wie sich hier, direkt vor meiner Nase, eine Spinne abseilt. So groß, schwarz, und macht achtarmig in meine Richtung so. Und
Und jetzt ist es so, dass ich leider Angst habe vor Spinnen. Das ist, weiß ich, dass es albern ist. Ich kann es mir auch leider nicht aussuchen. Es ist aber so. Und das Problem, wenn man sich erschrickt, ist ja, dass es darauf eine Reaktion gibt. Und diese Reaktion sucht man sich nicht selber aus. Ja, das entscheidet nicht dein Wachbewusstsein. Das entscheidet immer dein Stammhirn. Und dein Stammhirn unterscheidet nur aus zwei Kategorien: Angriff oder Flucht. Wenn du vor etwas Angst hast, entscheidet dein Gehirn statistisch gesehen mit einer Wahrscheinlichkeit von 99,3% Flucht. Nur um das zu verdeutlichen, ja? Ich stehe also in diesem Dixi-Klo. Hier ist die Tür. Hier ist die Spinne. Hier bin ich. Und hinter mir Mordor. Ja. So. Ich hocke da also, gucke hoch, sehe die Spinne, erschrecke mich zu Tode, springe auf mit meinem kompletten Körpergewicht und Schwung nach hinten, klopfe mit dem Fuß hinten gegen, sehe beim nach hinten beugen, dass da näher kommt, denke so, auf gar keinen Fall, verlagere mein komplettes Gewicht nach vorne, allen Schwung durch die Spinne, durch die Tür, durch Türflock auf, bam! Ich stehe da, der Rock sitzt. Ich komme aus diesem Dixi-Klo geplatzt, als würde ich sagen wollen, tada! So als wäre ich die Hauptdarstellerin in einer beschissenen Dixi-Oper. In dem Moment, wo die Tür aufschlägt, höre ich vom anderen Ende der Tür ein sehr lautes Aua! Hat der Typ, den ich gerade date, das Ding volle Wucht gegens Gesicht bekommen? Sein Stammhirn entscheidet nun Angriff. Er also gegen diese Tür, die Tür knallt zu, gegen mich, ich nach hinten, denke erneut, na. Nein. Wieder nach vorne, bam, Tür auf, er, aua, Tür. Wir haben das so 3-4 Mal gemacht. Irgendwann, da war ich gerade quasi wieder auf dem Weg nach vorne, reißt er, also verliert die Geduld, ja, verstehe ich ja auch so, und verliert die Geduld, reißt die Tür auf mit einem sehr, sehr lauten, was zur Hölle soll das eigentlich? In dem Moment war ich aber gerade, wie gesagt, auf dem Weg nach vorne. Und Dixi-Klos haben ja hier unten so eine Kante. Und ich komme mit einem Fuß auf diese Kante, rutsche nach vorne ab, will mich an der Tür festhalten. Da ist aber keine Tür mehr, weil er hat sie ja aufgerissen. Und ich lande jetzt mit viel Schwung der Länge nach vor mir im Matsch. Mein erster Gedanke war, oh mein Gott, bitte lass es nur Wasser sein. Und dann liege ich da, der Rock sitzt. Auch hinten. Mein Hintern ragt in die Höhe, beschienen vom fahlen Mondlicht. Ich sehe aus wie der schönste Fahrradständer auf dem ganzen Festival. Kommt der Typ an, stellt sich so breitbeinig über mich, guckt so, nimmt sein Handy, macht ein Bild, guckt hoch zu den 500 Leuten, die da stehen und sagt, kenne ich nicht, und geht weg. In diesem Sinne, passt auf, wen ihr datet. Dankeschön.

0: So, guten Tag zusammen. Das ist immer. Finally, das ging ja rasch. Nee, ich bin wirklich jetzt froh, auf der Bühne zu sein. Ich bin ganz ehrlich, Stuttgart und auch Twitch, ich brauche euch. Ich habe richtig Chaos im Kopf. Ich hatte heute nur seltsame Gespräche diesen ganzen Tag, sowohl zu Hause als auch im Zug, als heute vor Ort. Weiß ich nicht, ich explodiere fast. Ich habe immer das Glück im ICE, ich sitze immer in so einem Vierer, wo du so eine Mutti vor dir hast, die dir ihr Leben erzählt. Kennst du? Die mich auch gefragt, wie heißt du? Ich so, ja, ich bin Pam. Die so, oh, toller Name, passt. Namen sind total wichtig. Ich habe drei Söhne, die heißen alle drei Kevin. So, nee, woran konnte sie unterscheiden am Nachnamen und deshalb, ja, die war aus Karlsruhe und das ist, und nervt die mich so weiter, komm, erzähl mal, wie alt bist du? Und ich finde, Alter ist so egal, oder? Ich finde, das sollte auch nicht Alter heißen, sondern Level. Ich finde, wir steigen auf, ey. Ich bin Level 36, ich oute mich gerne, wollte ich ihr aber nicht erzählen im Zug. Ich so, ja, ich bin jünger als mein Gewicht. Sie so, ja, wärst du älter als dein Gewicht, wärst du auch schon tot. Ich so, danke. So bin ich hier hingekommen. Eben stehe ich Backstage, kommt mein Kollege so zu mir. Nein, Pam, so kannst du nicht rausgehen, du hast den Hosenstall offen. Ich so, nee, ich habe Bereitschaft. Ich weiß ja nicht, was passiert in Stuttgart. Das Schlimmste aber war noch vor Abfahrt am Bahnhof. Ich habe ein sehr cooles Verhältnis mit meinem Cousin. Mein Cousin ist 18 Jahre, ruft mich kurz vor Abfahrt an und killt mich richtig. Er so, ja, ich muss dir schnell was erzählen. Meine Freundin ist schwanger. Ich so, ja, Gratulation, was wird's? Er so, ja, eine alleinerziehende Mutter. Ich so, so. Hört auf zu klatschen, Mann, ich habe nur 8 Minuten. Was? Nee, und deshalb bin ich jetzt froh, hier zu sein, weißt du? Ich bin nur beschäftigt, aber ich will euch natürlich nicht mit meinen Problemen die ganze Zeit nerven, natürlich nicht. So, weil wir Comedians stehen oft so auf der Bühne, erzählen von unserem Leben, aber ich weiß nicht, wer ist so im Publikum da, wen bedrückt was, wem geht's schlecht? Du, wie heißt du? Ja.
1: Barry.
0: Ja, reicht, interessiert mich auch nicht weiter. Ist genug. Nein, war ein Spaß. Barry, wie alt bist du? Ah nee, frag mal eine Frau nicht. Wie viel wiegst du? Nein, war ein Scherz. Kommen nur die ersten drei Zahlen. Haha, nein, ist sie nicht. Ich darf das. Das ist das Schöne. Ich lieb's, Unruhe reinzubringen, egal wo ich bin. Das macht so Spaß. Ich weiß nicht, habt ihr hier in Stuttgart, irgendwo hier im Umkreis, habt ihr einen DM oder einen Rossmann? Du so, ja, wir haben sogar noch einen Schlecker. Ist so, oder? Zahlt mal noch mit D-Mark. Testet das mal, Unruhe reinbringen. Licht, richtig geil. Wenn ihr im DM unterwegs seid und ihr seht ein Pärchen, legt den einfach mal so einen Schwangerschaftstest in den Korb. So, beobachtet mal, wer wundert sich als erstes von beiden? Lieb ich. Das macht Spaß. Unruhe reinbringen bedeutet, tut niemandem weh, macht aber das eigene Leben ein bisschen lustiger. Hör dich. Ich liebe das. Würde ich einfach sonntags, geht mal vors Standesamt, wenn die rauskommen und dann schreit ihr so, ich liebe dich trotzdem noch. So, in jeder Situation. Oder falls ihr bald heiratet, Unruhe, statt einem Strauß mal so einen Kaktus werfen. Hui. So, das könnte wehtun. Aber das mach ich in jeder Situation, weißt du? Ich finde nämlich, ich stehe als Drag Queen, wir müssen uns selbst nicht immer so ernst nehmen und wir dürfen nicht verlernen, übereinander oder miteinander zu lachen. Das ist mir sehr, sehr wichtig. Deshalb meine ich das ernst mit der Unruhe, auch in so seltsamen Situationen. Wir kennen alle, natürlich, Corona war für uns alle eine beschissene Zeit, ne? Aber ich habe so gerne die Tests gemacht, das vermisse ich. Ich bin immer in so ein anderes Teststudio, weil da war Unruhe Level 9000. Ich fand das so lustig, wenn die Frau mit dem Stäbchen kam. Und, haben Sie ein Lieblingsloch? Ja, aber lassen Sie uns zuerst den Test machen. Also, wir kennen uns doch gerade erst. Wow. Hat auch mal so Situationen. Bei der Vorsorgeuntersuchung, weißt du, wenn der Arzt so den Hoden abtastet, einfach mal das Köpfchen streicheln. Macht mal, testet das. Guckt so tief in die Augen zurück. So, amore mio. So. Ey, das macht Bock. Ich meine das ernst. In jeder Situation. Unruhe bringe ich am liebsten rein im Straßenverkehr. Jetzt nicht hinterm Steuer, sondern, ey, ich habe das mathematisch ausgerechnet. Parktickets sind günstiger als das Knöllchen am Ende. 100 pro. Zieht nichts. Ich nicht mal, ey, wenn ich kurz wo parke und ich sehe die Politesse schon, ich ziehe kein Parkticket. Ich lasse Scheibenwischer an. Soll die Alte doch gucken, wo die das befestigt kriegt. Ist mir doch egal. Pff, mach ich nicht. Testet das. Aber falls ihr euch das nicht traut, dann zieht halt ein Parkticket, aber sammelt die immer und legt alle unters Fenster. Pff, soll ihr suchen, was für heute ist? Ist mir doch egal. Ich mach das wirklich, ich liebe Unruhe im Straßenverkehr. Ich bin letztens so, stand ich an der Ampel, hing so ein trauriges Schild, vermisst. Haben Sie meine Katze gesehen? Habe ich sofort angerufen, habe ich gesagt, nö. So, scheiß Fieber, mir doch egal, wirklich. Soll er sich schon besser ausdrücken? Also, stand ja nicht, rufen Sie nur an, falls ja. Ich hasse Katzen, weil ich habe eine Allergie. Kann mal kurz jeder, und die wissen das, Katzen, kann mal kurz jeder ganz kurz klatschen, wenn eine Katze eine Allergie hat? Boah, viele. Und kennt ihr das, wenn jemand eine Katze hat, die kommt an euer Bein und will euch töten, ne? Immer hasse ich. Ich liebe Nacktkatzen, muss ich sagen. Nacktkatzen sind cool. Wo du so an der Haut ziehen kannst, ne? Geil. Oder ganz ehrlich, eine Nacktkatze fühlt sich ein bisschen so an wie so ein frisch rasierter Hoden in warmem Badewasser, oder? So. Jetzt noch mal jeder Mann kurz klatschen, der schon mal in der Wanne lag und dachte, Nacktkatze? Hast du gerade schon wieder geklatscht, Alte? Wow, die ist auch aus Karlsruhe. Siehst du? Aber das meine ich, das liebe ich. Und ich bin noch ein bisschen neidisch auf Katzen, weißt du? Das kommt noch dazu. So eine Katze läuft so auf dem Sofa an dir vorbei und schlägt dir so den Schwanz ins Gesicht und alle so, oh, wie süß. Wenn ich das mache. So, aua, wer sind Sie hier in der Bahn? So, was ist das denn für ein Vergleich? Ey, Frechheit. Deshalb bin ich auch ehrlich, natürlich, man kann sich denken, ich bin Team Hund. Natürlich, ich habe leider keinen eigenen, ich wohne zu klein, ich passe gerne bei meiner besten Freundin mal auf den Hund auf, wenn die länger arbeitet, in Urlaub ist. Und da ist ein Hund, jeder, der einen Hund hat, weiß das, wie ein eigenes Kind, ne? Da kann dir keiner was. Da sagt dir auch keiner was. Ich bin letztens mit dem Hund spazieren gewesen. Ey, drei Häuser weiter kommt meine Nachbarin so völlig wütend aus dem Haus. Warte mal, dein Hund hat gerade auf meinen Rasen gekackt. Ich so, nee, da war ich. So, lass den Hund in Ruhe, wirklich. Wie gerne hätte ich jetzt so einen kleinen Hund hier mit auf der Bühne einfach, wenn ein Hund hier säße, weißt du, so drastisch gesagt, so ein Hund sitzt hier und leckt sich unten rum an den Eiern, sagen schon wieder alle, oh, wie süß. Wenn ich das mache, sagen alle, lass den Hund in Ruhe. Deshalb ist er, Alter, was habt ihr gedacht, was ich meine? So beweglich bin ich nicht. Das wäre schön, das, was ihr meintet, das kann ich nicht. Was hat mein Leben lang Unruhe reingebracht? Ey, bravo Dr. Sommer fragen. Wer war das denn? So, das hast du ja gelesen. Wer ist denn da nicht mehr ganz knusprig? Ich habe die mitgebracht, habe ich letztes Mal schon. Und ich habe einfach neue Sachen gefunden. Ich habe hier so eine Bravo mit so einem schwulen Pärchen. Modern Talking sagt mir nichts. Und ja, müssen die ja wissen, was die machen. Und das möchte ich euch mal mitteilen, was da drin steht. Und das ist für mich Unruhe mein Leben lang, wo ich mit aufgewachsen bin. Kein Wunder, dass das aus mir geworden ist. So, pass auf, was ich alles gelesen habe. Hier steht so drin, lieber Dr. Sommer, meine Tochter Anna ist 14 Jahre alt und schwanger. Ich weiß nicht, was ich tun soll. Ich finde das richtig asozial. Sonja 28. Ist so, oder, Alter, zu Panne? Das wird nicht besser, ihr Stefan 15. Ich habe noch keinen Geschlechtsverkehr gehabt. Verwendet das Mädchen nach dem ersten Mal einen größeren Tampon für ihre Scheide? Was ist das denn für eine Selbstüberschätzung, Stefan, oder? Also, wo ich dachte, ich kenne mich nicht aus, weiß ich nicht, aber nach dem dritten Mal braucht die ein Schaf oder was? So, pff, so, meh, ist nicht. Geil. Hier auch so, mein Freund Sebastian und ich versuchen seit 6 Monaten schwanger zu werden, doch nichts passiert. Kann es sein, dass er impotent ist? Liebe Grüße, Kevin. Ist so... 100 pro 1 von den Kindern aus Karlsruhe gewesen. Wir hätten also. Und das Schönste, und das abschließend zu sagen, ist wirklich, mein Papa hat mich damit aufgezogen. Ich dachte, der hat sich das ausgedacht. Und dann habe ich recherchiert und es stand wirklich so in der Bravo drin. Maria 14. Seit 2 Wochen habe ich einen Freund und ich weiß, er ist die Liebe meines Lebens. Aber einmal saßen wir auf einer Parkbank und er küsste mich mit Zunge, legte seine Hand auf meine Schenkel und griff mir zwischen die Beine. Dann griff auch ich ihm zwischen die Beine und spürte dort einen Gegenstand wie eine Flasche. Kann es sein, dass mein Freund heimlich trinkt? Ist ja, weißt du? Was soll ich antworten, Maria? Vielleicht die Flasche mal öffnen, aber schütteln, ob noch Kohlensäure drauf ist. Vielen Dank, Stuttgart, das war's von mir.

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Ein großes Hallo, wunderschönen guten Abend zusammen. Hallo, grüß euch. Herzlich willkommen. Vielen lieben Dank. Hier im Saal, zu Hause an den Bildschirmen. Schön, dass ihr da seid. Hier in unserer Industriekathedrale Alte Schmelz in St. Ingbert mit ihrem rustikalen Charme, oder? Voll sexy. Doch, muss man mal sagen. Ich sage das auch so deutlich, weil das heute ganz besonders passt bei den Gästen, die heute hier auf der Bühne sind. Es wird so richtig urban. Also beamt euch schon mal weg im Geiste in irgendeinen verranzten Hinterhof irgendwo in New York City. Holt die Ghetto-Blaster raus. Obwohl, eigentlich nicht, das machen die Jungs selber. Aber ich habe halt irgendwie versucht, um euch darauf vorzubereiten, was jetzt kommt, das so ein bisschen zu beschreiben aus meiner eigenen Perspektive. Wer schön sich auf sein Sofa legt, wie ein König seinen Hofstaat pflegt, mit Chips durchs Fernsehen seppt, verpennt und dann noch Bier seinen Zepter nennt, verpasst im Alltag schmählich blind, wozu so Körper fähig sind. Wie die, die diesen Menschmaschinen gleich schon zum Joint Venture dienen. Eher schmal im Brustreviere haben die drei Muskeltiere als kompakte Kraftpakete Stahl anstatt erschlaffter Knete. Sie performen ihre Teamtricks als urbanen Breakdance-Remix, dem sie mit gewieften Kiefern ihren eigenen Soundtrack liefern. Ohne Technik-Wunderkisten. Einfach nur als Mundartisten bauen sie Beats im Zungengrund und boxen sich die Lungenwund. Soundgewordene Bewegung. Für die Sinne Vollverpflegung. Denen ist kein Trick zu Kess. Nicht Herku, nein. Tridiculous! Okay, warte mal, das ist irgendwie... Hier ist noch ganz schön schmutzig. Ja, kann kurz mal einer noch durchfegen? Komm mal, feg einmal durch. Dann, ja. Danke.

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0: Danke. Danke. Und jetzt kommen wir zu einer ganz tollen Darbietung. Ihu, weißt du, was jetzt kommt? Eine ganz tolle Darbietung. Rosti, weißt du, was jetzt kommt?
1: Ja. Ganz tolle Darbietung.

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0: Herzlichen Dank, das wird unserem folgenden Künstler sehr, sehr gut gefallen. Er ist seit vielen Jahren mit seinen Soloprogrammen auf Tour. Bis heute legendär ist sein Auftritt in der Talkshow von Markus Lanz, in der er die Fusel-Anleihen erklärt hat. Aktuell betreibt er einen Podcast zusammen mit Timo Wop und bei den heutigen Ausschnitten aus seinem aktuellen Programm Cashman wird er am Flügel begleitet vom Jazzpianisten Klaus-Dieter Bandorf. Und diesem programmnamengebenden Cashman ist auch das Begrüßungspoem von Philipp Scharmberg gewidmet. Ihr glaubt noch an den Weihnachtsmann? Mit Gabentisch und Eintrachtspfann? An Zahnfee? Osterhase? Auch er ist eine Symbolfigur, doch bringt statt Eier Kohle pur, ganz ohne rosa Nase. Er kommt von weit, vom Blackrock draus, am Geldfluss steht sein Scheckblockhaus, dort pflegt er seine Hedgefonds, kennt jede Form von Kies und Moos, sein Spielerglück ist riesengroß, drum nutzt er jede Wettchance. Zwar macht er nicht als Dollarproll, maskiert im bunten Overall auf Wolverine on Wall Street. Doch wie ich seinen Schneider kenne, erscheint er als Provider-Man im Glitzerfrack wie ein Goldschmied. Der Pin-Up-Boy vom Handelsblatt, der fette Aktienbundles hat, verzichtet auf Gewäsch, denn er ist durch seine Superkraft stets flüssig wie Melupa-Saft. Gin Meyer als der Cashman.
1: Dankeschön. Herzlich willkommen zu diesem Abend, der euer Leben verändern wird, meine Freundinnen. Und ihr merkt, ich gender, aber ich mach's mir einfach. Für mich seid ihr alle Mädels. Ja, ich meine, wir haben 2000 Jahre lang so getan, als wären alle Männer. Tun wir einfach die nächsten 2000 Jahre mal so, als wären alle Frauen. Und wir merken schon, die Frauen finden das Konzept überzeugend, die Männer sind nicht ganz so sicher. Aber ganz ehrlich, Jungs, das macht so rum viel mehr Sinn. Weil ein Mann ist ja im Prinzip eine Frau. Also biologisch gesehen. Ein Mann ist eine Frau, der ein halber Chromosomenstrang abhanden gekommen ist. Ne? XX-Chromosom, XY-Chromosom. Wenn dir als Frau ein halber Chromosomenstrang abhanden kommt, dann wirst du ein Mann. Man könnte auch sagen,

Männer sind Frauen mit Defiziten. Ja, Männer haben diesen Chromosomenluxus nicht. Wenn dir als Mann ein halber Chromosomensatz abhanden kommt, wirst du höchstens noch Pantoffeltierchen. Also, da sind Frauen eindeutig im Vorteil. Aber herzlich willkommen. Ich habe mich auch sehr gefreut. Ich dachte, boah, St. Ingbert. Und ich habe recherchiert und ich habe herausgefunden, ihr habt ja eine geile Stadtmarketing-Aktion hier. Und die sieht folgendermaßen aus. Man kann sich auf der Seite der Stadt ein Schild ausdrucken. Ja, man kann sich ein Schild ausdrucken, I love IGB. Und man fotografiert sich mit diesem Schild an allen Orten, die nicht St. Ingbert sind, was relativ leicht ist, weil fast alles in der Welt nicht St. Ingbert ist. Aber ich habe mir ein bisschen Sorgen gemacht. Ich habe gedacht, das kann auch in falschen Hals kommen, weil es sieht auch ein bisschen aus, als würde die eine Industriegesellschaft, Gewerkschaft verherrlichen. Ne, ich liebe die Industriegewerkschaft Berg und Farben oder irgendwie sowas, ja. Aber wie gesagt, herzlich willkommen. Und ich wusste das ja gar nicht. St. Ingbert gilt als das Steuerparadies des Saarlandes. Ja, weil es den geringsten Gewerbesteuerhebesatz im Saarland hat. Aha. Ich weiß. Und viele von euch denken sich, warum benutzt dieser Mann schmutzige Worte? Gewerbesteuerhebesatz. Ja, die Gewerbesteuer, das wisst ihr, ne, heute Fortbildung. Gewerbesteuer berechnet sich nach dem Gewerbesteuersatz multipliziert mit dem Gewerbesteuerhebesatz. Und ich habe immer überlegt, wer denkt sich so ein Wort aus? Gewerbesteuerhebesatz. Das muss irgendein Finanzbeamter mit Erektionsproblemen gewesen sein. Ne? Wir brauchen was, was steil nach oben geht, Wilhelm. Gewerbesteuerhebesatz. Und gigantisch, aber das merkt man auch, wenn man hier reinkommt, das ist ein Steuerparadies. Natürlich, ich hab's doch gespürt, ich bin hergekommen, der Palmenboulevard von Rohrbach Süd. Ne, überall in den Straßen Eingeborene in bunten Kostümen, der zur Ukulele St. Ingberter Volksweisen singen. Steuerflüchtige aus Saarbrücken im offenen Rolls Royce. Eine tolle Atmosphäre. Ich war ja nicht immer der Cashman. Meine Eltern wollten, dass ich was Richtiges mache. Meine Eltern wollten, dass ich entweder Arzt werde oder Anwalt. Aber sie hätten die Rechnung ohne den Rebellen in mir gemacht. Ich würde unter einem kuschelweichen Daunentitel etwas finden, das Arzt und Anwalt. Also heilen und Dinge verdrehen. Perfekt kombiniert. Ich würde Homöopath werden. Homöopath des Geldes. Und damit wir uns nicht falsch verstehen, Homöopathen, das sind für mich nicht nur Kuschelkissen und Globally. Homöopathen, das sind Rebellen. Das ist der schwarze Block der Gesundheitsindustrie, die Guerilla unter den Heilenden. Und diese Kraft der Rebellion übertrage ich heute Abend auf euch. Heute Abend werdet ihr lernen, wie man aus nichts Cash generiert und wie dieser Cash auch noch nachhaltig wird. Ich zeige euch den Weg zu Wohlstand und Reichtum bei steigenden Energiepreisen und schenke euch überdies ein reines Gewissen. Ich bin euer Arzt und Anwalt, der Homöopath des Geldes, gewissermaßen die perfekte Synthese aus Christian Lindner und Karl Lauterbach. Ihr merkt die Dimensionen, die das hier annimmt. Das ist kein normaler irgendwie St. Ingbert-Pfanne, das ist die St. Ingberter Goldpfanne. Tauchen wir ein in die großen Geheimnisse der finanziellen Homöopathie. Geheimnis Nummer 1. Die Hochpotenz. Hochpotenz in der klassischen Homöopathie bedeutet, man nimmt einen Wirkstoff oder ein Medikament und verdünnt es so lange, bis kaum noch ein Basiswert enthalten ist. In der Politik heißt das AfD. Im Finanzmarkt... Im Finanzmarkt heißt es Kryptowährung und im Sport FC Bayern München. Müssen wir nicht drüber reden. Ich lernte die Kraft der finanziellen Homöopathie durch eine Firma kennen, die es geschafft hatte, ihre Bilanzen dermaßen homöopathisch zu verdünnen, dass am Ende nur noch eine Hochpotenz enthalten war. Und ich glaube, wir wissen alle, wovon wir reden. Wirecard. Wirecard hat es geschafft, vom German Global Player am Finanzmarkt zum German Globally Player zu werden. Und das schafft man natürlich nicht alleine. Dafür braucht man Freunde, Weggefährten, Wirtschaftsprüfer, die nicht ganz so genau hinschauen. Bitte erinnert euch an die alte Weisheit, allein im Swingerclub
bist du auch nur ein Wichser. Und wenn der Satz kommt, dann haben wir das Niveau da, wo wir es brauchen. Um ganz tief einzutauchen, das nächste große Geheimnis der finanziellen Homöopathie. Keine Ursache, keine Wirkung. Das ist Zen am Finanzmarkt. Und das bezieht sich auf eine weitere schöne Sache, die sich die EU-Offenlegungsverordnung nennt. Na, wir merken, das ist fast so schön wie Gewerbesteuerhebesatz. Die EU-Offenlegungsverordnung, und die gibt es wirklich, die besagt im Prinzip, man kann ein Finanzprodukt oder ja, ein Finanzvehikel kann man bereits dann als nachhaltig bezeichnen, wenn man transparent macht, nach welchen Kriterien diese Nachhaltigkeit definiert ist. Also in anderen Worten, niemand weiß genau, was wirklich nachhaltig ist, aber wenn du genau sagst, was Nachhaltigkeit für dich bedeutet, dann bist du nachhaltig. Und das völlig wahllos, durch Ausschlusskriterien. Wenn du beispielsweise sagst, Zigaretten sind nachhaltig, weil da keine Massentierhaltung drin steckt. Dann ist Rauchen nachhaltig. Oder hast du schon mal eine rauchende Kuh gesehen? Ich habe die erste Kursrakete dabei. Ich habe einen neuen nachhaltigen Fonds aufgelegt, den wir hier in St. Ingbert zum ersten Mal unter die Leute bringen. Den sogenannten Europe New Technology Defense ESG Screened ETF. Und ihr merkt schon, das klingt toll, aber ihr wisst überhaupt nicht, was das ist. Das sind die besten europäischen Firmen, die ganz, ganz sozial sind, total freundlich, flache Hierarchien, jeder schläft miteinander und die sind freundlich zu ihren Angestellten, die haben eine neue Kaffeemaschine und die produzieren so ganz niedliche kleine Raketenwerfer, die man sich aufs Dach vom Auto schnallen kann, um Staus und sonstige Hindernisse auf der Straße unbürokratisch zu beseitigen. Ja, ich meine, wer von euch hat nicht schon mal den Gedanken gehabt, auf der Autobahn, Mensch, wenn ich jetzt einen Raketenwerfer auf dem Dach hätte, die Sau würde aber nicht so rumschneiden, wie sie das im Augenblick tut. Ja, eine wahnsinnige Hebelwirkung. Und ich meine, ist euch schon mal auf, warum ist dieser Fonds nachhaltig? Warum ist dieser Fonds nachhaltig? Nun, durch den kompletten Ausschluss von Alkohol, Tabak, fossilen Brennstoffen und sämtlichen Finanzdienstleistern, mit denen Olaf Scholz eine Erinnerungslücke teilt. So. Aber ist euch schon mal aufgefallen, dass wir uns, wie nachhaltig Rüstung in letzter Zeit geworden ist? Und vor allem, wie lukrativ? Hättet ihr vor gut 2,5 Jahren im großen Stil in Rheinmetall-Aktien investiert? Leute, ihr müsstet heute nicht an der Fortbildung teilnehmen. Ihr würdet heute im offenen Rolls-Royce ins Gewerbegebiet von Rohrbach Süd einbiegen. Ja, also wahnsinnig lukrativ. Und hättet ihr gedacht, dass wir uns alle mal entwickeln würden von Fußballexperten über Virenexperten zu Rüstungsexperten? Hättet ihr vor 2,5 Jahren gedacht, dass wir alle mal wissen, was ein Leopard 2 ist? Ein Flugabwehrpanzer Gepard, ein Marder, ein Puma? Übrigens, der Puma, der pazifistischste Panzer der Welt. Fährt nicht, schießt nicht. Kann man wahrscheinlich nur noch als innovativen Friseursalon einsetzen. Ja? Und ich denke, das muss die Stoßrichtung sein. Hättet ihr irgendwann mal gedacht, dass wir alle wissen, was eine Panzerhaubitze ist? Und ich meine jetzt die Kanone, nicht die Strack-Zimmermann. Und auch die Schlagerindustrie wird diesen neuen Zeitgeist einatmen. Und deshalb möchte ich, bevor wir loslegen, nochmal den Musiker und Komponisten des heutigen Abends auf die Bühne bitten. Klaus-Dieter Bandorf! Hier kommt der Sommerhit 2025, vielleicht gesungen von Andrea Berg. Bitte Musik ab.

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Ich freue mich sehr, dass ich heute hier bin. Geht's euch gut? Ja, geht's euch gut? Das ist schön. Ja, mir geht's auch gut. Vor allem, weil ich mir auch einfach vorgenommen habe, mich wieder mehr über die kleinen Dinge im Leben zu freuen. Ja, und das ist ja auch so wichtig. Vor allem bei dem, was gerade alles so an schlimmen Dingen passiert. Ja? Die Wahlergebnisse, Krieg, Klima, Hungersnot, der FC Bayern eine Saison ohne Titel. Ja. Ja. Huhuhu, ja. Ja. Ja, oder auch diese Wahlgesänge jetzt auf Sylt, die es gegeben hat. Da hat man sich ja auch gefragt, warum machen die das? Ja. Gut, erst habe ich gedacht, naja, vielleicht ist das ein soziales Projekt und die singen, damit die Immobilienpreise sinken, dass sich jeder was leisten kann. Ja. Aber gut, die Insel hat ja auch reagiert und hat ganz klar gesagt, nein, nicht mit uns, das wollen wir nicht. Und deswegen wurde jetzt auch aus jedem Strandkorb der rechte Winkel entfernt. Ja, das ist schon mal gut. Aber warum passieren solche Sachen? Das frage ich mich immer. Und ich meine, ja, ich bin jetzt irgendwie schon erwachsen, mittlerweile 31, aber irgendwie hänge ich trotzdem immer noch total im Sesamstraßenalter fest. Ja. Ich frage mich immer, wieso, weshalb, warum. Ich mache manchmal nachts panisch auf und denke mir, hat das Leben überhaupt einen Unsinn? Wie endlos ist das Universum? An welchen Gott glaubt Gott? Gibt es überhaupt einen Gott? Und wenn nicht, wer war dann Jesus Vater? Und ist der Mensch gut? Ja, ist er. Der Mensch ist gut. Abgesehen von ein paar Milliarden Arschlöchern halt. Oder wie ist hier? Haben wir heute Arschlöcher hier? Nö, einfach mal melden, dass ich weiß, wo die sitzen. Ja? Keine Arschlöcher in St. Ingbert. Schön, schön. Das ist doch gut, das gibt doch Hoffnung. Und trotzdem ist die Kacke am Dampfen. Und die Fragen bleiben in meinem Kopf. Metrosexuelle. Verkehren die in der U-Bahn? Was ist das Putins Kern? Das sind die Fragen, die mich so beschäftigen. Und oft ist es ja so, wenn man sich etwas fragt, wenn man Dinge nicht versteht, dann kann einem das Angst machen. Ja? Und Angst führt zu Wut, Wut führt zu Hass und Hass führt zu unendlichen Leid. Das wissen wir schon vom großen Philosophen Meister Yoda. Ja. Dabei gibt es doch viel bessere Wege, mit den Dingen umzugehen, die man nicht versteht. Ja? Viele schreiben zum Beispiel einfach einen Song über die Dinge, die sie nicht verstehen. Deswegen gibt es auch so viele Liebeslieder. Ich habe für euch einfach mal all die Dinge zusammengefasst, die ich nicht verstehe. Der Song

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0: Chor. Vermutlich alle. Naja, und die Gretchenfrage, weil die interessiert mich schon. Sag mal, sind die echt oder hältst du es mit Silikon? Warum warten wir bei Pornos immer aufs Niveau? Warum trägst du eine Maske und warum liegt dir eigentlich Stroh?
1: Da kann man immer ganz genau sehen, wer den Porno geguckt hat.
0: Eben. Aus meinem

folge ich auf Instagram so seltsamen Personen. Woher kommen die blonden Puppen? Vielleicht aus Babylon? 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

0: ist ein Scheiß.
1: Dankeschön.
2: Hallo St. Ingbert. Wir freuen uns wahnsinnig, hier zu sein. Wir sind Lux an Wunder. Und für die, die uns noch nicht kennen, jetzt wird's weird.
3: Wenn man

Wir sind ja extra heute angereist aus dem Internet und wir machen im Internet ganz unterschiedliche Sachen. Unter anderem schauen wir im Internet sehr viele Musikvideos. Und da ist uns irgendwann mal aufgefallen, dass in Musikvideos die ganze Zeit so ganz dubiose Sachen passieren und man akzeptiert das einfach. Man nimmt das einfach so hin. Und deshalb haben wir gedacht, da müssen wir mal drauf aufmerksam machen und haben ein Format gemacht, das nennt sich Literal Videos. Da machen wir Folgendes, wir nehmen bekannte Musikvideos und schreiben die Songs so um, dass im Song einfach genau das beschrieben wird, was gerade in dem Moment im Musikvideo passiert. Klingt jetzt erstmal ein bisschen sperrig, deshalb spielen wir direkt mal 4 Stück hintereinander weg. Die Aufmerksamkeit ist hierbei auf der Leinwand.

0: ein besserer Mensch werden und habe mir dann deswegen diesen quasi Pavlovschen Buzzer gekauft. Und jedes Mal, wenn ich wieder unnötig elitären Quatsch erzähle und mich aufrege und ne, will man gar nicht, dann mache ich einfach so und dann werde ich ein besserer Mensch. Ja. Das ist meine Brechtschutzversicherung quasi. Hm? Ich will ja nicht so, und so Conditioner vertrage ich gar nicht. Ne? Also, nein. Man muss ja aufpassen, was man sagt. Mein Sohn lernt gerade, ohne Windel aufs Töpfchen zu gehen. Das ist mir Shitstorm genug. Denn man muss ja einfach aufpassen, was man sagt. Ne? Naja, man darf ja nichts mehr sagen, ne? Florian, sagt mein Onkel Kurt. Man darf ja nichts mehr sagen. Und Onkel Kurt muss es wissen, der ist Experte für alles, findet er. Und finden seine Freunde auf Telegram auch. Die sind auch alle Experten für alles. Die sind alle Fußballtrainer, Nahostexperten, Klimaerklärer, Virologen, alles. Kein Problem, im Internet. Ne? Neulich hat der Onkel Kurt erzählt, dass er im Internet gelesen hat, dass Impfen unsere Gene verändert. Naja, könnt ihr. Mhm. Ich habe gedacht, naja, für manche wäre das auch eine Chance. Onkel Kurt hatte schon einen Schaden, da gab es noch gar keine Impfung. Aber das war nicht so schlimm. Ne? Bevor es Facebook gab, wusste nur der engste Familienkreis, wie bescheuert du bist. Heute kann jeder, überall, zu jeder Zeit, ungefragt, zu jedem Thema sofort seine Meinung kundtun und seinen Senf dazugeben. Huh, ist aber nicht alles Wurst. Da gibt es schon manchmal auch Widerspruch für Onkel Kurt und das ist er nicht gewohnt. Nee, das ist ja wie bei der Stasi. Ja genau, so war das bei der Stasi. Die haben einen Faktencheck im Internet gemacht, dafür war die Stasi bekannt. Genau. Naja, Florian, heutzutage muss man immer genau überlegen, was man sagt, bevor man es sagt. Ich finde das ja per se keine schlechte Idee. Ne? Also, im Alltag oft hilft das. Ne? Aber natürlich, Kontext ist wichtig. Ne? Es ist wichtig, nicht nur was man sagt, sondern auch wo man sagt, wem man sagt, wie man sagt, warum man sagt und wann man sagt. Und es ist auch nicht unerheblich, wer es sagt. Ne? Kontext ist wichtig. Es macht einen enormen Unterschied, ob Lou Bega Mambo Number 5 singt oder Hannibal Lecter. A little bit of Erica. Kontext. Ne? Oder ich würde mir auch zum Beispiel nie einen SUV kaufen. Würde ich nicht machen. Zu groß, verbraucht zu viel, findest du keinen Parkplatz. Ne? Würde ich nicht machen. Aber wenn jetzt die Apokalypse kommt, ne, hier so Meteoritenhagel in der Mittagspause, dann würde ich für die Flucht schon auch kein Lastenfahrrad klauen. Oder in den USA, ne, wird nicht so sehr geschützt wie ein Leben, das sich noch im Uterus einer Frau befindet. Ne? Ganz egal, wie es da hingekommen ist. Ne? Aber wenn dieses Leben dann so ungefähr 15 Jahre später unerlaubt in deinem Haus auftaucht, darfst du es auf der Stelle erschießen. Kontext. Und der Zeitfenster. Wichtig. Und man darf ja auch niemanden küssen, der das nicht möchte. Das wissen wir. Nicht alle. Ne? Grüße nach Spanien. Naja, egal. Aber eigentlich wissen wir das, dass man das nicht soll. Ne? Außer man ist ein Prinz und jemand wurde vergiftet und liegt in einem gläsernen Sarg. Dann ist das was anderes. Ne? Außer man ist Prinz Andrew. Es ist kompliziert. Oh.
1: Wir haben heute jemanden aus Berlin bei uns, Katharina Hoffmann. Sie ist mit ihrem aktuellen Programm Die Hoffmann stirbt zuletzt unterwegs. Und warum diese Frau noch sehr, sehr lange leben wird und was für ein Lebensstil sie prägt, das steht in diesen Zeilen von Philipp Scharnberg. Es war eine Frau aus Berlin, die plötzlich im Saarland erschien. Sie schockte die Clique mit Watten und Icke und wird euch noch richtig erziehen. Und glaubt, wer es sei nach den Sitten, dass Frauen, die schon kauen auf den Dritten, beim Häkeln von Decken am Kuchen verrecken, dann hat er sich aber geschnitten. Denn sie ist das lebende Beispiel für bebenden Comedy-Freistil. Begreift man die Runzeln als Anlass zum Schmunzeln, ist Altsein nicht zwingend ein Scheißdeal. Sie reißt mit verbaler Machete Klischees ab wie Malertapete. Doch liefert beim Grollen auf Gender und Rollen Pointen statt schaler Pamphlete. Zwar zettelt sie tierisch gern Zoff an, doch zeigt, dass sie durchaus auch soft kann und nimmt als Xantippe sich selbst auf die Schippe. Hier kommt Katharina, die Hoffmann!
2: Wäre okay für euch, wenn ich mich nochmal so anmoderiere, wie ich es selber brauche? Beziehungsweise, wie ich es von früher kenne. Weißt du, als die Welt für uns alte, weiße, heterosexuelle Frauen noch in Ordnung war. Ja, da stand hier schon als Moderator auch ein Mann. Nee, falsch. Das heißt, eine Person, die als Mann lesbar ist. Und jetzt konnte ich bei Bomillo, konnte auch einige männliche lesen an ihm. Also man kann nicht sagen, dass er ja nicht, dass da... Ja, aber ich meine die anders. Weißt du, die Jungs früher, die waren so universal lesbar, so in allen Sprachen. Weißt du, auch in Blindenschrift. Ja, die hatten so, weißt du, so schwarze Lackschuhe hatten die an oft, dann so ein Glitzerjackett, dann hier so Flieger und dann so eher so schütteres Haar, was so auftupiert wurde und dann mit Haarspray so leicht angedatscht. Ja, und die waren auch ein bisschen schmierig. Aber eigentlich eher onkelig. Ja, und die haben immer Folgendes gesagt. So, meine Damen und Herren, halten Sie sich fest. Jetzt kommt was fürs Auge. Ja, wir haben heute auch eine Frau im Angebot. Und sie ist nicht irgendeine Frau. Oh nein, sie ist eine Frau, die vor Schönheit, Charme und Sexiness nur so dampft. Hier kommt für euch Katharina Hoffmann! Nee, aus! Aus! Aus! Aus! Nein, Quatsch! Die hat es super gemacht, aber so war das nicht. Nein, es war ganz anders. Weißt du, es ging immer so ein Raunen durch den Saal. Nee, nicht jetzt, jetzt bin ich ja noch da. Also... Mach nochmal. So, meine Damen und Herren, vor allem meine Damen, halten Sie Ihre Männer fest. Sie platzen gleich aus Ihren Hosen. Hier kommt für Sie Katharina Hoffmann. Nein, nein, nein, nein, nein, nein. Nein, ihr müsst ja erst raunen, wenn ich rauskomme. Nein, ihr wisst doch ja nicht, was kommt. Ja, wenn ihr vorher schon raunt, dann wisst ich, dass ihr lügt. Okay, komm, wir machen noch einmal. Ja, ja. Jetzt kommt eine Frau, die eigentlich hinter Gitter gehört. Sie wird von Robert Habeck persönlich verboten. Denn sie ist so heiß, dass die Polkappen schneller schmelzen als beim Klimawandel. Hier kommt für euch Katharina Hoffmann. Danke, jetzt ist besser. Ah. Ja, wisse, die Zeiten ändern sich. Das ist ja auch okay, finde ich. Also, ja, ich versuche auch wirklich mit der Zeit zu gehen. Aber du wirst als Frau in dieser Branche mehr und mehr auf deine Fähigkeiten reduziert. Was soll ich jetzt machen? Abitur? Ey, neulich hat mich ein Moderator nicht mal mehr als Frau angekündigt. Jetzt kommt eine Person mit Uterus und gebärfähiger Vergangenheit. Ja, ich werde auch empfindlich. Ich gebe zu, ich werde empfindlich. Ja, Weil, weißt du, seit ich die 50 überschritten habe, billigt man mir die sexuelle Strahlkraft einer 20-Watt-Birne zu. Ja, ich bin der Olaf Scholz der Sexiness. Weil wisst ihr, was ich jetzt machen soll? Ich soll jetzt in Würde altern. Ja, und weise soll ich werden. Wo soll denn das plötzlich herkommen? Und in Würde altern, also bitte. Ich meine, altern ist doch schon scheiße. Ja, es ist scheiße. Hier, lasst euch nicht erzählen, junge Jury oder wie ihr heißt. Ja, nee, wirklich, wenn sie euch kommen mit dieser ganzen Romantik. Nein, wenn du alt bist, dann musst du keinem mehr was beweisen. Ja, selbst wenn du was zu beweisen hättest, das interessiert keine Sau mehr.
3: Martin aus der Schweiz, Spaß hier zu sein. Es ist ja unglaublich, diese Halle, dieses Publikum, diese Stühle, diese Hitze. Und vielleicht am Anfang erkläre ich kurz, wie das funktioniert. Ach, das ist übrigens, das ist die Petra, die hat die Kamera, die Bühnenkamera. Hallo Petra, hallo Kamera. Und sie filmt jetzt auch, und jetzt kann ich sie erklären. Die zu Hause kommen ja das auch rüber. Also, das ist das Symphonium, ein Instrument, ein wunderbares Instrument. Das kann meine Stimme aufnehmen, übrigens gemacht aus Hochgebirgsnussholz, aus dem Appenzell. Und das hörst du auch, das ist wirklich. Und ich komme ja auch von da. Praktisch derselbe Sound. Ich habe hier diese 7 Taster, gell? Ja, das siehst du hier, 7 schöne blauen Tasten. Und wenn ich hier auf die erste Taste drücke, dann geht's los. Jetzt kann ich auf, jetzt nimmt's auf. Und wenn ich wieder drauf drücke, dann geht's los. Jetzt kann ich auf, jetzt nimmt's auf. Und wenn ich wieder drauf drücke,
4: auf die zweite Taste drücke, jetzt nimmt's bereits eine erste Spur.
3: Wenn ich wieder drauf drücke, zweite Taste drücke, jetzt nimmt's bereits eine erste Spur.
4: Wenn ich wieder drauf drücke, zweite Taste drücke,
3: bereits eine erste Spur. 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
4: 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Die siebte Taste drücke. Da ist alles weg. Aber man meint es nur. Man meint es nur. Das ist eben Schweiz. Das ist geheimnisvoll. Das ist schön. Ich kann es nämlich wieder freischalten. Tak, tak, tak, tak, tak. Und wenn ich jetzt wieder die siebte Taste drücke, man kann da wirklich nur sagen, wer hat es erfunden? Ja, ich möchte natürlich die Band vorstellen. Am Schlagzeug Martin O. Am Bass, Bass Guitar Martin O. Trompete Martin O.

Jetzt ist es wieder weg.

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0: Vielen Dank. Boah, ihr schafft. Jeden Morgen dasselbe Theater. Wie kommst du zur Schule? Zu Fuß, mit dem Fahrrad, mit dem Auto oder joggen? Joggen scheidet jetzt aus. Haben Sie die Nachricht bekommen? Jogginghosen sind jetzt in der Schule verboten. Und das sah immer so schick aus. Das ist das zweite Nabaufallen. Als mich diese Nachricht erreichte, war ich gerade mittendrin. Ich hatte meine In-Ears noch im Ohr, kennen Sie, heute sagt man In-Ears, nicht mehr Kopfhörer, ne? Und guckte auf meine Watch, sagt man heute, nicht mehr Uhr, 4.976 Schritte, um 7.48 Uhr. Und da kam die Nachricht über WDR 4, nach Bauchfrei sind jetzt auch Jogginghosen als Schulkleidung verboten. Ich guckte an mir runter und sah zwei verbotene Sachen. Einmal bauchfrei und dann die Jogginghose. Und das kam so. Durch die Abfederung meiner neuen Runners, das sagt man ja heute für Laufschuhe, meiner Runners, war mein T-Shirt leicht verrutscht und gab einen Blick auf meinen Bauchnabel frei. Ja, ich weiß, erotische Ableckung sieht anders aus. Nein, nein, ich meine den Blick auf meine verwaschene, verabgewetzte marineblaue Jogginghose. Ich gucke auf die Uhr, ich denke, 10.000 Schritte schaffst du heute nicht mehr. Was machst du jetzt? Bin ich nach Hause zurück und habe mir den Roller von meinem Sohn genommen, nachdem ich mich umgezogen hatte. Und hier bin ich. Guten Morgen.
1: Guten Morgen.
0: Guten Morgen.
1: Guten Morgen.
0: Guten Morgen. Oh, das hört sich besser an wie bei meinen Schülern. Ne? Wenn ich da sage, wir stehen auf, dann sagen die, wir bleiben sitzen. Naja, aber ihr seid ja auch schon länger aus der Schule raus. Ich auch. Als ich vor 12 Jahren aus der Schule kam, nein, ich meine als Lehrer, ne? Hätte ich nie gedacht, dass ich nochmal zurückkomme. Da können Sie sich vorstellen, wie groß der Lehrermangel sein muss, wenn die mich wieder zurücknehmen. Fachkräftemangel. Ich meine, bei mir haben Sie ja wenigstens noch eine Fachkraft erwischt, Latein und Griechisch. Da hat sich ja in den letzten 12 Jahren nicht allzu viel verändert. In Deutsch sieht das schon wieder ganz anders aus. Ne? In Deutsch ist ja Gendern gefragt. Gendersternchen ja oder Gendersternchen nein, Doppelpunkt und Gendersternchen oder nur Doppelpunkt oder nur Gendersternchen. Hier, so wird das dann gemacht. Ne? Das ist der Andrea. Der wird. Die sind wohl intelligenter als gestern, ne? Das muss man. Aber für die Stimmung sind Döfere besser. Ne? Ne, dann machen sie aus der Andrea durch den Doppelpunkt die Andreas. Ne? Und hier das umgekehrt. Und Sie wissen ja, wie man Mann und Frau unterscheidet am Sternchen. Oder am Doppelpunkt. Der Einzige, der sich festgelegt hat bisher in der Politik, ist Friedrich Merz. Der hat gesagt, Sternchen ja, Gendern nein. Da weiß man, wo man dran ist. Der hat aber auch gesagt, die öffentlich-rechtlichen Anstalten, Rundfunkanstalten, sollten gucken, dass die Sprache männlich bleibt. Der hat aber auch gesagt, die Schüler sollten die Klassiker wiedererkennen im Deutschen. Lieber Herr Merz, damit sie sie wiedererkennen, müssen sie sie erst mal kennen. Und heute ist das ja so, durch den Fachkräftemangel, wenn sie heute in die Nähe der Schule kommen, werden sie sofort eingestellt. Wir hatten einen Briefträger, der hat ein Paket abgegeben, da stand drauf, Briefwechsel zwischen Goethe und Schiller. Der gibt bei uns seitdem Deutsch. Ich sah ein Glück, dass er nicht das Buch abgegeben hat, die Bekenntnisse des Hochstaplers. Von Thomas Mann, sonst wäre der heute Rektor bei uns. Ne, wir haben den Metzger, der bei uns die Kantine, bei uns hat man ja Mensa an der Schule, die Mensa beliefert, der gibt jetzt bei uns Biologie. Die Schüler haben keine Ahnung von Anatomie oder von Vererbungslehre, aber der Kurs macht die beste Leberwurst. Wird lockerer, ne? Boah, schiebe das Ding auf. Boah. Das muss erlaubt sein. Boah, das ist zu anstrengend in dem Sakko, ne? Warm-up ist vorbei, ne? Und der Maler, sagt man ja heute, also der Anstreicher, da sagt man heute Maler zu, der bei uns das Geländer in der Schule gestrichen hat. Ob der Ahnung von Van Gogh hat, weiß ich nicht. Der hat auf jeden Fall nur ein Ohr, ne? Aber der hat mit dem Streichen des Geländers ein Kunstwerk der Moderne geschaffen. Aber wir haben natürlich an der Schule auch richtige Fachkräfte, und zwar mehr als Quereinsteiger. Aber die erkennt man heute nicht mehr an der Kleidung. Früher war das anders. Vor allem Religionslehrer. Das war dann ein Pater, ein Priester, ein Pfarrer oder ein Nönnchen. Ne? Ein Nönnchen ist eine kleine Nonne. Ne? Verkleinerungsform, Diminutivum. Ne? Eine Nonne, eine kleine Nonne ist ein Nönnchen. Ne? Die kamen in ihrer Berufskleidung und dann sah man denen an, was sie machten, was sie unterrichteten. Da hatten wir auch kein Problem mit. Ich meine, es gab auch damals weltliche Religionslehrerinnen, die kamen, die erkannte man an flachen Sandalen oder flachen Schuhen. Das lag daran, die waren immer direkt bereit, den Jakobsweg zu gehen. Aber heute gibt es auch andere, auch aus den Fachbereichen, die tragen High Heels, ne? Kennen Sie ja, hohe Absätze. Damit gehen die über den Schulhof oder je nach Wetterlage die Stiefel bis über die Knie gezogen. Das sind Protestanten. Die haben wir leider bei uns nicht auf der Schule. Ne? Ich habe jetzt bei einer Fortbildung so eine Kollegin gesehen in High Heels. Ich sage, das ist aber für den synodalen Weg ein schwieriges Schuhwerk. Ne? Und das ist immer noch so, dass man einige Lehrer erkennen kann. Also was sich nicht verändert hat, die Sportlehrer. Die kommen morgens an, locker flockig, springen aus dem Auto. Die haben auch keine Probleme mit der Digitalisierung. Die sagen, hast du ein Netz, brauchst du nur noch ein paar Bälle. Und seitdem Karl Lauterbach, den kennen Sie ja auch, unser Gesundheitsminister. Seitdem der keine Fliehe mehr trägt, kann man auch die Naturwissenschaftler nicht mehr erkennen. Harald und ich, wir waren zusammen auf der Schule, nacheinander, das sieht man ja. Ne? Aber wir hatten noch Biolehrer mit Fliehe, Physik, Chemie. Ich weiß gar nicht, warum die ausgerechnet Fliehe getragen haben. Wollten die abheben? Oder hatten die Angst, dass ihnen einer auf den Schlips tritt? Ne? Und so wenig man heute die Lehrer an der Kleidung erkennt, so wenig erkennt man, dass die Schüler zur Schule gehen. Das Einzige, was die alle vereint, ist Bella Figura. Ne? Das Streben nach gutem Aussehen, das kennen Sie aus dem Italienischen. Die posen morgens vorm Spiegel, die verbringen mehr Zeit im Badezimmer als wir früher im ganzen Schuljahr. Und mehr mit der Körperpflege.

0: Wege als mit den Hausaufgaben. Ich meine, wir haben ja auch früher dann unsere Hausaufgaben oder Referate immer wieder nachgeguckt und haben gesagt, das kann raus. Die stehen dann im Badezimmer und machen Selfies, 5-mal gucken immer in den Spiegel und sagen, so kann ich raus. Ne, das ist so ein gewisses Alter, da fängt das mit der Körperpflege an, mit der Hygiene. Ne? Bei uns war das, wir hatten ja nicht so viele Körperpflegeprodukte früher. Wir hatten nur 2 Cremen, Nivea und Benaten, genau. Ne? Nee. Nivea für vorne, ne? Haben sie all die Jahre falsch gemacht. Ne? Penaten ging uns nur am Arsch vorbei, ne? Wir hatten ja früher noch so Wollklamotten, ne? Die scheuerten hier, können Sie sich noch erinnern, so Strumpfhosen oder sowas, ne? Ich hatte eine braune Strumpfhose, auch vorher schon braun. Wenn ich die anhatte, hatte ich hier ein Wölfchen gelaufen. Ne? Ich kann Ihnen jetzt das Wölfchen nicht ganz genau zeigen. Da würden Sie auch ein Rotkäppchen sehen. Ne? Und Kleidung war in der Schule schon immer ein Statement. Ich bin noch aufgewachsen in der Schule zwischen Punkern. 80er Jahre. Punker, Popper, die hatten so Scheitel oder Müslis. Die heißen heute Hofreiter, ne? Nur nicht so schick. Und ich trug damals, Anfang der 80er Jahre, eine braune Breitkochthose. Kochthosen sind unverwüstlich. Ich habe meine Offer, war in 10 Jahren, kann ich sie wieder anziehen. Und dazu einen gestreiften oder mit Karomuster versehenen Pullunder. Hey, also mein, das sah damals super aus, ne? Meine Eltern haben mir also praktisch mein späteres Amt als Latein- und Griechischlehrer in den Kleiderschrank gelegt. Nee, aber was machen die Eltern heute? Es gibt heute 2 Gruppen von Eltern. Die einen, die lassen den Kindern alles zu, die sagen, die sollen sich frei entwickeln. Was sollen wir denen sagen? Die sollen Menschen ganz allein ihre Entwicklung steuern. Die machen, was sie wollen. Das gefiel den Eltern dann aber nicht mehr, als Homeschooling war bei Corona. Da waren die so genervt, dass die nachher gesagt haben, so, ich schmier dir jetzt wieder dein Schulbrot, du kannst zur Schule gehen. Da haben sie gesagt, Mama, wir haben erst nächste Woche wieder Schule. Ja, dann geh langsam. Geh langsam, geh ganz langsam. Ne? Das ist hier heute hipper than hipster, sagen die heute. Das ist, wenn einer besonders geil aussieht. Ne? Ich wäre das früher in dieser Breitkochthose gewesen. Wir hätten ja früher ja nicht geil gesagt. Stellen Sie sich mal vor, Sie hätten früher zu Ihrer Oma gesagt, Oma, du bist aber geil. Die hätte uns begeilt. Ich hatte so eine resolute, kräftige Oma. Ich habe erst, als meine Oma tot war, herausbekommen, dass man mit einem Holzlöffel auch rühren konnte. Und die anderen Eltern heute, das sind Helikoptereltern, haben Sie auch schon mal gehört. Helikopter heißt ja Hubschrauber, die kreisen um ihre Kinder, die lassen die nicht mehr aus dem Blick. Die würden am liebsten mit dem wahren Mäuse in den Klassenraum fahren. Und dann sagen die zu uns Lehrern, als wenn das unsere Aufgabe wäre, gucken Sie bitte, dass mein Sohn genug trinkt. Das hat sich verändert. Ne? Meine Mutter hat früher zu den Lehrern vor der Klassenfahrt gesagt, gucken Sie bitte, dass mein Sohn nicht so viel trinkt. Aber die lassen denen keine Freiheiten mehr, keinen Bewegungsraum. Und was kommt dabei raus? Die trauen sich überhaupt nichts mehr zu. Die trauen sich ja noch nicht mehr zu reden. Die reden überhaupt nicht mehr. Und so gehen die, ne?
1: Geil, Alter. Hey, Bro!

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1: Können Sie mir beim nächsten Mal ein Bier mitbringen, bitte? Ja, können Sie auch kommen. Wir schieben eine Runde, ne?
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1: Dankeschön. So, jetzt wieder abtupfen, ne? Der Mann hat jetzt nach jedem Lied, werde ich abgetupft. Sie sind gegen 14:30 zu Hause, meine Damen. Machen Sie. Die Schüler nehmen das genauso locker. Die sind so heute. Die stört nichts. Ne? Das ist ihnen scheißegal. Ne? Das merkst du an der Sprache, wenn du sagst, guten Morgen, sagen die, hi, Alter, wie geht's? Ne? Völlig entspannt. Und wenn du dann versuchst, als Klassenlehrer die zu begeistern oder sich mit denen auf Augenhöhe zu unterhalten und sagt, sollen wir mal nach Aachen fahren? Ja, klar, Alter, wenn du dahin willst. Kannst du gerne machen. Nein, wir gehen in den Dom oder ins Theater oder ins Fußballstadion. Ja, mach das, Alter, das ist geil. Wir gehen dann zu Primark, zu GameStop und zu New Yorker. Sollen wir dir was mitbringen, Alter? Welche Größe hast du? Denn so ist das auch in der Schule. Die regen sich über nichts mehr auf. Wenn sie sagen, wir schreiben übermorgen eine Arbeit, ihr müsst doch vorbereitet sein. Reg dich nicht auf, Alter, du schaffst das. Oder wenn sie sagen, Leon, du hast gestern gefehlt, du brauchst doch unbedingt, gerade du müsstest kommen. Sagt er, warst du gestern auch hier? Geil, Digga. Ich meine, die können nichts. Wir haben jetzt ein Diktat geschrieben, da habe ich gesagt, diktiert, als er wegging, Komma rief sie, schrie der Erste rein, langsam, Alter, wie schreibt man Komma? Ne, oder ich habe gesagt, in Wortkunde, bildet mal einen Satz mit einwandfrei. Da sagt der eine, das ist doch einfach. Wenn ich im Wohnzimmerschrank auf andere Seite setze, habe ich einwandfrei. Das hat aber hier auch nicht jeder kapiert, ne? Ich meine, das ist auch nicht einfach, auch mit der Rechtschreibung. Sei mal ehrlich, wir waren hier eben in der Frittenbude in Dortmund vor der Veranstaltung. Da stand auf der Speisekarte Kotelett mit 3 L und 4 T. Ich sage, das ist gut gemeint, aber das ist übertrieben. Das gibt es im Duden nur mit einem L und 2 T. Da guckt die Verkäuferin mich wütend an und sagt, dann gehen Sie doch in den Duden. Denn die hängen immer am Handy, die sind immer im Tablet, die sind immer im PC, immer im Internet, nur bei den Hausaufgaben. Da funktioniert es nicht. Dann sagen, hast du deine Hausaufgaben? Nein, tut mir leid, wir hatten gestern kein WLAN. Und dann so großzügig, als wenn da denn entgegenkommen wäre, sagen die, ich kann es Ihnen aber heute auf Teams schicken, wenn Sie möchten. Heute müsste das Internet wieder funktionieren. Oder per Zoom. Oder Sie sind Lateinlehrer. Ich kann es Ihnen auch als Marmortafel schicken. Ich meine, die Ausreden bei Hausaufgaben, seien wir ehrlich, die sind so alt wie die Schule selber. Kennen Sie auch noch von sich. Und als Lehrer mit der Zeit siehst du das den Schülern an, ob die da Hausaufgaben haben oder nicht. Das riecht man. Ich habe das früher bei meiner Englischlehrerin, habe ich immer gedacht, wie weiß sie denn jetzt, wer da Aufgaben hat oder nicht? Heute kenne ich es selber auch. Ne? Die Hauptausrede ist immer noch, ich muss mal schnell zum Klo. oder suchen in der Tasche. Ne, und bei uns war das noch so, wir wurden alphabetisch aufgerufen. Kennen Sie das auch noch? Das war nachteilig, weil bei uns in der Klasse ja mit kein A. Das heißt, A war Beckers. Beckers Klassendrufen. Ne? Da sagte ich zu dem Lehrer, sag, können Sie nicht mal rückwärts aufrufen? Doch, sagt er, drufen Klassenbeckers. Ich meine, Jud Schmitz, Schulz und Zentis kamen auch schon mal dran. Aber wenn der Zentis mit Z dann sagte, lassen Sie wieder bei A anfangen, Beckers. Ne? Ich meine, ich hatte sie meistens. Ich hätte aber auch nie so dreist die Ausreden meiner Klassenkameraden erfunden. Wenn die sagten, es tut mir leid, wir hatten einen Trauerfall in der Familie. Unser Wellensittich ist verstorben. Paul, wie viele Wellensittiche hattest du jetzt? Hast du einen Vogel? Nein, keinen mehr, der ist von der Stange gefallen. Heute wären noch Dreister, die würden dann sagen, gestern ist mein Haustier gestorben und ich hatte die Eintagsfliege so lieb. Na, die würden heute aber weder Eintagsfliege noch Wellensittiche erfinden. Die sagen einfach, ich hatte kein Internet, ich hatte kein WLAN. Ne? Und man macht sich dann, damals, das war natürlich, für mich ist das als Lateinlehrer eine Umstellung gewesen mit der Digitalisierung. Können Sie sich ja vorstellen. Sie wissen ja noch früher meinen Wissensstand. Ich habe zuerst SMS noch auf Marmortafeln geschrieben. Und dann habe ich mich langsam an den Computer rangearbeitet. Ich habe dann CD-Laufwerk auffahren lassen, habe dann eine Scheibe Schinkenwurst reingelegt, habe wieder zufahren lassen, dann habe ich meine Frau gerufen und habe wieder auffahren lassen. Ich sage, guck mal da, wir haben eine E-Mail vom Metzger. Hier, so was schreiben die heute an, ne? Fuck you, Beckers. Da sind sie froh, dass sie es richtig geschrieben haben. Ne? Und dann war das natürlich so, wenn wir hatten dann teilweise natürlich auch mehr Engagement in der Digitalisierung. Und glauben Sie mir, ich bin so ja IT-Beauftragter geworden an meiner Schule. Und das als Lateinlehrer. Ne? Das war also, das lag an dem größten anzunehmenden Unfall dieses Jahr mit dem Abitur. Können Sie sich noch erinnern? Die Aufgaben sollten digital verschickt werden, aber da muss in den Leitungen, ich sage mal laienhaft, ein Knoten gewesen sein. Die kamen nicht an. Ne? Und wenn die Hardware nicht funktioniert, kann die Software nicht liefern. Und da habe ich zu meinem Direktor gesagt, weil ich mich so aufgeregt habe, dafür gibt es nur eine Lösung. Dann sagt er, ja, die Lösung sind Sie. Da stand ich da, ne? Und dabei wollte ich nur nach Düsseldorf fahren und die Umschläge abholen und die dann verteilen und kopieren. Das haben wir früher so gemacht, noch mit Matrizen. Können Sie sich noch erinnern? Na, die wurden so durchgedreht. Ne? Man drehte auch selber durch. Ne? Und das roch immer so frisch. Ne? Das roch, als wenn über den Abituraufgaben gestanden hätte, frische Striche. Ne? Das war zu unserer Zeit so, aber das hat sich heute durch die Digitalisierung alles verändert. Ne? Das war meine Lateinhausaufgabe, Abituraufgabe. Erörtern Sie das Wertequadrat als Relativierungselement des Dualismus von Virtus und Vitium. Ja, so habe ich euch geguckt. Ne? Hä? Na? Habe ich auch damals gesagt. Und ich konnte nur gucken, die können ja heute googeln. Ich meine, ihr meint es natürlich, wie man zum Leben steht, die philosophische Ausrichtung. Entweder Hedonismus, also nur das Leben genießen, allen Spaß und Party mitnehmen, oder aber asketisch leben, keusch leben, katholisch kann man ja heute nicht mehr sagen. Und ich muss also sagen, bei uns war das schon, wir waren einige politisch engagiert. Bonner Hofgarten 1980, Petting statt Pösching. Was war nochmal Pösching? Wir waren auf jeden Fall engagiert. Ich meine, die damaligen Gegner des NATO-Doppelbeschlusses würden das heute auch nicht mehr sagen.

Aber damals, das war die Zeit der neuen deutschen Welle. Kennen Sie noch? Da. Da haben die Leute damals gesagt, das ist der Untergang des Abendlandes. Ich meine, das sagt jede Generation über die nächste, aber ich meine, im Moment wären wir nah dran. Und damals haben wir uns dafür so engagiert, Harald, weißt du das noch, dass die Schule brannte, ne?

0: Dankeschön. Meinst du, das würden die heute auch singen, Harald, die Schüler heute? Ja, ne, wenn die sich engagieren, kannst du das mal spielen, vielleicht, so wie die Schüler heute das singen. Ne? Nee, nicht so schnell, Harald. Nee. Wahrscheinlich können die den Text nicht singen. Ne?
1: Die gehen noch nicht so schnell.
0: Nee, die gehen noch nicht so schnell. Du musst das ein bisschen verlangsamen. Ne? Genau, so gehen die.

0: Das ist neu! Das ist neu! Hurra, hurra, die Schule brennt!
1: Dankeschön. Aber seit Fridays for Future habe ich eigentlich wieder ein bisschen Hoffnung, dass die Jugendlichen sich politisch engagieren. Ich meine, über den Weg kann man natürlich diskutieren, aber ich habe inzwischen die Angst, dass die letzte Generation alles kaputt macht, was Fridays for Future und Greta aufgebaut haben. Na, die gehen andere Wege. Ich meine, man sagt heute, die kleben fürs Klima. Ich meine, das war ja in der Schule immer ein Thema. Ich versuche immer in dieser Sprache zu bleiben. Das waren Schüler, die waren dann im nächsten Schuljahr wieder da, aber in einer anderen Klasse. Ja, na, da sagte man, die sind kleben geblieben. Heute ist das anders. Wenn man sagt, wo ist die Laura, dann sagen die, Herr Beckers, die klebt vorne auf der Kreuzung. Ne? Die ist kleben geblieben. Ne? Gleiche Wortwahl, anderer Sachzusammenhang. Wir gehen mal ein bisschen in die Grammatik, wir nehmen mal das Wort kleben. Das ist ja ein To-Wort. Reaktion ist so wie in der Schule hier, ne? Ne, ein To-Wort. Man sagt dann, ich tu kleben. Vergangenheit, ich tat kleben. Oder in der Gegenwart, ich bin am Kleben. Stimmt heute Abend, ne? Und dann die Wortwahl, man sagt, die kleben aneinander. Das heißt noch nicht, dass die immer zusammenbleiben werden. Oder man sagte früher, wenn du das nicht tust, klebe ich dir eine. Das ist ein anderer Sachzusammenhang. Man muss dann teilweise vom Aktiv ins Zustandspassiv wechseln. Wenn du das nicht tust, hast du eine kleben. Das hat sich mit dem Kleben auch verändert. Ich habe jetzt zu einer Kunstkollegin gesagt, sag, hör mal, benutzt du in Kunst noch immer Uhu? Sagt, um Gottes Willen, ich bin streng dagegen, dass man aus toten Eulen Klebstoff macht. Das hat sich alles verändert. Ich habe zu einer anderen Kollegin gesagt, ich sage, meine Kinder gucken immer Pippi Langstrumpf. Sagt, um Gottes Willen, das darf man gar nicht sagen. Das ist Fäkalsprache. Sag, was soll ich denn sagen? Urinierte Stretchsocke. Kleben fürs Klima, Herr Beckers, ruft Paula. Damit es nicht so heiß wird, sagt Sven. Damit die Eisbären in der Antarktis nicht schwimmen gehen. Ich finde es schön, wenn die Eisbären schwimmen gehen. Hauptsache es Sommer, sollen sich doch am Eisberg festkleben. Ich finde das auch schön, sagt Svenja, wenn Eisbären mit Pinguinen tanzen in der Antarktis. Kurz vorm Abitur, wenn ich das höre. Wer hat da versagt? Welche Fachlehrer? Biologie, Sozialwissenschaften, Erdkunde, alle. Alle haben versagt. Ich sage Ihnen nur, um den Sachzusammenhang zu klären, wenn Eisbären mit Pinguinen tanzen, dann kann das nur hier in Dortmund im Zoo sein. Die werden sich in der Wildnis nie begegnen. Eisbären sind am Nordpol in der Arktis und Pinguine am Südpol. In der Antarktis, aber sie haben ja in jeder Klasse einen Oberschlaumeier, kennen Sie ja. Bei uns heißt der Ben, ne? Der sagte, Ben, regen Sie sich nicht auf, Herr Beckers, egal ob Nordpol oder Südpol, da hält sowieso kein Sekundenkleber. Da sind Sie wieder, der Doof, ne? Und dann kommt auf uns ein ganz anderes Problem zu, nicht? Wenn dicke Luft ist und mit dem Kleben, das ist ja nicht so neu, wie man das denkt. Wenn Sie sich mal erinnern, wenn mein Opa früher in der Kneipe war, dann blieb der auch schon mal kleben. Das hing mit dem Klima zu Hause zusammen. Ne, wenn der sonntags auf dem Frühschoppen ausblieb, da wurde ihm zu Hause zu heiß und es herrschte dicke Luft. Ne? Ich meine, unsere Opas früher waren lustiger, seien wir ehrlich. Das lag an der ständigen Kräuterzufuhr. Wenn sie über Tag so ein Fläschchen Doppelwacholder trinken, das macht alles chilliger. Ne? Sagt das Opa, kannst du uns mal ein Märchen erzählen? Nein, der Opa kann keine Märchen erzählen. Was? Mir hast du schon 30 Jahre Märchen erzählt. Opa, erzähl mal was vom Rumpelstilzchen. Schatz, da fragst du den Verkehrten. Der Opa rumpelt schon lange nicht mehr mit dem Stilzchen. Ich würde mich lieber damit duschen, aber ich muss es trinken. Und dicke Luft hatten wir ja vor allen Dingen durch Corona, ne? Durch Covid. Und da gabet Lüftungsgeräte für die Klassenräume, damit wieder Homeschooling abgeschafft werden konnte. Und darüber haben Harald und ich ein schönes Lied gemacht. Sehen Sie, wie weit die Technik schon gekommen ist. Ne? Du warst für die Klasse die Krönung, Corona genannt, auch Covid. Du schafftest es mit deiner Dröhnung, dass Frischluft den Klassenraum zieht. Du rettetest, oh, das ist schwer, ne? Imperfekt von retten, rettetete, ne? Müssen wir uns anstrengen, er muss schneller drehen. Ne? Du rettetest uns aus der Krise, verursacht durch die Pandemie.

Frischluftquelle. Du gibst dem Schulleben Sinn, bringst ins Krisendunkel das Helle, du Klassenraumlüfterin.

Dankeschön. Ja, ja, ich habe es schon gesehen, alkoholfrei, habe ich als erstes gelesen. Hier wird man auf der Bühne verarscht, ne? Und das war genauso, wie es immer in der Schule ist, als endlich die Klassenraumlüfter ankamen, sagte unser Gesundheitsminister Karl Lauterbach in seiner charmanten Art, die Pandemie ist beendet. In der Schule kommt immer alles zu spät. So war es beim Abitur, da hat man gesagt, wir sind in der Digitalisierung 10 Jahre weiter, als es wirklich war. Und so war es auch bei den Klassenraumlüftern und so ist es auch bei der Verkehrswende. Schauen Sie sich doch mal die Fahrradstände auf den Schulhöfen an. Wissen Sie, was da fehlt? Steckdosen. Ja, heute kommt doch jeder, also, ich dachte, jetzt kommst du mich auch noch abtupfen, ne? Heute kommt doch fast jeder mit dem E-Bike. Ne? Einige Schüler und die Lehrer, wenn sie 2 Bücher haben, kommen die schon mit dem Lastenfahrrad. Ne? Und auch mit dem E-Bike. Ne? In der Schule, in den Klassen, am Pult fehlen mindestens 2 Steckdosen. Das einzige Netz, was wirklich funktioniert, das besteht aus den Kabeln, die durch den ganzen Klassenraum liegen. Da müssen sie aufpassen, dass sie da nicht rüberfallen. Und jetzt kommt schon die nächste Bedrohung. Haben Sie es schon gehört oder gelesen? KI. Künstliche Intelligenz, da ist sie. Ne? KI heißt nicht keine Intelligenz oder kann ich, ne? Sondern künstliche Intelligenz. Und ich sehe das ja nicht so dramatisch. Einige sagen ja, um Gottes Willen, das wird wieder wie bei Orwell furchtbar. Ne? Dann brauchen sie ja nichts mehr zu lernen. In Hollywood streiken schon die SchauspielerInnen, ne? Und die Autoren schreiben nicht mehr. Ich sehe das in der Schule praktisch. Mir ist künstliche Intelligenz lieber als ja keine. Mir ist künstliche Intelligenz lieber als echte Doofheit. Ne? Und da kommt schon das nächste Wort, ich habe es mit meinem Sohn, das hast du auch schon gehört, von ChatGPT. Sagt er, Papa, hast du nie Englisch gehabt, das heißt ChatGPT. Sag, was ist denn ein Chat? Er sagt, ein Chat ist, wenn du mit jemandem sprichst, meistens ein virtuelles Gespräch führst. Wenn Sie heute jemanden anrufen, bei einer Behörde oder bei einer Firma, führen Sie immer ein virtuelles Gespräch. Selten bekommen sie noch einen dran. Ne? Das ist so ja bei der Auskunft so, bei T-Mobile. Die haben in Deutschland nur noch einen Mitarbeiter und der sitzt in Sachsen. Ne? Wenn sie dann anrufen, ich hätte gern eine Nummer in Dortmund. Dortmund mit D? Am Anfang, in der Mitte oder am Ende? So am Anfang mit D, sonst hieß es ja Fortmund. Wen suchen Sie in Fortmund? Mecha, der spielt bei Borussia. Wie heißt der Vorname? Oder hm? Sag hm, mit hm wird ja Mukoko. Oder wenn du anrufst und sagst, ich suche einen Namen, Schmitz, ist das ein Wort? Nein, ich bitte Sie, das ist ein Doppelname. Er hieß früher Itz. Hat gestern keine Sau kapiert, ne? Und sie ist eine geborene Schm. Ne? Und am besten ist, wenn sie irgendwo einen Servicedienst anrufen müssen. Also die Tage, wo man da jemanden an die Leitung kam, das ist lange her. Ne? Wenn sie eine kaputte Waschmaschine haben und rufen dann, früher nannte man das Kundendienst. Sie bekommen heute eher die Waschmaschine selbst an den Apparat als ein

Da kommt dann so eine künstliche Stimme. Ne? Sagen Sie, was haben Sie für ein Problem? Meine Waschmaschine ist kaputt. Ich wiederhole, Ihre Waschmaschine ist kaputt. Ja, genau. Was möchten Sie? Können Sie mich bitte mit dem Servicedienst verbinden? Sie möchten mit dem Servicedienst verbunden werden. Ja. Können Sie den Service bitte bewerten? Der Service ist super, aber meine Waschmaschine ist immer noch kaputt. Wir danken Ihnen und wünschen Ihnen viel Spaß mit Ihrer kaputten Waschmaschine. Das ist ChatGPT, ne? Und das heißt ja eigentlich, da steht es, GPT, das kommt aus dem Lateinischen, jetzt bin ich wieder im Dienst, ne? Generare, erzeugen, generative, pre-trained, ne? Also vorher geübt, erzeugt, geübt, transformed. Also ein Sachzusammenhang, der erzeugt wird, hervorgebracht wird, trainiert wird und in einen neuen Zusammenhang gebracht wird. Wissen Sie, wie man das früher nannte? Schule. Dafür hätte man sich das Ganze eigentlich sparen können. Ne? Das ist nichts anderes als das Wissen, das von den Großeltern über die Eltern an uns weitergegeben wird. Das ist auch nichts anderes als KI. Nur wir brauchten früher dafür keine künstliche Intelligenz. Wir hatten ja auch keine Computer. Ich habe mich jetzt als IT-Beauftragter mal mit den Systemen beschäftigt. Was alle Systeme gleich haben, entweder fließt Strom oder fließt keiner. Das sieht man an 1 oder 0. Und bei uns war das früher so, wir hatten ja noch keinen Computer. Das war also 0 und zu unserer Schulzeit so ja 3 mal 0.

Oh, ist schon Schluss, noch 5024 Schritte.

Platz bitte. Ich muss hier putzen. So. Ja. Ich muss hier putzen. Vorsicht bitte. Wir müssen hier sauber machen. Vorsicht. Dankeschön. Danke. Ich brauche

Dankeschön. Mein Gott, war denn Arbeit. Gerade aus der Schule und jetzt putzen. Ne? Aber ich wollte es ja so haben. Ich habe gesagt, ich bin Hybrid, morgens Lehrer, nachmittags Hausmann. Und putzen hält ja auch fit. Ne? Wie man im Lateinischen sagt, mens sana in corpore sano. Ein gesunder Geist in einem gesunden Körper. Schrubben hält fit. Ne? Nur ich weiß natürlich heute Abend, da sehe ich das hier, nie mehr Holzboden fließen, wenn so viel Besuch kommt. Aber ich bin ja froh, dass Sie hier sind. Und ich mache auch gerne Haushalt. Ich habe im Haushalt, sehen Sie hier meine

Haare, was meinen Sie, oder? Ne? Ja, ne? Ne, die lasse ich mir immer beim Friseur machen, sonst meinen die Nachbarn immer, ich wäre zu geizig, auch für eine Haushaltshilfe. Aber gucken Sie mal genau hin, wer könnte das sein, wenn es um Haushalt geht, ne? Gucken Sie mal. Ja, genau, Yvonne Willix, ne? Das ist mein Idol, ne? Ja, das ist mein Idol, Yvonne Willix, ne? Was die alles für Haushaltstipps hat, 111 Haushaltstipps hat die inzwischen in einem Buch veröffentlicht. Einer besser als der andere. Ich meine, ich bin ja für Fachkräfte und dann nehme ich mir eben Yvonne Willig. Sie ist teuer, aber dafür kann sie auch was. Ne? Hier sind so 111 Tipps, ne? Die funktionieren und machen auch glücklich. Die Yvonne, das ist mein neues Idol. Wenn ich die Haushaltstipps sehe, da wäre man noch nie drauf gekommen als Mann. Ein Tipp ist, immer von oben nach unten stauben, also Staubwischen. Ich habe es all die Jahre falsch gemacht. Ne? Immer von oben nach unten Staubwischen, weil sich dann beim Wischen unten wieder Staub absetzt. Ich habe es immer anders gemacht. Ich bin dann durchs Wohnzimmer oder durch die Küche mit dem Laubbläser gegangen. Laubbläser kennen Sie doch, ne? Es gibt ja Laubbläser und Laubsauger. Ich erkläre Ihnen mal den Unterschied. Mein Nachbar hat ein Toupet. Und mit dem Laubsauger würde ich machen, schwupp, ne? Sie können sich Ihr Haarteil nachher an der Kasse wieder abholen. Und mit einem Laubbläser würde ich das Ding bis Gelsenkirchen schießen, ne? Ich bin dann immer mit dem Laubbläser gegangen und habe die Wollmäuschen so nach oben gebracht. Wollmäuschen kennen Sie doch. Das sind nicht die dreckigen Socken von meiner Tochter. Ich meine, die liegen auch überall rum. Ne? Aber die Wollmäuschen fliegen dann hoch durch den Laubbläser und dann habe ich mit Fischernetz von meinem Sohn genommen und habe das alles angefangen. Aber die hat auch Tipps, da wärst du als Mann nie drauf gekommen. Das liegt daran, das ist eine Frau und Frauen sind Multitasking. Ne? Die können Kaffee trinken, telefonieren und kommandieren. Ne? Einige klatschen, die anderen sind mit der Partnerin hier. Ne? Und ein Tipp davon, Tipp 26, bezieht sich auf Kartoffelschälen. Und zwar nennt Yvonne Willix das Zwischendurchpolitur. Nach dem Kartoffelschälen die Kartoffel schälen und dann mit der Innenseite der Schale die Spüle sauber machen. Das nimmt mit der Stärke dann den Schmutz auf. Ich habe das versucht, aber in der Spargelzeit. Ich habe dann den Spargel ganz dünn geschält, ganz fein mit dem Schäler und habe dann mit der Innenseite der Spargelschalen die Spüle sauber gemacht. Und anschließend davon eine Spargelcremesuppe. Ich kann Ihnen sagen, bei uns hat weder die Suppe hat nicht geglänzt und die Spüle hat auch nicht geglänzt. Und die Augen meiner Familie auch nicht, ne? Ja, das sind eben so Tipps, da käme man ja nicht drauf. Ich meine, Spargel, sagen wir eher, Spargel ist ja gesund, vor allen Dingen für, ne? Und am gesündesten ist Spargel, wenn sie über den Spargel so eine Sauce Hollandaise drüber tun. Das hält die Vitamine im Spargel drin. Das ist so eine Art Spargelplümmo, ne? Das Wort kennen die Jugendlichen heute ja nicht mehr. Es kam ein Schüler zu spät, der hatte verschlafen. So war es noch unterm Plümo. Und er sagt, den haben wir vor, ist ja einschläfern lassen. Und dann, die kennen das alle, wenn man dann im Restaurant sitzt, dann hat man einen guten Anzug an und dann mit der Sauce Hollandaise. Ich meine, ich würde es vielleicht hinkriegen, wenn meine Frau dann nicht im letzten Moment sagen würde, pass auf! Dann hat man schon alles versaut, ne? Und dann sagen wir Männer, das kriege ich wieder raus. Ne? Das wäre auch mal ein Tipp für Yvonne Willix.
so Solandaise-Flecken aus dem hellen Anzug entfernen. Da gibt es einen Geheimtipp. Sie gehen aufs Herren-WC, nehmen Handwaschpaste, kaltes Wasser und Krepppapier. Dann sieht man die Flecken nicht mehr, weil man nur noch Krepppapier sieht. Und anschließend steht man so vorm Handtrockengerät. Ne? Kam einer rein und sagte hinter mir, furchtbar, wie manche Menschen ihr Geld verdienen müssen. Ja, die Yvonne, das ist mein Idol. Ne? Die kommt auf Tipps. Vor allen Dingen, die nimmt Sachen, die wir essen würden, zum Putzen. Die putzt mit Äpfeln die Fenster, Zitronen, um die Schneidebretter zu reinigen. Oder, das kennen wir aber alle, glaube ich, oder die meisten, ein Päckchen Backpulver, um mit Abflussrohr zu reinigen. Aber ein Tipp, da wäre ich im Leben nicht drauf gekommen. Sie kennen das vielleicht, wenn die kleinen Siebchen auf den Wasserhähnen verstopft sind. Perlatoren heißen die. Die sind ganz schwer sauber zu kriegen, aber das, was Yvonne empfohlen hätte, hätte ich nie erwartet. Yvonne empfiehlt, man nehme ein Kondom, Normalgröße, ne? Füllt das mit verdünnter Zitronensäure und stülpt das dem Hahn über. Ne, und Profis, die würden dann nach einer Zeit das über die ganzen Hähne im Haus verteilen. Ne? Ich meine, ich wusste ja immer, dass Kondome gut für tropfende Hähne ist. Aber ich hätte nie gedacht, dass man damit verkalkte Hähne auch wieder flott kriegt. Nee, und das hat mich wirklich interessiert, als ich das gelesen habe, ob das funktioniert. Ich bin dann in den Drogeriemarkt gegangen, dann sagte die Kassiererin, den Spruch kennen Sie ja, der ist alt. Ne? Rita, was kosten die Kondome? Und dann kam es, warum musst du das wissen? Ja, der Bäckers hat den Hahn verkalkt. Danke, Yvonne, ne? Vielen Dank. Also mein Idol war früher Alfred Biolek, kennen Sie auch noch, ne? Alfredissimo, ne? Alfredissimo, dann kochte der mit Johannes Heesters, ne? Juppi, kochst du eigentlich schon lange? Ja, ich koche schon über 100 Jahre, ne? Ja, der ist ja 108 Jahre alt geworden, der Juppi, ne? Da hatte seine Frau sich auch anders vorgestellt. Der Jopi war der Einzige, der nie mit auf dem Traumschiff fahren wollte. Man hat ihn immer gefragt, Herr Heesters, fahren Sie doch mal mit. Nein, ich fahre nicht mit. Jopi, warum denn nicht? Ich bin so froh, dass ich lebend von der Titanic runtergekommen bin. Aber wenn der heute Abend hier wäre, da würde er für Sie alle singen. Ich werde jede Nacht von Ihnen träumen. Ihr Anblick wird mir unvergesslich sein, doch möchte ich das Geständnis nicht versäumen, so kann es nur in Dortmund sein. Aber im Haushalt hat sich natürlich auch vieles verändert, so wie in den 12 Jahren, in denen ich aus der Schule raus war, hat sich auch im Haushalt vieles verändert. Ne, vieles ist automatisiert oder digitalisiert worden. Man spricht heute vom intelligenten Zuhause. Was in der Schule die künstliche Intelligenz ist, ist zu Hause Smart Home. Ne, ich kannte Smart nur von den Autöchen, den kleinen. Ne? Ich habe da immer so ein bisschen drüber gelacht, weil man da nie alles reinkriegte. Ne? Wir hatten noch mal einen, das war bei uns immer zu Hause ein Problem. Wenn ich einen Kasten Bier mitnahm, musste meine Frau zu Hause bleiben. Aber ich habe das Auto unterschätzt. Dann einen Abend kam Fußball, dann blieb mein Sohn zu Hause, haben zusammen geguckt und meine Frau fuhr mit ihrer Mutter weg, mit meiner Schwiegermutter. Da habe ich gedacht, das ist ein praktisches Auto. Ne? Das ist ein intelligentes Auto. Da kommen nur zwei Mann rein und du bist die Schwiegermutter los. Ne? Meine Schwiegermutter habe ich gefressen. Ne? Seitdem ich die Frau kenne, weiß ich, was Mitgift bedeutet.

Die spricht immer vom Friseur. Ich meine, Sie haben eben gesehen, ich lege auch Wert auf die Haare, aber die geht jeden Samstag zum Friseur. Die sagt schon montags, ich kriege am Samstag den Kopf gemacht. So, das wusste ich immer, dass das ein Provisorium war. Und intelligentes Zuhause, darunter verstand man früher ein größeres Haus, in dem Akademiker wohnten. Als Professor oder Doktor mit einer Frau, die war Ärztin oder vielleicht Lehrerin, notfalls Grundschullehrerin. Und früher war das, er ist intelligent und sie wohnt auch da. Ne? Moment, heute ist es umgekehrt, also bitte. Ne? Heute sagt man dann, da vorne wohnen die Dingens, sagt man ja bei uns. Ne? Guck mal, sind das nicht die Dingens? Ja klar, sie ist doch dabei. Ne? Da vorne wohnen die Dingens, sie ist intelligent, von ihm weiß man es nicht. Ne? Und Smart Home heißt intelligentes Zuhause. Man steuert Tätigkeiten wie Kühlschrank, E-Herd, Staubsauger, wird alles zentral von einem Smartphone gestaltet. Na, das ist also ein Überwachungssystem, das hat man früher eingesetzt zur Überwachung von Einbrechern, zur Abwehr zum Beispiel. Heute werden schon 18% der Senioren damit überwacht, von ihren Kindern oder Enkelkindern. Was früher Babyphone ist, heute Omaphone. Ne? Was aber nicht heißt, dass das Smartphone einen intelligenter macht. Denn man hat festgestellt, Millionen Tests haben erwiesen, durch das Smartphone wird man nicht intelligenter. Es funktioniert doch nicht, wenn Sie das probieren, wenn Sie mit der Hand übers Display streichen, dass dann die Küche geputzt wird. So wie meine Mutter früher immer sagte, wenn wir Besuch bekamen, ich gehe noch mal schnell feucht durch die Küche. Dann sagte mein Vater, das musst du selbst entscheiden. Ne? Mit so einem Smart Home und Smartphone kann man eben mehrere Komponenten in einem einzigen System kombinieren und steuern. Und dazu kommt dann meistens Familienzuwachs, eine Frau, die heißt Alexa, ne? Oder Siri. Ne? Meistens muss man aber mit denen deutlich sprechen. Ne? Die hören nicht so gut. Ne? Was soll ich einschalten? Nein, Alexa, ausschalten. Das Licht im Schlafzimmer. Welches Schaf ist im Zimmer? Halte Mull, ich mache es selber. Ja, Sie bringen den Müll selber runter. Denn das ganze System kann man natürlich perfektionieren. Und dann gibt das natürlich auch teilweise, gerade wenn wir Männer, wir lesen ja selten die Gebrauchsanweisungen richtig. Also wir lesen sie gar nicht. Ne? Und dann hast du auch kein Starter-Kit, das funktioniert. Das war ja früher auch anders mit der Überwachung an den Haustüren. Früher wurde es ja überrascht, da klingelte plötzlich, da stand einer von Vorwerk vor der Tür. Und sagte, darf ich Ihnen mal meinen Kobold zeigen? Sagte meine Frau, kommen Sie rein, ich hatte schon Angst, Sie wollten meinen Staubsauger an. Das war dann nicht Smart Home, das war Funny Home. Ne? Und die Einzigen, die heute noch an der Türe klingeln, sind die von Bofrost. Die kündigen sich aber an, da brauchen sie kein Smartphone für. Ne? Die klingeln dann, ich kannte den Mann ja nicht. Meine Frau hat immer gesagt, ich mach das schon, aber an dem Morgen konnte ich nicht. Sagt sie, wenn es klingelt, das ist Bofrost. Es klingelt, ich mache die Tür auf, war das ein Zeuge Jehovas. Das sieht man aber nicht. Er guckte mich so durchdringend an und sagte, das Himmelreich ist nahe. Morgen geht die Welt unter. Sag ich, ich nicht auf, dann nehme ich zweimal Rahmspinner. Aber es muss natürlich auch in der Systemsteuerung alles stimmen, sonst funktioniert es nicht. Ich kam vorige Woche aus der Schule, da sah ich, dass unser Garagenrolltor auf war und ich hörte in der Küche, wie sich der Toaster mit

0: der Mikrowelle unterhielt. Ne? Dazu kam die Trockenhaube, die wurde mit dem Saugroboter aus dem Badezimmer reingefahren. Und ich hatte Hunger, ich wollte unbedingt rein. Ich hatte zwar einen Hausschlüssel in der Tasche, aber ich hatte das Codewort vergessen für die Smart-Home-Steuerung. Ich habe alles versucht. Den Namen meiner Frau, Vornamen, Geburtsnamen, die Namen der Kinder. Dann habe ich die Nerven verloren. Da habe ich gesagt, Alexa, wenn du jetzt nicht aufmachst, dann rufe ich den Schlüsseldienst an. Schlüsseldienst war das Codewort. Sprang die Tür auf. Ich sage, das war aber fein, danke schön, das hast du fein gemacht. Vielen Dank. Da höre ich, wie die Nachbarn riefen, guck mal, der Bäcker spricht wieder mit seinem Saugroboter. Das Haus da zu Hause bei denen ist so intelligent, denen ist so, ja, der Hund weggelaufen. Dann bin ich rein, ich hatte noch nichts gegessen. Sie kennen das, dass man sagt, ich habe mittags, brauche ich nichts, ich habe gut gefrühstückt. Kennen Sie das? Was ist denn schlecht gefrühstückt? Ne? Oder im Rheinland sagt man auch, wenn man nur gefrühstückt hat, ich laufe seit heute Morgen auf einem Brötchen. So, da würden mir auch die Füße wehtun. Ne? Gut gefrühstückt war früher 2-3 Tassen Filterkaffee, ein Ei dabei und ein Brötchen. Ne? Und dann vielleicht noch Wurst oder Käse. Mein Vater hatte also zuerst mal Butter. Gute Butter, da kommt es. Ne? Das war das Hauptnahrungsmittel. Gute Butter geschnitten und in Stücken aufs Brot gelegt. Ne? Ja, man muss es doch schmecken. Ne? Ne, und dann Käse, 65% Fett. Ne, Butter und Käse, die kämpften dann um den höchsten Fettgehalt. Ne? Und dazu Wurst. Ne? Mein Vater hatte eine alte Regel, der sagte immer, wenn mich aus der Salami mehr Fettaugen angucken, als Augen am Tisch sitzen, dann ist es ein richtig gutes Frühstück. Ne? Das war die Zeit, da kriegte man, kennst du das noch, in der Metzgerei oder im Supermarkt an der Fleischtheke, sagten die Verkäuferinnen dann, möchtest du ein Scheibchen Wurst haben? Alles ohne Handschuhe. Ne? Das kriegten sie dann und wenn dann eine Schlange stand, wurde die Scheibe Wurst durchgereicht. Die hatte dann bis hinten den ganz anderen Geschmack. Ich stehe gern morgens auf. Ich bin so ein richtiger Frühstücksfan. Wenn ich morgens wach werde, ich bin sofort da. Ich habe Bild und Ton, ne? Und habe gute Laune. Das Einzige, was ich brauche, ist ein Tässchen Kaffee.
1: Für wach zu werden, brauche ich morgens nur Tässchen Kaffee.

ist. Dankeschön. Denn das ist ja heute so, die Bäcker bringen ja auch die Brötchen nicht mehr, ne? Ich meine, die müssen ja heute dann überall klingeln und sagen, möchten sie Vierkorn, Dreikorn, Dinkel, ne? Einfache Brötchen nimmt man ja fast nur noch für Paniermehl. Und ich bin also Frühaufsteher, meine Frau eher nicht. Die sagt immer, der frühe Vogel kann mich mal. Die sagt, du verdienst die Brötchen, dann gehst du auch holen. Denn als Frühaufsteher hat man es schwer. Wenn ich dann den Rest der Familie wecke, die Begeisterung hält sich in Grenzen. Ich habe so die Angewohnheit, ich stehe dann morgens um 6:30 mit dem Karnevalslieder rein. Im Winter, da schneidet, hier hast du den Schnee, da kriegst du ein Kissen nachgeworfen. Ne? Aber im Mai, Papa, wir haben August, hör auf. Und früher bei uns zu Hause war das so, meine Eltern, die gingen nicht von Zimmer zu Zimmer. Da wurde unten dann das Radio auf volle Lautstärke gedreht. Kennen Sie die Melodie noch? Guten Morgen, meine Damen und Herren. Hier sind die fröhlichen Wellen von Radio Luxemburg. Hallo Helga, hallo Frank. Und wir begrüßen Sie jetzt mit dem ersten Hit heute.

0: guten Morgen zur
1: Zeit. Hör dich gut! Hör dich gut, mach das Radio aus, das nervt. Das heißt auf Griechisch Nana Muskuri. Dann heute ist das so, dann sitzt du unten und wartest und dann kommen die, stehen auf der letzten Minute auf und kommen dann durch hier raus. Nur ein Schluck Kaffee, lass mich mal ein Brötchen beißen. Was machst du denn heute so? Ich mach nichts, ich bleib hier sitzen und warte, bis er heute Abend nach Hause kommt. Unverschämtheit, ne? Und heute sind ja sowieso die Frühstücke nicht mehr, die bleiben noch nicht mehr sitzen, weil die Küchen sind ja meistens nur noch so eine Kochinsel oder eine Theke. Da kann man noch direkt draußen To-Go machen, sagt man. Net To-Go ist, glaube ich, aufgekommen, als der Erste versucht hat, einen Smoothie, kennen Sie das? Das ist so ein Fruchtmatsch, ne? Mit Messer und Gabel zu essen, ne? To-Go kannten wir früher kaum zu Hause. Das Einzige, was bei uns To-Go war, waren Fritten. Da kamen Frittenwaren früher noch durch die Straße fahren und im Sommer kam der Eiswaren. Nee, das war die Melodie, da freute man sich. Das war die Zeit, da sang Marie-Louise Nikuta noch ein paar Röcher für Is, ein paar Röcher für Tschöckelpät. Ja, ein paar Röcher, damals kostete eine Kugel, wir sahen Böllchen, 10 Pfennig, einen Groschen. Heute kostet eine Kugel 1,30 Euro oder 60, ne? 260 Pfennig. 10 Pfennig würden Sie heute schon für die Erkennungsmelodie bezahlen. Aber ich mache es mir immer, beim Frühstück mache ich mir immer gemütlich. Ich lese immer die Zeitung, aber ich hätte noch gern immer so eine Papierzeitung in der Hand. Ich freue mich da immer drüber, wenn sie mal kommt. Und dann lese ich zuerst die Todesanzeigen. Ne? Ja, ich denke, den brauchst du nicht mehr anzurufen, ne? Das sind doch noch richtige Todesanzeigen, da hat man noch den schwarzen Rand auf der Hand von den Todesanzeigen. Ne? Das wirkt digital nicht so. Die gucken ja meistens nur, wo die Wohnungen frei sind. Und dann mache ich Kreuzworträtsel. Das habe ich auch am liebsten mit dem Bleistift in so einer Papierzeitung. Vor allen Dingen seitdem mein Nachbar, der hat sich auf dem Tablet einen Bleistift übergebrochen. Ne? Gelbe Flüssigkeit mit 4 Buchstaben, Pipi. Nein, der zweite ist ein I. Ach so, Limo. Lebensende mit 3 Buchstaben, Ehe. Was ich immer lese, ist das Horoskop. Lesen Sie das auch? Man liest das ja und denkt, das passiert sowieso nicht. Oder wenn es positiv ist, das passiert sowieso, ne? Und man fragt ja dann immer, ich sagte meiner Schwiegermutter, was bist du für ein Sternzeichen? Und sagt sie, Jungfrau, das ist ja jetzt heute, nicht vor 40 Jahren. Zu meinem Schwager gesagt, was bist du für ein Sternzeichen? Sagt er, Widder. Nee, sag ich, du bist doch Steinbock. Ja, sagt aber, ich war vorgestern weg und jetzt bin ich wieder zu Hause. Und Horoskop lese ich auch lieber digital. Ich hatte in der Papierausgabe stehen, heute Abend wartet auf Sie ein Streit mit einer geliebten Person, aber morgen früh kommt eine Überraschung. Boah, denke ich, nicht schon wieder. Das ist ja eine Zeitung, die ist gestern gedruckt worden. Guck mal aktuell in der Online-Ausgabe. Da stand, nach dem gestrigen Streit mit einer geliebten Person erwartet sie heute Morgen eine Überraschung. Und damit klingelt es an der Haustür. Ich mach auf, da sagt einer, ich komme vom Malteser Hilfsdienst. Ach, Sascha, das ist aber schön. Ich trinke aber nur einen, ich habe gerade gefrühstückt. Ne? Und ich frühstücke gerne in Ruhe, aber richtig Ruhe hat man zu Hause eigentlich nie. Ne, wenn die Leute, denen man sagt, ich möchte nicht, dass du

Komm, Sie rufen an. Ne? Eine Bekannte rief an und sagte, der Hund ist krank, kannst du mit meinem Mann spazieren gehen? Da soll ihn auch ins Feld pinkeln lassen. Ne? Mit Tieren, das ist immer undankbar, ne? Wenn man Tiere versäuen muss für den Nacht. Also was ich überhaupt nicht gern habe, sind Fische. Wir hatten mal Fische, da hast du nichts von. Ne? Nix, die schwimmen durch das Aquarium, dann gucken die so doof. Ne? Die kannst du füttern, die freuen sich schon nicht. Ne? Schwimmen einfach weiter. Ne? Ich hatte mal mit einer Flosse winken oder so. Ne? Meine Frau, die hatte da unheimlich Spaß dran. Die war immer mit den Fischen am Reden. Ne? Ich meine, die ist halt gewöhnt, die redet und die anderen hören zu. Ne? Aber und dann klopfte die immer auf das Aquarium. Ich so, meinst du, die machen auf? Das war aber nur, weil unser Nachbar, der hat einen Fischteich. Ne? Da gibt er immer mit an, weil die Fische so teuer sind. Der hat da Keus drin, ne? 10 Keus. Da habe ich eines Nachts gedacht, so Kamerad, jetzt bist du dran. Ne? Dann habe ich die Keus mit dem Netz eingefangen und die bei mir zu Hause in so eine Plastikbadewanne getan und habe ihm 10 Fischstäbchen reingeworfen. Und hab dann ein Schild dran gemacht, hatte dringend Bedarf, Captain Iglo. Nee, darum gehe ich lieber frühstücken. Wir treffen uns dann immer so in Cafés, kennen Sie doch bestimmt auch. So in lockeren Runden trifft man sich zum Frühstücken. Ich glaube, das machen die Frauen noch mehr als wir Männer, oder? Das sind meistens Frauenrunden, wenn man in so ein Café, die begrüßen sich dann fröhlich und sagen, hast du zugenommen? Ne? Das ist direkt für Stimmung gesorgt. Ne? Und dann kommt der programmatische Satz, wir wollen heute nicht über Krankheiten reden. Und damit wird das eingeleitet. Ne? Und wie geht es dir? Ach, mir geht es gut. Ich habe nur mit der Zähne, ich habe gehangen. Ich kriege nächste Woche 2 Implantate gemacht. Dann darf ich 3 Tage nicht sprechen. Was machst du dann, Helmut? Ich kaufe mir 2 Kästen Bier und sage alles, was ich 30 Jahre nicht sagen durfte. Ich glaube, ich lasse mich verbrennen. Ja, das ist mal eine gute Idee. Nein, wenn ich tot bin, ach so. Mir geht es auch wieder gut. Die linke habe ich schon gemacht, jetzt kommt die rechte dran. Das sieht man in der Bluse ja nicht. Nein, nicht die Brust, die Hüfte. Und du? Ich kann auch wieder gut laufen. Was hattest du denn? Mittelohrentzündung. Aber das hat doch mit Hören zu tun und nicht mit Gehen. Wie ist es denn mit dem Hören? Es geht. Und du? Ja, mir ging es nicht so gut. Ich hatte Anal-Parallelwanderung. Was war das denn? Ja, mir ging alles am Arsch vorbei. Unser Nachbar, der hat das Winkelverlustsyndrom. Was ist das denn? Ja, der hat ein Eck ab. Nein. Nee, ich habe Probleme mit den Knien. Wenn ich die Treppe putze auf den Knien, komme ich nicht mehr hoch. Ja, hat der Papst auch. Wo putzt der denn eine Treppe? Hast du noch nie was von der spanischen Treppe gehört? Der putzt die aber nicht, der küsst die. Man muss aber lange küssen. Ja, darum heißt ja das Sprichwort, doch küsste oder küsste nicht. Ne? Und seitdem ich Hausmann und Lehrer bin, also Hybrid, habe ich ja gesagt, sehe ich auch die Welt mit ganz anderen Augen. Ne, ich sehe die immer auch als Hausmann, aus Hausmannssicht. Zum Beispiel, wenn wir schon beim Papst sind in Rom. Ne, die spanische Treppe oder das Kolosseum. Ich habe dann den Schülern erklärt, das ist von 72 bis 80 erbaut worden. Die fragten dann, wie kamen die Hängebrücken da rein, wie kamen die Tiere rein, konnte man da Wasser reinlassen. Das habe ich alles erläutert. Aber jetzt bin ich erst auf den Gedanken gekommen, wie viele Fenster sind da drin.

Und wer putzt ihn, ne? Und das ist nicht nur beim Kolosseum so, auch beim Pantheon. Kennen Sie ja den Tempel für alle Götter, Pantheon, und da ist oben ein Loch in der Decke. Als Schutz gegen Erdbeben, aber als Hausmannssicht sagt man, das ist unhygienisch, ne? Da müsstest du eigentlich mit einem Wischmopp rein, ne? Auch damit du nicht auf der damit man sich nicht hinlegt, ne? Und im Petersdom, da hat man ja die Kuppel nach dem Vorbild des Pantheons genommen, aber kein Loch drin. Dafür darf man noch nicht mit einem Schirm in den Petersdom rein. Und die Römer, die putzen ja sowieso im Freien, die gehen ja immer von gutem Wetter aus. Kennen Sie den Trevi-Brunnen? Ne, das ist die Form von Geldwäsche. Ne? Und so habe ich die Denkweise übertragen. Ich habe auch zum ersten Mal auf der Akropolis gedacht, als ich den Tempel sah, den Parthenon, hier müssten ein paar Jardinen rein. Das würde Schatten spenden und das sähe auch dekorativer aus. Am besten die mit der Goldkante, ne? Ado, ne? Die haben uns früher eine Scheiße erzählt, ne? Und so müsste man eigentlich aus Hausmannssicht, man müsste nicht mehr reisen mit James Cook oder Tusculum oder Studiosus, so Studienreisen, sondern so Haushaltsreisen putzen an den schönsten Plätzen der Welt. Mit Ajax nach Athen. Neuer Glanz für den Parthenon. Mit Akopatz nach Paris. Endlich wieder strahlender Glanz für den Eiffelturm. Sidolin am Kölner Dom. So glänzt auch wieder das Richterfenster. Kölle! Der General marschiert über den Markusplatz in Venedig.

Nehmen Sie für die Mona Lisa nie Akkupatz. Da entstehen Scheuerflecken. Nur mit Fiss bleibt sie nicht fiss.

Frosch, das beste Putzmittel für die Meerjungfrau von Kopenhagen. Null, null. Damit bleibt auch der Hahn am Mannequin-Piss in Brüssel wieder kalkfrei. Denn so könnte man noch nach England fahren. Ich habe das gedacht bei der Krönung vom Charles. Der Charles ist ja jetzt noch König geworden. Da hätte er selbst nicht mehr mit gerechnet. Der hat vor 3 Jahren, hat seine Mutter ihm noch gesagt, Charles, du wirst mal König, aber nur bei den Schützen in Dortmund. Ne? Aber jetzt ist er geworden und man sieht, der war am meisten überrascht. Ne? Merkt es doch bei der Krönung. Das sah ein bisschen komisch aus mit den Kostümen. Ich meine, bei Charles noch nicht so, aber bei Camilla sah das Fell aus wie angewachsen. Ne? Und sei mal ehrlich, die Queen war 70 Jahre im Amt. Das wird nie jemand schaffen, das hat unseren Respekt verdient, oder? Und ich darf hinzufügen, dass ich mir von keinem deutschen Politiker wünsche, aber ich habe dann bei der Krönung nachher, wie der Charles mit der Familie auf dem Balkon stand, das sah ja furchtbar aus. Ne? Ich sage, da sieht es ja beim Papst noch dekorativer aus. Der ist zwar bescheiden, aber der hat hinter sich einen Samtvorhang in Rot und vor sich hängt das Samttuch. Bei Charles, da war nichts auf dem Balkon. Ich sage, die hätten doch da ein paar Geranien aufhängen können. Yvonne Willix hätte ihm dazu. Die sagt ja immer, Geranien bedürfen einer besonderen Pflege. Es kommt auf die Mischung in den Töpfen.

0: Tropfen an. Nehmen Sie ein Viertel Wasser, ein Viertel Kies, ein Viertel Sand, ein Viertel Torf, ein Viertel Dünger. Ja, Sie haben recht, das sind 5 Viertel. Dann muss man größere Töpfe nehmen. Und der Charles, das ist ja ein Blumenfreund, wissen Sie doch. Ne? Charles ist ein richtiger Ökologe, das ist, der hat den grünen Daumen. Ne? Deswegen verstehe ich ja nicht, dass den Stiefmütterchen geheiratet hat. Und eine ganz besondere Haushaltsreise wäre Wien. Einmal wohnen, schöner wohnen in Schloss Schönbrunn. Einmal wohnen wie Sissi und Franzl. Wäre das nicht ein Traum? Nein, das wäre kein Traum. Denken Sie nur mal dran, wie lange der Franz mähen muss, wenn der draußen anfängt, den Rasen zu mähen. Sissi und Franz haben sich die Aufgaben aufgeteilt. Er arbeitet draußen, sie arbeitet drinnen. Und darum ist diese Kaiserin auch so traurig geworden. Das wäre der 4. Teil der Sissi-Filme, Boner Jahre einer Kaiserin. Und so möchte ich Sie zum Abschluss einladen zu Haushaltsreisen. Haushaltsreisen putzen an den schönsten Plätzen der Welt.
1: Mit dem Wischmopp nach Paris putzen wir das Moulin Rouge

Dankeschön. Dankeschön. Vielen Dank. Aber wenn wir schon die ganze Welt sauber machen, dann müssen wir nach Berlin fahren, in unsere eigene Hauptstadt. Da gibt es doch einiges zu putzen. Ne? Ich meine, Cynthia ist ja jetzt eine neue Regierung, also neu inzwischen die Ampelkoalition. Da kann man so stehen, wie man will. Ich meine, Angela Merkel war ja schon kein Temperamentbündel. Aber jeden Olaf Scholz war da Tina Turner, ne? Und so müssen wir auch in unserer Hauptstadt putzen, ne?

0: wir machen jetzt Schluss. Sagen Danke, Thank you, Grazie und Kuss. Ihr dürft jetzt nach Haus, denn die Show ist leider aus. Dankeschön. Dankeschön. Danke, Harald Klassen.
1: Vielen Dank.
0: Dankeschön. Vielen Dank. Dankeschön. Vielen Dank. Dankeschön. Ja, machen wir. Dankeschön.

Machen wir ja, ne? Trink noch mal, trink mal kurz. Ja, ich weiß es. Ich weiß es, ich mache es sofort, ne? Moment. Ich will ja nur mal trinken, ja, kommst du nicht, komm mir vor wie zu Hause, ne? Ich mache immer eine zu, ja, aber auch wenn keiner ruft. Ich habe mal zu Hause, also in Aachen, eine halbe Stunde auf eine Zugabe gewartet, bis meine Mutter rief, als sie nach Hause wollte. Ne? Und aus dem Schulteil, aus meinen Highlights, kennen Sie noch die Klassenfahrt nach Rom wahrscheinlich. Und ich habe selten auf der Bühne erzählt, das basierte ja auf wahren Tatsachen, diese Klassenfahrt. Das war nämlich meine erste Klassenfahrt als Lehrer 1995. Ich bin für einen Kollegen eingesprungen, der nicht mitfahren konnte. Und bis dahin habe ich noch an das Gute im Menschen geglaubt. Ich habe also gedacht, da ist Alkoholverbot. Ne? Wunderte mich, dass die Schüler das mit Sixpack und Kästen Bier einhalten wollten. Ne? Wir sind in Aachen losgefahren, also bis Düren haben sie heimlich getrunken. Ab Köln haben sie alles ausgepackt. Ab Koblenz habe ich selber mitgesoffen. Und in der Szene erzähle ich dazu, als wenn da ein Referendar gewesen wäre. Das war aber kein Referendar, das war ich in meinem ersten Lehrerjahr im Dienst. Dann sagte mein Kollege so, dann stell dich mal den Schülern vor. Das ist natürlich so eine Feuertaufe. Sagt er, mein Name ist Beckers, ich freue mich, euch nach Rom fahren zu dürfen. Ich glaube, dass wir alle gemeinsam viel Spaß haben werden. Dann hörtest du hinten auf dem Bus, wer hat das Arschloch mit hin? Und dem Kollegen ist wirklich passiert, dass eine Schülerin, die kam mit zwei Koffern an und sagte, können Sie bitte mal meinen Beauty Case aus dem Auto holen? Das kann Ihnen bei den Jungen nicht passieren. Ne? Bei den Jungs, die kommen an, die haben zwei Unterhosen bei. Eine haben sie an. Ne? Ja, die sahen sich, wo Puma draufsteht. Ne? Denn ich war mit meiner Frau wirklich in Rom, da war Benedikt gerade gewählt, 2005. Und der Höhepunkt ist ja immer, wenn dann das Pontifikalamt mit dem Papst im Petersdom, wenn die Chöre die Korallen singen. Aber da muss man ja in Rom, da hatte sich ein Pärchen zwischen uns gesetzt und da muss man aufpassen, da wird schon mal was mitgenommen. Ne? Aber Sie können ja nicht in so eine Messe reinbrüllen, pass auf, da kläut einer. Meine Frau heißt Sandra, ich heiße Jürgen. Die sahen sich dann so ganz leicht in die Korallen rein.

0: Dankeschön, Sie waren ein fantastisches Publikum. Dankeschön.
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7: Leute, hättet ihr eingeschaltet, dann hättet ihr wissen, dass ich immer noch festgehalten war. Gut, also dann erzähl es halt nochmal.
8: Der Thaddäus ist vor der Vater auch.
9: Was?
10: Ich will wissen, wer dem Thaddäus sein Vater ist.
11: Ja, willst du das ausstellen?
12: Aua! Glaub ihr, dir hakt's?
9: Was ist überhaupt mit einem dafischen NAD?
13: Scheißdreck, nix ist.
14: Was ist denn jetzt mit der Taufe?
13: Kein Vater, kein Taufe, das ist ganz einfach.
9: Das Kind wird auf, da gibt's gar keine Diskussion.
8: Was ist denn der da? Keine Ahnung, jetzt können wir da rein.
14: Was ist eigentlich mit meinem Vorgänger passiert?
8: Mit dem Eberle?
9: Ja, Eberle.
14: Stelli, wir haben da noch mal einen Brief.
9: Der neue Pfarrer ahnt etwas.
14: Jetzt sei doch jetzt so dramatisch.
9: Der ist doch längst wieder klar in der Birne.
14: Ach, sicher.
9: Ich muss dem noch einmal etwas geben.
14: Mutter, das kann schnell bringen.

0: Vielen Dank.
1: Weißt du es jetzt?
2: Was?
1: Der Täter ist.
2: Was für ein Täter?
3: Der Täter vom...
4: Beim Stangenwirt in Liebesbach haben sie heute Nacht eingebrochen.
2: Echt? Und der echte Täter?
3: Ja, das weiß eben keiner.
2: Ach so.
1: Der Jürgen und der Walter. Die kommen schon mal nicht in Frage.
4: Wieso?
1: Die haben einen Witz gemacht.
4: Ja?
1: Wie sie den Thaddäus gesehen haben.
4: Oh, ständig.
1: Ja, was denn sonst?
4: Ja, der will nichts drauf geben.
1: Wieso?
4: Alter, das ist super Tarnung. Mensch.
1: Oh.
2: Wenn ihr uns echt hier alleine gelassen, also echt. Naja. Wenigstens haben sie uns was zu essen hingestellt.
5: Das hätte ich an Ihrer Stelle ja nicht machen.

0: Es geht ihm schon ganz gut.
1: Echt? Manchmal denkt er immer noch, er wäre Waldfee oder von Mörder umzingelt. Aber es wird jeden Tag ein bisschen besser.
0: So, Herr Eberle, gucken Sie mal, da ist Besuch für Sie.
2: Mensch, Erwin, wie geht's dir denn?
3: Du kannst dir gar nicht vorstellen, was bei uns los ist, seit du fort bist.
4: Ich möchte mich verabschieden. Leider. Vielen Dank für alles. Ich muss noch einen Krankenbesuch machen.
5: Ich muss auch heim.
6: Von Herrn Rosbauer wird jetzt ja auch schon fort. Mhm. Ja, wo sie so schön gespielt haben.
4: Bleiben Sie doch ruhig noch.
6: Wir haben sowieso noch gerne etwas mit Ihnen geschwätzt.
3: So, wenn das Fräulein Rosbauer heim muss, dann werden wir sie nicht aufhalten, Gottfried.
6: Nein, das Fräulein Rosbauer bleibt da. Das muss unbedingt noch mit mir tanzen, gell?
4: Essen Sie doch ruhig noch ein Stück Kuchen. Für mich mit, bitte.
5: Ja.
4: Und nochmals vielen Dank für alles. Ihre Frikadellen im Nudelteig, köstlich.
3: Meine bitte was?
6: Er meint deine Herrgottsbscheißerle.
3: Ach, die Maultasche. Ja, die mache ich immer selber.

0: Nun und noch gleich links.
1: Wenn ihr was Falsches sagt.
2: Komm hier. Ja. Schwein, Schwein, Schwein.
0: Scheiße.
3: Mensch, Erwin, stell dich nicht so an. Das ist doch bloß ein Gugelhupf mit Schokolade. Peter, was ist denn?
4: Mutter, der Pfarrer ist gerade eintrudelt.
3: Jesus. Erwin. Ist jetzt der Kuchen oder ich dreh durch?
5: Ja, immer nein damit.
3: Ja. Siehst, das war doch jetzt gar nicht so schlimm. Ade, Erwin. Und denk dran, wenn du irgendetwas sagst, hat der nächste Kuchen andere Wirkung.
6: Elende Giftspitz. Wenn ich kennt, hätte ich auch gespitzt den Boden einschlagen.
7: Was? Der erst kommt wochenlang gar keiner und heute sind Sie schon der Zweite. Die Frau Rossbauer ist gerade beim Herrn Eberle. Was immer.
8: Was hat er eigentlich?
7: Eine ordentliche Psychose. Aber das ist.
6: Erwin, ich bin's der Ludwig. Ich tue dir doch nichts.
8: Na!
7: Das hat er ja jetzt gar nicht vertragen. Herr Eberle,
8: entschuldigen
7: Sie sich bitte.
8: Was bei der Kirschtorte?
7: Die gibt's erst morgen.
4: Wie wär's denn mit einem Stück Taufkuchen?
8: Nein!
7: Herr
8: nein.
7: Eberle, wo ist denn die Frau Rossbauer?
6: Scheißdreck.

0: Neu, lass bleiben. Pilan, zack.
1: Karl, du bist ein granatemäßiger Schlappschwanz.
2: Wer bist du?
1: Was?
0: Karl Rosbauer?
2: Oh, du stoppeliger Spanner.
3: Also, hocke sie mal.
2: Guckst du immer fremden Frauen beim Duschenschuh?
0: Was ist denn jetzt los?
1: Zieh mich etwas her.
2: Ja, klar und deutlich.
0: Das ist klar und deutlich.
1: Das muss an dem scheiß Pilzkuchen liegen.
2: Schweine bauen. Und alte Männer.
1: Du hast recht. Sie ist Arschloch schon.
4: Also, das hätte Werner uns wirklich sagen können.
5: Was denn?
4: Dass er und Maria.
5: Das schmeckt doch kein Scheiß. Muss
1: ich mir, Werner?
4: Na, guck halt selber.
1: Ich will damit sagen, dass der Werner der Vater von unserem Puberle ist.
6: Puberle?
5: Ah, wa?
1: Aber der Walter hat doch gerade.
5: Der Walter schwätzt viel mehr.

0: wenn der Tag lang ist.
1: Wieso? Der war doch letzten Herbst mit der Maria in der Bäserwirtschaft. Bis Ultimo.
0: Echt?
1: Wenn ich's dir sag.
0: Sauhund!
2: Vater, lass doch Werner in Ruhe!
3: Was willst du, Gottfried?
4: Das hab ich gern.
5: Was ich ihn aus dem Kuchen rauspicken und auch den Teller nicht leer essen.
6: Ich weiß nicht, von was du schwätzt.
5: Ich schwätz von unserem kleinen Thaddäus, den du im Bäser gemacht hast. Oh,
6: du bist ja besoffen.
5: Was?
2: Vater, hör sofort auf!
5: Wer ist denn hier jetzt da?
7: In der Bäserwirtschaft macht man keine Kinder. Und ich schon gar nicht.
2: Vater, der Werner hat mit dem Thaddäus nichts zum Do.
5: Ja, und wer war's dann? Einer von euch muss es ja gewesen sein. Oder meinet ihr? Der Thaddäus hat den Storch fallen lassen.
2: Vater.
5: Ich will jetzt auf der Stelle wissen, wer von euch den kleinen Bubi gemacht hat.
6: Ich lasse mir das auf jeden Fall nicht mehr gefallen.
8: Ich mir auch nicht.
1: Bevor du anständige Leute verdächtigst, frag lieber Maria. Die wird schon wissen, mit wem sie ins Nest gestiegen ist.
5: Ja, geht ruhig in den Heim und lasst euch ja nicht mehr blicken.
2: Vater, das kannst du doch nicht bringen!
5: Ja, und wie ich das bringe? Das ist doch wahr. Das ganze Jahr saufen sie meinen besten Riesling, verschmatzen meinen handgemachten Leberkäse und verwechselt meine Tochter anschließend mit dem Dessert.
2: Wenn du ein bisschen rechnen kannst, schon selber wissen, was du von Schwachsinn verzapfst. Jetzt guck mir doch wirklich keiner mehr an. Das hast du super nahe gebracht. Vielen Dank.
5: Wieso han ich mich verrechnet?
9: Die Hände mich vergiftet. Und wenn mir nicht täuscht, passiert ihnen das auch grad.
2: Was?
9: Man hat sie mit Kuchen vergiftet.
2: Das stimmt. Ich hab von dem dämlichen Rührkuchen gegessen.
6: Was denn für ein Rührkuchen?
2: Deine Olla hat mich vergiftet.
6: Wer?
2: Deine blöde Mutter.
6: Moment mal.
2: Nicht Moment mal. Ich zeig euch an. Ich zeig euch an, alle.
6: Was?
2: Alle. Ja, ja, ist gut. Und jetzt zieh Leine, wir schlafen.
6: Ja, das mache ich auch.
2: Nee, nicht du. Der alte Sack da im schwarzen Anzug hinter dir.
9: Psst, die bringen sie auch um, wenn sie rauskriegen, dass sie mich sehr kennen.
2: Ja, mich bringt hier keiner um.
6: Natürlich nicht, so etwas blöd.
9: Die sind kriminell.
2: Ja, ja, hau ab.
6: Ja, ich bin schon fort. Oh.
9: Nicht einschlafen.
1: Ach je, so kann man den natürlich nicht entlassen.
6: Hätte er das denn werden sollen?
1: Eigentlich nächste Woche.
6: Armer Kerl, ich würde ihm gerne noch etwas Gesellschaft leisten, wenn ich darf.
1: Ja, das ist vielleicht ganz gut. Wenn er wieder durchdreht, schellet sie, gell?
6: Das kann ich nicht, Herr Eberle.
10: Die bringt mich um.
6: Wer?
10: Die Rossbäuerin.
6: Elisabeth Rossbauer?
10: Ja, jetzt hat sie sich zu verstärken. Und Ludwig mitgebracht.
6: Den Ludwig Rossbauer?
10: Ja.
6: Das haben Sie geträumt, Herr Eberle.
10: Neu.
6: Den Ludwig Rossbauer, den kann sie gar nicht mitgebracht haben.
10: Wieso?
6: Der Ludwig Rossbauer ist tot, Herr Eberle.
10: Was? Was ist der?
6: Was ist denn?
10: Oh Gott, bitte, Herr, ich mache einen 7 Moment Zeit, ich muss ihn haben.
6: Beichten?
10: Ja.
6: Heiler Zack. Das ganze Scheißglauben da.

0: Ich gang schnell zu Nana hoch, ja?
1: Ich mach einen Kaffee. Vergiss die Säue nicht.
2: Und Mutter, warst du erfolgreich?
1: Jesus, verschreck mich doch nicht so. Was machst denn du da?
2: Wer weiß, Material vermichte. Sag mal, bist du noch ganz wach?
1: Wie redest du mit mir?
2: Wahrscheinlich darf ich den Kuchen mit in der Küche standen lassen.
1: Ja, und?

0: Ein Schnana vergessen.
1: Ja, es ist die Trulla von Peter.
0: Eben.
1: Hat die den ganzen Kuchen gegessen?
0: So ziemlich.
1: Ist er tot?
0: Gott sei Dank nicht. Aber wenn sie wieder zu sich kommt, dann ist etwas los.
1: Wieso?
0: Weil die uns auch zeigt.
1: Affa! Bis morgen hätte ich doch alles vergessen.
0: Da wären wir nicht so sicher.
1: Was machen wir denn jetzt?
0: Guck halt, dass sie da bleibt.
1: Oh nein.
0: Machen wir sie wenigstens unter Kontrolle.
1: Und wie soll ich das machen? Sie am Bett verspinde?
0: Die hat schon etwas einfallen. Was ist denn das?
1: Das ist doch Madame ihr Fledermaus.
2: Gott, der unser Herz erleuchtet, schenke dir wahre Erkenntnis deiner Sünden und seiner Barmherzigkeit. Amen.
3: Das konnte ich doch gar nicht ahnen. Das habe ich doch nicht wissen.
2: Herr Ebele, Sie reden wirr.
3: Nein, das war
2: ja,
3: das.
2: Ja. Was?
3: Das war der Alfred.
2: Der Alfred?
3: Ja, die Gläu hat den gefunden.
2: Die Gläu? Ah ja, Sie meinen die kleine Clara Heberle.
3: Der konnte sich gar nicht aufgehängt haben.
2: Der Alfred?
3: Ja, der natürlich, der Alfred. Alfred, wer denn sonst heute? Nein, ich hätte es verhindern können.
4: Das Original pälst du und ich nehme die Kopie.
5: Was war ich damit?
4: Falls etwas schief geht.
5: Das ist Erpressung. Die schwimmen doch in Geld. Da fällt doch so ein bisschen gar nicht auf.
4: Und wenn das rauskommt?
5: Ja, was soll denn da rauskommen? Ich hab die Urkunde, Elisabeth die Kohle. Wir tauschen einfach. Ja, es ist ein sauberes Geschäft.
4: Yes. Denk drauf. Du hebst für mich einfach das Original auf und dafür kriegst du, wenn alles klappt, eine neue Kanzel.
2: Bitte, Herr Eberle, was hätten Sie verhindern können? Herr Eberle, was wollten Sie mir sagen?
3: Das Dokument, das Original.
2: Welches Dokument?
3: Bitte sind Sie vorsichtig, Sie sind gefährlich.
0: Mensch, das klappt.
1: Die Trulla ist doch ihr Fledermaus nicht im Stich.
0: Ach, hoffen
1: wir's. Oh, mir ein Ding, die wär so los.
0: Entschuldigung, da hab ich die Kuchen nicht herumstanden.
1: Ah ja, jetzt macht das Wort kommen. Sonst läuft schon Peter neu über den Weg.
0: Schon recht.
6: Nee. Komm mal nur so. Das wär so ein Kuchen.

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1: Was ist denn mir passiert? Ich muss ja klar, wem sonst? Elle hätte eins. Bloß Ine. Wir haben immer Pech. Immer. Auch nur Schwarze. Da kann ich ja nicht mithalten.
2: Kannst du nicht mithalten?
1: Jesus. Hast du gelauscht?
2: Nein. Kate.
1: Nein. Lass mich in Ruhe.
2: Was macht Rosi?
1: Der geht's wieder besser. Seid ihr gewesen?
2: Mutter wollte unbedingt den Alvin besuchen.
1: Warum?
2: Was weiß ich. Du sag mal, wenn man sich den Fuß bricht, kriegt man dann auch Fieber.
1: Wieso?
2: Nana ist ganz heiß und schwätzt im Schlaf.
1: Was schwätzt du denn?
2: Wirres Zeug. Und Sissi ist auch fort.
3: Mein Butterschneckle von deinem Puperle.
4: Sag mal, wann ist denn die Besenzeit losgegangen letztes Jahr?
5: Am 29. Oktober, glaube ich. Wieso?
4: Na, stimmt's. Den greife ich mir.
5: Wen?
4: Der Werner.
5: Wieso denn?
4: Ja, erinnerst du dich nicht mehr? Letztes Jahr ist Maria doch immer mit dem Werner in die Besenwirtschaft gegangen.

0: Ja und?
1: Ja, stehst du auf der Leitung. Bäsewirtschaft, Maria, Werner, Thaddäus.
0: Ach so. Ja, aber das kann ja nicht stimmen.
1: Das stimmt genau, das habe ich ausgerechnet.
0: Aber da hast du verrechnet.
1: Wieso?
0: Der Thaddäus ist Ende Juli gekommen. Und dann muss er in Maria Neigrutsch sein.
2: Oma, du bist echt pervers.
0: Ja, was soll ich sonst sagen? Also gemacht wurde er schon nach Ende September.
1: Eben nicht. Ende Oktober plus 9 Monate macht Ende Juli.
0: Man rechnet aber 10 Monate.
1: Seit wann denn das?
0: Ja, schon immer.
1: Ach, schwätz kein Scheiß.
0: Kannst ja googlen, wenn du nicht glaubst. Wo ist denn eigentlich die Maria?
2: Ja, der Vater hat die Kerlin ausgeschmissen und dann ist sie mitsamt ihrem Butterschneckle abgerauscht.
0: Und wo ist sie jetzt?
2: Ja, hockt auf ihrem Zimmer und heult.
0: Also Gottfried, nein.
1: Wie hast du gerade zum Thaddäus gesagt?
2: Butterschneckle. Wieso?
1: Nix.
0: Kind, wo bist du noch?
3: Ich schaff das aber neu.
0: Oh, der Vater meint es doch nicht so.
3: Das soll er sich doch vorher überlegen, bevor man im ganzen Dorf lächerlich macht.
0: Ja, wir Häberle sind stolze Winzersleute. Wir lassen uns nicht von so einer Kleinigkeit aus dem Gleichgewicht bringen.
3: Der Thaddäus ist keine Kleinigkeit.
0: Jetzt gucken wir mal. Nächste Woche ist der Todestag von eurer Mutter.
3: Ja, und?
0: Da ist der Vater sowieso immer durcheinander und völlig rührselig.
3: Ja, und?
0: Da sehst du ihm, wer der echte Vater ist, und dann ist Ruhe.
3: War das keinet?
0: Ja, warum? Willst du es nicht? Oder weißt du es nicht?
3: Doch. Ich kann es halt nicht.
0: Ist der Karl Rosbauer?
3: Nein.
0: Kind.
3: Rauchst du?
0: Ja.
3: Das ist auch gesund.
0: Ach, sei nicht so spießig. Pack lieber den Koffer wieder aus, ich hab genug Aufregung gehabt heute.
3: Hast du mal eine?
0: Nein, du stillst.

0: Pfarramt Oberrieslingen, Köster am Apparat.
1: Ja, hier ist Christine Rossbauer aus Unterrieslingen. Ich wollte nur sagen, dass Sie sich eine andere Organistin suchen können. Und meine Note hole ich nächste Woche ab. Ja, was Schlimmes?
2: Fräulein Rossbauer will nicht mehr Orgel spielen.
3: Also, ich finde da nichts Besonderes.
2: Ich glaube, sie hat geweint.
3: Gucken Sie mal. Ist das vielleicht das Dokument, das Sie suchen?
2: Sterbeurkunde. Alfred Steiner. Geboren 3.5.1961, gestorben 27.8.2011. Vermutlich Selbstmord.
3: Hat sie den kennt?
2: Ich nicht, aber mein Vorgänger.
3: Ist der wichtig?
2: Der ist auf jeden Fall in die Sache verstrickt.
3: Aber wenn er sich aufgehängt hat, schon.
4: Ooh.

0: Scheißdreck.
1: Tut leid.
2: Wenn ich dir das doch sage. Deine Mutter hat was in den Kuchen getan.
0: Ja, genau.
3: Warum soll sie das tun?
2: Ich bleib hier keinen Tag länger.
3: Na, na. Du kannst noch gar nicht richtig laufen.
2: Das ist mir egal. Die hat doch nicht mehr alle Tassen im Schrank. Und dann dieser komische Mann.
3: Was für ein Mann?
2: Da war dein Bruder. Und so ein alter Mann im schwarzen Anzug.
3: Nana, das hast du bestimmt geträumt.
0: Nein, das hat sie nicht.
2: Nee, der hat mir beim Duschen zu ihr geguckt.
3: Was?
2: Na, dein Bruder hat mich geduscht und plötzlich...
3: Was? Karl hat dich geduscht?
2: Na, du warst ja nicht da.
3: Wieso hat dich Karl geduscht?
2: Ich hab ja ausgesehen wie Sau.
3: Warum das denn?
2: Das weiß ich eben nicht mehr.
3: Seitdem verzähl ich etwas.
2: Was?
3: Nix.
2: Wo ist denn eigentlich Sissy?
3: Ich hab sie nicht gesehen.
2: Oh Mann. Ich hab dir auch was von dem Kuchen gegeben.
3: Nana, bleib.
2: Ich muss Sissy suchen. Wenn der was passiert ist, ich dreh durch.
4: Da wurscht du jetzt, na, schau mal. Du, mein kleiner Digger. Brauchst du eifersüchtig sein.
5: Die Madame ist bloß zu Besuch, gell?
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7: Ich muss hier raus. Hilfe!

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